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2: Vatikan veröffentlicht Programm der Frankreichreise von Leo XIV. Ein Rückblick auf den Assisi-Besuch des Papstes und katholisch leben nördlich des Polarkreises. Das hören Sie in dieser Sendung. Ich bin Mario Galgano. Herzlich willkommen. Der Vatikan hat heute das Programm der Frankreichreise von Papst Leo XIV. Veröffentlicht. 4 Tage wird Papst Leo Ende September in Frankreich unterwegs sein. Meine Kollegin Christine Seuss weiß mehr darüber. Christine, was fällt dir an diesem Programm besonders auf?
3: Ja, auffällig ist zunächst mal vielleicht die Spannweite der Reise. Der Papst besucht ja mit Paris, Lourdes und Metz 3 Orte, die jeweils für einen ganz eigenen Aspekt stehen, wenn man so sagen will. In Paris geht es um den Dialog mit Staat und Gesellschaft, in Lourdes um das geistliche Leben und die Pilgerkirche und in Metz schließlich um Europa, den Frieden und den interreligiösen Dialog.
2: Beginnen wir mit Paris. Dort stehen gleich am ersten Tag zahlreiche politische Termine an.
3: Ja, genau. Nach dem Empfang trifft Leo direkt Präsident Emmanuel Macron im Élysée-Palast und spricht anschließend vor Vertretern der Politik, der Zivilgesellschaft und des diplomatischen Korps, wie bei Papstreisen ja üblich. Dass er danach auch die UNESCO besucht, zeigt, dass Themen wie Bildung, Kultur und auch internationale Zusammenarbeit ebenfalls eine wichtige Rolle spielen werden. Gleichzeitig ist aber auch hier der pastorale Charakter natürlich deutlich. Am Abend feiert der Papst ja die Vesper in Notre Dame und trifft im Stade de France tausende Jugendliche zu einer Gebetsvigil.
2: Der 2. Tag beginnt ebenfalls in Paris, bevor er weiter nach Lourdes geht.
3: Ja, und

0: Auch da zeigt sich ein klarer Schwerpunkt. Leo der 14. besucht zunächst die Maison Bakita, ein Zentrum für soziale Begleitung und Integration. Danach begegnet er Mitgliedern der Provinzialsynode, Katechumenen und Neugetauften. Gerade die Erwachsenentaufen haben ja in Frankreich in den vergangenen Jahren stark zugenommen. Darüber haben wir auch schon berichtet. Am Nachmittag feiert der Papst eine große Messe auf der Place de la Concorde, bevor er nach Lourdes weiterfliegt und den Tag mit einem Gebet an der Grotte von Massabielle beendet.
1: Lourdes nimmt im Programm besonders viel Raum ein.
0: Ja, das stimmt. Der Sonntag ist vollständig diesem ja weltberühmten Wallfahrtsort gewidmet. Der Papst trifft zunächst dort die französischen Bischöfe, feiert anschließend die Sonntagsmesse und begegnet später kranken Pilgern und den Mitarbeitern des Pilgerzentrums von Notre Dame. Außerdem besucht er die Karmelitinnen von Lourdes und nimmt am Abend an der traditionellen Lichterprozession mit dem Rosenkranz teil. Das unterstreiche auch die Bedeutung von Lourdes als Ort des Gebets, der Hoffnung und der Begleitung von Kranken.
1: Zum Abschluss geht es dann nach Metz. Warum gerade dort?
0: Ja, Metz ist natürlich bewusst gewählt. Das dortige Kongresszentrum trägt den Namen Robert Schumanns, eines der Gründerväter Europas und eines überzeugten Katholiken. Genau dort spricht der Papst bei einem interreligiösen Treffen und anschließend bei einer Veranstaltung mit dem Titel »An den Wurzeln Europas für Frieden und Einheit«. Gerade vor dem Hintergrund der aktuellen Krisen in Europa dürfte das natürlich auch ein starkes Signal werden. Und nach einer Messe im Stephansdom von Metz endet die Reise mit dem Rückflug nach Rom.
1: Es ist ja auch ein Treffen mit Missbrauchsbetroffenen vorgesehen, richtig?
0: Ja, wie der Pressesaal gemeinsam mit der Veröffentlichung des Programms bekannt gegeben hat, ist während der Reise auch ein privates Treffen mit Missbrauchsbetroffenen vorgesehen. An der Vorbereitung dieses Moments werden auch die Betroffenen selbst beteiligt sein, heißt es in der Mitteilung, die aber eben keine weiteren Einzelheiten zu Zeitpunkt, Ort oder Teilnehmerzahl nennt. Diese würden dann gegebenenfalls zu einem späteren Zeitpunkt bekannt gegeben, hieß es. Die Begegnung, ähnlich wie ja jene mit Betroffenen während der Spanienreise, wir erinnern uns, hat natürlich in einer Kirche besonderes Gewicht, die, wie ja die französische, vom Missbrauchsskandal auch stark erschüttert wurde und in der in den vergangenen Jahren tiefgreifende Reformen eingeleitet wurden. Der Prozess der Aufarbeitung und Wiedergutmachung ist noch lange nicht vorbei.
1: Zur Reise wurden heute auch das Logo und das Motto vorgestellt. Was steckt dahinter?
0: Ja, das Logo greift die Form eines gotischen Rosettenfensters auf. Natürlich vielleicht auch eine Reminiszenz an den Stephansdom in Metz, an Notre Dame in Paris und verweist damit eben auf die großen Kathedralen Frankreichs, ganz klar. Im Mittelpunkt stehen ein Spitzbogen und das Kreuz als Zeichen der apostolischen und liturgischen Dimension der Reise. Eine Taube mit einem Olivenzweig symbolisiert den Heiligen Geist und den Frieden. Das hatte auch das Presseamt in seiner Erläuterung zu dem Logo nochmal erklärt. Auch die Farbgebung ist demnach natürlich bewusst gewählt. Blau, Weiß und Rot erinnern an Frankreich, während Gelb und Weiß die Farben des Vatikans aufgreifen. Ergänzt werden sie durch Grün als Zeichen der Hoffnung.
1: Soweit Christine Seuss zur Frankreichreise von Papst Leo dem 14. Und apropos Leo auf Reisen. Wir schauen noch einmal zurück auf gestern. Da war der Papst nämlich in Assisi. Für uns vor Ort war meine Kollegin Stefanie Stahlhofen.
2: Bei seinem Halbtagsbesuch traf das katholische Kirchenoberhaupt im Kreuzgang des Konvents der Franziskaner bei Santa Maria degli Angeli, auch kurz persönlich Mitglieder der franziskanischen Orden, unter Ausschluss der Öffentlichkeit. Mit dabei der Franziskaner Bruder Andreas Brunner aus der Schweiz. Er lebt aber schon lange im Convento della Porciuncola bei Santa Maria degli Angeli in Assisi.
3: Weil wir dort ein Kloster haben, haben wir auch das große Glück gehabt, dass wir ihm persönlich begegnen könnten. Ein Kloster, in dem übrigens über 60 Brüder wohnen. Und so ist er zu uns gekommen und hat jedem von uns persönlich die Hand gegeben. Das ist schon ein riesengroßes Glück. Auch wenn es nicht das erste Mal gewesen ist, dass ich ihm persönlich begegnen durfte, so ist es doch immer ein großes und schönes Ereignis, für das wir wirklich unglaublich dankbar sind.
2: Auch der deutsche Bruder Thomas Freidel, der im Sacro Convento oben bei der Basilica San Francesco lebt, zieht ein positives Fazit des Besuchs von Papst Leo XIV. In Assisi.
4: Es war eine kurze, aber wie ich denke, doch schöne und stimmungsvolle Feier in der Basilica Santa Maria degli Angeli. Die Messe mit Papst Leo aus Anlass des franziskanischen Jugendtreffens. Die Basilika war natürlich voll und der Platz hat nicht für alle gereicht. Einige haben es draußen mitgefeiert, aber es war doch insgesamt eine familiäre Atmosphäre im Vergleich zu anderen großen Papstgottesdiensten, wie sie in Rom oder anderswo stattfinden. Es freut mich für die Jugendlichen, dass sie den Papst so nah, so familiär und persönlich erleben konnten. Zunächst bei der Begegnung, wo einige Fragen an ihn gestellt wurden und dann bei der Messe.
2: Der deutsche Bruder Thomas Freidel für Radio Vatikan, aus Assisi, Stefanie Stahlhofen.
1: Seit mehr als 10 Jahren wirkt Pater Antonius Sola als Priester in Norwegen, derzeit als Pfarrer in Narvik, nördlich des Polarkreises. Die katholische Gemeinde zählt rund 500 Mitglieder und ist eine kleine Minderheit in einer überwiegend lutherisch geprägten Region. Unsere Kollegin Christine Seuss sprach mit ihm über Herausforderungen und Chancen. Das Gespräch fand am Rande des Katholikentags im Mai 2026 in Würzburg statt.
5: Ja, ich bin in einer kleinen Pfarrei in Narvik, nördlich des Polarkreises, in der Prälatur Tromsø. Das ist die nördlichste Provinz von Norwegen. Wir sind eine kleine Pfarrei mit 500 Katholiken. Eine kleine Minderheit in der Gesellschaft. Die meisten Norweger sind Lutheraner. 2% von den Einwohnern sind mittlerweile Katholiken. Unsere Herausforderungen sind einerseits, dass wir eine sehr kleine Gruppe darstellen, die sich hauptsächlich aus Ausländern zusammensetzt. Andererseits auch die Internationalität, Vielsprachigkeit, kulturelle Unterschiede. Und auch persönliche Hintergründe. Manche kommen als Studenten, sind nur eine kurze Zeit bei uns. Andere sind wegen einem Arbeitsverhältnis dort gelandet und suchen Kontakt zur Kirche. Dann gibt es auch die einheimischen Katholiken, auf die man auch besonders aufpassen muss, damit sie sich nicht übersehen fühlen, weil man vor allem auf die Neuankömmliche schaut oder auf die kleineren Gruppen schaut. Es gibt vielerlei Herausforderungen und was positiv ist, dass die Menschen sehr offen eingestellt sind und auch bereit sind, Veränderungen mitzutragen, mitzuhelfen in der Bewältigung der Aufgaben und dass sie es sehr schätzen, dass es überhaupt eine katholische Kirche am Ort gibt. Wir feiern im Juni das 50-jährige Jubiläum dieser Kirche. Und das bedeutet schon etwas, dass so lange eine katholische Kirche in einem Umfeld gibt, das sich in den letzten 50 Jahren sehr, sehr verändert hat.
0: Es wird ja auch viel gesprochen in letzter Zeit vom Phänomen der Erwachsenentaufe, also Menschen, die neu im Erwachsenenalter zur Kirche finden. Ja. Bemerken Sie das im hohen Norden auch?
5: Ja, natürlich. Wir haben zum Beispiel einen Taufkandidaten bekommen, der ging an die Berufsschule und hatte von der Schule her eine Aufgabe bekommen, sich über die katholische Kirche zu informieren. Seine Aufgabe bestand nur darin, einen Nachmittag dort Fragen zu stellen. Das war für ihn so interessant, dass er beschlossen hat, regelmäßig zu kommen. Und er hat den Wunsch geäußert, katholisch zu werden. Er wurde letztes Jahr in der Osternacht getauft. Das war eine große Sensation, denn seine Familienangehörigen sind alle Lutheraner. Auch seine Freunde, Klassenkameraden haben keinen Kontakt zur katholischen Kirche. Allein aus Interesse und aus Freundschaft sind die dann alle zur Taufe gekommen. Da ist zum Beispiel so eine kleine Kirche dann gefüllt mit Menschen, die gar nicht zur Gemeinde gehören. Und das sind ganz besondere Momente, die die Menschen auch nachdenklich stimmen, Fragen entstehen, Interesse, Gemeinschaft dadurch auch gebaut wird.
0: Was würden Sie denn so mit als eine der größten Herausforderungen jetzt außer der Diaspora-Situation für das Glaubensleben in Ihrem Sprengel nennen?
5: Ja, die größte Herausforderung besteht sicherlich darin, dass die Gläubigen bei der Kirche bleiben. Die säkularen Einflüsse sind so stark, das Berufsleben, das persönliche Fortkommen durch Weiterbildung, durch Studium, durch familiäre Veränderungen, die Einflüsse sind so groß heutzutage, dass leider kirchliche Zugehörigkeit oft in den Hintergrund gedrängt wird. Das Argument, ich gehöre doch zu dieser Kirche, das ist doch meine Heimat, das hört man eigentlich nie. Man muss damit leben, dass Gläubige kommen, dass es aber auch jederzeit passieren kann, dass sie die Wege des Lebens wieder weiterführen, dass sie die Gemeinde wieder verlassen. Und das ist für eine Gemeinde eine große Herausforderung, die ständige Veränderung, die nur oberflächliche Zugehörigkeit der Mitglieder und trotzdem die Begleitung und die Offenheit für diese Menschen zu bewahren.
0: Vielen Dank.
5: Gerne.
1: Und hier noch ein weiterer Teil unserer Sommerserie.
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7: Oft gibt mehr die Praxis als die Lehre der katholischen Kirche Anstoß für unsere getrennten Brüder und Schwestern. Echte Marien- und Heiligenverehrung kann und will aber der einzigen Mittlerschaft Jesu Christi keinen Abbruch tun.
1: Und damit endet diese Sendung. 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Vatican News Deutsch auf WhatsApp. Aus dem Studio in Rom verabschiedet sich Mario Galgano. 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
1: Radio Horeb, Ihre christliche Stimme in Deutschland. Im Studio Pascal Gégan. Gottesdienste enden in einem Blutbad. Priester werden umgebracht, Dörfer werden in Brand gesetzt und Familien verlieren über Nacht ihr Zuhause. In manchen Regionen Nigerias ist genau das bittere Realität für viele Christen. Nigeria ist laut Experten eines der gefährlichsten Länder für Christen auf der ganzen Welt. Seit Jahren erleben sie Terror, Entführungen und gezielte Angriffe, häufig wegen ihres Glaubens. Tausende verloren bereits in den vergangenen Jahren ihr Leben. Und über die aktuelle Lage vor Ort sprechen wir heute im Interview des Tages mit Michaela Koller von der Internationalen Gesellschaft für Menschenrechte, kurz IGFM. Grüß Gott, Frau Koller.
2: Grüß Gott und guten Tag nach Balderschwang, Herr Gégan.
1: Nigeria wird ja inzwischen oft als eines der gefährlichsten Länder für Christen bezeichnet, Frau Koller. Und in den vergangenen Jahren, da wurden ja auch tausende Menschen getötet, Schätzungen zufolge. Wie dramatisch ist die Lage denn derzeit aktuell? Gibt es auch irgendwie dazu wirklich belastbare Zahlen?
2: Ja, nun, zu den Zahlen gibt es Schätzungen, die dem nahekommen dürften. Mir wurde als Quelle von unseren Projektpartnern vor Ort zum Beispiel die International Society for Civil Liberties and Rule of Law empfohlen, die auf weit mehr als 50.000 Opfer christlicher Opfer seit 2009 kommt, als die, ja, wir sprechen sicher später noch darüber, als die zum Beispiel die Terrororganisation Boko Haram mit ihrer blutigen Kampagne begonnen hat. Also das sind schon sehr eindrückliche Zahlen. Auch rund 20.000 Kirchen und andere christliche Einrichtungen wurden dem Erdboden gleichgemacht.
1: Viele Hörer haben vielleicht das Thema Christverfolgung schon mal in anderen Medien gehört. Da ist ja gerade Anfang des Jahres, ist das ja auch ein bisschen durch die Medien gegangen. Aber was bedeutet das denn ganz konkret, diese Christenverfolgung? Also welche Schicksale erleiden denn die Menschen, die Christen dort in Nigeria? Können Sie uns vielleicht Beispiele für solche Angriffe nennen?
2: Ja, leider erreichen uns regelmäßig solche grausamen, erschütternden Meldungen. Am 26. Juli ein Angriff von mutmaßlichen Dschihadisten im Dorf Naridon, im Bundesstaat Kaduna, und dem fielen 30 Christen zum Opfer der beiden großen Konfessionen, die dort sind, also katholische und evangelische Christen. Und es wurden auch eine Reihe von Menschen entführt, von denen man eben nicht weiß, ob sie noch überhaupt leben. Man hat da eben keine Spuren mehr gefunden. Dann haben wir ja vor kurzem erst Berichte erhalten. Mitte Juli haben wir Meldungen zufolge 25 Christen, darunter Frauen und Kinder, wie bei allen Attacken, binnen weniger Tage im mittleren Gürtel Nigerias ihr Leben verloren in Angriffen. Am 11. Juli im Bundesstaat Plateau. Laut der Überlebenden ging der Angriff von Fulani-Hirten-Nomadenbanden aus, also Hirtenbanden, die bewaffnet sind und sich radikalisiert haben und der überwiegend islamischen Volksgruppe der Fulani angehören. Es ging dabei einerseits darum, Land für Weideflächen zu besetzen, andererseits seien eben auch Rufe laut geworden, die dort die Errichtung eines islamischen Kalifats beanspruchen, so die Zeugen. Dann haben wir noch in derselben Nacht auch noch Meldungen aus dem Bundesstaat Benue erhalten. Da weiß man jetzt noch nicht, von welcher Gruppe die Gewalt ausging. Es wurden 16 Menschen erschossen und Eigentum in Brand gesetzt. Das sind einfach nur Ausschnitte aus den neuesten Meldungen. Und wir kommen fast gar nicht hinterher, das zu dokumentieren. Und man kann auch von der großen Dunkelziffer insgesamt ausgehen, weil darüber dann unter Umständen eben nur lokal berichtet wird oder eben auch gar nicht, wenn Journalisten sich ebenfalls unter Druck gesetzt fühlen.
1: Radio Horeb, Ihre christliche Stimme in Deutschland, im Studio Pascal Gigor. Im Interview des Tages sprechen wir heute mit Michaela Koller von der Internationalen Gesellschaft für Menschenrechte, kurz IGFM, in Frankfurt, über die gefährliche Situation der Christen in Nigeria. Frau Koller, Sie hatten schon zu Beginn Boko Haram angesprochen. Jetzt haben wir auch über Fulani-Milizen gesprochen. Wer sind denn die Täter bei dieser Christenverfolgung? Sind das ausschließlich Islamisten oder ist die Lage deutlich komplexer? Welche Gruppen sind denn verantwortlich für diese Übergriffe? Können Sie uns da einen groben Überblick dazu geben?
2: Tatsächlich habe ich hier die von Ihnen wiederholten Gruppen Hauptverantwortlichen zu nennen, aber es geht tatsächlich auch darüber hinaus. Also ich erwähnte eben Boko Haram, die 2002 gegründet wurde und seit 2009 eben vor allem im Norden, Nordosten Nigerias, insbesondere christliche Gemeinschaften, Wohngebiete, Siedlungsgebiete mit Terror überziehen, aber eben die Gewalt richtet sich auch gegen andere, die eben ihr islamistisches Konzept nicht teilen, Muslime oder auch die Angehörigen der traditionellen Religionen. Und die Fulani-Hirten-Nomadenbanden machen uns mehr im mittleren Gürtel Nigerias zu schaffen, und auf ihr Konto gehen inzwischen die meisten Morde. Und zugleich haben wir natürlich, Boko Haram hat sich ein bisschen zurückgezogen in Nachbarländer auch, und einige Kämpfer haben sich dem IS oder seinen unterschiedlichen Ausprägungen angeschlossen. Und darüber hinaus haben wir natürlich auch mit kriminellen Trittbrettfahrern zu tun, insbesondere wenn es um lukrative Lösegelderpressungen durch Entführungen geht. Also da ist ebnet der Terror entsprechend den Weg dafür durch Angst und Schrecken, und dann versuchen natürlich die Angehörigen der Opfer alles Menschenmögliche, um diese enormen Summen aufzubringen, um ja nur ihre Lieben wieder lebendig zurückzubekommen.
1: Frau Koller, Sie haben jetzt vorhin die Fulani-Hirten angesprochen. Das ist vielleicht nicht jedem unserer Hörerinnen und Hörer ein Begriff. Was sind das denn für Gruppen, diese Fulani-Hirten? Und wie sind die in den Konflikt involviert?
2: Ja, nun, die Volksgruppe der Fulani ist eine der größten in Afrika und natürlich mehrheitlich friedlich. Traditionell leben sie von der Weidewirtschaft und ziehen auch als Nomaden weiter eben dorthin, wo Weideflächen zu finden sind. Und mit dieser Bewegung ist natürlich auch sehr viel steigt natürlich die Wahrscheinlichkeit, auf sesshafte Bauern zu treffen und da in Konflikt zu geraten, gerade eben in Zeiten einer großen Dürre. die man ja auch als Klimafolgen bezeichnen kann. Und tatsächlich kam es da auch schon vor geraumer Zeit zu Zusammenstößen. Und zugleich gab es eben auch eine Radikalisierung unter den Muslimen in der Region. Und die Fulani sind halt mehrheitlich islamisch geprägt. Und da war es eben leicht für von außen reingebrachte, ich möchte mal sagen, Hassprediger, die für ein, also einige Gruppen dann für so ein dschihadistisches Weltbild zu gewinnen. Und da geht es dann eben irgendwann nicht nur um Weideflächen, sondern auch darum, das Land im Namen Allahs zu beanspruchen.
1: Frau Koller, wenn man Ihnen jetzt so zuhört, dann ist die Situation in Nigeria ja durchaus recht dramatisch. Viele Menschen leiden darunter, ob Christen oder jetzt auch Muslime. Was kann denn aber die internationale Staatengemeinschaft tun, um den Menschen dort vor Ort zu helfen? Welche Möglichkeiten gibt es denn dort?
2: Ja, der Westen ist dazu aufgerufen, hier auch klare Position zu beziehen. Also mit dem Westen meine ich Europa, Amerika. Unter anderem eben auch durch militärischen Beistand ist es ja schon geschehen. Etwa 100 US-Soldaten trainieren ja seit Mitte Februar 2026 Nigerias Streitkräfte. Und Ende 2025 hat die US-Luftwaffe ja schon Camps islamistischer Terrorzellen in Nigeria ins Fadenkreuz genommen. Es hilft auch der Regierung in Abuja, sagen zu können, dass sie bestimmte Maßnahmen ergreifen aufgrund außenpolitischer Zwänge, wenn sie innenpolitisch schmerzhaft sind. Natürlich gibt es nicht nur auf der Ebene der Staaten und auf militärischer Ebene Möglichkeiten, sondern sehr wichtig ist auch, die Christen vor Ort zu stärken, denn letztlich können nur sie da diese ihre Position dort halten, und wir müssen eben ihnen die Hoffnung geben, dass sie nicht massenhaft das Land verlassen. Es gibt 2 Millionen, mehr als 2 Millionen Binnenflüchtlinge, darunter eben auch sehr viele Christen. Und durch Zeichen der Solidarität können wir ihnen Hoffnung schenken. Und da sollten wir eben darüber nachdenken, welchen Bedarf die Überlebenden haben. Psychologische Hilfe, Medizin, Zukunftsperspektiven. Das sind alles Dinge, in denen wir sie unterstützen können. Ja, das wäre wichtig.
1: Dann Ihnen vielen herzlichen Dank, Frau Koller, für diesen Überblick zur Situation der Christen in Nigeria. Vielen herzlichen Dank und auf Wiederhören.
2: Auf Wiederhören, Herr Gégon.
1: Das war Michaela Koller von der Internationalen Gesellschaft für Menschenrechte, kurz IGFM, in Frankfurt über die Situation der Christen in Nigeria. Das Interview, das finden Sie dann zum Nachhören bei uns in der Mediathek auf unserer Website horeb.org unter der Rubrik Interview des Tages. Sie hören Radio Horeb, Ihre christliche Stimme in Deutschland. Im Studio Pascal Gégor.

0: Nachrichten aus Kirche und Welt, direkt aus der aktuellen Redaktion von Radio Horeb. Im Studio Fabian Schäfer. Bogota. Vor dem Amtsantritt des neuen kolumbianischen Präsidenten Della Estrella wächst die Sorge um die Menschenrechte. Heute übernimmt der Präsident in Bogota die Regierungsgeschäfte. Die katholische Friedensbewegung Pax Christi befürchtet nun einen schweren Rückschlag für das Land. Hintergrund ist die Ankündigung des neuen Staatschefs, das historische Friedensabkommen von 2016 einseitig zu beenden. Gemeinsam mit dem Kinderhilfswerk Terre des Hommes fordert die Friedensorganisation nun die deutsche Bundesregierung zum Handeln auf, damit das Land nicht zurück in die Gewalt stürze. Abuja. Nach jahrelangem Terror im afrikanischen Nigeria fordert das katholische Hilfswerk Kirche in Not ein schnelles Handeln für Millionen vertriebene Christen. Im Zentrum des Landes wurden ganze Volksgruppen von radikalen Nomaden und kriminellen Banden aus ihren Dörfern vertrieben. Viele von ihnen leben seit Jahren in völlig überfüllten Flüchtlingslagern, in denen Armut und Gewalt rasant zunehmen. Gemeinsam mit den Bischöfen vor Ort appelliert das Hilfswerk nun an die nigerianische Regierung und die internationale Gemeinschaft. Nur durch eine enge Zusammenarbeit mit den Kirchen könne das soziale Gefüge gerettet und der Teufelskreis aus Flucht und Vertreibung endgültig durchbrochen werden. Würzburg. Die katholische Wochenzeitung Die Tagespost stellt sich personell und strategisch neu auf. Ab September wird der bekannte österreichische Zisterzienserpater Karl Wallner neuer geistlicher Mitherausgeber des Blattes. Der 63-jährige Wallner soll künftig das Redaktionsteam in theologischen Fragen beraten und die journalistische Arbeit begleiten. Hintergrund der Personalie ist der Plan der Herausgeber, die Zeitung zu modernisieren und neue Lesergruppen zu erschließen. Wallner, der bisher die päpstlichen Missionswerke in Österreich leitete, gilt als Experte für moderne Medienarbeit. Er soll die Verlagsführung daher auch beim Aufbau digitaler Netzwerke und bei neuen Medienstrategien unterstützen. Mit der Verpflichtung von Pater Wallner zielt das in Würzburg ansässige Medium zudem auf eine stärkere Präsenz in Österreich. In eigener Sache. Noch bis Sonntag läuft das Jugendfestival Catholic Summer Festival in Marienfried bei Pfaffenhofen an der Roth. Wir von Radio Horeb sind mit einem Übertragungswagen vor Ort und berichten täglich vom Festivalgelände. So übertragen wir jeden Tag immer wieder Gottesdienste, Vorträge und Interviews live. Alle weiteren Informationen und die genauen Sendezeiten erfahren Sie im laufenden Programm oder auf unserer Radio Horeb Homepage. Das waren Meldungen aus Kirche und Welt. Weitere Nachrichten finden Sie auf horeb.org. 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

0: Ein ganz herzliches Willkommen bei Radio Horeb. Liebe Hörerinnen und Hörer, Priester und Seelsorger beten jetzt mit Ihnen um Heilung.
1: Herr Jesus Christus, wir sind vor dir. Wir danken dir, dass wir bei dir sein dürfen. Die Gnaden, die wir heute erbitten, sind ganz fundamental. Es geht oft um Dinge, die nicht mehr präsent sind, die aber sehr, sehr wohl sich in unserem Leben auswirken. Wir bringen dir jetzt schon alle Menschen, die davon betroffen sind. Es dürfte kaum jemand sein, der das nicht ist. Herr, mache mein Herz bereit, dich zu empfangen. Schaffe durch deine Gnade in meinem Herzen Raum und Freiheit, sodass du darin aufbauen kannst, was dir wohlgefällig ist. Räume weg in mir, was dir im Weg steht. Durchdringe, was dein Wirken hemmt. Ergänze, was mir mangelt. Und vermehre stets, was zu dir führt, damit deine überfließende Gnade mich reinige im Licht deines Kommens. Amen. Heiliger Geist, lass deinen Atem wie leisen Frühlingswind wehen, der Leben aufblühen und Liebe sich erschließen lässt. Oder auch wie einen Sturmwind, der ungeahnte Kraft entfesselt und schlummernde Energie wach werden lässt. Möge dein Atem unseren Blick zu fernen, weiten Horizonten tragen und unserem Herzen Glut einhauchen, die ausstrahlen will. Lass deinen Atem über unser betrübtes Gesicht wehen und ein Lächeln auf ihm wecken und über unseren müden Händen, damit sie neu belebt, fröhlich wieder ans Werk gehen. Lass ihn früh zur Zeit der Morgenröte wehen, damit unser Tag hochherzig beginnt. Möge er beim Abenddunkel wehen und uns in deinem Licht und deinem Eifer bewahren. Lass deinen Atem über unseren Geist wehen, damit er überfließt von fruchtbaren Gedanken, die sich mehr und mehr entfalten. Möge dein Atem über unser ganzes Leben wehen, damit es weit werde nach göttlichen Maßen. Lass wie am Pfingstgeist Feuerzungen auf uns herab. Gib uns eine Sprache, die von oben kommt, um mit göttlichen Worten sprechen zu können. Eine Sprache wie die des Meisters, der nichts als die Wahrheit sagte. Eine Sprache, die den echten Sinn des Evangeliums wiedergibt, ohne von ihm abzuweichen oder ihn zu verbiegen. Eine Feuersprache, die für die Not der Menschen Worte der Sympathie und des Trostes findet. Eine Sprache, die erreicht, dass die Welt von heute versteht, was das Wort in der Gottheit den Menschen seiner Zeit geoffenbart hat. Das Wort Jesus Christus. Herr, wir vertrauen auf die Macht des Wortes. Es kommt jetzt wirklich auf das Wort an, dass es Kraft hat, dass es gesalbt ist von dir, dass diese armseligen Worte, die ich sage, von dir mit der Kraft deines Geistes gesalbt werden, sodass sie durchschlagende Kraft haben, wie menschlich es normalerweise gar nicht möglich wäre, dass sie die Herzen, die Seelen ihrem tiefsten Grund zu erreichen vermögen. Und ich bitte dich auch all jene, die in der Vollendung schon sind, zum Beispiel auch meinem Bruder, die so gelitten haben an dem, was damals passiert ist und denen es jetzt gut geht, dass die Fürsprache einlegen für uns. Sie sehen uns, sie sind uns nahe, sie sind nicht weg von uns. Dass sie beten für alle Frauen, die jetzt ein Kind empfangen haben, es bald gebären sollen. Wir beten für all jene, die auf Erden gelebt haben. Ich denke an Bischof Andrew Francis und viele andere, die ein großes Charisma der Heilung hatten, die du zu deinem Volk gesandt hast, um Zeichen und Wunder zu wirken, dass sie jetzt mit uns sein dürfen. Ich bitte den Erzengel Raphael, den Engel der Heilung, dass er mit den Legionen des Himmels hier bei uns ist. Auch den Erzengel Michael, dass er uns schützt, sodass auch heute noch Zeichen und Wunder geschehen. Von dir, Herr, wir können aus uns gar nichts, aber dir ist alles möglich. Wir loben dich, wir preisen dich und wir danken dir.

Es geht heute Abend, liebe Zuhörerinnen und Zuhörer, liebe Zuschauer, nicht um körperliche Heilung, sondern das, was noch viel bedrängender ist, um emotionale. Das, was wir innere Heilung nennen. Es geht um all das, was in der ersten Zeit meines Lebens mich verletzt hat, von der Zeugung bis zu einem Jahr nach der Geburt. In dieser Zeit ist es wichtig, was ich bekommen habe. Das heißt, ob ich geliebt, angenommen, bejaht worden bin oder ob ich Ablehnung erfahren habe. Daraus entstehen große Wunden. Sie erschweren meine Beziehung zu Gott, den Mitmenschen, ja sogar zu mir selbst. Es kann sein, dass ich Ängste spüre, in mir Aggressionen, Hassgefühle oder Sonstiges hochkommen. Man sagt ja, der reagiert wegen einer Mücke, als wäre es ein Elefant. Das kommt aus diesen Erfahrungen, aus dieser ganz entscheidenden Zeit des Lebens. Sie ist das Fundament unseres Seins. Diese Dinge sitzen sehr tief im Unterbewussten. Und letztlich kommt niemand in sie hinein, außer Gott selbst. Nur der Geist Gottes durchdringt die Tiefen der Gottheit und die Tiefen des Menschenherzens. Beten wir diese Zeit durch. Ich lade Sie ein, für das, was Sie zutrifft, das innerlich mitzuvollziehen. Seien Sie jetzt ganz still und erlauben Sie jetzt einfach Jesus, du darfst an mir handeln und mich heilen. Ich öffne dir und nur dir die Tiefen meines Seins. So kommen wir nun zu dir, Herr, und preisen dich als unseren Schöpfer, aber auch als unseren Erlöser, unseren Heilmacher. Du bringst wieder ins Lot, was damals an Schaden genommen hat. Durch Nichtannahme, durch Ablehnung. Herr Jesus, komm jetzt zu all den Personen, die über Radio und Fernsehen miteinander und mit mir hier verbunden sind, und berühre du jetzt ihre ganz persönlichen Wunden. So bringe ich zuerst einmal alle Brüder und Schwestern, schon im Augenblick der Zeugung erleiden mussten, dass sie nicht gewollt waren, nicht erwartet, sodass sogar ein ganz bewusstes Nein vom Vater und Mutter über dem Zeugungsakt lag. Es darf kein Kind entstehen. Aber es ist trotzdem entstanden, weil du Gott es wolltest. Du wolltest es haben. Du weißt, dass sie jetzt in ihrem Leben immer wieder ein Nein auf sich spüren. Ein Grundempfinden, das sie sich nicht erklären können. Ich sollte eigentlich nicht sein. Es wäre besser, es gäbe mich gar nicht. Und so kann keine richtige Lebensfreude aufkommen. Jesus, nun bitte ich dich, dass du diesen Brüdern und Schwestern zunächst einmal die Gnade schenkst, ihren Eltern zu vergeben, dass sie Nein gesagt haben, im ersten Augenblick zu ihrem Werten. Schenk ihnen die Kraft zur Vergebung. Ich bitte dich, zerbrich mit dem Schwert deines Mundes, mit deinem Wort diese Festlegung, du sollst nicht leben. Du darfst nicht werden, du darfst nicht sein. Zerbrich dieses Nein, das über ihrem ersten Dasein liegt und bis heute wie eine Last in den Grundtiefen ihres Wesens spürbar ist, das sie nicht richtig aufatmen und nie richtig froh werden lässt. Zerbrich, Jesus, das und leg jenes Ja, das Maria zu dir gesprochen hat im Augenblick deiner Empfängnis, als der Engel zu ihr kam, lege das Ja des Vatergottes auf diese erste Zelle. Lege es auf jene, die von diesem Nein bis heute belastet sind. Und schwemme in der Kraft deines Blutes aus den Tiefen des Unterbewusstseins heraus, was bis heute immer noch wie ein Echo nachklingt, ich sollte nicht sein. Dann bitte ich dich, Herr, für all jene, die in dem Augenblick, als die Mutter erkannte, dass sie in ihrem Schoß geworden sind, keine Freude empfunden hat, sondern aus irgendwelchen Gründen ein tiefes Nein aussprach. Vielleicht war es deshalb, weil die Mutter noch nicht verheiratet war und nicht wusste, was sie mit dem kommenden Kind anfangen soll. Ihr beruflicher Weg, ihre Ausbildung war gefährdet. Menschlich durchaus verständlich. Oder dass die Mutter kränklich war, weil schon andere Kinder da waren
und sie emotional deshalb nicht Ja sagen konnte. Sie fühlte sich überfordert. Ich bitte dich, Jesus, vor allem für jene, bei denen dieses Nein der Mutter sehr lange dauerte, sodass diese Menschen in sich bis heute dieses Empfinden tragen: Ich muss mich dauernd entschuldigen, dass ich da bin. Ich bin ein Hindernis. Es ist ein Grundempfinden. Ich muss mich verstecken. Es wäre besser, es gäbe mich gar nicht. Das sind Menschen, die sich dauernd entschuldigen. Du störe ich? Ob sie anrufen, einen Besuch machen, sie haben immer Angst zu stören. Sie fürchten, sie könnten anderen die Zeit stehlen. Sie tragen in sich das Grundempfinden, ich bin nicht erwartet. Überall bin ich zu kurz gekommen an Zuwendung und Liebe. Daraus resultiert ein Grundempfinden im ganzen Leben. Ich komme zu kurz in der Ehe, in der Arbeit, in der Anerkennung. Und dann entsteht oft sogar Neid und Eifersucht auf den Ehepartner. Es ist der Schrei des Kindes von damals.

0: bitte dich, lass die wunderbare Zustimmung Mariens, als sie dich in ihrem Schoß spürte, die auch unsere Mutter unter dem Kreuz geworden ist, jetzt auf unsere Brüder und Schwestern strömen, die das Gegenteil in diesen Augenblicken oder in dieser Zeit, als die Mutter sie im Schoß gespürt hat, erfahren haben. Komm jetzt und wende ihnen diese wunderbare Liebe Mariens zu, die du erfahren durftest. Und heile durch diese Mutterliebe all das, was verletzt worden ist, in den Tiefen unseres Seins. Maria nimmt dich jetzt an der Hand und sagt: Wie ich Jesus geliebt habe, so liebe ich dich. Du bist mein Kind. Sie drückt dich an ihr unbeflecktes Herz. Du erfreust dich ihrer mütterlichen Wärme. Und sie sagt zu dir: Ich gebe dir meine Liebe, auch wenn du keine Liebe von deiner leiblichen Mutter oder zu wenig bekommen hast. Ich bin die neue Eva, voll der Gnade. Ich liebe dich mit Gottes Liebe. Alle Liebe, die du nicht erhalten hast, gebe ich dir. Durch diese Liebe wirst du jetzt geheilt. Komm auch du, Heiliger Geist, denn du bist die Liebe. Umhülle diese Kinder von damals im Schoß ihrer Mutter und heile diese immer noch spürbaren, bis heute wahrnehmbaren Empfindungen von Ablehnung, von Nichtseinsollen. Heile diese Wunden. Gieße in sie dein Salböl, Heiliger Geist. Lass sie aufatmen. Lass sie spüren. Ich darf sein. Ich bin gewollt. Auch von Gott, von Ewigkeit her gewollt. Er hat Ja gesagt zu mir, noch bevor er überhaupt je ein Nein vom Vater oder Mutter her möglich war. Nimm dieses Nein von Vater und Mutter, auch der beiden, das auf ihnen lastet, von ihnen. Lass sie selber zu sich und ihrem Leben sagen: Ja, ich will leben. Herr, geh noch einmal, wie wir es beim Propheten Ezechiel lesen, an diesen Kindern vorüber. Dort lesen wir, dass das Kind ausgesetzt wurde, zappelnd im Blut auf dem Feld lag. Und sprich, wie du es damals beim Propheten gesagt hast: Ich will, dass du lebst. Ich will, dass du lebst. Amen. Der Heilige Geist schwebt jetzt wie ein Feuer über ihnen. Und die Kraft des Geistes soll auf uns herunterkommen und uns mit dieser Kraft der Liebe, der Heilung und der Vergebung erfüllen. In diesem Sinn beten wir um Heilung, das erste Gesetz vom freudenreichen Rosenkranz. Ich bete vor. Gegrüßet seist du, Maria, voll der Gnade, der Herr ist mit dir. Du bist gebenedeit unter den Frauen. Und gebenedeit ist die Frucht deines Leibes, Jesus, den du, o Jungfrau, vom Heiligen Geist empfangen hast.
1: Heilige Maria, Mutter Gottes, bitte für uns Sünder, jetzt und in der Stunde unseres Todes. Amen.
0: Gegrüßet seist du, Maria, voll der Gnade, der Herr ist mit dir. Du bist gebenedeit unter den Frauen. Und gebenedeit ist die Frucht deines Leibes, Jesus, den du, o Jungfrau, vom Heiligen Geist empfangen hast.
1: Heilige Maria, Mutter Gottes, bitte für uns Sünder, jetzt und in der Stunde unseres Todes. Amen.
0: Gegrüßet seist du, Maria, voll der Gnade, der Herr ist mit dir. Du bist gebenedeit unter den Frauen. Und gebenedeit ist die Frucht deines Leibes, Jesus, den du, o Jungfrau, vom Heiligen Geist empfangen hast.
1: Heilige Maria, Mutter Gottes, bitte für uns Sünder, jetzt und in der Stunde unseres Todes. Amen.
0: Gegrüßet seist du, Maria, voll der Gnade, der Herr ist mit dir. Du bist gebenedeit unter den Frauen. Und gebenedeit ist die Frucht deines Leibes, Jesus, den du, o Jungfrau, vom Heiligen Geist empfangen hast.
1: Heilige Maria,
0: gegrüßet seist du, Maria, voll der Gnade, der Herr ist mit dir. Du bist gebenedeit unter den Frauen. Und gebenedeit ist die Frucht deines Leibes, Jesus, den du, o Jungfrau, vom Heiligen Geist empfangen hast.
1: Heilige Maria,

0: Gegrüßet seist du, Maria, voll der Gnade, der Herr ist mit dir. Du bist gebenedeit unter den Frauen und gebenedeit ist die Frucht deines Leibes, Jesus, den du, o Jungfrau, vom Heiligen Geist empfangen hast.
1: Heilige Maria, Mutter Gottes, bitte für uns Sünder, jetzt und in der Stunde unseres Todes. Amen.
0: Gegrüßet seist du, Maria, voll der Gnade, der Herr ist mit dir. Du bist gebenedeit unter den Frauen und gebenedeit ist die Frucht deines Leibes, Jesus, den du, o Jungfrau, vom Heiligen Geist empfangen hast.
1: Heilige Maria, Mutter Gottes, bitte für uns Sünder, jetzt und in der Stunde unseres Todes. Amen.
0: Gegrüßet seist du, Maria, voll der Gnade, der Herr ist mit dir. Du bist gebenedeit unter den Frauen und gebenedeit ist die Frucht deines Leibes, Jesus, den du, o Jungfrau, vom Heiligen Geist empfangen hast.
1: Heilige Maria, Mutter Gottes, bitte für uns Sünder, jetzt und in der Stunde unseres Todes. Amen.
0: Gegrüßet seist du, Maria, voll der Gnade, der Herr ist mit dir. Du bist gebenedeit unter den Frauen und gebenedeit ist die Frucht deines Leibes, Jesus, den du, o Jungfrau, vom Heiligen Geist empfangen hast.
1: Heilige Maria,
0: gegrüßet seist du, Maria, voll der Gnade, der Herr ist mit dir. Du bist gebenedeit unter den Frauen und gebenedeit ist die Frucht deines Leibes, Jesus, den du, o Jungfrau, vom Heiligen Geist empfangen hast.
1: Heilige Maria, Mutter Gottes, bitte für uns Sünder, jetzt und in der Stunde unseres Todes. Amen.
0: Ehre sei dem Vater und dem Sohn und dem Heiligen Geist.
1: Wie im Anfang, so auch jetzt.
0: Heilungsgebete bei Radio Horeb. Es geht nun um die Zeit im Mutterschoß. Es sind Gebete vom Pater Hans Buob. Herr, ich bringe dir all jene, die in der Zeit der 9 Monate im Schoß ihrer Mutter große Trauer von ihr miterlebt haben. Vielleicht hat sie in dieser Zeit Menschen verloren, die sie sehr liebte. Ihre eigene Mutter, den Vater, ein Geschwister. Vielleicht sogar ein eigenes Kind oder den eigenen Mann, wenn wir an den Krieg denken. Sodass die Mutter in einer großen Trauer war und das Kind diese in sich aufgenommen hat. Diese Grundstimmung ist in das Kind gleichsam hineingewachsen. Sodass vielleicht viele heute noch diese in sich spüren, ohne zu wissen, woher das kommt. Obwohl sie keinen Grund dazu haben, spüren sie diese Traurigkeit. Sie können nie ganz froh sein. Ich bitte dich, Jesus, trenne mit dem Schwert deines Mundes die Traurigkeit der Mutter von der Traurigkeit dieser ihrer Kinder von damals ab. Im Namen des Vaters, des Sohnes und des Heiligen Geistes. Und schwemme gleichzeitig mit diesem kostbaren Erlöserblut aus den Tiefen des Unterbewusstseins diese Empfindungen und Wahrnehmungen von Traurigkeit von damals, die sie übernommen haben, heraus. Und du, Heiliger Geist, du Ruach, du Atem Gottes, atme ihnen jetzt deine Freude ein, ganz tief in ihr Unterbewusstsein. Die Freude ist deine Frucht, Heiliger Geist. Ich bringe dir all jene, die vielleicht immer Ängste in sich tragen, sie aber nicht definieren können. Bei jeder Gelegenheit, bei kleinen Anlässen und Ängsten kommt große Angst auf. Vielleicht waren es Menschen, die im Krieg diese 9 Monate im Mutterschoß waren. Im Krieg, wo der Vater an der Front war. Und die Mutter dauernd Angst hatte um den Vater, dass ihm etwas passieren könnte. Er könnte fallen, er könnte vermisst werden. Und so ist die Dauerangst der Mutter auf die Kinder übergegangen. Ich bitte dich, Jesus, der du Todesangst am Ölberg durchlitten hast, alle Angst auf dich genommen hast, bitte komm jetzt und heile die Ursachen dieser Angst. Trenne mit dem Schwert deines Mundes die Ängste der Mutter, etwa um den Vater oder einen anderen Menschen, den sie lieb hatte und der vielleicht im Sterben lag oder schwer krank war, von ihren Kindern im Schoß von damals ab. Im Namen des Vaters und des Sohnes und des Heiligen Geistes. Und du, Heiliger Geist, du Feuerglut, komm und brenne diese Ängste aus ihrem Unterbewusstsein heraus und lege hinein diese wunderbare Frucht, die du hervorbringen kannst und darfst, nämlich die Freude. Erfülle sie ganz mit einer echten, wahren, wesenhaften Freude in diesen tiefsten Schichten. Herr, ich bringe dir jetzt auch jene, die auch bei kleinen Ängsten Todesängste erleben. Vielleicht hatte die Mutter zu dieser Zeit einen Unfall, ein Schockerlebnis oder Todesangst wie bei einem Bombenangriff im Krieg. Und das Kind hat es ganz tief aufgenommen. Auch hier bitten wir dich, trenne Jesus mit dem Schwert deines Mundes die Angst der Mutter vom Kind von damals ab. Im Namen des Vaters und des Sohnes und des Heiligen Geistes. Amen. Schwemme mit dem Erlöserblut Jesu aus dem Unterbewusstsein alle Grundempfindung von Angst heraus und lege da hinein das Salbe des Friedens, der Ruhe und der Freude, die du, Heiliger Geist, zu geben vermagst. Du Geist des Friedens und der Ruhe, fülle du alles auf und versiegle es. Gegrüßet seist du, Maria, voll der Gnade, der Herr ist mit dir. Du bist gebenedeit unter den Frauen und gebenedeit ist die Frucht deines Leibes, Jesus, den du, O Jungfrau, zu Elisabeth getragen hast. Gegrüßet seist du, Maria, voll der Gnade, der Herr ist mit dir. Du bist gebenedeit unter den Frauen und gebenedeit ist die Frucht deines Leibes, Jesus, den du, O Jungfrau, zu Elisabeth getragen hast.
1: Heilige Maria, Mutter Gottes, bitte für uns Sünder, jetzt und in der Stunde unseres Todes. Amen.
0: Gegrüßet seist du, Maria, voll der Gnade, der Herr ist mit dir. Du bist gebenedeit unter den Frauen und gebenedeit ist die Frucht deines Leibes, Jesus, den du, O Jungfrau, zu Elisabeth getragen hast.
1: Heilige Maria, Mutter Gottes, bitte für uns Sünder, jetzt und in der Stunde unseres Todes. Amen.
0: Gegrüßet seist du, Maria, voll der Gnade, der Herr ist mit dir. Du bist gebenedeit unter den Frauen und gebenedeit ist die Frucht deines Leibes, Jesus, den du, O Jungfrau, zu Elisabeth getragen hast.
1: Heilige Maria, Mutter Gottes, bitte für uns Sünder, jetzt und in der Stunde unseres Todes. Amen.
0: Gegrüßet seist du, Maria, voll der Gnade, der Herr ist mit dir. Du bist gebenedeit unter den Frauen und gebenedeit ist die Frucht deines Leibes, Jesus, den du, O Jungfrau, zu Elisabeth getragen hast.
1: Heilige Maria,
0: gegrüßet seist du, Maria, voll der Gnade, der Herr ist mit dir. Du bist gebenedeit unter den Frauen und gebenedeit ist die Frucht deines Leibes, Jesus, den du, O Jungfrau, zu Elisabeth getragen hast.
1: Heilige Maria, Mutter Gottes, bitte für uns Sünder, jetzt und in der Stunde unseres Todes. Amen.
0: Gegrüßet seist du, Maria, voll der Gnade, der Herr ist mit dir. Du bist gebenedeit unter den Frauen und gebenedeit ist die Frucht deines Leibes, Jesus, den du, O Jungfrau, zu Elisabeth getragen hast.
1: Heilige Maria, Mutter Gottes, bitte für uns Sünder, jetzt und in der Stunde unseres Todes. Amen.
0: Gegrüßet seist du, Maria, voll der Gnade, der Herr ist mit dir. Du bist gebenedeit unter den Frauen und gebenedeit ist die Frucht deines Leibes, Jesus, den du, O Jungfrau, zu Elisabeth getragen hast. Gegrüßet seist du, Maria, voll der Gnade, der Herr ist mit dir. Du bist gebenedeit unter den Frauen und gebenedeit ist die Frucht deines Leibes, Jesus, den du, O Jungfrau, zu Elisabeth getragen hast.
1: Heilige Maria, Mutter Gottes, bitte für uns Sünder, jetzt und in der Stunde unseres Todes. Amen.
0: Gegrüßet seist du, Maria, voll der Gnade, der Herr ist mit dir. Du bist gebenedeit unter den Frauen und gebenedeit ist die Frucht deines Leibes, Jesus, den du, O Jungfrau, zu Elisabeth getragen hast.
1: Heilige Maria, Mutter Gottes, bitte für uns Sünder, jetzt und in der Stunde unseres Todes.
0: Ehre sei dem Vater und dem Sohn und dem Heiligen Geist.
1: Wie im Anfang, so auch jetzt und alle Zeit und in Ewigkeit. Amen.
0: Jesus, ich bringe dir die Menschen, die Todesangst erlebt haben bei der Geburt, bei einer lang dauernden Geburt, die im Geburtskanal stecken geblieben sind und dort Todesängste ausstehen mussten. Bei Kleinigkeiten bekommen sie immer Panikattacken. Oder wenn sie mit der Nabelschnur um den Hals geboren wurden und schon blau angelaufen waren, am Ersticken. Ich bitte dich, Herr, dass du diese Erstickungsangst von damals heilst, die immer wieder hochkommt, wenn sie in einen Tunnel hineinfahren, auch in Form von Asthma sich zeigen kann. Jesus, ich bitte dich, geh gleichsam nochmals mit diesen Kindern von damals durch den Geburtskanal, komm zu ihnen in dieser Dunkelheit des Geburtsvorganges, umhülle sie mit dem Licht deiner Gegenwart und vertreibe das Dunkel der Angst. Komm mit deiner wärmenden Nähe, umhülle sie in dieser Situation mit der Wärme deiner Gegenwart und vertreibe die Kälte der Todesangst. Geh mit ihnen, sie umgebend, sie sich spüren lassend, noch einmal durch diesen Vorgang hindurch. Lass sie aufatmen. Jetzt bin ich nicht mehr allein, ich bin nicht mehr gefährdet und ich brauche keine Angst mehr zu haben. Geh du mit ihnen in diese neue Welt, die sie außerhalb des Mutterschoßes erwartet. Ich bitte dich auch, Jesus, göttliches Kind, Kraft deiner Geburt in Bethlehem, nimm mit deinen kleinen Händen diese Nabelschnur weg vom Hals dieser Kinder von damals. Nimm sie weg. Du Ruach, Atem Gottes, durchbrause sie jetzt ganz tief, dass sie aufatmen, durchatmen können und spüren, jetzt bin ich frei. Jetzt ist dieses Grundempfinden zu ersticken, dieses kurzatmige Atmen weg. Bitte, Jesus, bitte, Heiliger Geist, bitte, himmlischer Vater, bewirke das jetzt in all denen, die sich dir jetzt hinhalten und die sich sehnen, in diese Freiheit zu kommen. Ich bringe dir jenen, die bei der Geburt erleben mussten, dass sie nicht erwartet waren, die man gleich weggelegt hat, weil die Mutter sie nicht wollte, weil sie das Kind nicht als schön empfunden hat. Vielleicht ging es der Mutter bei der Geburt gesundheitlich sehr schlecht. Alle mussten sich um sie kümmern. Und das Kind hat man einfach nebendran liegen lassen, denn es hat ja gelebt. Vielleicht musste das Kind gleich von der Mutter getrennt werden, weil es selbst krank war. Es können so viele Situationen sein, wo gleich nach der Geburt das Kind von der Mutter getrennt wurde, mit der Mutter von außen her gar nicht zusammenkam. Und bis jetzt hat dieser erwachsene Mensch das Gefühl, man hat mich gar nicht erwartet. Ich bin nicht angenommen. Ich komme mir vor, wie weggestellt, wie abgestellt. Und das sind die Menschen, die dauernd ein Leben lang um Liebe werben. Es geradezu erzwingen wollen. Zuwendung, Anerkennung. Oder indem sie geradezu übermenschliche Leistungen vollbringen, um endlich Liebe und Anerkennung zu bekommen. Nur aufgrund dieser Erfahrung, ich bin nicht gewollt, ich bin nicht geliebt, ich muss mir Liebe verdienen. Ihr Leben ist ein Rennen nach Anerkennung, nach Geborgenheit. Und deshalb sind sie oft eifersüchtig, neidisch auf andere, die das haben, was sie nicht haben. Maria und Josef, die ihr Jesus bei der Geburt in Bethlehem mit Freuden empfangen habt, ich bitte euch, empfangt jetzt geistigerweise, zurückgehend in diese Geburtsstunde, all diese Kinder, wo die Mutter sie nicht wollte oder nicht konnte, wo sie nicht konnte, das Kind an sich zu nehmen. Nehmt diese Kinder jetzt alle ganz tief an euch. Wendet ihnen allen, die jetzt zuhören und das auch zulassen wollen, jene Liebe zu, die ihr damals Jesus in Bethlehem bei der Geburt geschenkt habt. Lasst sie jetzt eure Liebe erfahren. Ergänzt, was ihnen nicht geschenkt wurde, was sie aber notwendig zum Leben gebraucht hätten. Angenommen sein, geliebt werden, erwartet werden. Wendet ihnen eure Liebe und Zuwendung zu, die Jesus euch auch im Himmel belassen hat. damit ihr uns jetzt helfen könnt. Ihr seid gleichsam auch für uns zuständig. Ich bitte dich ganz herzlich, göttliches Kind in Bethlehem geboren, Kraft deiner Geburt. Heile du jetzt diese tiefen Verwundungen, die bei der Geburt beim Mann entstanden sind, aus diesen Gründen der Trennung von der Mutter. Vielleicht kam es sogar gleich zu einer Trennung, weil das Kind adoptiert wurde. Es wurde sofort weggegeben. Und obwohl die Adoptiveltern gut für das Kind sorgen, hat es immer das Gefühl, irgendetwas stimmt nicht. Ich habe etwas verloren. Mir fehlt etwas. Irgendetwas fehlt mir. Es sind so viele Grundempfindungen, die wir dann im Alltagsleben als Erwachsene zu spüren bekommen. Und so bitte ich dich, Herr, vollende, was du begonnen hast. Vielleicht ist auch mancher von den Hörern und Zuschauern dabei, der in den Brutkasten kam, um zu überleben. Und dort hat er furchtbare Einsamkeit und Verlassenheit erfahren. Denn der Brutkasten ist kein lebendiger Mensch, der Liebe vermittelt. Und so brauchen wir uns nicht wundern, dass Gefühle von Verlassenheit und Einsamkeit sich in der Seele festsetzen. Überlegen wir uns doch einmal, was das für ein Kind bedeutet. Es hört die Stimme der Mutter nicht mehr. Ihren Herzschlag, der Hautkontakt fehlt, die Mutterbrust, die Zärtlichkeit, die Streicheleinheiten. Alles, was die Welt des Kindes bisher komplett ausgemacht hat, ist mit einem Schlag weg. Mit einem Schlag. Wie soll denn das folgenlos bleiben? Jesus, ich bitte dich, komm mit ihnen zurück. Geh mit ihnen durch diese Zeit im Brutkasten. Sei du jetzt ihre Wärme. Nimm sie ganz tief an dich. Lass sie deine liebende Gegenwart spüren und nimm diese unheimliche Kälte der Verlassenheit und Einsamkeit aus ihren unbewussten Tiefen weg. Komm, Heiliger Geist, du Liebe des Vaters und des Sohnes, du Feuerglut, komm und durchflute, durchglühe ihre Tiefen der Verlassenheit und Einsamkeit. Lass sie aufatmen und spüren. Es kommt wieder Wärme in meine Tiefen, in mein Herz, ich fühle mich angenommen. Nur du, Heiliger Geist, nur du, Jesus, nur du, himmlischer Vater, nur ihr könnt das bewirken. Und da bitten wir auch im nächsten Gesetz darum. Und liebe Zuhörer, Wissen ist Macht. Wissen ist Macht. Und als einmal so eine Situation war, konnte ich Eltern sagen, glauben Sie, dass Gott wirkt, dann beten Sie ab jetzt jeden Abend, jeden Tag, für ihr Kind. Und sie beten jetzt genau dieses Gesetz, was ich ihnen sage, den du, Jungfrau, zu Bethlehem geboren hast. Und sie bitten, dass das Kind in dieser Zeit des Brutkastens keinen Schaden nimmt. Gott ist doch allmächtig. Er kann doch in der Seele dieses Kindes ergänzen, was die Mutter ihm sonst geben würde. Und sie haben das getan. Und man kann wirklich sagen, das Kind ist quietschfidel, voller Freude. Es hat diese Zeit unbeschaden überstanden. Wissen ist Macht und Wissen ist Heilung. Und deshalb sollten wir uns da, wenn vielleicht das Mann denkt, das ist doch alles übertrieben und was da alles sein kann und hier und da und dort, aber es ist leider sehr real. Und wenn man es weiß und entsprechend den Herrn bittet, dann wird es nicht eintreten. Deshalb sollten wir Dinge sehr, sehr ernst nehmen und auch anderen diesen Tipp geben. Oder vielleicht, dass ihr diese Sendung nachhört, nachschaut. Gegrüßet seist du, Maria, voll der Gnade, der Herr ist mit dir. Du bist gebenedeit unter den Frauen und gebenedeit ist die Frucht deines Leibes, Jesus, den du, Jungfrau, zu Bethlehem geboren hast. Gegrüßet seist du, Maria, voll der Gnade, der Herr ist mit dir. Du bist gebenedeit unter den Frauen. Und gebenedeit ist die Frucht deines Leibes, Jesus, den du, O Jungfrau, zu Bethlehem geboren hast.
1: Heilige Maria, Mutter Gottes, bitte für uns Sünder, jetzt und in der Stunde unseres Todes. Amen.
0: Gegrüßet seist du, Maria, voll der Gnade, der Herr ist mit dir. Du bist gebenedeit unter den Frauen. Und gebenedeit ist die Frucht deines Leibes, Jesus, den du, O Jungfrau, zu Bethlehem geboren hast.
1: Heilige Maria, Mutter Gottes, bitte für uns Sünder, jetzt und in der Stunde unseres Todes. Amen.
0: Gegrüßet seist du, Maria, voll der Gnade, der Herr ist mit dir. Du bist gebenedeit unter den Frauen und gebenedeit ist die Frucht deines Leibes, Jesus, den du, o Jungfrau, zu Bethlehem geboren hast. Gegrüßet seist du, Maria, voll der Gnade, der Herr ist mit dir. Du bist gebenedeit unter den Frauen und gebenedeit ist die Frucht deines Leibes, Jesus, den du, o Jungfrau, zu Bethlehem geboren hast.
1: Heilige Maria, Mutter Gottes, bitte für uns Sünder, jetzt und in der Stunde unseres Todes. Amen.
0: Gegrüßet seist du, Maria, voll der Gnade, der Herr ist mit dir. Du bist gebenedeit unter den Frauen und gebenedeit ist die Frucht deines Leibes, Jesus, den du, o Jungfrau, zu Bethlehem geboren hast.
1: Heilige Maria, Mutter Gottes, bitte für uns Sünder, jetzt und in der Stunde unseres Todes. Amen.
0: Gegrüßet seist du, Maria, voll der Gnade, der Herr ist mit dir. Du bist gebenedeit unter den Frauen und gebenedeit ist die Frucht deines Leibes, Jesus, den du, o Jungfrau, zu Bethlehem geboren hast.
1: Heilige Maria,
0: gegrüßet seist du, Maria, voll der Gnade, der Herr ist mit dir. Du bist gebenedeit unter den Frauen und gebenedeit ist die Frucht deines Leibes, Jesus, den du, o Jungfrau, zu Bethlehem geboren hast.
1: Heilige Maria, Mutter Gottes, bitte für uns Sünder, jetzt und in der Stunde unseres Todes. Amen.
0: Gegrüßet seist du, Maria, voll der Gnade, der Herr ist mit dir. Du bist gebenedeit unter den Frauen und gebenedeit ist die Frucht deines Leibes, Jesus, den du, o Jungfrau, zu Bethlehem geboren hast.
1: Heilige Maria, Mutter Gottes, bitte für uns Sünder, jetzt und in der Stunde unseres Todes. Amen.
0: Gegrüßet seist du, Maria, voll der Gnade, der Herr ist mit dir. Du bist gebenedeit unter den Frauen und gebenedeit ist die Frucht deines Leibes, Jesus, den du, o Jungfrau, zu Bethlehem geboren hast.
1: Heilige Maria,
0: liebe Zuhörer, liebe Zuschauer, eigentlich müssten Sie jetzt, wenn Sie das wirklich mitgebetet haben, eine gesunde Müdigkeit in sich verspüren, denn diese Dinge gehen sehr tief und sie sind in den Fundamenten unseres Seins eingelassen. Wenn Sie irgendetwas gespürt haben, was Sie ganz tief berührt hat, dann können Sie das nochmals nachschauen, nachhören und dann suchen Sie nicht krampfhaft, da könnte da noch was sein oder dort oder hier, sondern bleiben Sie bei dem. Dann ist das jetzt mal dran und dann beten Sie jetzt mal längere Zeit jeden Tag dieses Gesetz des Rosenkranzes, das dafür zuständig ist sozusagen. Und bitten Sie den Herrn um Heilung, rufen Sie den Ruach, den Geist Gottes an, dass er in diese Wunde hineinkommt, mit seinem Salböl alles heilt im Geist Gottes Feuer. Alles ausgebrannt wird, was dort nicht reingehört wird, dass Ihr Schutzengel Ihnen hilft, beten Sie so und Sie werden, es geht nicht von heute auf morgen, die Dinge sind seit Jahrzehnten da, aber Sie werden Erleichterung und Heilung verspüren. Ich habe es erfahren, ich weiß, wovon ich spreche. Und Sie werden frei und die Freude wird wieder zurückkehren. Legen Sie es auch geistlich, was Sie jetzt wahrgenommen haben, immer wieder auf den Altar, dass der Herr es wandelt. Ich möchte jetzt noch ein klassisches Heilungsgebet ansprechen. Es sind nämlich auch viele Leute mit Krebs und Tumoren hier und auch sie sollen mit unserem Gebet bedacht werden. Herr Jesus, heile meinen kranken Leib. Um der Dornenkrone und der Schmerzen willen, die du für uns erlitten hast, heile die Krankheiten des Gehirns, des Rückenmarks und der Nerven. Lege deine Hand auf mich und heile mit deinem göttlichen Licht und deiner heiligenden Kraft jede Krebszelle und jeden Tumor, der sich in mir breit machen will. Schenke meinen Zellen die Ordnung wieder, die Gott ihnen am Anfang gegeben hat. Bestreiche meine Augen mit deinem Speichel, so wie du es beim Blinden damals getan hast, damit sie ihre volle Sehkraft erhalten. Lege deine Finger in meine Ohren und öffne sie, damit sie hören, vor allem auf dich. Berühre meine Zunge, damit sich ihre Fessel löst und mein Mund deinen Lobpreis verkündet. um der Wunden an Händen und Füßen, wenn du für uns erlitten hast. Nimm von mir alle Krankheiten der Gelenke, Muskeln und Sehnen, der Knochen und Bänder. Sprich nur ein Wort und meine gelähmten Glieder werden mich mit neuer Kraft tragen. Streck deine Hand aus und berühre die kranken Stellen der Haut. Mach mich rein. Jesus, um der Wunde an deiner Seite willen, die du für uns erlitten hast, stärke das Herz, reinige das Blut und heile die kranken Gefäße. Möge das Wasser aus deiner Seite mich erneuern und mir zum Segen werden. Heile die Nieren, die Blase, die Geschlechtsorgane. Heile meine Drüsen und Hormone. Heile die Krankheiten an Magen und Darm, die Krankheiten der Leber und der Galle. Man gab dir Galle zu trinken, so nimm von mir jede Bitterkeit und schenke mir neues Vertrauen zu dir. O Jesus, um des Essigs willen, den du für uns getrunken hast, finde meine Schwäche neue Kraft. Stärke das Immunsystem, die Abwehrkräfte, nimm jede Infektionskrankheit von mir. O Jesus, um deines Todes und deiner Auferstehung willen, schenk mir ein neues Leben in dir. Nimm von mir die Krankheiten der Atemwege und der Lunge. Erfülle uns mit deinem Heiligen Geist, damit wir immerwährend deinen Lobpreis verkünden. Du hast den Jüngern geboten, Johannes dem Täufer zu berichten. Blinde sehen wieder und Lahme gehen. Aussätzige werden rein und Taube hören. Tote werden auferweckt und den Armen wird das Evangelium verkündet. So setze auch an mir ein Zeichen, damit die Welt zum Glauben an dich finde und Gott verherrlicht werde. Amen. Brot vom Himmel hast du ihnen gegeben. Lasset uns beten. Herr Jesus Christus, im wunderbaren Sakrament des Altares hast du uns das Gedächtnis deines Leidens und deiner Auferstehung hinterlassen. Gib uns die Gnade, die heiligen Geheimnisse deines Leibes und Blutes so zu verehren, dass uns die Frucht der Erlösung zuteil wird, der du lebst und herrschest in Ewigkeit. Amen.

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0: Im Namen des Vaters und des Sohnes und des Heiligen Geistes.
1: Amen.
0: Vater unser im Himmel, geheiligt werde dein Name. Dein Reich komme, dein Wille geschehe, wie im Himmel, so auf Erden.
2: Unser tägliches Brot gib uns heute und vergib uns unsere Schuld, wie auch wir vergeben unseren Schuldigern. Und führe uns nicht in Versuchung, sondern erlöse uns von dem Bösen. Amen.
0: Gegrüßet seist du, Maria, voll der Gnade, der Herr ist mit dir. Du bist gebenedeit unter den Frauen, und gebenedeit ist die Frucht deines Leibes, Jesus.
3: Heilige Maria, Mutter Gottes, bitte für uns Sünder, jetzt und in der Stunde unseres Todes. Amen.
0: Ich glaube an Gott, den Vater, den Allmächtigen, den Schöpfer des Himmels und der Erde, und an Jesus Christus, seinen eingeborenen Sohn, unseren Herrn, empfangen durch den Heiligen Geist, geboren von der Jungfrau Maria, gelitten unter Pontius Pilatus, gekreuzigt, gestorben und begraben, hinabgestiegen in das Reich des Todes, am dritten Tage auferstanden von den Toten, aufgefahren in den Himmel. Er sitzt zur Rechten Gottes des allmächtigen Vaters. Von dort wird er kommen, zu richten die Lebenden und die Toten.
3: Ich glaube an den Heiligen Geist, die heilige katholische Kirche, Gemeinschaft der Heiligen, Vergebung der Sünden, Auferstehung der Toten und das ewige Leben. Amen.
0: Ewiger Vater, ich opfere dir auf den Leib und das Blut, die Seele und die Gottheit deines über alles geliebten Sohnes, unseres Herrn Jesus Christus.
4: Zur Sühne für unsere Sünden und für die Sünden der ganzen Welt.
0: Durch sein schmerzhaftes Leiden.
4: Hab Erbarmen mit uns und mit der ganzen Welt.
0: Durch sein schmerzhaftes Leiden.
4: Hab Erbarmen mit uns und mit der ganzen Welt.
0: Durch sein schmerzhaftes Leiden.
4: Hab Erbarmen mit uns und mit der ganzen Welt.
0: Durch sein schmerzhaftes Leiden.
4: Hab Erbarmen mit uns und mit der ganzen Welt.
0: Durch sein schmerzhaftes Leiden.
4: Hab Erbarmen mit uns und mit der ganzen Welt.
0: Durch sein schmerzhaftes Leiden.
4: Hab Erbarmen mit uns und mit der ganzen Welt.
0: Durch sein schmerzhaftes Leiden.
4: Hab Erbarmen mit uns und mit der ganzen Welt.
0: Durch sein schmerzhaftes Leiden.
4: Hab Erbarmen mit uns und mit der ganzen Welt.
0: Durch sein schmerzhaftes Leiden.
4: Hab Erbarmen mit uns und mit der ganzen Welt.
0: Durch sein schmerzhaftes Leiden.
4: Hab Erbarmen mit uns und mit der ganzen Welt.
0: Ewiger Vater, ich opfere dir auf den Leib und das Blut, die Seele und die Gottheit deines über alles geliebten Sohnes, unseres Herrn Jesus Christus.
3: Zur Sühne für unsere Sünden und für die Sünden der ganzen Welt.
0: Durch sein schmerzhaftes Leiden.
3: Hab Erbarmen mit uns und mit der ganzen Welt.
0: Durch sein schmerzhaftes Leiden.
3: Hab Erbarmen mit uns und mit der ganzen Welt.
0: Durch sein schmerzhaftes Leiden.
3: Hab Erbarmen mit uns und mit der ganzen Welt.
0: Durch sein schmerzhaftes Leiden.
3: Hab Erbarmen mit uns und mit der ganzen Welt.
0: Durch sein schmerzhaftes Leiden.
3: Hab Erbarmen mit uns und mit der ganzen Welt.
0: Durch sein schmerzhaftes Leiden.
3: Hab Erbarmen mit uns und mit der ganzen Welt.
0: Durch sein schmerzhaftes Leiden.
3: Hab Erbarmen mit uns und mit der ganzen Welt.
0: Durch sein schmerzhaftes Leiden.
3: Hab Erbarmen mit uns und mit der ganzen Welt.
0: Durch sein schmerzhaftes Leiden.
3: Hab Erbarmen mit uns und mit der ganzen Welt.
0: Durch sein schmerzhaftes Leiden.
3: Hab Erbarmen mit uns und mit der ganzen Welt.
0: Ewiger Vater, ich opfere dir auf den Leib und das Blut, die Seele und die Gottheit deines über alles geliebten Sohnes, unseres Herrn Jesus Christus.
4: Zur Sühne für unsere Sünden und für die Sünden der ganzen Welt.
0: Durch sein schmerzhaftes Leiden.
4: Hab Erbarmen mit uns und mit der ganzen Welt.
0: Durch sein schmerzhaftes Leiden.
4: Hab Erbarmen mit uns und mit der ganzen Welt.
0: Durch sein schmerzhaftes Leiden.
4: Hab Erbarmen mit uns und mit der ganzen Welt.
0: Durch sein schmerzhaftes Leiden.
4: Hab Erbarmen mit uns und mit der ganzen Welt.
0: Durch sein schmerzhaftes Leiden.
4: Hab Erbarmen mit uns und mit der ganzen Welt.
0: Durch sein schmerzhaftes Leiden.
4: Hab Erbarmen mit uns und mit der ganzen Welt.
0: Durch sein schmerzhaftes Leiden.
4: Hab Erbarmen mit uns und mit der ganzen Welt.
0: Durch sein schmerzhaftes Leiden.
4: Hab Erbarmen mit uns und mit der ganzen Welt.
0: Durch sein schmerzhaftes Leiden.
4: Hab Erbarmen mit uns und mit der ganzen Welt.
0: Durch sein schmerzhaftes Leiden.
4: Hab Erbarmen mit uns und mit der ganzen Welt.
0: Ewiger Vater, ich opfere dir auf den Leib und das Blut, die Seele und die Gottheit deines über alles geliebten Sohnes, unseres Herrn Jesus Christus.
3: zur Sühne für unsere Sünden und für die Sünden der ganzen Welt.
0: Durch sein schmerzhaftes Leiden,
3: hab Erbarmen mit uns und mit der ganzen Welt.
0: Durch sein schmerzhaftes Leiden,
3: hab Erbarmen mit uns und mit der ganzen Welt.
0: Durch sein schmerzhaftes Leiden,
3: hab Erbarmen mit uns und mit der ganzen Welt.
0: Durch sein schmerzhaftes Leiden,
3: hab Erbarmen mit uns und mit der ganzen Welt.
0: Durch sein schmerzhaftes Leiden,
3: hab Erbarmen mit uns und mit der ganzen Welt.
0: Durch sein schmerzhaftes Leiden,
3: hab Erbarmen mit uns und mit der ganzen Welt.
0: Durch sein schmerzhaftes Leiden,
3: hab Erbarmen mit uns und mit der ganzen Welt.
0: Durch sein schmerzhaftes Leiden,
3: hab Erbarmen mit uns und mit der ganzen Welt.
0: Durch sein schmerzhaftes Leiden,
3: hab Erbarmen mit uns und mit der ganzen Welt.
0: Durch sein schmerzhaftes Leiden,
3: hab Erbarmen mit uns und mit der ganzen Welt.
0: Ewiger Vater, ich opfere dir auf den Leib und das Blut, die Seele und die Gottheit deines über alles geliebten Sohnes, unseres Herrn Jesus Christus.
3: Zur Sühne für unsere Sünden und für die Sünden der ganzen Welt.
0: Durch sein schmerzhaftes Leiden,
3: hab Erbarmen mit uns und mit der ganzen Welt.
0: Durch sein schmerzhaftes Leiden,
3: hab Erbarmen mit uns und mit der ganzen Welt.
0: Durch sein schmerzhaftes Leiden,
3: hab Erbarmen mit uns und mit der ganzen Welt.
0: Durch sein schmerzhaftes Leiden,
3: hab Erbarmen mit uns und mit der ganzen Welt.
0: Durch sein schmerzhaftes Leiden,
3: hab Erbarmen mit uns und mit der ganzen Welt.
0: Durch sein schmerzhaftes Leiden,
3: hab Erbarmen mit uns und mit der ganzen Welt.
0: Durch sein schmerzhaftes Leiden,
3: hab Erbarmen mit uns und mit der ganzen Welt.
0: Durch sein schmerzhaftes Leiden,
3: hab Erbarmen mit uns und mit der ganzen Welt.
0: Durch sein schmerzhaftes Leiden,
3: hab Erbarmen mit uns und mit der ganzen Welt.
0: Durch sein schmerzhaftes Leiden,
3: hab Erbarmen mit uns und mit der ganzen Welt.
0: Heiliger Gott, heiliger starker Gott, heiliger unsterblicher Gott,
2: hab Erbarmen mit uns und mit der ganzen Welt.
0: Heiliger Gott, heiliger starker Gott, heiliger unsterblicher Gott,
2: hab Erbarmen mit uns und mit der ganzen Welt.
0: Heiliger Gott, heiliger starker Gott, heiliger unsterblicher Gott,
2: hab Erbarmen mit uns und mit der ganzen Welt.
0: Barmherziger Jesus, im Augenblick deines Kreuzestodes für uns bete ich dich an und lobpreise dich und bitte, umfasse mit deiner unerschöpflichen Barmherzigkeit die ganze Menschheit, besonders die armen Sünder und die Sterbenden.
2: Amen.
0: Im Namen des Vaters und des Sohnes und des Heiligen Geistes.
2: Amen.
0: Gelobt sei Jesus Christus.
2: In Ewigkeit. Amen.

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1: Guten Morgen zum Impuls hier bei Radio Horeb Leben mit Gott. Die Idee zu dieser Impulsreihe in dieser Woche am Brunnen entstand tatsächlich im Urlaub an einem Brunnen. Pater Andreas Pohl gehört der Ordensgemeinschaft der Herz-Jesu-Priester an und ist Rektor des Klosters und der Wallfahrtskirche Maria Martenthal in der Eifel im Bistum Trier. Das Büchlein, aus dem die Impulse in dieser Woche entnommen sind, Am Brunnen, ist von Pater Andreas Pohl verfasst und im Kabul Verlag erschienen. Informationen zum Büchlein finden Sie auf horeb.org. Berührt und umworben, so hören wir heute im Impuls.
2: Grüß Gott und guten Morgen, liebe Hörerinnen, liebe Hörer. Mein Impuls heute für Sie sind 2 weitere Textbetrachtungen aus meinem Buch Am Brunnen. Und die erste heißt Lass dich berühren. Ich fragte ein Blatt, das im Wind tanzte, warum zitterst du? Ich zittere nicht, antwortete es mir. Ich werde vom Wind berührt und spüre, dass ich lebe. Seitdem es mir sagte, ich werde vom Wind berührt und spüre, dass ich lebe, begann ich manches im Leben anders zu deuten. Ich begegne glücklichen Menschen und spüre, dass sie von der Liebe berührt sind. Ich staune über die Werke von Künstlern und spüre, dass sie vom Geist Gottes berührt sind. Ich treffe Menschen, die nach einer dunklen Phase das Leben wieder lieben können. Sie erzählen, dass die heilende Nähe eines lieben Menschen ihr Herz berührt und sie verändert hat. Ich kenne Menschen, die im Leben eine besondere Wende auf dem Weg des Glaubens gemacht haben. Sie sagen, dass Gott sie berührt hat. Man braucht oft nicht viel, damit sich im Leben etwas ändert. Manchmal reicht eine kleine Berührung und ihre Folgen geben dem Leben ein neues Gesicht. Gott will auch dich berühren. Sei offen dafür. Von Gott berührte Menschen sehen mehr, hören mehr, spüren mehr und sie schaffen es, Gottes Liebe an andere weiterzugeben. Lass dich von Gott berühren, und du wirst staunen, was geschehen wird. Ein Gebet. Herr, weißt du es noch? Als ich einmal eine Eisschicht um mein Glaubensleben gelegt hatte, begann ich deine Worte zu lesen und mit anderen darüber zu sprechen. Während ich mit ihnen redete, spürte ich, wie die Eisschicht schmolz und sich auflöste, bis sie irgendwann ganz verschwunden war. Damals verstand ich die Jünger auf dem Weg nach Emmaus, die nach der Begegnung mit dir zueinander sagten, brannte nicht unser Herz, als er mit uns redete? Herr, es friert in deine Kirche. Unser Herz brennt selten und wenn, dann schwach. Willst du mit uns nicht mehr reden? Oder liegt es daran, dass wir über alles reden, nur nicht mit dir und über deine Worte? Berühre deine Kirche mit dem Feuer des Heiligen Geistes und fange bei mir an. Lass die Eisschicht der Gleichgültigkeit schmelzen, damit die Welt die Wärme deines Herzens zu spüren bekommt. Amen. Und die zweite Betrachtung heißt, Gott wirbt um dich. Merkst du nicht, wer alles um dich wirbt? Die Werbeindustrie buhlt um deine Aufmerksamkeit. Die Kaufhäuser überschütten dich mit Sonderangeboten. Die Medien setzen dich unter Druck und wollen von dir Abos und Verbindlichkeit. Rundfunkstationen brauchen dich für ihre Einschaltquoten. Pseudopropheten wollen deinen Glauben. Diktatoren möchten deinen Gehorsam. Und die Ideologien kämpfen um dein Herz. Solange du mitmachst, bist du ihr Freund und sie überschütten dich mit Aufmerksamkeiten. Doch sobald du dich entziehst, wirst du ihren Druck spüren. Merkst du nicht, dass Gott auch um dich wirbt? Schon im Paradies rief er Adam nach seinem Sündenfall: Adam, wo bist du? Und er rief ihn nicht, um ihn zu verurteilen, sondern um ihm die Chance für einen neuen Anfang zu geben. Er ruft auch dich beim Namen, wirbt um dein Herz und sagt dir jeden Tag von Neuem, wie in dem Buch des Propheten Hosea: Ich verlobe dich mir auf ewig. Gott wirbt um dein Herz, um es zu formen, um mit dir zusammen die Welt menschlicher zu machen. Ein Gebet. Herr, seitdem du offenbart hast, siehe, ich stehe vor der Tür und klopfe an, sehe ich dich an der Tür jedes Menschenherzens. Du klopfst nicht an wie der Vertreter einer Firma, der etwas verkaufen will, sondern du klopfst an in göttlicher Autorität, um uns zu besuchen und zu beschenken. Du klopfst in der Frühe des Tages an, um mir zu sagen: Leg den Tag in meine Hände, ich werde dich segnen und alles zu einem guten Ende führen. Du klopfst um die Mittagszeit an, um mich daran zu erinnern, dass du die Lasten des Tages mit mir zusammenträgst. Du klopfst am Abend an, um mir zu sagen, dass du dich über die Früchte meiner Arbeit mit mir freust und dass das, was heute misslungen ist, morgen wieder besser sein kann. Und du klopfst sogar in der Nacht an, wenn ich nicht schlafen kann, um mir zu sagen: Gib mir deine Sorgen, ich werde die Steine in deinem Leben in kostbare Perle verwandeln. Herr, ich will immer zu Hause sein, wenn du an meine Tür klopfst. Bei mir bist du immer willkommen. Amen. Ich danke für Ihr Zuhören. Zum Schluss möchte ich Ihnen den priesterlichen Segen spenden und Gott um den Segen für Sie alle bitten. Er segne euch alle, eure Familien und Freunde, der treue und barmherzige Gott, der Vater und der Sohn und der Heilige Geist. Amen.
0: Das war der Impuls bei Radio Horeb. Um 16:30 geht es weiter mit der Sendereihe Erzählung.

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0: Es ist 4.30 Uhr, halb fünf. 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
1: Erzählung bei Radio Horeb. Heute geht es um das Thema Leihmutterschaft. Die Grazerin Dr. Andrea Dion hat ihr Wissen und ihre Gabe in Philosophie, Psychologie, Pädagogik, Theologie und Germanistik in verschiedenen Buchpublikationen eingebracht. Bei Radio Horeb war sie über Jahre hinweg als Referentin zu hören und hat ihre selber geschriebene Geschichte zum Thema Leihmutterschaft aufgelesen. Ein Thema, das immer wieder medial und politisch aufploppt und hochaktuell ist. Dr. Andrea Dion, die Leihmutter.

Andreas speicherte die letzten Daten im Computer ab und schaltete das Gerät dann seufzend aus. Es war ein langer, harter Tag gewesen und er sehnte sich nach einem heißen Bad und einem ruhigen Abend mit seiner Frau. Der Wind pfiff ihm um die Ohren, als er das Büro verließ und sich mit dem Fahrrad auf den Heimweg machte. Auf halbem Weg hielt er wie immer inne, als er an der alten Kirche vorbeikam, und betrat sie zu einer kurzen Besuchung. Er war ein tiefgläubiger Christ und litt sehr darunter, dass seine Frau seinen Glauben nicht teilen konnte. Sibylle flog ihm stürmisch um den Hals, als sie ihn hereinkommen hörte. »Wie geht es dir, Liebling?« fragte er lachend und suchte sich frei zu machen. »Hattest du einen schönen Tag?« »Andreas, ich habe wundervolle Neuigkeiten«, sagte sie atemlos. »Sieh nur, was ich heute in der Zeitung gelesen habe.« Und sie reichte ihm einen ausgeschnittenen Artikel. »Leihmutterschaft gesetzlich anerkannt«, lautete die Überschrift. Andreas fühlte Schrecken in sich aufsteigen, als er den Bericht überflog. War es denn noch immer nicht vorbei? Hatte seine Frau sich mit ihrer Kinderlosigkeit noch immer nicht abfinden können? Hatten sie nicht gemeinsam beschlossen, dieses Thema ein für allemal sein zu lassen? »Liebes, was soll das denn?« fragte er ein wenig mühsam. »Haben wir darüber nicht schon unendlich oft gesprochen? Sieh mal, jetzt bist du über 40 und ich bin 44. Wir sind doch nun wirklich zu alt, um jetzt noch an Kinder zu denken. Vor einigen Jahren, als ich dir vorschlug, ein Kind zu adoptieren, warst du dagegen, und jetzt ist es, ich will aber kein adoptiertes Kind«, unterbrach ihn Sibylle heftig. »Ich will dein Kind. Kannst du das nicht verstehen? Ich liebe dich, du bist mein Mann, und ich will ein Kind von dir haben, nicht irgendeins. Bitte, lass uns doch noch einmal darüber reden.« Helga war nervös. In einigen Minuten würde sie das interessierte Ehepaar treffen, dem sie schon eine feste Zusage gegeben hatte. Und nun konnte und konnte sie nicht aufhören, sich zu fragen, ob es richtig war, was sie hier tat. »Hör auf damit«, befahl sie sich streng. »Du brauchst das Geld und hast dich für diese Möglichkeit entschieden. Also Schluss mit den Skrupeln. Niemand wird dir etwas tun. Du bekommst unter Narkose eine befruchtete Eizelle eingepflanzt, die nicht von dir stammt, und wirst sie 9 Monate lang beherbergen. Dann wirst du ein Kind zur Welt bringen und es seinen biologischen Eltern zurückgeben. Es wird nicht richtig dein Kind sein. Du bietest ihm nur die Möglichkeit, im Mutterleib zu wachsen.« Mutterleib? Aber dann war sie ja doch seine Mutter. Dieses ungeborene Wesen würde unter ihrem Herzen wachsen, würde 9 Monate lang durch ihr Blut genährt werden. Zählte das nicht mehr als eine mikroskopisch kleine, fremde Eizelle? Oh Gott, ich werde noch verrückt. Was tue ich hier bloß? Da vorne, das mussten sie sein. Helga bewegte sich automatisch auf das Paar zu. »Guten Tag«, sagte der Mann. Er hatte eine angenehme Stimme. »Sie müssen Helga sein. Ich bin Andreas und das ist meine Frau Sibylle.« »Guten Tag«, murmelte Helga leise. »Das war seine Frau?« Sie sah so verletzbar aus und doch irgendwie ungemein hart. Offenbar war sie entschlossen zu bekommen, was immer sie haben wollte. »Sind Sie auch bestimmt sicher, dass Sie wissen, was Sie hier tun?« fragte Andreas das junge Mädchen. »Ich bitte dich, Lieber«, mischte Sibylle sich ein. »Helga wäre ja sonst wohl kaum hergekommen, nicht wahr? Haben Sie auch alle ärztlichen Atteste mitgebracht?« Helga fühlte sich wie in einer Falle, während sie alle geforderten Unterlagen ausbreitete, die bestätigten, dass sie jung und kerngesund war. »Dann können wir ja gemeinsam zu unserem Rechtsanwalt gehen und alles regeln, die rechtliche Seite und das Finanzielle«, sagte Sibylle. Helga hatte recht gehabt. Diese Frau hatte etwas Steinhartes an sich. Vor dem Rechtsanwalt musste Helga sich verpflichten, alles über sich ergehen zu lassen, um einem gesunden Kind das Leben zu schenken.
Einige Wochen Hormonbehandlung würden nötig sein, bevor man eine im Reagenzglas befruchtete Eizelle der biologischen Eltern in ihren Leib verpflanzen würde können. Die Wahrscheinlichkeit, dass dieser Vorgang mehrmals wiederholt werden müsse, sei groß, hieß es auch. Und außerdem müsse sie sich selbstverständlich verpflichten, das Kind abtreiben zu lassen, wenn man erkennen würde, dass es sich nicht normal entwickle. Helga empfand ihre Situation plötzlich als entwürdigend. War sie denn nicht mehr als eine Zuchtstute, ohne Gefühle, ohne menschliche Reaktionen? Eine Stunde später verließen die drei das Anwaltsbüro. Helga hatte unterschrieben. Nun würde sie so lange, bis sie ein gesundes Kind geboren hatte, mit diesem Paar zusammenleben. Die junge Frau betrachtete liebevoll den kleinen Isidor. Was für ein süßes Kerlchen er doch war. Gerade erst einige Wochen alt schien er doch zu wissen, dass sie seine Mutter war und beruhigte sich nur, wenn sie ihn in die Arme nahm. Ist er aufgewacht? Sibylle hatte leise den Raum betreten. Widerstrebend reichte Helga ihr das Baby. Wessen Kind war er nun? Sibylles und Andreas Gene hatten ihn hervorgebracht, aber sie, Helga, hatte ihn getragen und geboren, und sie war es auch, die ihn jetzt nährte an ihrer Brust. Sie würde es nicht ertragen können, ihn wieder herzugeben. »Ich möchte mit dir reden, Helga«, sagte Sibylle und reichte ihr das Kind zurück. »Sieh mal, ich habe lange und gründlich nachgedacht, und ich glaube, es war großes Unrecht, worauf wir alle uns hier eingelassen haben. Wir, oder besser gesagt ich, denn Andreas war nie ganz damit einverstanden, wir wollten Schöpfer spielen und an die Stelle Gottes treten, und das ist nun einmal maßloser Hochmut. Ich wollte einfach mit allen Mitteln ein Kind haben, und wenn es mir nicht geschenkt wurde, dann wollte ich es erzwingen. Du weißt es ja.« Helga schaukelte den kleinen Isidor. »Ich weiß gut, was du meinst«, sagte sie. »Auch von mir war es Unrecht, eine solche Tat auch nur in Erwägung zu ziehen. Es ist nicht nur eure Schuld. Ich hätte mich nie für eine Leihmutterschaft hergeben dürfen. Aber es ist geschehen, und irgendwie muss es jetzt ja wohl weitergehen. Ich bitte dich nur, nimm mir nicht das Kind.« »Das haben wir auch nicht vor«, gab Sibylle zur Antwort. »Im Gegenteil, Andreas und ich haben uns gedacht, dass du, wenn du willst, bei uns bleiben könntest. Du siehst ja, wie groß das Haus ist. Wir könnten das Obergeschoss ausbauen und für dich und den Kleinen eine eigene, abgeschlossene Wohnung einrichten.« »Und unsere Vereinbarungen?«, fragte Helga. »Das klingt ja alles gut und schön, solange sich nichts ändert. Aber was ist, wenn ich jemanden kennenlerne und heiraten möchte? Wem gehört dann Isidor? Wer ist vor dem Gesetz seine Mutter? Ich denke, wir sollten gleich klare Fronten schaffen. Ich muss wissen, woran ich bin.« Spätabends fand das Gespräch seine Fortsetzung. Andreas war zuvor beim Rechtsanwalt gewesen und hatte alle unterzeichneten Unterlagen, Originale und Kopien mitgebracht. »Ich wollte dir das alles geben«, sagte er zu Helga. »Du kannst sicher sein, dass wir keine Duplikate davon besitzen. Und du kannst damit machen, was du willst. Isidor soll offiziell dein Kind sein, das dir niemand wegnehmen kann.« Helga war unendlich dankbar, das zu hören. »Aber ihr seid doch auch seine Eltern«, sagte sie dann. »Und ihr wisst ja, warum ich das alles überhaupt getan habe, weil ich das Geld brauche. Ich wüsste auch gar nicht, wie es jetzt weitergehen soll. Meine Eltern leben nicht mehr und ich habe niemanden, der auf Isidor aufpasst, wenn ich dann arbeiten muss.« »Natürlich, das haben wir nicht vergessen«, antwortete Sibylle. »Und deshalb haben wir uns gedacht, dass wir dich, es klingt etwas komisch, entschuldige, also, dass wir dich offiziell adoptieren könnten. Du bist jung genug, dass wir fast deine Eltern sein könnten. Du könntest bei uns bleiben, sodass du und Isidor unsere Familie wäret.
aber du wärest jederzeit frei, mit Isidor wegzugehen oder zu heiraten. Und ihr wäret dann auch einmal unsere Erben. Andreas und ich haben eine große Verantwortung auf uns geladen und wohl auch eine große Schuld, indem wir so gehandelt haben. Wir sind Gott so dankbar, dass Isidor ein gesundes Kind ist, das von dir, seiner Mutter, geliebt wird. Und wir wollen ein bisschen wieder gut machen, was wir angerichtet haben. Das sind wir euch beiden einfach schuldig. Sibylle fühlte sich elend, als sie im Wartezimmer ihres Arztes saß und auf den Befund wartete. Vermutlich war es jetzt endgültig. Sie war im Klimakterium und die Hoffnung auf ein Kind war ein für allemal vorbei. Auch die Therapeutin, die sie seit einigen Monaten wegen ihrer Depressionen aufsuchte, hatte ihr nicht viel helfen können. »Warum legen Sie all Ihr Leid um Ihre Kinderlosigkeit nicht in die Hände Gottes?«, hatte sie gefragt. »Sie haben durch Helga und Isidor gelernt, dass wir Menschen uns nicht als Alleinmacher verstehen und das Mysterium des Lebens aus seiner Hand empfangen sollen. Aber sie haben das nur rational erkannt und ihr Schicksal noch nicht wirklich bewusst von Gott angenommen. Haben Sie doch den Mut, auf Gott zu vertrauen. Er lässt sich an Großmut nie übertreffen. Sie haben jetzt durch Helga und Isidor eine Familie. Und wenn der Kleine dann etwas größer ist, können Sie noch so viel tun, um anderen Kindern zu helfen. Sie haben nicht nur ein großes Herz für Kinder, Sie haben doch auch finanzielle Möglichkeiten, die nur wenigen geschenkt sind. Verbeißen Sie sich nicht länger in Ihre Gedanken, sondern beginnen Sie mit Ihren Talenten zu handeln. Wenn das so einfach wäre, dachte Sibylle. Aber Andreas hatte viel mehr Glaubenskraft als sie. Er würde versuchen, ihr dabei zu helfen, diesen Weg zu gehen, im Vertrauen auf Gott. Sie hörte, wie die Sprechstundenhilfe ihren Namen aufrief und ging in das Sprechzimmer. Der Arzt kannte sie schon seit vielen Jahren. Warum blickte er sie heute nur so besorgt an? »Es ist schon gut, Herr Doktor«, sagte sie lächelnd. »Ich weiß ja, was los ist. Ich bin im Wechsel, nicht wahr?« »Im Wechsel?« Der Arzt begann zu lachen. »Verehrte gnädige Frau, Sie sind nicht im Wechsel. Sie erwarten ein Baby. Und da ich weiß, wie viele Jahre Sie sich vergeblich ein Kind gewünscht haben, werde ich trotz aller Risikofaktoren die Frage, ob Sie dieses Kind wollen, gar nicht stellen, sondern Ihnen nach Kräften helfen, dass alles gut geht mit Ihnen beiden.« Abends wartete Sibylle voller Ungeduld auf Andreas' Heimkehr. Sie hatte sich besonders schön gemacht und den Tisch festlich gedeckt. Helga und Isidor waren bei Freunden eingeladen. »Bekommen wir Besuch?«, fragte Andreas dann auch erstaunt, als er sie sah. »Ja, Liebster, wir bekommen Besuch, aber erst in 7 Monaten.« Wie viele Jahre hatte sie sich ausgemalt, ihrem Mann einmal diese Worte sagen zu dürfen? »In 7 Monaten? Wie meinst du?« »Nein, das ist doch nicht möglich. Meinst du das, was ich denke? Sibylle, bekommen wir ein Kind? Jetzt, in unserem Alter?« »Ja, Andreas«, sagte sie glücklich, »ich bin 47 und ich bekomme ein Kind.« Ingomar tollte im Garten umher und spielte Fangen mit Isidor. »Ich bin froh, dass die beiden sich so gut verstehen«, sagte Sibylle zu Helga. »Gewissermaßen sind sie ja doch Geschwister.« »Ich hoffe, der Kleine wird Isidor nicht zu sehr vermissen«, gab Helga zurück. »In einigen Wochen ist es ja schon soweit.« ich weiß«, lachte Sibylle. »Du kannst deine Hochzeit schon nicht mehr erwarten, nicht wahr?« »Nur schade, dass ihr alle dann gleich wegziehen müsst, obwohl ich natürlich verstehe, dass dein Mann anderswo beruflich bessere Chancen hat. Aber wir werden den Kontakt nie abreißen lassen, nicht wahr? Du und Isidor, ihr seid uns so lieb geworden. Ich möchte, dass wir alle eine einzige große Familie sind.«
Wer hätte das gedacht, sagte Sibylle am Abend zu Andreas, dass wir einmal eine solche Familie haben würden. Isidor, Omar, Helga, ihr Mann und dessen Eltern, wir beide. Ist es nicht schön? Gott hat uns reich gesegnet. Andreas küsste seine Frau. Hatte sie endlich zum Glauben finden dürfen? Das Telefon klingelte schrill, als Andreas eben hinausgehen wollte. Er zauderte. Die Mittagspause war ohnehin so kurz. Und er wollte für Sibylle und Ingomar ein kleines Geschenk besorgen. Trotzdem hob er den Hörer ab. »Ja, bitte, was gibt es?«, fragte er. Sibylles Stimme war zu hören. Sie sprach abgerissen, als würde sie weinen. Andreas erbleichte. Ingomars Schulbus in einen schweren Verkehrsunfall verwickelt? »Warte auf mich, ich bin gleich bei dir«, befahl er knapp, bevor er hinauseilte. »Ich bin heute für niemanden mehr zu sprechen«, wies er die Sekretärin an. »Mein Sohn hatte einen Unfall und ist im Krankenhaus.« Die Stunden schienen sich endlos hinzuziehen. Andreas und Sibylle warteten auf einer Bank im Flur vor dem Operationssaal. Der Schulbus war frontal gegen einen Lastwagen gekracht. Der Lenker war auf der Stelle tot gewesen. Ingomar, in der ersten Reihe sitzend, hatte schwere innere Verletzungen erlitten. Die anderen Kinder waren leicht verletzt davongekommen. »Wir haben getan, was wir konnten«, sagte der Arzt mitfühlend zu den Eltern. »Jetzt heißt es abwarten. Ihr Sohn kommt auf die Intensivstation. Sie dürfen einen Augenblick zu ihm.« Andreas folgte dem Arzt, als Sibylle zu Ingomar hineinging. »Die Wahrheit?«, fragte er. »Es sieht schlecht aus. Nach menschlichem Ermessen wird Ihr Sohn aus dem Koma nicht mehr erwachen. Es tut mir leid.« 12 Tage lang bangten Andreas und Sibylle um Ingomars Leben. Das Krankenhaus hatte ihnen erlaubt, abwechselnd rund um die Uhr bei ihrem Sohn zu bleiben, der tief im Koma lag. Sie sprachen trotzdem mit ihm, streichelten ihn, brachten ihm Spielzeug mit. »Es hat keinen Sinn mehr, nicht wahr?«, fragte Andreas den Arzt. »Es sind nur noch die Maschinen, die ihn am Leben erhalten.« »Die Entscheidung liegt bei Ihnen«, antwortete der Professor. »Wie Sie wissen, liegen manche Patienten jahrelang im Koma, weil die Angehörigen es so wollen. Medizinisch gesehen muss ich Ihnen ehrlich sagen, dass ich keine Hoffnung mehr habe. Es sei denn, es geschehe ein Wunder.« Sibylle hatte die Unterhaltung mitgehört. »Was ist das für ein Gott, der solche Freude daran hat, uns zu quälen?« schrie sie ihm gepeinigt ins Gesicht, nachdem der Arzt gegangen war. »Warum? Warum das alles? Fast 2 Leben lang habe ich auf dieses Kind gewartet, wieder alle Vernunft. Und nach einigen Jahren nimmt Gott es mir wieder weg? Warum? Ich will nicht an einen solchen Gott glauben. Ich hasse ihn.« »Ich weiß es auch nicht, warum«, antwortete Andreas leise und müde. »Aber er ist unser Gott. Hat er nicht das Recht, uns das wieder zu nehmen, was er uns geschenkt hat? Wir wissen nicht, was auf Ingomar warten würde. Vielleicht holt Gott ihn zu sich, um ihm viel Leid und Schmerz zu ersparen. Sibylle, wir sind seine Eltern. Aber Ingomar ist nicht unser Eigentum. Er wurde uns nur geliehen. Komm jetzt, du musst ein bisschen schlafen. Ich bleibe die Nacht über bei ihm. Leg du dich hin.« Viele Stunden lang saß Andreas am Bett seines Sohnes, betrachtete die geschlossenen Augen
und die kleinen Hände auf der Bettdecke. »Soll ich es tun?«, fragte er sich. »Soll ich die Maschinen abschalten? Der Arzt hat gesagt, es gibt keine Hoffnung mehr. Ist es strafbar, was ich tun will? Nur das Personal darf die Geräte anfassen. Sibylle soll auf gar keinen Fall dabei sein. Sie hätte das Gefühl, dass wir ihr Kind ermorden. Aber tue ich das nicht auch? Wenn ich diese Knöpfe drücke, bringe ich dann nicht mit meinen eigenen Händen mein Kind um? Oh Gott, was soll ich tun? Was soll ich tun? Was willst du von mir?« Andreas erhob sich, um aus dem Fenster zu sehen. Die Silhouette der alten Kirche hob sich dunkel gegen den Horizont ab. Andreas griff nach seinem Mantel, warf einen letzten Blick auf das Bett des Jungen und ging dann leise hinaus. Im Morgengrauen kehrte er zurück und fand Sibylle bereits wieder im Krankenzimmer vor. Sie war sehr bleich, aber ihre Augen strahlten. Ingomar hatte sich nicht bewegt und schien fest zu schlafen. »Andreas, lieber, wo bist du gewesen?«, fragte sie. »Unserem Sohn geht es besser, denk nur. Ich konnte nicht schlafen und blieb die halbe Nacht in der alten Kirche, in der du immer betest. Und dann kam ich hierher zurück und wollte dich ablösen, aber du warst nicht hier.« Sie brach in Tränen aus. »Aber vor einer halben Stunde etwa«, fuhr sie dann fort, »hat Ingomar sich bewegt und die Augen aufgemacht, stell dir vor. Und er hat mich erkannt. Er sagte ganz leise, Mama. Andreas, er lebt. Er lebt. Und mit Gottes Hilfe wird er wohl wieder gesund. Ich bin so froh und dankbar. Aber du, wo bist du gewesen?« »Ich war auch in der alten Kirche, aber erst später, als du schon weg warst«, sagte Andreas glücklich. »Ich konnte nur beten, dein Wille geschehe. Und ich wusste nicht mehr weiter. Aber jetzt wissen wir es für immer, du und ich, dass Paulus recht gehabt hat, wenn er schreibt, wie uns die Leiden Christi überreich zuteil geworden sind, so wird uns durch Christus auch überreicher Trost zuteil. Unser Gott ist ein dankbarer Gott. Wenn wir nur annehmen, was er uns zumutet, dann lässt er sich an Großmut nicht übertreffen.« Ingomar atmete friedlich, als seine Eltern an seinem Bett niederknieten.

0: Die Autorin dieser Geschichte, die Leihmutter, ist Dr. Andrea Dion. Sie hat heute in der Radio Horeb Erzählung selbst gelesen. Claudia Kiesel wünscht Ihnen viel Freude mit unserem weiteren Programm bei Radio Horeb, Ihre christliche Stimme in Deutschland.
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1: Seit Donnerstagabend übertragen wir hier bei Radio Horeb vom CSF, dem Catholic Summer Festival der Jugend 2000, aus der Gebetsstätte Marienfried in Pfaffenhofen an der Roth. Sie hören nun ein Zeugnis einer jungen Teilnehmerin, das am gestrigen Freitagnachmittag im Programm war.
2: Wir kommen jetzt zu einem nächsten Highlight. Und zwar geht es um eine Person, um die liebe Anja, die ein bisschen aus ihrem Leben erzählen wird. Mir ist es aufgefallen, das gibt nicht nur ein, zwei, sondern einige Leute hier, die irgendwie so eine Geschichte haben mit, man war mal in der Freikirche und dann ist man irgendwie katholisch geworden und so. Und damit es nicht einfach wie so ein Elefant im Raum steht, dieses ganze Thema, haben wir jetzt ein Interview mit der Anja. Anja, ich darf dich auch gerne auf die Bühne bitten. Ach, schon mal einen Riesenapplaus für Anja. Wir werden jetzt ein bisschen was aus Anjas Leben hören, wie es sich in ihrem Leben gezeigt hat, mit dem, ich will jetzt nicht zu viel spoilern, nicht zu viel vorwegnehmen, mit dem Thema Freikirche, katholisch sein, was ist jetzt das Richtige? Genau. Anja, vielen Dank, dass du da bist. Freut mich sehr, dass du bei diesem heißen Wetter hier zu uns gefunden hast. Ich würde dich bitten, erzähl doch einfach mal, wer bist du, wo kommst du her?
3: Genau. Also, hi, ich heiße Anja, ich bin 31, ich bin Krankenschwester und wir kriegen ja jetzt in einem Monat das zweite Baby und ich wohne in der Nähe von Landsberg am Lech. Das ist so eine knapp 1,5 Stunden von hier.
2: Genau. Schön. Du bist ja nicht irgendwie aus Versehen hier auf dem katholischen Festival gelandet, weil du eigentlich zum evangelikalen Bible Camp wolltest und bist ja bewusst hier. Das heißt, du bist bewusst katholisch. War es das aber nicht immer so? Kannst du mir erzählen, ein bisschen so biografisch, was es damit auf sich hat?
3: Genau, also ich bin tatsächlich wirklich das allererste Mal hier, weil als ich so, ja, die Zielgruppe in dem Alter der Zielgruppe war, war ich nicht in der katholischen Kirche. Meine Eltern sind katholisch und ich habe das schon alles mitgemacht. Ich bin aufgewachsen, habe die Kommunion, die Firmung, alles durchlaufen. Wie so der Standardkatholik. Es war jetzt nicht mega streng. Wir sind auch in die Messe gegangen oder so. Ich glaube, ich war so der Standardfall, der dann nach der Firmung im Normalfall nie wieder erscheint, weil wenn man damit nichts anfangen kann und irgendwie es einen nicht gecatcht hat. Bei mir war es tatsächlich dann so, ich habe mit 12, zu meinem 12. Geburtstag war das, glaube ich, tatsächlich, dass ich mir eine Bibel gewünscht habe, weil ich habe eh mega viel gelesen und ich war schon offen und ich wusste, den lieben Gott, den gibt's schon so ungefähr jetzt, ja. Und irgendwie hat es mich einfach interessiert und ich habe angefangen, dann einfach mal die Bibel ein bisschen zu lesen, neben anderen Büchern natürlich auch. Und ich glaube, ich wäre jetzt heute auch, oder ich wäre auf jeden Fall nicht hier. Es war dann damals so ein Ereignis, das war ein bisschen später. Das hört sich immer recht unspektakulär an, aber ich weiß noch, es gab diesen Moment, ich habe die Bibel gelesen und wusste, was da steht, ist einfach wahr. Das hört sich ja jetzt irgendwie nicht ziemlich krass an, wenn man das ja allgemein sagt, aber das hat mich geflasht und das ging unter die Haut. Ich dachte mir, okay, wenn dieses Buch stimmt, dann hat es wirklich Relevanz für mein Leben und dann werde ich das bis an mein Lebensende lesen. Das war so meine Schlussfolgerung und das war einfach noch diese krasse Präsenz, wo ich wirklich gemerkt habe, es gibt Gott und der heißt Jesus. Ich verstehe noch nicht alles, was da drin ist, aber ich werde einfach mal weiterlesen und genau mein Leben leben und dann ging es auch weiter. Dann kam später eben die Firmung, ich habe das dann auch schon ernst gemeint. Ich war dann auch sonntags, ich habe dann angefangen, wieder mehr auch in die Messe zu gehen, weil ich schon wusste, dass das stimmt und das ist schon Wahrheit. Irgendwie habe ich es nicht ganz zusammengekriegt, weil ich mir gedacht habe, es langweilt mich auch, ich verstehe die Liturgie nicht und irgendwie verstehe ich auch nicht den Zusammenhang teilweise zwischen dem in der Bibel und ja, es war trotzdem alles recht verstaubt für mich. Mich hat dann später eine gute Freundin eingeladen, die selber in der Freikirche ist, in eine freievangelische Jugend, die halt einmal die Woche Freitagabend ist. Und ich war so, glaube ich, ihr Missionsprojekt, dass sie mich da reinzieht. Und genau, und weil sie wusste, ich bin tendenziell schon offen. Und ich war dann da und ich war einfach, dass ich mir gedacht habe, ich war einfach fasziniert. Also es war letztlich ein bisschen, es war eigentlich wie hier. Die Leute waren jung, fresh, haben von Jesus geredet. Es war einfach ein cooler Abend. Und man hat laut gebetet. Ich war komplett irritiert, dass es junge Kerle gibt, die sich hinknien und beten und sich dafür nicht schämen oder so. Und ich war so, okay, krass. Ich werde mal wiederkommen, auf jeden Fall, genau. Und das war so mein Einstieg. Dann, weil das immer freitags abends war, bin ich dann länger nicht mehr gekommen, weil ich war dann 16 und dann kam eher die Feierphase, dann hatte ich keine Zeit. Und habe dann aber mit 18 gemerkt, mir fehlt was Essentielles. Und dieses allein daheim Bibel lesen, das ist wichtig und gut. Aber die Tiefe fehlt oder ich komme nicht weiter. Und habe dann angefangen, das heißt Youth with a Mission, YWAM. Das ist eine Organisation, die macht organisiert Bibelschulen und so Jüngerschaftsschulen. Und da ist bei uns in der Nähe sozusagen so eine Base, so eine Gemeinde. Und da habe ich angefangen, zu den Bibelabenden zu gehen, wo auch wieder junge Leute waren aus aller Welt, aus Südamerika, aus Australien. Und es war einfach cool. Und da ist dann so der Wunsch in mir gekommen, dass ich mir gedacht habe, ich will eher ein Auslandsjahr machen. Ich könnte ja noch ein halbes Jahr so eine Jüngerschaftsschule dazu hängen. Und ich will diese krassen Sachen erleben, was diese Missionare erzählen. Und in der katholischen Kirche war ich mittlerweile noch so ein bisschen dann. Aber ich dachte mir, irgendwie die erleben doch alles mit Gott. Die hauen die Stories raus, wo man sich danach denkt, ich will auch das mit Jesus erleben. Und ich weiß nicht, ob unser Dorfpfarrer das tut. Also so, das war halt so mein, genau. Und nachdem ich dann diese Jüngerschaftsschule gemacht habe, ein DTS, vielleicht sagt es auch jemandem was, war für mich die katholische Kirche eigentlich abgeschlossen. Genau.
2: Das heißt, du hattest diesen krassen Kontrast von irgendwie, so hast du es wahrgenommen, verstaubter Gottesdienst in der katholischen Kirche, irgendwie wahrscheinlich nur alte Leute, und dann kommst du plötzlich in so eine evangelische Freikirche und erlebst da das komplette Gegenteil und denkst plötzlich, hey, das, was ich da in der Bibel gelesen habe, passiert da ja wirklich, oder?
3: Ja, also so war es. Und man redet mit den Leuten und irgendwie denkt man sich, die haben einfach Feuer, denen ist Mission wichtig. Die Lieder sind auf Englisch und sind irgendwie fetzig. Und bei uns hat man immer die drei gleichen Gotteslob-Lieder gesungen, rauf und rund. Also es waren wirklich auch so Sachen. Es gab danach Kaffee, es war nett. Also muss man tatsächlich auch sagen, das sind auch so Sachen, wo ich mir dachte, ich fühle mich hier einfach wohl. Und ich lerne hier Leute kennen, die wirklich auch Jesus von Herzen suchen. Und mehr als jetzt sozusagen in meinem Umfeld damals in der katholischen Kirche, also war das für mich ganz klar. Also das ist sozusagen, wie es die Bibel eigentlich so sagt, ja.
2: Okay, das heißt, du hast da die brennenden jungen Leute kennengelernt aus aller Welt, Missionare, wolltest das gleich erleben, und wie ging es dann weiter?
3: Ursprünglich dachte ich immer, ich werde sicher auch ein Missionar in Afrika oder wo auch immer, weil man immer diese Geschichten hört und sich denkt, ich will auch dieses Abenteuer und wenn Gott mich dahin führt. Und habe dann erstmal meine Ausbildungen, also ich habe zwei Ausbildungen gemacht hintereinander und bin dann, es hat mich ein Freund, also von der Freikirche, angesprochen und gemeint, es gibt mittlerweile in München wird ein Follow-Me-Kurs starten. Das ist das Pendant zum DTS, also der Jüngerschaftsschule von der Freikirche. Die haben das umgemünzt auf katholisch für die katholische Kirche, also dass dort auch Jüngerschaftsschulen entstehen. Und ob ich nicht Lust habe, dort mitzuhelfen, weil er wusste von irgendwoher, dass ich noch katholisch bin auf dem Papier, und hat gemeint, eigentlich wäre es doch super, mach doch diese Schule mit und danach kannst du dort mithelfen. Und sozusagen vielleicht auch deinen Dienst an die katholische Kirche tun als Missionsprojekt. Und ich dachte mir damals, okay, an sich muss ich sagen, ich wollte mit der Kirche auch nichts mehr zu tun haben, weil ich hatte auch ein bisschen einen, nicht nur ein bisschen, ich hatte auch wirklich einen Groll im Herzen, muss man sagen, weil ich mir gedacht habe, ich habe wirklich Jesus kennengelernt in der Freikirche. Ich habe so viel erlebt und ich wäre offen gewesen. Und weder im Firmenkurs noch irgendwo, ich bin da auch mal zu so einem Hauskreis gegangen, da ging es um das nächste Kerzenbasteln, aber nie jemand hat mir das erzählt. Und ich hatte da wirklich auch einen Groll und dachte mir, also ich gehe gerne dorthin, um sozusagen dort mitzuhelfen, um sozusagen als Missionar für Katholiken, aber ich möchte ansonsten nichts damit zu tun haben, bitte, nur diese Wochenenden. Genau, also ich bete für euch, aber ansonsten bleibe ich weg. Und habe dann selber das Follow Me gemacht, habe dann danach auch genau selber also mitgeholfen, noch ein paar Staffeln. Und das war dann eigentlich, wo wirklich Jesus mich wieder ziemlich deutlich zurück auch in die Kirche geführt hat, während dieser Zeit. Ja.
2: Das heißt, du warst dann beim Follow Me und es ist ja schon klar katholisch ausgerichtet. Das heißt, du bist da wahrscheinlich, wenn du vorher sozusagen dein Herz der Freikirche geschenkt hast, waren da sicher Sachen dabei, die dich irgendwie gestört haben, oder? So diese klassischen, harten, katholischen Brocken.
3: Ich habe zum Beispiel kein Gegrüßet seist du Maria gebetet. Also ich habe an den Messen teilgenommen. Ich wusste auch, ich darf nicht zur Kommunion vorgehen. Ich habe mich halt segnen lassen, genau. Und ich habe auch so die Gebete, wo ich also dabei war. Also ich war schon offen, weil ich kannte es ja auch von damals. Und ich habe auch gemerkt, die Leute, die haben schon Jesus irgendwie im Herzen und meinen das so. Genau, aber jetzt so ein Gegrüßet seist du Maria, das hätte ich nicht mitgegeben. Also da habe ich ausgesetzt. Da, ja.
2: Und wie hast du dich dem Ganzen wieder angenähert? Also wir sind jetzt gerade an dem Punkt, wo du quasi das Follow Me gemacht hast, dann einsteigst als Helferin und bist quasi eigentlich total intensiv konfrontiert mit der katholischen Auslegung des Christentums.
3: Also ich muss auch sagen, bei der allerersten Staffel, wo ich selber mitgemacht habe, da war ich schon sehr oft hart irritiert und habe mich unwohl gefühlt, muss ich auch wirklich sagen, oder einfach fehl am Platz, so kann man sagen. Die Leute waren nett, aber ich habe mich vollkommen fehl am Platz gefühlt und dachte mir, okay, die Basics glauben wir schon gleich, aber bei ganz vielen Sachen bin ich einfach raus. Und ich will euch jetzt nicht vom Kopf stoßen und dann eine Diskussion anfangen, aber ja, keine Ahnung. Und das war dann eigentlich, dass ich zwei ganz einschneidende Erlebnisse hatte. Einmal bei der Beichte. Ich bin auch, also dann auch beichten gegangen, weil ich das einerseits ja von früher auch noch kannte. Also es war nicht komplett fremd, ich bin ja so aufgewachsen. Und dachte mir auch, Mai, es macht ja jetzt eigentlich keinen Unterschied. In der Freikirche wird dir genauso gepredigt, du sollst Jesus von Herzen deine Sünden bekennen und bereuen und das tun, halt ohne Priester, so ungefähr. Und ich dachte mir, ich mache auch das Programm mit und ich gehe auf jeden Fall auch beichten. Genau, aber es hat jetzt für mich persönlich keinen Unterschied gemacht, dass da der Priester sitzt, weil ich mir dachte, das mache ich daheim eigentlich genauso, aber okay, dann machen wir es dort auch. Und da war, genau, also das erste war die Beichte, das wirklich, es war eine Sache, die habe ich jahrelang mit mir rumgetragen und auch immer wieder Jesus gebracht, dass er wirklich, ja, das einfach wegnimmt und alles, und es war nie. Und ich habe das dann damals, genau auch bei dem Follow Me, bei der Follow Me Beichte, da ich mir auch, ja, mal wieder rein damit, wieder beichten, wie immer, so ungefähr. Und es war wirklich, dass der Priester hat dann, damals zu mir dann auch noch explizit gesagt, okay, jetzt ändern Sie mal Ihre Wortwahl und das ist jetzt wirklich vorbei, Sie sind frei. Oder du bist frei, genau, man hat sich nicht gesiezt. Aber, und ich war so, okay, vielen Dank für die netten Worte, so ungefähr. Ich war so, ja, passt. Und es war wirklich, ich bin rausgegangen und es war, glaube ich, nach über 7, 8 Jahren. Und ich war wirklich, dass ich mir gedacht habe, krass, ich bin geheilt. Es ist einfach weg. Und das hat mir tatsächlich sehr stark zu denken gegeben, weil ich mir gedacht habe, ich habe davor, also es war ein Unterschied. Und es war jetzt nicht, dass ich davor das nie von Herzen gebeichtet hätte. Also das war, ich habe das davor auch ernst gemeint. Aber es war wirklich ein Unterschied mit diesem Sakrament der Beichte. Und das hat mich tatsächlich, ja, das hat mir sehr zu denken gegeben, weil ich mir gedacht habe, wow, das war jetzt gerade sehr deutlich. Okay, ich denke mal drüber nach, aber genau. Und werde vielleicht auch wirklich öfter gehen. Das habe ich dann auch gemacht, weil ich mir gedacht habe, dann mache ich halt das. Anscheinend macht das Sinn. Und das Zweite war mit der Eucharistie. Irgendwie von der Eucharistie her, das, also der Unterschied, also bei mir damals in der Gemeinde, es gab das Abendmahl, wo du auch teilweise wird ein Cracker ausgeteilt. Also, und die Leute machen das aber auch andächtig, aber es ist ein Symbol. Es ist einfach nur ein Abendmahl. Und ich hab mich mit der Eucharistie davor einfach nie beschäftigt, weil das dann kein Thema ist. Das, ja, ich weiß nicht. Und habe dann aber auch ein bisschen angefangen, auch durch das Follow Me mit so Hostienwunder, und war da eher so ein bisschen verhalten, aber ich habe schon geglaubt, dass es das gibt. Also es war jetzt nie, und es war dann eigentlich, dass ich, das war tatsächlich zweimal, einmal sogar schon vor dem Follow Me, damals war ich wirklich noch ja, recht klein, so, oder um die Firmenzeit, dass ich die Kommunion geholt habe und ich hatte diesen Blutgeschmack im Mund. Und ich weiß noch am Anfang, ich saß auf der Bank oder bin zurückgegangen und dachte mir, ich habe mir gerade ganz krass auf die Lippe gebissen und war so, oh Mist, ich habe kein Taschentuch oder so. Und es war Winter und ich denke mir, oh nein, wahrscheinlich wird das gerade meine ganze Jacke. Und dann weiß ich noch, ich habe halt dann so ein bisschen rumgetastet und war so, keine Ahnung, ich habe eigentlich gar nicht zugebissen. Ich habe ja, also man kaut die ja jetzt da nicht wie so ein Sandwich. Und irgendwie, aber man denkt sich halt erstmal so, oh Mist, irgendwie. Und dann weiß ich noch, ich war sehr irritiert und war so, okay, ist das jetzt wirklich das? Und es war dann tatsächlich später noch einmal. Und da war es dann wirklich, wo ich gemerkt habe, dann kam wirklich diese Ehrfurcht, weil ich mir gedacht habe, krass, also ich habe das jetzt nicht komplett angezweifelt, und aber ja, das ist schon eine Nummer, wenn das wirklich Jesus Leib ist und Blut eben. Genau, ich muss auch tatsächlich sagen, ich weiß gar nicht, ob ich es nochmal erleben will. Es ist wirklich, weil es auch irgendwie sehr schräg ist. Aber es war ein Wunder, man muss es echt sagen. Und genau, und dann war ich, dass ich mich reingefuchst habe, weil die große Frage zwischen Freikirche und katholischer Kirche ist immer, ist das, was die katholische Kirche macht, stimmt es mit der Bibel überein? Und genau, und vieles ist halt einfach auch Tradition, aber man kann es auch gut mit der Bibel begründen. Das Problem ist, dass in so Diskussionen, also das war auch bei Follow Me in der katholischen Kirche, du hast so viel Literatur, du kannst Heiligenbiografien lesen. Wenn ich dann gefragt habe, wieso macht ihr eine Marienverehrung, auf welche Bibelstelle bezieht ihr das, dann schauen mich alle an, keine Ahnung. Und dann dachte ich mir, die Katholiken lesen nicht mal die Bibel, um Gottes Willen. Das ist das Basic-Buch und nicht mal das kennst du. Und ja, das sind oft so diese Missverständnisse. Ja.
2: Okay, das heißt, Gott hat dir eigentlich zweimal gezeigt, dass da vielleicht etwas dran sein könnte an dem, was Katholiken glauben. Du hast einmal die Erfahrung mit der Beichte gemacht und mit der Eucharistie. Und du hast es ja nicht irgendwie in einem Buch gelesen, sondern du hast es erfahren und hast dich daraufhin sozusagen intellektuell dann auch auf die Suche gemacht. Oder?
3: Ja, weil man muss echt dazu sagen, ich wollte nicht in die katholische Kirche zurück. Ich habe mich mega wohl gefühlt. Und es war dann wirklich so, dass ich mir gedacht habe, okay, ich befasse mich jetzt da wirklich bewusst damit und schaue, ob das alles, die Eucharistie, wie ist das in der Bibel, Johannes 5 und so Sachen, ob das wirklich übereinstimmt und wenn es und wenn das tatsächlich die Wahrheit ist. Weil ich habe da, genau, weil ich wusste damals, was ich erlebt habe, da mit 13 oder 12, die Bibel stimmt. Und wenn die katholische Kirche die biblische Kirche ist von Anfang an, dann muss ich wieder zurück, so ungefähr. Und es war dann, es hat dann schon ein bisschen gebraucht, also vielleicht so ein Jahr später oder halbes, ja, aber auf jeden Fall eine Zeit lang, saß ich dann damals sozusagen bei uns im Gottesdienst in der Gemeinde, in der Freikirche, und hatte mich da eigentlich schon viel damit befasst und wusste, Jesus ist in der Eucharistie, Jesus ist in den Sakramenten. Also das ist alles, das hat echt Hand und Fuß. Und das war Januar und ich saß da und ich wusste auch von einem Moment auf den anderen, ab nächster Woche sitzt du wieder in der Messe bei dir im Dorf, wo du herkommst und nicht mehr hier in dem freikirchlichen Gottesdienst. Und ich muss tatsächlich sagen, ich war erst mal so geschockt, dass ich fast geweint hätte. Ich gedacht habe, ich fühle mich so wohl hier bei uns im Dorf. Es ist, ich kenne niemanden, es sind keine jungen Leute da, es ist kalt. Und hier sind meine Freunde, hier ist die Gemeinschaft. Also das war auch ein bisschen, also ich habe mich tatsächlich, muss ich wirklich sagen, ich habe mich nicht komplett gefreut. Auf der anderen Seite war ich so, ja, es stimmt, wenn Jesus da ist und wenn er gewandelt wird, dann bin ich auch da. Dann hocke ich mich rein und ich bin da, es passt. Aber es war ein, ja, auch ein tränendes, bequemes Auge dabei, das gerne.
2: Also ist nicht immer alles so happy clappy wunderbar, sondern du hast erkannt, Christus ist da und dann in Treue zu ihm will ich auch da sein.
3: Ja, ich muss sagen, sonst wäre ich, wär ich nicht gewechselt sozusagen.
2: Okay, wir sind ja im Rosenkranz-Interview. Wir haben uns ja vorher schon mal unterhalten und ich weiß, was jetzt kommt. Welche Rolle spielt der Rosenkranz in deinem Leben?
3: Genau, also mittlerweile eine sehr große. Davon, dass ich früher genau nicht mal mitgebetet hätte, das Ave Maria. Und zwar ist es eigentlich so passiert, parallel, würde ich mal sagen, als ich immer tiefer in den Glauben gekommen bin, also in der Freikirche, ist meine Mama auch, würde ich mal sagen, auch immer tiefer in den Glauben gekommen, in der katholischen Kirche. Und es war so, dass ich wusste, meine Mama betet für meine Tante, also für ihre Schwester, schon seit Jahren den Rosenkranz. Und also allgemein, aber vor allem auch wirklich den Rosenkranz, dass sie Jesus begegnet und sich bekehrt. Das war ja ein ganz großes Anliegen. Und meine Tante war halt irgendwo ein bisschen Yoga hier, ein bisschen Meditation da, aber letztlich, also so der Klassiker und der liebe Gott ist auch dabei, aber das Universum halt auch. Genau, also es war wirklich, dass ich mir gedacht habe, das wäre wirklich ein Wunder, wenn das jemals anschlägt, dieses Gebet, weil sie so weit weg ist. Und es war dann so, dass bei meiner Tante innerhalb, also sie hat eine Krebsdiagnose gekriegt und ist innerhalb von 6 Monaten dann gestorben. Das war ganz, also schnell und krass auch, weil auch einfach niemand damit gerechnet hat. Sie war 50, das war, und stand mitten im Leben, sportlich, topfit. Und es war dann so, dass genau eigentlich meine Mama ihr dann auch ans Herz gelegt hat, hey, mach noch eine Lebensbeichte und du hast doch eh nichts zu verlieren, tu es doch einfach. Und da dann immer noch weiter ein bisschen gepusht hat. Und sie war dann auch so, ja stimmt, ich habe wirklich nichts mehr zu verlieren, gar nichts mehr. Und hat es gemacht und hat dann, ich glaube, es war der nächste Tag, kam eine WhatsApp, wo sie geschrieben hat, ihr ist in der Nacht Jesus begegnet. Sie hat 1,5 Stunden mit ihm geredet und meine Mama hat mir die Nachricht gezeigt und wir waren beide so, wie gesagt, verarscht sie uns jetzt gerade? Das sieht sie das jetzt als Lächerliche oder irgendwie so, aber die ist so, ich weiß es nicht genau. Also es hat einfach nicht zu meiner Tante gepasst, überhaupt nicht. Und sie hat dann nachgefragt und alles. Und es war wirklich so, sie hat diese Lebensbeichte gemacht und danach ist ihr Jesus begegnet. Und es war, ich weiß nicht, es gibt oft diese Bücher, ein Muslim vom Islam zum Christentum, wo dann immer in den Träumen, also dem jeweiligen Muslim Jesus erscheint. Und dann schreiben die da ein Buch und es ist toll zum Lesen. Und es war genau so, nur halt bei meiner Tante. Und ich war wirklich geflasht, weil ich mir auch gedacht habe, okay, das ist tatsächlich ein krasses Wunder. Und das ist das Gebet von meiner Mama gewesen, und zwar das Rosenkranzgebet, das sie seit Jahren gemacht hat. Und ich habe schon auch hier und da für meine Tante gebetet, aber ich war wirklich, dass ich sage, das ist es nicht mein Verdienst. Also ist natürlich nie ein Verdienst, aber und da war es so wirklich dieser finale Wendepunkt, dass ich mir gedacht habe, wenn das also das Ausmaß ist, was du mit dem Rosenkranz auch erreichen kannst, was der bewirken kann, wie kraftvoll der ist, dann möchte ich das auch. Und dann will ich nicht sozusagen in meinem lauen Gebet dahin dudeln, sondern dann will ich mich zusammenreißen und das auch so machen. Sowas möchte ich auch erleben. Oder bei anderen Leuten. Genau. Und das war, ja, das war eigentlich dieser Wendepunkt, wo ich dann wirklich gesagt habe, okay, ich werde jetzt auch schauen, dass ich jeden Tag den Rosenkranz bete.
2: Krass. Okay, das heißt, deine Tante hat sich dann quasi, sie hat euch nicht nur verarscht, sondern
3: nein,
2: sie hat sich
3: nein.
2: wirklich bekehrt, ja. Und ist Jesus erschienen.
3: Ja. Und sie hat mit ihm gesprochen. Also, und das Krasse war sogar ihre Wortwahl, was sie gesagt hat. Also, das waren nicht ihre Worte, das waren, ich weiß nicht, wer von euch schon mal so ältere Heiligenbiografien gelesen hat, wo man dann sagt, und das war diese Wortwahl, sie hat plötzlich Worte benutzt, dass sie gemeint hat, Mai, es, sie weiß, dass viele Seelen für sie beten. Und ich war so, seit wann benutzt du das Wort Seele? Also halt, du würdest halt sagen, die Menschen, die Leute, und also und das waren ganz viel so Sachen. Sie hat sich dann eben die Kommunion ins Krankenhaus bringen lassen. Sie konnte gar nicht mehr, also sie ist auch, glaube ich, nie mehr in eine Messe gegangen, weil das wäre gar nicht mehr möglich gewesen. Ja, aber das war tatsächlich, also für unsere ganze Family, wir waren alles so, oh mein Gott, was ist passiert? Ja.
2: Vielen Dank für dein Zeugnis. Vielen Dank für deine ehrlichen Worte. Eine letzte Frage. Wir gehen jetzt gleich zum Rosenkranz rüber. Und ihr habt gehört, was der Rosenkranz bewirken kann. Was hast du für einen Tipp an uns hier, an alle Teilnehmer zum Rosenkranzgebet?
3: Ich würde mal ganz praktisch vielleicht sagen, dass man vielleicht mal klein anfangen sollte. Es gibt auch kurze Rosenkränze, falls die 25 Minuten länger einen abschrecken. Aber dass man sich, also es ist schon manchmal zart, ich bete ihn beim Autofahren oder versuche das wirklich auch regelmäßig irgendwie reinzuschieben in den Tag. Aber dass man sich bewusst macht, warum mache ich es? Und es bringt einfach eine krasse Frucht, das muss man echt sagen. Und ich finde, es gibt dieses Gleichnis in Matthäus, wo der Seemann rausgeht und das Saatgut auf die verschiedenen Böden aussieht. Und dann fällt es einmal auf den Stein, aufs Pflaster und wird direkt weg. Bei dem anderen Mal auf die Erde und geht ein bisschen auf. Aber das Unkraut kommt, das Alltagsunkraut sozusagen, kommt auf dem Acker und verdichtet es. Und beim letzten bringt es Frucht. Und ich finde, das ist eigentlich recht praktisch, dass man sagt, oder verbildlicht es recht gut, dass ich mir denke, es ist je nachdem, was ich gieße. Gieße ich das Unkraut in meinem Leben oder gieße ich diese Saat vom Evangelium und von Jesus? Maria kann mich tatsächlich noch mal schneller zu Jesus führen als, also es ist kein Umweg, wie ich immer gedacht habe. Und ja, und ich finde, dass man vielleicht nur kurz sich überlegt, was möchte ich gießen, weil es gibt nichts dazwischen. Es gibt nur das Unkraut oder das. Und man kann sich und man entscheidet sich jeden Tag neu dafür, in was man investiert.
2: Also, ihr habt es gehört. Herzliche Einladung. Es wird alle gemeinsam zu Gärtnern werden. Nicht das Unkraut gießen, sondern den Weizen in unserem Leben. Vielleicht bist du schon Rosenkranz-Profi und denkst dir, yes. Jetzt beten wir den Rosenkranz. Vielleicht hast du es noch nie gemacht, dann herzliche Einladung. Lass dich einfach mal drauf ein. Es ist echt ein super starkes Gebet. Es ist eine großartige Form, wo Maria uns an die Hand nimmt und zu Jesus führt. Dass wir mit der Mutter auf den Sohn blicken. Und das hat nochmal krasses Potenzial, da unser Herz zu berühren. Liebe Anja, vielen, vielen Dank für deine Zeit, für deine ehrlichen, ermutternden Worte. Ich würde sagen, die hat sich einen fetten Applaus verdient, oder?
1: Das war ein Zeugnis einer jungen Teilnehmerin des CSF vom Catholic Summer Festival der Jugend 2000 aus der Gebetsstätte Marienfried in Pfaffenhofen an der Roth, wo Radio Horeb mit einem Team vor Ort ist und noch bis morgen Sonntagnachmittag hier live übertragen wird. Die Übertragungen vom CSF heute am Samstagvormittag beginnen um 10 Uhr. Herzliche Einladung, sind Sie gerne mit dabei bei der Morgensession mit einem Talk. Hier startet gleich unser Live-Programm am Samstag in der Früh. Jetzt dann um 6 Uhr sind Sie herzlich eingeladen, den Rosenkranz zu beten.
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1: Amen. Guten Morgen. Es ist 6 Uhr an diesem Samstag, den 8. August 2026, dem Herz-Maria-Samstag und der Gedenktag des heiligen Ordensgründer Dominikus. Allen Namenstagskindern schon einmal auf diesem Weg einen gesegneten Namenstagsgruß. Ein herzliches Grüß Gott aus dem Radio Horeb Studio Bad Tölz in den bayerischen Voralpen sagt Ihnen Ihr morgendlicher Sendebegleiter Peter Kiesel. Wir haben in der Nachtwiederholung ein Zeugnis einer jungen Frau über das Rosenkranzgebet gehört. Beten wir für die vielen Jugendlichen, die in diesen Tagen in Altötting und Marienfried sind. Von letzterem übertragen wir an diesem Samstag viele Sondersendungen. Und beten wir auch heute wieder innig um den Frieden in der Welt. Tun wir dies voll Vertrauen auf die Fürsprache der Mutter Gottes im Gebet des Angelus und des trostreichen Rosenkranzes zu Jesus, ihrem Sohn und unserem Herrn und Erlöser. Rufen Sie jetzt an, ein Gesetz des trostreichen Rosenkranzes mitzubeten und wählen die deutsche Telefonnummer 089 517 008 008. Ich wiederhole 089 517 008 008. Freuen würden wir uns sicherlich, wenn ein paar Jugendliche von den Sommerfestivals anrufen würden, um vorzubeten. Die jeweiligen Rosenkranzbetrachtungen sage ich an, bevor ich sie dann auf Sendung begrüße. Haben Sie Mut? Habt ihr Vertrauen? Trauen Sie sich, vor allem jene, die noch nie oder in diesem Sommer noch nicht vorgebetet haben.
2: 6 Uhr ist es, Radio Horeb, Leben mit Gott. Einen wunderschönen guten Morgen hier aus unserem Studio in Balderschwang, sagen Ihnen.

0: Nachdem sich der Computer auch gemeldet hat, hat sich nun eine Hörerin aus Rumänien gemeldet. Guten Morgen, mit wem beten wir?
1: Guten Morgen, Varga Maria Magdalena.
0: Frau Varga, wir dürfen im Rosenkranzgebet, im Angelusgebet, erinnern wir uns an die Menschwerdung Gottes im Leib Marias. Das Geschenk des Lebens beginnt im Mutterleib. Beten wir voller Dankbarkeit für dieses Geschenk von seinem Beginn bis zum Ende und schließen auch alle ein, die sich für den Lebensschutz einsetzen. Im Zeichen unserer Erlösung beginnen wir im Namen des Vaters und des Sohnes und des Heiligen Geistes.
1: Amen.
0: Der Engel des Herrn brachte Maria die Botschaft.
1: Und wir empfingen vom Heiligen Geist.
0: Gegrüßet seist du, Maria, voll der Gnade, der Herr ist mit dir. Du bist gebenedeit unter den Frauen und gebenedeit ist die Frucht deines Leibes, Jesus.
1: Heilige Maria, Mutter Gottes, bitte für uns Sünder, jetzt und in der Stunde unseres Todes. Amen.
0: Maria sprach, sieh, ich bin die Magd des Herrn.
1: Mir geschehe nach deinem Wort.
0: Gegrüßet seist du, Maria, voll der Gnade, der Herr ist mit dir. Du bist gebenedeit unter den Frauen und gebenedeit ist die Frucht deines Leibes, Jesus.
1: Heilige Maria, Mutter Gottes, bitte für uns Sünder, jetzt und in der Stunde unseres Todes. Amen.
0: Und das Wort ist Fleisch geworden.
1: Und hat unter uns gewohnt.
0: Gegrüßet seist du, Maria, voll der Gnade, der Herr ist mit dir. Du bist gebenedeit unter den Frauen und gebenedeit ist die Frucht deines Leibes, Jesus.
1: Heilige Maria, Mutter Gottes, bitte für uns Sünder, jetzt und in der Stunde unseres Todes. Amen.
0: Bitte für uns, heilige Gottesmutter.
1: Damit wir würdig werden der Verheißungen Christi.
0: Lasset uns beten, allmächtiger Gott, gieße deine Gnade in unsere Herzen ein. Durch die Botschaft des Engels haben wir die Menschwerdung Christi, deines Sohnes, erkannt. Lass uns durch sein Leiden und Kreuz zur Herrlichkeit der Auferstehung gelangen. Darum bitten wir durch Christus, unseren Herrn.
1: Amen.
0: Beten wir noch für unsere lieben Verstorbenen, besonders die Förderer und Gönner unseres Radios. Vater unser im Himmel, geheiligt werde dein Name, dein Reich komme, dein Wille geschehe, wie im Himmel, so auf Erden.
1: Unser tägliches Brot gib uns heute und vergib uns unsere Schuld, wie auch wir vergeben unseren Schuldigern und führe uns nicht in Versuchung, sondern erlöse uns von dem Bösen. Amen.
0: Gegrüßet seist du, Maria, voll der Gnade, der Herr ist mit dir. Du bist gebenedeit unter den Frauen und gebenedeit ist die Frucht deines Leibes, Jesus.
1: Heilige Maria, Mutter Gottes, bitte für uns Sünder, jetzt und in der Stunde unseres Todes. Amen.
0: Herr, gib den Verstorbenen die ewige Ruhe.
1: Und das ewige Licht leuchte ihnen.
0: Herr, lass sie ruhen in Frieden.
1: Amen.
0: Amen.

0: 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Bekennen wir unseren Glauben im Gebet des Credo. Ich glaube an Gott, den Vater, den Allmächtigen, den Schöpfer des Himmels und der Erde und an Jesus Christus, seinen eingeborenen Sohn, unseren Herrn, empfangen durch den Heiligen Geist, geboren von der Jungfrau Maria, gelitten unter Pontius Pilatus, gekreuzigt, gestorben und begraben, hinabgestiegen in das Reich des Todes, am dritten Tage auferstanden von den Toten, aufgefahren in den Himmel, er sitzt zur Rechten Gottes, des allmächtigen Vaters. Von dort wird er kommen, zu richten die Lebenden und die Toten.
1: Ich glaube an den Heiligen Geist, die heilige katholische Kirche, Gemeinschaft der Heiligen, Vergebung der Sünden, Auferstehung der Toten und das ewige Leben. Amen.
0: Ehre sei dem Vater und dem Sohn und dem Heiligen Geist.
1: Wie im Anfang, so auch jetzt und alle Zeit und in Ewigkeit. Amen.
0: Vater unser im Himmel, geheiligt werde dein Name, dein Reich komme, dein Wille geschehe, wie im Himmel, so auf Erden.
1: Unser tägliches Brot gib uns heute und vergib uns unsere Schuld, wie auch wir vergeben unseren Schuldigern. Und führe uns nicht in Versuchung, sondern erlöse uns von dem Bösen. Amen.
0: Gegrüßet seist du, Maria, voll der Gnade, der Herr ist mit dir. Du bist gebenedeit unter den Frauen und gebenedeit ist die Frucht deines Leibes, Jesus.
1: Heilige Maria, Mutter Gottes, bitte für uns Sünder, jetzt und in der Stunde unseres Todes. Amen.
0: Gegrüßet seist du, Maria, voll der Gnade, der Herr ist mit dir. Du bist gebenedeit unter den Frauen und gebenedeit ist die Frucht deines Leibes, Jesus, der in uns die Hoffnung stärke.
1: Heilige Maria, Mutter Gottes, bitte für uns Sünder, jetzt und in der Stunde unseres Todes. Amen.
0: Gegrüßet seist du, Maria, voll der Gnade, der Herr ist mit dir. Du bist gebenedeit unter den Frauen und gebenedeit ist die Frucht deines Leibes, Jesus, der in uns die Liebe entzünde.
1: Heilige Maria, Mutter Gottes, bitte für uns Sünder, jetzt und in der Stunde unseres Todes. Amen.
0: Ehre sei dem Vater und dem Sohn und dem Heiligen Geist.
1: Wie es war im Anfang, so auch jetzt und alle Zeit und in Ewigkeit. Amen.
0: O mein Jesus,
1: verzeih uns unsere Sünden, bewahre uns vor dem Feuer der Hölle, führe alle Seelen in den Himmel, besonders jene, die deiner Barmherzigkeit am meisten bedürfen. Amen.
0: Im ersten Gesetz des trostreichen Rosenkranzes betrachten wir Jesus, der als König herrscht.
1: Vater unser im Himmel, geheiligt werde dein Name, dein Reich komme, dein Wille geschehe, wie im Himmel, so auf Erden.
0: Unser tägliches Brot gib uns heute und vergib uns unsere Schuld, wie auch wir vergeben unseren Schuldigern. Und führe uns nicht in Versuchung, sondern erlöse uns von dem Bösen. Amen.
1: Gegrüßet seist du, Maria, voll der Gnade, der Herr ist mit dir. Du bist gebenedeit unter den Frauen und gebenedeit ist die Frucht deines Leibes, Jesus, der als König herrscht.
0: Heilige Maria, Mutter Gottes, bitte für uns Sünder, jetzt und in der Stunde unseres Todes. Amen.
1: Gegrüßet seist du, Maria, voll der Gnade, der Herr ist mit dir. Du bist gebenedeit unter den Frauen und gebenedeit ist die Frucht deines Leibes, Jesus, der als König herrscht.
0: Heilige Maria, Mutter Gottes, bitte für uns Sünder, jetzt und in der Stunde unseres Todes. Amen.
1: Gegrüßet seist du, Maria, voll der Gnade. Der Herr ist mit dir. Du bist gebenedeit unter den Frauen und gebenedeit ist die Frucht deines Leibes, Jesus, der als König herrscht.
0: Heilige Maria, Mutter Gottes, bitte für uns Sünder, jetzt und in der Stunde unseres Todes. Amen.
1: Gegrüßet seist du, Maria, voll der Gnade. Der Herr ist mit dir. Du bist gebenedeit unter den Frauen und gebenedeit ist die Frucht deines Leibes, Jesus, der als König herrscht.
0: Heilige Maria, Mutter Gottes, bitte für uns Sünder, jetzt und in der Stunde unseres Todes. Amen.
1: Gegrüßet seist du, Maria, voll der Gnade. Der Herr ist mit dir. Du bist gebenedeit unter den Frauen und gebenedeit ist die Frucht deines Leibes, Jesus, der als König herrscht.
0: Heilige Maria, Mutter Gottes, bitte für uns Sünder, jetzt und in der Stunde unseres Todes. Amen.
1: Gegrüßet seist du, Maria, voll der Gnade. Der Herr ist mit dir. Du bist gebenedeit unter den Frauen und gebenedeit ist die Frucht deines Leibes, Jesus, der als König herrscht.
0: Heilige Maria, Mutter Gottes, bitte für uns Sünder, jetzt und in der Stunde unseres Todes. Amen.
1: Gegrüßet seist du, Maria, voll der Gnade. Der Herr ist mit dir. Du bist gebenedeit unter den Frauen und gebenedeit ist die Frucht deines Leibes, Jesus, der als König herrscht.
0: Heilige Maria, Mutter Gottes, bitte für uns Sünder, jetzt und in der Stunde unseres Todes. Amen.
1: Gegrüßet seist du, Maria, voll der Gnade, der Herr ist mit dir. Du bist gebenedeit unter den Frauen und gebenedeit ist die Frucht deines Leibes, Jesus, der als König herrscht.
0: Heilige Maria, Mutter Gottes, bitte für uns Sünder, jetzt und in der Stunde unseres Todes. Amen.
1: Gegrüßet seist du, Maria, voll der Gnade, der Herr ist mit dir. Du bist gebenedeit unter den Frauen und gebenedeit ist die Frucht deines Leibes, Jesus, der als König herrscht.
0: Heilige Maria, Mutter Gottes, bitte für uns Sünder, jetzt und in der Stunde unseres Todes. Amen.
1: Gegrüßet seist du, Maria, voll der Gnade, der Herr ist mit dir. Du bist gebenedeit unter den Frauen und gebenedeit ist die Frucht deines Leibes, Jesus, der als König herrscht.
0: Heilige Maria, Mutter Gottes, bitte für uns Sünder, jetzt und in der Stunde unseres Todes. Amen.
1: Ehre sei dem Vater und dem Sohn und dem Heiligen Geist.
0: Wie im Anfang, so auch jetzt und alle Zeit und in Ewigkeit. Amen.
1: O mein Jesus, verzeih uns unsere Sünden, bewahre uns vor dem Feuer der Hölle, führe alle Seelen in den Himmel, besonders jene, die deiner Barmherzigkeit am meisten bedürfen. Amen.
0: Im zweiten Gesetz des trostreichen Rosenkranzes betrachten wir Jesus, der in seiner Kirche lebt und wirkt. So schalten wir von Rumänien als Mitbeter ins Oberallgäu, in die Berge der Allgäuer Alpen nach Hindelang. Guten Morgen, mit wem beten wir?
2: Guten Morgen, da ist die Karg Antonia aus Hinterstein, wie Sie schon gesagt haben, im Oberallgäu. Vater unser im Himmel, geheiligt werde dein Name, dein Reich komme, dein Wille geschehe, wie im Himmel, so auf Erden.
0: Unser tägliches Brot gib uns heute und vergib uns unsere Schuld, wie auch wir vergeben unseren Schuldigern. Und führe uns nicht in Versuchung, sondern erlöse uns von dem Bösen. Amen.
2: Gegrüßet seist du, Maria, voll der Gnade, der Herr ist mit dir. Du bist gebenedeit unter den Frauen und gebenedeit ist die Frucht deines Leibes, Jesus, der in seiner Kirche lebt und wirkt.
0: Heilige Maria, Mutter Gottes, bitte für uns Sünder, jetzt und in der Stunde unseres Todes. Amen.
2: Gegrüßet seist du, Maria, voll der Gnade, der Herr ist mit dir. Du bist gebenedeit unter den Frauen und gebenedeit ist die Frucht deines Leibes, Jesus, der in seiner Kirche lebt und wirkt.
0: Heilige Maria, Mutter Gottes, bitte für uns Sünder,

0: du, Maria, voll der Gnade, der Herr ist mit dir. Du bist gebenedeit unter den Frauen und gebenedeit ist die Frucht deines Leibes, Jesus, der in seiner Kirche lebt und wirkt.
1: Heilige Maria, Mutter Gottes, bitte für uns Sünder, jetzt und in der Stunde unseres Todes. Amen.
0: Gegrüßet seist du, Maria, voll der Gnade, der Herr ist mit dir. Du bist gebenedeit unter den Frauen und gebenedeit ist die Frucht deines Leibes, Jesus, der in seiner Kirche lebt und wirkt.
1: Heilige Maria, Mutter Gottes, bitte für uns Sünder, jetzt und in der Stunde unseres Todes. Amen.
0: Gegrüßet seist du, Maria, voll der Gnade, der Herr ist mit dir. Du bist gebenedeit unter den Frauen und gebenedeit ist die Frucht deines Leibes, Jesus, der in seiner Kirche lebt und wirkt.
1: Heilige Maria, Mutter Gottes, bitte für uns Sünder, jetzt und in der Stunde unseres Todes. Amen.
0: Gegrüßet seist du, Maria, voll der Gnade, der Herr ist mit dir. Du bist gebenedeit unter den Frauen und gebenedeit ist die Frucht deines Leibes, Jesus, der in seiner Kirche lebt und wirkt.
1: Heilige Maria, Mutter Gottes, bitte für uns Sünder, jetzt und in der Stunde unseres Todes. Amen.
0: Gegrüßet seist du, Maria, voll der Gnade, der Herr ist mit dir. Du bist gebenedeit unter den Frauen und gebenedeit ist die Frucht deines Leibes, Jesus, der in seiner Kirche lebt und wirkt.
1: Heilige Maria, Mutter Gottes, bitte für uns Sünder, jetzt und in der Stunde unseres Todes. Amen.
0: Gegrüßet seist du, Maria, voll der Gnade, der Herr ist mit dir. Du bist gebenedeit unter den Frauen und gebenedeit ist die Frucht deines Leibes, Jesus, der in seiner Kirche lebt und wirkt.
1: Heilige Maria, Mutter Gottes, bitte für uns Sünder, jetzt und in der Stunde unseres Todes. Amen.
0: Ehre sei dem Vater, dem Sohn und dem Heiligen Geist.
1: Wie im Anfang, so auch jetzt und alle Zeit und in Ewigkeit. Amen.
0: O mein Jesus, verzeih uns unsere Sünden, bewahre uns vor dem Feuer der Hölle, führe alle Seelen in den Himmel, besonders jene, die deiner Barmherzigkeit am meisten bedürfen.
1: Im dritten Gesetz des trostreichen Rosenkranzes betrachten wir hier bei Radio Horeb Jesus, der wiederkommen wird in Herrlichkeit. Dazu hat uns unter der 089 517 008 008 ein Hörer, eine Hörerin erreicht vom Mobilfunknetz. Dazu schalten wir jetzt vom Oberallgäu hin nach. Guten Morgen, mit wem beten wir?
2: Guten Morgen, Johann Dechselberger auf Hausen Maria Schnee bin ich. Vater unser im Himmel, geheiligt werde dein Name, dein Reich komme, dein Wille geschehe, wie im Himmel so auf Erden.
1: Unser tägliches Brot gib uns heute und vergib uns unsere Schuld, wie auch wir vergeben unseren Schuldigern. Und führe uns nicht in Versuchung, sondern erlöse uns von dem Bösen. Amen.
2: Gegrüßet seist du, Maria, voll der Gnade, der Herr ist mit dir. Du bist gebenedeit unter den Frauen und gebenedeit ist die Frucht deines Leibes, Jesus, der wiederkommen wird in Herrlichkeit.
1: Heilige Maria, Mutter Gottes, bitte für uns Sünder, jetzt und in der Stunde unseres Todes. Amen.
2: Gegrüßet seist du, Maria, voll der Gnade, der Herr ist mit dir. Du bist gebenedeit unter den Frauen und gebenedeit ist die Frucht deines Leibes, Jesus, der wiederkommen wird in Herrlichkeit.
1: Heilige Maria, Mutter Gottes, bitte für uns Sünder, jetzt und in der Stunde unseres Todes. Amen.
2: Gegrüßet seist du, Maria, voll der Gnade, der Herr ist mit dir. Du bist gebenedeit unter den Frauen und gebenedeit ist die Frucht deines Leibes, Jesus, der wiederkommen wird in Herrlichkeit.
1: Heilige Maria, Mutter Gottes, bitte für uns Sünder, jetzt und in der Stunde unseres Todes. Amen.
2: Gegrüßet seist du, Maria, voll der Gnade, der Herr ist mit dir. Du bist gebenedeit unter den Frauen und gebenedeit ist die Frucht deines Leibes, Jesus, der wiederkommen wird in Herrlichkeit.
1: Heilige Maria, Mutter Gottes, bitte für uns Sünder, jetzt und in der Stunde unseres Todes. Amen.
2: Gegrüßet seist du, Maria, voll der Gnade, der Herr ist mit dir. Du bist gebenedeit unter den Frauen und gebenedeit

0: ist die Frucht deines Leibes, Jesus, wiederkommen wird in Herrlichkeit.
1: Heilige Maria, Mutter Gottes, bitte für uns Sünder, jetzt und in der Stunde unseres Todes. Amen.
0: Gegrüßet seist du, Maria, voll der Gnade, der Herr ist mit dir. Du bist gebenedeit unter den Frauen, und gebenedeit ist die Frucht deines Leibes, Jesus, der wiederkommen wird in Herrlichkeit.
1: Heilige Maria, Mutter Gottes, bitte für uns Sünder, jetzt und in der Stunde unseres Todes. Amen.
0: Gegrüßet seist du, Maria, voll der Gnade, der Herr ist mit dir. Du bist gebenedeit unter den Frauen, und gebenedeit ist die Frucht deines Leibes, Jesus, der wiederkommen wird in Herrlichkeit.
1: Heilige Maria, Mutter Gottes, bitte für uns Sünder, jetzt und in der Stunde unseres Todes. Amen.
0: Gegrüßet seist du, Maria, voll der Gnade, der Herr ist mit dir. Du bist gebenedeit unter den Frauen, und gebenedeit ist die Frucht deines Leibes, Jesus, der wiederkommen wird in Herrlichkeit.
1: Heilige Maria, Mutter Gottes, bitte für uns Sünder, jetzt und in der Stunde unseres Todes. Amen.
0: Gegrüßet seist du, Maria, voll der Gnade, der Herr ist mit dir. Du bist gebenedeit unter den Frauen, und gebenedeit ist die Frucht deines Leibes, Jesus, der wiederkommen wird in Herrlichkeit.
1: Heilige Maria, Mutter Gottes, bitte für uns Sünder, jetzt und in der Stunde unseres Todes. Amen.
0: Gegrüßet seist du, Maria, voll der Gnade, der Herr ist mit dir. Du bist gebenedeit unter den Frauen, und gebenedeit ist die Frucht deines Leibes, Jesus, der wiederkommen wird in Herrlichkeit.
1: Heilige Maria, Mutter Gottes, bitte für uns Sünder, jetzt und in der Stunde unseres Todes. Amen.
0: Die Ehre sei dem Vater, dem Sohn und dem Heiligen Geist.
1: Wie im Anfang, so auch jetzt und alle Zeit und in Ewigkeit. Amen.
0: O mein Jesus, verzeih uns unsere Sünden, bewahre uns vor dem Feuer der Hölle, führe alle Seelen in den Himmel, besonders jene, die deiner Barmherzigkeit am meisten bedürfen. Amen.
1: Im vierten Gesetz des trostreichen Rosenkranzes betrachten wir hier bei Radio Horeb Jesus, der richten wird die Lebenden und die Toten. Dazu schalten wir von Aufhausen ein paar Kilometer weiter nach Regensburg. Guten Morgen, mit wem beten wir?
2: Guten Morgen, Ingrid Bergbauer aus Regensburg. Vater unser im Himmel, geheiligt werde dein Name, dein Reich komme, dein Wille geschehe, wie im Himmel, so auf Erden.
1: Unser tägliches Brot gib uns heute und vergib uns unsere Schuld, wie auch wir vergeben unseren Schuldigern. Und führe uns nicht in Versuchung, sondern erlöse uns von dem Bösen. Amen.
2: Gegrüßet seist du, Maria, voll der Gnade. Der Herr ist mit dir. Du bist gebenedeit unter den Frauen, und gebenedeit ist die Frucht deines Leibes, Jesus, der richten wird die Lebenden und die Toten.
1: Heilige Maria, Mutter Gottes, bitte für uns Sünder, jetzt und in der Stunde unseres Todes. Amen.
2: Gegrüßet seist du, Maria, voll der Gnade. Der Herr ist mit dir. Du bist gebenedeit unter den Frauen, und gebenedeit ist die Frucht deines Leibes, Jesus, der richten wird die Lebenden und die Toten.
1: Heilige Maria, Mutter Gottes, bitte für uns Sünder, jetzt und in der Stunde unseres Todes. Amen.
2: Gegrüßet seist du, Maria, voll der Gnade, der Herr ist mit dir. Du bist gebenedeit unter den Frauen, und gebenedeit ist die Frucht deines Leibes, Jesus, der richten wird die Lebenden und die Toten.
1: Heilige Maria, Mutter Gottes, bitte für uns Sünder, jetzt und in der Stunde unseres Todes. Amen.
2: Gegrüßet seist du, Maria, voll der Gnade, der Herr ist mit dir. Du bist gebenedeit unter den Frauen, und gebenedeit ist die Frucht deines Leibes, Jesus, der richten wird die Lebenden und die Toten.
1: Heilige Maria, Mutter Gottes, bitte für uns Sünder, jetzt und in der Stunde unseres Todes. Amen.
2: Gegrüßet seist du, Maria, voll der Gnade, der Herr ist mit dir. Du bist gebenedeit unter den Frauen, und gebenedeit ist die Frucht deines Leibes, Jesus, der richten wird die Lebenden und die Toten.
1: Heilige Maria, Mutter Gottes, bitte für uns Sünder, jetzt und in der Stunde unseres Todes. Amen.
2: Gegrüßet seist du, Maria, voll der Gnade, der Herr ist mit dir. Du bist gebenedeit unter den Frauen, und gebenedeit ist die Frucht deines Leibes, Jesus, der richten wird die Lebenden und die Toten.
1: Heilige Maria, Mutter Gottes, bitte für uns Sünder, jetzt und in der Stunde unseres Todes. Amen.
2: Gegrüßet seist du, Maria, voll der Gnade, der Herr ist mit dir. Du bist gebenedeit unter den Frauen, und gebenedeit ist die Frucht deines Leibes, Jesus, der richten wird die Lebenden und die Toten.
1: Heilige Maria, Mutter Gottes, bitte für uns Sünder, jetzt und in der Stunde unseres Todes. Amen.
2: Gegrüßet seist du, Maria, voll der Gnade, der Herr ist mit dir. Du bist gebenedeit unter den Frauen, und gebenedeit ist die Frucht deines Leibes, Jesus, der richten wird die Lebenden und die Toten.
1: Heilige Maria, Mutter Gottes, bitte für uns Sünder, jetzt und in der Stunde unseres Todes. Amen.
2: Gegrüßet seist du, Maria, voll der Gnade, der Herr ist mit dir. Du bist gebenedeit unter den Frauen, und gebenedeit ist die Frucht deines Leibes, Jesus, der richten wird die Lebenden und die Toten.
1: Heilige Maria, Mutter Gottes, bitte für uns Sünder, jetzt und in der Stunde unseres Todes. Amen.
2: Gegrüßet seist du, Maria, voll der Gnade, der Herr ist mit dir. Du bist gebenedeit unter den Frauen, und gebenedeit ist die Frucht deines Leibes, Jesus, der richten wird die Lebenden und die Toten.
1: Heilige Maria, Mutter Gottes, bitte für uns Sünder, jetzt und in der Stunde unseres Todes. Amen.
2: Ehre sei dem Vater, dem Sohn und dem Heiligen Geist.
1: Wie im Anfang, so auch jetzt und alle Zeit und in Ewigkeit. Amen.
2: O mein Jesus, verzeih uns unsere Sünden, bewahre uns vor dem Feuer der Hölle, führe alle Seelen in den Himmel, besonders jene, die deiner Barmherzigkeit am meisten bedürfen. Amen.
1: Im fünften und letzten Gesetz des trostreichen Rosenkranzes betrachten und beten wir Jesus, der alles vollenden wird. Dazu schalten wir von Regensburg etwas nördlich in das Eichsfeld. Guten Morgen, mit wem beten wir?
3: Guten Morgen, hier ist Angela Jacobi aus Kölschütt im Eichsfeld. Vater unser im Himmel, geheiligt werde dein Name, dein Reich komme, dein Wille geschehe wie im Himmel, so auf Erden.
1: Unser tägliches Brot gib uns heute und vergib uns unsere Schuld, wie auch wir vergeben unseren Schuldigern, und führe uns nicht in Versuchung, sondern erlöse uns von dem Bösen. Amen.
3: Gegrüßet seist du, Maria, voll der Gnade, der Herr ist mit dir. Du bist gebenedeit unter den Frauen, und gebenedeit ist die Frucht deines Leibes, Jesus, der alles vollenden wird.
1: Heilige Maria, Mutter Gottes, bitte für uns Sünder, jetzt und in der Stunde unseres Todes. Amen.
3: Gegrüßet seist du, Maria, voll der Gnade, der Herr ist mit dir. Du bist gebenedeit unter den Frauen, und gebenedeit ist die Frucht deines Leibes, Jesus, der alles vollenden wird.
1: Heilige Maria, Mutter Gottes, bitte für uns Sünder, jetzt und in der Stunde unseres Todes. Amen.
3: Gegrüßet seist du, Maria, voll der Gnade, der Herr ist mit dir. Du bist gebenedeit unter den Frauen, und gebenedeit ist die Frucht deines Leibes, Jesus, der alles vollenden wird.
1: Heilige Maria, Mutter Gottes, bitte für uns Sünder, jetzt und in der Stunde unseres Todes. Amen.
3: Gegrüßet seist du, Maria, voll der Gnade, der Herr ist mit dir. Du bist gebenedeit unter den Frauen, und gebenedeit ist die Frucht deines Leibes, Jesus, der alles vollenden wird.
1: Heilige Maria, Mutter Gottes, bitte für uns Sünder, jetzt und in der Stunde unseres Todes. Amen.
3: Gegrüßet seist du, Maria, voll der Gnade, der Herr ist mit dir. Du bist gebenedeit unter den Frauen, und gebenedeit ist die Frucht deines Leibes, Jesus, der alles vollenden wird.
1: Heilige Maria, Mutter Gottes, bitte für uns Sünder, jetzt und in der Stunde unseres Todes. Amen.
3: Gegrüßet seist du, Maria, voll der Gnade, der Herr ist mit dir. Du bist gebenedeit unter den Frauen, und gebenedeit ist die Frucht deines Leibes, Jesus, der alles vollenden wird.
1: Heilige Maria, Mutter Gottes, bitte für uns Sünder, jetzt und in der Stunde unseres Todes. Amen.
3: Gegrüßet seist du, Maria, voll der Gnade, der Herr ist mit dir. Du bist gebenedeit unter den Frauen, und gebenedeit ist die Frucht deines Leibes, Jesus, der alles vollenden wird.
1: Heilige Maria, Mutter Gottes, bitte für uns Sünder, jetzt und in der Stunde unseres Todes. Amen.
3: Gegrüßet seist du, Maria, voll der Gnade, der Herr ist mit dir. Du bist gebenedeit unter den Frauen, und gebenedeit ist die Frucht deines Leibes, Jesus, der alles vollenden wird.
1: Heilige Maria, Mutter Gottes, bitte für uns Sünder, jetzt und in der Stunde unseres Todes. Amen.
3: Gegrüßet seist du, Maria, voll der Gnade, der Herr ist mit dir. Du bist gebenedeit unter den Frauen, und gebenedeit ist die Frucht deines Leibes, Jesus, der alles vollenden wird.
1: Heilige Maria, Mutter Gottes, bitte für uns Sünder, jetzt und in der Stunde unseres Todes. Amen.
3: Gegrüßet seist du, Maria, voll der Gnade, der Herr ist mit dir. Du bist gebenedeit unter den Frauen, und gebenedeit ist die Frucht deines Leibes, Jesus, der alles vollenden wird.
1: Heilige Maria, Mutter Gottes, bitte für uns Sünder, jetzt und in der Stunde unseres Todes. Amen.
3: Ehre sei dem Vater und dem Sohn und dem Heiligen Geist.
1: Wie im Anfang, so auch jetzt und alle Zeit und in Ewigkeit. Amen.
3: O mein Jesus, verzeih uns unsere Sünden, bewahre uns vor dem Feuer der Hölle, führe alle Seelen in den Himmel, besonders jene, die deiner Barmherzigkeit am meisten bedürfen. Amen.
1: Beten wir noch für Papst Leo XIV. In seiner universalen Gebetsmeinung bittet der Heilige Vater jetzt im Monat August für die Evangelisierung in den Städten. Wir beten, dass es uns gelingt, in den großen Städten, die oft durch Anonymität und Einsamkeit gekennzeichnet sind, neue Formen zu finden, das Evangelium zu verkünden und kreative Wege zur Gemeinschaftsbildung zu entdecken, in Liebe und Frieden. Vater unser im Himmel, geheiligt werde dein Name, dein Reich komme, dein Wille geschehe, wie im Himmel, so auf Erden.
3: Unser tägliches Brot gib uns heute. Und vergib uns unsere Schuld, wie auch wir vergeben unseren Schuldigern. Und führe uns nicht in Versuchung, sondern erlöse uns von dem Bösen.
1: Gegrüßet seist du, Maria, voll der Gnade, der Herr ist mit dir. Du bist gebenedeit unter den Frauen, und gebenedeit ist die Frucht deines Leibes, Jesus.
3: Heilige Maria, Mutter Gottes, bitte für uns Sünder, jetzt und in der Stunde unseres Todes. Amen.
1: Ehre sei dem Vater und dem Sohn und dem Heiligen Geist.
3: Wie im Anfang, so auch jetzt und alle Zeit und in Ewigkeit. Amen.
1: Maria, Königin des Friedens,
3: bitte für uns.
1: Maria, mit dem Kinde lieb,
3: uns allen deinen Segen gib.
1: Und diesen Segen dürfen wir jetzt von einem Geistlichen empfangen, der in persona Christi uns den Segen spendet. Pfarrer Karl Bräutigam aus Stolberg bei Aachen, danke, dass Sie auch immer wieder samstags uns den Segen spenden.
4: Ja, schönen guten Morgen allen. Der Prophet Jesaja hat gesagt, die Frucht der Gerechtigkeit wird der Friede sein. Mühen wir uns, mit Gott, mit den Mitmenschen, mit uns selber im Frieden zu leben. Der Herr sei mit euch.
1: Und mit deinem Geiste.
4: Der Friede Gottes, der alles Begreifen übersteigt, bewahre eure Herzen und eure Gedanken in der Gemeinschaft mit Christus Jesus. Amen. So segne, beschütze, stärke, heile und heilige euch alle, banne das Böse, auf die Fürsprache der Gottesmutter Maria, des heiligen Josef, Pater Pio, einer Schäferschwester Faustina, zur Verpastel für die Nothilfe, heiligen Dominikus, Altmann, Syriakus, Pfarrer von Ars, Philomena, Benedikt, Patron Europas, Erzengel Michael, Heiligen Franziskus, unser Namenspatron und allen Engel und Heiligen, der mächtige, gütige, liebende und starke Gott, der Vater und der Sohn und der Heilige Geist. Amen. Gelobt sei Jesus Christus.
1: In Ewigkeit. Amen.
4: Ihnen und allen gesegneten, friedvollen Tag, Gottes reichsten Segen. Auf Wiederhören.
1: Auf Wiederhören und auch Ihnen Dank, Herr Pfarrer Karl Bräutigam nach Stolberg bei Aachen. Ein herzliches Vergeltsgut Ihnen allen für den gemeinsamen Gebetsstart im Live-Programm von Radio Horeb an diesem Herz-Maria-Samstag, den 8. August. Ja, nehmen wir die Jugendlichen mit, auch wenn sie jetzt noch nicht aktiv mit vorangerufen haben, mitzubeten. Sie hören Radio Horeb, Leben mit Gott. Bleiben Sie mit uns verbunden gleich. In weiteren Morgengebeten wollen wir Gott danken und unsere Bitten vor ihn, unseren Herrn und Schöpfer, tragen. Gottes Gnade und Segen wünscht Ihnen aus dem Studio Bad Tölz Ihr morgendlicher Sendebegleiter Peter Kiesel.

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Mit der ganzen himmlischen Hierarchie legen wir jetzt in den Morgengebeten in Dank und bitten alles vor Gott, unserem Schöpfer und Erlöser. Im Namen des Vaters und des Sohnes und des Heiligen Geistes. Amen. Herr, wie du willst, soll mir geschehen, und wie du willst, so will ich gehen. Hilf deinen Willen nur verstehen. Herr, wann du willst, dann ist es Zeit, und wann du willst, bin ich bereit, heut und in alle Ewigkeit. Herr, was du willst, das nehme ich hin, und was du willst, ist mir Gewinn, genug, dass ich dein Eigen bin. Herr, weil du's willst, drum ist es gut, und weil du's willst, drum habe ich Mut, mein Herz in deinen Händen ruht. Amen.

Herr Jesus Christus, Sohn des Vaters, sende jetzt deinen Geist über die Erde. Lass den Heiligen Geist wohnen in den Herzen aller Völker, damit sie bewahrt bleiben mögen vor Verfall, Unheil und Krieg. Möge die Frau aller Völker, die selige Jungfrau Maria, unsere Fürsprecherin sein. Amen.

Beten wir an diesem Samstag für unsere Kinder und die Jugend. Herr unser Gott, wir legen die Namen unserer Kinder in deine Hände. Lass ihre Namen für immer darin eingeschrieben sein und vergiss sie nicht. Halte du unsere Kinder fest, wenn wir sie loslassen müssen, weil sie ihre eigenen Wege durchs Leben gehen. Gib, dass sie auf der rechten Bahn bleiben und nicht den Weg verlassen, den du uns vorgelebt hast. Sei du ihr Trost und ihre Zuversicht, wenn sie sich einsam fühlen und von Ängsten gequält werden. Bleib ihnen nahe, wenn sie ihr Weg durch Dunkelheiten führt, weil sie den Weg verloren haben, der zum Frieden führt. In deine Hände legen wir die Namen unserer Kinder. Herr, unser Gott. Amen.

An diesem Herz-Maria-Samstag und den Gedenktag des Ordensgründers der Dominikaner beten wir. Heiliger Dominikus, heiliger Gottesmann des Evangeliums, des Gebetes und des Apostolates, hilf mir, Christus nachzufolgen auf dem Weg der Armut und der Geschwisterlichkeit. Lehre mich, das ganze Evangelium zu leben, um Zeuge der Wahrheit und der Hoffnung zu sein. Dein Leben sporne mich an, erleuchte mich, damit ich anderen weitergebe, was ich durch ein Leben in Gott erfahre. Ich möchte von dir lernen zu sein, gelehrig gegenüber dem Geist, zuversichtlich gegenüber der Vorsehung des Vaters im Himmel, beständig im Gebet, überzeugend durch meinen Lebensstil, großzügig im Dienen, mutig, wenn ich an eine Sache herangehe, dankbar in der Freude, hoffnungsvoll im Leiden, stark in der Ermüdung, aufrichtig im Miteinander. Heiliger Dominikus, hilf mir, die Liebe zu leben und eine lebendige Antwort auf den beständigen Ruf Jesu zu geben. Amen.

Gott unserer Väter, groß und voll Erbarmen, Herr des Friedens und des Lebens, du Vater aller Menschen, du hegst Pläne des Friedens und nicht des Leides, du verdammst die Kriege und brichst den Stolz der Gewalttäter, du hast deinen Sohn Jesus gesandt, um den Menschen in nah und fern den Frieden zu verkünden, um die Menschen aller Rassen und Völker in einer einzigen Familie zu vereinen. Höre den einmütigen Aufschrei deiner Kinder. Höre auf die dringende Bitte der ganzen Menschheit. Nie wieder Krieg. In Gemeinschaft mit Maria, der Mutter Jesu, bitten wir dich nun, sprich zu den Herzen derer, die Verantwortung tragen für das Schicksal der Völker. Halt auf die Logik der Rache und Vergeltung. Ermögliche durch deinen Heiligen Geist neue Lösungen. Gib unserer Zeit Tage des Friedens. Heiliger Papst Johannes Paul II., bitte für uns.

Hilf Maria, es ist Zeit. Hilf Mutter der Barmherzigkeit. Du bist mächtig, uns aus Nöten und Gefahren zu erretten. Denn wo Menschenhilfe bricht, mangelt doch die deine nicht. Nein, du kannst das innig flehen, deiner Kinder nicht verschmähen. Zeige, dass du Mutter bist, wo die Not am größten ist. Hilf Maria, es ist Zeit. Hilf Mutter der Barmherzigkeit. Amen. So bitten wir auch noch unseren Schutzengel. Engel Gottes, mir gegeben, mich zu führen durch das Leben. Weich, o weiche nicht von mir, Leib und Seel empfehle ich dir. Führe mich, du Freund und Stärke, hin zu jedem guten Werke. O bewahre vor der Sünd, mich dein anvertrautes Kind. Sollte ich in die Sünde fallen, o so lass die Stimme erschallen. Rufe mir so lange zu, bis ich wahre Buße tu. Lieg ich heute im letzten Streit, so weiche nicht von meiner Seit. Führe mich an deiner Hand in das himmlisch Vaterland. Amen.

So bitten wir am Ende der Morgengebete Gott um seinen Segen. Der Herr segne und behüte uns. Der Herr lasse sein Angesicht über uns leuchten und sei uns gnädig. Der Herr wende uns sein Angesicht zu und gebe uns seinen Frieden. Es segne uns der allmächtige Gott, der Vater und der Sohn und der Heilige Geist. Amen. 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Das waren die Morgengebete bei Radio Horeb. Im Gebet geht es nach der Betrachtung des Tagesevangeliums weiter mit den Laudes, dem Stundengebet der Kirche. Viel Gnade und Segen für den Tag wünscht Ihnen aus dem Studio Bad Tölz Peter Kiesel.

Täglich betrachten wir mit Ihnen das Evangelium aus der Tagesliturgie. Durch das Wort Gottes lernen wir unseren Schöpfer immer mehr kennen und bekommen auch Richtlinien und Orientierung für unseren eigenen Lebensweg und die verschiedenen Situationen. Glaube kann Berge versetzen, sagt der Volksmund. Jesus bestätigt dieses Sprichwort im heutigen Tagesevangelium. Wenn euer Glaube auch nur so groß ist wie ein Senfkorn, dann werdet ihr zu diesem Berg sagen, rück von hier nach dort, und er wird wegrücken. Wenn Sie mitlesen wollen, finden Sie die Stelle bei Matthäus 17, Kapitel, im 17. Kapitel, die Verse 14 bis 20. Wir betrachten den Text gleich gemeinsam hier bei Radio Horeb. 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

Tagesevangelium bei Radio Horeb. Sie finden es in Ihrer Bibel bei Matthäus im Kapitel 17, Verse 14 bis 20. Oft denken wir, unser Glaube sei zu schwach. Allzu oft vergleichen wir uns mit den anderen, bewundern beispielsweise ihre Innigkeit beim Gebet und halten uns selbst für kleingläubig. Doch Jesus verlangt gar nicht so viel von uns. Das sagt er im heutigen Tagesevangelium. Wenn unser Glaube nur so groß ist wie ein Senfkorn, das kleinste aller Samenkörner, dann kann dieser Glaube schon Berge versetzen. Das verheißt uns Jesus. Damit ist nicht der Glaube an das bloße Dasein Gottes gemeint, sondern an seine Macht und Barmherzigkeit. Wir sollen vertrauen, dass uns Gott in der Person Jesu in konkreten Lebenssituationen beisteht. Lesen wir nun das heutige Tagesevangelium. Es ist das Wort Gottes, das sich an jeden Einzelnen von uns richtet. Bitten wir den Heiligen Geist um ein hörendes und verständiges Herz. Aus dem heiligen Evangelium nach Matthäus. In jener Zeit trat ein Mann auf Jesus zu, fiel vor ihm auf die Knie und sagte: Herr, hab Erbarmen mit meinem Sohn. Er ist mondsüchtig und hat schwer zu leiden. Immer wieder fällt er ins Feuer oder ins Wasser. Ich habe ihn schon zu deinen Jüngern gebracht, aber sie konnten ihn nicht heilen. Da sagte Jesus: O, du ungläubige und unbelehrbare Generation, wie lange muss ich noch bei euch sein? Wie lange muss ich euch noch ertragen? Bring ihn her zu mir. Dann drohte Jesus dem Dämon. Der Dämon verließ den Jungen, und der Junge war von diesem Augenblick an geheilt. Als die Jünger mit Jesus allein waren, wandten sie sich an ihn und fragten: Warum konnten denn wir den Dämon nicht austreiben? Er antwortete: Weil euer Glaube so klein ist. Amen, das sage ich euch, wenn euer Glaube auch nur so groß ist wie ein Senfkorn, dann werdet ihr zu diesem Berg sagen: Rück von hier nach dort, und er wird wegrücken. Nichts wird euch unmöglich sein. Sie hörten das Evangelium nach Matthäus für heute am Samstag in der 18. Woche des Jahreskreis, dem 8. August. Wir beschließen diese Zeit der Betrachtung mit dem Tagesgebet. Lasset uns beten. Barmherziger Gott, du bietest jedem Menschen deine Gnade an. Auch uns hast du hierher gerufen, obwohl du weißt, wie wir sind. Sündige Menschen, die ihr Gewissen anklagt, Menschen mit schwachem Glauben. Rede uns nun zu Herzen, tröste, ermahne und ermutige uns. Heilige uns in deiner Gnade. Darum bitten wir durch Jesus Christus, deinen Sohn, unseren Herrn und Gott, der in der Einheit des Heiligen Geistes mit dir lebt und herrscht in alle Ewigkeit. Amen.

Es ist 6.56 Uhr. 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Ein kurzer Programmtipp zu unseren heutigen Sendeinhalten an diesem Samstag, den 8. August. Jetzt um 7 Uhr schalten wir zum Stundengebet der Laudes ins Kloster Maria Bronnen. Quelle und Höhepunkt unseres Lebens und damit auch in unserem Live-Programm sind die Übertragungen der Eucharistiefeier, die wir anbieten. Heute aus drei Wallfahrtsorten. Den Gottesdienst zum Tag dürfen wir um 9 Uhr in Maria Brünnlein in Wemding mitfeiern. Der Vorabendgottesdienst wird wie gewohnt aus der Marienbasilika in Kevela um 18.30 Uhr übertragen. Und dann gibt es noch einen Gottesdienst, eine Gottesdienstübertragung vom katholischen Sommerfestival der Jugend 2000 in Marienfried um 16.15 Uhr mit dem Augsburger Weihbischof Florian Wörner. Dieses Catholic Summer Festival prägt heute unsere Programmstruktur. Ab 10 bis 12.30 Uhr und dann ab 14 Uhr sind wir mit verschiedensten Gesprächsrunden live auf Sendung. Thema des Festivals: The Sound of God, der Klang Gottes. Zu gewohnter Zeit am Samstag dürfen wir um 15.15 Uhr mit unserem Programmdirektor Pfarrer Richard Kocher zu Gebeten um Heilung einladen. Dies ist nur ein kurzer Ausschnitt aus unserem heutigen Live-Programm. 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Telefonisch erreichen Sie unseren Hörerservice wieder ab Montag 9 Uhr. Die Kontaktdaten finden Sie auf unserem Programmheft, das in vielen Kirchen und Veranstaltungsorten ausgelegt ist. Schön, dass wir an diesem Herz-Maria-Samstag im August über die christliche Stimme in Deutschland, Radio Horeb, miteinander verbunden sind. Es grüßt Sie herzlichst, Ihr morgendlicher Sendebegleiter Peter Kiesel.

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Es ist gleich 7 Uhr. Beten wir um Frieden in der Welt. Dem Stundengebet der Kirche der Laudes dürfen wir uns nun anschließen. Wir beten mit den Brüdern und Schwestern aus dem Kloster Maria Bronnen bei Weilheim im Erzbistum Freiburg.

Wir begrüßen alle, die es über Radio Horeb uns zugeschaltet sind und mit uns die Laudes beten. Heute ist der Gedenktag des heiligen Dominikus. Wir verwenden das Proprium für Ordensleute im Stundenbuch Band 3. Die Antiphon und Psalmen für die Laudes sind Samstag der zweiten Woche, Seite 433 folgende. Herr, öffne meine Lippen

0: ihn an.
1: Wunderbar ist Gott in seinem Heiligen, kommt er mitten im Herrn.
2: Kommt, lasst uns jubeln vor dem Herrn und zujauchzen dem Fels unseres Heiles. Lasst uns mit Lob seinem Angesicht nahen, vor ihm jauchzen mit Liedern.

Denn der Herr ist ein großer Gott, ein großer König über allen Göttern. In seiner Hand sind die Tiefen der Erde, sein sind die Gipfel der Berge. Sein ist das Meer, das er gemacht hat, das trockene Land, das seine Hände gebildet.

Kommt, lasst uns niederfallen, uns vor ihm verneigen. Lasst uns niederknien vor dem Herrn, unserem Schöpfer. Denn er ist unser Gott, wir sind das Volk seiner Weide, die Herde von seiner Hand geführt.

Ach, würdet ihr doch heute auf seine Stimme hören. Verhärtet euer Herz nicht wie in Meriba, wie in der Wüste am Tag von Massa. Dort haben eure Väter mich versucht. Sie haben mich auf die Probe gestellt und hatten doch mein Tun gesehen.

40 Jahre war mir dies Geschlecht zuwider, und ich sagte, sie sind ein Volk, dessen Herz in die Irre geht, denn meine Wege kennen sie nicht. Darum habe ich in meinem Zorn geschworen, sie sollen nicht kommen in das Land meiner Ruhe.

Ehre sei dem Vater und dem Sohn und dem Heiligen Geist, wie im Anfang, so auch jetzt und alle Zeit und in Ewigkeit. Amen.

deine Huld und in den Nächten deine Treue. Wie schön ist es, dem Herrn zu danken.

0: Herr, wie tief deine Gedanken.
1: Eine Mensch ohne Einsicht erkennt das nicht.

jetzt und alle Zeit und in Ewigkeit. Amen. Am Morgen verkünden wir, Herr, deine Huld.

0: Verkrüppelte, die nicht mehr seine Söhne sind.
1: Christus, wir danken dir.

0: Jakob geleitet. Kein fremder Gott stand ihm zur Seite.
1: Hier ist sein Vater und sein Sohn und dem Heiligen Geist.
0: Wie im Anfang, so auch jetzt und alle Zeit.

Lesung aus dem Römerbrief. Angesichts des Erbarmens Gottes ermahne ich euch, meine Brüder, euch selbst als lebendiges und heiliges Opfer darzubringen, das Gott gefällt. Das ist der wahre und angemessene Gottesdienst. Gleicht euch nicht dieser Welt an, sondern wandelt euch durch ein neues Denken, damit ihr prüfen und erkennen könnt, was der Wille Gottes ist, was ihm gefällt, was gut und vollkommen ist. Er trägt die Weisung seines Gottes im Herzen. Niemals war

0: im Hause seines Knechtes David.
1: So hat er verheißen von alters her.

0: und an seinen heiligen Bund gedacht, an den Eid, den er unserem Vater Abraham geschworen hat.
1: Er hat uns geschenkt, dass wir aus seines Sohn befreit, in furchtlos dienen, in Heiligkeit und Gerechtigkeit. Vor seinem Angesicht an unsere Tage.
0: Und du, Kind, wirst Prophet des Höchsten heißen, denn du wirst dem Herrn vorangehen und ihm den Weg bereiten.
1: Du wirst dein Volk mit der Erfahrung des Heils beschenken, in der Vergebung der Sünden.
0: Durch die barmherzige Liebe unseres Gottes wird uns besuchen.

0: Sohn und dem Heiligen Geist.
1: Wie im Anfang, so auch jetzt und alle Zeit.

0: Sehnsucht.
1: Gepriesen sei Jesus Christus, das Urbild aller Heiligkeit, zu ihm lasst uns beten. Christus, erbarme dich unser.
2: Christus, erbarme dich unser.
1: Du bist der Heilige Gottes, Herr, erbarme dich unser.
2: Christus, erbarme dich unser.
1: Niemand konnte dich einer Sünde beschuldigen. Herr, erbarme dich unser.
2: Christus, erbarme dich unser.
1: Du bist gekommen, nicht um bedient zu werden, sondern um zu dienen. Herr, erbarme dich unser.
2: Christus, erbarme dich unser.
1: Du hast in der Versuchung standgehalten und bist treu geblieben bis in den Tod. Herr, erbarme dich unser.
2: Christus, erbarme dich unser.
1: Vater unser im Himmel,
2: geheiligt werde
1: dein Name,
2: dein Reich komme,
1: dein Wille geschehe,
2: wie im Himmel so auf Erden.
1: Unser tägliches Brot gib uns heute
2: und vergib uns unsere Schuld,
1: wie auch wir vergeben unseren Schuldigern.
2: Und führe uns nicht in Versuchung, sondern erlöse uns von den Bösen.
1: Herr, unser Gott, stärke deine Kirche durch das Vorbild und die Lehre des heiligen Dominikus, der mit Macht deine Wahrheit verkündet hat. Höre auf seine Fürsprache und erwecke auch in unserer Zeit Prediger, die dein Wort glaubwürdig verkünden. Darum bitten wir durch Jesus Christus, deinen Sohn, unseren Herrn und Gott, der in der Einheit des Heiligen Geistes mit dir lebt und herrscht, von Ewigkeit zu Ewigkeit.
2: Amen.
1: Heilige Maria, Mutter des Lebens,
2: bitte für uns.
1: Heiliger Josef,
2: bitte für uns.
1: Heiliger Erzengel Michael,
2: bitte für uns.
1: Heiliger Vater Augustin,

0: Bitte für
1: uns. Heilige Theresia vom Kind Jesus.
0: Bitte für uns.
1: Heiliger Niklaus von Flü.
0: Bitte für uns.
1: Heiliger Pfarrer von Ars.
0: Bitte für uns.
1: Selige Anna Katharina Emmerich.
0: Bitte für uns.
1: Heiliger Dominikus.
0: Bitte für uns.
1: Unsere heiligen Schutzengel und Namenspatrone.
0: Bitte für uns.
1: Alle Engel und Heiligen Gottes.
0: Bitte für uns.
1: Die göttliche Hilfe sei alle Zeit mit uns.
0: Und mit unseren abwesenden
1: Brüdern und Schwestern. So segne und behüte euch an diesem Tag der allmächtige Gott, der Vater und der Sohn und der Heilige Geist.
0: Amen.
1: Geht hin in Frieden.
0: Dank sei Gott, dem Herrn.
2: 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Zum Gebet der Laudes waren wir verbunden mit den Brüdern und Schwestern im Kloster Maria Bronnen. Das liegt im Südschwarzwald bei Weilheim im Erzbistum Freiburg. Ein herzliches Dankeschön dafür, vergelt's Gott. 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Mein Name ist Peter Kiesel. Ich wünsche Ihnen einen schönen guten Morgen.

0: Mein Programmtipp für Sie heute und dazu begrüßt Sie Peter Kiesel. Radio Horeb, Ihre christliche Stimme in Deutschland. Wir sind für Sie da. 81 Jahre nach Hiroshima und Nagasaki. Die Mahnung zum Frieden. Um 8.15 Uhr sprechen wir darüber im Interview des Tages mit dem Mainzer Bischof Peter Kohlgraf. Er ist Präsident der Friedensbewegung Pax Christi Deutschland. Um 15.15 Uhr dürfen wir auch heute wieder zu Gebeten um Heilung einladen. Unser Programmdirektor Pfarrer Richard Kocher wird für Sie beten und segnen. Das Live-Programm von Radio Horeb ist heute geprägt von vielen Sonderübertragungen vom Catholic Summer Festival in Marienfried. Ab 10 Uhr und nach der Mittagspause um 14 Uhr hat der Veranstalter die Jugend 2000 zu verschiedenen Gesprächsrunden über den Glauben eingeladen, bevor wir um 16.15 Uhr mit dem Augsburger Weihbischof Florian Wörner über die Radiowellen einen Gottesdienst mitfeiern dürfen. Eine herzliche Einladung dazu. Pater Andreas Pohl, Rektor des Klosters und der Wallfahrtskirche Maria Martenthal, wird uns gleich um 7.30 Uhr Gedanken zum Tag geben, zur Impulsreihe am Brunnen, die er schon die Woche über mit verschiedenen Themenschwerpunkten gehalten hat. Heute im sechsten Teil: Orientierung in der Dunkelheit.
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0: Es ist 7.30 Uhr, halb acht. 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Die Idee zur Impulsreihe am Brunnen in dieser Woche entstand tatsächlich im Urlaub an einem Brunnen. Pater Andreas Pohl gehört der Ordensgemeinschaft der Herz-Jesu-Priester an und ist Rektor des Klosters und der Wallfahrtskirche Maria Martenthal in der Eifel im Bistum Trier. In einem letzten sechsten Teil wird er zur Orientierung in der Dunkelheit sprechen. Guten Morgen, Pater Pohl. Bitte bringen Sie mit Ihren Worten Licht und Orientierung nun in unser Leben.
1: Grüß Gott und guten Morgen, liebe Hörerinnen, liebe Hörer. Mein letzter Impuls in dieser Woche sind zwei weitere Textbetrachtungen aus meinem Buch Am Brunnen. Und die erste heißt: Was hast du gesehen? Was du einmal gesehen hast, nimmt dir niemand mehr weg. Und wenn du davon erzählst, wird dir geglaubt, weil die Menschen spüren, dass es die Wahrheit ist. Es wird zu einem glaubwürdigen Zeugnis. Maria Magdalena legte vor den Jüngern am Morgen der Auferstehung Zeugnis ab: Ich habe den Herrn gesehen. Und sie glaubten ihr. Dann gaben sie weiter, was auch sie später gesehen hatten, und viele, die Petrus reden gehört hatten, kamen zum Glauben, so stieg allein die Zahl der Männer in der Gemeinde auf 5000. Das Christentum lebt nicht von der bloßen Information, dass Jesus lebt, sondern von glaubwürdigen Zeugen, die ihm auch heute auf verschiedene Weise begegnen und es mit ihrem Leben bezeugen. Wir brauchen von Wort Gottes berührte und ergriffene Menschen, spirituelle Populisten, Menschen, die viel reden und nichts tun, gibt es schon genug. Sie reden viel, aber was sie sagen, ist heiße Luft. Erzähle, wo und wie du den Herrn siehst und ihm begegnest. Erzähle, wie er dein Herz formt, dich führt, behütet und wie er in deinem Leben wirkt. Erzähle es und dein Zeugnis kommt an. Es wird andere anstecken und nicht ohne Echo bleiben. Ein Gebet. Herr, als ich dein Wort hörte, ich sende euch wie Schafe mitten unter die Wölfe, habe ich mich entschieden zu schweigen und kein Zeugnis zu geben von dem, was ich bei dir gehört und gesehen habe. Ich hatte Angst, unter die Wölfe zu geraten. Wie kannst du deine Zeugen so behandeln? Aber dann sagtest du mir: Meine Gnade genügt dir, denn die Kraft wird in der Schwachheit vollendet. In dem Augenblick ging in mir ein Licht auf. Du brauchst die knurrenden Wölfe, um der Welt zu zeigen, wie du, der gute Hirte, sie zähmen kannst. Sie werden deine Schafe nicht zerreißen, sondern vor ihnen kapitulieren. Die Welt wird dich dadurch noch mehr als den guten Hirten kennenlernen, vor dem die Wölfe in die Knie gehen. Herr, ich danke dir, dass du deine Zeugen sendest, die Schafe unter die Wölfe. Denn darin willst du deine Herrlichkeit offenbaren. Ich freue mich schon jetzt darauf, die Wölfe zu sehen, die von dir gezähmt werden und vor dir in die Knie gehen. Darum sage ich dir: Sende mich, die Schafe unter die Wölfe. Amen. Und nun die zweite Textbetrachtung, die letzte: Zukunft und Hoffnung. Wenn Gott sagt: Ich will euch eine Zukunft und eine Hoffnung geben, dann verspricht er keine paradiesischen Zustände. Er verspricht auch nicht, dass dir alles, was du anfasst und zu tun beginnst, immer gelingen wird. Und er macht dir keine Illusionen, dass die Sackgassen erspart bleiben. Er verspricht dir aber, fürchte dich nicht, denn ich bin mit dir. Und er verspricht dir auch, dass in der Arena deines Lebens alle deine Feinde besiegt werden. Im Psalm 60 sagt er zu uns, mit Gott werden wir Machtvolles tun. Er selbst wird unsere Feinde zertreten. Und wenn du in Bedrängnis kommst, den Boden unter den Füßen verlierst und keine Lösung mehr weißt, dann weiß Gott eine Lösung für dich. Der Weg zu einem Happy End mit ihm ist dann nicht weit. Gott ist treu. Was er versprochen hat, das nimmt er nie zurück. Deine Zukunft mit Gott, Gottes Zukunft mit dir hat schon begonnen. Du darfst dich jetzt schon freuen, wie das einmal sein wird. Und die Betrachtung endet mit einem Gebet. Herr, als du mir Zukunft und Hoffnung verheißen hast, waren dir auch meine Nächte bewusst. Du hast sie mir in deine Weisheit nicht erspart, und ich wusste lange nicht, warum. Inzwischen erkenne ich, dass du sie mir nicht gegeben hast, damit ich darin verwirrt umherirre, sondern damit ich deine Sterne entdecke, die mir Orientierung geben möchten. Und wenn ich dann manchmal die Sterne nicht mehr sehe, dann hoffe ich, dass du mir die Geduld schenkst, auf die Morgendämmerung zu warten. Und wenn ich auch die Morgendämmerung nie so schnell kommt, wie ich es möchte, dann hoffe ich, dass du mir den Sinn zeigst, warum manche Nächte für mich so dunkel und so lang sind und wie ich damit umgehen kann. Herr, ich vertraue deine Weisheit, dass auch die Nächte zu deinem Plan mit mir gehören. Und wenn sie kommen, dann vertraue ich, dass du mir darin so nahe bleibst, wie sonst auch in den Stunden des Lichtes. Amen. Ich danke für Ihr Zuhören. Ich danke Ihnen, dass Sie in dieser Woche die Impulse mitgehört haben. Ich hoffe, dass Sie etwas Schönes in Ihrem Alltag bewegen können. Und zum Schluss möchte ich Ihnen den priesterlichen Segen spenden und Gott um den Segen für Sie bitten. Er segne euch alle, euch, eure Freunde und Familien, der treue und barmherzige Gott, der Vater und der Sohn und der Heilige Geist. Amen.
0: Amen. 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Die Gedanken zum Tag, Orientierung in der Dunkelheit, hat uns heute bei Radio Horeb der Herz-Jesu-Priester und Rektor des Klosters und der Wallfahrtskirche Maria Martenthal, Pater Andreas Pohl, geschenkt. Danke dafür, vergelt's Gott. Der heutige Impuls ist dem Büchlein Am Brunnen entnommen, verfasst von Pater Andreas Pohl. Es ist erschienen im Kavol Verlag. Informationen dazu im Programm im Infofeld zu dieser Sendung auf horeb.org. 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

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Einen schönen guten Morgen wünscht Ihnen Peter Kiesel. Mit den Lesungen der Lesehore geht es im Programm von Radio Horeb um 7:45, also gleich weiter. Wenn Sie die Texte mitlesen möchten, dann finden Sie die erste Lesung in der Bibel im Alten Testament aus dem Buch Malachi, Kapitel 3, Verse 1 bis 21, das Kommen des Boten Gottes und der Tag der göttlichen Gerechtigkeit. Oder Sie schlagen im Lektionar zum Stundenbuch Band 6 der zweiten Jahresreihe die Seite 152 auf. Die zweite Lesung der Lesehore ist von Jordan von Sachsen aus dem Büchlein über die Anfänge des Predigerordens mit dem Titel »Er sprach mit Gott und über Gott«. Sie finden diese Lesung im Stundenbuch ab Seite 294. Jordan, zweiter Ordensmeister der Dominikaner, ist wohl der bedeutendste Selige Niedersachsens. Wir lesen die Texte gleich für Sie, hier bei Radio Horeb.

In der ersten Lesung der Lesehore hören wir zuerst aus dem Buch Malachi. Seht, ich sende meinen Boten, er soll den Weg für mich bahnen. Dann kommt plötzlich zu seinem Tempel der Herr, den ihr sucht, und der Bote des Bundes, den ihr herbeiwünscht. Seht, er kommt, spricht der Herr der Heere. Doch wer erträgt den Tag, an dem er kommt? Wer kann bestehen, wenn er erscheint? Denn er ist wie das Feuer im Schmelzofen und wie die Lauge im Waschtrog. Er setzt sich, um das Silber zu schmelzen und zu reinigen. Er reinigt die Söhne Levis, er läutert sie wie Gold und Silber. Dann werden sie dem Herrn die richtigen Opfer darbringen. Und dem Herrn wird das Opfer Judas und Jerusalems angenehm sein, wie in den Tagen der Vorzeit, wie in längst vergangenen Jahren. Ich komme herbei, um euch zu richten. Schon bald komme ich und trete als Zeuge auf gegen die Zauberer und die Ehebrecher, gegen die Meineidigen und gegen alle, welche die Taglöhner, Witwen und Waisen ausbeuten, den Fremden im Land ihr Recht verweigern und mich nicht fürchten, spricht der Herr der Heere. Ich, der Herr, habe mich nicht geändert, und ihr habt nicht aufgehört, Söhne Jakobs zu sein. Seit den Tagen eurer Väter seid ihr von meinen Gesetzen abgewichen und habt auf sie nicht geachtet. Kehrt um zu mir, dann kehre ich mich zu euch zu, spricht der Herr der Heere. Doch ihr sagt, worin soll denn unsere Umkehr bestehen? Darf der Mensch Gott betrügen? Denn ihr betrügt mich. Doch ihr sagt, womit betrügen wir dich? Mit den Zehnten und Abgaben. Dem Fluch seid ihr verfallen. Doch ihr betrügt mich weiter, ihr, das ganze Volk. Bringt den ganzen Zehnten ins Vorratshaus, damit in meinem Haus Nahrung vorhanden ist. Ja, stellt mich auf die Probe, damit, spricht der Herr der Heere, und wartet, ob ich euch nicht dann nicht die Schleusen des Himmels öffne und Segen im Übermaß auf euch herabschütte. Den Fresser wehre ich von euch ab, damit er nicht die Früchte eurer Äcker vertilgt und damit der Weinstock auf eurem Feld nicht ohne Ertrag bleibt, spricht der Herr der Heere. Dann werden alle Völker euch glücklich preisen, denn ihr seid ein glückliches Land, spricht der Herr der Heere. Was ihr über mich sagt, ist kühn, spricht der Herr. Doch ihr fragt, was sagen wir denn über dich? Ihr sagt, es hat keinen Sinn, Gott zu dienen. Was haben wir davon, wenn wir auf seine Anordnung achten und vor dem Herrn der Heere in Trauergewändern umhergehen? Darum preisen wir die Überheblichen glücklich, denn die Frevler haben Erfolg. Sie stellen Gott auf die Probe und kommen doch straflos davon. Darüber redeten die miteinander, die den Herrn fürchten. Der Herr horchte auf und hörte hin, und man schrieb vor ihm ein Buch, das alle in Erinnerung hält, die den Herrn fürchten und seinen Namen achten. Sie werden an dem Tag, den ich herbeiführe, spricht der Herr der Heere, mein besonderes Eigentum sein. Ich werde gut zu ihnen sein, wie ein Mann gut ist zu seinem Sohn, der ihm dient. Dann werdet ihr wieder den Unterschied sehen zwischen den Gerechten und dem, der Unrecht tut, zwischen dem, der Gott dient,
und dem, der ihm nicht dient. Denn seht, der Tag kommt, er brennt wie ein Ofen. Da werden alle Überheblichen und Frevler zur Spreu, und der Tag, der kommt, wird sie verbrennen, spricht der Herr der Heere. Weder Wurzel noch Zweig wird ihnen bleiben. Für euch aber, die ihr meinen Namen fürchtet, wird die Sonne der Gerechtigkeit aufgehen und ihre Flügel bringen Heilung. Ihr werdet hinausgehen und Freudensprünge machen wie Kälber, die aus dem Stall kommen. An dem Tag, den ich herbeiführe, werdet ihr die Ruchlosen unter euren Fußsohlen zertreten, sodass sie zu Asche werden, spricht der Herr der Heere. Soweit die erste Lesung der Lesehure aus dem Buch Maleachi. 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

Die zweite Lesung der Lesehure ist aus dem Büchlein Jordan von Sachsens über die Anfänge des Predigerordens. Er sprach mit Gott und über Gott. Dominikus lebte heilig und war erfüllt vom heiligen Eifer. So erwies er sich als Werkzeug der Ehre und der Gnade. In seinem Innern besaß er eine große Ausgeglichenheit des Geistes. Nur Mitleid und Erbarmen vermochten ihn zu erregen. Da ein frohes Herz das Angesicht erhält, verrieten seine sichtbaren Güte und seine heitere Miene nach außen hin die freundliche Verfassung des inneren Menschen. Überall erwies er sich in Wort und Tat als Mann der frohen Botschaft. Am Tage war niemand umgänglicher und freundlicher zu den Brüdern als er. In der Nacht war keiner so eifrig in Nachtwachen und keiner betete mit solcher Inständigkeit wie er. Er sprach selten, es sei denn, er redete mit Gott im Gebet oder über Gott. In diesem Sinn ermahnte er auch seine Brüder. Oft wandte er sich im Gebet an Gott, er möge ihm eine wirkliche Liebe schenken, damit er den Menschen wirksam das Heil vermitteln könne. Er meinte erst dann wirklich ein Glied Christi zu sein, wenn er sich aus allen Kräften ganz verzehrte, um die Seelen zu gewinnen, wie der Herr Jesus, der Erlöser aller Menschen, sich für unser Heil ganz hingegeben hat. Dazu gründete er den Orden der Predigerbrüder, wie es die Vorsehung Gottes schon lange beschlossen hatte. Häufig ermahnte er in Wort und Brief die Brüder dieses Ordens, ohne Unterlass das Neue und das Alte Testament zu studieren. Er trug stets das Matthäusevangelium und die Paulusbriefe bei sich und studierte viel in ihnen, so dass er sie fast auswendig kannte. Zwei- oder dreimal wurde er zum Bischof gewählt, aber er lehnte jedes Mal ab, weil er lieber mit den Brüdern in Armut leben, als einen Bischofsstuhl haben wollte. Die Zierde der Jungfräulichkeit wahrte er unversehrt bis zum Ende. Er wünschte, gegeißelt und ohne begründeten Anlass geschlagen zu werden. Ja, er wünschte, für den Glauben an Christus zu sterben. Papst Gregor IX. Sagte von ihm: Ich kenne einen Mann, der ganz nach den apostolischen Regeln lebte. Ohne Zweifel hat er im Himmel Teil an der Herrlichkeit der Apostel. Das war die zweite Lesung der Lesehure am heutigen Samstag, den 8. August, von Jordan von Sachsen aus dem Büchlein über die Anfänge des Dominikaner Predigerordens und speziell natürlich über den Tagesheiligen, den heiligen Dominikus. Jordan von Sachsen lebte im 13. Jahrhundert und gilt als einziger bedeutender katholischer Seliger Niedersachsens. Der offenkundige Einklang zwischen Wort, Tat und Lebensführung, den Jordan ausstrahlte, brachte ihm bereits zu Lebzeiten kultische Verehrung ein. Denn es wird nachgesagt, dass er eigentlich der eigentliche Organisator des Dominikanerordens gewesen ist. Gleich um 8 Uhr im Kalenderblatt berichten wir mehr von seinem Ordensgründer, dem heiligen Dominikus, dessen Gedenktag ja heute ist. 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

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Es ist 7.57 Uhr. Am Mikrofon und Sendetechnik grüßt Sie recht herzlich Peter Kiesel. Hier ein kurzer Ausblick für die nächsten Programmpunkte bei Radio Horeb. Heute an diesem Samstag, den 8. August. Am 6. und 9. August 1945 zerstörten US-amerikanische Atombomben die japanischen Städte Hiroshima und Nagasaki. Hunderttausende Menschen starben durch die Explosionen und ihre Folgen. Die Erinnerung an diese Katastrophe ist aktueller denn je. Krieg, nukleare Bedrohung, Aufrüstung prägen erneut die internationale Politik. Welche Verantwortung tragen Politik, Gesellschaft und Kirche für Frieden und Abrüstung? Darüber sprechen wir im Interview des Tages um 8.15 Uhr mit dem Mainzer Bischof Peter Kohlgraf, Präsident der Friedensbewegung Pax Christi Deutschland. 81 Jahre nach Hiroshima und Nagasaki. 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Im Heiligen Kalender steht heute der heilige Ordensgründer Dominikus. Über sein bewegtes Leben hören wir gleich im Kalenderblatt um 8 Uhr hier bei Radio Horeb. 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

0: der gründete des Dominikanerordens, starb 1221 während einer Missionsreise durch Norditalien in Bologna. Er starb im Bett eines Mitbruders, da er kein eigenes hatte, und im Ordenskleid eines Mitbruders, da er kein zweites hatte. Unsere ehrenamtliche Mitarbeiterin Alma Maria Schätzl berichtet uns über das bewegte Leben von Dominikus.
1: Burgos, die frühere Königsstadt der kastilischen Könige, ist eine wichtige Station auf dem Jakobsweg nach Santiago de Compostela. Diese attraktive Provinzhauptstadt punktet heute mit 175.000 Einwohnern. Das Dörflein Galeruega, 75 Kilometer entfernt, kann nur mit gut 400 Einwohnern aufwarten. Und doch taucht es in vielen christlichen Abhandlungen auf. Galeruega ist der Geburtsort des heiligen Dominikus. Hier wird er um das Jahr 1170 in die wohlhabende deutsch-kastilische Kaufmannsfamilie de Guzman hineingeboren. Seine Eltern Felix und Johanna geben ihm den Namen Domingo. Die Überlieferung berichtet, die Mutter habe vor der Geburt ein Hündchen gesehen, das mit einer brennenden Fackel im Maul die ganze Welt erleuchtete. Bei der Taufe habe man auf der Stirn des Kindes einen goldenen Stern wahrgenommen. Beides fand Niederschlag auf bildlichen Darstellungen. Frühzeitig kommt Domingo in die Obhut eines Onkels, der ihm Elementarunterricht erteilt. Sein erster Studiengang an der Domschule von Palencia gilt zunächst den freien Künsten als Vorbereitung auf das Studium der Theologie. Dominikus will Priester werden. 1196, also mit etwa 26 Jahren, wird er wegen seiner geistlichen und seelsorglichen Qualitäten vom Bischof Diego de Acebo ins Domstift von Osma berufen, wo er auch zum Priester geweiht wird. Als Reisebegleiter des Bischofs kommt er in Südfrankreich in Berührung mit der bereits weit verbreiteten Irrlehre der Katharer. Nach ihrer Hochburg Albi werden sie auch Albigenser genannt. Die Sektierer haben in erster Linie nicht aufgrund ihrer Weltanschauung Erfolg, die besagt, die sichtbare Welt und alles Materielle sei von Satan geschaffen. Sie überzeugen durch ihren asketischen Lebensstil, der in krassem Gegensatz zur Lebensart des katholischen Klerus steht. Die Bevölkerung, die sich ebenfalls abgestoßen fühlt von dem zur Schau getragenen Reichtum, von Machtmissbrauch und losen Sitten, lässt sich verführen. Der katholischen Kirche war es offensichtlich nicht mehr gelungen, glaubwürdig die Botschaft von der befreienden Kraft und der Liebe Gottes zu vermitteln. Nach einer durchdiskutierten Nacht mit seinem heretischen Gastgeber in Toulouse gelingt es Dominikus, diesen wieder zu seinem ursprünglichen Glauben zurückzuführen. Ein Schlüsselerlebnis, wie sich zeigen wird. In Montpellier treffen der Bischof und sein Kanoniker auf eine Gruppe von Zisterziensern. Diese sollen im Auftrag des Papstes die Abtrünnigen wieder der Kirche zuführen. Diego und Dominikus beobachten, dass deren Neuevangelisierungsversuche meist scheitern und jene Missionare sich nach und nach resigniert wieder in ihre Klöster zurückziehen. Nach einer Unterredung mit dem Papst erhält Dominikus den Auftrag, selbst nun und ausschließlich als Missionar in Südfrankreich zu wirken. Er, der schon immer den Drang zur Verkündigung in sich verspürt hatte, bereitet sich mit Feuereifer auf seine neue Aufgabe vor. Er beschließt, den Heretikern mit deren eigenen Methoden die Menschen wieder zu entreißen. So zieht er, der hochgebildete Kleriker, als Wanderprediger über Land, barfüßig und bettelnd. In aufregenden, mitreißenden, oft unsagbar ergreifenden Worten ruft er dem Volk das wahre Evangelium wieder in Erinnerung. Der Erfolg lässt nicht auf sich warten, nicht zuletzt durch den Beistand der Jungfrau Maria. Diese soll ihm, der Legende nach, sogar einen Rosenkranz überreicht haben. Der begabte und feurige Prediger sammelt nun Gleichgesinnte um sich. Um das apostolische Wirken jedoch nachhaltig zu unterstützen, eröffnen der Bischof und Dominikus im Jahre 1206 ein Missionszentrum. Diese geistige Festung gegen das Kathartum entsteht in Pruy, im damals heretisch verseuchten Departement Haut. Hier formiert sich auch eine Schwesternkommunität, zumeist bestehend aus bekehrten Albigenserinnen. Der Ort Pruy wurde sozusagen zum ersten Dominikanerinnenkloster. Zudem gilt er als Wiege des gesamten Dominikanerordens. Erst im Jahre 1215 gründet Dominikus in Toulouse seine Predigergemeinschaft unter der Regel des heiligen Augustinus. Dieser erste apostolische Orden verbindet das beschauliche Leben mit der missionarischen Sendung. Der Dominikaner Thomas von Aquin hat das Ziel des Ordens einmal so formuliert: in der Kontemplation leben und anderen die Früchte der Kontemplation weitergeben. Die kluge Regel des heiligen Dominikus gilt in Grundzügen bis auf den heutigen Tag. Nun beginnt Dominikus für die Verbreitung seiner Kommunität zu sorgen, die gerade mal 30 Brüder umfasst. Genial ist sein Denkansatz, damit aus der Gemeinschaft wirklich ein universaler Orden werden kann. Vor der Predigt muss das Studium stehen, denn eine hohe intellektuelle Ausrüstung der Brüder ist wichtig. Deshalb schickt sie Dominikus erstmal an die damals berühmten Universitäten, wo sie bald Professuren innehaben. Dank des großen Organisationstalents seines Stifters verbreitet sich der Dominikanerorden rasend schnell in ganz Europa. 1220, also nach 4 Jahren, gibt es bereits 70 Konvente. Die Anziehungskraft ist außerordentlich. Neben dem anderen bekannten Bettelorden, den Franziskanern, werden auch die Dominikaner zu einem mächtigen Orden des Mittelalters. Sie verstehen sich jedoch nicht nur als Bettelorden, sondern auch als ein Gelehrtenorden. Bald schon werden aus ihm auch Bischöfe und Kardinäle ernannt. Sogar 4 Päpste sind aus der Gemeinschaft hervorgegangen. Auch bedeutende Künstler wie Fra Angelico und Fra Bartolomeo waren Dominikaner. Aus dem Bereich der Theologie und der Philosophie sind besonders der Scholastiker Thomas von Aquin und der Kirchenlehrer Albertus Magnus hervorzuheben. Nach einem segensreichen und vorbildlichen Wirken stirbt Dominikus am 6. August 1221 in Bologna im Rufe der Heiligkeit. Mit seinen letzten Worten ermahnt er nochmals seine Brüder zu Liebe, Demut und freiwilliger Armut. Als seine Gebeine im Jahre 1233 umgebettet werden, soll dem Grab ein wunderbarer Duft entströmt sein. Ein Jahr später erfolgt seine Heiligsprechung. Papst Benedikt XVI. Äußerte einmal: dieser große Heilige erinnert uns daran, dass im Herzen der Kirche immer ein missionarisches Feuer brennen muss.
0: 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Unsere ehrenamtliche Mitarbeiterin Alma Maria Schätzl hat uns den heiligen Dominikus vorgestellt. Danke dafür, vergelt's Gott. Allen Namenstagskindern auch auf diesem Weg herzlichste Namenstagsgrüße von uns. 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

0: 8 Jahrzehnte nach Hiroshima und Nagasaki, die Mahnung zum Frieden. Vor 81 Jahren zerstörten US-amerikanische Atombomben die japanischen Städte Hiroshima und Nagasaki. Hunderttausende Menschen starben durch die Explosionen und ihre Folgen. Die Erinnerung an diese Katastrophe ist aktueller denn je. Krieg, nukleare Drohungen und Aufrüstung prägen erneut die internationale Politik. 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Darüber sprechen wir im Interview des Tages gleich um 8.15 Uhr mit dem Mainzer Bischof Peter Kohlgraf, Präsident der Friedensbewegung Pax Christi Deutschland. Hiroshima und Nagasaki, die Mahnung zum Frieden. 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

0: mit den Klängen aus Medjugorje, Donna La Pace, gib uns den Frieden, es ist 8.15 Uhr geworden.
1: Zum Interview des Tages begrüßt sie Johannes Wieczorek. Am 6. August 1945, also vor 81 Jahren, zerstörte eine US-amerikanische Atombombe die japanische Stadt Hiroshima. Drei Tage später war Nagasaki Ziel der zweiten Atombombe. Morgen jährt sich der Abwurf der zweiten Atombombe auf die Stadt Nagasaki zum 81. Mal. Die Atombombenexplosionen töteten insgesamt ca. 100.000 Menschen sofort, fast ausschließlich Zivilisten und von der japanischen Armee verschleppte Zwangsarbeiter. An Folgeschäden starben bis Ende 1945 weitere 130.000 Menschen. Die USA zwangen Japan damit zur Kapitulation und dem Ende des Zweiten Weltkriegs, auch in Asien. 81 Jahre später ist die

0: internationale Verträge, auf Verhandlungen, auf Diplomatie setzen, dass die als naiv, als weltfremd, als irreal dargestellt werden. Und diese Dynamik, glaube ich, darf eine Kirche auch durchbrechen. Ich merke immer wieder, wenn ich gefragt werde, dass es auch schwierig ist für Menschen, wenn Kirche sich nicht im Sinne des Evangeliums positioniert. Ich fände es geradezu widersinnig, wenn jetzt etwa der Papst oder auch ich für nukleare Aufrüstung Werbung machten.
1: Sie hören Radio Horeb mit dem Interview des Tages. Wir sind im Gespräch mit dem Mainzer Bischof Peter Kohlgraf, er ist Präsident von Pax Christi Deutschland, einer ökumenischen Friedensbewegung in der katholischen Kirche. Papst Leo setzt sich ja in vielen Worten eben für den Frieden ein. Auch sein Vorgänger Papst Franziskus hat den Besitz von Atomwaffen mehrfach verurteilt. Welche Konsequenzen ergeben sich denn daraus für Politik und Gesellschaft?
0: Gut, ich glaube, wir werden weiter an Friedensperspektiven arbeiten müssen. Und das kann nicht allein in Aufrüstung bestehen. Auch wenn man in die letzten Jahrzehnte schaut, Sie haben die 80 Jahre oder 81 Jahre angesprochen. Ja, sicher, wir hatten, zumindest in Westeuropa hatten wir Frieden, aber es war ja ein sehr dünnes Eis, auf dem sich dieser Frieden bewegte, also eine reine Abschreckungsdynamik ist keine wirkliche Grundlage für Frieden. Das ist auch nicht erst eine Erfindung von Papst Leo oder Franziskus. Im Grunde sagt es bereits das Zweite Vatikanische Konzil. Und Leo warnt halt vor dieser Logik der Stärke und lädt ein, bei allem reellen Blick auch in die Gesellschaft und in die Welt, in die globalen Entwicklungen, tatsächlich auf diese internationalen Verträge, auf das zu setzen, dass Menschen am Ende auch keinen Krieg wollen, sondern dass doch viele Nationen in dieser Welt auch weiter an Frieden interessiert sind. Und Frieden und Dialog, so sagt Papst Leo, dürfen eigentlich nie als irrational bezeichnet werden.
1: Eine wichtige Frage dabei ist natürlich auch, welche Rolle kann und sollte die Kirche heute bei der nuklearen Abrüstung spielen? Reicht es, moralische Appelle zu formulieren oder muss sie sich auch politisch stärker einmischen?
0: Zunächst mal hat die Kirche in dem Sinne keine politische Macht, um irgendetwas politisch durchzusetzen. Insofern sind Appelle natürlich auch schon eine wirksame Möglichkeit. Man sieht es ja auch an den Reaktionen auf Stellungnahmen von Papst Leo, ich sag mal Richtung Amerika und Richtung andere, dass auch moralische Appelle schon bestimmte Reaktionen hervorrufen. Und das kann nicht verkehrt sein. Ich glaube, dass es Aufgabe der Kirche ist, eben nicht nur die realpolitische Perspektive stark zu machen, sondern mal einen Schritt zurückzutreten und zu sagen, ja, vielleicht einmal anders schauen auf die Situation, anders schauen auf Möglichkeiten, die Politik auch hat. Und moralische Appelle sind das eine, aber Kirche ist eine Weltgemeinschaft. Das heißt, es gibt natürlich auch immer wieder gute Kontakte zu, finde ich, vernünftigen und friedensorientierten Politikern, und die sollte man stärken und stark machen.
1: Herr Bischof Kohlgraf, der Krieg in der Ukraine und andere Krisen weltweit werfen schwierige Fragen nach Waffenlieferungen und Selbstverteidigung auf. Wie ordnen Sie diese Diskussion aus christlicher Sicht denn ein?
0: Die Frage der Selbstverteidigung ist auch aus kirchlich-ethischer Sicht legitim. Die Frage, die natürlich jetzt in den letzten Jahren, gerade im Hinblick auf Ukraine und so weiter, diskutiert wurde, ist die Frage der Angemessenheit der Mittel. Das ist eine Frage, die natürlich auch kirchliche Moraltheologie und kirchliche Lehre kritisch begleitet. Ich glaube, oder ich bin fest davon überzeugt, es gibt dieses Recht auf Selbstverteidigung. Das ist auch in Pax Christi von vielen Menschen auch geteilt. Noch einmal, die Frage ist die Verhältnismäßigkeit der Mittel. Und da sind wir eigentlich schon wieder bei einer Diskussion um die Frage nach einem gerechten Krieg, gerechten Frieden. Diese Diskussion müssen wir führen. Und trotzdem ist die Hoffnung, dass Frieden nicht allein durch Waffen entsteht. Und das gilt eigentlich für alle Konfliktherde dieser Welt. Es gibt ja so viele, die auch vergessen sind. Und auch da noch einmal einen Blick drauf zu werfen, ich denke an den Sudan etwa, das tun deutsche Bischöfe ja auch. Erzbischof Hesse war etwa noch in Ägypten und hat an die Situation im Sudan erinnert, dass wir auch diese Konflikte und Kriege und das ganze Leid und Elend, was da entsteht, auch nicht aus dem Blick verlieren.
1: Herr Bischof Kohlgraf, Sie sind

0: Präsident von Pax Christi in Deutschland. Pax Christi engagiert sich seit Jahrzehnten für Frieden und Versöhnung. Wie sieht die Arbeit der Friedensbewegung konkret aus?
1: Es ist eine sehr lebendige und vielfältige Arbeit. Das Ganze begann in den 40er Jahren nach dem Zweiten Weltkrieg als eine Gebetsgemeinschaft und eine Gemeinschaft, die sich konkret um Versöhnung zwischen verfeindeten Völkern bemüht hat und auch vieles erreicht hat über persönliche Kontakte. Ich glaube, da ist auch eine ganze Menge entstanden und das ist auch so eine Aufgabe und eine Hoffnung für die Zukunft, dass auch hier, auch zwischen heute verfeindeten Parteien, auch irgendwann kleine Schritte vielleicht von Versöhnung und Neuanfängen gegangen werden können. Und da kann Pax Christi ein gutes Vorbild sein. Pax Christi ist international vernetzt und es geht immer auch um Begegnung zwischen konkreten Menschen. Natürlich geht es auch um Stellungnahmen, um politische Stellungnahmen. Die werden auch kontrovers diskutiert. Da regt Pax Christi auch Debatten an. Aber man muss auch sagen, auch eine Friedensbewegung hat nicht auf jede ganz konkrete Frage, die heute ansteht, eine wirklich auch ganz konkrete Antwort. Es ist oft auch ein Suchen und Ringen, manchmal auch ein Stückchen Hilflosigkeit angesichts der Gewalt, die in dieser Welt oft prägend ist.
0: Und für diese wichtige Arbeit wünschen wir natürlich auch Gottes Segen. Darf ich Sie zum Schluss dieses Interviews um Ihren bischöflichen Segen bitten?
1: Den Segen gebe ich gern. Der Herr sei mit euch.
0: Und mit deinem Geiste.
1: Der Name des Herrn sei gepriesen.
0: Von nun an bis in Ewigkeit.
1: Unsere Hilfe ist im Namen des Herrn,
0: der Himmel und Erde erschaffen hat.
1: Und so segne euch der allmächtige Gott, der Vater und der Sohn und der Heilige Geist.
0: Amen. Herzlichen Dank, Herr Bischof Kohlgraf, für dieses Gespräch.
1: Danke Ihnen.
0: Heute zu Gast beim Interview des Tages der Mainzer Bischof Peter Kohlgraf. Er ist Präsident von Pax Christi Deutschland. Pax Christi ist eine ökumenische Friedensbewegung in der katholischen Kirche. Unser Thema war mit Blick auf den 81. Jahrestag der Atombombenabwürfe auf die japanischen Städte Hiroshima und Nagasaki das Thema Krieg und Frieden in der heutigen Zeit. Dieses Interview können Sie auch nachhören in unserer Mediathek. Gehen Sie dazu einfach unter horeb.org auf Mediathek in der Rubrik Interview des Tages. Mein Name ist Johannes Wieczorek. Ich wünsche Ihnen viel Freude mit dem Programm hier bei Radio Horeb, Ihrer christlichen Stimme in Deutschland.
2: Danke dir, Johannes. Gleich um 8.30 Uhr werden wir von Fabian Schäfer in den Nachrichten über das Neueste aus Kirche und Welt informiert. Mein Name ist Peter Kiesel.

0: Nachrichten aus Kirche und Welt direkt aus der aktuellen Redaktion von Radio Horeb. Im Studio Fabian Schäfer. Hongkong. Die katholische Kirche in Hongkong und Macau steht nach Einschätzung des Augsburger Bischofs Bertram Mayer zunehmend unter Druck aus Peking. Trotz bestehender Freiheiten baue die chinesische Zentralregierung ihren Einfluss weiter aus, erklärte Mayer nach einer mehrtägigen Asienreise bei Radio Horeb.
1: Es wird den Kirchen, vor allem der katholischen Kirche, auch immer schwerer gemacht, sich zu entfalten. Manche fürchten, dass das, was auf Festlandchina jetzt schon gang und gäbe ist, auch dort übergreifen kann. Also zum Beispiel das Thema, dass Kinder und Jugendliche bis zu einem gewissen Alter nicht an Veranstaltungen der Kirche oder auch an Katechesekursen teilnehmen können.
0: Bischof Mayer ist Vorsitzender der Weltkirche-Kommission der Deutschen Bischofskonferenz und hat in dieser Funktion eine einwöchige Reise nach Südostasien unternommen. Die Stationen seiner Reise waren Singapur, Hongkong und Macau. Augsburg. Heute wird das Hohe Friedensfest begangen. Dabei handelt es sich um Deutschlands exklusivsten Feiertag, den einzigen, der nur in einer Stadt gilt. Er fällt immer auf den 8. August. Die Augsburger haben dank des Friedensfestes mit 14 gesetzlichen Feiertagen die meisten in ganz Deutschland. Das Hohe Friedensfest wird seit 1650 gefeiert. Es kam kurz nach dem Ende des Dreißigjährigen Krieges auf, nachdem die Protestanten das Recht zur Religionsausübung und auch ihre Kirchengebäude in der Stadt wiedererlangt hatten. Aus dieser Geschichte leitet Augsburg nach eigenen Angaben seinen heutigen Auftrag als Friedensstadt ab. Neben weiteren Aktionen hat die Stadt daher für heute auch die traditionelle Friedenstafel angesetzt. Sie findet auf dem Rathausplatz statt und alle sind eingeladen, Essen mitzubringen und beim Speisen mit anderen Menschen ins Gespräch zu kommen. Erfurt. Archäologen haben auf dem Rathausparkplatz der Landeshauptstadt von Thüringen mit Grabungen zur Erforschung des mittelalterlichen jüdischen Erbes begonnen. Die Arbeiten sind Teil des Projekts Welterbe entwickeln, nachdem das jüdisch-mittelalterliche Erbe der Stadt zum UNESCO-Welterbe erklärt worden war. Die Ausgrabungen sollen bis in eine Tiefe von rund 2,5 Metern reichen und die Schichten freilegen, auf denen die früheren Gebäude einst erbaut wurden. So sollen neue Erkenntnisse über die zweite jüdische Gemeinde Erfurts gewonnen werden. 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Das waren Meldungen aus Kirche und Welt. 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

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Hier im Live-Programm bei Radio Horeb geht es um 20 vor 9 weiter mit unserem Programmdirektor Pfarrer Richard Kocher. Er antwortet auf die Frage einer Hörerin aus Oberbayern zum Beten im Heiligen Geist.

0: Dann gehen wir in unsere bayerische Heimat nach Dietrams zu Frau Dr. Schildhauer. Grüß Gott.
1: Ja, grüß Gott. Ich frage zu dem Vortrag vom Professor Ohli, der war ja sehr schön. Und da wurde aber gesagt, wir beten in Jesus Christus. Und es gibt aber doch auch diese Bibelstelle, dass der Heilige Geist praktisch, wir wissen nicht, was wir beten sollen, aber der Heilige Geist springt für uns ein und bringt unsere Gebete mit Seufzen und Flehen vor den Vater. Also gut, Gott ist der Dreifaltige, das ist das eine, das ist das andere.
0: Na, es ist gut, dass Sie das fragen, weil man kommt da vielleicht innerlich ein bisschen in Schleudern, ja, an wen jetzt und so. Ja. Das persönliche Beten macht, wenn Sie das so beobachten, im Laufe des Lebens eine Wandlung durch, zumindest bei mir. Ja. Und so geht es auch mal an anderen. Ich habe früher sehr oft zum Mutter Gottes gebetet, das tue ich natürlich jetzt auch noch. Dann war Jesus Christus ganz dominierend und da ist mir irgendwie aufgefallen, Jesus spricht 170 Mal im Neuen Testament vom Vater. Und ja. Wenn Jesus gebetet hat, hat er immer nur zum Vater gebetet.
1: Zum Vater gebetet, ja.
0: Ja, und deshalb heißt die Anführungszeichen Formel, also das ist so klassisch überliefert, auch von der Urkirche her, durch Christus im Heiligen Geist zum Vater.
1: Zum Vater, ja. Ja.
0: Also es gibt keinen anderen Weg außer Jesus Christus und dieser Weg wird im Heiligen Geist beschritten zum Vater. Der Vater ist immer die Endstufe des Gebetes, durch Christus im Heiligen Geist und dann sind Sie auf der richtigen Seite.
1: Ja, danke. Zum Glück habe ich da keine Probleme, weil ich einen sehr guten Vater hatte.
0: Schön, das freut mich für Sie. Ja, danke Frau Dr. Schildhauer, dass Sie sich eingebracht haben. Ihnen alles Gute und noch einen gesegneten Tag.
2: 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Programmdirektor Pfarrer Richard Kocher aus Balderschwang war im Gespräch mit einer Hörerin aus Oberbayern zum Thema Beten im Heiligen Geist. 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Um 9 Uhr darf ich Sie einladen zu einer Übertragung der Heiligen Messe aus Wemding. Die Sendeleitung gebe ich jetzt weiter an unsere ehrenamtliche Mitarbeiterin Renate Mückel in München. Haben auch Sie Interesse, bei Radio Horeb tätig einzusteigen? Dann schauen Sie ebenfalls auf unsere Website unter der Rubrik Mitarbeit oder melden sich mit einer E-Mail bei unserem Hörerservice unter info@horeb.org. Auf Wiederhören sagt Ihnen aus dem Radio Horeb Studio Bad Tölz jetzt Peter Kiesel. Mit einem Gruß aus den Bayerischen Voralpen wünsche ich Ihnen einen gnadenreichen, erholsamen Samstag und für alle Urlauber jetzt schöne Ferien.

0: Liebe Hörerfamilie, im Gebet habe ich gespürt, dass ich das Buch Zeitgeist oder Heiliger Geist der Zeit verfassen sollte, obwohl es sehr schwierig war, die notwendige Zeit hierfür aufzubringen. Darin kommt auch die Geschichte von Paul Claudel vor, einem großen französischen Schriftsteller und späteren Diplomaten. Als er 18 Jahre alt war, suchte er, Zitat, Stoff für ein paar dekadente Übungen und ist dazu nach Notre Dame in Paris gegangen. Es war Weihnachten. Vom Glauben seiner Eltern war er mittlerweile komplett abgefallen. Er glaubte nur noch an die Gesetze der Naturwissenschaft. Und da passierte es. Die Gnade Gottes berührte ihn. Ich hatte plötzlich das durchbohrende Gefühl der Unschuld der ewigen Kindheit. Einer unaussprechlichen Offenbarung. Es ist wahr, Gott existiert, er ist da, er ist jemand, ein ebenso persönliches Wesen wie ich. Er liebt mich und er ruft mich. Tränen und Schluchzer überkamen mich. Soweit sein Erlebnis. Es ist spannend zu lesen, was dann alles geschehen ist auf seinem Weg zur Umkehr. Sie können es nachlesen in meinem Buch Zeitgeist oder Heiliger Geist der Zeit in dem Kapitel Weg vom Schweinetrog. Soeben ist es in 8. Auflage herausgekommen. Ich würde mich freuen, wenn Sie es erwerben würden und es Ihnen ein geistlicher Gewinn ist. Der Erlös des Buches ist für Radio Horeb und Radio Maria. Es segne und behüte Sie der mächtige und gütige Gott, der Vater und der Sohn und der Heilige Geist. Ich wünsche Ihnen eine gesegnete Zeit.
1: Es ist 8.51 Uhr. Mit einem herzlichen Grüß Gott aus dem Münchner Studio von Radio Horeb, Ihrer christlichen Stimme in Deutschland, begrüßt Sie, liebe Hörer, als ehrenamtliche Sendebegleiterin Renate Mückel. Ich darf Sie heute am Samstag, 8. August, an dem die Kirche des Heiligen Ordensgründers Dominikus gedenkt, am Vormittag durch unser Programm begleiten. Was erwartet Sie in den nächsten Stunden bei Radio Horeb? Noch bis morgen findet in der Gebetsstätte Marienfried in Pfaffenhofen bei Ulm wieder das Catholic Summer Festival der Jugend 2000 statt. Es steht dieses Jahr unter dem Motto Sound of God, der Klang Gottes. Wir glauben an einen Gott, der nicht fern ist, sondern uns kennt und ganz konkret mit uns in Beziehung sein möchte. Dieses Festival wird besonders. Sie sind eingeladen, Ihre Bekanntschaft mit Jesus zu machen, ihn besser kennenzulernen und ihn einfach mal machen zu lassen. Radio Horeb ist auch heute mit seinem Übertragungswagen vor Ort und wir übertragen wieder live von dem Gebetstreffen. Um 10 Uhr Morgensession und Talk, um 11 Uhr Frauensession und Talk, um 14 Uhr Männersession und Talk. Das Catholic Summer Festival der Jugend 2000 übertragen wir live ab 10 Uhr auf Radio Horeb. Der Höhepunkt des heutigen Tages ist die feierliche Heilige Messe um 16.15 Uhr. Auch aus der Gebetsstätte Marienfried in Pfaffenhofen bei Ulm im Bistum Augsburg. Zelebrant ist Weihbischof Florian Wörner. Das Pontifikalamt um 16.15 Uhr hier auf Radio Horeb.

8.58 Uhr. 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Die Heilige Messe auf Radio Horeb, den Höhepunkt des heutigen Tages, übertragen wir aus der Wallfahrtsbasilika Maria Brünnlein in Wemding im Bistum Eichstätt. Zelebrant ist Wallfahrtsrektor Norbert Traub. Wir bereiten uns mit einem Gebet auf die Heilige Messe vor. Im Namen des Vaters und des Sohnes und des Heiligen Geistes. Amen. Liebevolles Herz Mariens, der unbegreiflichen Liebe, die Gott dir entgegenbrachte, hast du dich ungeteilt hingegeben. Sorgsam hast du das Feuer der Liebe gehütet, das der Herr in dir entzündet hat. All dein Sinnen und Trachten galt dem wahren, alleinigen Gott. Nie hast du den Schöpfer den Geschöpfen nachgesetzt. Maria, Mutter der Liebe, erflehe uns eine tiefe Liebe zu Gott, eine Liebe, die uns ganz erfüllt, eine Liebe, die die Menschen liebt, um Gottes Willen. Erflehe uns die Gnade, in dieser heiligen Liebe zu wachsen, bis wir einst wie du heimgehen dürfen zu Gott, der unendlichen Liebe. Amen. Maria, Mutter der Kirche, erbitte uns viele geistliche Berufungen und christliche Familien. Amen.

Wir singen zur Eröffnung im Gotteslob im Bistum Eichstätt 858, erste, fünfte und folgende Strophen. 858.

0: Im Namen des Vaters und des Sohnes und des Heiligen Geistes. Amen. Die Gnade unseres Herrn Jesus Christus, die Liebe Gottes des Vaters und die Gemeinschaft des Heiligen Geistes sei mit euch.
1: Und mit deinem Geiste.
0: Liebe Brüder und Schwestern, liebe mitbetende Gläubige, die es über KTV, Radio Gloria, Radio Horeb und Radio Maria Schweiz mit uns jetzt im Maria Brünnlein verbunden sind. Wenn wir am Festtag des heiligen Ordensgründers Dominikus, den Herz-Maria-Sühne-Samstag feiern, dann möchte uns der heilige Dominikus, der als der Prediger des Rosenkranzes gilt, dann möchte er uns aufrufen, immer mehr zu jener zu gehen, die uns zu Christus führt. Wir dürfen uns immer mehr an der Hand Mariens zu Christus geleiten lassen. Bereiten wir uns jetzt auf die Feier des heiligen Opfers. Lassen uns gleich dem heiligen Dominikus in den Dienst nehmen, um ganz im Erbarmen Gottes leben zu können. Ich bekenne Gott dem Allmächtigen und allen Brüdern und Schwestern, dass ich Gutes unterlassen und Böses getan habe. Ich habe gesündigt in Gedanken, Worten und Werken durch meine Schuld, durch meine Schuld, durch meine große Schuld. Darum bitte ich die selige Jungfrau Maria, alle Engel und Heiligen und euch, Brüder und Schwestern, für mich zu beten bei Gott, unserem Herrn. Der allmächtige Gott, erbarme sich unser, erlasse uns die Sünden nach und führe uns zum ewigen Leben.

beten. Herr unser Gott, du hast das unbefleckte Herz Marie zur Wohnung deines ewigen Wortes und zum Tempel des Heiligen Geistes gemacht. Erhöre unser Gebet und gib uns ein lauteres und zum Hören bereites Herz, damit wir treu deine Gebote halten, dich über alles lieben und unseren Brüdern und Schwestern in der Not helfen. Darum bitten wir durch Jesus Christus, deinen Sohn, unseren Herrn und Gott, der in

0: Lesung aus dem Buch Habakuk. Herr, bist du nicht seit Urzeiten mein heiliger Gott? Gewiss werden wir nicht sterben. Herr, du hast sie dazu gerufen, an uns das Gericht zu vollziehen. Du, unser Fels, du hast sie dazu bestimmt, uns zu bestrafen. Deine Augen sind so rein, um Böses mit anzusehen. Du kannst der Unterdrückung nicht zusehen. Warum siehst du also den Treulosen zu und schweigst, wenn der Ruchlose den Gerechten verschlingt? Warum behandelst du die Menschen wie die Fische im Meer, wie das Gewürm, das keinen Herrn hat? Mit der Angel holt er sie alle herauf. Er schleppt sie weg in seinem Netz und rafft sie fort in seinem Fischgarn. Er freut sich darüber und jubelt. Deshalb opfert er seinem Netz und bringt seinem Fischgarn Rauchopfer dar. Denn durch sie hat er reichen Gewinn und ein üppiges Mahl. Darum zückt er unablässig sein Schwert, um ohne Erbarmen die Völker zu morden. Ich will auf meinem Wachtturm stehen. Ich stelle mich auf den Wall und spähe aus, um zu sehen, was er mir sagt und was ich auf den Vorwurf gegen mich antworten soll. Der Herr gab mir Antwort und sagte: Schreib nieder, was du siehst. Schreib es deutlich auf die Tafeln, damit man es mühelos lesen kann. Denn erst zu der bestimmten Zeit trifft ein, was du siehst. Aber es drängt zum Ende und ist keine Täuschung. Wenn es sich verzögert, so warte darauf. Denn es kommt und bleibt nicht aus. Sieh her, wer nicht rechtschaffen ist, schwindet dahin. Der Gerechte aber bleibt wegen seiner Treue am Leben. Wort des lebendigen Gottes.
1: Dank sei Gott.

dem Heiligen Evangelium nach Matthäus. In jener Zeit trat ein Mensch auf Jesus zu, fiel vor ihm auf die Knie und sagte: Herr, hab Erbarmen mit meinem Sohn. Er ist mondsüchtig und hat schwer zu leiden. Oft fällt er ins Feuer und oft ins Wasser. Ich habe ihn schon zu deinen Jüngern gebracht, aber sie konnten ihn nicht heilen. Da sagte Jesus: O du ungläubige und verkehrte Generation, wie lange muss ich noch bei euch sein? Wie lange muss ich euch noch ertragen? Bringt ihn her zu mir. Und Jesus drohte ihm, und der Dämon fuhr von ihm aus, und der Knabe war von jener Stunde an geheilt. Als die Jünger mit Jesus alleine waren, wandten sie sich an ihn und fragten: Warum konnten denn wir den Dämon nicht austreiben? Er antwortete: Wegen eures Kleinglaubens. Denn, Amen, ich sage euch, wenn ihr Glauben habt wie ein Senfkorn, dann werdet ihr zu diesem Berg sagen: Rück von hier nach dort, und er wird wegrücken. Nichts wird euch unmöglich sein.

0: Herr Jesus Christus, in der seligen Jungfrau Maria hast du uns ein Vorbild der neuen Schöpfung geschenkt. Vertrauen auf ihr unbeflecktes Herz rufen wir zu dir. Stärke unseren heiligen Vater, Papst Leo, und unseren ernannten Bischof Christian durch die Gnadenkraft des Heiligen Geistes.
1: Herr Jesus Christus,
2: wir bitten dich, erhöre uns.
0: Fördere alle Bemühungen, Schranken der Vorurteile und des Hasses zwischen den Völkern zu beseitigen. Erbarme dich vor allem der Menschen im Heiligen Land, in der Ukraine und in Russland.
1: Herr Jesus Christus,
2: wir bitten dich, erhöre uns.
0: Begleite unsere Familien in diesen Wochen des Urlaubs und der Ferien. Lass sie Zeit finden, dir in den Sakramenten zu begegnen.
1: Herr Jesus Christus,
2: wir bitten dich, erhöre uns.
0: Erbarme dich der vielen kranken und leidenden Menschen, tröste sie in deiner Gegenwart.
1: Herr Jesus Christus,
2: wir bitten dich, erhöre uns.
0: Lass all unsere Pilger, Wohltäter und Besucher von Maria Brünnlein und alle Gläubigen, die jetzt über KTV, Radio Horeb, Radio Maria Schweiz und Radio Gloria mit uns verbunden sind, unter dem Schutzmantel unserer lieben Frau geborgen sein.
1: Herr Jesus Christus,
2: wir bitten dich, erhöre uns.
0: Führe unsere Verstorbenen, besonders jene, die uns im Leben nahestanden, aus dem Reich des Todes in deine Herrlichkeit.
1: Herr Jesus Christus,
2: wir bitten dich, erhöre uns.
0: Barmherziger Gott, du hast deinen Sohn zum Mittler des neuen und ewigen Bundes gemacht. Erhöre unser Beten in Christus, unserem Herrn.
2: Amen.
0: Zur Darbringung der Gaben singen wir im Gotteslob 526. 526.

0: lasset uns danken dem Herrn, unserem Gott.
1: Das ist würdig und recht.
0: In Wahrheit ist es würdig und recht, dir, allmächtiger Vater, zu danken und das Werk deiner Gnade gebührend zu preisen. Denn du hast der seligen Jungfrau Maria ein kluges und verständiges Herz geschenkt, bereit auf dich zu hören und deinen Weisungen in allem zu folgen. Ein neues und mildes Herz, in das du selbst das Gesetz des neuen Bundes geschrieben hast. Ein schlichtes und reines Herz, mit dem sie als Jungfrau deinen Sohn empfing und mit dem sie dich schauen darf in ewiger Freude. Ein waches und starkes Herz, das das Schwert des Leidens furchtlos ertrug und die Auferstehung des Sohnes gläubig erwartete. Darum rühmen wir dich mit allen Chören der Engel und singen vereint mit ihm.

Ja, du bist heilig, großer Gott, und alle deine Werke verkünden dein Lob. Denn durch deinen Sohn, unseren Herrn Jesus Christus, und in der Kraft des Heiligen Geistes erfüllst du die ganze Schöpfung mit Leben und Gnade. Bis ans Ende der Zeiten versammelst du dir ein Volk, damit deinem Namen das reine Opfer dargebracht werde, vom Aufgang der Sonne bis zum Untergang. Darum bitten wir dich, allmächtiger Gott. Heilige unsere Gaben durch deinen Geist, damit sie uns werden, Leib und Blut deines Sohnes, unseres Herrn Jesus Christus, der uns aufgetragen hat, dieses Geheimnis zu feiern. Denn in der Nacht, da er verraten wurde, nahm er das Brot und sagte Dank, brach es, reichte es seinen Jüngern und sprach: Nehmet und esset alle davon. Das ist mein Leib, der für euch hingegeben wird.

Ebenso nahm er nach dem Mahl den Kelch, dankte wiederum, reichte ihn seinen Jüngern und sprach: Nehmet und trinket alle daraus. Das ist der Kelch des neuen und ewigen Bundes, mein Blut, das für euch und für alle vergossen wird zur Vergebung der Sünden. Tut dies zu meinem Gedächtnis.

0: Geheimnis des Glaubens. Deinen Tod, o Herr, verkünden wir und deine Auferstehung preisen wir, bis du kommst in Herrlichkeit.
1: Darum, gütiger Vater, feiern wir das Gedächtnis deines Sohnes. Wir verkünden sein heilbringendes Leiden, seine glorreiche Auferstehung und Himmelfahrt und erwarten seine Wiederkunft. So bringen wir dir mit Lob und Dank dieses heilige und lebendige Opfer dar. Schau gütig auf die Gabe deiner Kirche, denn sie stellt dir das Lamm vor Augen, das geopfert wurde und uns nach deinem Willen mit dir versöhnt hat. Stärke uns durch den Leib und das Blut deines Sohnes und erfülle uns mit seinem Heiligen Geist, damit wir ein Leib und ein Geist werden in Christus. Ermache uns auf immer zu einer Gabe, die dir wohlgefällt, damit wir das verheißene Erbe erlangen mit deinen Auserwählten, mit der seligen Jungfrau und Gottesmutter Maria, mit dem heiligen Josef, mit deinen Aposteln und Märtyrern, dem heiligen Dominikus und mit allen Heiligen, auf deren Fürsprache wir vertrauen. Barmherziger Gott, wir bitten dich, dieses Opfer unserer Versöhnung bringe der ganzen Welt Frieden und Heil. Beschütze deine Kirche auf ihrem Weg durch die Zeit und stärke sie im Glauben und in der Liebe. Deinen Diener, unseren Papst Leo und die Gemeinschaft der Bischöfe, unsere Priester und Diakone, alle, die zum Dienst in der Kirche bestellt sind und das ganze Volk deiner Erlösten. Erhöre, gütiger Vater, die Gebete der hier versammelten Gemeinde und führe zu dir auch all deine Söhne und Töchter, die noch ferne sind von dir. Erbarme dich unserer verstorbenen Brüder und Schwestern und aller, die in deiner Gnade aus dieser Welt geschieden sind. Nimm sie auf in deine Herrlichkeit und mit ihnen lass auch uns, wie du verheißen hast, zu Tische sitzen in deinem Reich. Darum bitten wir dich durch unseren Herrn Jesus Christus, denn durch ihn schenkst du der Welt alle guten Gaben.
2: Durch ihn und mit ihm und in ihm ist dir, Gott allmächtiger Vater, in der Einheit des Heiligen Geistes, alle Herrlichkeit und Ehre, jetzt und in Ewigkeit.
3: Amen.
2: Wir haben den Geist empfangen, der uns zu Kindern Gottes macht.

0: Erlöse uns, Herr allmächtiger Vater, von allem Bösen. Gib Frieden in unseren Tagen. Komm uns zu Hilfe mit deinem Erbarmen. Bewahre uns vor Verwirrung und Sünde, damit wir voll Zuversicht das Kommen unseres Erlösers, Jesus Christus, erwarten.
1: Denn dein ist das Reich und die Kraft und die Herrlichkeit in Ewigkeit. Amen.
0: Herr Jesus Christus, du hast zu deinen Aposteln gesagt: Frieden hinterlasse ich euch, meinen Frieden gebe ich euch. So bitten wir dich, schaue nicht auf unsere Sünden, sondern auf den Glauben deiner Kirche und schenke ihr nach deinem Willen Einheit und Frieden.
2: Der Friede des Herrn sei allezeit mit euch.
1: Und mit deinem Geiste.
0: Und mit deinem Geiste.

0: Seht an Christus, das Lamm Gottes, das die Sünde der Welt hinwegnimmt.
1: Herr, ich bin nicht würdig, dass du eingehst unter mein Dach, aber sprich nur ein Wort, so wird meine Seele gesund.
0: Selig, die zum Hochzeitsmahl des Lammes geladen sind.

Lasset uns beten. Barmherziger Gott, wir haben Anteil erhalten an den Gaben der Erlösung. Gib, dass auch wir gleich der seligen Jungfrau Maria den Reichtum deiner Gnade preisen und dass sich das göttliche Leben in uns entfalte. Darum bitten wir durch Christus,

0: Gott, der allmächtige Vater, segne euch und schenke euch gedeihliches Wetter. Erhalte Blitz, Hagel und jedes Unheil von euch fern.
1: Amen.
0: Ihr segne die Felder, die Gärten und den Wald und schenke euch die Früchte der Erde.
1: Amen.
0: Ihr begleite eure Arbeit, damit ihr in Dankbarkeit und Freude gebrauche, was durch die Kräfte

0: Und der Segen des allmächtigen Gottes, des Vaters und des Sohnes und des Heiligen Geistes komme über euch und unser Land, über eure Arbeit und die Früchte der Erde und bleibe bei euch alle Zeit.
1: Amen.
0: Gehet hin in Frieden.
1: Dank sei Gott im Herrn.
2: Unsere liebe Frau von Wemding,
1: bitte für uns.
2: Unsere liebe Frau von Wemding,
1: bitte für uns.
2: Unsere liebe Frau von Wemding,
1: bitte für uns.
2: Unsere liebe Frau von Wemding, unsere Fürsprecherin, wende deine barmherzigen Augen zu uns. Im Gotteslob im Bistum Eichstätt 859. Das Lied der Rosenkranzkönigin 859.

Die Heilige Messe auf Radio Horeb, Leben mit Gott, übertrugen wir aus der Wallfahrtsbasilika Maria Brünnlein in Wemding im Bistum Eichstätt. Zelebrant war Wallfahrtsrektor Norbert Traub. Es ist 9.48 Uhr. Mit einem herzlichen Grüß Gott begrüßt Sie, liebe Hörer, aus dem Münchner Studio von Radio Horeb als ehrenamtliche Sendebegleiterin Renate Mückel. Ich darf Sie heute, am Samstag, 8. August, an dem die Kirche des Heiligen Ordensgründers Dominikus gedenkt, am Vormittag durch unser Programm begleiten.

0: 9.51 Uhr ist es. Guten Morgen. Aus dem Münchner Studio von Radio Horeb, Ihrer christlichen Stimme in Deutschland, wünsche ich Ihnen allen einen guten Start ins Wochenende. Mein Name ist Renate Mückel. Was erwartet Sie in den nächsten Stunden bei Radio Horeb? Noch bis morgen findet in der Gebetsstätte Marienfried in Pfaffenhofen bei Ulm wieder das Catholic Summer Festival der Jugend 2000 statt. Es steht dieses Jahr unter dem Motto Sound of God, der Klang Gottes. Wir glauben an einen Gott, der nicht fern ist, sondern uns kennt und ganz konkret mit uns in Beziehung sein möchte. Dieses Festival wird besonders. Sie sind eingeladen, Ihre Bekanntschaft mit Jesus zu machen, ihn besser kennenzulernen und ihn einfach mal machen zu lassen. Radio Horeb ist auch heute mit seinem Übertragungswagen vor Ort. Und wir übertragen wieder live von dem Gebetstreffen. Jetzt gleich um 10 Uhr Morgensession und Talk, um 11 Uhr Frauensession und Talk, um 14 Uhr Männersession und Talk. Das Catholic Summer Festival der Jugend 2000 übertragen wir live ab 10 Uhr auf Radio Horeb. Der Höhepunkt des heutigen Tages ist die feierliche Heilige Messe um 16.15 Uhr, auch aus der Gebetsstätte Marienfried in Pfaffenhofen bei Ulm im Bistum Augsburg. Zelebrant ist Weihbischof Florian Wörner, das Pontifikalamt, um 16.15 Uhr hier auf Radio Horeb.
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9.57 Uhr. 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Aus Marienfried begrüßen Sie, liebe Hörer, gleich David Kreuter und Pascal Gigot. Im Münchner Studio war für Sie heute Vormittag Renate Mückel. Ich verabschiede mich und wünsche Ihnen Gottes Segen und ein schönes Wochenende. Viel Freude mit dem weiteren Programm.

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Wir sind hier auf dem Catholic Summer Festival in Marienfried in der Nähe von Ulm. Das ganze Event, das läuft noch bis Sonntag, ist eine Veranstaltung der Jugend 2000 einer katholischen Jugendgruppe. Wir sind hier am Vormittag und hören einen Talk mit Sophia Mörtenhuber, einer Missionarin und der Regionalleiterin von Loreto Steiermark. Jetzt zu Beginn gibt es etwas Lobpreis zu hören. Ja.

0: Ja, liebe Band, vielen Dank für diesen akustischen Espresso. Ich denke, wir sind jetzt alle zumindest wach genug, um uns den ersten inhaltlichen Teil zu geben. Es wird jetzt ein Zeugnis von dem lieben Andi geben. Andi, darfst du schon mal herkommen? Der Andi wird jetzt ein Zeugnis geben und aus seinem Leben, vor allem von seinem Leben mit Gott erzählen. Andi, du bist dran.
1: Genau. Guten Morgen erst einmal beieinander. Genau. Ich darf jetzt kurz das Zeugnis halten. Vor allem ein bisschen mit dem Motto, Entscheidungen zu treffen. Vor allem die wichtigste Entscheidung im Leben, die Entscheidung zum Glauben. Kurzum, ich bin 28 Jahre, arbeite in München bei der Berufsfeuerwehr, habe nebenbei nur kleine Landwirtschaft. Genau. Bin sozusagen so normal katholisch, wenn man sagen würde, aufgewachsen, fast jeden Sonntag in die Kirche gegangen und so weiter. Glaube war irgendwo was Wichtiges. Aber im Nachhinein betrachtet, sage ich mal, es war ein bisschen ein toter Glaube, weil er war nicht von ganzem Herzen gelebt. Es war so eine Sache, die mir wichtig war, aber neben viele andere Dinge. Und ja, so habe ich mein Leben gelebt und gemeint, dass ich ein gläubiger, guter Mensch bin. Dann mit Anfang 20 eigentlich so alles gehabt, was man sich so vorstellt eigentlich, dass man braucht zum glücklichen Leben. Mein Traumberuf, eigenes Auto, Freundin, eigene Wohnung, Landwirtschaft noch nebenbei aufgebaut. Und habe aber irgendwie gespürt, Mensch, so ganz wirklich 100% erfüllt oder glücklich bin ich nicht. Irgendwas geben ab, vielleicht ist es nur so Illusion mit dem vollkommenen Glück. Und aufgrund von Umstand oder Ereignis habe ich dann gemerkt, Moment, jetzt muss ich wirklich zurück zu Jesus. Jetzt sollte ich mich wirklich mit dem Glauben beschäftigen. Und das war dieser Moment, da ist mir auch wirklich eine tiefe Erkenntnis geschenkt worden. Es war schon wie so ein bisschen so ein Mensch 0 oder 100. Also habe ich es halt auch entsprechend, hat es mir der Herr erzeugt. Das war wirklich diese Erkenntnis des Erlöserwerks, das er vollbracht hat. Warum er am Kreuz für mich gestorben ist. Dass er wirklich die Todesstrafe, die eigentlich für meine Sünde quasi steht, der ewige Tod, dass er diese Todesstrafe für mich auf sich genommen hat und das ganz aus Liebe. Und das war wirklich ein tiefes Erlebnis, das begreifen zu dürfen. Und dann bin ich vor eine Entscheidung gestellt worden, okay, so jetzt weiß ich das, jetzt kann ich den Weg angehen, dieses Erlösungswerk Christi aus Liebe zu mir für ein volles Jahr annehmen, aber auch wissentlich, okay, ich muss ein paar Sachen ändern in meinem Leben oder ich mache weiter wie bis vor und mit allen Konsequenzen für die Ewigkeit. Und dann war für mich klar, okay, es gibt nur diesen ersten Weg, Christus jetzt wirklich mein ganzes Leben zu geben, das anzunehmen, was er für mich getan hat. Und das war so, wo das Abenteuerleben dann auch wirklich begonnen hat. Und auch die persönliche Beziehung wirklich auch zu Christus. Und genau dann habe ich auf einmal das gehabt, was ich davor gesagt habe, was mir gefällt hat, diese Erfüllung, dieses vollkommene Glück. Genau das war so dieses, was Gott diese Sehnsucht schon in mich hineingelegt hat, aber die man mit nichts anderes füllen kann, außer mit ihm. Und das war eben eine der wichtigsten Entscheidungen. Und gerade auch im Glauben geht es ums Ganze. Also braucht es ja volle und ganze Entscheidungen. So, jetzt war das Ganze natürlich nicht wie eine Versicherung, die man abschließt und zahlt jetzt mal ein bisschen was und legt die Haxen hoch und das war's, sondern es wird dann weitergegangen. Und da wirklich auch erleben dürfen Christus als das Licht. Das ist so wie ein großer finsterer Raum, wo plötzlich in die Mitte von diesem Raum strahlt ein Licht rein. Wenn jetzt das Licht den ganzen Raum auf einmal erfüllt hätte, das wäre zu viel gewesen, das hätte nicht erpackt. Und so hat auf einmal dieses Licht, also Christus, so in den finsteren Raum in meinem Leben immer mehr erhellt, immer mehr das Dunkle ins Licht gebracht. Und die Finsternis hört nicht auf, aber das Licht hört auch nicht auf, sich weiter auszubreiten. Und so hat es halt begonnen, dann langsam das Ändern des Lebens. Also ich arbeite nicht mehr bei der Feuerwehr und so weiter. Also so an die Rahmenbedingungen hat sich irgendwie nichts geändert. Aber viele kleine Dinge, wo du merkst, du wärst wirklich ein anderer Mensch, wenn du dich für Christus entscheidest. Da waren dann viele Dinge, da muss man halt einfach dann auch Räume für Gott freischaffen. Vor diese Entscheidungen werden wir gestellt. Das war, ich habe nebenbei dann viel gearbeitet, wo ich dann gemerkt habe, okay, ich muss mir mehr Zeit für Stille nehmen. Dann auch schöne Dinge oft auch aufgeben, die haben mir Spaß gemacht, das war mein Hobby, das war schön. Aber ich habe gemerkt, ich möchte irgendwie mehr Zeit für Gott haben, mehr Zeit fürs Gebet. Und tatsächlich war das, was du vorgestellt hast, das kann ich nie aufgeben, das ist so schön und so weiter. Das, was Gott dafür schenkt, das ist nur viel mehr Fülle und Tiefe. Gerade auch diese bewusste Entscheidung zum Gebet, das ist eine tägliche Entscheidung, die fällt jeden Tag, zum Teil nicht leicht, auch in der Früh, das Morgengebet zum Beispiel. Aber gerade auch das Gebet, das ist wirklich das trockt so dermaßen, das ist einfach immer die beste Entscheidung, die ich treffen kann, jeden Tag. Diese Beziehung zum Herrn aufrechtzuerhalten, in alle Lebenssituationen, ob ich krank bin, ob ich schlecht drauf bin, wie auch immer. Gerade da merkt man dann, dass Beten auch kein Selbstläufer ist, sondern dass man sich bewusst dafür entscheiden muss. Aber gerade das trockt durch den ganzen Tag. Also mein Tag, der steht und fällt mit dem Morgengebet. Und so andere Entscheidungen, das sind oft so kleine Impulse, wo Gott dich dann anstoßt. Das war ja mir lange dagegen gewehrt. Während der Corona-Zeit habe ich mir dann auch mal Instagram runtergeladen. Dann habe ich meine tiefe Bekehrung gehabt, da kann man auch verschiedene katholische Sachen nutzen. Und irgendwann habe ich ja gemerkt, Moment einmal, das sind 20 Minuten am Tag. Das ist ein ganzer Rosenkranz. Okay, brauche ich diese Infos wirklich? Okay, na gut, passt, App gelöscht und die Zeit lieber wirklich für, nicht, dass ich mich über Gott beschäftige, sondern mit Gott beschäftige. Und das sind so viele Dinge, wo es halt einfach auch im Kleinen oft Entscheidungen braucht, auch bewusste Entscheidungen. Dann ist auch oft, natürlich, wenn man Entscheidungen trifft, das ist auch nicht immer leicht, alles durchzuziehen oder man fällt auch mal. Was mir da wirklich auch Kraft gibt und ermutigend ist, das ist auch gerade auf die Leiden unseres Herrn und Erlösers zu schauen und das Wissen, er hat es aus Liebe gemacht. Auch auf dem Kreuzweg, Christus ist dreimal unterm Kreuz gefallen und dreimal hat er auch aber die bewusste Entscheidung getroffen. Er steht auf, trägt das Kreuz nach Golgotha und vollendet den Plan des Vaters und das Ganze aus Liebe. Das ist also was, was wirklich auch immer ermutigend für mich ist, diesen Entschluss Christi, den Willen des Vaters ganz zu machen. Unseren zweiten großen Joker, der was ganz entscheidend ist, das ist das Leben Mariens. Einfach auch das zu betrachten, wenn man am ersten Rosenkranzgeheimnis des freudenreichen Rosenkranzes Jesus, den du, Jungfrau, vom Heiligen Geist empfangen hast. Der Erzengel Gabriel hat der Mutter Gottes den Plan Gottes offenbart und sie hat es einfach mit vollem Ja angenommen und sich voll auf Gott verlassen. Diese bewusste Entscheidung getroffen, okay, ja, das mag ich machen. Alles ist deswegen nicht leicht geworden. Ungeplant, unverheiratet, schwanger, dann Geburt irgendwo in einem Stall, weil nirgends anders ein Platz war. Kurz drauf, du hast dein frisches Kind, der Herodes wollte das Kind töten lassen, die Flucht nach Ägypten und so weiter. Aber trotzdem dieses volle Ja. Und da ist mir diese Parallele mal in so einer Betrachtung eingefallen. Die Mutter Gottes hat ihr volles Ja zum Herrn gegeben. Durch dieses Ja, dieses Einverständnis hat der Heilige Geist wirklich voll wirken können. Und sie hat letztendlich Christus in die Welt gebracht. Und da ist dann dieses Parallelsein auch zum Christsein eingefallen. Okay, wir müssen unser Ja zu Gott geben. Er hat seinen Plan für uns. Dieser Plan ist auch das Ziel, dass wir bei ihm im Himmel sind am Ende. Aber dass er diesen Plan voll umsetzen kann, brauchen wir diese bewusste Entscheidung, wirklich Ja zum Herrn zu sagen. Und dann kann der Heilige Geist so richtig wirken und zu uns wirklich auch Christus bringen und uns letztendlich auch wie die Mutter Gottes zu Christusträgern für die Welt zu machen. Und so ist auch das Leben Mariens wirklich immer wieder für mich persönlich, auch wenn es um Entscheidungen geht, maßgebend. Genau, das war es jetzt im Schnelldurchlauf, das Zeugnis zu den Entscheidungen. Ich würde jetzt noch gern zu unseren Herrn beten, für uns alle, wenn es für euch passt. Genau. Herr Jesus Christus, du bist das wahre Licht der Welt. So bitte ich dich, Herr, führe uns immer mehr in dein Licht, damit wir deinen Willen erkennen mögen, da wo du uns beschenken magst und da wo du uns aber auch zeigst, wo du uns vor Dinge befreien oder heilen möchtest, wo du möchtest, dass wir dir wirklich alles hingeben. Herr, bitte erfülle uns in diesem deinen Licht und gib uns die Kraft und die Mut dazu, auch unser volles Ja zu dir geben. Maria, du bist die Gottesmutter, du hast ganz Ja zum Herrn gesagt. Bitte nimm uns an die Hand und hilf uns, wirklich immer voll Vertrauen auf den Herrn zu schauen, Ja zu ihm zu sagen und so immer Christus näher zu kommen. Amen. Gelobt sei Jesus Christus. Amen.
2: Das war ein Zeugnis von Andreas Rieger hier vom Catholic Summer Festival in Marienfried bei Ulm. Wir begleiten Sie hier auf diesem Festival. Ja, guten Morgen. Mein Name ist Pascal Gigo und hier geht's gleich weiter.
3: Wir gleich mit dem nächsten Programmpunkt weitermachen. Erstmal bitten, rutscht doch alle ein Stück rein. Wir sind heute schon über 800 Leute und wollen heute die Tausender-Marke knacken. Also da hinten wird's schon kuschelig. Rutscht doch alle ein bisschen näher an den Herrn ran. Komm ein bisschen rein. Ihr könnt auch gerne noch ein Stück hier vorkommen, dass die Leute, die jetzt so nach und nach heute noch ins Zelt kommen, einfach noch einen Platz finden. Das ist schön. Genau, dann noch ein ganz paar kurze organisatorische Ansagen.
2: Wir sind hier live beim Catholic Summer Festival. Bevor es jetzt hier dann gleich weitergeht mit der Talk-Session mit Sophia Mörtenhuber, gibt es hier vor Ort noch ein paar Ansagen. Sophia Mörtenhuber, sie ist Missionarin, Regionalleiterin von Loreto Steiermark. Und wir werden Sie dann auch noch den weiteren Tag über hier begleiten. Wir sind hier vor Ort für Sie mit drei Übertragungswegen sind wir hier vor Ort, um vom Catholic Summer Festival hier der Jugend 2000, das ist eine katholische Jugendgruppe, hier zu berichten aus der Gebetsstätte Marienfried. Das Motto hier an diesem Wochenende lautet: Das Sound of God, der Klang Gottes. Und darum dreht sich dann dieses ganze Festival. Viel ist umrahmt mit Musik, wo wir bestimmt gleich auch noch mal etwas hören. Das ganze Festival, das läuft noch bis morgen Sonntag. Heute geht das dann auch noch bei uns weiter. Etwa um 16.15 Uhr findet dann die Heilige Messe mit Pontifikalamt statt. Und zwar mit dem Augsburger Weihbischof Florian Wörner.
4: Wir möchten ein bisschen Werbung machen für diesen Livestream. Denn dieser Livestream ist aus vier Gründen richtig, richtig cool. Erstens, weil wir nämlich extra Gäste haben.
2: Jetzt dann gleich im Anschluss gibt es bei uns dann auch noch eine Frauensession zu hören. Da geht es dann um das Frausein, die Identität als Frau. Das findet dann gleich im Anschluss hier dann statt bei uns. Wir sind, wie gesagt, das ganze Wochenende für Sie hier vor Ort auf diesem Catholic Summer Festival der Jugend 2000. Wir sind hier mit, wie schon gesagt, drei Ü-Wägen unterwegs. Wir versuchen alles hier zu begleiten und für Sie, Sie Hörer, Sie liebe Hörerinnen und Hörer, mitzunehmen. Und wir waren gestern bereits hier live für Sie vor Ort unterwegs. Da haben wir zum Beispiel die Night of Mercy übertragen, ein sehr beeindruckendes Ereignis. Viele hunderte junge Menschen über dieses ganze Wochenende verteilt, sollen bis zu 1000 Menschen vor Ort hier sein. Gestern hunderte Leute, die auf der Wiese saßen vor dem Allerheiligsten und die Möglichkeit zur Beichte hatten.
3: Sophia Mörtenhuber ist extra angereist aus Graz und darf heute zu uns sprechen. Richtig schön, dass sie sich die Zeit genommen hat. Sie ist Missionarin und Regionalleiterin der Lorettos in der Steiermark. Und sie sagt von sich, ihr Herz brennt dafür, Menschen für Jesus zu begeistern. Das finde ich einfach so, so schön. Ich freue mich richtig, dass sie da ist. Sophia, komm doch voll gerne zu uns nach vorne. Sophia wird uns ein bisschen was dazu erzählen, warum wir geschaffen sind, die Stimme Gottes zu hören. Sound of God, das Thema. Und sie wird uns das Ganze ein bisschen näher bringen. Und mit ihrer Begeisterung bin ich mir ganz sicher, dass es jetzt eine richtig, richtig gute Zeit wird. Wenn es für dich okay ist, würde ich ganz kurz für dich beten. Und dann können wir nochmal mit dem Gegrüßet seist du Maria abschließen. Und dann ist es deine Zeit. Jesus, danke für die Sophia, die jetzt da ist. Danke, dass sie hier angereist ist und sich die Zeit nimmt, heute zu uns zu sprechen. Danke, Herr, dass sie uns ermutigen will, auf deine Stimme zu hören und dass sie uns ganz nah an dich ranbringen will. Danke für ihre Freude und für ihre Leidenschaft, die sie uns schenkt. Und ich bitte dich jetzt wirklich, dass du unsere Herzen jetzt ganz, ganz weit aufmachst, heute Morgen, auch wenn wir vielleicht noch ein bisschen verschlafen sind oder die Energie noch nicht so ganz da ist. Wirklich, lass die Worte, die die Sophia jetzt zu uns sagen will, ganz tief bei uns eindringen. Und dass wir da wirklich offen sind, das zu empfangen und schenk uns da auch die Klarheit und Sophia den Mut, alles auszusprechen, was ihr auf dem Herzen liegt, beziehungsweise was dir auf dem Herzen liegt. Herr, wirklich, sprich du durch die Sophia zu uns und gib uns da eine Klarheit heute an diesem Morgen auf diesem CSF. Gegrüßet seist du, Maria, voll der Gnade, der Herr ist

hier zu sein und ich darf heute genau über diesen Sound of God, über Gottes Stimme, darf ich zu euch sprechen. Und ich würde gerne damit beginnen, dass wir uns eine kurze, gemeinsam jeder für sich eine Situation vorstellt. Spoiler, es ist nicht wahnsinnig schwer vorstellbar. Stellt euch vor, ihr sitzt in einem riesigen Zelt mit 800 anderen Leuten und da auf der einen Seite gibt's ein bisschen Musik, vielleicht unterhaltet ihr euch gerade mit euren Freunden. Auf der anderen Seite tratschen auch ein paar, vielleicht wird da wo Beichte gehört. Es ist ein bisschen Wirbel. Und auf einmal schreit von ganz am Ende des Zeltes, von ganz hinten, jemand euren Namen. Und ohne hinzuschauen, check so, boah, ich kenne die Stimme. Und du drehst sie um und dann siehst du, ist mein Papa. Oder ist meine Mama. Oder ist vielleicht ein guter Freund. Du hast die Stimme sofort erkannt. Aber warum ist es so? Warum hast du diese Stimme sofort erkannt, wenn jemand von ganz hinten, den du gar nicht siehst, deine Stimme, deinen Namen ruft? Und du erkennst es sofort. Dann ist es nett. Dann ist es, weil du diese Person kennst, weil du eine Beziehung zu diesem Menschen hast. Und weil du schon ganz, ganz, ganz oft die Stimme von deinem Papa oder deiner Mama oder von deiner besten Freundin, deinem besten Freund gehört hast. Deswegen weißt du sofort. Und vielleicht kennt der eine oder andere, das ist gerade ein super Trend, geht viral auf TikTok und Instagram. Vielleicht kennt es jemand von euch, diese Challenge, wo entweder Papa, manchmal ist es auch der Trainer von einer Fußballmannschaft, der irgendwo steht und hinter dem Papa seine 10 Kinder oder 11 und jedes dieser 11 Kinder schreit nacheinander Papa. Und der Papa weiß ganz genau, welches Kind das ist, weiß ganz genau den Namen dieses Kindes. Und ich habe nur kein einziges Video gesehen, wo der Papa den Namen des Kindes nicht wusste. Und wisst ihr, ich glaube, mit Gott ist es ganz genauso. Der weiß euren Namen und ihr könnt seine Stimme erkennen, auch wenn ihr ihn gar nicht seht. Deswegen, weil wir eine Beziehung zu ihm haben. Um das geht es. Und vielleicht denkst du dir jetzt, vielleicht geht es so, wie es mir auch früher gegangen ist, und mir gedacht habe, ja eh, aber schau, meine Mama kann ja trotzdem manchmal sehen und das ist irgendwie was anderes. Was anderes, wenn ich Gott höre, weil irgendwie habe ich nicht so, mir kommt vor, ich habe nicht so diesen Draht. Manchmal fehlt mir vielleicht ein bisschen die Frequenz. Manche können das, aber bei mir ist das irgendwie nicht so. Mir ist es anders. Ich höre da irgendwie nichts oder ich kann da irgendwie nichts wahrnehmen. Und bei mir war das früher genau so, dass ich mir das gedacht habe, bis ich dann irgendwann das mal ausprobiert habe und ehrlich einfach mit offenem Herzen gekommen bin und mir gedacht habe, okay, Jesus, so, wenn es dich wirklich gibt und wenn du dich mir da so offenbaren möchtest, dann bin ich jetzt da. Und ich bin draufgekommen, dass das Problem nicht das war, dass Gott nicht gesprochen hat, sondern das Problem war, dass ich nicht zugehört habe oder vielleicht nicht einmal wirklich damit gerechnet habe, dass er zu mir sprechen möchte. Ich habe immer gedacht, man muss ganz besonders heilig sein oder ganz besonders fromm, ganz besonders viel beten und ja, dadurch ganz besonders würdig werden. Aber so ist es nicht. Gott ist nicht so, sondern Gott will zu jedem von uns sprechen. Und das Spannende ist ja, Gott spricht schon immer. Ist jetzt nicht was er vielleicht früher gemacht hat und heute nicht mehr tut, sondern er spricht schon immer. Und die ganze Bibel davon, die ist voll davon, dass Gott zu uns spricht. Und es geht in Wahrheit schon in Genesis 1, geht's los. Als wir lesen, der Geist Gottes schwebt über dem Wasser und Gott sprach, es werde Licht und es wurde Licht. Ganz am Anfang spricht Gott. Schon ganz zu Beginn. Und er hat immer schon gesprochen. Und er sagt auch, so wir wissen, und dieser brennende Dornbusch da in der Mitte ist das beste Symbol genau dafür, was hat er in Exodus zu Mose gesagt, im brennenden Dornbusch. Ich bin der Ich Bin. Das heißt, Gott ist da, Gott ist immer schon da gewesen und wird immer da sein. In alle Ewigkeit. Und genau deswegen, wir dürfen an diese
Wenn Gott immer schon da war, dann dürfen wir in diese

wir wissen, Gott ist omnipräsent. Das ist ein ziemlich schwieriges Wort für, was einfach bedeutet, Gott ist allgegenwärtig. Er ist immer da. Und wenn Gott allgegenwärtig ist, habt ihr euch das schon mal wirklich überlegt? Gott ist allgegenwärtig. Also er ist jetzt, so, wir sehen ihn auch in der Heiligen Eucharistie, aber er ist jetzt auch da. Überall. Nicht nur in dem sichtbaren Stück Brot, sondern überall. Gott ist da, er ist allgegenwärtig. Und wisst ihr, was auch spannend ist? Am Anfang, als Gott sprach, es werde Licht und es wurde Licht, da war zu Beginn war auch Chaos. Ja? Und als Gott sprach, brachte er Ordnung in dieses Chaos. Und mir geht's manchmal so, und vielleicht kennst du das, dass meine Gedanken super chaotisch sind und dass mir denken, oh mein Gott, mein Kopf ist so voll mit, das ist nur Chaos. Und wenn mein Kopf so voll ist, dann kann ich ja gar nicht Gottes Stimme, wie soll ich mich auf das konzentrieren, Gottes Stimme zu hören? Das geht gar nicht. Mein Kopf ist so voller Gedanken. Es funktioniert nicht. Aber wenn Gott spricht, bringt er Ordnung in das Chaos. Und ich möchte sagen, dein Chaos in deinem Kopf, das da vielleicht manchmal herrscht mit all deinen Fragen und mit all dem, was du wissen möchtest und mit all dem, wonach du dich sehnst und wo du gerne Antworten hättest, das ist für Gott nicht so groß. Er kann ganz einfach Ordnung in dieses Gedankenchaos hineinbringen. Und ich möchte dir da heute zusprechen, dass wenn du das kennst, dann bist du bestens qualifiziert dafür, Gottes Stimme zu hören und seinen Sound wahrzunehmen. Weil dich nichts davon abbringen kann. Und bevor darf ein bisschen darauf eingehen, auch wie wir vielleicht Gottes Stimme hören oder auch warum. Aber ganz zu Beginn möchte ich einfach drei Dinge klarstellen, die vielleicht manchmal so ein bisschen in unserem Kopf sind und die wir uns vorstellen, aber vielleicht gar nicht so sind. Und das erste ist, dass Gottes Stimme hören oder den Sound of God wahrzunehmen, das ist jetzt keine Technik. Ja, es gibt da jetzt keinen Dreischritt, wo ich dir sagen kann, okay, wir machen jetzt das, das und das. Und wenn du diese drei Dinge tust, immer, dann hörst du Gottes Stimme. Und es ist bei jedem gleich. So, es ist keine Technik, sondern, und das haben wir auch gestern schon gehört, ja, es geht ganz viel um Beziehung und um Kommunikation mit Gott. Das Zweite, Gottes Stimme zu hören, und ich gebe es zu, ich hätte das manchmal gern, Gottes Stimme zu hören ist weniger ein auditives, ich spreche mit einem anderen Menschen und ich höre seine Stimme akustisch. Ja? Und ehrlich hätte ich das manchmal wirklich sehr gerne, ja, dass ich einfach ganz klar die Stimme höre und sage, ja, okay, passt. Und Gott mir sagt, Sophia, weißt du was, wir gehen jetzt in diese Richtung und du machst das, weil wenn du da hingehst, schaut jetzt so ein bisschen komisch aus, aber wenn du da jetzt in diese Richtung gehst, dann wird das und das passieren und das hat alles dann am Ende seinen Sinn. Super. Ja? Aber Gottes Stimme wahrzunehmen ist nicht unbedingt akustisch wahrnehmbar, sondern es gibt ganz viele verschiedene Möglichkeiten, Gottes Stimme wahrzunehmen. Und ja, es gibt in der Bibel auch die Beispiele, wo tatsächlich Gottes Stimme so wahrnehmbar war, aber es ist nicht die Regel. Ja? Und das Dritte, die Möglichkeiten, wie Gott zu uns sprechen kann, die sind so zahlreich, wie es Menschen auf der Erde gibt. Ja, wir haben ungefähr jetzt, keine Ahnung, 8,3 Milliarden Menschen auf der Welt. Ja, und ich glaube, Gottes Wege zu uns zu sprechen sind so zahlreich, wie es Menschen auf der Erde gibt. Und es ist für jeden von euch unterschiedlich. Und es ist für jeden anders. Und das zeigt uns aber auch, dass nicht nur dass es so viele Facetten gibt, so viele verschiedene Facetten gibt von Gott, die wir wahrnehmen können. Und dass es nicht immer nur eines ist. Also Gott ist so groß, dass wir eigentlich gar nie fertig werden damit, diese ganze Fülle von ihm kennenzulernen und diese ganze Fülle an, wie er sich uns offenbaren und ausdrücken kann, kennenzulernen. Und es geht darum, unser Herz zu öffnen und wirklich von diesem Du zu Du,
von Gott zu mir. Es geht um dieses Lieben und geliebt werden. Es geht darum, zu umarmen und zu umarmt werden von Jesus, von dem, der uns über alles liebt. Und diese Liebe, die Ausdruck findet in so unterschiedlichen Dingen, in einer Beziehung auch zu erwidern. Und wir dürfen wissen, dass Gottes Blick immer nach uns sucht, nach jedem Einzelnen. Wenn Gott allgegenwärtig ist und immer da, dürfen wir wissen, okay, er sucht immer deinen Blick. Und dann stell dir vor, wenn dein Blick auf Gottes Blick trifft, auf Jesus' Blick, dann wird sein Herz jubeln vor Freude. Dann denkst du, wow, sie schaut mir an. Er freut sich. Ja, und das dürfen wir immer wieder erfahren. Und vielleicht fragst du dich jetzt, okay, warum kann ich denn seine Stimme hören? Was ist denn da, also warum sollte ich das können? Und wir lesen in Johannes 10, 27, ganz klar steht, meine Schafe hören auf meine Stimme und ich kenne sie und sie folgen mir. Meine Schafe hören auf meine Stimme. Ich kenne sie und sie folgen mir. Und das ist etwas, das tief in uns angelegt ist. Wir sind ein Schaf in Gottes Herde. Wir dürfen ein Schaf in Gottes Herde sein. Das ist etwas, was tief in uns angelegt ist, was irgendwie Teil unserer DNA entspricht und nicht etwas, das ich lernen muss. Nicht etwas, das ich erlernen kann oder nicht etwas, das ich mir verdienen muss durch, ich muss jetzt diese und jene und ich muss erst so viel beten und all das machen, sondern es ist Teil unseres Seins. Gottes Stimme zu hören ist Teil unseres Seins. Es gibt nichts, wodurch ich mir das mehr verdienen könnte, noch mehr Gottes Stimme zu hören. Also Gottes Stimme zu hören ist kein Verdienst oder keine Belohnung, ja, für all diejenigen, die schon ganz besonders jetzt tief im Glauben sind oder so, überhaupt nicht, sondern es ist das, was wir als Erbe haben, als Kinder Gottes, als Söhne und Töchter, ist unser Erbe. Und genau deswegen gibt es drei Dinge, die da ganz besonders wichtig sind, um Stimme Gottes auch, also so für dieses Warum kann ich Stimme Gottes hören. Und zwar das erste ist Intimität. Wir haben das ja gestern schon gehört. Die Tini hat auch darauf angesprochen. So, es geht um diese Liebe Gottes. Ja. Es geht darum, dass wir Intimität mit Jesus leben und dass wir mit ihm kommunizieren. Liebe will immer kommunizieren. Liebe will sich multiplizieren und Liebe will zu uns sprechen. Und Jesus will zu uns sprechen. Gott will zu uns sprechen. Und wir dürfen aus dieser Intimität heraus, die wächst durch verschiedene Dinge. Ja? Intimität wächst durch Gebet. Wir haben vorhin gerade ein Zeugnis gehört, dass Intimität wachsen kann, wenn ich im Gebet das Du zu Du suche mit dem Herrn. Intimität wächst auch in der Anbetung. Intimität wächst in der Heiligen Messe. Am Donnerstag haben wir gehört, vom Pater Dominikus, er hat gesagt, die Heilige Messe ist das Beziehungsereignis schlechthin. Ja, weil wir genau dort das begreifen dürfen. Weil wir dort genau Intimität leben. Ja. Und es geht in dieser Intimität, darf es diese Freundschaft sein. Ja. Wo wirklich dann jemand mal sagt, vielleicht erinnert ihr euch auch an die Predigt vom Donnerstag so, wenn wir über Jesus sprechen und andere uns zuhören, ist es denn so, dass sie sagen so, boah, der kennt den ja wirklich? Ist es so? So, in dieser Tiefe dürfen wir diese Freundschaft mit Jesus leben. Und auch, wo Tine gestern gesagt, the sound of God, ja, ist was? Es ist der Herzschlag Jesu und der entsteht oder der schlägt in der Eucharistie. Ja? Und genau das ist das, warum uns Heilige Messe auch so an Intimität also unsere Intimität stärkt mit dem Herrn. Es gibt uns das zu sehen auch, was wir manchmal vielleicht gar nicht so sehen können.
Also Intimität, besonders wichtig. Das Zweite, wenn ich diese Intimität habe, kommt Identität. Weil je mehr Intimität ich auch lebe, desto stärker wird mir die Wahrheit aus Johannes 10, 27 bewusst. Je stärker wird mir diese Wahrheit bewusst, so ich kenne meine Schafe, ja, und meine Schafe hören meine Stimme. Ich kenne sie und sie folgen mir. Das ist unsere Identität. Und manchmal, wisst ihr, bei mir ist es so, manchmal habe ich auch in meinem Kopf ist nicht nur Chaos, sondern da sind auch manchmal ziemlich viele Lügen. Und dann denke ich mir, ja, Sophia, aber eigentlich, weißt du, passt es nicht, oder ich bin nicht gut genug, oder du bist nicht schön genug, oder all diese Dinge. Aber je mehr ich, und ich kann seine Stimme nicht hören, weil, und ja, heute bist du nicht so gut drauf. Vielleicht bin ich heute nicht ausgeschlafen, jetzt kann ich mich nicht so gut konzentrieren, und mein ganzer Kopf ist voll. Und genau diese Lügen, solche Lügen sitzen uns manchmal im Nacken. Ich weiß nicht, welches bei dir sind. Ist bei jedem von uns anders, aber genau diese kann ich, ja, durch diese Intimität daraus heraus bekomme ich eine Festigkeit in meiner Identität, die ich in Jesus habe, und weiß, dass ich genau diese Lügen nicht dem entsprechen, was ich bin in Jesus und was er mir zuspricht. Und diese Identität müssen wir kennen, damit, weil durch die Stimme des Vaters, die wir hören, durch die dürfen wir diese Lügen auch aufdecken. Und weil wir geliebte Kinder Gottes sind. Und mir ist gestern in der Messe, ist mir so bewusst geworden, dass wir immer vor dem Vater unser betet, sagt der Priester zu uns, wir heißen Kinder Gottes und sind es. Darum beten wir voll Vertrauen. Vater unser im Himmel. Wir heißen Kinder Gottes und sind es. Darum beten wir voll Vertrauen. Und ich möchte euch einladen, bei der Heiligen Messe heute, im Laufe des Tages, so echt bewusst, wir heißen Kinder Gottes und sind es. Und darum beten wir voller Vertrauen, Vater unser im Himmel. Ja. Und mit diesem kindlichen Vertrauen dürfen wir zum Herrn kommen. Weil dieses Vertrauen in das Unterglaube da total wichtig sind für den dritten Teil. Und zwar für die Autorität. Wenn wir unsere Identität in Jesus kennen, dann wissen wir, welche, dann gibt uns das Autorität im Namen Jesu, die wir haben. Also je stärker ich in meiner Identität verwurzelt bin, desto stärker wächst auch diese Autorität als Kind Gottes. Also Stimme Gottes, denn Gottes zu hören, ist auch ein Akt des Glaubens. Glaube ich, dass Gott zu mir spricht? Und wir haben vorher schon gesagt, es gibt so viele verschiedene Arten, wie Gott zu uns sprechen kann. So viele, wie es Menschen auf der Erde gibt. Und wenn er zu uns spricht, dann kann das für jeden unterschiedlich sein. Und ich möchte nur mal auf diese Omnipräsenz, auf diese Allgegenwärtigkeit Gottes zurückkommen. Weil Gott, wir haben ein paar Dinge schon gehört, wie Gott denn zu uns spricht in den letzten Tagen. Ja, er kann zu uns sprechen im Lobpreis, zum Beispiel durch einen Bibelvers, den wir ziehen, zum Beispiel auch durch andere Menschen, die Wahrheit Gottes in unser Leben hineinsprechen. Er kann zu uns sprechen durch die Heilige Messe, ja, durch so viele Dinge oder durch das Gebet von jemandem. Aber ich glaube, dass wenn ich mir bewusst werde, dass Gott allgegenwärtig ist, dann sind es nicht nur diese, dann braucht es meinen ganzen Körper, meinen Leib und meine Seele, um zu dürfen wir mit all dem Gottes Stimme wahrnehmen. Und es kann manchmal sein, dass es also wirklich mit allen Sinnen auch. Und es gibt so schöne Beispiele, die kennt ihr vielleicht. Wenn jemand zum Beispiel, also es gibt Menschen, die können manchmal einen Duft von Weihrauch wahrnehmen, obwohl überhaupt gar kein Weihrauch da ist. Ja, und dass das möglicherweise ein Indiz dafür sein kann, dass Gottes Gegenwart und die Gegenwart Jesu Gott ganz besonders präsent sind. Oder bei Maria, manche nehmen einen Rosenduft wahr. Ja, auch das kann sein. Vielleicht kennst du das, dass du manchmal eine Gänsehaut kriegst, wenn jemand was sagt. Oder bei einem bestimmten Lobpreislied. Oder vielleicht in der Anbetung, wenn der Herr dich anschaut und dir bewusst wird, wie sehr er dich liebt.
Vielleicht kriegst du Gänsehaut. Auch das kann was sein. Und bei mir ist es zum Beispiel oft, dass ich, dass mir auch Tränen kommen. Ja, und das war super unangenehm am Anfang, weil ich bin eigentlich nicht so gern weinen. Ja, aber ich habe ein befreundeter Priester hat mir gesagt, so, God speaks tears. Und manchmal weiß ich gar nicht. Menschen fragen mir dann so, Ma, Sophia, warum weinst du? Weinst du aus Freude oder aus Trauer jetzt, zum Beispiel nach der Messe? Ja, und ich so, keine Ahnung, ja, eigentlich weder aus Freude noch aus Trauer. Ja, sondern, und ich habe da mal drüber nachgedacht, weil in diesem Moment, als ich das gefragt wurde, nicht wusste, was ich antworten soll. Und dann bin ich draufgekommen, weil ich glaube, ich weine aus Liebe. Ja, und das ist genau das, ich weine nicht, ich kann es nicht erklären, ja, aber genau das, und das ist okay, und du darfst es auch so, wenn du merkst, boah, du liebst den Herrn und er zeigt dir diese Liebe, dann kann das auch dazu führen, dass du weinst, ja, und das ist auch ein Ausdruck der Gegenwart Gottes. Und es gibt eben, es gibt so viele Möglichkeiten, ja, Gottes Stimme da wahrzunehmen, und es geht, nicht darum, seine Stimme perfekt wahrnehmen zu können, ja, sondern einfach damit zu beginnen, zuzuhören. Ja, wenn du das noch nie gemacht hast oder wenn du dir nur schaust, beginne zuzuhören. In diesem Wissen, dass Gott größer ist als all diese Gedanken oder dein Chaos, das da drinnen ist. Also einfach mal zuzuhören. Und die Frage ist jetzt, okay, dann höre ich zu und wie kann ich jetzt aber erkennen, dass es tatsächlich Gottes Stimme ist und nicht jetzt irgendwas, einfach ein Gedanke, den ich habe. So bei mir war das zum Beispiel so, ich habe mir immer gedacht, es muss möglichst, also möglichst skurril oder möglichst weit weg sein von dem, was ich jedenfalls die letzten 2 Wochen gedacht, getan oder gesehen habe. Dann ist die Wahrscheinlichkeit hoch, dass es von Gott ist, ja, und dass Gott echt zu mir spricht. Aber, wisst ihr, Gott verwendet auch uns und unseren Alltag. Gott verwendet uns da, wo wir stehen. Er verwendet unseren Alltag, unsere Gedanken. Und zwar wodurch? Durch den Heiligen Geist. Der Heilige Geist verwendet uns so, wie wir sind. Und es muss nicht wahnsinnig, es ist kein Zeichen dafür, dass du Gottes Stimme hörst, wenn du sagst, boah, das ist jetzt was und das habe ich die letzten 10 Jahre nicht gedacht. Ja, kann sein, aber das muss nicht. Ja, es muss nicht möglichst abwegig sein. Also wir dürfen glauben, dass Gott uns so gut kennt, dass er auch so zu uns spricht, dass wir ihn verstehen können. Ja, er spricht nicht eine andere Sprache und nicht irgendwas, das ich nicht checke. Und du kannst, wenn du dir unsicher bist, du kannst auch dafür beten, hey Jesus, bitte offenbare dich mir so, dass ich verstehe. Ja, du kennst mich und du weißt, wie ich es am besten check. Also offenbare dich mir so, dass ich es verstehe. Also keine Sorge, dass du ihn nicht hören kannst. Und ich habe jetzt noch 4 Kriterien mitgebracht, wie du Gottes Stimme erkennen kannst. Und eine, ganz klar, haben wir gehört schon, ist die Liebe. Ja, Gott ist die Liebe. Liebe will kommunizieren. Und Gott, das, was Gott spricht, ja, das, was er uns sagen möchte, das ist immer auferbauend, ermutigend und tröstend. Ja, es ist immer so, es kommt aus einem Herzen, das überströmt von der großen Liebe, einer Liebe, die dir niemand sonst geben kann. Ja, dieser maximalen Liebe aus diesem Herzen heraus, aus dem spricht er. Das zweite ist die Bibel und das Wort Gottes, also die Heilige Schrift. Wenn du was hörst oder so, ja, und wenn du dir denkst, boah, das, so spricht der Herr, dann kannst du prüfen, stimmt das, was du hörst, mit dem Wort Gottes überein? Deswegen ist es also wichtig, das Wort Gottes zu kennen und wirklich ihm da Zeit in der Bibel und mit der Bibel zu verbringen und dadurch Jesus besser kennenzulernen. Heiliger Hieronymus sagt, wenn du die Schrift nicht kennst oder wer die Schrift nicht kennt, der kennt Christus nicht. Lasst uns Jesus immer besser kennenlernen, auch wenn wir wissen, boah, am Ende des Tages werden wir es nie ganz ausschöpfen können, weil Gott so groß ist. Ja, also die Bibel. Wir haben die Liebe. Die Bibel. Dann das dritte ist die Person Jesu, wenn der Charakter Gottes, auch Gott spricht so viel von sich selbst, wie er ist und wer er ist. Und wenn wir
wenn wir Jesus anschauen, so ist das was, was Jesus uns, so spiegelt es den Charakter Gottes wider. Wir lesen, dass er ist allmächtig, er ist treu, er ist gnädig, er ist sanftmütig. Ja, spricht es dem wider, er ist stark. Ja, entspricht es dem. Und das vierte, und das ist für mich ein sehr markantes Kriterium, das, was ich höre, spiegelt das, was verursacht das in mir? Verursacht es Friede und Freude oder stiftet es Chaos und Verwirrung? Und du kennst dich nicht aus. Und wenn es Friede und Freude stiftet, ist es für mich ein ganz klares Indiz, okay, das ist vom Herrn. Es kann vom Herrn sein. So, weil das, was Gott spricht, ist immer Friede, löst Friede und Freude aus. Und Chaos und Verwirrung, oder vielleicht Angst auch, ja, ist nicht das, was Gott möchte für dein Leben. Und das sind jetzt nur vier Kriterien von dem, wie man vielleicht ein bisschen besser einschätzen kann, wie Gott spricht und was er tut und wie er ist, ja. Und ich glaube, es wird nie irgendwann dieser Tag kommen, so dass wir eben dieses alles erfassen können. Aber ich glaube, es geht darum, loszugehen. Es geht darum, wirklich den Herrn ihm zuzuhören und im Gespräch zu bleiben. Und wir dürfen sein wie so vierjährige Kinder, die ständig zu ihrem Papa kommen und fragen, warum? Warum? Wieso? Aber warte mal, was ist das eigentlich? Und kannst du mir das erklären? Die fragen einfach aus einer Identität der Kindschaft heraus, weil sie es nicht wissen. Ja? Und sie können es auch nicht wissen. Und sie sind hungrig, ja? Danach zu lernen. Und genau diesen Hunger dürfen wir uns auch behalten. Und ich würde jetzt gerne am Ende dieses Talks mit euch in eine kurze Gebetszeit gehen, weil ich glaube, wir dürfen das auch jetzt gleich ausprobieren. Und Gott ist da, Jesus ist in unserer Mitte und wir dürfen zu ihm kommen. Ja, und wir dürfen ihm nicht nur alles bringen, womit wir heute da sind, sondern wir dürfen ihn auch fragen, so, hey, Jesus, wie möchtest du dich mir heute offenbaren? Wie willst du dich mir heute zeigen? Genau. Und ihr könnt dafür voll gern einfach eine Gebetshaltung einnehmen, so wie es vielleicht gut ist. Oh Jesus, ich danke dir so sehr für deine Gegenwart da in unserer Mitte an diesen Tagen. Ich danke dir, Herr, für die Liebe, mit der du uns immer wieder begegnen möchtest. Ich danke dir, Jesus, dafür, dass dein Blick uns ständig sucht und darauf hofft, dass sich die Blicke treffen. Jesus, ich danke dir für deinen Heiligen Geist, der uns hilft zu erkennen und zu verstehen immer mehr, wer du bist und wie du klingst. Ich danke dir für diese Sehnsucht, mit der wir kommen dürfen, deinen Sound, deine Stimme, deine Gegenwart immer mehr erkennen und wahrnehmen zu dürfen. Danke, Jesus, dass du uns so gut kennst und weißt, wie wir dich am besten verstehen können. Ich bete, dass du diesen Hunger vermehrst, aber auch immer wieder stillst, sodass wir voller Freude einfach in diese Gebetszeiten gehen dürfen, Herr, wo wir wissen, dass du da bist, immer, weil du immer nach uns Ausschau haltest.

Und ich lade dir einfach ein, wenn du möchtest, kannst es in deinem Herzen einfach aussprechen und Jesus fragen, so, Jesus, wie möchtest du dich mir heute zeigen? Wie möchtest du, dass ich dich heute wahrnehmen darf?

0: Wir sind hier beim Talk am Schluss mit einem Gebet mit Sophia Mörtenhuber hier vom Catholic Summer Festival in Marienfried bei Ulm. Wir bei Radio Horeb übertragen hier das ganze Wochenende. Für Sie sind wir hier vor Ort.
1: Danke, Jesus, dass du sprichst und dass wir mit allen Sinnen dich wahrnehmen dürfen, dass wir deine Stimme immer mehr kennen dürfen und erkennen dürfen, wer du bist. Dank dir, dass du Freundschaft willst mit uns und Beziehung. Dass deine Pläne immer gut sind.

dir ein, wenn der Herr jetzt einfach, wenn du etwas wahrgenommen hast oder wenn du das, wenn du gemerkt hast, wie sich der Herr sich offenbaren möchte, heute oder vielleicht jetzt gerade, dass du einfach mit dem auch in diesen Tag hineingehst, in dem Wissen, dass Gott da ist und dass er nicht weit weg ist. Und dass es eine Facette ist von vielen, die wir kennenlernen dürfen. Jesus, ich danke dir für das Geschenk des Glaubens. Und dass wir mit vollem Vertrauen immer zu dir kommen können. Mehre diesen Hunger, danach deinen Sound wahrzunehmen. In unserem Alltag immer mehr, Jesus, zu erkennen, wer du bist.

0: Danke, liebe Sophia, für diese wunderschönen Worte und das schöne Gebet am Ende. Vielen Dank, danke für deine Zeit. Gerne einen kleinen Applaus für die Sophia.
1: Wir werden jetzt gleich wieder in so eine Kleingruppenzeit gehen. Dazu wird aber Marina gleich nochmal was sagen, wo wir uns dann nochmal austauschen können über das gerade Gehörte. Im Anschluss dann ab 11 Uhr finden die Männer...
2: Wir sind hier für Sie vor Ort beim Catholic Summer Festival der Jugend 2000, einer katholischen Jugendgruppe. Wir haben gerade eben einen Talk gehört von Sophia Mörtenhuber zum Thema Gottes Stimme hören, wie man Gottes Stimme hören kann. Bei uns geht's dann auch demnächst gleich weiter mit dem nächsten Punkt, und zwar der Frauensession mit Verena Kogott. Ich verabschiede mich jetzt. Bis gleich. Mein Name ist Pascal Gigor. Wir sind hier für Radio Horeb das ganze Wochenende für Sie vor Ort hier in Marienfried in der Gebetsstätte.

Radio Horeb, Leben mit Gott, hier am Mikrofon Pascal Gigor. Wir senden hier heute live vom Catholic Summer Festival der Jugend 2000. Das ist eine katholische Jugendgruppe. Wir sind hier live vor Ort in der Gebetsstätte Marienfried für Sie und berichten das ganze Wochenende für Sie hier von vor Ort. Das Motto des Catholic Summer Festivals ist in diesem Jahr das Sound of God, der Klang Gottes. Da haben wir auch eben schon einen Vortrag dazu gehört, Gottes Stimme hören. Wir beginnen dann jetzt gleich mit der Frauensession hier in Marienfried. Und diese Frauensession, die wird geleitet von Marina Igelsbacher. Wir werden Gebet hören, es wird Lobpreis geben, es wird ein Talk geben. Und Marina Igelsbacher, die coacht Führungskräfte. Und in diesem Talk geht es dann heute um die weibliche Identität in Gott.

0: Hey, wie schön, dass das Zelt so voller cooler Mädels ist. Ich finde, das ist ein richtig schöner Anblick. Schön, dass ihr alle da seid. Danke für eure Pünktlichkeit wieder, dass wir jetzt gleich losstarten können mit der Frauensession. Zwei, drei kleine Ansagen, bevor ich euch gleich unsere Speakerin für die Frauensession vorstellen darf. Wir sind zwar jetzt ein bisschen weniger, da die ganzen Jungs fehlen, trotzdem sind wir echt einige. Und später wird es die Möglichkeit zum Gebet geben. Wir haben da hinten 3x3 Stühle stehen. Dort wird es prophetisches Gebet nachher nochmal geben. Kevin hat es letztes Mal ganz kurz erklärt gestern. Also es ist jetzt keine Zukunftsvoraussage und keine Glaskugel, die da irgendwie betrachtet wird.
1: Wir senden hier gerade live vom Catholic Summer Festival der Jugend 2000, einer katholischen Jugendbewegung. Wir übertragen jetzt hier gleich die Frauensession mit Marina Igelsbacher. Sie coacht Führungskräfte und in diesem Vortrag wird es dann gleich um das Thema weibliche Identität in Gott gehen. Währenddessen, es wird auch immer wieder Lobpreis geben neben diesem Talk und auch die Möglichkeit zum Gebet. Live vor Ort können die jungen Menschen beten. Das Zelt ist schon voll mit vielen, vielen jungen Frauen, mit Mädchen, die gespannt warten, wie es dann hier gleich weitergeht mit dem Talk hier im Marienfried in der Gebetsstätte, wo wir das ganze Wochenende hier für Sie übertragen. Und das Motto dieses diesjährigen Catholic Summer Festivals ist der Sound of God. Sehr passend haben wir dazu auch vorhin schon einen Vortrag gehört, wo es darum ging, die Stimme Gottes zu hören. Und hier wird es dann in Kürze mit diesem Talk weitergehen.
0: Wir dürfen die liebe Verena begrüßen, die heute hier ist. Verena macht eine Führungskräfte, Entwicklungscoach, Managerin. Boah, das ist voll das schwierige Ding. Vielleicht kann sie uns auch noch kurz was dazu sagen. Sie ist Resilienzcoach und aber auch aktiv in der Hope City in München. Also ich habe ganz, ganz kurz mit ihr 2, 3 Sätze austauschen können. Und ich glaube, wir dürfen hier eine richtig coole Frau heute begrüßen. Und ich freue mich voll darauf, was sie uns gleich zu sagen hat. Sie hat gesagt, sie will einfach ein ehrliches Gespräch von Frau zu Frau. Und das finde ich so eine gute Sache, weil das ist manchmal echt, was so ein bisschen fehlt, diese radikale Ehrlichkeit einfach. Und sie will Herzensthemen ansprechen, die uns alle bewegen. Und darauf freue ich mich sehr. Voll schön, dass du da bist, liebe Verena. Wir sind alle sehr gespannt. Genau, das passt. Die Verena wird jetzt kurz was erzählen. Und wie gesagt, danach wird es auch noch eine Möglichkeit geben, dass wir dann alle gemeinsam oder ins Gebet gehen, jeder für sich ins Gebet geht und es wird die Möglichkeit der verschiedenen Fürbitteams und auch prophetisches Gebet geben. Genau, jetzt wollen wir aber erst nochmal für dich beten und dann bist du dran. Genau. Darf ich auf deinen Arm? Herr Jesus, ich danke dir, dass wir jetzt hier unter uns Mädels bei dir sein dürfen. Wirklich, das ist was total Besonderes, dass wir wirklich die Zeit geschenkt bekommen, dass wir hier ganz ehrlich mit dir über uns sprechen können, was uns Frauen bewegt. Ich bitte dich jetzt wirklich von Herzen, segne du die Verena, dass sie mit uns ganz radikal über diese Frauenthemen spricht, über diese Herzensthemen, die uns alle bewegen und berühren, manchmal auch belasten. Und schenk du uns der Offenheit, dass wir genau diese Themen ansprechen. Schenk der Verena Mut, dass sie das ausspricht. Spontanität. Und nimm jetzt alle Nervosität von ihr, damit sie ganz klare Worte findet, um uns als Zuhörer zu berühren. Ich bitte dich auch jetzt schon, segne alle Gespräche, jedes Gebet, was nachher stattfinden wird. Lass uns einfach hier jetzt eine richtig gute Zeit zusammen haben. Gegrüßet seist du, Maria, voll der Gnade, der Herr ist mit dir. Du bist gebenedeit unter den Frauen und gebenedeit ist die Frucht deines Leibes, Jesus. Heilige Maria, Mutter Gottes, bitte für uns Sünder, jetzt und in der Stunde unseres Todes. Amen.
2: Amen. Die Bühne gehört dir.
3: Ja, vielen lieben Dank, Marina, für die ganz warme Begrüßung. Und hallo Mädels, mich freut es total, heute zu euch sprechen zu dürfen. Ich habe meinen Impuls nochmal komplett umgeschmissen. Ich war erst irgendwie so voll fokussiert auf, welche Fakten kann ich euch geben, was ist der Fahrplan zu einer guten Identität als Frau, und habe dann irgendwie gespürt, so nee, das ist es nicht. Ich bin nicht hier, um jetzt irgendwie heute besonders zu glänzen und zu sagen, ich weiß, wie es geht, sondern mir ist wichtig, heute einfach ehrlich zu euch zu kommen und wirklich die Maske abzulegen. Und ihr dürft euch alle vorstellen, wir sitzen jetzt irgendwie hier zu zweit, ich mit euch auf der Couch, und wir trinken gemütlich eine Tasse Tee und gehen einfach so ein bisschen in den Deep Talk und schauen so, was bewegt mich, was bewegt dich. Und ich will dich einfach wirklich einladen, dass du dein Herz öffnest jetzt und einfach schaust, okay, was wird bei mir angestupst, womit kann ich mich vielleicht gar nicht identifizieren, aber was ist vielleicht, was ist die Botschaft heute für mich? Also ich glaube, man nimmt immer so viel mit, wie man auch sein Herz öffnet, und es liegt an deinem Ja, ob du rausgehst und sagst, interessiert mich alles nicht, ist für mich nicht relevant, mein Leben ist ganz anders, oder du sagst, okay, vielleicht könnte ich mir den Punkt nochmal irgendwie ein bisschen durch den Kopf gehen lassen. Und der Grund, warum ich meinen Impuls nochmal umgeschmissen habe, war, ich komme gerade frisch vom Gebetshaus Augsburg. Ich war dort als Teilnehmerin bei der Praise Academy. Das ist eine Woche Lobpreis-Leiterschulung. Und ich bin da hingegangen, weil ich dachte, ich habe irgendwie jetzt mal nicht so Lust, an mir zu arbeiten. Ich will einfach sowas lernen. Ich brauche Skills. Ich will besser werden, so im Lobpreis. Und dann war ich da, erster Vortrag. Und vielleicht könnt ihr schon erahnen, was da kommt. Es ging nicht um Skills, sondern es ging um die eigenen Themen. Und ich habe die gehört und ich dachte, Jesus, wirklich, muss ich mich dem jetzt stellen? Und das Thema war, unter welchem Blick stehst du? Jetzt stehe ich zum Beispiel gerade unter dem Blick von, ich weiß nicht, wie vielen Mädels, auf jeden Fall nicht wenige. Und auch so im Alltag, wir stehen immer unter dem Blick von anderen. Wir in der Schule, in der Uni, in der Arbeit, auch in der Freizeit, in der Familie, wir sind immer konfrontiert damit, irgendwie gesehen zu werden. Und deswegen will ich auch euch so am Anfang fragen, okay, was machen Blicke mit euch? Was machen gute Blicke mit euch? Was machen vielleicht nicht so wohlwollende Blicke mit euch? Welche Blicke verteilt ihr? Auch das ist, finde ich, eine spannende Frage. Ich habe dann gemerkt, okay, irgendwie ist es auf jeden Fall wichtig, dass wir uns dessen bewusst sind, was Blicke auch für eine Macht haben. Also unsere, aber auch die der anderen, die uns treffen, wie wir damit umgehen. Und es ist super schön, weil Jesus uns die ganze Zeit anschaut, dass wir uns immer wieder auch auf ihn fokussieren, da gucken und wirklich seinen Blick im Blick behalten und immer wieder wissen, okay, der, den wir immer anschauen dürfen, der liebevolle Mensch, der immer da ist, den wir so, das ist zum Beispiel, heute ist zum Beispiel meine Mitbewohnerin und meine Cousine da, das heißt, wenn ich unsicher hier vorne bin, dann weiß ich, hier lächeln mich auf jeden Fall mindestens zwei Menschen an. Genau, und so wissen wir, dass dieser Blick immer Jesus ist. Also egal, wo wir sind, egal, was wir erleben, er lächelt uns immer an und da können wir immer hingucken, wenn alles andere irgendwie unangenehm ist. Und ich musste an eine Erfahrung denken, so in diesen Tagen in der Praise Academy, aus meiner Schulzeit. Und zwar, das ist auch so das erste Herzensthema, mit dem ich zu euch sprechen möchte, Freundschaft. Und ich war wahrscheinlich so 12, 13, und ich hatte so in der Schulzeit gute Freunde, das waren so 2, 3 Mädels, mit denen ich immer ganz eng war. Und das war eine Zeit, in der dann aber so ein paar Sachen passiert sind, wodurch ich mich nicht mehr so wohl gefühlt habe. Ich habe, ich weiß nicht mehr, welcher Promi irgendwie einen Pony hatte, fand ich richtig cool und dachte, das steht mir auch, und war dann beim Friseur und hatte diesen Pony und es sah nicht ganz so aus, wie irgendwie der Promi dann aussah. Ich weiß nicht, ich glaube, Social Media ist auch heute ein noch größeres Thema als bei mir damals, wie viel wir irgendwie so wahrnehmen und für uns wollen und dann uns damit vielleicht auch vergleichen. Und ich hatte einen Schlittschuhfahrunfall und musste deswegen so eine graue Aufkleber auf den Zähnen tragen. Und das war jetzt auch nicht so, was gerade meinem Selbstwertgefühl irgendwie gut beigesteuert hatte. Und irgendwie in so einer Phase, wo ich eh so an mir gezweifelt habe, wo ich irgendwie mir schwer getan habe, mein Äußeres anzunehmen, in der Phase war das irgendwie plötzlich, dass ich genau die Freunde, ich kann mich ehrlich gesagt auch gar nicht mehr erinnern, was da war, ich glaube, es war gar kein besonderes Ereignis, die wollten plötzlich nichts mehr mit mir zu tun haben. So an das, was ich mich erinnere, ist, ich bin in die Schule gekommen und die haben mich ausgelacht, die haben nicht mehr mit mir gesprochen, Und so von heute auf morgen hatte ich plötzlich irgendwie diese Freunde nicht mehr, die ja meine Ängsten waren, denen ich vertraut habe. Warum erzähle ich euch das? Nicht um irgendwie noch Mitleid für die Jahre davor zu kassieren, sondern um zu sagen, dass das irgendwie jeder kann mal in so eine Situation kommen, diese Ausgrenzung zu erfahren. In der Arbeit. Also es kommen, glaube ich, auch das Leben lang kommen Situationen, wo wir auf Blicke treffen oder Blicke bekommen, die es nicht gut mit uns meinen und die einfach wirklich einen Schmerz verursachen können. Und ich glaube, das ist auch voll wichtig, das nicht so wegzulächeln und sagen, ja, passt schon und passt schon, sondern auch zu hören, okay, was macht das mit meinem Herzen? Wie prägt mich das Ganze? Und was ich euch von mir erzählen kann, mich hat das ganz schön lange geprägt. Also die Situation selber hat sich ziemlich schnell gelöst. Ich hatte noch eine ganz tolle andere Freundin, die nicht mit mir in der Schule war, die ich immer in der Freizeit gesehen habe. Die kannte ich so von der ersten Klasse an und mit der habe ich immer was gemacht. Und deswegen war das auch total aushaltbar für mich. Also ich war da jetzt nicht in einer großen Krise, das war natürlich nicht schön und irgendwie unsicher. Aber ich habe dann auch einfach andere Freunde in der Klasse gefunden und habe dann mit denen was gemacht. Und ich glaube, so ein Jahr später hat sich das irgendwie mit denen auch wieder gelöst und wir sind zum Beispiel auch heute bin ich richtig gut mit denen befreundet. Das war irgendwie tatsächlich so ein Jahr, das war irgendwie komisch. Und ich glaube auch gerade, weil ich wieder so gut mit denen befreundet bin, wollte ich da auch gar nicht mehr so hingucken und schauen so, was hat es denn mit mir gemacht? Weil wir haben es ja irgendwie geklärt, gell? Und dann Dann kam das aber so und ich dachte, okay, vielleicht hat mich das doch mehr beeinflusst, als ich wollte. Und was es mit mir gemacht hat, ist schon, dass ich irgendwie unterbewusst so in mir verankert hatte, okay, ich muss schön sein, um dazu zu gehören. Gleichzeitig habe ich auch irgendwie so Situationen, ich hab nie gedacht, dass ich mal vor so einer großen Menschenmenge stehe und irgendwie Zeug erzähle. Ich hatte das voll Angst, irgendwie im Mittelpunkt zu stehen. Ich dachte mir, boah, lieber will ich mich verstecken, dann kann mir das nicht passieren, dass mich jemand verletzt. Lieber halte ich mich im Hintergrund und schon gar kein Neid. Also was ich viel erfahren habe, war irgendwie so oft Neid, das habe ich erst später gesehen. Und das ist, ich wollte auf gar keinen Fall gut in irgendwas sein oder dass irgendjemand sieht, dass ich gut bin, weil dann könnte ich ja wieder dann einen Schmerz erfahren. Und genau, was mich letztendlich geheilt hat von diesen ganzen schlechten Gedanken sind, natürlich Jesus, ich erzähle dazu auch noch gleich ein bisschen was da meine Reise ist, aber auch gute Freundschaften. Also das ist voll wichtig, dass wir alles zu Gott halten und ihm hinhalten und er ist immer da. Aber was auch gut ist, ist, wenn wir einfach einander gute Freunde sind. Wirklich Freundschaften, die einen aufbauen, die einen bestärken, die einem Mut machen, die die guten Seiten an einem erkennen. Und genau, vielleicht halten wir an dem Punkt, machen wir auch mal eine ganz kurze Pause und überlegt mal ganz kurz so, okay, was ist für euch ein guter Freund? Ihr müsst nicht sagen, wer das ist, sondern aber überlegt mal einfach so, wer ist für euch ein guter Freund oder was wünscht ihr euch von einem guten Freund? Und erzählt es mal ganz kurz eurem Sitznachbarn, damit nicht nur ich hier die ganze Zeit rede. Ihr dürft auch Dreiergruppen bilden.
1: Wir sind hier live beim Catholic Summer Festival. Wir hören hier gerade im Hintergrund die vielen jungen Frauen, die Mädchen, die sich gerade unterhalten und die Aufforderung, eben eine Geschichte einer guten Freundin, eines guten Freundes zu erzählen. Hier geht's dann in Kürze gleich mit diesem Talk weiter nach dieser kurzen Unterbrechung. Wir sind für Sie hier mit Radio Horeb das ganze Wochenende hier vor Ort und übertragen für Sie verschiedene Veranstaltungspunkte. Es geht jetzt hier direkt weiter.
3: Zumindest nach regem Gesprächsstoff. Und wir können gern schauen, dass wir jetzt ein bisschen wieder zurückkommen, die letzte Eigenschaft nochmal aussprechen und dann wieder ein bisschen ruhig werden. Sehr schön. Ist jemand mutig und traut sich kurz die Hand zu heben und möchte mal so ein, zwei Kriterien, die ihr so aufgeschnappt habt, teilen? Ja. Ich komme mal ganz kurz.
4: Zusammen Zeit verbringen.
3: Schön, ja. Zeit verbringen. Ah, Entschuldigung.
4: Also wir haben darüber gesprochen, dass so gute Freundschaften irgendwie entstehen, wenn man das Gefühl hat, man kann wirklich sein, wer man ist, man wird nicht verurteilt und die Person schätzt die guten Dinge an mir und kennt aber auch die negativen Dinge, aber ich fühle mich nicht unwohl und ich weiß, dass sie da sind und ja, genau.
3: Super schöne Beschreibung. Und da hinten habe ich meine Hand gesehen. So.
5: Also ich hätte noch gesagt, wenn man einander vertrauen kann und auch ehrlich zueinander ist.
3: Schön, ja. Ihr habt viele, viele wichtige Sachen genannt. Und ich möchte euch noch reinnehmen in ein Beispiel aus der Bibel. Und zwar, wenn wir Rat brauchen, dann ist es ja auch immer ganz hilfreich, das Buch der Bücher in die Hand zu nehmen. Und ich habe es jetzt auch mal dabei. Wer sie dabei hat, kann sie gern mit aufschlagen. Wer nicht, der darf einfach die Ohren spitzen. Und mit Zettel und Mikro und allem drum und dran, ich setze mich mal zu euch. So.

Hafenspieler. Und da hat sich eine ganz schöne Freundschaft entwickelt zwischen dem Jonathan, also dem Sohn vom König Saul, und von David. Und der König Saul mochte den auch erst super gern, also er war ja auch in seinem engsten Umfeld. Aber es kam dann so eine Zeit, wo er gemerkt hat, dieser David, der wird mir ein bisschen gefährlich. So, das irgendwie hat er das Gefühl, der könnte so Interesse an seinem Thron haben, und hat dann ein bisschen Angst bekommen. Und ich möchte jetzt einfach durch so ein paar Stellen gehen und sagen, warum, was hat das jetzt mit Freundschaft zu tun oder woran erkennen wir da echte Freundschaft oder auch nicht so echte Freundschaft. Genau, 1. Samuel 18, da heißt es zum Beispiel, Vers 1, nach dem Gespräch Davids mit Saul schloss Jonathan David in sein Herz. Und Jonathan liebte David wie sein eigenes Leben. Kannst du das sagen über deine Freunde? Du liebst deine Freunde wie dein eigenes Leben. Saul behielt David von jenem Tag an bei sich und ließ ihn nicht mehr in das Haus seines Vaters zurückkehren. Und Jonathan, also der Sohn, schloss mit David einen Bund, weil er ihn wie sein eigenes Leben liebte. Und genau, beim Saul, wie schon gesagt, ist dann aber so eine Eifersucht erwacht plötzlich, und dann hat er ihn plötzlich nicht mehr so lieb. Das war nämlich, als der David sozusagen die Philister besiegt hatte und das ganze Volk ihn gefeiert hatte, dann dachte plötzlich Saul so, da ist jetzt irgendwie, der hat ja mehr Ruhm als ich. Und sagt dann auch, das steht dann im Vers 8, jetzt fehlt ihm nur noch die Königswürde. Und von diesem Tag an war Saul gegen David voll Argwohn. Und ich finde das super spannend. Also ich kann euch das nur ans Herz legen, das mal durchzulesen. Das ist irgendwie, spannende Geschichte. In seinem Wut, man liest dann eben später, der Saul, der schleuderte manchmal da sogar einen Speer nach dem David, der ist ihm ausgewichen, aber Saul hat irgendwie gemerkt, irgendwie scheint da Gott ganz schön mit ihm zu sein, zeigt manchmal auch so ganz offen seine Abneigung, manchmal aber nicht. Also hier auch wieder die Frage, so wo haben dir Freunde schon mal einen Speer hingeworfen? Also versucht auch immer beim Lesen nicht nur David und Saul zu sehen, sondern auch immer gleich zu denken, okay, was hat das jetzt mit meiner Freundschaft zu tun? Und das Krasse ist vor allem auch, David ist ja dann auch nicht weggegangen, der war dann einfach wieder da und ist irgendwie trotzdem in der Umgebung vom Saul gewesen. Also wenn ich da beworfen werde, ich weiß nicht, ob ich nicht irgendwie flüchten würde, weiß es nicht wohin, wo ich ja nicht mehr erreicht werden kann, so in der Angst um mein Leben. Und was der Saul macht, der sagt dann noch dem David, du, wenn du möchtest, du kannst meine Tochter heiraten, und bietet so die Tochter an. Das kommt dann ein bisschen später, auch noch Kapitel 18. Man denkt erst so, wow, cool, der will irgendwie, der hat ihn so gern, dass er sogar seine Tochter für ihn gibt. Der Saul hatte da aber schlechte Absichten. Er hat nämlich gesagt, er kriegt die Tochter, wenn er sozusagen da in den Krieg zieht für ihn wieder. Und eigentlich hatte er eher die Hoffnung, dadurch den David zu Fall zu bringen. Also er wollte, dass er den über diese Hinterlist sozusagen in den Tod treibt. Also man sieht schon, wer jetzt vielleicht eher so als Beispiel für schlechte Freundschaft dient. Deswegen wollen wir jetzt einmal nochmal auf Jonathan schauen. Das war nämlich auch so, das lesen wir Kapitel 19. Saul redete vor seinem Sohn Jonathan und vor allen seinen Dienern davon, dass er David töten wolle. Sauls Sohn Jonathan aber hatte David sehr gern. Deshalb berichtete er David davon und sagte, mein Vater Saul will dich töten. Nimm dich also morgen früh in Acht, verbirg dich in deinem Versteck. Und es war dann tatsächlich so, der David hat sich versteckt, der Jonathan hat dem Saul gut zugeredet und gesagt, das kannst du doch nicht machen, irgendwie jetzt so, wir haben den doch gern, den David. Und dann war das so, dass der Saul soweit beruhigt gewesen ist und der David durfte wieder zurück und blieb dann da auch wieder. Und das ist auch krass, der ist auch wieder zurückgekommen. Also das, das ist irgendwie, was steckt da alles drin? Der Jonathan ist ein Freund, der kein Neid hat. Also auch der Jonathan hätte ja Grund, irgendwie Angst zu haben, irgendwie, dass er nicht den Thron dann bekommt, irgendwie auch nach seinem Vater, sondern der David. Aber der denkt gar nicht daran. Der freut sich einfach für seinen Freund, für den Erfolg.

0: Und er bleibt ihm auch in schweren Zeiten treu, sogar so sehr, dass er die Beziehung mit seinem Vater, also mit dem König Saul ja auch, aufs Spiel setzt. Und er schützt ihn, er hilft ihm. Also dieses ganze Buch ist einfach voll auch wieder von dieser Freundschaft, diese beidseitige Freundschaft, wo man wirklich merkt, da ist ein Vertrauen da, da ist ein Wohlwollen da. Und man sieht wirklich, das ist ein guter Freund. Der Saul hingegen, der hat sein Herz irgendwie verhärtet und in seiner Angst ist er da irgendwie so, hat er sich so eingeschossen. Und was ich euch da noch mitgeben will an dieser Stelle ist, wenn ihr Ablehnung erfahrt, wenn ihr irgendwie merkt, so Freunde verändern sich und ihr wisst überhaupt nicht, warum die das plötzlich so schlecht mit euch meinen, das hat nichts mit euch zu tun. Das ist das Herz der anderen Person, das irgendwie verhärtet ist. Also lasst euch da auch wirklich nicht auf irgendwelche Lügen ein, die ihr für euch annimmt. Das ist so wichtig, dass ihr euch da einfach bewusst seid, der andere hat das Thema, nicht ihr. So, wenn der mit dir nicht klarkommt, dann hat der das Thema. Da musst nicht du dich ändern, sondern der andere muss schauen, irgendwie, was ist denn mit dem Herz los? Und ja, ich lade dich da wirklich an, auch zu prüfen, mit wem umgibt ihr euch. Weil Freundschaften, die können euch aufbauen. Die können euch einfach so eine schöne Zeit bescheren. Mit denen könnt ihr lachen, mit denen könnt ihr tief sprechen. Wir könnt ihr, was haben wir gehört, schöne Zeit zusammen verbringen, bringen, ehrlich sein, Vertrauen haben. Und die können euch aber auch zerstören. Und das ist wichtig, dass ihr euch da nicht zerstören lasst. Also schaut wirklich an, mit wem umgibt ihr euch. Und ich finde das voll schön. Ich möchte aus einem Podcast von der Berna Lang, ich weiß nicht, ob ihr die kennt, wer kennt sie? Sehr, oh, viele, sehr gut. Ich liebe diesen Podcast-Teil mit Berna. Der ist irgendwie meistens so mein Begleiter auf Joggingstrecken. Und wenn ich einen gehört habe, höre ich dann den nächsten für den Rücklauf. Dann weiß ich, so kriege ich meine halbe Stunde zusammen. Genau. Und die hat einmal über Freundschaft gesprochen. Und ich fand das total die spannende Perspektive. Also es ist jetzt nicht wortwörtlich, was ich sage, aber sinngemäß. Es gibt so Freunde, die ziehen dich hoch. Das sind vielleicht auch die Freunde, die fragst du dann um Rat. Da merkst du irgendwie, wenn du dich mit denen umgibst, fühlst du dich irgendwie nochmal einfach gut. Und irgendwie sind die auch so ein bisschen Vorbild vielleicht für dich. Dann gibt's so Freundschaften, da bist du diese Person. Also da merkst du, da darfst du irgendwie große Schwester sein. Da ziehst du einfach jemanden mit hoch. Da darfst du genau einfach die Person ein bisschen stärken. Und dann sozusagen, um die Brücke zwischen diesen beiden zu finden. Es gibt auch diese Freundschaften, wo du einfach auf einer Welle schwimmst. Wo du einfach merkst, okay, ihr seid irgendwie in der gleichen Season. Ihr versteht euch blind. Ihr könnt zusammensitzen, einfach schweigen. Und genau da lade ich euch ein, noch mal kurz nachzudenken. Wer sind diese Freunde für mich? Und bin ich auch dieser Freund? Wen ziehe ich mit hoch? Und das nicht in einem, nicht in so einem Negativblick, so der braucht unbedingt noch Hilfe, sondern eher in so einem, bei der Person sehe ich das Potenzial und freue mich voll, die Person da besonders zu ermutigen, zu fördern. Vielleicht ist das auch irgendwie, vielleicht seid ihr große Schwester. Genau, vielleicht seid ihr auch kleine Schwester oder beides. Und ich glaube, das ist voll wichtig, auch sich bewusst zu sein, okay, was für eine Freundschaft ist das? Und ich lade euch ein, gerade bei diesem Festival auch wirklich die Person zu sein, die ihr euch von anderen wünscht. Also seid irgendwie nicht, wenn ihr so in eurem Grüppchen seid und sagt, oh, ich habe schon genügend Freunde und ich brauche keine anderen, versucht deinen Blick zu weiten und versuch auch ein Auge zu haben, irgendwie für die Menschen, die jetzt gerade vielleicht da sitzen und sich denken, oh, ich bin vielleicht sogar alleine hier und weiß jetzt irgendwie gar nicht, habe auch noch nicht so meine Gruppe gefunden. Lasst nicht zu, dass irgendjemand nach Hause geht hier mit dem Gefühl, keinen kennengelernt zu haben, allein gewesen zu sein. Natürlich sind wir nicht allein, aber es ist einfach schön, neben Jesus trotzdem auch noch diese menschlichen Kontakte zu haben. Und es ist schön, dass wir uns da flüchten können, aber schaut einfach, schaut euch einfach um, verschließt da nicht euer Herz. Und gerade auch da, wo ihr sagt, naja, vielleicht ist das jetzt nicht die erste Person, die ich super sympathisch finde, aber jeder hat eine Geschichte. Und man weiß nicht, durch was ist die Person schon durchgegangen, was bringt sie mit, was ist in ihrem Herzen schon alles passiert, was hat sie für Erlebnisse gehabt. Und da möchte ich auch nochmal in eine persönliche Geschichte einsteigen. Und zwar Genau, komme ich so langsam zu meiner Beziehung mit Jesus, beziehungsweise meiner Reise. Und die, da hat auch das Catholic Summer Festival ein bisschen was mit zu tun. Genau, und zwar, ich bin katholisch aufgewachsen, war in verschiedenen Mädelsfreizeiten, in christlichen. Ich war Ministrantin, ich hatte Kommunion, ich hatte Firmung. Ich bin auch mit meiner Mama irgendwie nach Medjugorje gefahren, hatte verschiedene Wallfahrten. Und mit 14, 15 war das dann aber so, dass ich gemerkt habe, so irgendwie, auch dieses Sonntags in die Kirche und so, irgendwie liegt mir das nicht so. Also es gibt mir nichts, so kann ich nichts für mich mitnehmen und dieses frühe Aufstehen. Und dann irgendwann kam auch so das Feiern mit dazu und ich dachte mir so, boah, eigentlich, was ist das? Also was soll ich da? Und es war so, dass ich dann tatsächlich auch entschieden habe, so, ich mache das jetzt nicht mehr. Also ich habe irgendwie Gott schon behalten. Ich war, hatte immer das Gefühl, so, ich bin schon gläubig. Ich habe auch irgendwie Gott gesagt, hilf mir bei der Prüfung und hilf mir jetzt da und hilf mir da. Also ich habe immer ganz viel eingefordert und habe auch irgendwie abends so gebetet. Und irgendwie war es mir schon auch wichtig. Also ich hatte schon, irgendwie hatte Gott schon Platz in meinem Leben. Aber wenn ich so zurückschaue, ich habe halt nichts für ihn getan. So, ich war die Freundin, die sagt, kann ich das ausleihen, kann ich das ausleihen? Kannst du mir da vielleicht helfen, Umzug? Und ja, vielleicht irgendwie, ich will da nicht alleine hingehen, vielleicht kannst du da mitkommen. Also, aber das ist ja keine Freundschaft. Wann habe ich irgendwie mal gesagt, so, okay, Jesus, was kann ich dir eigentlich geben? Was möchtest du von mir? Oder einfach mal gesagt, okay, lass uns einfach mal Zeit zusammen verbringen. Genau, und nach dieser Zeit mit Jesus habe ich mich erst gesehnt, als ich dann schon so Mitte 20 war und gemerkt habe, so das Leben, was ich habe, das macht mich gar nicht glücklich. Also von außen hatte ich alles. So, ich hatte viele Freunde, ich war irgendwie gut in der Schule, ich war gut in der Uni, ich hatte schnell auch früh Karriere, ich war sportlich, ich habe tolle Reisen gemacht, ich habe eine ganz tolle Familie, ich hatte so alles eigentlich. Hatte verschiedene Beziehungen. Und hatte irgendwie immer so, von außen war das immer so, boah, die Verena, die kriegt's voll hin, so. Und irgendwie dann auch, ich war auch irgendwie cool und locker und bin dann feiern gegangen und irgendwie war das so, von außen ja, also irgendwie so, die so ihr Leben irgendwie voll zusammen hat und irgendwie voll Spaß hat und so weiter. Und innerlich ging's mir so schlecht, innerlich, ich war einfach leer, ich war traurig, ich saß so oft zu Hause und habe einfach geweint und ich dachte mir, warum bin ich so verletzt, warum fehlt mir da was oder warum fühle ich so eine Leere? Ich war einfach innerlich so unruhig und ich bin teilweise nach Hause gekommen nach 3 Verabredungen, irgendwie spät nachts und war zu Hause und dachte, ich halte es nicht aus. Ich halte irgendwie diese Ruhe nicht aus. Und das war der Moment, wo ich dachte, okay, jetzt wäre es ziemlich gut, wenn es einen Gott geben würde, der irgendwie schafft, dass es mir besser geht. Und ich habe mich dann auch an diese ganzen Sachen erinnert aus meiner Kindheit und bin zur Beichte gegangen, weil ich habe auch gesehen, dass einfach vieles, wie ich gelebt habe, irgendwie nicht so gut war. Und ich habe irgendwie plötzlich verstanden, so Gott will uns nicht irgendwie den Spaß verderben, wenn er sagt bei manchen Sachen, lasst es mal, sondern er will nicht, dass wir uns verletzen. Und was ich dann, das war dann noch irgendwie ein Weg, wo ich einfach angefangen habe, so ein bisschen Gott zu suchen. Und es kam dann noch mal ein Moment, der ist jetzt 4 Jahre her, wo ich gemerkt habe, okay, ich kann nicht so halbe Sachen mit Jesus machen. Entweder er kriegt den ersten Platz oder gar keinen. Aber ich kann nicht so lauwarm umherschlängeln, weil entweder ich gebe ihm die Kontrolle oder ich gebe sie ihm nicht. Entweder ich vertraue ihm oder ich vertraue es ihm nicht. Aber ich kann nicht sagen, in dem Bereich vertraue ich dir, aber das will ich selber machen. Und es war dann so, dass ich wieder bei einer Beichte gelandet bin und dann auch überlegt habe, okay. Und es war mein Einfallstor, das mich so immer weggezogen hat ein bisschen von Jesus, waren eigentlich Beziehungen. Ich glaube, weil ich immer so irgendwie schon von klein auf mir das gewünscht habe. Irgendwie, ich habe mich immer gesehen, irgendwie jung zu heiraten, jung Mama zu werden. Und das war auch so das, warum ich, glaube ich, immer so in Beziehungen gekommen bin. Weil ich mir dachte, ah, vielleicht ist es der, vielleicht ist es der. Und ich wollte immer so meinem persönlichen Ziel irgendwie näher kommen und habe gemerkt, so, boah, in dieser Welt ist es so schwierig. Und irgendwie, ich weiß auch nicht, also es hat mich irgendwie so enttäuscht. Und genau den Bereich habe ich auch Jesus irgendwie nicht so geben können. Und das war einfach wirklich so eine Zeit, wo ich gemerkt habe, okay, vielleicht sollte ich hier einfach mal aufhören zu suchen. Also ich war auch immer Ich glaube, ich war immer mit einem Auge so ein bisschen auf der Suche und habe so abgecheckt, so, okay, bin ich nicht gut, bin ich nicht so gut und wer schaut mich an, wer nicht. Und habe da auch einfach so, und das ist auch was, was einfach schon aus dieser Kindheitserfahrung oft kommt, wenn man so diese Ablehnung erfährt hat, dass man dann vielleicht auch irgendwie schaut, okay, vielleicht kriege ich meine Bestätigung auch von Männern. Und da muss man einfach wirklich aufpassen, was für eine Herzenshaltung hat uns, weil keiner, weder eine Freundschaft noch ein Partner, kann uns wirklich im Innersten dieses Glück geben, nachdem wir uns sehen. Und das ist einer, der uns das geben kann, das ist Jesus. Und ich habe, so weit war ich da nicht, aber ich habe gemerkt, okay, das, was ich alles mache, das funktioniert auf jeden Fall nicht. Also probiere ich es mal. Und dann war ich wieder in dieser Beichte und habe mit dem Priester gesprochen. Und dann das Ergebnis war so ein bisschen, wie wir dann auch hingekommen sind, okay, ich lasse das jetzt einfach mal kein Feiern, vier Monate, kein Feiern, keine Dates, einfach mal und Zeit mit ihm. Also um ihn kennenzulernen. Ich habe gesagt, Jesus, ich will dich kennenlernen, ich schenke dir diese vier Monate, aber bitte zeig dich mir auch. Und was ich gesagt habe, was kriegst du dafür? Also, erstes Angebot, ich gehe wieder sonntags in die Kirche. Und zweitens, ich suche mir auch unter der Woche noch einen Gebetskreis oder irgendwas und schau mal, ob ich dir da nochmal irgendwie so eine Zeit schenken kann. Und ich mache noch irgendwas, was mir richtig schwerfällt in der Zeit. Und dachte ich mir, was könnte das sein? Das war das hier vor 4 Jahren. Das war das Catholic Summer Festival. Und ich dachte mir, okay, Jesus, ich gehe da alleine hin. Ich kenne gar keinen. Alle sind hier fromm, ich bin's nicht. Und hatte so wirklich so diese ganzen Lügen auch im Kopf. Und dachte mir, boah, weiß auch gar nicht, ob ich dann überhaupt, ob jemand mit mir redet und was ich dann hier mache. Ich dachte mir, wurscht, ich gehe einfach. Und es war tatsächlich, ich hatte so Momente, in denen war ich so unsicher und habe mich unwohl gefühlt. Und da war da gab es sozusagen ein separates Anbetungszelt, da war Jesus nicht die ganze Zeit in der Mitte. Und da habe ich mich dann hingeflüchtet. Immer, wenn ich das Gefühl hatte, oh, jetzt bin ich gerade schlechten Blicken ausgesetzt, dann habe ich zu Jesus geflüchtet. Und das war voll krass, weil das war so cool, ich war einfach in so vielen Gesprächen, ich habe so viele Leute kennengelernt, wenn ich da irgendwie mit Freunden hingegangen wäre, ich persönlich hätte nicht die Offenheit gehabt, um auf andere zuzugehen, weil so das, was ich alles euch sage, das ist die ganze Zeit ich packe mich an der Nase und sag euch, was ich schon aus meinen Fehlern gelernt habe und gebt euch das weiter. Also das ist jetzt nicht ich habe das schon alles immer perfekt gemacht, sondern im Gegenteil. Also ich wünschte, ich wäre offener gewesen zum Beispiel. Und genau, das war auf jeden Fall so dieser Anfang bei mir. Von diesem Gott, ich zeig dir, dass es mir ernst ist. Ich will dir zeigen, dass auch ich eine gute Freundin für dich sein kann und dass mir auch was an dir liegt, dass ich dich nicht nur brauche, damit du mir hilfst, sondern wirklich, weil ich interessiert bin an dir. Und das Ergebnis von diesen vier Monaten, das Ende war dann tatsächlich, dass ich einfach tatsächlich ruhiger geworden bin. Ich bin zufriedener geworden. Ich habe irgendwie da schon gespürt, so irgendwie meinem Herz geht's besser. Und das war tatsächlich auch so relativ bald, wo auch so Freunde von mir das wahrgenommen haben und gesagt, so, boah, Verena, du bist einfach bei uns. Du bist nicht mit deinen Blicken überall, nur nicht hier bei mir im Gespräch, sondern du bist bei mir. Ich merke, ich habe deine Aufmerksamkeit. Und das war mir gar nicht so bewusst, dass ich diese Aufmerksamkeit nicht geschenkt hatte. Mir hat es total leid getan, dass ich irgendwie meine Freunde offensichtlich oft so an der Seite liegen habe lassen, dass die sich gar nicht gesehen haben, gefühlt haben von mir. Und das ist das, glaube ich, wenn wir uns so Jesus unser Herz hinhalten und sagen, bitte, bitte veränder du das, mach das heil und schenk mir so deinen Blick auf die Menschen. Und genau, und ich glaube, also es wird ja ganz oft auch so immer gefragt, wann hast du dich bekehrt? Was ist so dein Moment? Und ich glaube ganz ehrlich, es gibt nicht diesen Moment. So das Leben ist eine Bekehrung. Das ist, wir können immer wieder fallen. Und ich hoffe, dass wir jedes Mal, wenn wir nur ein bisschen zurückschauen, denken, boah, Jesus, damals kannte ich dich noch gar nicht. Jetzt kenne ich dich viel besser. Und dann wieder, damals noch, das war nichts. Jetzt kenne ich dich viel besser. Also ich wünsche mir für mich und für euch alle, dass diese Reise nie, nie, nie aufhört. Und dass wir vor allem auch immer wieder den Weg zu ihm finden, auch wenn wir mal schlenkern. Genau. Und ich wünsche mir wirklich, dass wir alle immer wieder aktiv auch bei uns trainieren, dass wir diesen liebenden Blick auf andere haben. Ich habe eine Freundin, richtig cool, weil ich habe ihr dann irgendwann auch mal gesagt, so, boah, das ist so zum Verzweifeln, wenn ich die Augen aufmache, eigentlich muss ich so durchs Leben gehen. Weil wenn ich sie aufmache, ich fange an zu vergleichen, ich fange an zu urteilen. Ich denke mir, oh, die ist hübscher, die hat irgendwie ein tolles Kleid, ich nicht. Und oh, die ist irgendwie vielleicht schlauer. Und dann sehe ich, und dann, das gefällt mir jetzt aber gar nicht. Und dann irgendwie so die ganze Zeit irgendwie so gefühlt, sobald wir die Augen aufmachen, sehen wir, ah ja, schön, nicht schön, habe ich nicht. Oh, dieses Handy hätte ich auch voll gern, habe ich leider nicht. Und sie hat dann gesagt, sobald sie so einen Gedanken hat, sucht sie ganz aktiv was Schönes an der Person und macht ihr dann vielleicht sogar das Kompliment und sucht wirklich, sie entscheidet sich. Und das ist eine Entscheidung im Herzen. Du kannst dich dafür entscheiden, das Gute zu wollen. Ob wir es dann immer 100% durchziehen, da fallen wir, weil wir alle Menschen sind. Aber dieses Wollen, diese jeden Tag neu entscheiden, ich will mein bestes Ich heute zeigen. Und das üben wir. Und zwar, ihr sucht nicht erst was Schlechtes, bitte. Also wir schauen gleich auf das Gute. Dreht euch mal um zu jemandem, schaut, dass bitte hier jeder gesehen wird und sagt dem einfach mal ein ganz tolles Kompliment.
1: Jetzt hört man gerade, wie die vielen jungen Menschen sich gegenseitig Komplimente geben, wie aufgefordert von der Referentin Verena Kuckert hier beim Catholic Summer Festival. Hier sind wir gerade live bei der Frauensession hier in Marienfried in der Gebetsstätte. Wir sind für Sie hier das ganze Wochenende live. Hier geht's jetzt dann gleich nach diesem kurzen Moment des Austausches dann direkt weiter mit dem Vortrag hier von Verena Kuckert hier in der Gebetsstätte Marienfried. Hier geht dieser Vortrag geht noch etwa eine Viertelstunde, etwas länger. Und dann im Anschluss gibt es dann bei uns das Angelus-Gebet hier live aus Marienfried. Mein Kollege David Kräuter und ich werden hier dann mit Pater Martin Baranowski von den Legionären Christi den Angelus beten. Also bleiben Sie dann auch im Anschluss gerne hier weiter dabei. Und hier, wie okay. Sie vielleicht im Hintergrund hören, ist jetzt diese Zeit des Austauschs vorbei.
0: Schön. Ich sehe auf jeden Fall ganz, ganz viele strahlende Gesichter. Ihr habt davor schon gestrahlt, aber jetzt vielleicht noch einen Ticken mehr. Und wer Lust hat, schreibt euch dieses Kompliment, diese Erfahrung vielleicht sogar auf. Und in Zeiten, wo ihr irgendwie in den Spiegel schaut und sich denkt so, heute nicht der beste Tag, zickt es und schaut euch, nein, stimmt nicht. Ich bin das und das, was die Person gesagt hat. Und genau, was mir wichtig ist, was nicht zu kurz kommen darf, ist aber, was sagt Jesus zu uns? Was sagt Jesus zu dir? Und wir haben den Gott, der sich dachte, es muss dich unbedingt geben, wenn du nicht da bist, dann wird hier was fehlen auf der Welt. Wie krass ist das? Sonst wärst du nicht hier. Der dachte sich, boah, unbedingt, auch wenn es schon so viele Menschen gibt, diese Person, die fehlt noch. Diese wunderschöne Frau, die will ich sehen. Und mit der will ich eine Beziehung haben. Und das ist das, was unsere Identität ist, Königstochter zu sein, wirklich geliebt zu sein von dem Vater. Das ist egal, wie viele Freunde ihr habt oder nicht, wie gut eure Beziehung ist zu euren Eltern oder nicht, was ihr selber von euch denkt oder nicht. Das Einzige, was ihr denken müsst, ist wirklich, ihr seid geliebte Tochter. Geliebte Tochter und eine Tochter, die muss nichts tun, die darf einfach da sein. Und wenn wir so ein kindliches Bild nehmen, die darf da einfach sitzen und spielen und ihre Haare flechten und um so bei Stereotypes zu bleiben, irgendwie mit Puppen spielen. Und vielleicht sagt dann mal, wie wir es jetzt also vielleicht so von zu Hause kennen, vielleicht räum doch das mal auf oder hilf mir doch mal beim Geschirrspüler ausräumen. Vielleicht sagt Jesus auch manchmal, du magst du mir nicht helfen, da die sieht alleine aus, komm, geh doch mal hin zu ihr und sag Hallo. Und dann aber auch wieder, okay, du darfst wieder spielen. Also kann sein, dass er uns mal Aufgaben gibt, aber das heißt auch nicht, wenn wir sagen, boah, nee, sorry, gar keinen Bock. Das ist nicht schön, aber er sagt nicht, okay, dann liebe ich dich nicht mehr. Also das ist auch voll wichtig. Ihr dürft Werkzeug sein, aber das hat nichts damit zu tun, ob ihr geliebt seid oder nicht. Das ist so, also denkt da genau einfach wirklich an jemanden, den ihr gern habt. Eure Mama, euren Papa, wenn das so ist, oder Schwester oder eure Bezugsperson. Denkt einfach an die, die euch geprägt hat und eine Person, die es gut mit euch meint, die euch liebt. die wird doch nicht irgendwie sagen, so, boah, geh weg, nur weil du mir jetzt nicht geholfen hast, die Geschirrspülmaschine auszuräumen. Also das hat nichts damit zu tun, ob ihr geliebt seid oder nicht. Ihr müsst nichts leisten. Und das ist so wichtig. Und ihr seid geliebt und ihr seid wunderschön. Genauso wie ihr seid, seid ihr wunderschön. Und es ist auch unsere Aufgabe zu entdecken, welche Schönheit Gott in uns gelegt hat. Und zu sagen, okay, was an mir ist schön? Frag ihn. Was an mir liebst du so sehr? Und er wird dir das sagen. Und das ist wirklich, wir können ihm alles hinlegen. Wir können ihm alles hinlegen und uns auch bitten. Wir können ihn bitten, hilf mir, dass ich mich selber mehr annehmen kann. Hilf mir, meine Talente zu sehen, wenn ich sie gerade noch nicht sehen kann. Hilf mir, auch die Talente meiner Freunde zu sehen. Schenk mir Freunde, die mich im Glauben begleiten. Ich hatte zu dem Zeitpunkt vor 4 Jahren keine einzige christliche Freundin, glaube ich. Zumindest nicht wirklich. Und ich habe irgendwie gedacht, so, ich bin der einzige Christ auf dieser Welt, bis ich dann irgendwie gesehen habe, okay, ein paar mehr gibt es doch noch, die auch nicht, die unter 80 sind. Aber man kann dafür beten, also man kann fragen, so bitte schick mir doch diesen Menschen, ich habe keine Ahnung, und bitte schick mir den auch so, dass der mich anspricht, weil irgendwie, ich wäre gern mutig, aber noch kann ich es nicht sein, aber bitte schick mir da wen. Und ganz lustig, so meine Mitbewohnerin zum Beispiel, die sitzt hier auch, das war eine beidseitige Gebetserhörung letztendlich, wir haben beide für Menschen gebetet, für dass wir irgendwie eine Bezugsperson bekommen, mit der wir wirklich zusammen beten können. Und ja, und Gott hat das so, das wäre nochmal eine Geschichte für sich, hat das auf ganz wundervolle Weise gefügt, dass wir uns kennen, dass das mit der Wohnung klappt, ohne jeglichen Suchstress, und dass wir da einfach auch wirklich so Gemeinschaft leben dürfen und uns da stärken dürfen. Und das ist auch noch ein letzter Punkt, auf den ich eingehen möchte. Ich glaube zumindest, da spreche ich auch wieder für mich, wir projizieren so oft was, irgendwie auf irgendwelche Sachen, mit denen wir uns identifizieren. So, ich muss den und den Sport machen, damit ich irgendwie gesehen bin und der mich erfüllt. Ich muss die und die Sachen besitzen. Ich muss da und da gut sein. Ich muss unbedingt den und den Beruf erlernen, damit ich irgendwie wirklich glücklich bin. Ich muss unbedingt heiraten, damit ich glücklich bin. Ich muss unbedingt diese Reise machen, damit ich glücklich bin. Und es ist wirklich immer wichtig zu wissen, es ist alles schön. Wir dürfen Hobbys haben, wir dürfen Sehnsüchte haben, wir dürfen dem nachgehen, aber wir dürfen uns nicht davon regieren lassen, weil wenn das wegbricht, aus welchen Gründen auch immer, würde ja bedeuten, wir verlieren unsere Identität. Und Jesus ist der ist immer da, der ist immer treu, der geht nie weg. Und in dem finden wir uns, in dem finden wir uns. Und wir sind eben geschaffen nach seinem Abbild. So, schaut euch mal an und schaut den anderen an und denkt so, wow, du bist ähnlich zu Gott. Du bist Gott ähnlich. Wie krass ist das? Ihr seid alle Gott ähnlich. Das ist so, und das ist tatsächlich, unser Gott ist nicht irgendwie, der ist in sich Gemeinschaft. So, der ist nicht einfach nur Gott, sondern der hat in sich eben Vater, Sohn und Heiligen Geist. Also er ist in sich Gemeinschaft. Und das ist auch dieser Punkt, weil wir eben ähnlich sind. Gott sehnt sich ja auch nach Gemeinschaft. Er hat uns geschaffen, eben weil er sich so danach gesehnt hat, auch nach einem Gegenüber. Und deswegen haben auch wir diese Sehnsucht, weil wir getrennt sind von unserem Gott und weil wir auch diese Gemeinschaft wollen. Aber wir sind nur eins in uns. Ich habe ja verschiedene Anteile, aber wir sind eins. Das ist auch dieser Grund. Und genau bei mir war das einfach viel so, dass ich das auf diesen Partner, auf diese Ehe projiziert habe. Und immer dachte, muss diesen einen geben, dann bin ich vollständig. Und ich glaube, so gerade das Thema Berufung, das ist auch, ich habe das auch gemerkt, als ich so mehr in dieses Christliche reingerutscht bin, das ist so ein großes Thema, seine richtige Berufung zu finden. Was wir da vielleicht aber manchmal aus den Augen verlieren, ist, wir haben eine, die allererste Berufung von uns allen ist die gleiche, und zwar Christus nachzufolgen. Einfach den Blick auf ihn zu richten und so zu leben, dass es ihm gefällt, dass wir dann einfach in dieser Einheit mit ihm in der Ewigkeit sind. Das ist dieses wahre Ziel. Und auch nur mit diesem Blick kann man das aushalten, wenn es einem mal nicht so gut ist, finde ich persönlich. Und genau, ich habe gesagt, ich will heute ehrlich sein und ich will hier nicht stehen und sagen, boah, alles ist mega super und seit ich Jesus kenne, alles locker flocklich, glücklichster Mensch ever, 1000 Freunde und alles super, sondern ich habe auch meine Kämpfe. An manchen Tagen geht's mir gut und diese Leere, die ich damals hatte, die ist auch nicht mehr zurückgekommen. Die ist weg. Jesus hat die gefüllt. Aber ich bin manchmal traurig. Ich denke mir manchmal, Gott, wo ist denn mein Partner? Wo ist denn, was hast du denn irgendwie, hast du mich irgendwie doch vergessen? Und das ist, glaube ich, voll wichtig. Aber immer wieder auch zu sagen, okay, wenn er einen anderen Plan hat, irgendwie, ich habe zwar diese Sehnsucht, aber Jesus, ich schenke sie dir. So, ich entscheide mich dazu, dir zu vertrauen, dass du diesen Plan hast, egal was meine Sehnsucht ist. Ich darf die sehen, ich darf die ihm hinhalten, ich darf auch mit Freunden darüber beten, ich darf für meinen künftigen Partner beten. Ich hoffe, ich darf das sagen, aber wir haben zum Beispiel mal zusammen ein Buch gelesen, also meine Mitwohnerin. Das heißt, bete für deinen zukünftigen Ehemann. Wir haben es ein bisschen wieder wie Teenies gefühlt, als wir das gemacht haben. Aber es ist echt cool. Also das kann ich euch empfehlen. Da geht es darum, einfach mal zu überlegen, okay, was gibt's denn? Wie kann ich denn dafür beten? Habe ich die richtige Checkliste? Geht es mir ums Herz oder geht es mir ums Geld? Geht es mir um irgendwelche Facetten? Was geht es mir? Um Bewahrung zu beten, um auch wirklich diese tiefe Freundschaft, diese Freundschaft, von der wir gesprochen haben, diese Kriterien sollten alle auch von diesem Partner erfüllt werden. Wenn das nicht da ist, ist das ein schwieriges Fundament. Und genau, ich glaube, das ist einfach so, ja, ich glaube, wir dürfen einfach da alles zu Jesus kommen und den Schritt, den ich für mich gebraucht habe, damit ich wirklich frei werde. Und ich habe dafür gebetet, ich dachte mir, Jesus, ich will nicht so auf der Suche sein, ich will da nicht gesteuert sein von diesem Wunsch, aber nur er hat es geschafft, mir das auch zu nehmen und zu sagen, okay, ich kann dazu stehen und irgendwie sagen, ja, ich wünsche mir das, ich habe diese Sehnsucht. Aber ich weiß genauso, mein Leben wird ganz schön sein nach Gottes Plan, wenn er andere hat. Und das ist manchmal hart und es tut manchmal weh. Und gerade finde ich, ist es dann, ja, wenn auch so ein gesellschaftlicher Druck darauf lastet, was man irgendwie zu bestimmten Zeiten erfüllt haben muss oder nicht. Aber am Ende ist das so, bringt es nichts, wenn ich jetzt die Maske bei euch auflasse und sage, ja komm, ihr braucht das alles gar nicht und Jesus reicht und ich habe keine Kämpfe, sondern es ist so, wir haben alle Kämpfe, in welchen Bereichen auch immer und das ist okay. Und wichtig ist einfach, dass wir das Jesus hinhalten und sagen, okay, was hast du dann für mich, was möchtest du, nicht was kann ich alles aus meinem Leben bekommen, wie kann ich mein Leben optimieren, wie kann ich mich optimieren, sondern was wünschst du dir von mir, was darf ich für dich tun? Und ein bisschen auf die Uhr mal gucken, dass ich nicht überziehe. Was mir voll geholfen hat, ist die heilige Rita. Wer kennt die heilige Rita? Ah, auch schon einige, sehr gut. Für die, die es nicht kennen, die ist unendlich toll als Vorbild für mich. Die, ich hoffe, ich erzähle das richtig, aber die hat sich sehnlichst gewünscht, ein Ordensleben zu führen, ein geweihtes Leben zu führen. Und es kam aber nicht so. Die musste heiraten. Und dann hatte sie einen Mann und der war alles andere als einfach. Und sie hat sich aber entschieden, das anzunehmen und ihn zu lieben. Und dadurch, dass sie einfach so gesagt hat, okay, Jesus, ich diene dir, dadurch eine gute Ehefrau zu sein, hat sich das Herz von dem Mann verändert. Und er ist früher gestorben als sie. Und was hat sie dann noch gemacht? Sie ist dann ins Kloster gegangen. Und ich finde das so schön, weil das heißt irgendwie, wir wissen nie, wie das Leben spielt. Also Gott ist der gibt und der nimmt. Wir wissen nie, was uns trifft. Und ich glaube, je nachdem, in welcher Season wir sind, in welchem Alter wir sind, beschäftigen uns andere Themen. Und das kann irgendwie bei vielen jetzt sein, wo sie denken, was redet die ganze Zeit über Beziehung? Ich will davon auch gar nichts wissen. Andere denken sich vielleicht so, ich gebe mir das ähnlich, andere stecken ganz woanders irgendwie mit drin. Oder später ist es vielleicht auch dieses, habe ich Enkel oder keine? Das ist zum Beispiel ein Aspekt, wo ich mir letztens auch gedacht habe, wahrscheinlich sind das einfach auch so Etappen, je nachdem, wo man eben drin steckt. Aber immer erscheint so dieses Thema, das man gerade hat, einfach so das Größte zu sein. Und ich glaube, was auch auf jeden Fall wichtig ist, ist, dass ihr euch gut überlegt, wem ihr euer Herz schenkt, so bei dieser Sehnsucht. Also, wenn ich was gelernt habe, auch so aus meinen Erfahrungen, dass ich wünschte, ich hätte mein Herz noch besser beschützt und da einfach wirklich so mehr drauf geachtet, welchem Mann ich auch mein Herz schenke. Weil das ist einfach viel, was man da schenkt. Und ich glaube, wir Mädels, wir haben einfach viel Liebe zu geben und es ist wichtig, dass der die auch verdient hat. Und es gibt halt auch noch einen ganz, ganz tollen Workshop zur Theologie des Leibes, habe ich schon im Programm gesehen. Da geht es ein bisschen mehr auch um das Thema. ja, wie lebe ich dann Beziehung? Und warum auch das Ganze? Also für mich war es wichtig, dieses Warum zu verstehen. So, warum verzichten? Und es ist so, weil wir es uns wert sind, deswegen. Und jemand, der deinen Wert da nicht respektiert und nicht wartet, das will ich nur so mitgeben, der hat es auch nicht verdient. So, wenn das dein Weg ist, dann gibt's diesen einen, der den gleichen Weg mit dir geht, wo du dich auch wohlfühlst. Verrate nicht dich, sondern bewahre das wirklich. Sei da mutig, lass dich nicht verunsichern von der Welt, sondern geh zu Jesus und hab gute Vorbilder. Hab gute Vorbilder und Freunde, die im Zweifel sagen, hey, das ist ein ganz großer Schmarrn, den du da gerade machst, da geh mal wieder weg. Genau. Ja, ich guck gerade noch auf meine Liste. Es gibt auch, das ist noch ein Tipp zum Mitschreiben, und zwar Johannes Hartl hat einen ganz tollen Podcast auch gemacht. Da geht es so um die Kriterien, was sollte denn für Kriterien der Richtige sozusagen erfüllen? Und worauf kommt es an und was kann ich aber auch tun? Genau, in dieser Zeit des Wartens vor allem auch zu gucken, bin ich denn die Person, die man sich vielleicht auch wünscht? Genau, innerlich. Genau, so. Ich gucke noch mal kurz auf meine Notizen, ob ich irgendwas Wichtiges vergessen habe, was ich euch unbedingt noch mitgeben wollte. Und habe jetzt eigentlich am Schluss nur noch die Einladung, wirklich noch mal kurz in der Ruhe zu bleiben, einfach zu schauen, okay, was war heute für mich? Was vielleicht auch nicht? Wo wurde ich angestopst? Wo will ich tiefer gehen? Wir haben auch so viele Priester hier, Schwestern hier, die so tolle Vorbilder und Gesprächspartner auch sind. Ich bin mir sicher, ihr dürft da einfach auch mal so anstupsen und um Rat fragen, wenn ihr da irgendwie Unsicherheit. Ich glaube, das ist voll wichtig, dass wir mit den Themen nicht alleine bleiben. Macht es nicht nur mit euch selber aus, sondern sucht euch Leute, wo ihr wisst, das sind gute Ratgeber, wenn ihr euch unsicher seid, um das einfach prüfen zu lassen. Und ja, legt auch Jesus vielleicht diese Themen hin, wo ihr gemerkt habt, da tut es gerade vielleicht noch weh. Und ich möchte jetzt ganz am Schluss einfach nochmal abschließen mit einer Bibelstelle. Es gibt auch gleich noch, es wird glaube ich schon angesagt, auch diese Gebetsteams. Also auch das ist eine Möglichkeit, also die Beichte. Ich war selber noch, bevor ich jetzt hier stand, ich angekommen bin beim Beichten, und ich dachte, okay, Jesus, ich muss alles wegräumen. Kann ich euch nur ans Herz legen, lasst irgendwie, ihr habt die Möglichkeit, die Päckchen alle hier abzulegen. Lasst sie, nehmt sie nicht mit nach Hause. Lasst sie hier, auf welche Weise auch immer, aber lasst sie hier. Jesus kümmert sich. Und, das wollte ich noch. Das fand ich nämlich so süß. Ich war vorhin hier auf der Toilette. Das Erste, was ich hier gelesen habe, war ein ganz toller Spruch, der da geklebt ist. Jesus liebt dich so sehr, dass er auch dann bereit gewesen wäre, für dich am Kreuz zu sterben, wenn du der einzige Mensch auf dieser Erde gewesen wärst. Er freut sich über jeden Einzelnen und er liebt. Die Liebe ist unendlich für dich, für dich. Also genau. Und ich habe eben in der Vorbereitung von dem Workshop eine Bibelstelle noch gelesen, die möchte ich euch kurz mitgeben und euch einladen, wirklich so zu hören und alle Sorgen in diese Stelle reinzulegen und ihm zu bringen. Und zwar ist das Matthäus Kapitel 6 ab Vers 25. Die Überschrift ist: Sich nicht kleingläubig Sorgen machen. Deswegen sage ich euch, sorgt euch nicht um euer Leben und darum, dass ihr etwas zu essen habt, noch um euren Leib und darum, dass ihr etwas anzuziehen habt. Ist nicht das Leben wichtiger als die Nahrung und der Leib wichtiger als die Kleidung? Seht euch die Vögel des Himmels an. Sie säen nicht, sie ernten nicht und sammeln auch keine Vorräte in Scheunen. Euer himmlischer Vater ernährt sie. Seid ihr nicht viel mehr wert als sie? Wenn aber Gott schon das Gras, das ist ein bisschen später, wenn aber Gott schon das Gras so prächtig kleidet, das heute auf dem Feld steht und morgen ins Feuer geworfen wird, wie viel mehr dann euch, ihr Kleingläubigen? Macht euch also keine Sorgen. Und ja, das, Jesus, ich möchte einfach hier beten. Ich möchte beten für jedes einzelne Mädel, jede einzige Frau hier, dass du sie führst in ihre wahre Identität. Ich danke dir, dass du sie so wundervoll gestaltet hast, jede einzelne. Ich danke dir für alle Talente, mit denen du sie gesegnet hast. Ich danke dir für diese Herzenswärme. Ich danke dir für alle Sehnsüchte, die du in ihr Herz gelegt hast und diese tiefe Sehnsucht danach, geliebt und gesehen zu sein. Ich bete, dass du ja ihnen zeigst, dass du ihnen diesen Blick schenkst. Ich bete wirklich, dass du deine Liebe spürbar ausgießt. Ich bitte dich, dass du heute deine Liebe regnen lässt, dass du ja wie Rosenblätter einfach hier sozusagen, die herabfallen auf jeden Einzelnen, einfach, dass du deine Liebe offenbarst, wie sehr du deine Braut liebst. Und ich danke dir. Ich danke dir für jeden Einzelnen, der hier ist, der eben hier ist, um dir schon mal einen Schritt entgegenzugehen. Jeder, der hier ist, der schon diesen Schritt getan hat und zu sagen, irgendwas zieht mich an, irgendwas, Jesus. Danke, dass du diese Liebesmühe siehst und danke, dass du in die Herzen schaust, dass du hinter die Maske schaust. Und ich bete für Freundschaft. Ich bete für ganz tiefe, ehrliche, wahre Freundschaft und für mehr Ehrlichkeit untereinander. Ich bete um Mut, Masken fallen zu lassen und Herzen zu öffnen. Vor anderen, aber vor allem vor dir, damit du kommen kannst und einfach, ja, sich deine Liebe ausbreiten kann. Und ich bete dafür, dass wir alle mehr deinen Blick bekommen auf andere. Zeig du uns, wie du jeden Einzelnen siehst. Lass uns wirklich die Schönheit erkennen, die du geschaffen hast in anderen. Ja, das lege ich alles zu deinen Füßen. Amen.
1: Das war der Talk mit Verena Kokot hier live vom Catholic Summer Festival der Jugend 2000. Der Talk, der ging um das Thema Identität der Frau in Gott. Wir sind hier das ganze Wochenende live für Sie vom Catholic Summer Festival in der Gebetsstätte Marienfried. Wir machen hier jetzt direkt dann gleich live weiter mit dem Angelusgebet. Heute mit Pater Martin Baranowski von den Legionären Christi.

0: Der Engel des Herrn brachte Maria die Botschaft.
1: Und sie empfing vom Heiligen Geist.
2: Gegrüßet seist du, Maria, voll der Gnade, der Herr ist mit dir. Du bist gebenedeit unter den Frauen, und gebenedeit ist die Frucht deines Leibes, Jesus.
3: Heilige Maria, Mutter Gottes, bitte für uns Sünder, jetzt und in der Stunde unseres Todes. Amen.
2: Maria sprach: Siehe, ich bin die Magd des Herrn.
3: Mir geschehe nach deinem Wort.
2: Gegrüßet seist du, Maria, voll der Gnade, der Herr ist mit dir. Du bist gebenedeit unter den Frauen, und gebenedeit ist die Frucht deines Leibes, Jesus.
3: Heilige Maria, Mutter Gottes, bitte für uns Sünder, jetzt und in der Stunde unseres Todes. Amen.
2: Und das Wort ist Fleisch geworden
3: und hat unter uns gewohnt.
2: Gegrüßet seist du, Maria, voll der Gnade, der Herr ist mit dir. Du bist gebenedeit unter den Frauen, und gebenedeit ist die Frucht deines Leibes, Jesus.
3: Heilige Maria, Mutter Gottes, bitte für uns Sünder, jetzt und in der Stunde unseres Todes. Amen.
2: Bitte für uns, heilige Gottesmutter,
3: dass wir würdig werden der Verheißungen Christi.
2: Lasset uns beten. Allmächtiger Gott, gieße deine Gnade in unsere Herzen ein. Durch die Botschaft des Engels haben wir die Menschwerdung Christi, deines Sohnes, erkannt. Lass uns durch sein Leiden und Kreuz zur Herrlichkeit der Auferstehung gelangen. Darum bitten wir durch Christus, unseren Herrn.
3: Amen. Amen.
2: Herr, gib den Verstorbenen die ewige Ruhe.
3: Und das ewige Licht leuchte ihnen.
2: Herr, lass sie ruhen in Frieden.
3: Amen. Amen.
2: Im Anschluss wollen wir auch noch das Gebet in der Meinung des Heiligen Vaters beten. Für den Monat August ist das Anliegen besonders die Evangelisierung in den Städten. Da wünscht sich unser Papst Leo XIV., dass wir beten, dass es gelingt, in den großen Städten, die oft durch Anonymität und Einsamkeit gekennzeichnet sind, neue Formen zu finden, das Evangelium zu verkünden und kreative Wege zur Gemeinschaftsbildung zu entdecken. Vater unser im Himmel, geheiligt werde dein Name, dein Reich komme, dein Wille geschehe, wie im Himmel, so auf Erden.
3: Unser tägliches Brot gib uns heute und vergib uns unsere Schuld, wie auch wir vergeben unseren Schuldigern. Und führe uns nicht in Versuchung, sondern erlöse uns von dem Bösen. Amen.
2: Gegrüßet seist du, Maria, voll der Gnade, der Herr ist mit dir. Du bist gebenedeit unter den Frauen, und gebenedeit ist die Frucht deines Leibes, Jesus.
3: Heilige Maria, Mutter Gottes, bitte für uns Sünder, jetzt und in der Stunde unseres Todes. Amen.
2: Ehre sei dem Vater und dem Sohn und dem Heiligen Geist.
3: Wie im Anfang, so auch jetzt und alle Zeit und in Ewigkeit. Amen.
2: Daran schließen wir auch an die Weiheerneuerung von Radio Horeb und Radio Maria an die Gottesmutter. Freue dich, Jungfrau Maria. In Jubel geht die Verkündigung des Wortes hinaus in die Welt, über die Wellen des Äthers bis an die äußersten Grenzen einer nach Heil dürstenden Erde.
3: In deinem jungfräulichen Schoß ist Gottes Wort Fleisch geworden. Verbreitet in alle Himmelsrichtungen, erfüllt es die Herzen mit Freude und Frieden.
2: Es ist für die Kirche aus deinem mütterlichen Herzen ein großartiges Geschenk der Liebe entstanden. Es sind Radio Maria und Radio Horeb, demütig in deinem Dienst im Weinberg des Herrn.
3: Als Weltfamilie, die du vereinst aus den Völkern und Nationen, weihen wir uns dir und rufen dich an als Königin aller Herzen.
2: Glaube und Liebe, Hoffnung und Frieden sind die frohe Botschaft, die deine Kinder in Demut und Treue ihren Brüdern und Schwestern überbringen.
3: Breite deinen Mantel über das Leiden der Welt, über die Armen und die Kranken, die Einsamen und die Bedrückten. Alle Irrenden, die das Licht suchen, möge darunter Schutz finden.
2: Bald komme die Zeit der Gnade, des endgültigen Triumphes deines unbefleckten Herzens. Lass uns dir dienen mit unserem Leben, sodass auf Erden das leuchtende Morgenrot der Kultur der Liebe erstrahlt. In der Gemeinschaft mit dem dreieinigen Gott, dem Vater und dem Sohn und dem Heiligen Geist und zu seiner Verherrlichung.
1: Maria, Königin unseres Radios,
3: bitte für uns.

0: Liebe Hörerinnen und Hörer von Radio Horeb, ganz herzliche Grüße hier von dem Catholic Summer Festival in Marienfried. Ich darf hier als Priester dabei sein. Ich bin Pater Martin Baranowski von der Gemeinschaft der Legionäre Christi, bin zu Hause im Apostelhaus Alstgern und seit vielen Jahren in der Jugendarbeit tätig. Und deshalb ist das für mich eine ganz besondere Freude, hier so viele Jugendliche zu begegnen. Es werden insgesamt 1000 erwartet. Und man sieht hier schon in den letzten Tagen die Freude dieser jungen Menschen, die Offenheit, sich auf den Glauben einzulassen, solche Glaubenserfahrungen zu machen. Und etwas, was mich ganz besonders fasziniert, ist hier auch das Team zu erleben von so vielen Menschen, die ehrenamtlich sich bemüht haben, das vorzubereiten. Und etwas, was mich dabei besonders bewegt und was ich glaube, was für unsere Kirche ein ganz besonders wichtiges Zeichen auch ist, ist die fruchtbare Zusammenarbeit zwischen Laien und Priestern. So ein Event, wie wir das hier erleben, wäre nicht möglich, wenn das nur versuchen würden, einige Priester, einige Kapläne, einige Ordensleute zusammenzustemmen. Einerseits sind die Jugendlichen selber hier große Protagonisten. Und dann gibt es viele Helfer, die sich bemühen, hier mit ehrenamtlicher Arbeit die ganzen praktischen Dinge zu stemmen. Auch viele großzügige Spender, die durch ihre finanzielle Großzügigkeit das ermöglichen. Auch sehr beeindruckend, dass man hier kostenfrei dran teilnehmen kann. Viele spenden zwar auch etwas, aber gerade ich glaube, viele von Ihnen, liebe Hörerinnen und Hörer, ermöglichen diese Glaubenserfahrung für junge Menschen. Und das Besondere für mich als Priester ist, dass ich wirklich hier als Seelsorger sein darf. Ich habe hier stundenlang zugebracht mit Beichte hören, mit seelsorglichen Gesprächen. Und da blüht mein Herz auf, weil ich deshalb Priester geworden bin, weil ich dafür für die jungen Menschen da bin, dass ich merke, das ist etwas unglaublich Wertvolles. Und gleichzeitig sieht man, dass die Laien, die sich hier einbringen, auch nicht nur diejenigen sind, die jetzt sauber machen oder in der Küche tätig sind, sondern die eben auch von einem geistigen Interesse bewegt sind, wo es Gebetsteams gibt, wo es eine geistige Gestaltung dieser Tage gibt, wo Laien auch ihre Berufung Zeugnis zu geben, das Evangelium zu verkünden, wahrnehmen und wo das für die jugendlichen Teilnehmer, glaube ich, eine ganz, ganz wertvolle Erfahrung ist. Vielleicht darf ich auch noch mein persönliches Highlight erzählen, das mich jetzt ganz persönlich betrifft. Ich bin schon seit vielen Jahren bei diesem Festival, früher beim Prayer Festival in Marienfried dabei und als ganz junger Priester, das ist jetzt fast schon 15 Jahre her, bin ich mit einer Gruppe von Jugendlichen hierher gekommen. Das waren unsere Sommer-Coworker vom Messit, vom Regnum Christi, die sozusagen sich am Ausbilden lassen als Teamleiter. Und ein Teil dieser Ausbildung war dann auch, hier am Jugendfestival teilzunehmen, mitzuhelfen, aber auch zu lernen. Und ja, es war für mich eine große Freude, gestern Abend einen von den damaligen Teilnehmern wiederzusehen. Und zwar als ein Priester, der einen der Hauptvorträge gehalten hat. Und es war für mich eine große Freude zu sehen, wie er jetzt das, was er damals als Teilnehmer erlebt hat, jetzt als Priester auch weitergeben darf und zu sehen, mit welcher Freude, mit welcher Liebe, auch mit welcher Professionalität er das gemacht hat. Das hat mich sehr erfüllt und hat mir gezeigt, Gott hat mit diesen Jugendlichen, die hierher kommen, große Pläne. Nicht unbedingt, weil alle Priester werden, aber vielleicht doch der ein oder andere, der dann auch diesen Weg ergreift. Aber doch Menschen, die hier die Schönheit, die Freude des Glaubens entdecken und sich dadurch auch motiviert fühlen, das in ihr Leben aufzunehmen, das in die Welt hinauszutragen.
1: Dürften wir Sie jetzt zum Abschluss noch um Ihren Segen für uns und unsere Hörer zu bitten.
0: Der Herr sei mit euch.
2: Und mit deinem Geiste.
0: Durch die Ausbreitung meiner priesterlichen Hände und durch Anrufung der allerseligsten Jungfrau Maria, euer Namenspatrone und alle Engel und Heiligen, segne und behüte euch der allmächtige Gott, der Vater, der Sohn und der Heilige Geist.
2: Amen.
0: Gelobt sei Jesus Christus
2: in Ewigkeit. Amen. Pater Martin Baranowski von den Legionären Christi hier live beim Catholic Summer Festival der katholischen Jugendbewegung Jugend 2000. Wir sind hier mit einem Radio Horeb Team für Sie vor Ort mit 3 Übertragungswegen, begleiten dieses Catholic Summer Festival für Sie eng im Programm bei uns hier bei Radio Horeb. Pater Martin, du bist immerhin auch hier bei uns live im Übertragungswagen, kommst jetzt schon so viele Jahre hierher. Was macht das für dich so besonders, dieses Catholic Summer Festival, dass du jedes Jahr hierher kommst, so viele Jahre schon?
0: Für mich ist es ein Moment, wo ich eine lebendige, eine freudige Kirche erlebe, wo ich merke, dass junge Menschen wirklich in Kontakt mit dem Glauben kommen, sich dafür öffnen. Und das, was auch ganz besonders schön ist, das hat man auch bei der Öffnungsveranstaltung wieder gesehen, dass es viele Teilnehmer gibt, die zum ersten Mal dabei sind. Die also vielleicht von irgendeinem eingeladen worden, mitgeschleppt worden und hier dann sich vielleicht ganz neu auf den Glauben einlassen können und hier ein Umfeld finden, wo man, zumindest mir geht es so, wenn man sagt, wenn das Glaube, wenn das Kirche ist, dann gehöre ich gerne dazu, dann bin ich freudig dabei.
1: Und wenn man die vielen Jugendlichen beobachtet, die nach solch einem Wochenende mit voller Glaubensfreude vielleicht in ihre Pfarreien, in ihre Heimat zurückkommen, wie fühlt sich das dann für einen selbst an, für einen Priester, wenn man weiß, dass man hier mitgewirkt hat, in zum Beispiel beim Hören der Beichte, dass diese jungen Menschen mit neuem Feuer, mit neuer Liebe zu unserem Herrn Jesus Christus nach Hause gehen können?
0: Ja, ich weiß natürlich auch als Jugendseelsorger, dass es schön und wichtig ist, solche Momente zu haben, solche Highlights zu kennen, wo man sich einfach in Gemeinschaft fühlt, wo man sich aufgenommen weiß, wo man vielleicht auch geistige Höhepunkte erlebt, wo man vielleicht auch sich motiviert fühlt, mal wieder zur Beichte zu gehen. Ich weiß natürlich auch, dass wenn man dann nach Hause kommt, dass es dann oft nicht lange dauert, bis man wieder in den alten Trott zurückfällt. Das ist, glaube ich, auch sehr menschlich. Und dass natürlich die Herausforderung dann darin besteht, das dann auch im Alltag weiterzuleben, das fortzuführen. Und insofern geht es natürlich auch bei so einem Festival nicht nur darum, jetzt ein Strohfeuer anzuzünden, was vielleicht mal ganz hoch leuchtet, aber dann auch wieder verlöscht, sondern natürlich auch den jungen Menschen die Tools an die Hand zu geben, wie sie in ihrem Alltag dann auch im Glauben bestehen können, auch wenn das Umfeld sich sehr verändert. Viele sagen ja auch, dass sie die Einzigen sind in ihrer Klasse, die zur Messe gehen, die vielleicht auch beten, denen das wichtig ist. Und natürlich ist auch gerade für solche Menschen auch Gemeinschaft wichtig, auch regionale Gemeinschaft oder solche großen Gemeinschaften, wie das hier sind. Aber dann kommt es natürlich ganz wesentlich darauf an, dass die Gebetserfahrung, die Christusbeziehung, die hier entdeckt wird, die auch im Alltag weiterzuführen. Und das ist auch, denke ich, der Anspruch dieser Veranstaltung, auch mein persönlicher Anspruch als Seelsorger, den Menschen einerseits diese schöne Erfahrung zu schenken, aber sie dann auch zu helfen, zu begleiten, zu motivieren, das in ihrem Alltag, auch in ihrer Familie, in ihrer Pfarrei hinauszutragen und dort weiterzuleben.
1: Für all jene, die jetzt vielleicht nicht hier sein können, hätten Sie vielleicht ein oder zwei Tipps, um das dann tatsächlich auch zu machen, die jetzt uns gerade vielleicht zu Hause hier beim Radio zuhören und nicht beim Catholic Summer Festival sind?
0: Natürlich gibt es etwas, was man nur hier erleben kann, wo es sich schon auch lohnt, wirklich dabei zu sein, was sich durch keine Übertragung vermitteln lässt. Eine Stimmung, eine Erfahrung, sicher auch eine Gnade, die hier mit dieser Gebetsstätte verbunden ist. Aber nichtsdestotrotz, glaube ich, ist es wertvoll, diese Momente zu nutzen, um wieder neu sich mit dem Glauben zu beschäftigen, sich inspirieren zu lassen. Ich denke, die Impulse, die Zeugnisse, die Vorträge, die hier vermittelt werden, die auch durch Radio Horeb dann übertragen werden, sind sehr wertvoll und sprechen viele der Themen an, die Jugendliche beschäftigen. Das Thema der Freiheit, das Thema der Identität, die Frage, wie kann ich Gott hören? Und sicher würde ich empfehlen, sich diese Vorträge auch in Ruhe nochmal anzuhören, nachzuhören, das aufzunehmen und einfach sich inspirieren zu lassen, zu wissen, es gibt viele junge Menschen, die auf dem Weg des Glaubens sind. Und auch wenn ich die jetzt nur, wenn ich die nicht, vielleicht nicht sehe, aber doch zu wissen, dass es das gibt, das ist zumindest auch für mich immer etwas Ermutigendes, was mich auch antreibt, wenn ich vielleicht alleine bete, zu wissen, ich bin nicht alleine, sondern der Herr ist bei mir. Und es gibt viele auf der Welt, die diese gleiche Ideale teilen, die mit mir auch im Gebet verbunden sind.
2: Pater Martin, du hast jetzt schon die vielen jungen Menschen hier angesprochen, das, was auf jeden Fall dieses Catholic Summer Festival auszeichnet. Was mir auch aufgefallen ist, sind ja auch sehr viele Familien da. Immer wieder laufen junge Kinder rum, Väter oder Mütter mit kleinen Kindern auf dem Arm laufen hier rum, Kinderwägen stehen überall. Also auch die jungen Familien, auch das ist ja hier beim Catholic Summer Festival mit dabei.
0: Genau, das ist mir auch aufgefallen und das ist für mich ein sehr positives Zeichen, was auch das Thema Nachhaltigkeit angeht. Ich denke, viele von diesen Familien waren als Jugendliche hier und haben dann vielleicht hier sogar ihren Ehepartner gefunden oder auf jeden Fall dann auch das Anliegen, eine christliche Ehe zu führen, offen zu sein für das Leben, ein christliches Familienleben zu gestalten und kommen dann hierher, um auch wieder Nahrung, um wieder Gemeinschaft, um Hilfe zu suchen. Aber ich denke, das ist eben ein ganz wichtiges Element, dass es nicht nur darum geht, hier Jugendliche nur zu inspirieren, sondern eben das weiterzuführen in einen christlichen Lebensstil hinein, in eine christliche Berufung.
1: Dann vielen herzlichen Dank, Pater Martin Baranowski, für diese weiteren Ausführungen, diesen Einblick in das Catholic Summer Festival hier vor Ort. Wir sind hier bei Radio Horeb weiterhin da für Sie hier. Wir übertragen weiter. Es geht dann bei uns heute kurz nach 16 Uhr weiter. Um etwa 16.30 Uhr folgt dann das Pontifikalamt mit dem Augsburger Weihbischof Florian Wörner.
2: Und Sie können heute Nachmittag auch um 14 Uhr bereits schon den Männer-Workshop hören. Jetzt gerade, vor kurzem lief noch die Frauen-Workshop, also ein Impuls gerade für Frauen, für die Frauen, die hier sind. Es gab aber auch einen Impuls, es gibt auch einen Impuls für die Männer von Radio Horeb-Referent Alexander Egger. Und den können Sie auch bei uns hören um 14 Uhr hier bei Radio Horeb. Wir verabschieden uns bis dahin von Ihnen, wünschen Ihnen alles Gute, Gottes Segen. 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

0: Zum Wochenmagazin bei Radio Horeb mit dem Interview der Woche begrüßt sie Claudia Kiesel. Am 6. August 1945 zerstörte eine US-amerikanische Atombombe die japanische Stadt Hiroshima. Drei Tage später war Nagasaki Ziel der zweiten Atombombe. Morgen jährt sich der Abwurf der zweiten Bombe auf die Stadt Nagasaki zum 81. Mal. Die Atombombenexplosionen töteten insgesamt ca. 100.000 Menschen sofort. Fast ausschließlich Zivilisten und von der japanischen Armee verschleppte Zwangsarbeiter. An Folgeschäden starben bis Ende 1945 weitere 130.000 Menschen. Die USA zwangen Japan damit zur Kapitulation und dem Ende des Zweiten Weltkriegs auch in Asien. Heute, 81 Jahre später, ist die Angst vor Krieg, atomare Bedrohung und einer neuen Aufrüstung vielerorts wieder spürbar. Welche Verantwortung tragen Politik, Gesellschaft und Kirche in dieser Situation? Darüber spricht mein Kollege Johannes Wiczorek mit dem Mainzer Bischof Peter Kohlgraf in seiner Funktion als Präsident von Pax Christi Deutschland, einer ökumenischen Friedensbewegung in der katholischen Kirche. Welche Botschaft aus Hiroshima für eine Welt hervorgeht, die gerade in den letzten Jahren von Kriegen und auch nuklearer Abschreckung geprägt ist? Die Antwort von Bischof Kohlgraf lautet so.
1: Also zunächst kann man, glaube ich, sagen, dass die Atombombenabwürfe eine wirklich menschliche Katastrophe waren. Kriege sind immer ein Versagen von Menschheit und Menschlichkeit. Und wenn ich dann in die Geschichte schaue, es hat damals allein in Hiroshima an diesem Tag 60.000 Tote gegeben. Es haben viele Menschen anschließend noch Gesundheit und Leben verloren. Ein Leben dort ist über Jahre, Jahrzehnte unmöglich geworden. Das ist das eine, das menschliche Leid, das eben auch Unschuldige und Zivilisten getroffen hat und das auch in Kauf genommen wurde. Man sieht einfach auch die Verrohung, die durch Krieg und Gewalt entsteht. Und im Nachklang auf Hiroshima kann man auch sagen, hat sich die Politik verändert. Es kam eine Phase des Wettrüstens nach diesen Jahren. Und der Besitz von Atomwaffen einzelner Nationen, etwa der USA, hat andere wiederum motiviert, selber in den Besitz von Atomwaffen zu kommen. Das heißt, man merkt, das Bemühen um Waffenbesitz führt automatisch eigentlich in diese Aufrüstungsdynamik. Das Ganze ist ja noch einmal so ein wenig in die Öffentlichkeit gekommen, 2024, weil eine japanische Gruppe, die gegen Atomwaffen und nukleare Bewaffnung sich einsetzt, in Japan den Friedensnobelpreis bekommen hat. Ich glaube, es ist gut, die Betroffenen auch zu hören und zu sehen. Es geht nicht einfach um theoretische Fragen, es geht um Menschen, die bis heute darunter leiden.
2: In Zeiten wachsender internationaler Spannungen setzen viele Staaten wieder auf Abschreckung. Das haben Sie gerade eben auch schon angedeutet. Ist die Forderung nach vollständiger nuklearer Abrüstung heute noch realistisch aus Ihrer Sicht?
1: Jetzt bin ich hier natürlich als Bischof, nicht als Politiker, das muss man auch deutlich sagen. Und das ist ja auch so ein bisschen die Argumentationslinie etwa von Papst Leo, der immer wieder gesagt hat, ich verkünde das Evangelium, mache keine Tagespolitik. Das, glaube ich, können sich Bischöfe und Theologen auch leisten, nicht nur nach scheinbar realistischen Perspektiven zu suchen, sondern auch andere Perspektiven anzubieten. Und auch realistische Perspektiven müssten eigentlich begründen, warum sie die einzig realistischen sein können. Das erkenne ich nicht. Es wird einfach vorausgesetzt, dass eine gewisse Realpolitik die einzige reale Möglichkeit ist. Was wir heute spüren, und da ist halt wirklich die große Frage, ob das klug ist, Angst als der Faktor für politische Entscheidungen. Das scheint mir in dieser Frage entscheidend zu sein. Angst vor der Zukunft, Angst vor Krieg, Angst vor Angriffen. Und wir reagieren mit Aufrüstung. Das scheint mir mindestens ebenso begründungspflichtig zu sein wie die Gegenposition, die sagt, wir müssten auch andere Perspektiven zumindest mal offen halten. Papst Leo hat ja auch in seiner Enzyklika deutlich gemacht, dass es eine schwierige Entwicklung ist, um es freundlich zu sagen, dass Krieg heute eigentlich als legitimes Mittel der Politik wieder in der Öffentlichkeit steht, und andere Perspektiven, die mehr auf internationale Verträge, auf Verhandlungen, auf Diplomatie setzen, dass die als naiv, als weltfremd, als irreal dargestellt werden. Und diese Dynamik, glaube ich, darf eine Kirche auch durchbrechen. Ich merke immer wieder, wenn ich gefragt werde, dass es auch schwierig ist für Menschen, wenn Kirche sich nicht im Sinne des Evangeliums positioniert. Ich fände es geradezu widersinnig, wenn jetzt etwa der Papst oder auch ich für nukleare Aufrüstung Werbung machten.
2: Sie hören Radio Horeb mit dem Interview des Tages. Wir sind im Gespräch mit dem Mainzer Bischof Peter Kohlgraf. Er ist Präsident von Pax Christi Deutschland, einer ökumenischen Friedensbewegung in der katholischen Kirche. Papst Leo setzt sich ja in vielen Worten eben für den Frieden ein. Auch sein Vorgänger Papst Franziskus hat den Besitz von Atomwaffen mehrfach verurteilt. Welche Konsequenzen ergeben sich denn daraus für Politik und Gesellschaft?
1: Gut, ich glaube, wir werden weiter an Friedensperspektiven arbeiten müssen. Und das kann nicht allein in Aufrüstung bestehen. Auch wenn man in die letzten Jahrzehnte schaut, Sie haben die 80 Jahre oder 81 Jahre angesprochen. Ja, sicher, wir hatten, zumindest in Westeuropa hatten wir Frieden, aber es war ja ein sehr dünnes Eis, auf dem sich dieser Frieden bewegte. Also eine reine Abschreckungsdynamik ist keine wirkliche Grundlage für Frieden. Das ist auch nicht erst eine Erfindung von Papst Leo oder Franziskus. Im Grunde sagt es bereits das Zweite Vatikanische Konzil. Und Leo warnt halt vor dieser Logik der Stärke und lädt ein, bei allem reellen Blick auch in die Gesellschaft und in die Welt, in die globalen Entwicklungen, tatsächlich auf diese internationalen Verträge, auf das zu setzen, dass Menschen am Ende auch keinen Krieg wollen, sondern dass doch viele Nationen in dieser Welt auch weiter an Frieden interessiert sind. Und Frieden und Dialog, so sagt Papst Leo, dürfen eigentlich nie als irrational bezeichnet werden.
2: Eine wichtige Frage dabei ist natürlich auch, welche Rolle kann und sollte die Kirche heute bei der nuklearen Abrüstung spielen? Reicht es, moralische Appelle zu formulieren, oder muss sie sich auch politisch stärker einmischen?
1: Zunächst mal hat die Kirche in dem Sinne keine politische Macht, um irgendetwas politisch durchzusetzen. Insofern sind Appelle natürlich auch schon eine wirksame Möglichkeit. Man sieht es ja auch an den Reaktionen auf Stellungnahmen von Papst Leo, ich sag mal Richtung Amerika und Richtung andere, dass auch moralische Appelle schon bestimmte Reaktionen hervorrufen. Und das kann nicht verkehrt sein. Ich glaube, dass es Aufgabe der Kirche ist, eben nicht nur die realpolitische Perspektive stark zu machen, sondern mal einen Schritt zurückzutreten und zu sagen, ja, vielleicht einmal anders schauen auf die Situation, anders schauen auf Möglichkeiten, die Politik auch hat. Und moralische Appelle sind das eine, aber Kirche ist eine Weltgemeinschaft. Das heißt, es gibt natürlich auch immer wieder gute Kontakte zu, finde ich, vernünftigen und friedensorientierten Politikern, und die sollte man stärken und stark machen.
2: Herr Bischof Kohlgraf, der Krieg in der Ukraine und andere Krisen weltweit werfen schwierige Fragen nach Waffenlieferungen und Selbstverteidigung auf. Wie ordnen Sie diese Diskussion aus christlicher Sicht denn ein?
1: Die Frage der Selbstverteidigung ist auch aus kirchlich-ethischer Sicht legitim. Die Frage, die natürlich jetzt in den letzten Jahren, gerade im Hinblick auf Ukraine und so weiter, diskutiert wurde, ist die Frage der Angemessenheit der Mittel. Das ist eine Frage, die natürlich auch kirchliche Moraltheologie und kirchliche Lehre kritisch begleitet. Ich glaube, oder ich bin fest davon überzeugt, es gibt dieses Recht auf Selbstverteidigung. Das ist auch in Pax Christi von vielen Menschen auch geteilt. Noch einmal, die Frage ist die Verhältnismäßigkeit der Mittel. Und da sind wir eigentlich schon wieder bei einer Diskussion um die Frage nach einem gerechten Krieg, gerechten Frieden. Diese Diskussion müssen wir führen. Und trotzdem ist die Hoffnung, dass Frieden nicht allein durch Waffen entsteht. Und das gilt eigentlich für alle Konfliktherde dieser Welt. Es gibt ja so viele, die auch vergessen sind. Und auch da noch einmal einen Blick drauf zu werfen, ich denke an den Sudan etwa, das tun deutsche Bischöfe ja auch. Erzbischof Hesse war etwa noch in Ägypten und hat an die Situation im Sudan erinnert, dass wir auch diese Konflikte und Kriege und das ganze Leid und Elend, was da entsteht, auch nicht aus dem Blick verlieren.
2: Herr Bischof Kohlgraf, Sie sind Präsident von Pax Christi in Deutschland. Pax Christi engagiert sich seit Jahrzehnten für Frieden und Versöhnung. Wie sieht die Arbeit der Friedensbewegung konkret aus?
1: Es ist eine sehr lebendige und vielfältige Arbeit. Das Ganze begann in den 40er Jahren nach dem Zweiten Weltkrieg als eine Gebetsgemeinschaft und eine Gemeinschaft, die sich konkret um Versöhnung zwischen verfeindeten Völkern bemüht hat und auch vieles erreicht hat über persönliche Kontakte. Ich glaube, da ist auch eine ganze Menge entstanden und das ist auch so eine Aufgabe und eine Hoffnung für die Zukunft, dass auch hier, auch zwischen heute verfeindeten Parteien, auch irgendwann kleine Schritte vielleicht von Versöhnung und Neuanfängen gegangen werden können. Und da kann Pax Christi ein gutes Vorbild sein. Pax Christi ist international vernetzt und es geht immer auch um Begegnung zwischen konkreten Menschen. Natürlich geht es auch um Stellungnahmen, um politische Stellungnahmen. Die werden auch kontrovers diskutiert. Da regt Pax Christi auch Debatten an. Aber man muss auch sagen, auch eine Friedensbewegung hat nicht auf jede ganz konkrete Frage, die heute ansteht, eine wirklich auch ganz konkrete Antwort. Es ist oft auch ein Suchen und Ringen, manchmal auch ein Stückchen Hilflosigkeit angesichts der Gewalt, die in dieser Welt oft prägend ist.
2: Und für diese wichtige Arbeit wünschen wir natürlich auch Gottes Segen. Darf ich Sie zum Schluss dieses Interviews um Ihren bischöflichen Segen bitten?
1: Den Segen gebe ich gern. Der Herr sei mit euch.
2: Und mit deinem Geiste.
1: Der Name des Herrn sei gepriesen.
2: Von nun an bis in Ewigkeit.
1: Unsere Hilfe ist im Namen des Herrn,
2: der Himmel und Erde erschaffen hat.
1: Und so segne euch der allmächtige Gott, der Vater und der Sohn und der Heilige Geist.
2: Amen. Herzlichen Dank, Herr Bischof Kohlgraf, für dieses Gespräch.
1: Danke Ihnen.
0: Heute zu Gast bei meinem Kollegen Johannes Wiczorek im Interview der Woche der Mainzer Bischof Peter Kohlgraf. Er ist Präsident von Pax Christi Deutschland, einer ökumenischen Friedensbewegung in der katholischen Kirche. Unser Thema war mit Blick auf den 81. Jahrestag der Atombombenabwürfe auf die japanischen Städte Hiroshima und Nagasaki, das Thema Krieg und Frieden in der heutigen Zeit. Dieses Interview können Sie auch nachhören in unserer Mediathek. Gehen Sie dazu einfach unter horeb.org auf Mediathek in der Rubrik Interview des Tages. Nach einem Lied hören wir uns mit dem Blick aufs weitere Programm und das Wetter.

Das war Anja Lehmann mit Wege zum Frieden. Sie hören Radio Horeb am Samstagmittag mit dem Wochenmagazin. Am Mikrofon Claudia Kiesel. Wir schauen noch auf unser Programm und aufs Wetter an unseren Standorten. Wie geht's weiter in unserem Programm an diesem Samstagmittag? Um 13 Uhr folgt das Musikmagazin. Die heutige Sendung ist Robert Schumann gewidmet. Robert Alexander Schumann war ein deutscher Komponist, Musikkritiker und Dirigent. Er wird heute zu den bedeutendsten Komponisten der Romantik gezählt. Um 14 Uhr wieder eine ganz besondere Sendung, denn dann heißt es herzliche Einladung an alle Männer zu einer Männersession beim Catholic Summer Festival, dem CSF, von welchem wir in diesen Tagen viele Stunden bei uns im Programm aus der Gebetsstätte Marienfried im Pfaffenhofen an der Roth übertragen, gab es heute Vormittag in Männer und Frauen aufgeteilte Programmpunkte. Bei der Frauensession waren wir heute Vormittag schon live dabei. Die haben Sie vielleicht mitgehört in unserem Programm. Die Männersession haben meine Kollegen aufgezeichnet und die gibt's dann um 14 Uhr. Gesprochen hat Alexander Egger, internationaler Motivationstrainer und High-Performance-Coach, der bei Radio Horeb auch schon mehrmals in der Lebenshilfe zu Gast war. Das Leben des Österreichers Alexander Egger lässt sich vielleicht kurz so beschreiben, vom Suizidkandidaten zum Mutmacher. Und damit sind wir wieder am Ende. Wir werfen noch einen kurzen Blick auf das Wetter an unseren Standorten. Überall strahlt die Sonne am blauen Himmel, vielleicht hier und da ein paar Wölkchen. München und Bad Tölz sonnig bei 26 Grad, ebenso in Ravensburg bei 26 Grad. Am Hauptsitz von Radio Horeb im Balderschwang im Oberallgäu sonnig bei 22 Grad, ebenso in Berlin. In Bonn bei 24 Grad und das gleiche in Kevela. Jetzt wünsche ich Ihnen ein weiterhin sonniges Wochenende. Vielleicht gibt es hier und da doch mal dann den ersehnten Regen. Das war unser Wochenmagazin bei Radio Horeb am Samstagmittag. Adieu, machen Sie es gut, kommen Sie gut durch dieses Wochenende. Es verabschiedet sich Ihre Claudia Kiesel.

Sie hören jetzt die Veranstaltungshinweise hier bei Radio Horeb, Ihrer christlichen Stimme in Deutschland. Im Studio Balderschwang im Oberallgäu, Tabitha Riepan. Früh am Morgen gemeinsam aufbrechen, den Alltag hinter sich lassen und den Glauben neu entdecken. Das bietet die Männerwallfahrt des Tagungshauses Regina Pazis in Leutkirch im Allgäu zum Gottesberg in Bad Wurzach. Am Samstag, 22. August, sind Männer jeden Alters eingeladen, sich gemeinsam auf den Weg zu machen, um ihren Glauben zu vertiefen und neue Impulse für ihr Leben zu gewinnen. Treffpunkt ist um 5.30 Uhr an der Kapelle des Tagungshauses Regina Pazis in Leutkirch im Allgäu oder um 6 Uhr am Gottesberg in Bad Wurzach. Dort ist eine Segnung mit der Heiligblutreliquie vorgesehen. Gegen 10.45 Uhr kehren die Pilger zum Regina Pazis zurück, wo die Wallfahrt mit der Feier der Heiligen Messe um 11 Uhr in der Hauskapelle ihren Abschluss findet. Eine Anmeldung zur Wallfahrt ist nicht erforderlich. Ein Sommerabend am See voller Musik, Gebet und geistlicher Impulse erwartet die Besucher beim Abendlob am See jetzt am Mittwoch, 12. August. Die Andacht findet um 19 Uhr am Musikpavillon am Bostalsee im nördlichen Saarland unweit der Kreisstadt St. Wendel statt. Die Besucher erwartet eine offene Andacht mit kurzen geistlichen Impulsen, Gebeten, Musik und Zeiten der Stille. Unter dem diesjährigen Leitwort »Zusammen geht was« stehen Gemeinschaft, Zusammenhalt und gegenseitige Unterstützung im Mittelpunkt. Veranstaltet wird das Abendlob von der Pfarrei St. Christophorus und dem pastoralen Raum Tholey. Bei Regen findet die Andacht in der katholischen Kirche Bosen statt. Eine weitere Gelegenheit zum Abendlob besteht am Mittwoch, 19. August, ebenfalls um 19 Uhr. Bereits vor fast 70 Jahren warnte der Philosoph Martin Heidegger vor Sprachmaschinen, die denken und übersetzen können. Wie aktuell seine Gedanken im Zeitalter der künstlichen Intelligenz sind, zeigt das Seminar »Was bleibt vom Menschen im Zeitalter von Technik und KI« vom 18. bis 20. September in der Schwabenakademie Irsee bei Kaufbeuren im Allgäu. Der Philosoph Fabian André Schäfer beleuchtet Heideggers Analyse der Technik und geht der Frage nach, was den Menschen angesichts der rasanten Entwicklung künstlicher Intelligenz ausmacht. Das Seminar beginnt am Freitag um 17 Uhr und endet am Sonntag gegen 12.30 Uhr mit dem Mittagessen. Die Teilnahme kostet inklusive Vollpension 454 Euro im Einzelzimmer, 395 Euro im Doppelzimmer oder 316 Euro ohne Übernachtung. Weitere Informationen finden Sie auf unserer Webseite www.horeb.org. Ein ganz besonderer Gast kommt nächsten Samstag nach Neviges bei Düsseldorf zum Hochfest Maria Himmelfahrt. Der norwegische Bischof Erik Waden aus Trondheim ist am nächsten Samstag beim großen Marienfest im Wallfahrtsort Neviges bei Düsseldorf dabei. Der Trappistenmönch und Vorsitzende der Nordischen Bischofskonferenz hat in diesem Frühjahr auf persönliche Einladung von Papst Leo XIV. Die Fastenexerzitien für den Papst und die römische Kurie im Vatikan geleitet. Die Feierlichkeiten beginnen bereits nächsten Freitag um 20.30 Uhr mit einer stimmungsvollen Lichterprozession zum Kreuzberg, bei der das historische Gnadenbild mitgeführt wird. Am eigentlichen Festtag nächsten Samstag wird das feierliche Pontifikalamt im Mariendom mit traditioneller Kräuterweihe gefeiert. Dort spricht Bischof Erik Waden zum Thema Missionsgebiet Norwegen. Der Festtag endet mit einer feierlichen eucharistischen Andacht und dem Segen im Mariendom. Zum Abschluss der Wallfahrt findet nächsten Sonntag noch ein feierliches Pontifikalamt im Mariendom in Neviges bei Düsseldorf statt. Die Jugend 2000 veranstaltet von Samstag 22. August bis Sonntag 30. August eine Jugendwallfahrt nach Medjugorje, dem Marienerscheinungsort in Bosnien-Herzegowina. Unter dem Motto »Komm und zieh« lädt die Jugendwallfahrt dazu ein, eine Woche Auszeit vom Alltag zu nehmen, den Glauben neu zu entdecken und gemeinsam mit anderen Jugendlichen Gemeinschaft, Gebet und Glaubensvertiefung zu erleben. Zum Programm gehören unter anderem tägliche heilige Messen, geistliche Impulse, Lobpreis- und Gebetszeiten, Gemeinschaft und Austausch sowie kleinere Ausflüge in der Umgebung und ein Badestopp am Meer. Geistlich begleitet wird die Reise von Pfarrer Thomas Berendt, dem Leiter des Pfarrverbandes Buchbach in der Erzdiözese München-Freising. Die Teilnahme an der Jugendwallfahrt nach Medjugorje kostet 490 Euro inklusive Anfahrt, Unterkunft und Halbpension. Pfarrer Dr. Richard Kocher, Radio Horeb-Programmdirektor, kommt im Oktober auf den Lindenberg bei St. Peter im Schwarzwald. Am Samstag, 24. Oktober, spricht er auf Einladung des katholischen Männerwerks der Erzdiözese Freiburg
über das Thema eucharistische Anbetung und lädt dazu ein, das Geheimnis des Glaubens neu zu entdecken. Der Nachmittag beginnt um 13.30 Uhr mit einer Vorstellung von Radio Horeb und unserer Mission als christlicher Radiosender. Um 14 Uhr folgt der Hauptvortrag von Pfarrer Dr. Richard Kocher. Anschließend besteht Gelegenheit zum Buchverkauf, zur Signierstunde sowie zu persönlichen Begegnungen, Gesprächen und Austausch. Den geistlichen Abschluss bildet die Heilige Messe um 16.30 Uhr in der Wallfahrtskirche auf dem Lindenberg bei St. Peter im Schwarzwald. Die Teilnahme ist kostenlos. 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Auf unserer Webseite www.horeb.org können Sie alle Veranstaltungshinweise auch noch einmal nachlesen. Die Termine finden Sie unter Programm und dann Veranstaltungshinweise. Wenn Sie möchten, dass Sie auch Ihre Veranstaltungen ankündigen, schreiben Sie uns gerne eine E-Mail an veranstaltungshinweise@radiohorep.de. Unsere Veranstaltungshinweise hören Sie immer am Samstag um 12.50 Uhr. Ich wünsche Ihnen eine gesegnete neue Woche. Im Studio Balderschwang, Tabitha Repan.

Liebe Hörer, zu unserer Sendung Musik großer Meister begrüße Dr. Hans-Martin Lochner. Unsere Sendung ist heute ganz Robert Schumann gewidmet. 1810 in Zwickau geboren, ist er infolge einer Geisteskrankheit bereits mit 49 Jahren gestorben. Von ihm hören wir heute sein Klavierkonzert in A-Moll mit den Sätzen Allegro affettuoso, Intermezzo andantino grazioso und Allegro vivace. Dieses Konzert hatte eine längere Entstehungsgeschichte hinter sich. Zunächst nämlich schrieb Schumann nur den ersten Satz als selbstständiges Fantasiestück. Erst im Sommer 1954 entstanden dann die zwei weiteren Sätze. Sie hören also jetzt dieses Klavierkonzert von Robert Schumann.

Im ersten Teil unserer heutigen Sendung hörten Sie das Klavierkonzert A-Moll von Robert Schumann, Opus 54. Der Solist war Maurizio Pollini. Er wurde begleitet von den Berliner Philharmonikern unter Claudio Abbado. In der uns jetzt noch zur Verfügung stehenden Zeit hören Sie drei Sätze aus Schumanns Symphonie Nummer 3 in S-Dur, der sogenannten Rheinischen. Sie hat die Sätze lebhaft, Scherzo, sehr mäßig und lebhaft.

Unsere Sendung mit Werken großer Meister endete mit drei Sätzen aus Schumanns Symphonie Nummer 3 in S-Dur, der sogenannten Rheinischen. Sie wurde dargeboten von der Philharmonia Salvonica unter Alexander von Pitanik. Damit darf ich mich wieder von Ihnen verabschieden. Ihr Dr. Hans-Martin Lochner aus dem Studio in Königsdorf.

0: Nachrichten aus Kirche und Welt direkt aus der aktuellen Redaktion von Radio Horeb. Im Studio Fabian Schäfer. Hongkong. Die katholische Kirche in Hongkong und Macau steht nach Einschätzung des Augsburger Bischofs Bertram Mayer zunehmend unter Druck aus Peking. Trotz bestehender Freiheiten baue die chinesische Zentralregierung ihren Einfluss weiter aus, erklärte Mayer nach einer mehrtägigen Asienreise bei Radio Horeb.
1: Es wird den Kirchen, vor allem der katholischen Kirche, auch immer schwerer gemacht, sich zu entfalten. Manche fürchten, dass das, was auf Festlandchina jetzt schon gang und gäbe ist, auch dort übergreifen kann. Also zum Beispiel das Thema, dass Kinder und Jugendliche bis zu einem gewissen Alter nicht an Veranstaltungen der Kirche oder auch an Katechesekursen teilnehmen können.
0: Bischof Mayer ist Vorsitzender der Weltkirche-Kommission der Deutschen Bischofskonferenz und hat in dieser Funktion eine einwöchige Reise nach Südostasien unternommen. Die Stationen seiner Reise waren Singapur, Hongkong und Macau. Augsburg. Heute wird das Hohe Friedensfest begangen. Dabei handelt es sich um Deutschlands exklusivsten Feiertag, den einzigen, der nur in einer Stadt gilt. Er fällt immer auf den 8. August. Die Augsburger haben dank des Friedensfestes mit 14 gesetzlichen Feiertagen die meisten in ganz Deutschland. Das Hohe Friedensfest wird seit 1650 gefeiert. Es kam kurz nach dem Ende des Dreißigjährigen Krieges auf, nachdem die Protestanten das Recht zur Religionsausübung und auch ihre Kirchengebäude in der Stadt wiedererlangt hatten. Aus dieser Geschichte leitet Augsburg nach eigenen Angaben seinen heutigen Auftrag als Friedensstadt ab. Neben weiteren Aktionen hat die Stadt daher für heute auch die traditionelle Friedenstafel angesetzt. Sie findet auf dem Rathausplatz statt und alle sind eingeladen, Essen mitzubringen und beim Speisen mit anderen Menschen ins Gespräch zu kommen. Erfurt. Archäologen haben auf dem Rathausparkplatz der Landeshauptstadt von Thüringen mit Grabungen zur Erforschung des mittelalterlichen jüdischen Erbes begonnen. Die Arbeiten sind Teil des Projekts Welterbe entwickeln, nachdem das jüdisch-mittelalterliche Erbe der Stadt zum UNESCO-Welterbe erklärt worden war. Die Ausgrabungen sollen bis in eine Tiefe von rund 2,5 Metern reichen und die Schichten freilegen, auf denen die früheren Gebäude einst erbaut wurden. So sollen neue Erkenntnisse über die zweite jüdische Gemeinde Erfurts gewonnen werden. 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Das waren Meldungen aus Kirche und Welt. 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

Radio Horeb hier vom Catholic Summer Festival der katholischen Jugendbewegung Jugend 2000. 1000 Jugendliche, ein Wochenende, Jesus im Mittelpunkt. Heute am Samstag ist der dritte Tag. Am Donnerstagnachmittag konnten die Jugendlichen hier dieses Festivalgelände in Marienfried in der Nähe von Ulm betreten. Vier Programme haben die Jugendlichen schon erlebt. Einiges kommt natürlich auch noch. Morgen zum Beispiel am Sonntag die Nachprimizmesse um 11.30 Uhr mit Kaplan Jonas Reismann. Und jetzt hier die Männersession. Die Teilnehmer wurden getrennt zwischen Männer und Frauen und haben jeweils eine Session gehört, einen Impuls gehört zu ihrem Mannsein und ihrem Frausein. Hören Sie jetzt hier von Alexander Egger, Radio Horeb Referent, Unternehmer und Mental Coach für internationale Athleten und CEOs. Hören Sie jetzt hier seine Session für Männer hier bei Radio Horeb heute am Samstagnachmittag. Mein Name ist David Kreuter.

0: Jesus, danke, danke, dass wir das machen dürfen jetzt schon einige Jahre, dass wir uns zumindest für eine einzige kleine Session trennen hier nach Geschlechtern und einfach unter uns Männern sein dürfen. Das ist immer so ein Geschenk, wenn Männer auch zusammen Lobpreis machen, weil es einfach Power hat. Herr, ich bitte dich, dass wir jetzt einfach ein offenes Herz kriegen für diese Session, dass wir wirklich was mitnehmen dürfen, dass wir auch in unserer Männlichkeit gestärkt werden dürfen. Jesus, zeig du uns auch, wie du uns haben möchtest in der Welt, wo ja, das Männerbild wirklich auch so ein bisschen verdreht ist und wir uns nicht so richtig entfalten können. Herr, führ uns da durch und zeig uns den richtigen Weg. Und segne jetzt auch unseren Alex, der jetzt gleich uns den Talk hält. Und sei du bei uns und bekräftige uns und segne diese Veranstaltung. Amen.
1: Also ich habe ein bisschen Ärger mit der Leitung bekommen. Es gibt doch keine Bierverköstigung. Es gilt nach wie vor strenges Alkoholverbot auf dem gesamten Gelände. Aber bevor ihr jetzt zu sehr enttäuscht seid, wir haben uns das viel Besseres überlegt. Weil so ein Vollrausch, der bringt uns in unserer Männlichkeit auch nicht arg weiter, auch wenn es sich vielleicht für 2 Stunden so anfühlt. Wir haben jemanden organisiert, der zu uns sprechen wird zum Thema Männlichkeit. Und bei solchen Geschichten fragt man sich ja schnell, warum sollte der da vorne steht, mir was zu sagen haben? Wir kommen alle aus verschiedenen Backgrounds, wir sind unterschiedlich alt, stehen an verschiedenen Karrierepunkten oder in der Schule, wo auch immer. Warum sollte der da vorne steht, mir persönlich was zu sagen haben? Und ich kann euch garantieren, dass der gleich hier vorne stehen wird, jedem von uns was zu sagen hat. Es ist nämlich jemand, der wirklich weiß, wie es ist, sich aus der Scheiße hochzukämpfen. Es ist jemand, der in seinem privaten Leben sehr erfolgreich ist. Er ist nämlich schon lang verheiratet und hat 3 Söhne. Der Älteste wird bald 29, der Jüngste ist 8, richtig? Also die ganze Altersspanne von den hier Anwesenden ist abgedeckt. Es ist jemand, der privat sehr erfolgreich ist. Es ist jemand, der in seinem Beruf sehr erfolgreich ist. Es ist kein Motivationscoach, sondern ein Performance-Coach. Es ist jemand, der mit Top-Managern zusammenarbeitet. Also wir haben hier jetzt quasi einen Hochkaräter vorne stehen, okay? Das muss man auch wertschätzen, statt einem Liter Bier pro Person. Ist viel besser. Ich übergebe gleich das Wort an Alex und bitte euch, dass ihr euch alle einlasst auf das, was ihr hören werdet, dass wir unser Herz öffnen, dass wir uns bereiten, uns von Gott zu den Männern formen zu lassen, die er in uns sieht. Und dass er sich dafür solcher Werkzeuge bedient wie Alex in seiner Lebensgeschichte. Er hat unter anderem ein, dass ich jetzt den Namen nicht falsch ausspreche, Graceland Mutmacher Center für Christen gegründet am Wolfgangsee. Also er weiß, worüber er spricht. Es wird dann im Anschluss die Möglichkeit geben, hier draußen gibt es dann Gebetsteams, sowohl prophetisches Gebet, habe ich schon mal gesagt, was das ist, wenn vielleicht jemand für euch Bilder empfängt oder Dinge von Gott, der sensibel ist für die Sprache Gottes, ebenso auch normale Gebetsteams und auch die Malteser Seelsorger sind da. Also wenn dieser Vortrag in euch was auslöst, wo ihr nachher sagt, hey, da muss ich für mich beten lassen, da will ich für mich beten lassen, nutzt es gerne. Jetzt ist genug der Worte meinerseits. Alex, es ist mir eine große Ehre, die Stage jetzt an dich zu übergeben.
2: Ja, schön, dass ihr schon klatscht. Ich weiß doch gar nicht, um was geht, aber danke von meiner Seite. Schönen Vormittag, Männer. Gut, meine Oma hat immer gesagt, jeder hat eine zweite Chance verdient. Schöner Vormittag. Wunderbar, wunderbar, wunderbar. Ich rieche so ein bisschen viel Testosteron hier drinnen, oder? Kommt mir das nur so vor, im anderen Zelt war es nicht so vorher, aber hier ist so richtig viel Testosteron in der Hütte und das ist gut so. Und ich glaube, ihr erlebt heute ein Wunder. Ich kann euch sagen, welches, dass man einen Österreicher versteht. Ja? Und ich bin ja in meinem Beruf sehr viel unterwegs, international, in verschiedene Länder, sei es mit der Bahn oder mit dem Flieger. Und natürlich auch mit dem Auto 80.000 Kilometer pro Jahr. Und da bin ich auf viele Raststationen und es ist schon Jahre her, bin ich dann auf eine Raststation, bin ich stehen geblieben, habe voll gedankt, gehe rein und sage zu der Dame, Zapfsäule 2. Und dann sieht sie mich so an, so, Morgen. Und dann ich tue das gern, meine Frau schämt sich immer. Ich tue Leute gern provozieren. Aber nicht, weil ich böse bin, sondern weil ich möchte, dass die was im Leben lernen. Und dann sage ich zu ihr, heute ist aber nicht ihr Tag, oder? Und sie so, warum? Sag ich, naja, sie wirken irgendwie so traurig. Heute ist ein schöner Tag, die Sonne scheint, wir haben eine Arbeit. Und sie sagt so, wissen Sie, wann mein Tag schön wird? In 16 Jahre und 2 Monate. Also für alle, die heute erinnern sind und Schmerzensgeld bekommen auf der Arbeit, die Arbeit kann richtig Spaß machen, gell? Und dann sage ich zu ihr, naja, dann werden Sie wahrscheinlich in Pension gehen. Sagt sie, ja, richtig. Sag ich, aber irgendetwas muss sie ja jetzt beseelen. Irgendwas muss sie glücklich machen. Dann sagt sie zu mir, ja, 10.30 Uhr, Kaffeepause. Und dann habe ich dieses Häufchen Elend angesehen, aber denkt, was kannst du jetzt Gutes für die Dame tun? Und dann habe ich gesagt, ich möchte sie auf einen Kaffee einladen. Dann hat sie mich angeschaut, warum? Sage ich, weil ich es mir leisten kann, ganz einfach. Jeder von uns kann sich einen Kaffee leisten, oder? Und dann sagt sie zu mir, was machen eigentlich Sie beruflich? Sage ich, ich bin Motivationstrainer. Sagt sie, oh Gott, da hatten wir auch eine Schulung vor 2 Jahren. Sage ich, ja, bei Ihnen hat es ja nichts gebracht. Hat es dann nicht so lustig gefunden. Und der Herr hinter mir, kennst du die Leute, die dann so aufdrängen, so die Ungeduldsbengel, ja, die so hinten stehen, dann so wie der Darth Vader, so. Und der so, schneller da vorne. Und dann habe ich natürlich ein bisschen Gas gegeben. Sage ich, packen Sie hier einen Kaffee, welchen immer Sie wollen, auf meine Rechnung und ich wünsche Ihnen einen schönen Tag. Und ich bin dann rausgegangen und das passiert mir oft so im Leben, wenn ich Menschen meine Lebensgeschichte sehe oder wenn Menschen mich kurz kennenlernen, dann habe ich gesehen, die Dame hat mir nachgesehen und zwar durch die Glasscheiben, die großen. Und die Dame hat sich wahrscheinlich eines gedacht, was heute nicht mehr ganz so ist, weil ich viel aufgegeben habe. Sie hat sich gedacht, der Typ hat einen schönen Anzug an, der hat Lederschuhe aus Italien, der ist braun gebrannt, hat die Haare zurückgekämmt, Sonnenbrille auf, fährt mit dem Porsche weg und alles ist gut. Und oft, wir Männer tun das. Und die Frauen tun es genauso, aber wir sind hier heute nur Männer. Wir beurteilen Menschen nach dem Buchcover. Wir schauen auf andere Männer und sagen, der ist stark, der kann das gut, bei dem funktioniert's. Aber wir beurteilen Menschen nicht nach dem Inhalt. Und was die Dame nicht weiß von der Tankstelle ist, dass mein Leben fernab von einem schönen Leben war. Nämlich, was die Dame nicht weiß, dass ich 20 Jahre so ausgesehen habe, wie sie am Bild seht. Jeder von euch, der die Passion Christi gesehen hat von Mel Gibson, der kann erahnen, wie sich mein Leben angefühlt hat. Am ganzen Körper Fleischwunden, 20 Jahre. Es hat keine Stelle gegeben, wo ich kein Eiter, keine Fleischwunden hatte. Und die waren so dick wie Bierdeckel. Also wir haben gerade über Bier gesprochen. Sie waren so dick wie Bierdeckel. Es hat gestunken, es hat wehgetan und es war ein Leid 20 Jahre. In der Corona-Zeit haben die Leute schon nach 5 Monaten gejammert. Aber 20 Jahre ist eine lange Zeit und ihr seht es hier auf den Bildern. Das ist wirklich Schmerzen, die kann man sich gar nicht vorstellen. Das sind Schmerzen, ungefähr Verbrennungen dritten Grades. Und das ist der körperliche Aspekt. Der mentale Aspekt und der soziologische Aspekt und der physische Aspekt, wenn das alles zusammenkommt, wenn Menschen zu dir sagen auf der Bushaltestelle, du darfst nicht in den Bus einsteigen, weil ich habe Angst, dass es ansteckend ist. Wenn Menschen dich mit Steine bewerfen und sagen, du siehst aus wie ein Zombie. Wenn in der Jugendzeit, wenn du in die Disco gehst und ein Mädchen sagt, du bist so hässlich, du dürftest gar nicht existieren, dann macht das mit der Identität des Mannes etwas. Mit mir hat es was gemacht. Und zwar, was ganz Schlimmes, mein Selbstwert war auf -10. Und ich hatte keinen Glauben in mich selber. Ich hatte keinen Glauben, dass ich eine gute Zukunft haben werde. Und ich hatte keinen Glauben, dass mein Leben besser wird. Und das ist, was die Dame bei der Raststation nicht weiß. Und das ist oft, was wir bei anderen Männern auch nicht sehen. Die Geschichte dahinter. Und mein schlimmster Tag in meinem Leben, das war mit 18,5 Jahren. Ich war arbeitslos, also nicht nur arbeitslos, sondern nicht jobvermittelbar. Und ich war im Krankenhaus und mein Arzt hat zu mir gesagt, Alex, wenn deine Haut weiter so verwest, dann wirst du wahrscheinlich in 2 Jahren, wird dein Immunsystem kollabieren, du wirst einen Herzinfarkt haben, dein Immunsystem ist komplett kaputt und du wirst es spätestens mit 25 wirst du das nicht überleben. Und dann war die zweite Hiobsbotschaft, du wirst nie in deinem Leben einen Job machen können. Und ich habe über 102 Mal mich beworben. Ich habe mich beworben auf der Baustelle mit 1,50 Meter groß, komplett unterernährt und 900 Allergien. Ich habe 40 Kilo gehabt und der Baumeister hat gesagt, Alex, du kannst nicht meinen Zementsack tragen. Du hast keine Chance. Ich habe mich bei der Bank beworben am Schalter. Da haben die Leute gesagt, so wie du aussiehst, können wir dich nicht am Schalter stellen. Und all das macht mit unserer Psyche etwas. All das macht mit unserer Identität etwas. Denn umso länger man krank ist, umso länger man ein Problem mit sich schleppt. Ich weiß nicht, was dein Problem ist, das du mit hast. Vielleicht sind es Finanzen, vielleicht suchst du die richtige Frau, vielleicht hast du ein Problem mit deinem Dad oder deiner Mom. Aber umso länger das Problem andauert, umso mehr wird das zu unserer Identität. Ist das nachvollziehbar, Männer? Es wird zu unserer Identität. Und meine Identität war, ich bin wertlos, ich bin sinnlos auf der Welt, es gibt keinen Gott, der mich liebt, es gibt keine Chance, die Zukunft zu gestalten und es gibt kein Leben. Und ich bin nichts wert. Und dann war ich noch Stotterer, ich war noch Legastheniker, hatte Asthma und einen grauen Star. Aber das war nicht so schlimm. Und wir Männer sind auch geboren, dass wir kämpfen. Wir Männer sind auch geboren, um aufzustehen. Wir Männer sind auch geboren, eine andere Identität einzunehmen in Gott. Und an diesem Tag, wo ich das gehört habe, habe ich eigentlich aufgegeben. Und dann bin ich am Mönsberg gegangen, bei uns in Salzburg, wo die ganzen Touris oben stehen und Fotos machen. Und ich bin um 6 in der Früh rauf. Ich habe zu meinem Arzt gesagt, ich gehe spazieren. Und ich wollte runterspringen. Ich hatte vorher zweimal einen Selbstmordversuch mit Schlaftabletten und habe es Gott sei Dank überlebt, sonst würde ich nicht hier stehen. Aber an diesem Tag wollte ich mich selber umbringen. Ich habe das keinen erzählt, weil ich wollte es wirklich machen. Und ich bin da oben gestanden am Geländer, am Mönsberg, und da war ein Eisengeländer und habe mich festgehalten. Und in der Zeit, wo ich mich festgehalten habe, sind meine Fleischwunden am Geländer festgeklebt. Und ein Fingernagel ist runtergegangen und es waren höllische Schmerzen. Und in diesem Moment habe ich runtergeschaut nach Salzburg runter und habe mir gedacht, ich möchte so ein Leben wie du und du und du und du. Ich möchte so eine Haut wie du. Ich möchte ins Freibad gehen wie du. Ich möchte so eine Freundin wie du. Ich möchte so eine Ausbildung wie du. Ich möchte ein Leben wie du. Und wie oft hast du dich schon gefragt, ich möchte ein Leben wie der? Leg deine Hand mal aufs Herz für dich ganz ehrlich. Wie oft hast du dich schon gefragt, ich möchte ein Leben wie der? Aber oft kommen wir an den Punkt, wo wir nicht wissen, warum die Dinge so passieren. Aber ich habe gespürt, ich bin bei meiner Großmutter aufgewachsen. Meine Eltern haben mich mit 5 Jahren zu meiner Urgroßoma gebracht. Und meine Mutter hat gesagt, Alex, du bleibst am Wochenende hier. Und aus diesem Wochenende sind 7 Jahre geworden. Keiner hat mich mehr abgeholt. Ich habe letztes Mal mit einer Kriminologin gesprochen, eine Psychologin. Und die hat gesagt, Alex, du hättest alle Muster an Ablehnung erlebt in deinem Leben, dass du eigentlich ein Psychopath wärst. Tolles Kompliment, oder? Ablehnung von innen, Ablehnung von außen, in der Haut, das größte Organ, das wir sofort sehen, aber auch Ablehnung bei dir selber. Alle drei Faktoren macht einen guten Psychopathen aus. Und das ist kein Kompliment, sondern es ist die Identität, was vielleicht Leute uns geben. Aber da oben am Mönsberg habe ich mich erinnert, wie ich bei meiner Oma aufgewachsen bin. Und meine Oma hat immer mir das Gefühl gegeben, ich bin gut. Wer von euch hat eine coole Oma? Ja? Sagt sie heute, ruft eure Omas an. Ja? Versprecht's mir. Ich frage nach, sonst komme ich ins Publikum runter. Also sagt mal eurer Oma, danke Oma, dass du für mich da warst. Denn meine Oma hat mir immer das Gefühl gegeben, Alex, du bist gut. Du bist wirklich gut. Und wenn Kinder mich bespuckt haben am Spielplatz, hat die Oma gesagt, weißt du was, die sind nur neidisch, weil du so schöne Zähne hast. Die Omas, oder? Die finden alles super. Und das macht Omas aus. Und meine Oma hat jeden Tag das Vater unser gebetet. Meine Oma hat einen Satz geprägt, der in mein Herzen, auch aktuell immer in mein Herzen getragen wird. Und zwar, wenn das Leben dir oder der Teufel dir ungerechte Karten gibt, dann ist Gott das Ass. Und Jesus ist dieses Ass. Und egal welchen Kartenset du hast, du wirst dieses Spiel des Lebens gewinnen. Und meine Oma hat immer gesagt, wenn alles gegen dich spielt, liebt Jesus dich und spielt für dich. Und am Mönsberg oben habe ich mich an diese Worte erinnert. und habe mich erinnert, dass es einen liebenden Gott gibt. Und dann bin ich auf die Knie gegangen und habe gesagt, ich bin ganz ehrlich heute zu euch hier. Männer, wir sind ehrlich, oder? Keine Weichspülereien. Wir sind ehrlich miteinander. Und ich habe zu Gott gesagt, ich hasse dich. Ich hasse dich, weil ich krank bin. Und ich weiß nicht, warum. Und ich weiß nicht, warum ich. Ich habe nichts gestohlen. Ich habe keinen betrogen. Ich habe nicht gelogen. Ich habe keinen verarscht. Ich habe keinen ausgenützt. Warum ich? Wenn du dir heute die Frage stellst, warum du? Das wissen wir oft nicht. Ich habe bis heute keine Antwort, warum ich 20 Jahre Hölle ausgehalten habe. Aber ich bin auf die Knie und habe zu Gott gesagt, Gott, Vater, ich möchte an dich glauben, aber jetzt bin ich wütend. Aber ich möchte eigentlich auch sterben. Aber wenn es dich gibt, dann bitte ich dich zwei Dinge. Und ihr müsst vorsichtig sein, was ihr Gott bittet. Wir müssen vorsichtig sein. Gott nimmt uns beim Wort. Die erste Bitte war, wenn ich krank bleibe, schenk mir den Mut und die Kraft und die Disziplin, die nächsten 60 Jahre, bis ich sterbe, so zu leben. Aber mein größter Wunsch wäre, dass ich absolut geheilt werde. Absolut. Und wenn ich geheilt werde, und da bin ich aufgestanden, gebe ich dir das Versprechen, Jesus, dass ich, egal wo ich angefragt werde, Zeugnis von dir, Gott, gebe. Und jetzt stehe ich hier, Jugend 2000.

Und wir haben vorher ein bisschen geplaudert. Es macht nicht immer Spaß, auf so Konferenzen zu fahren, weil ich habe eine 70-Stunden-Woche. Wir haben 2 Geschäfte in St. Gilgen laufen. Wir haben knapp 11 Firmen, die zu betreuen sind. Also ich habe einen kleinen Sohn zu Hause. Es macht nicht immer Spaß, wohin zu fahren. Aber ich habe es Gott versprochen. Und ich bin nicht da wegen mir, ich bin wegen euch da. Ich lebe am Wolfgangsee. Heute ist schön Wetter. Das wäre auch cool. Jetzt stehe ich hier im Zelt. Ja, Hingabe, Männer, Hingabe. Und Gott hat sein Versprechen gehalten. Das Erste, was er geheilt hat, war mein Herz. Und ich habe jetzt gespürt, das erste Mal in mein Leben wird gut. Das erste Mal in meinem Leben. Kann ich das nicht beschreiben? Äußerlich hat alles wehgetan. Aber ich sage, Gott, mit dir ist es möglich. Und dann bin ich runter und dann bin ich zu meinem Primararzt. Und dann hat der gesagt, du Xandl, das dürft ihr bitte nicht sagen, gell? Nur meine Oma und der Arzt hat das sagen dürfen. Er ist so her, sagt er, Xandl, wo warst du? Und dann habe ich ganz verlegen, ich habe sogar nicht sagen traut, habe ich gesagt, ja, ich war spazieren. Dann sagt er, lüg mich nicht an, wo warst du? Und dann habe ich ganz verlegen, ich war so beschämt, dass ich mich töten wollte selber. Dann habe ich gesagt, ich wollte mich umbringen. Und dann hat er mich so angesehen, ist zu mir, sagt er, komm her zu mir, komm her zu mir. Das war ein Primararzt, ne? Und dann sagt er, ich muss da was sagen. Und jetzt hab mir gedacht, er ist Arzt. Jetzt ist er einfühlend, mitfühlend. Kennt ihr das, wenn wir Christen oft so hören wollen? Ja, komm her, Bruder, ich bete für dich. Ich verstehe dich total. Ja, lass uns drüber reden. Und dann, ich habe glaubt, mein Arzt sagt sowas. Dann sagt er, komm her. Und dann sage ich, ja, ich wollte mich umbringen. Und dann sagt er ganz leise zu mir, du bist ein Volldepp. Das will man nicht hören. Das will man nicht hören. Und ich glaube, Jesus war genau so. Er hat Mitgefühl gehabt, aber kein Mitleid. Er hat gesagt, geh hin und mach das. Glaube, fürchte dich nicht. Aber Jesus, ich möchte noch was erzählen von meinen letzten 10 Jahren. Fürchte dich nicht. Und das war mein Arzt, der hat gesagt, Alex, steh auf, leb dein Leben. Und dann hat er mich wohin gebracht, was ich nie vergessen werde, was mich heute glücklich macht, obwohl es traurig war. Und zwar auf die Sterbestation. Und da war eine junge Dame, 28 Jahre, nur mit 2 Monate zu leben. Und dann sagt, so du mutiger Krieger, so du Mann, jetzt gehst du der Dame und erzählst dir, was du getan hast oder wolltest. Und dann bin ich ganz verlegen hin und habe ihr das erzählt und war so beschämt, einer Dame das zu erzählen, die nur mit 2 Monate zum Leben hatte. Und dann hat sie mich angesehen in voller Liebe und gesagt, Alex, wir haben eine Sache gemeinsam, das ist viel Schmerz. Aber eine Sache hast du, die ich nicht habe, dass du weiterlebst. Lebe dein Leben, jeden Tag. Und ich könnte jetzt weinen, weil sie ist verstorben. 3 Monate später. Und ich habe mir das mein Leben lang gemerkt, leb dein Leben jeden Tag. Und Männer, der Tag heute kommt in dein Leben nicht mehr zurück. Setze alles daran, diesen Tag voll auszukosten. Bet mit Leuten, mach Glaubensschritte, geh aus deiner Komfortzone. Schwitz, aber leb den Tag. Denn der Tag kommt in dein Leben nicht wieder. Und das habe ich verstanden in meinem Leben. Ich muss anfangen zum Leben. Und dann bin ich runter zu der Krankenschwester und da habe ich so eine Lichttherapie gemacht. Das ist so ein Solarium für Hauptpatienten. Und dann hat sie mich angesehen und hat sie gesagt, Alex, irgendwas ist anders an dir. Deine Augen leuchten wieder. Und dann sage ich, ich glaube, Gott hat mich lieb und meine Zukunft wird gut. Ich lebe den Tag. Und dann habe ich angefangen zu leben. Mein allerbester Freund oder einer meiner besten Freunde war bei einer Spezialeinheit. Dieser junge Mann, der ist jetzt schon Mitte 50, war Elite-Soldat und der hat einmal was ganz Schönes gesagt zu mir, was für mein Leben auch immer gestimmt hat. Wir lieben das Versprechen, das Gott uns gibt in der Bibel. Wir lieben das, wenn Gott uns etwas zuspricht, aber wir mögen den Prozess dadurch nicht. Wir haben vorher geredet über Körpertraining. Wir lieben es, Menschen anzuschauen und Videos auf YouTube und sagen, wow, die sind aber fit. Heute habe ich schon 2 so fitte Leute kennengelernt, ja. Die haben sogar in die Ohrläppchen Muskeln, ja. Und dann redet man so mit den Leuten, denkt man sich, wow, cooler Body, der hat Power. Aber was da dahinter steht, der Prozess der Hingabe, der Prozess des Aufstehens, der Prozess des Durchstehens, das vergessen wir. Wir Männer sind berufen, einen Prozess durchlaufen. Wir lieben die Siege, aber nicht den Kampf. Und wir lieben die Krone, aber nicht das Kreuz.
Wir lieben es, wenn wir sagen, wir sind hier ganz oben. Ich kenne so viele erfolgreiche Menschen. Ich habe in meinem Job Menschen kennengelernt, die Millionen verdienen. Und wir lieben es, die Menschen anzuschauen und sagen, wow, der hat es. Aber wir sehen nicht, was dieser Mensch für Opfer gebracht hat. Wir sehen nicht, welches Kreuz diese Menschen durchs Leben schleppen. Und ich glaube, wir Männer müssen lernen, diese Prozesse durchzugehen, das Kreuz auf uns zu nehmen und sagen, mit Jesus gehe ich da durch. Wie hat es in meinem Leben ausgesehen? Ich möchte mit euch jetzt die nächsten 4 Stunden

Bisschen weicheiermäßig. So, wir probieren das jetzt nochmal alle gemeinsam. Es ist mit voller Kraft. Jo, das gefällt mir, das gefällt mir. Und wenn dein Kollege nebenbei schläft, einfach mal einen Klaps am Hinterkopf, dann wacht er vielleicht wieder auf. Ja? Also, es ist vollbracht. Jesus hat deine Dinge vollbracht, das erledigt. Und das Erste, was ich für mich lernen habe dürfen, ist, sorgenfrei zu leben. Keine Angst. Ich hatte so viel Ängste. Angst, keinen Job zu kriegen. Angst, bei Menschen nicht gut anzukommen. Ihr müsst euch vorstellen, mit 23 Jahren hatte ich Angst, in ein Restaurant reinzugehen und hatte Angst, dass die Leute mich anschauen. Wie wirke ich heute auf euch? Wirke ich nervös? Nee, Gott sei Dank nicht. Ihr merkt es nur nicht. Ne? Aber ich bin ein bisschen nervös, aber nicht so, dass ich Angst habe. Ich habe keine Menschenfurcht. Gott sagt, Menschenfurcht ist nicht gut. Ich fürchte mich nicht, weil Furcht hemmt den Segen. Und die Bibel sagt uns, sei mutig und stark, fürchte dich nicht, erschrick nicht. Und ich lerne so viele Männer kennen, ich bin bei so großen Firmen unterwegs und dann kommen sie oft zu mir, Alex, der Projektleiter, der hat mich so komisch angesehen, finde ich total aggro. Und dann fahren sie mit ihren Scooter durch den Jausenraum und so, so, ja, und dann so fancy und so hipster und so cool. Und dann fallen sie bei jedem, fallen sie um. Und meine Frau und das und das. Wir sind schon ein bisschen Gesellschaft, waren von so ein bisschen Weicheier. So ein bisschen weich sind wir gespült. Aber wir Männer sind dafür berufen, angstfrei. Also Angst können wir haben, aber wir sollen es trotz der Angst machen. Die Bibel sagt uns, fürchte dich nicht. Es gibt eine Bibelstelle, wo ein Mann zu Jesus kommt und sagt, meine Tochter ist krank zu Hause. Und das Erste, was Jesus sagt, ist, fürchte dich nicht. Fürchte dich nicht. Denn wenn ich zu dir nach Hause komme, meint wahrscheinlich Jesus damit, und ich treffe Furcht an, kann ich dich gar nicht segnen. Furcht ist eine Mauer zwischen unseren Segen. Und ich habe lernen müssen, die Furcht abzugeben. Und ich hatte viele Ängste. Ich möchte euch ein paar mitgebracht, die Angst abgelehnt zu werden. Vielleicht sind Männer heute darin, die Angst haben, ich werde vielleicht abgelehnt von einer Frau, die ich anspreche. Ich werde vielleicht abgelehnt von meinem Chef, wenn ich um die Gehaltserhöhung bitte. Ich werde vielleicht abgelehnt von meinen Freunden, wenn ich nicht cool bin. Wir haben Angst zu scheitern. Ich möchte euch ein Beispiel geben. Habe einen Manager kennengelernt vor ein paar Jahren. Der geht so durch den Raum. Ich zeige euch das einmal. Wenn der kommt, da sagt sogar der Weiße, hi. Okay, ich tauche wieder ab. Ja? Der geht so durch den Raum, wie so ein Lipizzaner aus der Wiener Hofreitschule. So. Und wenn du den triffst und siehst, dann glaubst du, der hat so richtigen Selbstwert. Der ist so richtig selbstbewusst. Und ich habe mit ihm Zeit verbracht in einem Hüttendorf. Und er hat am Abend ein paar Gläser zu viel getrunken. Und dann hat er Tränen in die Augen gehabt. Sag ich, hey, was ist los, Manfred? Und dann sagt er, weißt du, Alex, es merkt keiner bei uns im Konzern. Aber ich habe Existenzängste. Ich habe Angst, dass ein junger Mann mit 28 meinen Job wegnimmt, weil ich bin über 50 Jahre und für nichts mehr zu gebrauchen. Ich habe 1500 Mitarbeiter zu führen und ich habe Angst, dass dieser junge Mann mir den Job stiehlt. Viele Männer da draußen, vielleicht auch heute hier, haben Existenzängste. Aber auch da sagt Gott, ich versorge dich. Dann gibt es natürlich Ängste, abgelehnt zu werden. Es gibt Ängste zu versagen. Wir Männer haben oft Angst zu versagen. Bei mir war das ganz stark. Ich habe nicht daran geglaubt, dass ich jemals einen geraden Satz rauskriege. Ich habe nicht daran geglaubt, dass ich meine Karriere gestalten kann. Ich habe an nichts geglaubt. Und ich möchte euch ein Beispiel geben. Ich war auch mit einer, so einer Managergruppe vor ein paar Jahren in einem schicken Hotel und da hat einer der Manager gesagt, du, das Essen hier war fabelhaft. Und dann sage ich, du, wir könnten es machen, wir gehen in die Küche und wir sagen das an Koch. Und einer der Manager hat gesagt, gut, da gehen wir alle 12 Leute in die Küche. Jetzt müsst ihr euch das vorstellen, jetzt sind 12 Männer in die Küche im Hotel gegangen. Das muss man sich so vorstellen, so. Und dann ding, ding, und dann war der Chefkoch da. Und dann hat einer der Manager, der hat so eine tiefe Stimme gehabt, der hat gesagt, wer ist hier der Chef? Wer ist hier der Chef? Und da hast du schon gemerkt bei dem, der ist leicht unruhig geworden, ne? Eigentlich, wir möchten denen jetzt ein gutes Feedback geben. Aber welche Angst hat er? Die Angst, kritisiert zu werden. Die Angst zu versagen. Und ich habe ihn dann schon gesehen. Er ist so zurückgerutscht, der Chefkoch, zu dem Messer. Ja? So. Und dann hat er gesagt, um was geht's denn? Um was geht's denn? Kennst du das, wenn man jemandem ein Kompliment geben will? Hey, musst du was sagen? Um was geht's denn? Ja, Entschuldigung, wollte nur ein Kompliment machen. Oder wenn man Leute ein Kompliment gibt. Ja, passt schon, danke.

0: Wir Männer müssen lernen zu sagen, danke, schön, dass du das siehst, so ist es. Und dann hat der Koch so geschaut und dann hat einer der Manager gesagt, wir wollten Ihnen danken für das geniale Essen die letzten Tage. Und dann haben alle geklatscht. Und es war so lustig, der war total überfordert mit dieser Botschaft. Der hat dann reingesehen wie so ein Hund, dem man einen Zaubertrick zeigt, so. Komplett illusioniert. Und wir Männer haben oft Ängste zu versagen. Wir haben Ängste, dass wir zu früh aufgeben. Wir haben Ängste, uns vor andere zu irgendwie blamieren in irgendeiner Form. So wie David. Stell dir mal vor, heute würde ein Mann hier draußen auf der Wiese alleine komplett eskalieren und tanzen. Stellt sich das mal vor. Ja? Wie heißt du mit den langen Haaren? Henrik? Siehst du ein bisschen aus wie David? Ja? Man weiß es nicht. Ja? Aber attraktiver Mann, habe ich gehört. Ja, ich auch nicht. Aber stell dir vor, du würdest jetzt auf die Wiese gehen und so richtig abgrooven. Ja? Dann würden wir denken, was denken die anderen? Aber wenn jetzt der Kollege, wie heißt du? Raphael, ja? Du tanzt aber mit ihm mit. Dann denken sich, das sind zwei Bescheuerte da draußen. Ja? Und wenn du jetzt mittanzt, du bist da, dann sind schon drei Bescheuerte. Aber wenn jetzt da hinten die fünf Leute mittanzen und alle mittanzen, dann ist gar keiner mehr bescheuert. Das ist Soziologie. Wir haben Angst, uns von anderen zu blamieren. Aber wir Männer müssen unsere Meinung sagen. Weil wenn es wir nicht sagen, wer sagt es dann? Hey, was ist deine Meinung dazu? Ja, ich weiß nicht, schreib es mal in die Gruppe. Könnte ich, ja, egal. Meine Frau schämt sich immer für mich. Ne? Aber wieso haben wir keine Meinung? Ich habe gelernt, die Perspektive anders zu sehen. Und Gott hat mich an etwas erinnert. Ich war dann im Krankenhaus und habe gesagt, Gott, ich möchte mich so sehen, wie du mich siehst. Und da möchte ich euch ein Beispiel erzählen. Gott hat mich an eine Szene erinnert. Ich habe ganz kurz eine Gärtnerlehre gemacht. Ich wollte so mit dem grünen Daumen arbeiten. Und bei uns in Salzburg hat es so eine Villenreihe gegeben. Da waren ganz, ganz viele Villen und sehr reiche Leute haben da gelebt. Und mein Chef hat die Häuser betreut und die Villen. Und ich konnte natürlich schwer arbeiten mit den ganzen Fleischwunden. Es war sehr schwer für mich, die Arbeit zu tätigen. Ich habe geschwitzt, alles hat gebrannt. Aber ich habe gesagt, ich möchte meinen Chef heute nicht enttäuschen. Und mein Chef hat mir dann den Auftrag gegeben, dass ich alles abschneide, was kaputt ist. Das habe ich ernst genommen. Und er hat gesagt, alles, was kaputt aussieht, Alex, schneidest du ab. Und wenn es noch geht, auch mit der Wurzel. Also alles, was verdörrt ist, verwelkt, alles weg. Und dann habe ich so geschaut und gedacht, wo fange ich an? Und ganz hinten links, ja, da war ein Strauch 5 Meter hoch und komplett verwelkt. Haben wir gedacht, also denn wenn ich gleich wegmache und der Chef kommt um 12, dann ist gut. Und dann habe ich die Motorsäge genommen. Ratzifatzi, weg war das Ding. Und dann denkt, damit der Chef auch zufrieden ist, grabe ich immer 1 Meter runter. Mit Spaten. Und aber denkt, okay, hier sind die Wurzeln. Einfach mal rein mit der Motorsäge. Und dann war das weg, das Ding. Und dann ist mein Chef gekommen. Und ich habe ihn gesehen von der Weiten. Denk mal, jetzt kommt der Chef. Jetzt gibt's Lob. Jetzt gibt's Anerkennung. Und ich habe ihn gesehen von der Weiten. Aber denkt, ein bisschen unentspannt wirkt er. Aber schau mal, was passiert. Dann kommt er, dann sagt er, Alex, weißt du, was das für ein Strauch ist? Und sagt, nee. Diese Kundschaft waren Millionäre, haben diese Pflanze, so eine ähnliche Pflanze steht bei uns in Salzburg im Hangar 7 bei Red Bull, bei den Fliegern dazwischen. Diese Pflanze haben sie rund um den Globus einfliegen lassen. Ja, kostete einige tausend Euro und die blüht aber nur alle 5 Jahre. Aber das muss man wissen. Und das habe ich nicht gewusst. Und genauso wenig habe ich gewusst, wann Gott sieht, wann ich in die Blüte komme. Und genauso wenig weißt du, wann Gott sieht, wann deine Blütezeit ist. Ich hatte ja immer noch Fleischwunden am ganzen Körper. Ich habe immer noch ausgesehen wie der Herr bei Passion Christi im Mel Gibson Film. Ich habe immer noch gestunken nach Eiter. Ich habe immer noch einen schlechten Selbstwert gehabt, aber Gott hat mir eines gezeigt. Du musst dein Leben so sehen, wie ich es sehe. Und egal, wo du stehst gerade im Leben, wenn du anfängst, die Perspektive Gottes zu sehen, was Gott über dich denkt, dann wird deine Blütezeit zur richtigen Zeit kommen. Macht das Sinn, Jungs? Sie kommt. Sie ist schon da. Manchmal dauert es ein bisschen, aber sie ist da. Und eines gibt es, was ganz wichtig ist, das ist jetzt der biblische Aspekt. Aber ich arbeite mit sehr, sehr vielen Spitzensportlern. Und bei Spitzensportlern ist es ebenfalls so, ich habe alle Trainer so gefragt, egal ob es Skispringer sind, Skifahrer, Strongest Man, Kletterer. Ich habe gefragt, was ist so die Nummer eins, die ein Sportler, ein Profisportler braucht, um erfolgreich zu sein? Und die Antwort war einfach, er muss sich geliebt fühlen, er muss sich mögen. Er muss dran glauben, dass er etwas kann. Und er muss an seine Fähigkeit glauben, wenn er verletzt ist. Er muss an seine Fähigkeit glauben, wenn er aufgeben möchte. Und das ist das, was Gott uns zeigt. Bei dir ist es vielleicht nicht möglich. Bei mir war es nicht möglich, geheilt zu werden. Aber bei Gott ist es möglich. Und ich zeige euch das jetzt natürlich lang vor Mittagessen, weil es nicht toll aussieht. Diese blutigen Socken, die ihr hier seht, habe ich mir jeden Tag in der Früh dann von meinen Füßen mit Kamillentee 3 Stunden runtergezogen. Millimeter für Millimeter. Und diese Socken habe ich mir runtergezogen. Ich kann euch eins sagen, ich war jetzt schon in dieser hoffnungsvollen Stimmung, dass ich gesund werde. Aber dann, wie ich den Millimeter für Millimeter runtergezogen habe, hat der Teufel mir immer Folgendes ins Ohr geflüstert. Tut's weh? Und wenn's weh tut, es ist chronisch. Und chronisch bedeutet für immer. Chronisch bedeutet ein ganzes Leben. Chronisch bedeutet, gib auf. Chronisch bedeutet, es wird sich nichts ändern, Alexander. Chronisch bedeutet, der Glaube wird keine Frucht haben. Wer von euch kennt solche Stimmen? Hand aufs Herz. Es ist Bullshit. Auf welche Stimme horchst du? Auf die Stimme des Feindes oder auf die Stimme Gottes? Ist nicht das Motto hier auch Stimme Gottes? Ja, auf wem horchen wir? Ich horche auf Gott und meine Frau. Ja, ich habe die Männer schon gesehen, sie will zucken. Ja, ich auch. Ich horche auf Gott und meine Frau. Weil Gottes Stimme muss lauter sein, wie ein Radio, wie die Stimme des Feindes. Und dann habe ich diese Bibelstelle, weil die Bibel sagt uns, wir sollen es Tag und Nacht aussprechen. Ich habe das ausgesprochen und zwar, jetzt ist die angenehme Zeit. Heute ist der Tag des Heils. Und jetzt bin ich im Krankenhaus auf und ab gegangen. Und bei jedem Millimeter, den ich mir das Gewand vom Leib gezogen habe, stundenlang habe ich gesagt, nee, chronisch heißt nicht für immer. Heute ist mein Tag des Heils, denn Jesus Christus hat es vollbracht. Und ich bin am Krankenhausflur auf und ab gegangen und die Krankenschwestern haben oft geglaubt, der spinnt komplett. Aber es war mir egal, weil für Gott sich zu blamieren bedeutet, das Heilsein zu empfangen. Und ich bin auf und ab, heute ist der Tag des Heils. Heute bin ich gesund, auch wenn ich es äußerlich noch nicht sehe, aber heute passiert es. Und was ist passiert? Ein halbes Jahr später ist eine Kruste runtergefallen bei diesem Finger. Eine. Das ist wie beim Trainieren. Ein Kilo mehr Muskelmasse. Halbes Jahr im Fitnesscenter. Aber diese eine Kruste war für mich der schönste Tag in meinem Leben. Ich kann es gar nicht mehr beschreiben. Ich war nie wieder so glücklich. Ich bin an einem Krankenhausbett gewesen und habe gesagt, heute ist mein bester Tag. Mein Leben wird gut. Kennst du das, wenn man einen perfekten Tag hat, heuer schon gehabt? Sonst müssen wir eine Selbsthilfegruppe eröffnen. Ne? Heuer schon gehabt? Ja, wunderbar. Und wenn man den besten Tag hat, dann kann wer sagen, hey, du bist ein Depp, dann sagst du, ich hab dich lieb, Jesus segne dich, komm her, lass dich drücken. Kennst du so Tage? Das war so ein Tag. Ich bin wirklich, ich habe gesagt, jetzt kann mein Leben gut werden. Und dann sind die Krusten von Minute zu Minute, von Tag zu Tag, von Woche zu Woche runtergefallen. Und dann habe ich mit meinem Arzt geredet, dann habe ich gesagt, Herr Primarius, würde es Ihnen stören, wenn ich einfach einmal radikal eine Tafel Schokolade esse? Dann hat er gesagt, Xandl, mach das. Du bist ja jetzt gläubig. Hau dir eine Tafel Schokolade rein. Sage, schlimmer kann es nicht mehr werden. Und dann bin ich runter zum Kiosk und habe gesagt, in Jesu Namen, In Jesu Namen fresse ich jetzt diese Milka-Schokolade mit Nuss weg. Und dann habe ich drei Tafeln gegessen. Ja? Und dann hatte ich eine allergische Reaktion. Mir wurde schlecht. Aber Jesus ist gut. Jesus ist gut. Und Jesus ist gut zu dir. Er liebt dich. Es ist deine Identität, heil zu sein. Heil in deine Finanzen. Heil in dein Selbstwert. Heil, die richtige Frau zu finden. Heil auch, wenn du keine Frau möchtest. Heil zu sein in deiner Arbeit. Du bist Kopf und nicht Schwanz. Du sollst Kopf sein. Heil zu sein in deiner Identität. Nein zu sagen, wenn alle sagen, warum trinkst du hier nichts? Weil ich nicht will. Punkt. Punkt. Noch eine Frage? Punkt. Schäm dich für nichts. Sei heil. Das ist das Erste, was Gott mir gelernt hat. Und die Krusten sind runtergefallen. Das Zweite, die Krusten wurden immer weniger. Aber was ich noch nicht gehabt habe, ist Selbstvertrauen. Selbstwert. Zu mir zu stehen. Und die Bibel sagt uns aber, dass Gott uns über alles liebt. Stimmt's? Über alles. Er hat seinen Sohn geopfert aus Liebe. Und Gott liebt dich so sehr, wie dich nie jemand lieben kann. Meine Frau liebt mich über alles, aber meine Frau kann mich nicht so lieben, wie Gott mich liebt. Und wir Männer sollten auch unsere Identität nicht in unsere Frauen suchen, sondern unsere Identität in Gott. Und diese Identität geht weit zur Frau. Wir sollten nicht die allumfassende Liebe bei unseren Frauen suchen, sondern in Jesus Christus. Erst dann werden wir zu reife Männer und wahre Männer in Jesus. Und geliebt zu sein, ist was ganz, ganz Wertvolles. Ich habe heute mit drei Männern schon geredet hier auf dem Gelände und alle haben ihre Geschichte erzählt. Und in jeder Geschichte fehlt eine Sache. Sie fühlen sich nicht angenommen von Vater, von vielleicht Freunden. Sie fühlen sich nicht geliebt. Und geliebt zu sein ist so wichtig. Und es gibt für mich ganz was Wichtiges. Ich habe es hier aufgeschrieben. Menschen können dich formen. Es hat was mit mir gemacht, dass wer gesagt hat, du bist so hässlich, du dürftest nicht existieren. Das ist nicht spurlos an mir vorbeigegangen. Aber die Menschen formen dich, aber Gott definiert dich. Das ist wie mit einem Körper. Du kannst mal ein Jahr trainieren und wirst fit sein. Aber Gott definiert dich dann genau. Gott ist der, der dich so genau definiert, dass du der Mensch wirst, den Gott vorgesehen hat. Also habe ich angefangen zu überlegen, wie kann ich mich selber lieben? Und dann hat mein Arzt mir ein Experiment gegeben. Der hat gesagt, Sandl, du gehst jetzt in ein Feinkostgeschäft und bestellst dir mal 10 Decker Wurst. Und das war ja damals noch so, in meiner Zeit, da hat es noch keine digitalen Waagen gegeben. Da ist man, hat man noch abgemessen, ganz normal. Und meistens, wenn man irgendwo hingeht und Wurst bestellt, dann ist ja oft so, dass dann die Leute so sagen, du sagst 10 Decker und dann sagen die, ja, Entschuldigung, es sind 11,5, ich hoffe, das passt so. Und dann hat mein Arzt gesagt, du sagst einfach mal nein. Und dann war ich bei der Wurstdecke und ich bin extra in einen anderen Ort gefahren, dass mich keiner kennt. Ne? Und da bin ich ganz schüchtern hingegangen, sage, Jesus, gib mir die Kraft, zu mir zu stehen. Und dann bin ich rein, so 10 Decker Wurst und dann war es so, sind 10,5, passt das? Nein. Und dann habe ich gesehen, die anderen Leute, was für ein Idiot. Aber manchmal ist es schon wichtig, dass wir lernen, zu uns zu stehen. Manchmal ist es wichtig, dass wir zu uns Ja sagen in unserer Männlichkeit, um für Gott den Auftrag zu erlegen. Und es ist egal, wo du herkommst. Ich habe bis heute nicht wirklich Kontakt zu meinem Vater. Und mein Vater wollte immer, dass ich seine Firma übernehme. Ich komme aus einer Unternehmerfamilie. Mein Vater wollte, dass ich Diplom-Ingenieur werde und mein Vater hat nicht einmal in meinem Leben gesagt, ich bin stolz auf dich. Und ich habe auch zu meiner Mutter ab und an Kontakt und natürlich hat das in meinem Leben was mit mir gemacht, aber am Ende der Reise ist es so, egal wo du herkommst, egal wer du bist, egal welche Fehler du gemacht hast, egal wie viel Pornografie du konsumierst bis heute, egal wem du belogen hast, egal wem du betrogen hast, egal wie oft du dich selber sabotiert hast, am Ende kommt Jesus und sagt, ich erfülle dich wieder von Neuem. Am Ende kommt dieser liebende Gott, der sagt, ich gehe mit dir da nicht einfach so hart ins Gesicht, sondern ich möchte dir meine Liebe zeigen, damit du verwandelt wirst in dieser Liebe. Und unsere ganzen Verletzungen sollten nicht unsere Identität werden. Wisst ihr, ich hätte gar keinen Grund hier zu sprechen. Wenn man so lange Außenseiter war, wenn man so lange gehänselt worden ist, dann ist es eigentlich unmöglich, vor Leute zu stehen, die einen jetzt alle anschauen. Aber ich sehe euch auch. Und es stört mich nicht, weil meine Identität ist nicht in diesen kleinen Jungen. Meine Identität ist nicht in meinem 18-jährigen Ich. Meine Identität ist heute in Jesus Christus. Und diese Liebe ist so wichtig. Dem möchte ich ein Beispiel geben. Ich hatte zwei Lehrerinnen. Sind Lehrerinnen? Hand hoch. Wunderbar. Einmal Applaus für unsere Lehrer. Und ich spreche jetzt zu euch ganz eindringlich. Ihr habt wirklich Macht, Leute. Macht. Macht was mit Leuten, diese Macht. Ich hatte zwei Lehrerinnen. Die erste Lehrerin war so Fraktion Birkenstock Ökohof. Kennt ihr so Leute? Ja? Die hat so ein riesen Vogelnest am Kopf gehabt. Und die hat auch immer so mystisch gesprochen, so in der Früh so. Ich bin so rein in die Schule so, hey Alex, morgen. Und da war ich schon so geknickt, ne, so traurig ein bisschen und voller Wunden und so. Und da war so damals so, kann mich erinnern, hat sie mir gesagt, hey Alex, komm her mal. Du musst an deine Träume glauben. Glaub dran. Ja, du wirst es schaffen. Und ich habe mir immer gedacht, was hat sich die in der Früh reingepfiffen? Ja, also unfassbar, wie viel Drogen da im Spiel sein müssen. Ja. Und der hat mich dann immer so genommen am Gang und so, Alex, du schaffst das, du bist eigentlich ein hübscher Junge. Ja, sage ich, ja, danke. Und die hat mir immer so das Gefühl gegeben, ich bin gut, sehr gut. Meine zweite Lehrerin, ist kein Witz jetzt, was ich euch erzähle, die hat geheißen Frau Teufel-Etz. Teufel-Etz. Und Name ist Programm. Frau Teufel-Etz war eine wunderschöne Frau, toll angezogen, mit Louis Vuitton-Täschchen immer in die Schule gekommen. Und die hatte ich im Maschinenschreiben. Das kennt die Jugend hier gar nicht mehr, oder? Denken sie, Maschinenschreiben, was ist das? Ja? Manche kennen auch eine Telefonzelle nicht mehr, habe ich letztes Mal gesehen. Ne? Kennt man gar nicht mehr. So eine Maschinenschreibmaschine, das sind so alte Tasten, wo man draufkaut hat. Und das hatten wir noch im Unterricht. Und das war bei mir ganz schlecht, weil ich hatte keine Fingernägel. Da waren Fleischwunden, das heißt, bei jedem Mal drauftippen hatte ich Schmerzen. Somit habe ich es verweigert und habe einen Fünfer gehabt im Zeugnis. Und meine Lehrerin ist einmal zu mir gekommen, die Frau Teufel-Etz. Und sie hat zu einer Kollegin zu mir vorher gesagt, die war etwas korpulenter, hat gesagt, weißt du, wenn du weiter so viel isst, dann zerreißt sich irgendwann mal. Also ganz eine tolle Pädagogin. Und zu mir hat sie was ganz leise ins Ohr gesagt. Sie hat gesagt, weißt du, Alexander, wenn du weiter so machst, mit deinen Schulnoten und mit deiner Willenskraft, die nicht da ist, dann wirst du eines Tages ein asozialer Penner. Frisurtechnisch hat sie ja recht gehabt, ne? Und parttechnisch bei mir. Aber wann ist man asozial? Wenn man nicht mit anderen Menschen agieren kann. Ich habe mit zigtausend Menschen pro Jahr zu tun. Und ich verstehe mich mit jedem gut. Ändert es das heute bitte nicht. Und das Zweite ist, wenn man seinen Lebensunterhalt nicht bestreiten kann. Ist bei meinem Fall auch nicht passiert. Und oft sprechen Menschen was in dein Leben und in meines, dass wir glauben. Und wie ich dann einen Job gesucht habe, habe ich mir gedacht, stimmt, ich bin wirklich ein asozialer Penner. Ich habe keinen Job, ich habe keinen Beruf, ich kann das nicht. Und dafür müssen wir aber die Liebe spüren. Wer von euch Männer ist verliebt? Jetzt zeigt es mir wirklich auf. Ja, super. Verliebt ihr beiden? Ja, wie heißt die Holde? Ist die da drüben?
1: Ja, nicht. Josephine.
0: Josephine, das ist schon Frau zum Heiraten.
1: Miriam,
0: super. Auch da drüben? Ja, sonst... Ja, wir kriegen das schon hin. Das ist alles gut. So, aber ihr seid richtig verliebt, Jungs? Okay, ja, da schaust du eh ein bisschen verliebt, muss ich schon sagen, ne? So, woran erkennt man Verliebte? Wisst ihr das? Die machen immer so. Ja, das kommt aus den letzten 500 Jahren geschichtlich, weil früher hat man Halskrause getragen, weil wenn der Degen kam, dann war man weg. Und die Frauen hat es nicht geziert bisher offen. Man hat hier Halskrause gehabt. Und über die Jahre ist es weniger geworden, immer weniger, immer weniger. Und das ist die schwache Stelle. Und habt schon mal gemerkt, wenn Verliebte, letztes Mal bei uns am See, habe ich es gesehen, so neu verliebt, man merkt so, die sind erst 3 Wochen zusammen oder so, die knutschen sie wie Vampire, so beim Hals. Und du denkst, wie eklig, ne? Aber es ist so, weil Verliebte zeigen diese offene Stelle. Und mir ist es passiert, auch wieder auf einer Raststation, 2 Verliebte, 25 Jahre circa. Und dann ist er da gesessen und hat über sein Audi Quattro gesprochen. Und da haben wir gedacht, das muss ich mal anschauen. Ihr merkt schon, ich habe einen Berufsschaden. Ich tue den ganzen Tag nur Menschen beobachten. Und dann redet er so, ja, der Audi und Tiefbettfelgen und 19 Zoll und da, da, da, da, da, da, da. Und bei ihr so, Und das bei ihr gemerkt, Strohballen in Mexiko. Keine Ahnung, wovon er spricht, aber einfach mal nicken, ja. Und das machen Verliebte, die horchen sich jeden Blödsinn an. Ja, jeden Blödsinn horchen sie dir an. Und dann ist sie gekommen mit Eyelashes. Ich habe dann meine Frau zu Hause gefragt, was Eyelashes sind. Ich habe es nicht gewusst. Und dann hat sie so erzählt, ja, Eyelashes schminken, das ist ähnlich wie bei einer Audi-Lackierung. Ja, das ist gar nicht so einfach. Und er ist so da gesessen, ich habe gemerkt, er wollte es verstehen. Also, oh ja, schön. Und hast gemerkt, er hat keinen Plan gehabt, von was sie redet, aber das machen Verliebte. Verliebte sind Menschen, die horchen sich zu, weil sie diese Liebe spüren. Und mal ganz ehrlich, was wären diese 2 Personen, auch ihr beide Jungs, ne? Ich bin schon jahrelang verheiratet, jahrzehntelang. Was eines Tages werden wir dann die Holde nach Hause nehmen und dann werden wir mit ihr vom Altar stehen und was sagen wir dann? Ja, ich? Genau. Und zu was sagen wir, ja, ich will? Wir haben hier viele Priester hier, die fragen dich ja. Da wird ja keiner gezwungen, oder? Da wird ja keiner nach vorne gepeitscht zum Altar. Sondern die fragen dich, willst du das? Die fragen dich ja, willst du das? Und dann stehen die beiden so da, ja, ich will. Willst du das auch? Ja, ich will. Aber zu was sagen wir eigentlich, ja, ich will? Wir sagen, ja, ich möchte mit dir das Haus abzahlen. Ja, ich möchte nach einem 14-Stunden Arbeitstag deine Geschichten noch hören. Auch wenn ich müde bin. Und ja, ich möchte euch ein Beispiel geben. Unser Sohn hat letzten Winter starken Husten gehabt. Die ganze Nacht. Ich habe 4 Stunden Schlaf gehabt, war in Zürich beruflich. Habe 66 Arbeitsstunden hinter mir gehabt. Dann hustet mein Sohn, sagt meine Frau, Schatz, bist du wach? Jetzt schon. Magst du rübergehen? Nee, geh du. Geh du. Zu was sagen wir ja? Wir sagen ja, ich will aufstehen in meiner Ehe und rübergehen. Jetzt könnt ihr euch nur überlegen, ob es heiratet. Ne? Also, der wird fragen, willst du das machen? Willst du, wenn du nach Hause kommst, nach einem 13-Stunden Arbeitstagesmann, hart in der Arbeit, du hast alle Projekte abgewickelt und dann kommt die Frau, hi Schatz, ich möchte dir ein bisschen was über mein neues Kuchenrezept erzählen. Und du denkst, ja, ich liebe dich. Ist mir gerade passiert, ne? Ich habe so einen harten Arbeitstag gehabt, komme ich heim, erzählt mir meine Frau fast 1,5 Stunden über unsere Terrasse, wie sie die Blumen da aufgeteilt hat. Und ich war so kurz so, ja, ich liebe dich, ich horche auch weiter zu. Und das ist das, was wir sagen. Und dasselbe müssen wir zu Gott sagen. Wenn wir uns bekehren, sage ich, ja, ich will mit Jesus gehen. Stimmt's?
2: Ja.
0: Naja, jetzt wird es schon ein bisschen wärmer darin, das ist super. Ja? Das heißt, ja, ich will mit Jesus gehen und diese Liebe trägt uns. Und wenn ich weiß, und das habe ich gelernt, damals, wie die Krusten runtergefallen sind, es gibt einen Jesus, der sagt zu mir, ja, ich will. Und es gibt einen Jesus, wo ich sage, den will ich. Ich möchte mit ihm mein Leben verbringen. Ich möchte seine Stimme hören und all das. Und durch dieses Ja, ich will, habe ich Folgendes von Jesus geschenkt bekommen. Ich habe eine wunderbare Familie geschenkt bekommen. Trotzdem, dass ich in der Schule so schlecht war, habe ich in der Bibel gelesen, der Herr schenkt seinen im Schlaf. Jetzt haben wir gedacht, muss ich viel schlafen beim Studium? Und habe dann 2 Studiums mit Auszeichnung abgeschlossen. Masterstudium, normales Studium. Habe dann noch ein Buch geschrieben, das ein Bestseller war. Es war bei Amazon 3 Wochen nach dem Papst, direkt nach dem Papst auf der Bestsellerliste. Und habe mir gedacht, cool, ein Legastheniker kommt auf die Bestsellerliste. Ist doch auch witzig, oder? Ich bin Legastheniker. Aber es ist egal, wer ich bin. Die Identität ist nicht in mir. Die Identität ist in Jesus. Und dann habe ich dieses Buch geschrieben und aufgelegt. Das war ein Erfolg. Und obwohl ich Stotterer war, war ich schon in viele, viele Fernsehformate und habe dort halt Motivationstipps gegeben. Und eigentlich könnten Stotterer sowas nicht. Aber der Stotterer ist der alte Mensch, denn der Neue, Jesus sagt, Gott sagt, ich gebe dir meine Worte. Und das ist alles nur, weil Gott mich wirklich liebt und weil ich diese Liebe spüre, er meint es gut mit mir. Zum Ende hin, was heißt es? Berufsleben hat am Ende gut ausgesehen. Ich habe ganz klein angefangen, bin dann gesund geworden, Gott sei Dank, habe alle die komplette Krankheit hinter mir gelassen. Und dann hat Gott mich gebeten zu sagen, Alex, ich möchte, dass du eine Vision hast für dein Leben. Jetzt bist du gesund, jetzt gibt es keine Ausreden mehr. Jetzt gibt es keinen Sekundärgewinn. Jetzt kannst du nicht mehr sagen, ich muss lang schlafen. Jetzt kannst du nicht mehr sagen, du brauchst einen Privatlehrer. Jetzt kannst du nicht mehr sagen, deine Haut tut weh. Wisst ihr, oft haben wir Ausreden, wir Männer, stimmt? Meine Frau ist ja professionelle Künstlerin international und sie sagt immer, jeder Mensch ist kreativ. Und ich sage, das stimmt, Schatz, manche sind kreativ in Ausreden. Ja, absolut kreativ. Nee, ich kann das nicht. Wir haben so viele Ausreden, wir Männer, warum wir etwas nicht können. Und hier habe ich dann den Punkt gemacht, nach 20 Jahren Leid hat Gott gesagt, schreib dir deine Vision auf. Wir Männer brauchen Visionen und Ziele. Und ich habe Folgendes aufgeschrieben. Ich habe aufgeschrieben, dass ich ein Center gründen möchte. Damals war ich mit 1.000 Euro Minus im Konto. Das heißt, ein Center gründen mit 1.000 Euro Minus, ein bisschen schwierig. Das war einfach ein Ding, was ich aufgeschrieben habe, was für mich damals unmöglich war. Ich wollte ein Buch schreiben, ich wollte christliche Mode entwerfen. Das habe ich bis heute nicht gemacht, aber meine Frau hat ein Modelabel mit Kunst. Ich wollte Verbindungen zu Geschäftsleuten, das ist heute auch eingetreten. Ich bin mit internationalen Unternehmen unterwegs. Ich wollte Jugendarbeit in der Gemeinde machen, das habe ich auch gemacht. Und ich wollte andere motivieren, groß zu träumen. Und all das hat Gott erfüllt in meinem Leben. Ich war sehr, sehr erfolgreich. Hab, wenn man so will, vielleicht interessiert euch Männer das auch, man redet ja auch immer über Kohle, auch sehr, sehr viel Geld verdient. Meine Frau war international als Künstlerin sehr, sehr erfolgreich. Das heißt, wir haben ein sehr luxuriöses Leben geführt. Und dann kommt Gott. Und Gott sagt, was ist deine Identität? Und das war der letzte Prüfstein in meinem Leben bis heute, wo Gott sagt, all das Geld bringt da gar nichts. Alles, was du hast, die Erfolge, bringt da gar nichts. Deine Identität ist nicht im Erfolg, deine Identität ist in mir. Und wenn dich Gott segnet, so wie mich, dann segnet er uns nur, damit wir für andere ein Segen sind. Stimmt? Danke. Also haben meine Frau und ich uns entschlossen, allen Reichtum, den wir gehabt haben. Mein Sohn ist in der Volksschule verarscht worden. Da haben Leute gesagt, seid ihr jetzt pleite, weil wir unseren Porsche verkauft haben und Jeeps und andere Autos. Und dann haben sie zu meinem Sohn gesagt, ihr seid jetzt wahrscheinlich pleite. Und mein Sohn ist nach Hause gekommen mit 6 Jahren, hat geweint und gesagt, Papa, sind wir wirklich pleite? Sage ich, nein, Schatz, wir haben eine Vision. Wir bauen ein Mutmach-Center am Wolfgangsee und das kostet einige Millionen. Und deswegen werden wir dieses Auto verkaufen. Wir sind nicht arm, sondern wir sind reich in Jesus Christus. Und wir haben alles geopfert, was wir gehabt haben. Ich habe meiner Frau jeden Schmuck weggenommen. Ich habe ihre teuren Kleider online verkauft. Ich habe nur mehr eine Uhr. Ich habe zig Uhren gehabt, die viel Geld gekostet haben. Das ist meine letzte, die ich nur habe, dass ich häufig weiß, wie spät das ist. Ich habe alles verkauft, Autos, Häuser, Immobilien, um dieses Graceland, dieses Mutmach-Center zu bauen. Und so sieht es heute aus bei uns am Wolfgangsee. Wir haben da eine große Anlage gekauft, wo Christen zu uns kommen, die sagen, ich habe keinen Mut mehr. Ich habe Angst vom Leben, ich habe Angst zu scheitern, ich brauche eine neue Ausrichtung. Und das machen wir. Wir haben fast jede Woche jemanden da bei uns. Wir haben eigene Apartments gebaut, wo die Leute dann jetzt auch schlafen können. Und wir machen das zurzeit kostenlos, wahrscheinlich nicht ewig. Ich bin ja Businessman, irgendwann muss mir auch was verlangen. Aber zurzeit zahlen wir noch dafür, dass Leute zu uns kommen. Und schlussendlich segnet Gott nur die Menschen deshalb, damit wir ein Segen sind. Und zu guter Letzt, liebe Männer, das war meine Lebensgeschichte. Ich habe viele Identitätskrisen gehabt, in meiner eigenen Scham, in meiner Haut. dann in dem Thema Stotterer, Legastheniker, das überwunden, dann Thema Erfolg und Geld, das habe ich jetzt auch überwunden mit Jesus. Und ich möchte euch nur sagen zum Abschluss, und das glaube ich ganz fest, diese Flasche Wasser kostet wahrscheinlich in einem Geschäft 1,40 Euro, 1,20 Euro, ich weiß jetzt nicht. Diese Flasche Wasser kostet am Bahnhof 3 Euro. Diese Flasche Wasser kostet am Flughafen 7 Euro. Diese Flasche Wasser kostet bei Lufthansa an Bord, wenn du sie kaufst, wahrscheinlich 9 Euro. Diese Flasche Wasser kostet in Dubai 15 Euro. Diese Flasche Wasser kostet in Venedig am Markusplatz wahrscheinlich 20 Euro. Und diese Flasche Wasser kostet in Saint-Tropez, und das weiß ich, weil da war ich schon im Urlaub vor vielen Jahren, 40 Euro in einem Club. Und was uns das lernt für unsere Identität, liebe Männer, dass diese Flasche Wasser den Wert hat, wo diese Flasche Wasser steht. Es bleibt das gleiche Wasser. Und dein Wert bildet sich nicht in deinem Erfolg, in dem, was du bist und zeigst und andere erklärst, sondern dein Wert sind der höchste Preis, den Jesus bezahlt hat, weil du in seiner Nähe bist. Dein Wert ist so teuer erkauft von für Jesus, damit du ein freies Leben hast und ein gesundes Leben. Und zum Abschluss möchte ich euch noch mit einer Geschichte mit euch teilen. Erkenne diesen Wert und erkenne, dass du manchmal mit diesem Wert einfach einen Kampf angehen musst. Manchmal musst du, um diesen Wert zu bekommen für dich, mit Jesus ins Gespräch gehen, mit Jesus in Verhandlung gehen, mit Jesus ins Gebet gehen, mit anderen ins Gebet gehen. Ermutigt euch Männer heute, ermutigt euch. Schaut nicht aufeinander oder schaut, was der andere macht, sondern ermutigt euch, dass ihr diese Identität in Gott bekommt. Und manchmal ist es aber ein schwieriger Weg. Wir haben vorher geredet, die Dinge sind nicht immer leicht. Ich sage, Christsein ist teilweise nichts für Weicher. Ja. Man muss echt dranbleiben. Man muss den langen Lauf laufen des Lebens. Man muss dranbleiben, bis wir im Paradies sind. Bis wir im Himmel sind. Bis wir da ankommen. Und zu guter Letzt möchte ich das mit einer Geschichte mit euch teilen. Jeder von uns hat einen Lebenstraum. Der eine möchte mal ein Gartenhaus haben. Der zweite möchte vielleicht mal die perfekte Arbeitsstelle. Der dritte möchte mal Dieter Bohlen einen ins Gesicht klatschen, je nachdem, was man so vorhat. Und mein Lebenstraum war immer, in New York zu sein. Ich war schon viel unterwegs in Amerika, aber New York war ich noch nie. Und zu guter Letzt hat mein bester Freund und seine Frau, meine Frau, gesagt, wir fliegen gemeinsam nach New York. Wir sind dann in New York angekommen, und man denkt, New York, New York, New York. Und wir waren am Empire State Building. Es hat 40 Grad gehabt, es war heiß. Und ich habe mir gedacht, da ist der King Kong gestanden. Da war King Kong. Genial. Ja? Dann sind wir den Hudson River mit dem Speedboot runtergefahren. Das war herrlich. Dann haben wir gedacht, oh, der Hudson River. Und dann die Freiheitsstatue. Und ich habe mir gedacht, New York ist richtig cool. Und dann sind die Mädels shoppen gegangen. 2,5 Tage. Vom einen Geschäft zum anderen und einer Bar zu anderen. Und es hat gefühlt 40 Grad gehabt. Ich lebe am Land, da ist es kühl. Und bei diesen Hochhäusern geht die Hitze nicht weg. Und ich habe ein weißes Hemd angehabt, alles voller Smog. Und ich bin so ein richtiges Landei. Und dann habe ich gemerkt, dass mein weißes Hemd so leicht grau war. Ich war in der Früh duschen von diesem Smog. Und am Abend waren wir am Times Square. Und ich war dann so richtig grantig, weil man so heiß war. Kennst du das, wenn alles pickt und so? Und dann war ich so richtig grantig, so am Times Square. Und dann, wer schon mal am Times Square war, weiß es. Alles leuchtet, alles ist hell, alles blinkt und jeder möchte irgendeine Show verkaufen. Und ich war so richtig grantig, weil man so heiß war. Und dann bin ich so da gestanden. Und dann kommt mein bester Freund und tut so bei mir, beim Bauch. Hey, Motivationstrainer! Sing positiv! Ja, und ich habe ja ein paar Jahre Kampfsport gemacht, und man denkt, jetzt könnte ich es ausprobieren. Ja, also das war dann so, er war so, sing positiv, und dann hat er eine Laufkette und sagt, lass mich in Ruhe, ich bin jetzt einfach schlecht drauf. Dann ist er zu meinen Schultern gegangen, kennt ihr so Freunde, so, genau, ja, da hinten sitzt einer, wunderbar. Dann alle so, hey, come on, New York, und jemand denkt, boah, du nervst mich gerade so richtig, ja. Und dann hat es einen Menschen gegeben, der gewusst hat, was man gut tut. Das war meine liebe Frau, die hat mir die Hand gegeben. Und eine halbe Stunde später waren wir im 50. Stockwerk und haben die Skyline von New York gesehen. Und es war ein Wind da oben, eine Brise. Ich habe mein Red Bull eisgekühlt gekriegt. Meine Frau einen kleinen Sekt. Und mein Tatar gegessen. Und da habe ich so runtergeschaut. Die Taxi war dann nur mehr ganz leise. Und dann schaut mich meine Frau an, sagt sie, und, wie findest du das? Sag ich, New York ist geil. Dann sagt sie, geh Schatz, manchmal braucht ein Motivationstrainer auch einen Coach. Und dann denkt, heute ist nicht mein Tag. Und wisst ihr was? Ich hoffe, durch mein Zeugnis habe ich euch ein paar Treppen nach oben gebracht, in eine andere Perspektive. Dass das Leben manchmal nicht leicht ist, auch nicht, wenn wir gläubig sind. Dass wir manchmal einen Stachel im Fleisch haben und manchmal ein paar Treppen nach oben gehen müssen, um eine neue Perspektive zu haben. Ich wünsche dir aus ganzem Herzen Gottes Perspektive für dein Leben, deine Identität als Mann. Aus ganzem Herzen wünsche ich dir das. Und ich wünsche dir, dass du diese Perspektive hast für dein Leben, die ich da oben in New York gehabt habe. Und wenn du nicht, wenn du sagst, Treppensteigen ist nicht gut für mich, dann fahr mit dem Lift, mit dem Heiligen Geist ganz nach oben. Aber fahr. Und wir sehen uns in New York. Alles Gute.
2: Die Männersession hier beim Catholic Summer Festival der katholischen Jugendbewegung Jugend 2000. Es hat gesprochen Alexander Egger, Unternehmer, Mental Coach für internationale Athleten und CEOs und auch Radio Horeb Referent. Hier bei Radio Horeb geht es dann beim Catholic Summer Festival weiter, wieder ab 16.20 Uhr. Dann feiern wir gemeinsam mit Weihbischof Florian Wörner, Weihbischof hier im Bistum Augsburg, in dem das Catholic Summer Festival stattfindet. Das Pontifikalamt, seien sehr gerne wieder mit dabei. Mein Name ist David Kreuter, ich bin Teil des Radio Horeb Teams für Sie hier in Marienfried in der Nähe von Ulm beim Catholic Summer Festival. Wünsche Ihnen noch einen gesegneten Samstag. 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

Der Samstagnachmittag bei Radio Horeb. Schön, dass Sie mit dabei sind. Claudia Kiesel ist mein Name. 15 Uhr und 10 Minuten. In wenigen Minuten können Sie gerne mit dabei sein, wenn unser Radio Horeb Programmdirektor um Heilung betet und um Geistausgießung. Um 15.15 Uhr unsere Gebete um Heilung.

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Sie sind jetzt eingeladen, mit unserem Radio Horeb Programmdirektor Pfarrer Richard Kocher um Heilung zu beten vor dem Ausgesetzten Allerheiligsten.

Hochgelobt und gebenedeit sei das heiligste Sakrament des Altares. Ewigkeit. Herr, wir danken dir, dass du hier bist, wie damals vor 2000 Jahren, nur verhüllt durch den Schleier des Brotes, aber du bist wahrhaft, wesentlich, wirklich gegenwärtig. Und du hast damals Wunder gewirkt. Die Menschen kamen zu dir und du hast sie geheilt. Schau auf das Volk, das vor dir ist, das durch Krankheit gequält ist. So viel das, was ich jetzt im Vorfeld des Radios geschickt bekommen habe, Schizophrenien in der Seele, kranke Menschen, depressive Menschen, Tumor auch schon bei Kindern. Herr, wir sind ratlos angesichts all dieses Leidens. Wir können es dir nur immer wieder neu hinhalten. Erweise dich als Heiland. Und ich bitte dich, dass du wie bei Jesaja 6 gleichsam eine glühende Kohle auf meine Lippen legst und sie reinigst, damit meine armseligen Worte so sind, als ob du sie gesprochen hättest. Verleih ihnen Heilung, verleih ihnen Kraft und sei es auch nur für diese eine Stunde, dass du durch mich sprichst, so wie du damals gesprochen hast, und dass du Menschen heilst und aufrichtest. Ich möchte bitten für meine Brüder und Schwestern. Heiliger Geist, keine Heilung geschieht ohne dich. Du hast damals die Welt erschaffen, dein Geist schwebt über den Wassern. In deiner Kraft haben die Apostel Wunder gewirkt, sogar Tote auferweckt. Mit deinen Charismen wurden die ersten Gemeinden aufgebaut. Du bist der Geist, der tröstet, das ist einer deiner Namen. Der Geist der Liebe, komm mit deiner ganzen Macht und setz all das, was in Taufe und Firmung grundgelegt worden ist, frei, dass sie das entfalten kann. Das sind die größten Gnadengaben, die es geben kann im Leben eines Menschen, aber sie sind oft wie gebunden, gehemmt. Und so bitten wir dich, Heiliger Geist, du durchforschst alles, unsere eigenen Tiefen und die Tiefe Gottes. Du weißt, welche guten und bedrohlichen Mächte auf uns und in uns wirken. Wir bitten dich, unser Herz und unseren Geist für dein Wirken zu öffnen, damit Heilung und Versöhnung geschehen kann, die unser Herr Jesus Christus verheißen hat. Wir sollen aufatmen und frei sein, hat Jesus gesagt. Ja, aufatmen und frei sein. Danach sehnen wir uns und darum bitten wir in deinem Namen. Ich habe erlebt, dass manchmal beim Heilungsgottesdienst noch viel mehr passiert, wenn wir die Mutter einladen, außer den Engel und Heiligen, vor allem den Engel der Heilung, aber die Mutter Maria. Mutter Maria, trag du die Anliegen der Menschen vor den Thron deines Sohnes. Er hört und erhört deine Bitten, wie bei der Hochzeit zu Kana und bei vielen anderen Gelegenheiten. Komm du, Mutter Maria, wir legen alles in deine Hände, was Menschen heute an Gebrochenem hinlegen, dass sie heil werden. Ich habe es immer wieder gebeten, in der Mittagszeit die Pfingstsequenz zu beten. Im Gotteslob ist sie auch enthalten. Und wir sollen sie nicht einfach nur heruntersprechen, sondern mit dem Herzen beten. Komm herab, o Heiliger Geist, der die finstere Nacht zerreißt. Strahle Licht in diese Welt. Komm, der alle Armen liebt. Komm, der gute Gaben gibt. Komm, der jedes Herz erhält. Höchster Tröster in der Zeit. Gast, der Herz und Sinn erfreut. Köstlich Labsal in der Not. In der Unrast schenkst du Ruh. Hauchst in Hitze Kühlung zu. Spendest Trost in Leid und Tod. Komm, o du glückselig Licht, fülle Herz und Angesicht, dring bis auf der Seele Grund. Ohne dein lebendig Wehen kann im Menschen nichts bestehen, kann nichts heil sein noch gesund. Was befleckt ist, wasche rein, dürrem gieße Leben ein. Heile du, wo Krankheit quält, wärme du, was kalt und hart, löse, was in sich erstarrt,
Lenke, was den Weg verfehlt. Gib dem Volk, das dir vertraut, das auf deine Hilfe baut, deine Gaben zum Geleit. Lass es in der Zeit bestehen, deines Heils Vollendung sehen und der Freuden Ewigkeit. Amen. Halleluja.

glaube, dass du, wenn ich mich dir hingebe und dich darum bitte, mir deine Stärke, deine Weisheit und deine Heilung schenkst, so wie ich es jetzt brauche. Ich gebe mich dir hin und bitte um deine heiligenden Gaben nach Jesaja 11, Weisheit, Einsicht, Rat und Stärke, Erkenntnis und Gottesfurcht. Ich brauche diese Gaben, um als Christ zu wachsen. Ich gebe mich dir hin und bitte dich, deine Gaben des Dienens in mir freizusetzen, wie sie in 1. Korinther 12 aufgeführt sind. Weisheit, Erkenntnis, Glaubenskraft, die Gabe der Heilung, Wunderkräfte, prophetisches Reden, Unterscheidung der Geister, Zungenrede und Auslegung der Zungen zu empfangen. Ich brauche sie als Zeugnis für eine leidende Welt. Nur mit deiner Macht, geführt durch deinen Geist, kann mein Leben fruchtbar sein. Heiliger Geist, komm, Heiliger Geist, komm. Ich erbitte das alles und als größte Gabe von allem die Liebe. Denn am größten ist die Liebe. Schmelze mich, fasse mich, fülle mich, sende mich. Gib mir viele Gelegenheiten, deine Gaben zu gebrauchen, um den Menschen deine Liebe und Barmherzigkeit zu offenbaren. Weite mich aus, Herr. Ich will deine Gaben nicht durch mein Fassungsvermögen einschränken. Heiliger Geist, weite meine Kapazität aus. Arbeite mit Macht an mir und durch mich. Ich bitte, dass jede Absicht, die Gott für mein Leben hat, erfüllt wird. Und ich brauche dich, machtvoller Geist Gottes, um diese Pläne zum Ziel zu bringen. Heiliger Geist, komm, komm, Heiliger Geist. Wenn du durch mich hindurchfließt, um anderen zu dienen, weiß ich, dass du auch mein eigenes Leben heilst. Danke, dass du die tiefen Täler meines Lebens mit deiner überwältigenden Liebe überflutest. Danke, dass du meine Wunden und Narben aus der Vergangenheit wäschst und reinigst, die immer noch die Macht haben, meine Gedanken zu beherrschen und meine körperliche und seelische Freiheit einengen. Danke, dass du Licht in die Schatten, Wärme in die kalten, dunklen Räume meiner Seele bringst. Mitleidender Heiliger Geist, danke, dass du kommst und ungeweinte Tränen, unbeendete Trauer, Schmerz, Verlust, Traumata, Furcht und Verletzungen der Gefühle nach oben bringst. Denn diese Erinnerungen sind so furchtbar, dass ich sie lebendig begraben habe. Geist der Weisheit, danke, dass du an die Wurzel dieser chronischen Verletzungen gehst. Freundlicher Heiliger Geist, danke, dass du durch meine frühen Jahre gehst und dich mit mir der Vergangenheit stellst. Danke, dass du mich daran erinnerst, dass die Liebe Jesu immer da war und die Kluft zwischen der Liebe, die ich brauchte, und der Liebe, die ich tatsächlich erhielt, auffüllt. Wir sollen dem Heiligen Geist danken, wenn er schmerzvolle Erinnerungen ins Gedächtnis ruft, die geheilt werden müssen. Wenn sie hochkommen, einfach sagen: Heiliger Geist, ich übergebe dir dieses Ereignis, damit du es heilst. Danke, dass du aus dem Schmerz Gutes entstehen lässt. Ich preise dich. Nutze diese Gelegenheit, damit der Heilige Geist tiefer ausgegossen wird, während ein weiterer Teil deiner Seele befreit und geheilt wird. Danke, Heiliger Geist, für deine Gegenwart bei mir, dass du frei in und um mich herum fließt. Danke, dass du mein Freund bist, mein Lehrer, mein Tröster, mein Ratgeber, mein Fürbitter und der Geber besonderer Gaben. Vielleicht fällt Ihnen jetzt etwas ein, wofür Sie ihm besonders danken wollen. Und dann heißt es: Schließ die Augen und sing, komm, Geist des Vaters. Und genau das wollen wir jetzt auch tun.

Wir rufen jetzt den Geist der Wahrheit an. Die Wahrheit wird euch frei machen, sagt der Herr. Es ist nur die Wahrheit. Und deshalb drücken sich auch so viele vor ihr. Die Wahrheit über mein Leben. So viele Menschen haben Masken, sind unehrlich, führen ein Leben im Schein, in der Lüge, in der Selbstlüge. Zum Beispiel der Alkoholiker. Ich könnte ja jederzeit, wenn ich will, aufhören. Er kann es nicht. Oder so viele Menschen, die ein grandioses Selbstbild haben. Und plötzlich merken sie, das ist ja alles nur Fassade. Menschen, die sich komplett selbst überschätzen, so wie Simon Petrus. Wenn alle an die Irre werden, ich nicht, der war der Erste, der gefallen ist. Hat seine Kräfte vollkommen selbst überschätzt, nur auf sich selbst gebaut. Und so ist vieles dann in unserem Sein eingebrannt, man nennt das das Körpergedächtnis. Aber wenn der Geist ständig dagegen arbeitet, mir geht es ja eigentlich doch gut und ich bin doch ein toller Hecht und ich bin so kräftig, ich könnte jederzeit aufhören, so leben wir in der Lüge. Du kannst eben nicht aufhören, du bist vollkommen abhängig davon. Und deshalb wird nur der Geist der Wahrheit freimachen. Und man spricht hier in diesem therapeutischen Bereich von der unconditionally surrender, bedingungslose Kapitulation. Ich kann es eben nicht. Ich bin abhängig. Der Alkohol oder die Lüge ist stärker als ich. Herr, ich brauche deine Hilfe. Unconditionally surrender, bedingungslose Kapitulation, es ist so, weil es die Wahrheit ist. Und erst dann, wenn die Lüge aufhört, kann man an Heilung denken. Geist der Wahrheit.

Wir bitten um den Geist der Erkenntnis. Körperliche Verletzungen, auch wenn sie schwierig sind, wie ein Trümmerbruch, können gut heilen. Sie brauchen halt ihre Zeit. Bei den seelischen Verwundungen ist das viel komplexer und es dauert viel länger. So wie auch die Ursachen sehr komplex sind und meist eine Mischform darstellen. Von genetischer Veranlagung, von der Erziehung, der Zeit im Mutterschoß, von den Zielsetzungen in unserem Leben, von bösgeistigen Einflüssen, vom Partner in der Ehe her, sind so viele Ursachen. Und leider sind sie nicht wie beim Körper sichtbar, aber sehr nachhaltig, unterschwellig, ein Gefühlsdurcheinander. Und wenn man die Ursache einmal erkannt hat, woher das Zeug kommt, die Depression, das ständige Unruhigsein, das ständige sich selbst beweisen müssen, dann hat man die halbe Miete schon. Und deshalb brauchen wir die Erkenntnis. Wenn der Geist Gottes alles ergründet, auch die Tiefen Gottes sogar selbst, dann umso viel mehr die Tiefen unseres Herzens. Bitten wir um diese Gabe der Erkenntnis und seien Sie froh, wenn da etwas hochkommt, auch wenn es nicht lustig ist und vielleicht sehr schmerzlich ist.

der Geist der Freiheit. Ich habe vorher schon erwähnt, wie tief Menschen gebunden sind an Süchte, an das eigene Ego. Wo der Geist des Herrn ist, da ist Freiheit, da hören die Verkrampfungen auf. Verkrampfungen sind übrigens fast immer Folge von Angstzuständen. Und wo man dann ängstlich kleinkariert wird, ständig immer das Negative sieht. Zur Freiheit hat Christus uns befreit, schreibt der Apostel Paulus. Das sind oft tief sitzende emotionale Blockaden, Bindungen. Die Seele kommt einfach nicht davon frei. Und das kann Menschen bis in die Verzweiflung und den Selbstmord treiben. Meist gehen sie erst dann, wenn sie der Schritt vorher erkannt und aufgearbeitet worden sind. Wir können oft nur sagen, Herr, löse du sie. Schenke mir die Freiheit wieder zurück. Lass mich doch nicht gebunden sein in Nacht, in Dunkelheit, in Verzweiflung. Lass mich doch nicht gebunden sein an Traumata, an Depressionen, an Aggressionen. Bitte löse mich doch davon, schenke mir doch die Freiheit. Wo der Geist des Herrn ist, da ist Freiheit. Heiliger Geist, schenke diese Freiheit.

Die vielleicht auffallendste Gabe des Heiligen Geistes in der Apostelgeschichte ist der Geist des Mutes. Die Jünger, die die Türen aufmachen, sich nicht mehr einsperren, rausgehen, sich sogar freuen, weil sie gewürdigt worden sind, für den Herrn zu leiden. Und diesen Mut brauchen sie auch sich selbst gegenüber. Mir hat Dr. Stadtmüller, der frühere Leiter der Adula-Klinik, einmal etwas Erschreckendes gesagt. Wenn Menschen Verletzungen haben, dann bei 90% der Menschen ist es so, dass sie die Aggression, die dann entsteht, nach innen richten, dann entsteht die Depression oder sie werden zu Wütörichten, die sehr aggressiv sind und das nach außen hin dann ausleben. Und wenn dann so etwa Mangel an Liebe da ist, gibt es ungefähr 6%, 7%, die sagen, ich wurde nicht geliebt, ich liebe aber trotzdem. Er nennt das den heroischen Weg gehen. Also ich, entgegen meiner Gefühle, ich lebe trotzdem, auch wenn ich nicht geliebt worden bin. Er sagt aber, der wirklich richtige Weg, und den gehen nur etwa 1-2% wäre, und da sind wir jetzt wieder beim Geist des Mutes, sich zu konfrontieren. Woher kommt denn das, diese Traurigkeit? Woher kommt dieses Gefühl der Leere und der Lieblosigkeit? Woher kommt das? Das ist sehr schmerzlich, sich diesen Dingen zu stellen. Und deshalb werden sie auch meistens vergraben, verdrängt. Und jeder Therapeut sagt ihnen, es gibt nur einen Weg, um da befreit zu werden. Sie müssen das Ding gleichsam in die Hand nehmen, zulassen. Und weil das wirklich richtig heftig sein kann, ist oft sogar therapeutische Begleitung notwendig. Die Angst darf sein. Dass sie nur so kommt sie raus, und das meint man mit, fassen Sie es an, in der Therapie werden Sie das oft hören, lassen Sie es jetzt endlich mal zu, auch wenn Sie es im Augenblick an die Wand knallt. Das Gefühl, das Sie hatten, als Sie verraten worden sind, lassen Sie es nochmal zu, nur so, wenn Sie, das geht dann durch Sie hindurch, aber es ist dann wieder, als ob es so wie ursprünglich da gewesen ist, auch bei einem Missbrauch. Es gibt leider keinen anderen Weg. Lassen Sie es nochmal hochkommen. Wie gesagt, oft sinnvoll nur unter therapeutischer Anleitung und Begleitung. Nicht weiter verdrängen. Und dazu braucht es Mut, sehr viel Mut. Und weil das so schwierig ist, machen das nur 1-2% der Menschen. Geist des Mutes.

Jesus selbst nennt den Geist Gottes Kraft. Bleibt in der Stadt, bis ihr mit der Kraft aus der Höhe erfüllt werdet. Und dieses Wort für Kraft heißt im Griechischen Dynamis. Also es geht nicht nur um Kraft, es geht um Dynamit, es geht um aufsprengende Macht, etwas sehr Dynamisches, Machtvolles. Und die Kraft werden sie brauchen im Lebenskraft, im Kampf. Die Kranken, die schon fast verzweifeln in ihrer Situation, sie brauchen die Kraft in der Versuchung, bei schwierigen Gesprächen, in Augenblicken der absoluten Entmutigung und Resignation. Auch wieder Dr. Stadtmüller, von dem ich wirklich viel lernen durfte im Gespräch mit ihm, er sagt den Leuten immer, sie haben es mit Geistern zu tun, die sind erstens mal unsichtbar, sie sind aber doch real. Also wenn sie mit einer Sucht zum Beispiel zu tun haben, einer Abhängigkeit, sie sind sehr stark und werden bei anhaltendem Widerstand von ihrer Seite aus immer schwächer, bis sie schließlich gehen müssen. Aber dazu brauchen sie viel Kraft, um diese ständigen Attacken dieser Geister, wie er es nennt, Gespenster hat er es genannt, wir würden es vielleicht bösgeistige Mächte nennen, bis deren Macht gebrochen ist. Und da brauchen sie diese Dynamis. Bitten Sie doch am Pfingsten darum. Ich komme jetzt auch den heiligen Augustinus, der hat ein Verhältnis mit einer Frau gehabt, mit ihr ein Kind, sich von ihr getrennt, die nächste Liebschaft wieder getrennt und da hat er sie einer dritten versprochen, also ständig in diesen Liebeleien. Und dann sagt er, hat er gebetet in seinen Konfessiones, Herr, gib mir Keuschheit und Enthaltsamkeit, modo, modo, lateinisch, Gemach, Gemach, nicht sogleich. Er wusste, dass er, wie schwach er ist. Und dann hat er doch mal weil er ein Gotteserlebnis hatte, endlich den Mut gehabt, das Steuer in seinem Leben herumzuwerfen. Aber er hat gesagt, das hat sich ewig hingezogen. Es ist einfach, wenn sie ihr Fleisch so konditioniert haben, dass sie die sexuelle Begierde so genährt haben wie er, dann lässt der Böse sie nicht los. Da brauchen sie wirklich richtig Kraft und Stärke, Geist der Stärke.

Zum Schluss noch den Geist der Wandlung. Man könnte noch vieles andere hinzufügen. Ein Geist, der von der Angst befreit, aber Geist der Wandlung in jeder Messe. Und ohne das geht keine Wandlung, ist keine Eucharistiefeier gültig. Werden die Hände ausgebreitet über den Gaben, der Geist Gottes wird auf sie heruntergerufen. Wandlung ist nur möglich in der Kraft des Heiligen Geistes. Und ich bitte immer den Herrn, wenn ich da Situationen weiß, Leute weiß, die das brauchen, Herr, ich rufe den Geist der Wandlung über sie herunter. Aber mein eigenes wankelmütiges Leben, dieser Geist der Wandlung in der Heiligen Messe, wir sollten diese Gnadenaugenblicke viel mehr auskosten und nicht mit Gedanken, weiß Gott wo sein, bei der Heiligen Messe. Das ist ein Zweitakter. Die Wandlungsworte, mein Leib, mein Blut, ja klar, aber zuvor ganz entscheidend, nochmals, wenn das nicht vorkommt, ist keine Wandlung gültig. Wandlung ist nur möglich in der Kraft des Geistes Gottes. Die Theologen nennen das Epiklese, Epikalein, herunterrufen. Der Geist Gottes wird auf die Gaben heruntergerufen. Und diese Gaben, Brot und Wein, sind ja stellvertretend für unser ganzes Leben. Und so bitten wir um diesen Geist der Wandlung, dass endlich sich das Gute in uns durchsetzen kann.

Das folgende Gebet ist von einem unbekannten Verfasser. Löse mich, Heiliger Geist, wenn ich gebunden bin an mich. Löse mich, Heiliger Geist, wenn ich gebunden bin an Mitmenschen. Löse mich, Heiliger Geist, wenn ich gebunden bin an die Güter der Welt. Löse mich, Heiliger Geist, wenn ich gebunden bin an Ehre und Macht. Löse mich, Heiliger Geist, wenn ich gebunden bin an die Last des Tages. Löse mich, Heiliger Geist, wenn ich gebunden bin in Not und Nacht. Löse mich, Heiliger Geist, wenn ich gebunden bin an Sünde und Bosheit. Das folgende Gebet ist aus dem Buch von Jean Plia, Heilung durch den Heiligen Geist. Der Titel des Buches ist Von der Finsternis zum Licht. Sei gepriesen, Herr Jesus Christus, für deinen Sieg und die Wunder, die du im Leben von jedem von uns gewirkt hast. Komm, Herr Jesus, und bedecke uns mit deinem kostbaren Blut, mein Haus und alle Menschen, die darin wohnen. Dein Blut bedecke meine Familie, meine Eltern und Freunde. Komm und bedecke ebenso meine Feinde mit deinem kostbaren Blut. Heiliger Geist, komme über mich und befreie mich aus jeder bösgeistigen Bindung, Einwirkung und Infestation, von jedem negativen Gedanken, Mutlosigkeit und Selbstverurteilung. Jesus, in deinem Namen vergebe ich meinen Feinden das Böse, das sie mir angetan haben, und rufe reichen Segen auf sie herab. In Jesu Namen untersage ich bösen Geistern, mich oder etwas, was in meinem Haus, in meiner Umgebung ist, zu attackieren. In Jesu Namen und durch die Kraft seines Blutes durchschneide ich alle Fesseln der Abhängigkeit zwischen mir und meinen Feinden, zwischen mir und allen Menschen, Frauen oder Männern, Eltern oder Ahnen, die einen unheilvollen Einfluss auf mich ausüben. Im Namen und in der Kraft des Heiligen Geistes vernichte ich die Wirkung jedes bösgeistigen Wortes, jedes Fluches. Durch die Gnade meiner Taufe und das Vorrecht, Kind Gottes zu sein, durch meinen Glauben an Gott, den Vater, den Sohn, den Heiligen Geist, soll alles Böse, jede Macht des Bösen, jede Krankheit verschwinden. Das Blut des gekreuzigten Jesus befreie mich von unguten Bindungen und Infestationen. Ich proklamiere meine Freiheit als Kind Gottes und öffne mich den Wirken des Heiligen Geistes. Geist des Segens, berühre mein Herz, meine Gefühle und Emotionen. Vernichte in diesem Augenblick alle Gefühle, die nicht von dir kommen. Heile die Verwundungen meines Herzens und meines Lebens. Heiliger Geist, ich weihe dir meinen Vater und meine Mutter. Ich weihe dir ihren Ehebund. Du, der du Leben schenkst und die Ursachen der Blockaden in mir beseitigst, komm jetzt herein den Augenblick meiner Empfängnis. Ich weihe dir meine ersten Lebensjahre. Hauche mich an, erfülle mich, mach mich neu, meinen Willen, mein Urteil und meine Gedanken. Ich unterstelle mich ganz und gar der Autorität Jesu Christi. Herr Jesus, dein kostbares Blut reinige und erneuere mein unreines Blut. Herr Jesus, reinige und segne nun jede Zelle meines Körpers, jede einzelne der Milliarden Zellen. Geist des Segens, komm herab und erneuere mein Gehirn, meine Intelligenz, besonders die Erinnerung. Vernichte in mir alle Ursachen der Unordnung. Geist des Segens, berühre alle Glieder meines Körpers, meine inneren Organe und meine Sinne, meine Augen, mein Gehör, meinen Geschmacks- und Geruchssinn und meinen Tastsinn. Geist des Segens, berühre mein Nervensystem, mein Drüsen- und Hormonsystem. Berühre mein Atmungs- und Kreislaufsystem. Berühre mein Muskel- und Knochensystem. Berühre mein Verdauungssystem, meine Geschlechtsorgane.
Geist der Heilung, heile mich durch die Kraft der heiligen Wunden Jesu. Heile meinen Körper, meine Seele, meinen Geist. Jungfrau Maria, nimm von mir alles, was nicht von Jesus kommt. Umhülle mich mit deinem mütterlichen Mantel. Unbefleckte Jungfrau, bitte für mich und rufe unentwegt den Geist des Segens und den Segen des Vaters auf mich herab. Im Namen Jesu, meines Retters. Amen. Gegrüßet seist du, Maria, voll der Gnade. Der Herr ist mit dir. Du bist gebenedeit unter den Frauen und gebenedeit ist die Frucht deines Leibes, Jesus. Heilige Maria, Mutter Gottes, bitte für uns Sünder, jetzt und in der Stunde unseres Todes. Amen. Und wir danken dir, Herr, für alle Heilung, die du jetzt schenkst. Vielleicht da, wo jetzt etwas in Gang gekommen ist, was sich erst in den nächsten Wochen, Tagen entfalten wird. Adoramus te Christe 245.

Und mit diesem eucharistischen Segen endet die Sendung Gebet um Heilung heute mit Radio Horeb Programmdirektor Pfarrer Richard Kocher. Hier folgt in Kürze die Nachrichtensendung von unseren Kollegen von Radio Vatikan aus Rom.

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1: Papst wird am 7. September in Genazzano einen Gottesdienst feiern. UNESCO-Vatikan, gemeinsame Ausrichtung beim KI-Einsatz und Papst in Peru, Anstoß zur Einheit angesichts gesellschaftlicher Herausforderungen. Das und mehr hören Sie in dieser Sendung. Ich bin Mario Galgano. Herzlich willkommen. Am 7. September reist Papst Leo XIV. In die rund 40 Kilometer von Rom gelegene Gemeinde Genazzano. In der dortigen Basilika Santuario della Madre del Buon Consiglio wird das Oberhaupt der katholischen Kirche um 18 Uhr am Vorabend des Festes Maria Geburt einen Gottesdienst leiten. Es handelt sich um den zweiten Besuch des Papstes in dem Augustinerheiligtum nach einer privaten Visite am 10. Mai 2025, zwei Tage nach seiner Wahl. Die Wahl des Ortes steht im Zusammenhang mit dem Lebenslauf des Papstes, der dem Augustinerorden angehört. Seine Ordensprovinz in Chicago ist der Mutter vom Guten Rat geweiht. Bereits als Student in den 80er Jahren sowie in seinen späteren Funktionen als Generalprior, Bischof und Kardinal besuchte er die Städte regelmäßig. Das Heiligtum geht auf eine Kirche aus dem 13. Jahrhundert zurück, die ab 1356 vom Augustinerorden betreut wurde. Im Rahmen der Neugestaltung im 15. Jahrhundert entstand nach Überlieferungen der Wallfahrtsort in seiner heutigen Form. Im Laufe der Geschichte besuchten bereits mehrere Päpste, darunter Urban der VIII., Pius der IX., Johannes der 23. und Johannes Paul der II. Die Basilika. Anlässlich des bevorstehenden Besuchs wird ein Gemälde enthüllt, das Papst Leo XIV. Im Gebet vor dem Marienbildnis zeigt. Anlässlich des bevorstehenden Besuchs von Papst Leo XIV. Am Hauptsitz der UNESCO am 25. September in Paris hat die UN-Kulturorganisation die inhaltlichen Übereinstimmungen mit der katholischen Kirche hervorgehoben. Es handelt sich um die erste Papstvisite bei der Organisation für Bildung, Wissenschaft, Kultur und Kommunikation seit dem Besuch von Johannes Paul II. Im Jahr 1980.
2: Der von Generaldirektor Khaled El-Enyani eingeladene Papst Leo XIV. Wird im Rahmen der Begegnung eine Grundsatzrede zu ethischen Fragen der künstlichen Intelligenz halten. Das Thema bildete bereits einen Schwerpunkt in seiner Enzyklika Magnifica Humanitas. Während des Besuchs des katholischen Kirchenoberhaupts ist zudem die Unterzeichnung eines Rahmenabkommens vorgesehen, das die Zusammenarbeit beider Institutionen bei der menschenrechtskonformen Gestaltung des technologischen Wandels stärken soll. Das Tagesprogramm sieht, neben einem bilateralen Gespräch und dem Besuch des Geländes, auch ein vorgelagertes Jugendforum vor, bei dem Vertreter aus Wissenschaft, Kunst und Gesellschaft Aspekte des päpstlichen Lehrschreibens diskutieren. Der Aufenthalt bei der UNESCO ist Teil einer viertägigen Frankreich-Reise des Papstes, die ihn auch nach Lourdes und Metz führt. Für Radio Vatikan, Stefanie Stahlhofen.
1: Vom 11. bis 17. November besucht Papst Leo Peru im Rahmen seiner Südamerika-Reise, die ihn zuvor nach Uruguay und Argentinien führt. In dem Land, in dem er mehr als zwei Jahrzehnte als Missionar und Bischof tätig war, stehen Stationen in Lima, Chiclayo, Cusco und Pucallpa auf dem Programm. Der Erzbischof von Lima, Kardinal Carlos Castillo, schildert im Gespräch mit den Vatikanmedien die Vorbereitungen sowie die Erwartungen an den bevorstehenden Besuch.
3: Nach Angaben von Kardinal Castillo stieß die offizielle Ankündigung der Visite im August auf breite Zustimmung in der peruanischen Bevölkerung. Die Reise erfolgte in einer Phase, die von sozialen Spannungen, Kriminalität, Erpressung und Ungleichheit geprägt ist. Vor diesem Hintergrund sehen Kirchenleute in der Präsenz des Papstes eine Möglichkeit, gesellschaftliche Selbstreflexion und das Engagement für soziale Gerechtigkeit und Solidarität zu stärken. In den vier Zielstädten wurden Vorbereitungskomitees eingerichtet, um logistische, liturgische und sicherheitsrelevante Abläufe zu koordinieren. An den organisatorischen Maßnahmen beteiligen sich Vertreter unterschiedlicher gesellschaftlicher Gruppen, Jugendliche, lokale Gemeinschaften, Initiativen der indigenen Bevölkerung, soziale Hilfsorganisationen. Inhaltlicher Bezugspunkt des Besuchs ist die Enzyklika Magnifica Humanitas. Kardinal Castillo betont, dass eine der zentralen Aufgaben in Peru darin bestehe, die kulturelle und soziale Vielfalt des Landes als Ressource zu nutzen und den gesellschaftlichen Zusammenhalt zu fördern. Der Erzbischof drückt die Erwartung aus, dass die Impulse des Papstes zu Dialog, Versöhnung und zur Friedenssicherung in der Region beitragen werden. Auch der Vorsitzende der argentinischen Bischofskonferenz, Erzbischof Marcelo Daniel Colombo, nimmt Stellung zum bevorstehenden Besuch von Papst Leo in Argentinien im November. Der Aufenthalt wird als Impuls für kirchliche Erneuerung, Stärkung der Menschenwürde und Förderung des gesellschaftlichen Friedens eingeordnet. Vom 8. bis 11. November reist Leo nach Argentinien. Der Aufenthalt bildet die zweite Station seiner Südamerika-Reise, die ihn vorher nach Uruguay und hinterher nach Peru führt. Beim Besuch stehen Stationen in der Hauptstadt Buenos Aires, in Córdoba sowie im Wallfahrtsort Luján auf dem Programm. Der Vorsitzende der Bischofskonferenz sprach mit den Vatikanmedien über die Vorbereitungen und die Bedeutung der Visite. Die Ankündigung des Besuchs sei auf breite Aufmerksamkeit innerhalb der kirchlichen Strukturen und der Bevölkerung gestoßen. Die Reise biete aus Sicht der Kirchenleitung die Gelegenheit, den Prozess der kirchlichen Erneuerung zu vertiefen und das Engagement der Glaubensgemeinschaft in der Evangelisierung zu stärken. Organisatorisch laufen die Vorbereitungen über verschiedene Arbeitsgruppen, die sich an den Erfahrungen früherer päpstlicher Reisen orientieren. Auf der letzten Vollversammlung der peruanischen Bischöfe bildeten die Planungen einen zentralen Beratungspunkt, um die regionalen Gegebenheiten der einzelnen Bistümer und Provinzen in das Programm einzubringen. Inhaltlich stehen die Themen Frieden, Menschenwürde und das Prinzip der Synodalität im Mittelpunkt der ganzen Reise. Stefan Kempis, Radio Vatikan.
1: Anlässlich des 81. Jahrestags der Atombombenabwürfe auf die japanischen Städte Hiroshima und Nagasaki hat sich der Mainzer Bischof und Präsident der Friedensbewegung Pax Christi Deutschland, Peter Kohlgraf, im Interview mit Radio Horeb zur globalen Friedens- und Sicherheitspolitik geäußert. Vor dem Hintergrund wieder zunehmender Spannungen und Aufrüstungsdynamiken ordnete er die Rolle von Kirche, Politik und Gesellschaft in aktuellen Konflikten ein.
4: Also zunächst kann man, glaube ich, sagen, dass die Atombombenabwürfe eine wirklich menschliche Katastrophe waren. Kriege sind immer ein Versagen von Menschheit und Menschlichkeit. Und wenn ich dann in die Geschichte schaue, es hat damals allein in Hiroshima an diesem Tag 60.000 Tote gegeben. Es haben viele Menschen anschließend noch Gesundheit und Leben verloren. Ein Leben dort ist über Jahre, Jahrzehnte unmöglich geworden. Das ist das eine, das menschliche Leid, das eben auch Unschuldige und Zivilisten getroffen hat und das auch in Kauf genommen wurde. Man sieht einfach auch die Verrohung, die durch Krieg und Gewalt entsteht. Und im Nachklang auf Hiroshima kann man auch sagen, hat sich die Politik verändert. Es kam eine Phase des Wettrüstens nach diesen Jahren und der Besitz von Atomwaffen einzelner Nationen, etwa der USA, hat andere wiederum motiviert, selber in den Besitz von Atomwaffen zu kommen. Das heißt, man merkt, das Bemühen um Waffenbesitz führt automatisch eigentlich in diese Aufrüstungsdynamik. Das Ganze ist ja noch einmal so ein wenig in die Öffentlichkeit gekommen, 2024, weil eine japanische Gruppe, die gegen Atomwaffen und nukleare Bewaffnung sich einsetzt, in Japan den Friedensnobelpreis bekommen hat. Ich glaube, es ist gut, die Betroffenen auch zu hören und zu sehen. Es geht nicht einfach um theoretische Fragen, es geht um Menschen, die bis heute darunter leiden.
5: In Zeiten wachsender internationaler Spannungen setzen viele Staaten wieder auf Abschreckung. Das haben Sie gerade eben auch schon angedeutet. Ist die Forderung nach vollständiger nuklearer Abrüstung heute noch realistisch aus Ihrer Sicht?
4: Jetzt bin ich hier natürlich als Bischof, nicht als Politiker, das muss man auch deutlich sagen. Und das ist ja auch so ein bisschen die Argumentationslinie etwa von Papst Leo, der immer wieder gesagt hat, ich verkünde das Evangelium, mache keine Tagespolitik. Das, glaube ich, können sich Bischöfe und Theologen auch leisten, nicht nur nach scheinbar realistischen Perspektiven zu suchen, sondern auch andere Perspektiven anzubieten. Und auch realistische Perspektiven müssten eigentlich begründen, warum sie die einzig realistischen sein können. Das erkenne ich nicht. Es wird einfach vorausgesetzt, dass eine gewisse Realpolitik die einzige reale Möglichkeit ist. Was wir heute spüren, und da ist halt wirklich die große Frage, ob das klug ist, Angst als der Faktor für politische Entscheidungen. Das scheint mir in dieser Frage entscheidend zu sein. Angst vor der Zukunft, Angst vor Krieg, Angst vor Angriffen. Und wir reagieren mit Aufrüstung. Das scheint mir mindestens ebenso begründungspflichtig zu sein wie die Gegenposition, die sagt, wir müssten auch andere Perspektiven zumindest mal offen halten. Papst Leo hat ja auch in seiner Enzyklika deutlich gemacht, dass es eine schwierige Entwicklung ist, um es freundlich zu sagen, dass Krieg heute eigentlich als legitimes Mittel der Politik wieder in der Öffentlichkeit steht und andere Perspektiven, die mehr auf internationale Verträge, auf Verhandlungen, auf Diplomatie setzen, dass die als naiv, als weltfremd, als irreal dargestellt werden. Und diese Dynamik, glaube ich, darf eine Kirche auch durchbrechen. Ich merke immer wieder, wenn ich gefragt werde, dass es auch schwierig ist für Menschen, wenn Kirche sich nicht im Sinne des Evangeliums positioniert. Ich fände es geradezu widersinnig, wenn jetzt etwa der Papst oder auch ich für nukleare Aufrüstung Werbung machten.
5: Radio Horeb, Johannes Wiczorek.
1: Patrick Kölbs lädt uns ein, Jesus unsere ganze Aufmerksamkeit zu schenken. Um die Ruhe in den Stürmen unserer Zeit zu finden, könnten wir uns auch auf den Versuch einlassen, die Stille zu suchen. Handy aus, in die Schublade. Lassen wir uns überraschen, welchen Raum der Gottesbegegnung die Stille ermöglicht. Hier ein Ausschnitt aus der Sendung Unser Sonntag mit Patrick Kölbs.
6: Lassen wir uns überraschen, was es in uns verändert. Wirklich zur Ruhe zu kommen und in dieser Stille einen Raum der Gottesbegegnung offen zu halten. Vielleicht mit einem Vers aus den Lesungstexten dieses Sonntages, mit dem Lieblingslied aus dem Gotteslob, warum nicht? Und einfach sich mal überraschen lassen, hineingehen in der Stille in einen Raum der Gottesbegegnung. Ihnen allen einen gesegneten Sonntag.
1: Und hier noch ein weiterer Teil unserer Sommerserie.
7: Mit Papst Johannes Paul II. Durch den Sommer.
8: In Maria und den Heiligen hat das christliche Leben in der Nachfolge Jesu eine besonders dichte und überzeugende Ausformung gefunden. So liegt es nahe, dass wir uns an ihrem Leben ein Beispiel nehmen und durch sie ermutigt unseren Pilgerweg gehen.
1: Und damit endet diese Sendung. 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Vatican News Deutsch auf WhatsApp. Aus dem Studio in Rom verabschiedet sich Mario Galgano. 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

Danke sagen wir unseren Kollegen von Radio Vatikan für die Nachrichtensendung. 16:14 an diesem Samstagnachmittag geht's in Kürze weiter. Wir nehmen Sie nochmal mit zum Catholic Summer Festival, dem CSF, abgekürzt nach Marienfried. Das ist eine Gebetsstätte, Marienfried, in Pfaffenhofen an der Roth im Bistum Augsburg. Und dort wird dann Weihbischof Florian Wörner aus Augsburg mit den vielen an die 1000 jungen Menschen vor Ort, die sich versammelt haben, ein Pontifikalamt feiern, das wir hier bei Radio Horeb für Sie übertragen, und Sie alle dürfen mitfeiern.

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Wir sind hier live auf dem Catholic Summer Festival der Jugend 2000. Das ist eine katholische Jugendgruppe. Und wir sind hier in Marienfried, in der Gebetsstätte Marienfried in der Nähe von Ulm. Und wir hier übertragen für Sie von vor Ort das ganze Wochenende über, schon seit Donnerstagabend noch bis Sonntag, den laufenden Tag. Jetzt als nächstes steht bei uns das Pontifikalamt mit Weihbischof Florian Wörner aus Augsburg an. Jetzt gerade eben findet noch die Einsetzung statt. Dann als nächstes steht dann noch eine Einführung in die Heilige Messe mit Pater Dominikus Hartmann, einem Passionist, an. Wir sind, wie gesagt, das ganze Wochenende für Sie unterwegs und hier sind viele, viele hunderte Jugendliche, junge Erwachsene, die hier ihren Glauben feiern, die ihren Glauben leben. Die haben hier die Möglichkeit, bei verschiedenen Workshops, bei der Heiligen Messe oder auch bei der Anbetung die ganze Nacht über sich mit Jesus Christus zu befassen, auch ganz bei ihm zu sein, in seiner Nähe zu sein. Diese Möglichkeit haben sie die ganze Zeit über und wir haben hier vieles übertragen. Wir waren unter anderem heute mit dabei bei der Session heute Vormittag mit Sophia Mörtenhuber. Und dann ging es auch noch heute weiter, einmal mit der Frauensession mit Verena Kokott. Und da ging es um das Thema Identität als Frau in Gott. Und es gab dann eben auch noch eine Männersession mit Alexander Egger, ein Coach, ein Unternehmer. Und ja, jetzt steht in Kürze eben das Pontifikalamt mit Florian Wörner an. Wir hören jetzt hier gerade im Hintergrund noch leise Musik. Sie können natürlich auch bei uns diese ganzen Sendungen, die wir über die vergangenen Tage hier gesendet haben, live aus Marienfried vom Catholic Summer Festival, natürlich dann auch nachhören bei uns im Podcast unter horeb.org und dann in unserer Mediathek. Da finden Sie eben diese vielen verschiedenen angesprochenen Sachen. Gestern gab es zum Beispiel noch ein Interview und ein Rosenkranz mit Betrachtungen mit Anja Kettermer. Das ist eine Frau, die zuerst eigentlich katholisch war, aber dann zur Freikirche gekommen ist und dann ihren Weg zurück in die katholische Kirche gefunden hat. Oder auch ein Talk mit Tini Brüninger von KTV.

0: Sie hören gerade hier noch im Hintergrund leise Musik, die eben noch hier zur Aussetzung gespielt wird. In Kürze geht es dann los mit einer Einführung in die Heilige Messe. Das gab es schon bei den vergangenen Heiligen Messen in den vergangenen Tagen. Da wurde eben auf die Heilige Messe hingeführt. Unter anderem wurde dort gestern auf die Eucharistie eingegangen und so die vielen jungen Menschen, die jungen Erwachsenen auf diese Heilige Messe vorbereitet, herangeführt mit einem Impuls schon gleich zu Beginn. Den werden wir jetzt dann gleich auch wieder hören von Pater Dominikus Hartmann, einem Passionisten. Ansonsten, wir sind auch noch morgen für Sie da und da übertragen wir auch natürlich wieder die Heilige Messe und morgen auch wieder eine besondere Heilige Messe, nämlich eine mit Nachprimiz. Und jetzt geht das hier gleich los.
1: Chapeau, also das mit der Pünktlichkeit funktioniert ja mittlerweile astrein und ihr denkt schon von selbst mit vorzukommen. Grandios, wirklich, ich bin so stolz auf euch. Füllt bitte den ganzen Raum hier aus, ist vielleicht schon aufgefallen, wir haben heute viele zusätzliche Gäste für die Messe. Also kommt bitte alle rein, nutzt hier den ganzen Raum bis nach vorne, um den Dornbusch herum. For English speaker with got a translation right here. Who's the translator? It's Doro.
0: She's es geht nice. Gleich hier los mit dem mit der Einführung der Heiligen Messe vor diesem großen Pontifikalabend mit dem Augsburger Weihbischof Florian Wörner.
1: Irgendeine Heilige Messe, denn wir haben schon mal den Bischof Bertram auf dem Bildschirm gesehen. Wir werden heute einen echten Bischof da haben, Weihbischof Florian Wörner aus dem Bistum Augsburg, aber zu ihm später noch mehr. Wir kommen jetzt zum dritten Teil der Messkatechese. Pater Dominikus wird uns weiter in das Geheimnis der Messe einführen, damit wir immer tiefer eindringen können, dieses Geheimnis, und immer mehr dieses Mysterium mit Herz und Hirn begreifen.
2: Ja, Kevin, du hast es schon gesagt, heute mit Bischof, von dem her ein besonderer Gottesdienst und mit zwei Symbolen wird es für uns deutlich. Der Bischof, der hat zwei besondere Sachen. Er hat eine Mitra auf, die symbolisiert, dass dieser Mann wirklich den Hut auf hat und wirklich was zu sagen hat. Oder es in kirchlicher Sprache auszudrücken, er hat die Lehrvollmacht und er kann uns wirklich in Jesu Namen korrekt und mit voller Gewissheit die wahre Lehre Gottes verkünden. Und das Zweite, er hat einen Stab in der Hand. Und dieser Stab, der erinnert an das, was in der Heiligen Schrift an mehreren Stellen uns genannt wird, dass Jesus von sich sagt, er ist der gute Hirte und wir sind die Schafe. Nee. Genau. Und er führt uns auf gute Weide. Mir persönlich ist es eine ganz große Freude, dass da heute eben Weihbischof Florian Wörner bei uns ist, denn er ist mein personal Weihbischof. Es war am 6.7.2019, da ist er zu uns ins Kloster gekommen und hat mir die Hand aufgelegt und hat mir die Vollmacht des Priesters übertragen. Wir haben da in der katholischen Kirche so ein cooles Prinzip, das nennt sich Sukzession. Das bedeutet, wenn du jetzt total entflammt bist von Jesus, dann darfst du in der katholischen Kirche nicht einfach morgen eine neue Gemeinde gründen, sondern du wirst es immer in Absprache machen mit deinem Hirten in deiner Pfarrei.

darüber gesprochen, die Heilige Messe ist eine Beziehung und da wird eine Beziehung mit deinem Nächsten gestärkt, geheilt, gefestigt und so weiter. Gestern haben wir darüber gesprochen, in der Heiligen Messe wird deine Beziehung zu Gott geheilt, gefestigt, gestärkt, weiterentwickelt. Und heute eine dritte Beziehungsebene. In der Heiligen Messe lernst du, wer du bist. Es geht also um die Beziehung zu dir selber. Es ist ja verrückt, dass wir eigenartige Wesen sind ja auch die einzigen in dieser Welt, mit uns selber irgendwie eine Beziehung haben und oft genug irgendwie ständig so auch über uns selber nachdenken, wer wir sind. Und das Schöne ist, das wird uns in der Heiligen Messe gezeigt. Ich möchte ein paar Beispiele nennen in der Heiligen Messe, wo das deutlich wird. Wenn du da in so einer Kirche reinkommst oder hier in diesem schönen Zelt, dann nimmst du hinten, ist hinten ein Weihwasser und da tauchst du ein und zeichnest dir ein Kreuz. Und dieses Kreuz oder dieses Weihwasser zeigt dir gleich zu Beginn, wenn du eintrittst, wer du bist. Es erinnert dich nämlich an deine Taufe. Und du machst quasi eine Tauferneuerung oder eine neue Lebensübergabe und sagst, Jesus, ich gehöre dir. Himmlischer Vater, ich bin deine geliebte Tochter, dein geliebter Sohn. Heiliger Geist, du wirkst durch mich. Okay? Mach das ganz bewusst und du weißt gleich, wer du bist. Dann in der Heiligen Messe zu Beginn gibt es immer ein Schuldbekenntnis. Und manche sagen, boah, das ist ja irgendwie so, da wird uns immer so Schuld eingeredet. Aber ja, jeder von uns macht halt auch irgendwie mal Quatsch. Den anderen ist es mehr bewusst, den Claudis und den anderen, den Toms nicht so, falls ihr euch erinnert. Aber es ist gut, mit dieser Schuld zu Gott zu kommen. Und das Schöne ist einfach, du sagst, ich, deine Beziehung zu dir selber, ich bekenne, du musst nicht darüber nachdenken, ob deine Mutter, dein Bruder oder dein Nachbar Schuld hat, der bekennt und der ist schuldig. Nein, du sagst, ich bekenne Gott dem Allmächtigen, ich habe gesündigt. Und das Coole ist, wenn du es mit echt vollziehst, diesen Akt, mit Reue, der Herr sagt, ich verzeihe dir. Der Herr erbarme sich unser, erlasse uns die Sünden nach und führe uns zum ewigen Leben, spricht der Priester. Und du bist frei, okay? Und du kannst wirklich würdig das Wort Gottes hören und ihn empfangen. Also, keiner von uns ist perfekt und wir machen Fehler und im Schuldbekenntnis werden wir freigesprochen. Und die großen Dinge, die bringen wir in die Beichte. Und dann haben wir nochmal die Gewissheit und völlige Klarheit, uns ist vergeben. Dann zum Beispiel, wo sagen wir noch ich in der Heiligen Messe? Beim Glaubensbekenntnis. Sagen wir nicht, wir bekennen und irgendwie so allgemein, sondern ich bekenne Gott. Nein, ich glaube an Gott, den Vater, den Allmächtigen. Ich glaube. Und liebe Männer, die Mädels, die machen das eh toll, ne? Die beten einfach so, ich glaube an Gott, den Vater, voll süß irgendwie, ne? Wir Männer, Brust raus, ne? Anständig dich hinstellen, Beine auseinander und dann sagst du mit männlicher Stimme, muss nicht die Frauen kopieren, ich glaube an Gott sein. Ich glaube an Gott, den Vater, den Mächtigen, okay? Mach's mit Überzeugung, wenn du es glaubst. Und wisst ihr, auch das ist genau genommen sowas, was viele von euch so kennen vom Pfingstfestival, wenn wir unser Leben Jesus übergeben. Da tust du das in jeder Heiligen Messe und sagst, ich glaube. Und ich glaube heißt, ich werf mich in deine Arme und ich schenk dir mein Leben und ich gehöre ab jetzt dir, dem Vater, dem Sohn und dem Heiligen Geist. Okay? In der Gabenbereitung, das solltest du auch was tun auf deinem stillen Plätzchen. Nämlich das, was dich beschäftigt, was dich drückt, was dich freut, bring es als Gabe. Und das Beste, was du bringen kannst, ist, wenn du dich selber, dein Ich, Gott schenkst und Jesus schenkst. Es gibt ein wichtiges Prinzip für uns Christen, wie wir glücklich werden und wie wir erkennen, wer wir sind und wie wir Freiheit finden und wie wir die Erfüllung unserer Sehnsüchte finden, die findest du nicht, wenn du um dich selber kreist und wenn du dich optimierst.

0: wirst und wenn du besser und besser wirst, sondern das findest du dann, wenn du dein Leben verschenkst. Die Gabenbereitung bringt dich als Gabe dar. Und sag einfach, Jesus, so wie ich jetzt bin, du kennst mich, Jesus. Da war ich gerade ungeduldig und da hatte ich diese Freude. So wie ich jetzt bin, ich schenke mich dir hin. Und er wird sagen, es ist so schön, ich habe dich einfach total gern. Und er will dich verwandeln in dem, was dann folgt in der Wandlung. Zu Beginn der Wandlung knien wir uns ja nieder. In der Heiligen Messe bringst du mit deinem Körper einiges zum Ausdruck. Unser Körper ist nämlich wie ein Sprachrohr. Wir sagen was mit unserem Körper. Oder ich weiß nicht, liebe Männer, wenn ihr einer Frau einen Kuss gibt, sagt ihr da irgendwie was, so indirekt? Oder ist es einfach so ein, für dich nur so ein tolles Gefühl? Nein, ich hoffe, du sagst was damit und sagst, ja, ich liebe dich und ich übernehme Verantwortung für dich und ich schenke dir mein Leben. Und wenn wir uns niederknien, bringen wir auch was zum Ausdruck. Wir sagen, schau her, ich bin klein und ich bin oft schwach, aber du bist der Allmächtige und du darfst der Allmächtige sein. Und ich lasse mich jetzt von dir beschenken und dann von dir mir sagen, wer ich bin. Und er wird dich anschauen und sagen, mein geliebter Sohn, meine geliebte Tochter, steh auf und komm in meine Arme. Und das dürfen wir dann im Kommunionempfang erleben. Und vor dem Kommunionempfang ist nochmal so ein persönlicher Akt. Der Priester bricht die Hostie, Jesus. Wir können hier an Jesus denken, der sich hat brechen lassen für uns am Kreuz. Und du kannst deine Gebrochenheiten, deine Verzweiflungen, deine Gebrechen, deine inneren Verwundungen in diesen Moment hineinlegen und sagen, Herr, du hast dich brechen lassen für mich. Ich bring dir meine Gebrochenheiten. Heile mich. Und dann kannst du beten, ich bin nicht würdig, dass du jetzt eingehst unter mein Dach, unter mein Haus, in meine Seele. Aber sprich nur ein Wort, Jesus, und meine Seele wird gesund. Merkt die Heilige Messe ja ganz viel mit dir persönlich zu tun. Und dann spätestens in der Heiligen Messe oder spätestens in der Kommunion solltest du es gecheckt haben, wer du bist. Wie ich gestern schon gesagt habe, wenn Jesus dir einen Heiratsantrag macht und sagt, das, mein Leib, ich schenke dich mir komplett. Ich liebe dich über alles. Du kannst mit mir jetzt gerade machen, was du willst. Ich liefere mich einfach in deine Arme aus. Oder ich lege mich einfach so auf deine Zunge. Du kannst es achtlos weitergehen. Oder du kannst das schöne Wort sagen. Jesus, ich liebe dich. Und er wird einfach super glücklich sein. Und ganz am Ende der Heiligen Messe sagt der Priester, geht hin in Frieden. Oder falls ein Diakon ist, sagt es er. Und dann wirst du gesendet. Geh jetzt raus, bring der Welt in Frieden. Sei gesendet. Und dann merkst du, wer du bist. Nicht irgendwie so ein kleiner Wurm, sondern jetzt lebt Christus in dir. In der Kommunion checkst du es jedes Mal hoffentlich wieder. Er wohnt wirklich in dir und er leuchtet jetzt durch dich und er ist die Sonne und er möchte durch dich strahlen in dieser Welt. Und dann gehst du raus und wenn dir jemand über den Weg läuft, dann sagst du, hey, liebst du auch schon Jesus? Der ist so genial. Komm zu Jesus. Sei Missionar. Du bist gesendet. Du bist beauftragt. Es sind nicht nur die Priester, die irgendwie die Beauftragung haben, ab und zu mal von Jesus zu reden, sondern du als Getaufter bist Missionar. Und am Ende der Heiligen Messe wird dir das ausdrücklich gesagt. Und dann geh nicht einfach zurück und kreise um dich selber und um deine Probleme, sondern schau auf die anderen und diene ihnen und sei ihnen Licht und führ sie zu Jesus. Lass dich jetzt in dieser Heiligen Messe heute verwandeln von Jesus Christus und lass dir zeigen, wer du bist. Er will dich in eine Freiheit, in einen Frieden führen und er will dir das Selbstbewusstsein geben, du bist sein geliebter Sohn, seine geliebte Tochter.
1: Das war die Einführung zur Heiligen Messe mit Pater Dominikus Hartmann. Bevor es hier dann in Kürze gleich mit dem Pontifikalamt, mit dem Augsburger Weihbischof Florian Wörner losgeht, wollen wir noch kurz ein Gebet beten, um uns auf die Heilige Messe dann gleich vorzubereiten. Davor hören wir noch kurz eine Ansprache des Wallfahrtsdirektors von Marienfried.
2: Zunächst einmal, Florian Wörner ist unserer Gebetsstätte Marienfried so sehr verbunden, dass er mindestens einmal jedes Jahr hierher kommt zu einem besonderen Festgottesdienst. Es freut mich, dass er Marienfried so sehr schätzt. Er ist beim Jugendfestival, Sommerfestival, auch jedes Jahr mit dabei zu einem Gottesdienst. Das war schon in den vergangenen Jahren immer so. Und drittens, die Jugend 2000 kommt jetzt auch schon in die Jahre. Die gibt es jetzt auch schon mehrere Jahrzehnte. Wir können jetzt erleben, wie das Ganze wächst. Da gab es bei den ersten Jugendtreffen Jugendliche, die sind heute längst verheiratet und haben Kinder, die sind selbst schon jetzt in dem Alter, dass sie hierher kommen. Da geht was weiter von Generation zu Generation. Und von den Priestern, die hier sind, sind nicht wenige, die einmal wie ihr als Jugendliche hier saßen und jetzt eben heute in neuer Funktion da sind, eben als Priester. Und Florian Wörner war in seinen ersten Priesterjahren auch der Diözesanverantwortliche im Bistum Augsburg für die Jugend 2000. Er ist uns bis heute wohlgesonnen und immer verbunden. Ich freue mich, dass er da ist. Begrüßt mit mir Weihbischof Florian Wörner und uns allen gute Andacht jetzt bei der Heiligen Messe.
1: Jetzt, bevor dieses Pontifikalamt losgeht, wollen wir noch zur Vorbereitung auf die Messe gemeinsam ein Gebet beten. Liebevolles Herz Mariens, der unbegreiflichen Liebe, die Gott dir entgegenbrachte, hast du dich ungeteilt hingegeben. Sorgsam hast du das Feuer der Liebe behütet, das der Herr in dir entzündet hat. All deine Sinnen und Trachten galt dem allein wahren Gott. Nie hast du den Schöpfer den Geschöpfen nachgesetzt. Maria, Mutter der Liebe, erflehe uns eine tiefe Liebe zu Gott, eine Liebe, die uns ganz erfüllt. Eine Liebe, die die Menschen liebt und Gottes Willen. Erflehe uns die Gnade, in dieser heiligen Liebe zu wachsen, bis wir eins wie du heimgehen dürfen zu Gott, der unendlichen Liebe. Amen. Maria, Mutter der Kirche, erbitte uns viele geistliche Berufungen und christliche Familien. Amen.

0: Im Namen des Vaters und des Sohnes und des Heiligen Geistes.
1: Amen.
0: Der Friede sei mit euch.
1: Und mit deinem Geiste.
0: Liebe Mitbrüder, priesterlichen diakonalen Dienst, liebe Kinder, liebe Jugendliche, liebe Schwestern und Brüder hier in Marienfried und verbunden über die Medien. Ich grüße euch alle recht herzlich, freue mich wieder mit euch sein zu können hier. Während andere baden gehen, sind wir nach Marienfried gekommen und in dieses Zelt, um eine ganz andere Frische, ein ganz anderes Bad zu erleben. Eintauchen in Gott, das ist viel nachhaltiger. Man kommt zwar kehrig in Schwitzen ab und zu, aber er haucht auch, wie es in der Pfingstsequenz heißt, in der Hitze Kühlung zu. Und an Heiligen kann man es ablesen. Wir haben schon gehört, heute ist der heilige Dominikus an der Reihe. Alles Gute, lieber Pater Dominikus, zum Namenstag. Danke für deine wunderbare Einführung jetzt hier in die Messe. Dominikus, 13. Jahrhundert, hat den Predigerorden gegründet. Es gibt den Orden der Dominikanerinnen und der Dominikaner, die kraftvoll, sehr erfrischend seit 800 Jahren das Evangelium verkünden. An ihm können wir einiges ablesen, aber dazu später. Jetzt tauchen wir ein in Gott, bereiten wir unsere Herzen, bitten wir ihn um sein Erbarmen. Ich bekenne Gott dem Allmächtigen und allen Brüdern und Schwestern, dass ich Gutes unterlassen und Böses getan habe. Ich habe gesündigt in Gedanken, Worten und Werken durch meine große Schuld. Darum bitte ich die selige Jungfrau Maria, alle Engel und Heiligen und euch Brüder und Schwestern, für mich zu beten bei Gott, unserem Herrn. Der allmächtige Gott, erbarme sich unser. Erlasse uns die Sünden nach und führe uns zum ewigen Leben.

Lasset uns beten. Herr, unser Gott, stärke deine Kirche durch das Vorbild und die Lehre des heiligen Dominikus, der mit Macht deine Wahrheit verkündet hat. Höre auf seine Fürsprache und erwecke auch in unserer Zeit Prediger, die dein Wort glaubwürdig verkünden. Darum bitten wir durch Jesus Christus, deinen Sohn, unseren Herrn und Gott, der in der Einheit des Heiligen Geistes mit dir lebt und herrscht in alle

0: Lesung aus dem ersten Brief des Apostels Paulus an die Gemeinde in Korinth. Ich kam nicht zu euch, Schwestern und Brüder, um glänzende Reden oder gelehrte Weisheiten vorzutragen, sondern um euch das Geheimnis Gottes zu verkünden. Denn ich hatte mich entschlossen, bei euch nichts zu wissen, außer Jesus Christus, und zwar als den Gekreuzigten. Zudem kam ich in Schwäche und in Furcht, zitternd und bebend zu euch. Meine Botschaft und Verkündigung war nicht Überredung durch gewandte und kluge Worte, sondern war mit dem Erweis von Geist und Kraft verbunden, damit sich euer Glaube nicht auf Menschenweisheiten stützte, sondern auf die Kraft Gottes. Und doch verkünden wir Weisheit unter den Vollkommenen, aber nicht Weisheit dieser Welt oder der Machthaber dieser Welt, die einst entmachtet werden. Vielmehr verkünden wir das Geheimnis der verborgenen Weisheit Gottes, die Gott vor allen Zeiten vorausbestimmt hat zu unserer Verherrlichung. Keiner der Machthaber dieser Welt hat sie erkannt. Denn hätten sie die Weisheit Gottes erkannt, so hätten sie den Herrn der Herrlichkeit nicht gekreuzigt. Nein, wir verkünden, wie es in der Schrift steht, was kein Auge gesehen und kein Ohr gehört hat, was in keines Menschen Herz gedrungen ist, was Gott denen bereitet hat, die ihn lieben. Uns aber hat es Gott enthüllt durch den Geist. Wort des lebendigen Gottes.
1: Amen.

In jener Zeit, als Jesus und seine Jünger auf ihrem Weg nach Jerusalem weiterzogen, sagte ein Mann zu Jesus: Ich will dir nachfolgen, wohin du auch gehst. Jesus antwortete ihm: Die Füchse haben Höhlen und die Vögel des Himmels Nester. Der Menschensohn aber hat keinen Ort, wo er sein Haupt hinlegen kann. Zu einem anderen sagte er: Folge mir nach. Der erwiderte: Lass mich

Wieder ein anderer sagte, ich will dir nachfolgen, Herr. Zuvor aber lass mich Abschied nehmen von denen, die in meinem Hause sind. Jesus erwiderte ihm, keiner, der Hand an den Pflug gelegt hat und nochmals zurückblickt, taugt für das Reich Gottes.

Liebe Schwestern und Brüder, hier im Zelt und verbunden über die Medien. Gestern noch war ich mit einer Gruppe in den Bergen. Mittags sind wir auf einer Alpe gewesen oder wie man bei mir zu Hause sagt, auf einer Alm. Und eingekehrt und am Nachbartisch saßen Leute mit einem kleinen französischen, mit einer kleinen französischen Bulldogge. So weit, so gut. Plötzlich fing dieser kleine Hund an, ein Riesengetöse zu machen, zu bellen, lautstark, zu kläffen und narrisch zu sein, ganz wild. Der hat ein Theater gemacht, man hat nur staunen können. Was war der Grund? Ein, ich würde sagen, 3- bis 4-mal so großer schwarzer Labrador war im Anmarsch mit seinen Herrchen und hat am Nachbartisch Platz genommen. Und so, als ob er jetzt von diesem Gebell gar nichts hören würde, sich einfach hingelegt, ganz friedlich und ruhig. Was für ein Kontrastprogramm, habe ich mir gedacht. Was für unterschiedliche Töne die Hunde, aber auch Menschen von sich geben können. Hunde, die bellen, beißen nicht, sagen wir manchmal. Das mag bei Hunden stimmen, bei Menschen leider nicht immer. Was da für Gebell und für Getöse in den Medien von den höchsten Politikern in den letzten Monaten und Jahren zu hören war, was man sich vielleicht vor 10, 20 Jahren noch gar nicht vorstellen konnte. Und dann machen sie auch noch wahr, was sie androhen, indem sie mit Drohnen, mit bewaffneten Drohnen und Raketen auf andere schießen. The Sound of God war das Thema der letzten 2 Tage. Wie klingt Gott? Welche Töne nehmen wir von ihm wahr? Das Erste, was ich in der Bibel von ihm lese, ist eine Frage. Ihr kennt sie bestimmt. Gerichtet an Adam, nachdem der und seine Eva aus dem Paradies geworfen wurden und sich versteckt haben, fragt Gott den Adam: Wo bist du, Mensch? Das ist das Erste, was wir von Gott hören. Wo bist du, Mensch? Und diese so wichtige Frage, die klingt bis heute nach, auch für dich, auch für mich. Wo bist du? Was ist deine Position? Was ist deine Einstellung, deine Stellung gegenüber Gott, dem Glauben an ihn, dem Evangelium, der Kirche? Wo positionieren wir uns? Wo bist du, Mensch, fragt er heute noch. Das ist ein Klang, eine Frage, die weiter klingt, am besten ein Leben lang in unserem Leben. Das Zweite, was mir bei der Frage, wie klingt Gott, sofort kommt, ist das, was in der Mitte unseres Zeltes steht, die Szene am brennenden Dornbusch, Exodus 3, wo Gott sich vorstellt, seinen Namen sagt: Ich bin der Ich Bin da. Der Name ist Programm. Gott ist nicht zurückgezogen bei sich. Er teilt sich mit. Er möchte bei uns sein. Das ist Liebe. Das Dritte, was ich bei der Frage, wie klingt Gott, wahrnehme, ist eine Szene, die in der Nähe spielt, auch am Sinai im Berg Horeb. Elia, der Prophet, befindet sich dort und Gott meldet sich zu Wort. Nicht in dem gewaltigen Sturm, der alles hinmacht, auch nicht im Erdbeben, das alles erschüttert, auch nicht im Feuer, das alles verbrennt. Nein, wie zeigt sich Gott dem Elia? In einem ganz leichten, sanften Hauch, einem Säuseln. So ist Gott. Behutsam, sanftmütig geht er mit dir und mit mir um. Und er erwartet es auch von uns, dass wir solche Klänge, Töne von uns geben. Und so könnte man weitermachen in der Heiligen Schrift und feststellen auch, dass Gott gar nicht so viele Worte macht. Bischof Kampas hat einmal gesagt, der verstorbene Limburger Bischof: Gott macht nicht viele Worte, er sagt nur ein Wort, er sagt Jesus. Das genügt. Pater Dominikus hat schon angedeutet, vor der Kommunion werden wir sagen: Herr, sprich nur ein Wort und meine Seele wird gesund. Jesus. Ihn schickt Gott. Vor 2000 Jahren kommt er durch Maria zur Welt, aus Maria durch den Heiligen Geist, um uns zu erlösen.
um uns, wie es Papst Benedikt einmal formuliert hat, in Jesus sein liebendes Herz zu schenken. Dass so weit geht, dieses Geschenk, dass er alles hergibt im Opfertod am Kreuz, sein Herzblut für dich und für mich vergießt, um uns die Sünde der Welt hinwegzunehmen, aus dem Bösen zu erlösen und zu befreien und den schlimmsten Feind des menschlichen Lebens den Zahn zu ziehen, nämlich dem Tod. So ist Gott. So klingt Gott. Kein wildes Getöse, kein Gebell wie bei dem französischen Bulldogger da, sondern sanftmütig kommt er, aber kraftvoll und mächtig, sodass es nachklingt, wenn wir es zulassen, in unserem Herzen. Und wir, wie klingen wir? Was ist unser Sound? Oder wie möchten wir klingen? Mit dem Allegro oder dem Furioso, besser gesagt, dieses kleinen Hundes? Oder dem sanften Adagio des schwarzen Labrador? Oder wachsam wie bei einem Schäferhund? Wie wollen wir klingen? Was für einen Sound wollen wir hinterlassen? Im letzten Psalm der Bibel, dem 150er Psalm, gibt es einen schönen Auftrag, der eigentlich eine wunderbare Antwort auf die erste Frage Gottes ist: Wo bist du, Mensch? Da heißt es: Alles, was atmet, lobe den Herrn. Ihr tut das ganz fleißig jetzt in diesen Tagen hier. Gott die Ehre geben. Gott hat uns Stimme gegeben, unser Leben und die Kraft, damit wir eines tun, ihm die Ehre geben. Bei dieser so wesentlichen Frage, wo bist du, Mensch? Man könnte ja fragen, warum bist du überhaupt hier? Was ist der Sinn deines Lebens? Geben alle Katechismen, auch der UCAT, die Antwort, du bist hier, weil du berufen bist, Gott zu loben, nach seinem Willen zu leben, Gutes zu tun und einmal in den Himmel zu kommen. Gott loben heißt für mich, Gott, ich anerkenne, dass du Gott bist und ich Mensch. Dass du von Ewigkeit her bist, aus dir selber, und ich von dir komme. Das ist ein Unterschied. Dass du Schöpfer bist und ich Geschöpf, dass du der Herr bist und ich dein Jünger und deine Jüngerin, der dir folgen möchte. Es tut gut, das immer wieder mal zu sagen, am besten täglich, weil sich dann vieles ordnet in unserem Leben, weil wir dann aufhören, lieber Gott zu spielen oder uns an seine Stelle zu setzen, weil wir dann mehr hinhören auf das, was er sagt, auf seinen Klang der Liebe. Und weil wir dann immer mehr umsetzen, was er von uns will. Dass wir in den Gleichklang mit ihm gehen, dass wir so tönen wie er, dass wir den Ton der Liebe anschlagen und versuchen, auch so miteinander umzugehen. Und jetzt zum heiligen Dominikus, dem Patron des heutigen Tages, der übrigens immer mit einem Hund dargestellt wird. Stilgerecht, schwarz-weiß gefleckt, so wie die Dominikaner angezogen sind, und mit einer brennenden Fackel in der Schnauze. Der kann also gar nicht bellen. Was sagt dieser Hund? Da gibt es verschiedene Auslegungen. Eine Auslegung lautet, und das passt zum heiligen Dominikus, mit dieser Feuerfackel in der Schnauze: Er hat Feuer gefangen von Gott, von Jesus Christus, und mit dem Feuer des Heiligen Geistes angefangen, die Stimme Gottes laut und mächtig zu verkünden. Ja, wie das schöne Bellen eines Hundes, das kann ja auch angenehm sein. Und er hat es hinausgetragen, zunächst einmal in Südfrankreich, da hat er seinen Orden gegründet, 1215. Und zwar war der Anlass, dass in dieser Gegend Irrlehrer unterwegs waren, aufgrund dessen, dass die katholische Kirche dort nicht mehr so funktioniert hat. Fehler gemacht hat, nicht mehr glaubwürdig war in ihrer Verkündigung. Das kommt ja auch vor. Dann bilden sich andere Gruppen, die dann vielleicht nicht so die richtigen Töne von sich geben, die Leute in die Irre führen. Dominikus wollte das nicht stehen lassen. Er hat den Predigerorden gegründet, um kraftvoll, mit voller Begeisterung und sehr authentisch und glaubwürdig das Evangelium zu predigen. Und er hat nicht, wie man es so schön sagt, Wasser gepredigt und Wein getrunken, nein, er hat das auch gelebt, was er gesagt hat. Sehr selbstlos.
Es gab mal eine Hungersnot, eine große Armut. Und dann hat er angefangen, etwas, was ihm sehr lieb war, nämlich seine wertvollen Bücher, die er studiert hat, zu Geld zu machen. Er hat sie verkauft, um mit diesem Geld der Armut und dem Hunger der Menschen entgegenzutreten. Ich könnte da tausend solche Beispiele von ihm erzählen. Feurige Predigt, klare Worte, die Verkündigung der Wahrheit des Evangeliums gingen einher mit einem richtig aufrichtigen Leben. Und er hatte Erfolg. Er konnte viele Menschen wieder für den Glauben, für die Botschaft des Evangeliums, für die Kirche zurückgewinnen. Sein Predigen, seine Botschaft klingt nach 800 Jahre später bis in die heutige Zeit. Der Hund mit seiner brennenden Fackel im Maul steht dafür. Man könnte noch die Treue eines Hundes erwähnen. Dominikus war richtig treu und zuverlässig. Auch die Wachsamkeit eines Hundes, der bellt, wenn Gefahr kommt, auch das kann man noch nennen, aber das würde jetzt zu weit führen. Also der Hund, der hat viele Botschaften, die für den heiligen Dominikus gelten. Aber noch einmal zur Frage, welchen Sound wollen wir von uns geben? Übrigens, das Wort Personen, hier befinden sich lauter Personen im Zelt, kommt von dem Wort sonare, lateinisch, heißt auf Deutsch klingen, tönen. Und personare heißt durchklingen, widerhallen. Ich habe mir mal vorgenommen und ich arbeite daran, dass es mir immer besser gelingt. Ich habe noch viel Luft nach oben, dass Gott durch mich klingen soll. Und dazu ist es notwendig, dass ich mich möglichst viel mit ihm beschäftige. Mir Zeit nehme fürs Gebet, fürs Hören auf ihn, fürs Lesen in der Heiligen Schrift. Und das möchte ich euch mitgeben. Bringt viel Zeit, verbringt viel Zeit mit Gott und ihr werdet merken, dass ihr echte Personen werdet, durch die Gott mit seiner Liebe, mit seiner Botschaft der Wahrheit, des Glaubens, der Hoffnung durchklingen kann. Das wäre mein größter Wunsch für dieses Festival hier mit dem Titel Sound of God, dass wir seinen Sound immer mehr verbreiten in dieser Welt, in der so viele schräge Töne verbreitet werden. Übrigens, diese französische Bulldogge hat sich wieder beruhigt. Und der Labrador war auch friedlich, sodass wir einen sehr erholsamen Mittag auf dieser Alpe verbringen konnten. Und ich wünsche euch auch sehr friedvolle und kraftvolle Tage hier mit Gott. Amen.

0: Das war die Predigt von Weihbischof Werner aus dem Bistum Augsburg hier bei dieser Heiligen Messe, bei diesem Pontifikalamt beim Catholic Summer Festival der Jugend 2000 hier in der Gebetsstätte.
1: Schließen wir unser Herz auf für Gott und bringen wir ihm unsere Anliegen. Er wird sie aufnehmen und hören. Jetzt sind die Fürbitten dran. Wer trägt sie vor? Da kommen sie.

0: Jesus, wir bitten dich um Erweckung in Deutschland. Lass in unserem Land neues Feuer für dich fallen. Erwecke du dir eine Braut nach deinem Herzen, die sich nach deiner Stimme und deinem Herzschlag sehnt. Gott, unser Vater.
1: Wir bitten dich, der Herr.
2: Jesus, wir bitten dich für unsere Beziehungen, unsere Familien und Freundschaften. Segne und bewahre sie. Wir vertrauen dir besonders die Menschen an, die uns wichtig sind und dich noch nicht kennen. Schenke uns nach deinem Willen Gelegenheiten, ihnen von dir und deiner Botschaft zu erzählen. Gott, unser Vater,
1: wir bitten dich, erhöre uns.
2: Jesus, wir bitten dich für uns alle, die wir hier beim CSF sind. Lass das, was wir in diesen Tagen erleben, nicht nur ein Strohfeuer sein. Stärke unseren Glauben, sodass wir auch in unserem Alltag deine Nähe suchen und auch in herausfordernden Momenten zu dir stehen. Zeige jedem von uns, welchen nächsten Schritt du mit uns gehen möchtest. Gott, unser Vater,
1: wir bitten dich, erhöre uns.
0: Jesus, wir bitten dich für alle, die auf der Suche nach ihrem Platz im Leben sind. Öffne ihnen die richtigen Türen. Schenke ihnen durch deine Stimme neue Klarheit und den Mut, dir zu folgen. Gott, unser Vater,
1: wir bitten dich, erhöre uns.
2: Jesus, wir bitten dich für alle Helferinnen und Helfer, die in ihrer freien Zeit mit Hand und Herz dazu beigetragen haben, dass es dieses Festival geben kann. Besonders beten wir für unser Leitungsteam. Vergilt ihnen ihr Investment und schenke ihnen Freude und Kraft in dir. Gott, unser Vater,
1: wir bitten dich, erhöre uns.
2: Wir beten für diejenigen, die uns schon vorangegangen sind. Strecke du deine gütige Hand aus und führe sie in dein Reich. Gott, unser Vater,
1: wir bitten dich, erhöre uns.
3: Das und noch vieles mehr, was noch nicht ausgesprochen wurde und auf unserem Herzen liegt, legen wir dir ans Herz. Herr, unser Gott, durch Christus, unseren Herrn. Amen.

Gäste in der Messe, lieber Freundeskreis von der Jugend 2000, liebe Hörerinnen und Hörer von Radio Horeb und Zuschauer im Livestream. Aufs Neue bin ich dieses Jahr wieder begeistert, was hier vor Ort auf dem Gelände in Marienfried passiert. Äußerlich, wie sich das Gelände verwandelt hat und zu dieser großen Zeltstadt geworden ist. Und für mich als Neupriester dieses Jahr ganz besonders innerlich, was bei all den Teilnehmern passiert, was ich in der Beichte erfahren durfte, wo ich gemerkt habe, dass Gott heilt. All das fordert einen großen Einsatz, von ca. 300 Mitarbeitern, 100, die schon fast über eine Woche hier sind und ihre freie Zeit ehrenamtlich investieren. Und unter anderem auch viel Geld. Ich bin fürs Budget verantwortlich. Ich weiß, wie sehr wir darum ringen, an welchen Stellen wir sparen können und welche Ausgaben wir trotzdem tun müssen, sodass wir am Ende auf ein Budget von ca. 150.000 Euro für diese Tage kommen. All dieses Budget müssen wir und wollen wir über Spenden finanzieren, weil es uns ein großes Anliegen ist, dass jeder und jede an diesem Festival teilnehmen kann, egal ob er Geld geben kann oder nicht. Und wenn du oder sie es auf dem Herzen haben, etwas zu geben, dann freuen wir uns sehr darüber. Keiner muss, jeder darf. Wir vertrauen darauf und wir haben es bis jetzt immer erlebt, dass Gott uns versorgt und am Ende kein Defizit übrig bleiben wird. Wenn Sie es auf dem Herzen haben, wenn du es auf dem Herzen hast, etwas zu geben, dann gehen jetzt gleich Leute mit schwarzen Säckchen durch die Reihen und du darfst gerne Bargeld hineinschmeißen. Es ist auch ein QR-Code eingezeigt für das Spendenformular. Und am Ende der Messe werden an den Ausgängen Leute mit Kartenlesegeräten stehen und man kann auch gerne beim Hinausgehen mit EC-Karte spenden. Vergelt's Gott für diese großzügige Unterstützung. Vergelt's Gott im Namen von allen, die hier sind und bei denen Gott in diesen Tagen etwas bewirken kann und neue Freiheit schenkt.

0: Lasset uns beten. Barmherziger Gott, erhöre unser Gebet auf die Fürsprache des heiligen Dominikus. Schenke aus diesem Opfer all denen Kraft und Schutz, die den Glauben in der Welt verkünden. Darum bitten wir durch Christus, unseren Herrn. Amen. Der Herr sei mit euch.
1: Und mit deinem Geiste.
0: Erhebet die Herzen.
1: Wir haben sie beim Herrn.
0: Lasset uns danken dem Herrn, unserem Gott.

Ja, du bist heilig, großer Gott, und alle deine Werke verkünden dein Lob. Denn durch deinen Sohn, unseren Herrn Jesus Christus, und in der Kraft des Heiligen Geistes erfüllst du die ganze Schöpfung mit Leben und Gnade. Bis ans Ende der Zeiten versammelst du dir ein Volk, damit deinem Namen das reine Opfer dargebracht werde, vom Aufgang der Sonne bis zum Untergang. Darum bitten wir dich, allmächtiger Gott, heilige unsere Gaben durch deinen Geist, damit sie uns werden Leib und Blut deines Sohnes, unseres Herrn Jesus Christus, der uns aufgetragen hat, dieses Geheimnis zu feiern. Denn in der Nacht, da er verraten wurde, nahm er das Brot und sagte Dank, brach es, reichte es seinen Jüngern und sprach: Nehmet und esset alle davon, das ist mein Leib, der für euch hingegeben wird.

Ebenso nahm er nach dem Mahl den Kelch, dankte wiederum, reichte ihn seinen Jüngern und sprach: Nehmet und trinket alle daraus. Das ist der Kelch des neuen und ewigen Bundes, mein Blut, das für euch und für alle vergossen wird zur Vergebung der Sünden. Tut dies zu meinem Gedächtnis.

0: Darum, gütiger Vater, feiern wir das Gedächtnis deines Sohnes. Wir verkünden sein heilbringendes Leiden, seine glorreiche Auferstehung und Himmelfahrt und erwarten seine Wiederkunft. So bringen wir dir mit Lob und Dank dieses heilige und lebendige Opfer dar. Schau gütig auf die Gabe deiner Kirche, denn sie stellt dir das Lamm vor Augen, das geopfert wurde und uns nach deinem Willen mit dir versöhnt hat. Stärke uns durch den Leib und das Blut deines Sohnes und erfülle uns mit seinem Heiligen Geist, damit wir ein Leib und ein Geist werden in Christus.
1: Er mache uns auf immer zu einer Gabe, die dir wohlgefällt, damit wir das verheißene Erbe erlangen mit deinen Auserwählten, mit der seligen Jungfrau.

0: Jungfrau und Gottesmutter Maria, ihrem Bräutigam, dem heiligen Josef, mit deinen Aposteln und Märtyrern, mit dem heiligen Dominikus, mit dem heiligen Pater Pio, dem heiligen Pier Giorgio Frassati, dem heiligen Johannes Paul und mit allen Heiligen, auf deren Fürsprache wir vertrauen.
1: Barmherziger Gott, wir bitten dich, dieses Opfer unserer Versöhnung bringe der ganzen Welt Frieden und Heil. Beschütze deine Kirche auf ihrem Weg durch die Zeit und stärke sie im Glauben und in der Liebe, deinen Diener, unserem Papst Leo, unserem Bischof Bertram und der Gemeinschaft der Bischöfe, unsere Priester und Diakone, alle, die zum Dienst in der Kirche bestellt sind und das ganze Volk deiner Erlösten. Erhöre, gütiger Vater, die Gebete der hier versammelten Gemeinde und führe zu dir auch alle deine Söhne und Tochter, die noch fern sind von dir.
2: Erbarme dich unserer verstorbenen Schwestern und Brüder und aller, die in deiner Gnade aus dieser Welt geschieden sind. Nimm sie auf in deine Herrlichkeit und mit ihnen lass auch uns, wie du verheißen hast, zu Tische sitzen in deinem Reich.
3: Darum bitten wir dich durch unseren Herrn Jesus Christus, denn durch ihn schenkst du der Welt alle guten Gaben.
4: Durch ihn und mit ihm und in ihm ist dir, Gott, allmächtiger Vater, in der Einheit des

0: Erlöse uns, Herr allmächtiger Vater, von allem Bösen und gib Frieden in unseren Tagen. Komm uns zu Hilfe mit deinem Erbarmen und bewahre uns vor Verwirrung und Sünde, damit wir voll Zuversicht das Kommen unseres Erlösers Jesus Christus erwarten. Denn dein ist das Reich und die Kraft und die Herrlichkeit in Ewigkeit. Amen. Der Herr hat zu seinen Aposteln gesagt: Frieden hinterlasse ich euch, meinen Frieden gebe ich euch. Deshalb bitten wir ihn: Herr Jesus Christus, schau nicht auf unsere Sünden, sondern schau auf den Glauben deiner Kirche und schenke ihr nach deinem Willen Einheit und Frieden. Der Friede des Herrn sei allezeit mit euch.
1: Und mit deinem Geist.
2: Gebt einander ein Zeichen des Friedens und der Versöhnung.
0: Der Friede sei mit dir, Helmut.
3: Der Frieden Gottes sei auch mit Ihnen, liebe Hörerinnen und Hörer.

0: Seht, Jesus Christus, das Lamm Gottes, das hinwegnimmt die Sünde der Welt. Herr, ich bin nicht würdig, dass du eingehst unter mein Dach, aber sprich nur ein Wort, so wird meine Seele gesund. Seid gewiss, sagt Jesus zu seinen Jüngern und zu uns, ich bin bei euch alle Tage bis zum Ende der Welt. Der Leib Christi schenkt mir ewiges Leben.
1: Christen glauben, ja, dass in der Hostie
2: Jesus Christus selber gegenwärtig ist, dass er zu jedem Einzelnen von uns kommt. Alle, die diesen Glauben nicht teilen, die nicht katholisch sind oder aus einem anderen Grund nicht kommunizieren können oder wollen, sind trotzdem eingeladen, nach vorne zu kommen und wie immer durch verschränkte Arme auf der Brust zu zeigen, dass sie vom Priester den Segen erbitten. Wie jedes Mal gibt es hier vorne bei dem Plakat von Johannes Paul II. Die Möglichkeit, glutenfreie Hostien zu empfangen. Bitte hier nur all diejenigen hinkommen, die das auch wirklich benötigen. Ansonsten werden sich die Priester jetzt dann im Zelt verteilen. Bitte wartet einfach, wo in eurer Nähe sich ein Priester hinstellt und geht dann ganz in Ruhe zur Heiligen Kommunion. Noch eine Sache, hier seht ihr ganz unterschiedliche Arten, den Herrn, den Leib des Herrn zu empfangen. Manche machen eine Kniebeuge vorher, manche stellen sich hin, manche knien sich hin, manche machen mit den Händen einen Thron für den Herrn, manche empfangen ihn direkt in den Mund. Empfang du ihn einfach so, wie es für dich gut ist. Lass dich nicht durch die anderen irritieren oder ablenken, sondern überleg, was für dich die angemessene und gute Form ist, wie du dich wohlfühlst und wie du dem Herrn deine Ehrfurcht zeigst.

jetzt hier ein Gebet zur geistigen Kommunion. Du senkst voll Liebe deinen Blick in meinem und du neigst dein Ohr zu meinem leisen Worten und füllst mit Frieden tief das Herz. Doch deine Liebe findet kein Genügen in diesem Austausch, der noch Trennung lässt. Dein Herz verlangt nach mehr. Dein Leib durchdringt geheimnisvoll den meinen und deine Seele eint sich mit der meinen. Ich bin nicht mehr, was einst ich war. Du kommst und gehst, doch bleibst zurück die Saat, die du gesät zu künftiger Herrlichkeit, verborgen in dem Leib von Staub.

0: Wir sind hier live bei der Heiligen Messe in der Gebetsstätte Marienfried beim Catholic Summer Festival der Jugend 2000. Jetzt haben diese vielen hunderten Jugendlichen gerade die Heilige Kommunion empfangen und verweilen jetzt in einem Moment der Stille, bevor es dann gleich musikalisch weitergeht. Wir begleiten Sie natürlich auch weiterhin. Für heute sind wir erstmal mit unserer Live-Übertragung hier von Marienfried, das liegt in der Nähe von Ulm, zu Ende. Aber morgen übertragen wir wieder weiter. Ab 10 Uhr geht's da dann los bei uns.
1: Lasset uns bieten. Herr unser Gott, du hast uns mit dem Brot des Himmels gestärkt. Gib, dass deine Gläubigen diese Speise stets mit ganzer Hingabe empfangen, damit die Kirche aus der Fülle der Wahrheit lebt, die der heilige Dominikus verkündet hat. Darum bitten wir durch

0: Der Herr sei mit euch.
1: Und mit deinem Geiste.
0: Der Gott und Vater unseres Herrn Jesus Christus, der uns tröstet in jeder Not, segne euch und lenke eure Tage in seinem Frieden.
1: Amen.
0: Er bewahre euch vor aller Verwirrung und festige eure Herzen in seiner Liebe. In diesem Leben mache er euch reich an guten Werken und im künftigen sei er selbst euer unvergänglicher Lohn.
1: Amen.
0: Das gewähre euch auf die Fürsprache Mariens, des heiligen Josefs, des heiligen Johannes Paul, der Schwester Faustina und des heiligen Dominikus, der allmächtige Gott, der Vater und der Sohn und der Heilige Geist.

Das war die Heilige Messe mit dem Augsburger Weihbischof Florian Wörner hier live vom Catholic Summer Festival in der Gebetsstätte Marienfried. Das liegt in der Nähe von Ulm. Mein Name ist Pascal Gigon und wir sind hier für Radio Horeb live vor Ort für Sie. Und ich verabschiede mich für heute ganz herzlich von Ihnen. Morgen geht's dann weiter. Morgen sind wir wieder für Sie da und begleiten Sie hier auf dem Catholic Summer Festival. Es geht dann um 10 Uhr weiter mit einem Talk mit Pater Klaus Einzle. Ihnen Gottes Segen, Pascal Gigon, und Sie hören Radio Horeb, Ihre christliche Stimme in Deutschland.

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Hier folgt gleich die Bambambini Kindersendung mit den Dreien vom Ast. Heute geht's über die Vogelscheuche. Ich verabschiede mich von Ihnen. Mein Name ist Claudia Kiesel. Würde mich freuen, wenn wir uns bald wiederhören. Ich wünsche Ihnen einen schönen Samstagabend noch und morgen einen gesegneten Sonntag. Behüt Sie Gott.

0: jetzt geht's los und ich bin so hoppla, fröhlich. Adler, warum fängst du denn an?
1: Na, wenn du ausgesungen hast, Schnuckel. Ich wollte dich doch jetzt nicht unterbrechen bei deinem schönen Gesang. Da machst du ja alle Kinder ganz glücklich, die zuhören.
0: Schon?
1: Ja, bestimmt ein paar kranke Kinder, die gerade zuhören.
0: Warum sind die krank?
1: Das kann man schlecht sagen, so allgemein, Schnuckel. Es gibt ja verschiedene Krankheiten, weißt du.
0: Haben die sich keinen Schal angezogen?
1: Ein Schal, Schnuckel, um diese Jahreszeit. Nun, das ist ja wirklich nicht nötig, aber nun ja, manchmal ist einfach der Körper etwas labil und dann haut's einen gleich um, wenn so kleine Bakterien und Bazillen kommen.
0: Ja, diese bösen kleinen Dinger. Aber komm, wenn wir jetzt ein was von den drei von Ast hören, dann sind sie bestimmt gleich wieder glücklich und gesund.
1: Ja, es kann zumindest helfen. Wenn wir ein fröhliches Gemüt haben, werden wir auch schneller wieder gesund.
0: Ja, dann machen wir das heute Abend.
1: Das machen wir, Schnucke.
0: Was hören wir heute?
1: Nun, von den dreien vom Ast, wie du eben schon gesagt hast. Mehr verrate ich nicht.
0: Warum?
1: Ach, weißt du, dann verliert das Ganze an Spannung. Was ich aber noch verrate...
0: Was?
1: Das ist, dass diese Hörspiele Geschichten von Eckhart zur Nieten sind.
0: Und von dem einen Verlag.
1: Jetzt komm, Schnuckel. Also, das gehört sich schon, dass man den Verlag sagt. Und zwar ganz ordentlich. Eine Produktion des SCM-ERF-Verlag in Witten.
0: Hab ich's doch gewusst.
1: Nun gut. Und? Fangen wir an?
0: Ja, Kinder! Alle! Jetzt geht's los. Gleich kommt der Waldemars Eichhörnchen und Kleopatra, die Elster und noch die Eule Leulalian, Hedwig Sophie Eulam Ulinin. Ach, ich weiß auch nicht so genau. Ist so schwierig, der Name.
1: Hast du recht.

0: Sieh mal, Cleo, der Spatz.
1: Ja, der ist total erschöpft. Ob der krank ist?
0: Komm, wir rennen mal hin. Vielleicht können wir ihm helfen.
2: Waldemar, das kleine braune Eichhörnchen, und Kleopatra, seine Freundin, die Elster, sehen schnell nach, was es mit dem Spatzen auf sich hat, der keuchend und völlig kraftlos am Boden sitzt.
1: Hallo Spatz, ist was?
0: Bist du krank?
1: Können wir dir helfen?
3: Es wird schon wieder. Vielen, vielen Dank.
0: Aber wir helfen dir gerne, wenn wir können.
3: Es ist der Stress. Ich habe so schrecklich viel zu tun als Mutter von 4 kleinen Spatzen. Und dann der weite Weg, den ich immer machen muss, um was zu fressen zu finden für die hungrigen Schnäbel.
1: Wo habt ihr denn euer Nest?
3: In dem großen Ahorn vorne am Waldrand. Kennst du den?
1: Klar, da komme ich öfters mal vorbei.
3: Oh, das hätte ich jetzt nicht verraten dürfen.
1: Meinst du wegen meines Freundes Waldemar? Der ist ein ganz liebes Eichhörnchen, der tut deinen Kleinen nicht.
0: Ganz bestimmt nicht, ich verspreche es dir.
3: So, so? Na, ich vertraue euch. Und du heißt Waldemar?
0: Ja, und das ist meine Freundin Kleopatra.
3: Ich bin Gretel Sperling. Mein Mann Hänsel ist zu Hause und bewacht das Nest.
1: Bewacht? Kann da was passieren mit euren Kleinen? Habt ihr Angst, dass sie aus dem Nest fallen?
3: Das nicht, aber wenn sie zu laut werden, muss er sie beruhigen, dass der Sperber nicht auf sie aufmerksam wird. Der streicht da öfter vorbei. Und soll der unser Nest doch entdecken, muss er versuchen, ihn abzulenken. Denn kämpfen kann mein Hänsel natürlich nicht mit dem Sperber, obwohl er ziemlich groß und stark ist. Ich liebe meinen Hänsel sehr, müsst ihr wissen. Darum habe ich Angst, dass der Sperber ihn bemerkt. Aber im Notfall kann sich Hänsel sicher besser wehren als ich.
1: Und deshalb muss er beim Nest bleiben und du musst die Nahrung suchen.
3: Genau. Und das ist eben sehr viel Arbeit.
0: Aber da habe ich mal eine Frage, Gretel. Der Ahorn steht doch gar nicht weit von den Äckern der Menschen. Da gibt's doch meistens viele Körner.
1: Ja, besonders jetzt, wenn sie frisch gesät haben.
3: Eigentlich schon. Aber da traue ich mich nicht hin. Da steht immer der Mann.
0: Ach so, ein Mann steht da. Und deshalb musst du immer den weiten Weg machen?
3: Ja.
1: Kein Wunder, dass du total erschöpft bist.
0: Und immer Angst, schrecklich. Angst vor dem Sperber und Angst vor den Bauern.
3: Naja, vor dem Mann haben wir eigentlich normalerweise keine Angst. Er steht ja nur still da. Nur auf den Acker trauen wir uns eben nicht.
0: Wie denn? Er steht still da? Der kann doch nicht stundenlang still stehen.
3: Tut er aber. Tagelang sogar, wochenlang, von morgens bis abends und sogar in der Nacht steht er immer nur da und bewacht seinen Acker.
0: Das gibt's doch nicht.
3: Wenn ich dir sage, er steht nur still da in seinen alten Lumpen und breitet die Arme aus.
0: Breitet auch noch die Arme aus? Sowas habe ich ja noch nie gesehen.
1: Höchst ungewöhnlich für einen Menschen.
0: Den würde ich mir gerne mal angucken. Hast du was dagegen, wenn wir mitkommen?
3: Nein, gar nicht.
1: Wir können dir ja auch ein bisschen tragen helfen.
2: Die drei machen sich auf den Weg. Kleopatra fängt unterwegs noch einen kleinen Käfer und eine Mücke für die Spatzenfamilie. Aber beim Ahorn angekommen, bleiben sie am Boden, um die Kleinen und ihre Eltern nicht zu beunruhigen. Tatsächlich, da steht ein Mann auf dem Acker. Still steht er auf einem Fleck und streckt die Arme weit von sich. Merkwürdig, alle Bauern, die sie bisher auf den Äckern gesehen haben, waren immer sehr beschäftigt. Aber der hier hat anscheinend nichts zu tun. Oder er hat nichts anderes zu tun, als das Feld zu bewachen.
1: Findest du das nicht auch seltsam, Waldemar?
0: Allerdings, er rührt sich nicht vom Fleck.
1: Er hat auch kein Werkzeug bei sich.
0: Und statt Arbeitskleidung hat er einen schwarzen Anzug an.
1: Ja, einen vornehmen schwarzen Anzug. Als wollte er auf eine Hochzeit statt zur Feldarbeit.
0: Na, ich weiß nicht. Der Anzug ist aber schon ziemlich alt. Und er hat sogar Löcher.
1: Braune Schal passt eigentlich auch nicht zu dem schwarzen Anzug.
0: Obwohl braun eine schöne Farbe ist. Das musst du zugeben.
1: Handschuhe hat er an. Einen großen Hut auf.
0: Weißt du was? Ich frage die Krähe.
2: Und so kommt es, dass die bedauernswerte alte Eule wieder einmal von ihren 2 jungen Freunden aus dem Schlaf gerissen wird.
4: Aber, meine lieben Freunde, dafür weckt ihr mich, wo doch gar keine direkte Gefahr besteht.
1: Aber die Spatzen, die haben Angst vor dem Mann und verhungern fast, weil Gretel so weit fliegen muss.
0: Und dabei ganz erschöpft ist.
4: Der Mann ist gar kein Mann.
1: Wie? Doch, wir haben ihn gesehen.
4: Ihr habt eine Vogelscheuche gesehen.
0: Eine was?
1: Was ist denn das?
4: Nun, das ist genau das, was der Name sagt. Überlegt doch mal, was eine Vogelscheuche sein könnte.
0: Ein Ding, das die Vögel verscheucht.
4: Ganz genau.
1: Aber wir haben doch gesehen...
4: Ihr seid auch auf den Trick reingefallen. Man muss schon so klug sein wie ich, um die Täuschung zu durchschauen.
0: Was denn für eine Täuschung?
4: Ich sagte doch, der Mann ist gar kein Mann. Es ist nur eine hölzerne Stange, die die Menschen in die Erde gesteckt haben. Und oben haben sie als Arme eine andere Latte quer dran genagelt. Dann haben sie das Gestell mit einem alten Anzug bekleidet und mit Hut und Handschuhen, damit alle Vögel es für einen Menschen halten. Nur kluge Vögel lassen sich nicht irre machen.
0: Aber warum, Gräfin?
4: Damit die Vögel nicht die Körner vom Acker picken.
0: Ach so.
1: Sollen denken, es ist ein Mensch und Angst kriegen und gemein.
4: Nun, gemein kann man nicht sagen. Du musst verstehen, dass die Menschen sich ärgern, wenn die Vögel ihnen die Saatkörner vom Acker picken. Sie können auch nicht jemand hinstellen, der den ganzen Tag nichts weiter tut, als die Felder zu bewachen und die Tiere wegzujagen. Da behelfen sie sich eben mit einer
0: Vogelscheuche.
4: Also wenn ihr auf meinen Rat hören wollt, dann...
0: Natürlich, Gräfin.
1: Ihr Rat ist nicht viel wert.
4: Dann sagt den Spatzen, sie müssten keine Angst vor der Figur haben. Sie könnten sich immer mal ein paar Körner holen. Aber sie sollen es nicht übertreiben und nicht noch anderen Spatzen das Geheimnis verraten.
1: Warum nicht?
4: Das würde der Bauer merken. Ich meine den richtigen, lebendigen Bauern. Dann würde er vielleicht andere Mittel einsetzen, um die Vögel zu vertreiben. Vielleicht würde er mit dem Gewehr schießen oder sowas. Ich kenne mich da nicht so gut aus.
0: Also sie sollen so tun, als wenn sie weiter Angst vor der Vogelscheuche hätten.
4: So ähnlich. Und wenn viele andere Spatzen kommen, lockt das sicher auch den Sperber an.
1: Ach du Schreck.
4: Also vorsichtig zugreifen. Sie sollen sich von dem Überfluss nicht verführen lassen. Überhaupt ist das eine Wahrheit, die ihr euch für euer ganzes Leben merken könnt. Maßlosigkeit ist der Anfang vom Ende des Wohlergehens.
0: Wie? Das habe ich jetzt nicht ganz richtig mitgekriegt.
1: War doch ganz einfach. Das Ende des Wohlergehens ist am Anfang.
0: Quatsch, der Anfang ist die Maßlosigkeit des Endes.
4: Nein, Maßlosigkeit ist der Anfang vom Ende des Wohlergehens. Das hat mein Großvater immer gesagt. Er war ziemlich reich, aber er war trotzdem bescheiden. So, nun geht und sagt das alles der Spatzenfamilie.
0: Maßlosigkeit ist das Ende vom Anfang.
4: Manchmal auch das Ende vom Anfang. Aber richtiger ist der Anfang vom Ende. Und zwar vom Ende des Wohlergehens.
0: Maßlosigkeit ist der Anfang vom Ende des Wohlergehens.
2: Die beiden Freunde machen sich auf den Weg. Bei dem großen Ahorn rufen sie den Sperlingen zu, sie sollten mal runterkommen, wenn sie nicht wollten, dass sie sich zu sehr ihrem Nest nähern. Es dauert eine ganze Weile, bis die zwei Spatzen das mit der Vogelscheuche begriffen haben. Zuerst trauen sie der Sache auch noch nicht zurecht, nur ganz vorsichtig picken sie am Rand des Ackers ein paar Körner auf und verschwinden schnell wieder. Als der Schwarzgekleidete sich immer noch nicht bewegt, wagen sie sich immer näher heran. Waldemar und Kleopatra sehen lachend vom Waldrand aus zu. Mit immer weniger Angst und immer mehr Spaß fliegen Hänsel und Gretel Sperling zwischen dem Acker und ihrem Nest hin und her. Die Kleinen jauchzen vor Vergnügen, bis sie schließlich so vollgefressen sind, dass sie ganz erschöpft im Nest hängen.
1: Gretel, nun lass es gut sein. Überfüttert eure Kinder nicht.
3: Sie haben so lange hungern müssen. Da gönnen wir ihnen jetzt mal, dass sie sich so richtig satt essen können.
1: Das gönnen wir ihnen natürlich auch, aber man soll auch nicht zu viel.
0: Es gibt da so einen klugen Satz. Wir haben ihn von unserer Freundin gelernt. Das Wohlergehen ist das Maß des Anfangs. Oder so ähnlich.
1: Nein, das Maß...
0: Die Maßlosigkeit.
1: Ja, richtig, so fängst an. Maßlosigkeit ist... Also jedenfalls, man soll dich nicht überfressen. Und überhaupt.
3: Wie geht denn nun der kluge Satz?
1: Maßlosigkeit ist...
0: Der Anfang vom Ende.
1: Genau.
3: Wie den Anfang vom Ende?
0: Vom Ende des Wohlergehens, muss man noch dazu sagen.
1: Genau.
3: Das ist aber schwierig. Wisst ihr nicht einen Satz, der leichter zu begreifen ist? Er kann ja ruhig ein bisschen dümmer sein.
0: Der ist doch ganz einfach. Maßlosigkeit ist der Anfang vom Ende des Wohlergehens.
3: Aha.
1: Wenn zum Beispiel alle Spatzen der Gegend hier zusammenkommen und Körner picken, macht das den Sperber auf euch aufmerksam.
3: Oh, das ist wahr. An den Sperber habe ich jetzt gar nicht gedacht. Wir müssen aufpassen, wenn wir über das freie Feld fliegen.
0: Seid mal still.
1: Warum? Weißt du was?
3: Kommt der Sperber? Oder ein Mensch?
0: Nein, ich denke nach.
1: Ach so, du denkst nur.
0: Könnt ihr nicht mal ein paar Augenblicke still sein?
3: Wie lange denkst du denn noch? Man soll nichts übertreiben. Wie war der Satz mit dem Ende vom Anfang?
1: Anfang vom Ende. Das geht aber, glaube ich, nicht fürs Denken.
0: Ich hab's.
1: Was?
3: Das Ende vom Anfang des Wohlergehens?
0: Nein, eine Idee. Aber die Idee könnte der Anfang eures Wohlergehens sein.
1: Nun, red schon.
3: Mach es nicht so spannend.
0: Eine Idee, wie wir den Sperber von eurem Nestchen halten können.
3: Das gibt's nicht.
1: Wie denn?
0: Mit einer Vogelscheuche.
3: Wie? Du willst das Gestell aus Holzlatten mit dem schwarzen Anzug in unseren Ahorn bringen?
0: Nein, aber eine Eule.
1: Eine Eule?
0: Keine echte natürlich. Wir machen ein Gestell aus Ästen und Moos und sowas. Die Vögel könnt das doch. Ihr baut doch auch eure Nester so. Und da stecken wir dann die Eulenfedern rein. Bei uns liegen einige rum, die Gräfin verloren hat. Wir finden im Wald sicher noch mehr. Und wenn sie nicht alle von einer Eule sind, dann macht das auch nichts. So genau guckt der Sperber nicht hin. Ihr habt zu der Vogelscheuche auf dem Acker ja auch nicht so genau hingeguckt.
1: Waldemar, du bist ein schlaues Köpfchen. Das ist die Idee.
3: Wirklich? Das könnte funktionieren? Wenn das uns den Sperber fernhielte, wir könnten unser Glück nicht fassen.
1: Aber können wir sowas basteln, was wie eine Eule aussieht? Ich meine, in der Form?
3: Auf so einem Geflecht von Ästen kann man die Federn nicht sicher befestigen. Glaubt mir, ich verstehe mich auf sowas.
1: Was Dichtes sein, wo wir die Federn reinstecken können.
0: Ihr werdet es nicht glauben, aber ich habe schon wieder eine Idee. Wir nehmen den Hut von der Vogelscheuche da draußen.
2: Das wird ein fröhliches Basteln. Waldemar und Kleopatra holen gemeinsam den Hut. Das ist ein schweres Stück Arbeit. Hänsel und Gretel flechten Ästchen zusammen, Waldemar knabbert sie auf die richtige Länge zurecht und Kleopatra holt Federn. Die kleinen Sperlinge gucken neugierig und auch ein wenig ängstlich zu, wie da in ihrer Nähe ein großer Vogel entsteht. Nachdem die drei Vögel und das Eichhörnchen lange fleißig gearbeitet haben, betrachten sie voller Stolz ihr Werk.
3: Die Federn sind nicht so dicht wie bei einer richtigen Eule.
0: Der Kopf ist nicht so überzeugend, ehrlich gesagt.
3: Naja, beim schnellen Vorbeifliegen könnte man es aus den Augenwinkel vielleicht für eine Eule halten.
0: Ich hab eine Idee.
1: Was, schon wieder?
3: Das ist schon die dritte.
1: Raus mit deiner Idee.
0: Angenommen, der Sperber trifft hier in der Nähe eine echte Eule, wenn er mal hier vorbeikommt.
3: Ja und?
1: Ich weiß, was du meinst. Dann wird er diese Vogelscheuche für eine echte Eule halten, weil er ja weiß, es gibt hier eine. Dann guckt er gar nicht mehr so genau hin.
0: Eben.
3: Ich bewundere euch, was ihr für Ideen habt.
1: Aber dann müssen wir ja eine echte Eule hier. Ah, ich ahne, was du vorhast.
0: Die Gräfin wird uns diesen Gefallen tun und dem Sperber mal einen ordentlichen Schrecken einjagen.
3: Das geht aber nicht. Eine echte Eule kommt mir nicht in die Nähe unseres Nestes. Ihr habt versprochen, niemand zu verraten.
0: Beruhige dich, Gretel. Sie tut deinen Kleinen nichts.
1: Wir verbürgen uns dafür.
0: Sie ist ganz lieb.
1: Und wenn wir sie bitten, dann kann sie unseren Wunsch nicht abschlagen.
2: Nach längerem Reden sind die Sperlinge schließlich einverstanden. Bisher haben sie ja nur gute Erfahrungen mit dem Eichhörnchen und der Elster gemacht. Und einverstanden ist schließlich auch Eulalia Hedwig Sophie Gräfin von Eichenhain-Uhland. Lächelnd meint sie:
4: Ich bin richtig stolz auf euch, meine lieben Freunde. Da hattet ihr so gute Gedanken. Ich fürchte fast, ihr braucht meinen guten Rat bald nicht mehr.
0: Oh doch, Gräfin, den brauchen wir noch oft.
1: Ganz bestimmt, noch lange, bis wir groß sind.
4: Naja, wenn ich euch heute dann mal weniger mit meinem klugen Kopf helfen kann, dann wenigstens mit meinem großen Raubvogelkörper. Auf denn! Zum neuen Spiel, das heißt Sperberschreck.

0: Ja, liebe Kinder, das war heute wieder die Geschichte von den Dreien vom Ast.
1: Und von der Vogelscheuche.
0: Ja, Schnucke, hast du schon mal eine gesehen?
1: Weiß gar nicht.
0: Als du auf irgendeinem Feld herumgehoppelt bist?
1: Hier in der Stadt gibt's nicht so viel Felder.
0: Ja, in der Stadt gibt's wirklich gar keins, aber wir sind ja auch mal draußen.
1: Kann mich nicht erinnern.
0: Na, dann werde ich dich nächstes Mal darauf aufmerksam machen, wenn irgendwo eine Vogelscheuche steht.
1: Ja, oder du kannst doch eine selber basteln.
0: Eine Vogelscheuche? Ich will doch niemanden verscheuchen.
1: Doch, vielleicht schon.
0: Wen soll ich verscheuchen?
1: Weiß nicht.
0: Aber eine gute Idee. Also, ich meine, so wie dann Waldemar und Kleopatra die Eule gebastelt haben, wer weiß, vielleicht brauchen wir die Idee ja doch einmal,
1: Ja? Müssen wir fest hinter die Ohren schreiben.
0: Ja, hast du das schon gelernt. Gut, gut. Schnucke, und fest beten wollen wir auch. Denn das ist unser größter Schutz.
1: Ja, vom Schutzengel.
0: Ein Schutzengelgebet? Das ist gut. Genau, wir haben ja einen Schutzengel. Wir brauchen ja gar keine Vogelscheuche. Das brauchen nun vielleicht, manche brauchen es wohl doch, aber eigentlich haben wir auch einen Schutzengel. Und an den müssen wir ja nur endlich mal denken.
1: Den können wir aber nicht sehen.
0: Das stimmt. Das ist es, warum wir ihn vielleicht schnell mal vergessen, weil wir ihn nicht sehen. Aber jetzt haben wir uns ja wieder dran erinnert. Und dann beten wir gleich mal zu unserem Schutzengel. Im Namen des Vaters, des Sohnes und des Heiligen Geistes. Amen. Lieber Schutzengel, du bist mir gegeben, jedem Einzelnen. Ein ganz eigener Schutzengel, wie schön von dir, guter Gott im Himmel. Du, lieber Schutzengel, verzeih mir, wenn ich dich manchmal vergesse und gar nicht mehr mit dir spreche und ich gar nicht bitte, dass du auf mich Acht gibst und bei mir bist. Heute denke ich wieder dran und heute möchte ich dich bitten, dass du meine Seele beschützt und auch meinen Leib. Mich ganz und gar, so wie ich bin. Du kennst mich ja so gut. Und hilf mir, dass ich Gott immer mehr lieb habe. Danke, lieber Schutzengel. Und vielleicht erinnerst du mich dran, dass es dich gibt. Morgen, dass ich auch wieder mit dir spreche. Ja, lieber Schutzengel, danke. Amen. Im Namen des Vaters und des Sohnes und des Heiligen Geistes. Amen. So, ihr Lieben, geht's schon ins Bett zum Kuscheln?
1: Noch nicht. Noch ein bisschen aufbleiben.
0: Das ist immer schwierig, wenn es abends so hell wird, Dann ins Bett zu gehen.
1: Ja.
0: Ja. Nun gut, ein bisschen noch, Schnuckel.
1: Ja.
0: Also, gute Nacht, ihr Lieben. Schlaft gut.
1: Und Zähne putzen nicht vergessen.
0: Ja, das musst gerade du sagen, Schnuckel.
1: Ja, ich muss ja nur ein Karotte essen und dann sind meine Hasenzähne alle blitzeblank.
0: Hast du recht, ihr Hasen habt es gut. Ihr esst einfach Karotten und schon sind die Zähne gesund. Ach.
1: Du kannst ja auch eine Karotte essen.
0: Hab grad keine da, Schnuckel.
1: Ein Apfel.
0: Hab ich schon gegessen. Nun ja, ich werde noch zur Zahnputzcreme und zur Zahnbürste greifen.
1: Ja, ich auch. Komm, ich mach's mit dir.
0: Oh, wie lieb. Gute Nacht.
1: Gute Nacht.

dritte Gottesdienst von Elmar Lehnen. 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Mit einem Gebet bereiten wir uns auf die heilige Messe vor. Im Namen des Vaters und des Sohnes und des Heiligen Geistes. Amen. Liebevolles Herz Mariens, der unbegreiflichen Liebe, die Gott dir entgegenbrachte, hast du dich ungeteilt hingegeben. Sorgsam hast du das Feuer der Liebe gehütet, das der Herr in dir entzündet hat. All dein Sinnen und Trachten galt dem allein wahren Gott. Nie hast du den Schöpfer den Geschöpfen nachgesetzt. Maria, Mutter der Liebe, erflehe uns eine tiefe Liebe zu Gott, eine Liebe, die uns ganz erfüllt. Eine Liebe, die die Menschen liebt um Gottes Willen. Erflehe uns die Gnade, in dieser heiligen Liebe zu wachsen, bis wir einst wie du heimgehen dürfen zu Gott, der unendlichen Liebe. Amen. Maria, Mutter der Kirche, erbitte uns viele geistliche Berufungen und christliche Familien. Amen.

Zeit. 423, erste bis zweite Strophe. 4, 2, 3.

0: Im Namen des Vaters und des Sohnes und des Heiligen Geistes. Die Gnade unseres Herrn Jesus Christus, die Liebe Gottes des Vaters und die Gemeinschaft des Heiligen Geistes sei mit euch allen.
1: Und mit deinem Geist.
0: Ich darf Sie alle ganz herzlich heute Abend begrüßen zur Vorabendmesse des 19. Sonntags im Jahreskreis. Sie heute Abend hier in der Kirche, aber auch alle, die uns über Fernsehen, EWTN, über Horeb, Radio oder übers Internet zugeschaltet sind. Wenn heute Abend ein bisschen mehr Unruhe hier in der Kirche ist, dann liegt es daran, wir hatten heute hier in Kevela eine riesige Wallfahrt der Tamilen und einige wollen noch zum barmherzigen Jesus jetzt gehen und ihm die Ehre erweisen. Wir freuen uns, dass die Tamilen da sind und da waren und auch die mit uns jetzt noch die Heilige Messe feiern. Das menschliche Leben wird oft verglichen mit einem Meer. Es ist ebenso vielfältig wie großartig, aber es ist auch voller Gefahren. Es ist unsicher und unberechenbar. Was uns im Leben trägt, was die Angst in uns überwindet, das ist nicht unsere eigene Tüchtigkeit, sondern der unüberwindliche Glaube, dass der Herr selber bei uns ist und uns mit seiner Gnade begleitet. Ihn rufen wir an um sein Erbarmen. Herr, erbarme dich.
1: Herr, erbarme
0: dich. Christus, erbarme dich.
1: Christus, erbarme
0: dich. Herr, erbarme dich.
1: Herr, erbarme dich.
0: Der allmächtige Gott, erbarme sich unser. Erlasse uns die Sünde nach und führe uns zum ewigen Leben.
1: Amen.

0: Lasset uns beten. Allmächtiger Gott, wir dürfen dich Vater nennen, denn du hast uns an Kindesstatt angenommen und uns den Geist deines Sohnes gesandt. Gib, dass wir in diesem Geist wachsen und einst das verheißene Erbe empfangen. Darum bitten wir durch Jesus Christus, deinen Sohn, unseren Herrn und Gott, der in der Einheit des Heiligen Geistes mit dir lebt und herrscht in Ewigkeit.
1: Amen. Lesung aus dem ersten Buch der Könige. In jenen Tagen kam Elia zum Gottesberg Horeb. Dort ging er in eine Höhle, um darin zu übernachten. Doch das Wort des Herrn erging an ihn: Komm heraus und stell dich auf den Berg vor den Herrn. Da zog der Herr vorüber. Ein starker, heftiger Sturm, der die Berge zerriss und die Felsen zerbrach, ging dem Herrn voraus. Doch der Herr war nicht im Sturm. Nach dem Sturm kam ein Erdbeben. Doch der Herr war nicht im Erdbeben. Nach dem Beben kam ein Feuer. Doch der Herr war nicht im Feuer. Nach dem Feuer kam ein sanftes, leises Säuseln. Als Elia es hörte, hüllte er sein Gesicht in den Mantel, trat hinaus und stellte sich an den Eingang der Höhle. Wort des lebendigen Gottes.
2: Lied 543, vierte und fünfte Strophe, 5, 4, 3.

Lesung aus dem Brief des Apostels Paulus an die Gemeinde in Rom. Schwestern und Brüder, ich sage in Christus die Wahrheit und lüge nicht, und mein Gewissen bezeugt es mir im Heiligen Geist. Ich bin voll Trauer, unablässig leidet mein Herz. Ja, ich wünschte selbst verflucht zu sein, von Christus getrennt, um meiner Brüder willen, die der Abstammung nach mit mir verbunden sind. Sie sind Israeliten, ihnen gehören die Sohnschaft, die Herrlichkeit und die Bundesschlüsse. Ihnen ist das Gesetz gegeben, der Gottesdienst und die Verheißungen. Ihnen gehören die Väter, und ihnen entstammt der Christus dem Fleische nach. Gott, der über allem ist, er sei gepriesen in Ewigkeit. Amen. Wort des lebendigen Gottes. Danke.

euch. Aus dem Heiligen Evangelium nach Matthäus. Nachdem Jesus die Menge gespeist hatte, drängte er die Jünger ins Boot zu steigen und ans andere Ufer vorauszufahren. Inzwischen wollte er die Leute nach Hause schicken. Nachdem er sie weggeschickt hatte, stieg er auf einen Berg, um für sich allein zu sein und zu beten. Als es Abend wurde, war er allein dort. Das Boot aber war schon viele Stadien vom Land entfernt und wurde von den Wellen hin und her geworfen, denn sie hatten Gegenwind. In der vierten Nachtwache kam er zu ihnen, er ging auf dem See. Als ihn die Jünger über den See kommen sahen, erschraken sie, weil sie meinten, es sei ein Gespenst, und sie schrien vor Angst. Doch sogleich sprach Jesus zu ihnen und sagte, habt Vertrauen, ich bin es, fürchtet euch nicht. Petrus erwiderte ihm und sagte, Herr, wenn du es bist, so befiehl, dass ich auf dem Wasser dazu dir komme. Jesus sagte, komm. Da stieg Petrus aus dem Boot und kam über das Wasser zu Jesus. Als er aber den heftigen Wind bemerkte, bekam er Angst. Und als er begann unterzugehen, schrie er, Herr, rette mich. Jesus streckte sofort die Hand aus und ergriff ihn und sagte zu ihm, du Kleingläubiger, warum hast du gezweifelt? Und als sie ins Boot gestiegen waren, legte sich der Wind. Und die Jünger im Boot aber fielen vor Jesus nieder und sagten, wahrhaftig, du bist Gottes Sohn. Vorbotschaft unseres Herrn Jesus Christus.

0: Liebe Schwestern und Brüder, seit Jahren schauen wir hilflos in den Nahen Osten auf den Konflikt zwischen Israel und den Palästinensern. Und wir sind nicht nur hilflos, wir sind in vielerlei Hinsicht auch ratlos. Wie sollen wir damit umgehen? Auf der einen Seite ist es unerträglich, wenn die Hamas die Palästinenser aus dem Gazastreifen am 7. Oktober 2023 Israel überfallen haben, mit Raketen angegriffen haben, mehr als 1000 Menschen ermordet haben, mehr als 200 Menschen gefangen genommen und verschleppt haben. Unerträglich. Auf der anderen Seite ist es aber auch unerträglich, wie die Regierung in Israel darauf reagiert hat, den ganzen Gazastreifen gleichsam dem Erdboden gleichgemacht, ohne Rücksicht auf Verluste. Unerträglich. Es ist unerträglich, dass jetzt im Libanon die Palästinenser das Existenzrecht Israels ihnen absprechen. Aber es ist genauso unerträglich für den Augen des Hisbollah, dass Israel durch die Siedlungspolitik im Westjordanland gleichsam den Palästinensern das Existenzrecht nicht abspricht, sondern abschneidet. Unerträglich. Aber wie sollen wir damit umgehen? Gut, vor einigen Jahren hat unsere Regierung gesagt, das Existenzrecht Israels gehört zur Staatsräson der Bundesrepublik. Okay, aber auf der anderen Seite ist doch nicht jeder, der die Regierung Israels, die jetzige Regierung Israels, kritisiert, automatisch auch ein Antisemit. So herrscht dann in vielerlei Hinsicht Ratlosigkeit. Manchmal trauen die Menschen sich kaum noch, den Mund aufzumachen, weil sie Angst haben, dann in die antisemitische Ecke gestellt zu werden. Wie sollen wir damit umgehen? Da kommt uns heute der Apostel Paulus in der Lesung aus dem Römerbrief etwas zu Hilfe. Der Apostel Paulus war ja selbst auch Jude, und zwar ein strenger Jude. Er war Pharisäer, streng erzogen als Pharisäer. Und er hat auch nach der jüdischen Religion in aller Strenge gelebt, bis ihm Christus erschienen ist vor den Toren von Damaskus, wo er die Christen gefangen nehmen wollte. Aber als er sich dann zu Jesus Christus bekehrt hat, da hat er von den Juden, von seinen eigenen Volksgenossen, unerträgliche Dinge hinnehmen müssen. Man hat ihn gefangen genommen, man hat ihn ausgepeitscht, man hat ihn überall rausgeworfen, wenn er irgendwo hinkam. Er ist gegeißelt worden, er ist gesteinigt worden. Er schreibt selber in seinen Briefen davon. Der wusste wirklich, was das bedeutet, von Seiten der jüdischen Volksgenossen, von denen er ja der Abstammung nach zugehörte, was man von denen erleiden musste. Der hätte wirklich Grund gehabt, bitter zu werden auf seine jüdischen Abstammungsgenossen. Aber dann schreibt er heute im Römerbrief in den Kapiteln 9, 10 und 11 ein paar ganz wichtige Dinge zu seinem Verhältnis und auch zu unserem Verhältnis zu Israel. Und das ist ja doch sehr abenteuerlich. Da schreibt er, der so vieles erlitten hat von seinen jüdischen Mitbürgern: Ich sage die Wahrheit in Christus und ich lüge nicht. Und mein Gewissen bezeugt es mir im Heiligen Geist, also mit ganz starken Argumenten. Ich bin voller Trauer und unabhängig leidet mein Herz. Das heißt, er ist nicht bitter, er ist auch nicht sauer, er ist auch nicht empört, er schimpft auch nicht, sondern sein Herz ist voll Trauer und sein Herz leidet über seine jüdischen Mitbürger, die ihm das angetan haben. Und jetzt geht's noch viel weiter. Das muss man sich mal vor Augen halten. Ja, ich wünschte, selbst verflucht zu sein. Ich möchte von Christus getrennt sein auf ewig, wenn ich dadurch meine Brüder, die der Abstammung mit mir verbunden sind, retten könnte. Stell dir mal vor, da will einer verflucht sein auf ewig. Auf gut Deutsch gesagt, er ist bereit, in die Hölle zu gehen, wenn er dadurch seine jüdischen Volksgenossen retten könnte. Was muss der Mann in seinem Herzen für eine Liebe gehabt haben? Und ich denke schon, es ist ganz wichtig, wenn wir heute eine kritische Haltung zum Volk, nicht zum Volk Israel, aber zur Regierung Israels haben, das muss geboren werden, nicht aus Bitterkeit, sondern aus einer solchen Liebe, aus einer solchen Sorge und aus einer solchen Trauer. Jesus selbst hat ja am Ölberg vor seinem Tod da gesessen, hat auf Jerusalem runtergeschaut. Jerusalem, hättest du doch erkannt, was dir zum Heile dient, aber du hast nicht gewollt. Das war die Trauer Jesu. Und eine ähnliche Trauer hatte der Apostel Paulus. Das heißt mit anderen Worten, er schaut nicht auf das, was sie ihm angetan haben, sondern er schaut auf etwas anderes. Der letzte Satz unserer Lesung, Gott, der über allem ist, er sei gepriesen in Ewigkeit. Er schaut auf Gott und er schaut auf das Verhältnis Israels zu Gott und nicht zu dem, was man ihm angetan hat. Und dann sieht er in diesem Volk Israel, ihm gehört die Sohnschaft, sie sind Söhne und Töchter Gottes. Ihnen ist dieses Gesetz gegeben im Alten Testament. Ihnen gehören die Verheißungen, der Gottesdienst. Ihnen gehören die Väter. Und denkt daran, auch Christus entstammt dem Fleische nach seiner menschlichen Abstammung aus dem Volk der Juden, aus dem Volk Israel. Er schaut auf Gott und auf seine Beziehung zu diesem Volk, das ihm so viel Böses angetan hat. Und das ist wichtig für uns. Schau nicht auf irgendwelche menschlichen Dinge, schau auf Gott. Und glaub mir, Gott hat im Alten Testament auch vieles zugelassen im Volk Israel, wo sie ganz unten waren. Er hat zugelassen, dass das Volk Israel im Alten Testament gleichsam ausradiert worden ist in der babylonischen Gefangenschaft. Aber Israel bleibt der Augapfel Gottes, wie es an einem Text heißt im Alten Testament, der Augapfel Gottes, den man hütet und schätzt. Und Gott hat seine Verheißungen dem Volk Israel gegenüber nicht zurückgenommen. Israel ist heute noch genauso das auserwählte Volk Gottes, das er sich erwählt hat. Und wenn wir auf diesen Gott schauen, dann gewinnen wir eine solche Haltung, wie Paulus sie hatte. Eine solche Liebe zu seinem Volk. Gut, Paulus brauchte selbst nicht verflucht zu werden. Er brauchte auch nicht in die Hölle gehen. Das hat Jesus getan. Aber aus dieser Liebe heraus darf man dann auch kritisch sein, wenn es um die gegenwärtige Regierung geht, wenn es um manche konkreten Entscheidungen geht, die diese Regierung fällt, ohne dass man Antisemitist ist. Schau auf Gott, schau auf sein Verhältnis zu Israel. Und dann gewinnst du die richtige Haltung. Amen.
1: Lied 848 aus dem Eigenteil Münster. 848.

0: Herr Jesus Christus, du bist Mensch geworden, um uns die Angst zu nehmen und Vertrauen zu schenken auf deine Hilfe. Darum bitten wir.
1: Befreie deine Kirche von allem, was ihren Auftrag zu verfälschen droht. Christus, höre uns.
0: Christus, erhöre uns.
1: Erneuere unsere Gemeinde und die ganze Kirche durch die Kraft des Heiligen Geistes. Christus, höre uns.
0: Christus, erhöre uns.
1: Schenke allen, die mit der Verkündigung des Wortes Gottes beauftragt sind, einen ansteckenden und frohmachenden Glauben. Christus, höre uns.
0: Christus, erhöre uns.
1: Segne alle alten und kranken Menschen in unserer Gemeinde, die unseren Gottesdienst nicht mehr besuchen können. Christus, höre uns.
0: Christus, erhöre uns.
1: Schenke uns Regen, damit die Natur gedeihen kann und die Wirtschaft nicht Schaden nimmt. Christus, höre uns.
0: Christus, erhöre uns.
1: Nimm unsere Verstorbenen auf in das Reich deiner Freude und deines Friedens. Christus, höre uns.
0: Christus, erhöre uns. Herr, erhöre unser Gebet und wende alles Böse von deiner Kirche und von der Welt ab, der du lebst und herrschest in Ewigkeit. Die Kollekte heute ist bestimmt für unsere Pfarrgemeinde, besonders für die Kinder- und Jugendarbeit. Wir feiern diese heilige Messe als Sechswochenamt für die verstorbene Gerda Rös, dann als für die verstorbenen Helena Anton und Anton Küsters und Sohn Willi, für die Lebenden und Verstorbenen der Familie Heinrich Bors, der Familie Bernhard Kaisers, für den verstorbenen Heinrich Kruse, für den verstorbenen Friedrich Knuf, für den verstorbenen Propst Dr. Gerhard Nachtwey, für den verstorbenen Bernhard Schepers und wir gedenken des Verstorbenen der letzten Tage, Bernd Dammann. Herr, gib Ihnen und allen Verstorbenen die ewige Ruhe.
2: Und das ewige Licht leuchte Ihnen.
0: Lass sie ruhen in Frieden.
2: Amen.
3: Lied 183, 183.

0: Lasset uns beten. Herr unser Gott, wir bringen die Gaben zum Altar, die du selber uns geschenkt hast. Nimm sie von deiner Kirche entgegen und mach sie für uns zum Sakrament des Heiles. Darum bitten wir durch Christus, unseren Herrn.
1: Amen.

Ja, du bist heilig, großer Gott. Du bist der Quell aller Heiligkeit. Darum bitten wir dich, sende deinen Geist auf diese Gaben herab und heilige sie, damit sie uns werden Leib und Blut deines Sohnes, unseres Herrn Jesus Christus. Denn am Abend, an dem er ausgeliefert wurde und sich aus freiem Willen dem Leiden unterwarf, nahm er das Brot und sagte Dank, brach es, reichte es seinen Jüngern und sprach, nehmt und esst alle davon. Das ist mein Leib, der für euch hingegeben wird.

Ebenso nahm er nach dem Mahl den Kelch, dankte wiederum, reichte ihn seinen Jüngern und sprach: Nehmt und trinkt alle daraus. Das ist der Kelch des neuen und ewigen Bundes, mein Blut, das für euch und für alle vergossen wird zur Vergebung der Sünden. Tut dies zu meinem Gedächtnis.

0: Geheimnis des Glaubens.
1: Deinen Tod, o Herr, verkünden wir und deine Auferstehung preisen wir, bis du kommst in Herrlichkeit. Darum, gütiger Vater, feiern wir das Gedächtnis des Todes und der Auferstehung deines Sohnes und bringen dir so das Brot des Lebens und den Kelch des Heiles dar. Wir danken dir, dass du uns berufen hast, vor dir zu stehen und dir zu dienen. Wir bitten dich, schenke uns Anteil an Christi Leib und Blut und lass uns eins werden durch den Heiligen Geist. Gedenke deiner Kirche auf der ganzen Erde und vollende dein Volk in der Liebe. Vereint mit unserem Papst Leo, unserem Bischof Heiner und allen Bischöfen, unseren Priestern, Ordensleuten, Diakonen, ja mit allen, die zum Dienst in der Kirche bestellt sind. Gedenke aller unserer Brüder und Schwestern, die entschlafen sind in der Hoffnung, dass sie auferstehen. Nimm sie auf in dein Reich, wo sie dich schauen von Angesicht zu Angesicht. Vater, erbarme dich über uns alle, damit uns das ewige Leben zuteil wird, in der Gemeinschaft mit der seligen Jungfrau und Gottesmutter Maria, mit ihrem Bräutigam, dem heiligen Josef, mit deinen Aposteln, mit unseren Namenspatronen, mit allen, die bei dir Gnade gefunden haben von Anbeginn der Welt, dass wir dich loben und preisen durch deinen Sohn Jesus Christus.

Komm uns zu Hilfe mit deinem Erbarmen und bewahre uns vor Verwirrung und Sünde, damit wir voll Zuversicht das Kommen.

0: Christus selbst ist unser Friede. Deshalb bitten wir, Herr Jesus Christus, schau nicht auf unsere Sünden, sondern auf den Glauben deiner Kirche und schenke ihr und der ganzen Welt nach deinem Willen Einheit und Frieden. Der Friede des Herrn sei allezeit mit euch.
1: Und mit deinem Geiste. Gebt einander ein Zeichen des Friedens und der Versöhnung.
0: Ja,
1: Friede sei mit dir.
2: Lied 206, 206.

Seht das Lamm Gottes, das hinwegnimmt die Sünde der Welt. Herr, ich bin nicht würdig, dass du eingehst unter mein Dach, aber sprich nur ein Wort, so wird meine Seele gesund.

Lasset uns beten. Barmherziger Gott, wir haben den Leib deines Sohnes empfangen. Das heilige Sakrament bringe uns Heil. Es erhalte uns in der Wahrheit und sei unser Licht in der Finsternis. Darum bitten wir durch Christus, unseren Herrn. Darf ich Ihnen allen einen gesegneten Sonntag wünschen. Den Segen Gottes wollen wir uns dazu erbitten.

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Wir übertrugen die Heilige Messe aus der Basilika St. Marien in Kevela im Bistum Münster. Herzlichen Dank an den Zelebranten Pfarrer Emeritus Karl Senker und an den Organisten Elmar Lehnen.

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Und nun schauen wir auf das weitere Programm. Um 19:45 beten wir den glorreichen Rosenkranz mit Ihnen, liebe Hörerinnen und Hörer. Wenn Sie ein Gesetz vorbeten möchten, dann rufen Sie an unter 089-517-008-008. Ich wiederhole, 089-517-008-008. Gerne können Sie auch ein Gebetsanliegen einbringen. Um 20.30 Uhr die Hörergrüße hier bei Radio Horeb. Zeit für Ihre Grüße und Ihre Musikwünsche. Um 21.40 Uhr bieten wir die Komplett das Nachtgebet der Kirche mit Pfarrer Marco Richtscheid, dem leitenden Pfarrer der Pfarrei Mariä Heimsuchung Rhein-Zabern in Rheinland-Pfalz. Soweit die Programmvorschau. 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

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Wir beten nun den glorreichen Rosenkranz. Wenn Sie mitbeten möchten, dann rufen Sie bitte an unter der 089 517 008 008. Ich wiederhole, 089 517 008 008. Gerne können Sie auch ein Gebetsanliegen einbringen. Hinter den Kulissen bekommen Sie Bescheid von mir, wer als nächstes dran ist.

0: Grüß Gott, Frau Ernst.
1: Grüß Gott.
0: Beginnen wir mit dem Rosenkranz. Im Namen des Vaters und des Sohnes und des Heiligen Geistes.
1: Amen.
0: Ich glaube an Gott, den Vater, den Allmächtigen, den Schöpfer des Himmels und der Erde und an Jesus Christus, seinen eingeborenen Sohn, unseren Herrn. Empfangen durch den Heiligen Geist, geboren von der Jungfrau Maria, gelitten unter Pontius Pilatus, gekreuzigt, gestorben und begraben. Hinabgestiegen in das Reich des Todes. Am dritten Tage auferstanden von den Toten, aufgefahren in den Himmel, er sitzt zur Rechten Gottes des allmächtigen Vaters. Von dort wird er kommen zu richten, die Lebenden und die Toten.
1: Ich glaube an den Heiligen Geist, die heilige katholische Kirche, Gemeinschaft der Heiligen, Vergebung der Sünden, Auferstehung der Toten und das ewige Leben. Amen.
0: Ehre sei dem Vater und dem Sohn und dem Heiligen Geist.
1: Wie im Anfang, so auch jetzt und alle Zeit und in Ewigkeit. Amen.
0: Vater unser im Himmel, geheiligt werde dein Name, dein Reich komme, dein Wille geschehe, wie im Himmel, so auf Erden.
1: Unser tägliches Brot gib uns heute und vergib uns unsere Schuld, wie auch wir vergeben unseren Schuldigen, und führe uns nicht in Versuchung, sondern erlöse uns von dem Bösen. Amen.
0: Gegrüßet seist du, Maria, voll der Gnade. Der Herr ist mit dir. Du bist gebenedeit unter den Frauen, und gebenedeit ist die Frucht deines Leibes, Jesus, der in uns den Glauben vermehre.
1: Heilige Maria, Mutter Gottes, bitte für uns Sünder, jetzt und in der Stunde unseres Todes. Amen.
0: Gegrüßet seist du, Maria, voll der Gnade. Der Herr ist mit dir. Du bist gebenedeit unter den Frauen, und gebenedeit ist die Frucht deines Leibes, Jesus, der in uns die Hoffnung stärke.
1: Heilige Maria, Mutter Gottes, bitte für uns Sünder, jetzt und in der Stunde unseres Todes. Amen.
0: Gegrüßet seist du, Maria, voll der Gnade. Der Herr ist mit dir. Du bist gebenedeit unter den Frauen, und gebenedeit ist die Frucht deines Leibes, Jesus, der in uns die Liebe entzünde.
1: Heilige Maria, Mutter Gottes, bitte für uns Sünder, jetzt und in der Stunde unseres Todes. Amen.
0: Ehre sei dem Vater und dem Sohn und dem Heiligen Geist.
1: Wie im Anfang, so auch jetzt und alle Zeit und in Ewigkeit. Amen.
0: O mein Jesus, verzeih uns unsere Sünden. Bewahre uns vor dem Feuer der Hölle. Führe alle Seelen in den Himmel, besonders jene, die deiner Barmherzigkeit am meisten bedürfen. Amen. Wir betrachten nun im ersten Gesetz das glorreiche Geheimnis, Jesus, der von den Toten auferstanden ist. Frau Ernst, möchten Sie ein Gebetsanliegen einbringen?
1: Ja, ich möchte beten für alle Schwerkranken und für meinen behinderten Sohn Walter. Vater unser im Himmel, geheiligt werde dein Name, dein Reich komme, dein Wille geschehe, wie im Himmel, so auf Erden.
0: Unser tägliches Brot gib uns heute und vergib uns unsere Schuld, wie auch wir vergeben unseren Schuldigern, und führe uns nicht in Versuchung, sondern erlöse uns von dem Bösen. Amen.
1: Gegrüßet seist du, Maria, voll der Gnade, der Herr ist mit dir. Du bist gebenedeit unter den Frauen, und gebenedeit ist die Frucht deines Leibes, Jesus, der von den Toten auferstanden ist.
0: Heilige Maria, Mutter Gottes, bitte für uns Sünder, jetzt und in der Stunde unseres Todes. Amen.
1: Gegrüßet seist du, Maria, voll der Gnade, der Herr ist mit dir. Du bist gebenedeit unter den Frauen, und gebenedeit ist die Frucht deines Leibes, Jesus, der von den Toten auferstanden ist.
0: Heilige Maria, Mutter Gottes, bitte für uns Sünder, jetzt und in der Stunde unseres Todes. Amen.
1: Gegrüßet seist du, Maria, voll der Gnade, der Herr ist mit dir. Du bist gebenedeit unter den Frauen, und gebenedeit ist die Frucht deines Leibes, Jesus, der von den Toten auferstanden ist.
0: Heilige Maria, Mutter Gottes, bitte für uns Sünder, jetzt und in der Stunde unseres Todes. Amen.
1: Gegrüßet seist du, Maria, voll der Gnade, der Herr ist mit dir. Du bist gebenedeit unter den Frauen, und gebenedeit ist die Frucht deines Leibes, Jesus, der von den Toten auferstanden ist.
0: Heilige Maria, Mutter Gottes, bitte für uns Sünder, jetzt und in der Stunde unseres Todes. Amen.
1: Gegrüßet seist du, Maria, voll der Gnade, der Herr ist mit dir. Du bist gebenedeit unter den Frauen, und gebenedeit ist die Frucht deines Leibes, Jesus, der von den Toten auferstanden ist.
0: Heilige Maria, Mutter Gottes, bitte für uns Sünder, jetzt und in der Stunde unseres Todes. Amen.
1: Gegrüßet seist du, Maria, voll der Gnade, der Herr ist mit dir. Du bist gebenedeit unter den Frauen, und gebenedeit ist die Frucht deines Leibes, Jesus, der von den Toten auferstanden ist.
0: Heilige Maria, Mutter Gottes, bitte für uns Sünder, jetzt und in der Stunde unseres Todes. Amen.
1: Gegrüßet seist du, Maria, voll der Gnade, der Herr ist mit dir. Du bist gebenedeit unter den Frauen, und gebenedeit ist die Frucht deines Leibes, Jesus, der von den Toten auferstanden ist.
0: Heilige Maria, Mutter Gottes, bitte für uns Sünder, jetzt und in der Stunde unseres Todes. Amen.
1: Gegrüßet seist du, Maria, voll der Gnade, der Herr ist mit dir. Du bist gebenedeit unter den Frauen, und gebenedeit ist die Frucht deines Leibes, Jesus, der von den Toten auferstanden ist.
0: Heilige Maria, Mutter Gottes, bitte für uns Sünder, jetzt und in der Stunde unseres Todes. Amen.
1: Gegrüßet seist du, Maria, voll der Gnade, der Herr ist mit dir. Du bist gebenedeit unter den Frauen, und gebenedeit ist die Frucht deines Leibes, Jesus, der von den Toten auferstanden ist.
0: Heilige Maria, Mutter Gottes, bitte für uns Sünder, jetzt und in der Stunde unseres Todes. Amen.
1: Gegrüßet seist du, Maria, voll der Gnade, der Herr ist mit dir. Du bist gebenedeit unter den Frauen, und gebenedeit ist die Frucht deines Leibes, Jesus, der von den Toten auferstanden ist.
0: Heilige Maria, Mutter Gottes, bitte für uns Sünder, jetzt und in der Stunde unseres Todes. Amen.
1: Dem Vater und dem Sohn und dem Heiligen Geist.
0: Wie im Anfang, so auch jetzt und alle Zeit und in Ewigkeit. Amen.
1: O mein Jesus, verzeih uns unsere Sünden, bewahre uns vor dem Feuer der Hölle, führe alle Seelen in den Himmel, besonders jene, die deiner Barmherzigkeit am meisten bedürfen. Amen.
0: Besten Dank, Frau Ernst.
1: Ich danke.
0: Wir beten nun das zweite Gesetz des glorreichen Rosenkranzes, Jesus, der in den Himmel aufgefahren ist. Guten Abend, mit wem bin ich verbunden?
2: Johannes Scholz aus der Oberen Lausitz. Ich möchte beten für alle Schwerkranken, auch für alle Kranken in unserer Familie, vor allen Dingen für den Bruder Alois, der in kommende Woche zur Herzuntersuchung als eine Entscheidung treffen müssen. Vater unser im Himmel, geheiligt werde dein Name, dein Reich komme, dein Wille geschehe, wie im Himmel, so auf Erden.
0: Unser tägliches Brot gib uns heute und vergib uns unsere Schuld, wie auch wir vergeben unseren Schuldigern, und führe uns nicht in Versuchung, sondern erlöse uns von dem Bösen. Amen.
2: Gegrüßet seist du, Maria, voll der Gnade, der Herr ist mit dir. Du bist gebenedeit unter den Frauen, und gebenedeit ist die Frucht deines Leibes, Jesus, der in den Himmel aufgefahren ist.
0: Heilige Maria, Mutter Gottes, bitte für uns Sünder, jetzt und in der Stunde unseres Todes. Amen.
2: Gegrüßet seist du, Maria, voll der Gnade, der Herr ist mit dir. Du bist gebenedeit unter den Frauen, und gebenedeit ist die Frucht deines Leibes, Jesus, der in den Himmel aufgefahren ist.
0: Heilige Maria, Mutter Gottes, bitte für uns Sünder, jetzt und in der Stunde unseres Todes. Amen.
2: Gegrüßet seist du, Maria, voll der Gnade, der Herr ist mit dir. Du bist gebenedeit unter den Frauen, und gebenedeit ist die Frucht deines Leibes, Jesus, der in den Himmel aufgefahren ist.
0: Heilige Maria, Mutter Gottes, bitte für uns Sünder, jetzt und in der Stunde unseres Todes. Amen.
2: Gegrüßet seist du, Maria, voll der Gnade, der Herr ist mit dir. Du bist gebenedeit unter den Frauen, und gebenedeit ist die Frucht deines Leibes, Jesus, der in den Himmel aufgefahren ist.
0: Heilige Maria, Mutter Gottes, bitte für uns Sünder, jetzt und in der Stunde unseres Todes. Amen.
2: Gegrüßet seist du, Maria, voll der Gnade, der Herr ist mit dir. Du bist gebenedeit unter den Frauen, und gebenedeit ist die Frucht deines Leibes, Jesus, der in den Himmel aufgefahren ist.
0: Heilige Maria, Mutter Gottes, bitte für uns Sünder, jetzt und in der Stunde unseres Todes. Amen.
2: Gegrüßet seist du, Maria, voll der Gnade, der Herr ist mit dir. Du bist gebenedeit unter den Frauen, und gebenedeit ist die Frucht deines Leibes, Jesus, der in den Himmel aufgefahren ist.
0: Heilige Maria, Mutter Gottes, bitte für uns Sünder, jetzt und in der Stunde unseres Todes. Amen.
2: Gegrüßet seist du, Maria, voll der Gnade, der Herr ist mit dir. Du bist gebenedeit unter den Frauen, und gebenedeit ist die Frucht deines Leibes, Jesus, der in den Himmel aufgefahren ist.
0: Heilige Maria, Mutter Gottes, bitte für uns Sünder, jetzt und in der Stunde unseres Todes. Amen.
2: Gegrüßet seist du, Maria, voll der Gnade, der Herr ist mit dir. Du bist gebenedeit unter den Frauen, und gebenedeit ist die Frucht deines Leibes, Jesus, der in den Himmel aufgefahren ist.
0: Heilige Maria, Mutter Gottes, bitte für uns Sünder, jetzt und in der Stunde unseres Todes. Amen.
2: Gegrüßet seist du, Maria, voll der Gnade, der Herr ist mit dir. Du bist gebenedeit unter den Frauen, und gebenedeit ist die Frucht deines Leibes, Jesus, der in den Himmel aufgefahren ist.
0: Heilige Maria, Mutter Gottes, bitte für uns Sünder, jetzt und in der Stunde unseres Todes. Amen.
2: Gegrüßet seist du, Maria, voll der Gnade, der Herr ist mit dir. Du bist gebenedeit unter den Frauen, und gebenedeit ist die Frucht deines Leibes, Jesus, der in den Himmel aufgefahren ist.
0: Heilige Maria, Mutter Gottes, bitte für uns Sünder, jetzt und in der Stunde unseres Todes. Amen.
2: Ehre sei dem Vater und dem Sohne und dem Heiligen Geist.
0: Wie im Anfang, so auch jetzt und alle Zeit und in Ewigkeit. Amen.
2: O mein Jesus, verzeih uns unsere Sünden, bewahre uns vor dem Feuer der Hölle, führe alle Seelen in den Himmel, besonders jene, die deiner Barmherzigkeit am meisten bedürfen. Amen. Vergelt's Gott.
0: Vergelt's Gott, Herr Scholze. Wir betrachten nun im dritten Gesetz das glorreiche Geheimnis, Jesus, der uns den Heiligen Geist gesandt hat. Guten Abend, mit wem bin ich verbunden?
3: Guten Abend, Gertrud Böhm bei Aschaffenburg. Ich möchte beten für Schwerkranke in der Familie und der ganzen Welt, dass ihnen geholfen wird, und für meine vielen Probleme, die ich habe, dass sie auch mir dabei geholfen wird. Vater unser im Himmel, geheiligt werde dein Name, dein Reich komme, dein Wille geschehe, wie im Himmel so auf Erden.
0: Unser tägliches Brot gib uns heute und vergib uns unsere Schuld, wie auch wir vergeben unseren Schuldigern. Und führe uns nicht in Versuchung, sondern erlöse uns von dem Bösen. Amen.
3: Gegrüßet seist du, Maria, voll der Gnade. Der Herr ist mit dir. Du bist gebenedeit unter Frauen, und gebenedeit ist die Frucht deines Leibes, Jesus, der uns den Heiligen Geist gesandt hat.
0: Heilige Maria, Mutter Gottes, bitte für uns Sünder, jetzt und in der Stunde unseres Todes. Amen.
3: Gegrüßet seist du, Maria, voll der Gnade. Der Herr ist mit dir. Du bist gebenedeit unter Frauen, und gebenedeit ist die Frucht deines Leibes, Jesus, der uns den Heiligen Geist gesandt hat.
0: Heilige Maria, Mutter Gottes, bitte für uns Sünder, jetzt und in der Stunde unseres Todes. Amen.
3: Gegrüßet seist du, Maria, voll der Gnade. Der Herr ist mit dir. Du bist gebenedeit unter Frauen, und gebenedeit ist die Frucht deines Leibes, Jesus, der uns den Heiligen Geist gesandt hat.
0: Heilige Maria, Mutter Gottes, bitte für uns Sünder, jetzt und in der Stunde unseres Todes. Amen.
3: Gegrüßet seist du, Maria, voll der Gnade. Der Herr ist mit dir. Du bist gebenedeit unter Frauen, und gebenedeit ist die Frucht deines Leibes, Jesus, der uns den Heiligen Geist gesandt hat.
0: Heilige Maria, Mutter Gottes, bitte für uns Sünder, jetzt und in der Stunde unseres Todes. Amen.
3: Gegrüßet seist du, Maria, voll der Gnade. Der Herr ist mit dir. Du bist gebenedeit unter Frauen, und gebenedeit ist die Frucht deines Leibes, Jesus, der uns den Heiligen Geist gesandt hat.
0: Heilige Maria, Mutter Gottes, bitte für uns Sünder, jetzt und in der Stunde unseres Todes. Amen.
3: Gegrüßet seist du, Maria, voll der Gnade. Der Herr ist mit dir. Du bist gebenedeit unter Frauen, und gebenedeit ist die Frucht deines Leibes, Jesus, der uns den Heiligen Geist gesandt hat.
0: Heilige Maria, Mutter Gottes, bitte für uns Sünder, jetzt und in der Stunde unseres Todes. Amen.
3: Gegrüßet seist du, Maria, voll der Gnade. Der Herr ist mit dir. Du bist gebenedeit unter Frauen, und gebenedeit ist die Frucht deines Leibes, Jesus, der uns den Heiligen Geist gesandt hat.
0: Heilige Maria, Mutter Gottes, bitte für uns Sünder, jetzt und in der Stunde unseres Todes. Amen.
3: Gegrüßet seist du, Maria, voll der Gnade. Der Herr ist mit dir. Du bist gebenedeit unter Frauen, und gebenedeit ist die Frucht deines Leibes, Jesus, der uns den Heiligen Geist gesandt hat.
0: Heilige Maria, Mutter Gottes, bitte für uns Sünder, jetzt und in der Stunde unseres Todes. Amen.
3: Gegrüßet seist du, Maria, voll der Gnade. Der Herr ist mit dir. Du bist gebenedeit unter Frauen, und gebenedeit ist die Frucht deines Leibes, Jesus, der uns den Heiligen Geist gesandt hat.
0: Heilige Maria, Mutter Gottes, bitte für uns Sünder, jetzt und in der Stunde unseres Todes. Amen.
3: Gegrüßet seist du, Maria, voll der Gnade. Der Herr ist mit dir. Du bist gebenedeit unter Frauen, und gebenedeit ist die Frucht deines Leibes, Jesus, der uns der Heilige Geist gesandt hat.
0: Heilige Maria, Mutter Gottes, bitte für uns Sünder, jetzt und in der Stunde unseres Todes. Amen.
3: Ehre sei dem Vater und dem Sohn und dem Heiligen Geist.
0: Wie im Anfang, so auch jetzt und alle Zeit und in Ewigkeit. Amen.
3: O mein Jesus, verzeih uns unsere Sünden, bewahre uns vor dem Feuer der Hölle, führe alle Seelen in den Himmel, besonders jene, die deine Barmherzigkeit am meisten bedürfen. Amen. Dankeschön.
0: Dankeschön, Frau Böhm. Wir beten den glorreichen Rosenkranz hier bei Radio Horeb. Wenn Sie mitbeten möchten, dann rufen Sie an unter der 089 517 008 008. Wir betrachten nun das vierte Geheimnis im glorreichen Rosenkranz. Jesus, der dich, o Jungfrau, in den Himmel aufgenommen hat. Guten Abend, mit wem bin ich verbunden?
4: Guten Abend, mein Name ist Helene Stengel aus Bruckberg in Niederbayern. Ich möchte gerne beten für unsere Priester, ganz besonders für unseren Ortspriester und für alle Priester, die wo jetzt in Heimaturlaub sind, für den Papst und fürs Radio Horeb, das ganz viel Segen bringt weiterhin. Vater unser im Himmel, geheiligt werde dein Name, dein Reich komme, dein Wille geschehe, wie im Himmel, so auf Erden.
0: Unser tägliches Brot gib uns heute und vergib uns unsere Schuld, wie auch wir vergeben unseren Schuldigern. Und führe uns nicht in Versuchung, sondern erlöse uns von dem Bösen. Amen.
4: Gegrüßet seist du, Maria, voll der Gnade. Der Herr ist mit dir. Du bist gebenedeit unter den Frauen. Und gebenedeit ist die Frucht deines Leibes, Jesus, der dich, o Jungfrau, im Himmel aufgenommen hat.
0: Heilige Maria, Mutter Gottes, bitte für uns Sünder, jetzt und in der Stunde unseres Todes. Amen.
4: Gegrüßet seist du, Maria, voll der Gnade. Der Herr ist mit dir. Du bist gebenedeit unter den Frauen. Und gebenedeit ist die Frucht deines Leibes, Jesus, der dich, o Jungfrau, in den Himmel aufgenommen hat.
0: Heilige Maria, Mutter Gottes, bitte für uns Sünder, jetzt und in der Stunde unseres Todes. Amen.
4: Gegrüßet seist du, Maria, voll der Gnade. Der Herr ist mit dir. Du bist gebenedeit unter den Frauen. Und gebenedeit ist die Frucht deines Leibes, Jesus, der dich, o Jungfrau, in den Himmel aufgenommen hat.
0: Heilige Maria, Mutter Gottes, bitte für uns Sünder, jetzt und in der Stunde unseres Todes. Amen.
4: Gegrüßet seist du, Maria, voll der Gnade. Der Herr ist mit dir. Du bist gebenedeit unter den Frauen. Und gebenedeit ist die Frucht deines Leibes, Jesus, der dich, o Jungfrau, in den Himmel aufgenommen hat.
0: Heilige Maria, Mutter Gottes, bitte für uns Sünder, jetzt und in der Stunde unseres Todes. Amen.
4: Gegrüßet seist du, Maria, voll der Gnade. Der Herr ist mit dir. Du bist gebenedeit unter den Frauen. Und gebenedeit ist die Frucht deines Leibes, Jesus, der dich, o Jungfrau, in den Himmel aufgenommen hat.
0: Heilige Maria, Mutter Gottes, bitte für uns Sünder, jetzt und in der Stunde unseres Todes. Amen.
4: Gegrüßet seist du, Maria, voll der Gnade. Der Herr ist mit dir. Du bist gebenedeit unter den Frauen. Und gebenedeit ist die Frucht deines Leibes, Jesus, der dich, o Jungfrau, in den Himmel aufgenommen hat.
0: Heilige Maria, Mutter Gottes, bitte für uns Sünder, jetzt und in der Stunde unseres Todes. Amen.
4: Gegrüßet seist du, Maria, voll der Gnade. Der Herr ist mit dir. Du bist gebenedeit unter den Frauen. Und gebenedeit ist die Frucht deines Leibes, Jesus, der dich, o Jungfrau, in den Himmel aufgenommen hat.
0: Heilige Maria, Mutter Gottes, bitte für uns Sünder, jetzt und in der Stunde unseres Todes. Amen.
4: Gegrüßet seist du, Maria, voll der Gnade. Der Herr ist mit dir. Du bist gebenedeit unter den Frauen. Und gebenedeit ist die Frucht deines Leibes, Jesus, der dich, o Jungfrau, in den Himmel aufgenommen hat.
0: Heilige Maria, Mutter Gottes, bitte für uns Sünder, jetzt und in der Stunde unseres Todes. Amen.
4: Gegrüßet seist du, Maria, voll der Gnade. Der Herr ist mit dir. Du bist gebenedeit unter den Frauen. Und gebenedeit ist die Frucht deines Leibes, Jesus, der dich, o Jungfrau, in den Himmel aufgenommen hat.
0: Heilige Maria, Mutter Gottes, bitte für uns Sünder, jetzt und in der Stunde unseres Todes. Amen.
4: Gegrüßet seist du, Maria, voll der Gnade.

0: Der Herr ist mit dir. Du bist gebenedeit unter den Frauen. Und gebenedeit ist die Frucht deines Leibes, Jesus, der dich, o Jungfrau, in den Himmel aufgenommen hat.
1: Heilige Maria, Mutter Gottes, bitte für uns Sünder, jetzt und in der Stunde unseres Todes. Amen.
0: Ehre sei dem Vater und dem Sohn und dem Heiligen Geist.
1: Wie im Anfang, so auch jetzt und alle Zeit und in Ewigkeit. Amen.
0: O mein Jesus, verzeih uns unsere Sünden. Bewahre uns vor dem Feuer der Hölle. Besonders jene, die deiner Barmherzigkeit am meisten bedürfen. Amen.
1: Vergelt's Gott, Frau Stengel. Wir betrachten nun das fünfte Geheimnis im glorreichen Rosenkranz. Jesus, der dich, o Jungfrau, im Himmel gekrönt hat. Guten Abend, mit wem bin ich verbunden?
2: Guten Abend, Frau Burger-Witte. Ich möchte für zwei Verstorbene beten, die noch nicht zu Grabe getragen wurden, dass Engel sie begleiten und sie das Ziel erreichen. Vater unser im Himmel, geheiligt werde dein Name, dein Reich komme, dein Wille geschehe wie im Himmel, so auf Erden.
1: Unser tägliches Brot gib uns heute und vergib uns unsere Schuld, wie auch wir vergeben unseren Schuldigern. Und führe uns nicht in Versuchung, sondern erlöse uns von dem Bösen. Amen.
2: Gegrüßet seist du, Maria, voll der Gnade, der Herr ist mit dir. Du bist gebenedeit unter den Frauen, und gebenedeit ist die Frucht deines Leibes, Jesus, der dich, o Jungfrau, im Himmel gekrönt hat.
1: Heilige Maria, Mutter Gottes, bitte für uns Sünder, jetzt und in der Stunde unseres Todes. Amen.
2: Gegrüßet seist du, Maria, voll der Gnade, der Herr ist mit dir. Du bist gebenedeit unter den Frauen, und gebenedeit ist die Frucht deines Leibes, Jesus, der dich, o Jungfrau, im Himmel gekrönt hat.
1: Heilige Maria, Mutter Gottes, bitte für uns Sünder, jetzt und in der Stunde unseres Todes. Amen.
2: Gegrüßet seist du, Maria, voll der Gnade, der Herr ist mit dir. Du bist gebenedeit unter den Frauen, und gebenedeit ist die Frucht deines Leibes, Jesus, der dich, o Jungfrau, im Himmel gekrönt hat.
1: Heilige Maria, Mutter Gottes, bitte für uns Sünder, jetzt und in der Stunde unseres Todes. Amen.
2: Gegrüßet seist du, Maria, voll der Gnade, der Herr ist mit dir. Du bist gebenedeit unter den Frauen, und gebenedeit ist die Frucht deines Leibes, Jesus, der dich, o Jungfrau, im Himmel gekrönt hat.
1: Heilige Maria, Mutter Gottes, bitte für uns Sünder, jetzt und in der Stunde unseres Todes. Amen.
2: Gegrüßet seist du, Maria, voll der Gnade, der Herr ist mit dir. Du bist gebenedeit unter den Frauen, und gebenedeit ist die Frucht deines Leibes, Jesus, der dich, o Jungfrau, im Himmel gekrönt hat.
1: Heilige Maria, Mutter Gottes, bitte für uns Sünder, jetzt und in der Stunde unseres Todes. Amen.
2: Gegrüßet seist du, Maria, voll der Gnade, der Herr ist mit dir. Du bist gebenedeit unter den Frauen, und gebenedeit ist die Frucht deines Leibes, Jesus, der dich, o Jungfrau, im Himmel gekrönt hat.
1: Heilige Maria, Mutter Gottes, bitte für uns Sünder, jetzt und in der Stunde unseres Todes. Amen.
2: Gegrüßet seist du, Maria, voll der Gnade, der Herr ist mit dir. Du bist gebenedeit unter den Frauen, und gebenedeit ist die Frucht deines Leibes, Jesus, der dich, o Jungfrau, im Himmel gekrönt hat.
1: Heilige Maria, Mutter Gottes, bitte für uns Sünder, jetzt und in der Stunde unseres Todes. Amen.
2: Gegrüßet seist du, Maria, voll der Gnade, der Herr ist mit dir. Du bist gebenedeit unter den Frauen, und gebenedeit ist die Frucht deines Leibes, Jesus, der dich, o Jungfrau, im Himmel gekrönt hat.
1: Heilige Maria, Mutter Gottes, bitte für uns Sünder, jetzt und in der Stunde unseres Todes. Amen.
2: Gegrüßet seist du, Maria, voll der Gnade, der Herr ist mit dir. Du bist gebenedeit unter den Frauen, und gebenedeit ist die Frucht deines Leibes, Jesus, der dich, o Jungfrau, im Himmel gekrönt hat.
1: Heilige Maria, Mutter Gottes, bitte für uns Sünder, jetzt und in der Stunde unseres Todes. Amen.
2: Gegrüßet seist du, Maria, voll der Gnade. Der Herr ist mit dir. Du bist gebenedeit unter den Frauen und gebenedeit ist die Frucht deines Leibes, Jesus, der dich, o Jungfrau, im Himmel gekrönt hat.
1: Heilige Maria, Mutter Gottes, bitte für uns Sünder, jetzt und in der Stunde unseres Todes. Amen.
2: Ehre sei dem Vater und dem Sohn und dem Heiligen Geist.
1: Wie im Anfang, so auch jetzt und alle Zeit und in Ewigkeit. Amen.
2: O mein Jesus, verzeih uns unsere Sünden, bewahre uns vor dem Feuer der Hölle, führe alle Seelen in den Himmel, besonders jene, die deine Barmherzigkeit am meisten bedürfen. Amen.
1: Wir beten in der Meinung des Heiligen Vaters für die Evangelisierung in den Städten. Beten wir, dass es uns gelingt, in den großen Städten, die oft durch Anonymität und Einsamkeit gekennzeichnet sind, neue Formen zu finden, das Evangelium zu verkünden und kreative Wege zur Gemeinschaftsbildung zu entdecken. Vater unser im Himmel, geheiligt werde dein Name, dein Reich komme, dein Wille geschehe, wie im Himmel, so auf Erden.
2: Unser tägliches Brot gib uns heute und vergib uns unsere Schuld, wie auch wir vergeben unseren Schuldigern, und führe uns nicht in Versuchung, sondern erlöse uns von dem Bösen. Amen.
1: Gegrüßet seist du, Maria, voll der Gnade. Der Herr ist mit dir. Du bist gebenedeit unter den Frauen, und gebenedeit ist die Frucht deines Leibes, Jesus.
2: Heilige Maria, Mutter Gottes, bitte für uns Sünder, jetzt und in der Stunde unseres Todes. Amen.
1: Ehre sei dem Vater und dem Sohn und dem Heiligen Geist.
2: Wie im Anfang, so auch jetzt und alle Zeit und in Ewigkeit. Amen.
1: Maria, Königin des Friedens,
2: bitte für uns.
1: Maria mit dem Kindelieb,
2: uns allen deinen Segen gib. Amen. Amen.
1: Herzlichen Dank, Frau Witte.
2: Herzlichen Dank auch.
1: Wir beteten den glorreichen Rosenkranz hier bei Radio Horeb. 20.15 Uhr, Viertel nach acht. Herzlichen Dank an alle Mitbeterinnen und Mitbeter hier in der Sendung und an den Empfangsgeräten. Und um 20.30 Uhr die Hörergrüße hier bei Radio Horeb. Zeit für Ihre Grüße und Ihre Musikwünsche.

0: Herzlich willkommen zu den Hörergrüßen am heutigen Samstagabend. Mein Name ist Josef Hitzenberger. Schön, dass Sie mit dabei sind. Die nächste knappe Stunde gehört Ihnen für Ihre Grüße und Ihre Musikwünsche. Wenn Sie jemanden grüßen möchten, Ihre Liebsten, Freunde, Familie, Bekannte, dann sind Sie jetzt an der richtigen Stelle. Rufen Sie an. Die Telefonnummer 089 517 008 008. Ich wiederhole: 089 517 008 008. Und wenn Sie außerhalb von Deutschland anrufen, müssen Sie die 0049 vorschalten. Dann ist es die 0049 89 517 008 008. Und jetzt freue ich mich auf Ihre Grüße und auf Ihre Musik. Doch zunächst das Lied der Woche mit dem Titel Sonne, Mond von Johannes Hartl und Freunde. Vorher noch die kurze Vorstellung des Liedes von unserem Musikredakteur David Rühl.
1: Musik zur Sonnenfinsternis von dem Theologen und Gebetshausgründer Dr. Johannes Hartl. Die Sonnenfinsternis am Mittwoch der nächsten Woche, 12. August. Ein seltener astronomischer Genuss. Der Mond schiebt sich vor die Sonne und bedeckt sie teilweise. Die totale Sonnenfinsternis gibt's nur in Teilen Europas zu erleben, zum Beispiel in Nordspanien. Aber so eine stark verfinsterte Sonne mitten am Tag, das ist doch trotzdem etwas Besonderes. Die größte Sonnenbedeckung in Deutschland ist mit 90% in Freiburg zu erwarten. Am niedrigsten ist die Bedeckung in Berlin mit 85%. Wichtig: am besten jetzt noch frühzeitig eine geeignete Brille kaufen, um die Augen zu schützen. Trotz verdunkelter Sonne kann ein Blick nach oben nämlich die Augen schädigen. Sonne, Mond, Sterne, Tag und Nacht. Alle Berge hat deine Hand gemacht, heißt es in einem Lied von Johannes Hartl. Wär meine Stimme laut wie Wassermassen, meine Arme wie der Ozean weit, könnt ich dennoch nie in Worte fassen, wie groß du bist und deine Freundlichkeit. Ein Lobpreis auf den Gott, der Sonne und Mond gemacht hat. Geschrieben hat ihn Gebetshausgründer und Buchautor Dr. Johannes Hartl. Hartls Musik entspringt der Atmosphäre der ewigen Anbetung Gottes im Gebetshaus Augsburg. Übrigens genauso wie Hartls Bücher oder Webvideos zu zahlreichen Themen rund um den christlichen Glauben im 21. Jahrhundert. Zur Einstimmung auf die anstehende Sonnenfinsternis am Mittwochabend, 12. August, im Lied der Woche bei Radio Horeb jetzt der Song Sonne, Mond von Johannes Hartl.

0: Die Hörergrüße hier bei Radio Horeb am Samstagabend. Zeit für Ihre Grüße und Ihre Musikwünsche. Als erster Hörer hat uns erreicht Herr Faul aus Albstadt. Schönen guten Abend, Herr Faul.
1: Ja, Fauler.
0: Fauler, entschuldigen Sie bitte.
1: Die Steigerung, noch die Steigerung.
0: Okay, entschuldigen Sie bitte.
1: Kein Problem.
0: Herr Fauler, natürlich.
1: Problem, ja. Ich wünsche mir das Lied The Breeze, Lord of, von The Breeze, The Lord of the Dance. Und ich grüße den Herrn Pfarrer, den Beisatzrektor vom Weggetal, den Herrn Pfarrer Johannes Holt, Frau Martina Meyer in Balingen und die Schwestern von Untermarchtal. Und wünsche auch Ihnen, Herr Hitzenberg, einen schönen Abend, einen kühlen Abend und einen schönen Sonntag.
0: Ja, herzlichen Dank, Herr Fauler. Vielen Dank für Ihre Grüße. Und wir spielen für Sie jetzt Lord of the Dance von den The Breeze. Alles Gute für Sie, Gottes Segen und auf Wiederhören.
1: Ja, vielen Dank Ihnen auch.

0: Die Hörergrüße am Samstagabend hier bei Radio Horeb. Zeit für Ihre Grüße und Ihre Musikwünsche. Und jetzt gehen wir in den hohen Norden nach Kiel zu Frau Atticus. Guten Abend, Frau Atticus.
1: Guten Abend und vielen Dank für die lieben Grüße. Danke. Ich habe mal liebe Grüße hier. Mein erster Gruß noch heuer zu meinem Freund Patricia Nagel. Patricia, God bless you. Dann begrüße ich für den nächsten Paramount-Vor, Paramount-Vor, Paramount-Vor, Paramount-Vor, auf Wiedersehen und alles Liebe. Vielen Dank. Wiederhören.
0: Gut, Frau Atticus, vielen Dank für Ihre Grüße. Und Sie hatten sich gewünscht, Sie haben sich gewünscht, Falling in Love with Jesus von Albert C. Humphrey. Und da spielen wir jetzt gerne für Sie. Alles Gute für Sie, Gottes Segen und bis zum nächsten Mal.
1: Gott segne Sie.

0: Die Hörergrüße hier bei Radio Horeb am Samstagabend. Zeit für Ihre Grüße und Ihre Musikwünsche. Und jetzt geht es nach Olching zu Frau Bollmann. Schönen guten Abend, Frau Bollmann.
1: Ja, schönen guten Abend. Jetzt habe ich Ihren Namen vergessen.
0: Hitzenberger, wie die Hitzenberger.
1: Ja, genau. Herr Hitzenberger, grüße ich. Also ich möchte heute nachträglich, sage ich jetzt mal, meine Mama hat gestern Namenstag und Geburtstag gehabt und da möchte ich herzliche Grüße in den Himmel schicken. Ich sehe sie runterlächeln, ich sehe sie immer strahlen und ja, das ist mal, gestern konnte man eigentlich nicht anrufen, weil da die Jungen dran waren in Marienfried und darum bin ich einen Tag später dran. Dann möchte ich aber auch noch Grüße an die Schwestern im Crescentia-Heim in Altötting schicken, besonders die Schwester Maria Magdalena. Auch Grüße an die Frau Theresia in München. Ich habe die kennengelernt in der Kapuzinerkirche bei einer Messe mit anschließendem Gespräch. Auch ihr Kollege, der Herr Kreuter, war dabei. Mhm. Einen Obmann habe ich schon lange nicht mehr gehört, den habe ich damals auch persönlich getroffen. Ja, und alle, die wo sich über einen Gruß freuen, vielleicht noch die Frau Angerer in Esting. Ich glaube, sie hört mit Sicherheit zu und sie freut sich über einen Gruß. Ja. Und wie gesagt, alle, die wo keinen Gruß erhalten, grüße ich heute Abend.
0: Ja, das ist sehr nett von Ihnen, Frau Bollmann. Alle, die keinen Gruß erhalten, kriegen heute Grüße von Ihnen und diese ganzen Grüße senden wir natürlich sehr gerne. Und Sie haben sich gewünscht für alle von Peter Eilichmann.
1: Ja.
0: Und diesen Wunsch erfüllen wir jetzt gerne. Alles Gute für Sie, Gottes Segen und bis zum Wiederhören.
1: Ihnen auch. Dankeschön. Schönen Abend noch.
0: Danke.

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0: Die Hörergrüße hier bei Radio Horeb am Samstagabend. Es geht jetzt nach Fulda zu Frau Hillenbrand. Schönen guten Abend, Frau Hillenbrand.
1: Guten Abend, Herr Hitzenberger. Ich möchte gern grüßen alle Hörer vom Radio Horeb, die heute Abend zuhören, mit dem Lied Adonai.
0: Ja, diese Grüße versenden wir gerne. Diesen Musikwunsch erfüllen wir gerne. Frau Hillenbrand, Ihnen vielen Dank für den Anruf. Gottes Segen, alles Gute für Sie.
1: Danke für Sie auch.

0: Die Hörergrüße hier bei Radio Horeb am Samstagabend. Es geht jetzt ins Saarland nach Sulzbach zu Herrn Klein. Schönen guten Abend, Herr Klein.
1: Einen schönen guten Abend. Ich möchte grüßen zunächst meine Tochter mit ihrer Familie, dann die Familie Scholl in Birbach und alle Radiohörerinnen und Hörer aus dem Saarland. Und ich wünsche mir das Lied »Behüte mich Gott, denn ich vertraue dir« von Andreas Schätzel, das dieser anlässlich seiner Präsenz in Saarbrücken komponiert hat.
0: Aha,
1: Ihnen noch einen schönen Abend.
0: Ja, vielen Dank für Ihren Anruf, für Ihre Grüße und jetzt erfüllen wir Ihren Musikwunsch. Auf Wiederhören, alles Gute, Herr Klein.
1: Danke.

0: Die Hörergrüße, Herr bei Radio Horeb, am Samstagabend. Zeit für Ihre Grüße und Ihre Musikwünsche. Und jetzt geht's in die Schwäbische Alb nach Speichingen zu Frau Klump. Schönen guten Abend, Frau Klump.
1: Hallo, guten Abend.
0: Wen möchten Sie denn grüßen?
1: Ich möchte grüßen meinen Sohn Wanne mit Familie in Ammertingen, die heute zu meinem Geburtstag eingeladen sind. Und den Jubilar möchte ich unbekannterweise auch grüßen. Die Familien Schnee und Sepp, die Lisa Brockham und Schramberg und alle, die diese Sendung hören.
0: Ja, diese Grüße senden wir gerne an die große Hörergemeinde, alle, die diese Sendung hören. Ja. Sie hatten sich gewünscht, Oswald Sattler, es blühen drei Rosen auf einem Zweig.
1: Ja.
0: Und das spielen wir jetzt gerne für Sie. Frau Klump, alles Gute für Sie, Gottes Segen und...
1: Ich freue mich Ihnen, alles Gute. Auf Wiederhören.
0: Auf Wiederhören.

0: Die Hörer grüße hier am Samstagabend bei Radio Horeb. Zeit für Ihre Grüße und Ihre Musikwünsche. Und als nächster Hörer hat uns erreicht Herr Walch aus Biberach. Schönen guten Abend, Herr Walch. Herr Walch?
1: Ja, guten Abend.
0: Guten Abend, Herr Walch. Wen möchten Sie denn grüßen?
1: Ich möchte heute mal grüßen oder ganz liebe Grüße schicken nach Baden-Baden zu unserer Oma Maria Walch. Und da es ihr momentan nicht so gut geht, alles Liebe und viele Grüße schicke und dass es ihr bald wieder etwas besser geht. Und ja.
0: Ja.
1: Dann natürlich auch Grüße an der Opa und an sonstige alle.
0: Ich sag,
1: Verwandte und Bekannte.
0: Ja,
1: und auch an Herrn Pfarrer Hermann in Bad Peterstal.
0: Ja, diese Grüße senden wir natürlich gerne hinaus. Und auch, Sie sagten Ihrer Oma, geht's nicht so gut. Da schließen wir uns an. Auch viele, viele Wünsche, dass es ihr bald wieder besser gehen möge.
1: Das hoffen wir, ja.
0: Genau. Und Sie haben sich gewünscht, in deinem Haus bin ich gern Vater, gesungen von Manfred Siebald. Und diesen Wunsch erfüllen wir jetzt gerne, Herr Walch, und alles Gute für Sie. Vielen Dank für Ihre Grüße, Ihren Musikwunsch und Gottes Segen. Alles Gute für Sie.
1: Ja, danke auch. Ade.
0: Ade.

0: Die Hörergrüße hier bei Radio Horeb am Samstagabend. Und als nächste Hörerin hat uns erreicht Schwester Albana aus Gengenbach.
1: Jawohl.
0: Ja, guten Abend, Schwester Albana.
1: Herr Hitzeberger, ich habe ganz liebe Grüße für meine Schwester Monika, die schon lang pflegebedürftig ist. Und ich wünsche ihr ganz viel Kraft und Geduld und halt viel Liebe trotzdem und Freude zu. Und morgen guten Sonntag. Dann wünsche ich noch die Frau Nagel im Altenheim in Donaueschingen und die Frau Regina Herr in Herbelsheim. Das sind zwei ganz treue Anbetungsfrauen. Ihnen ganz herzliche Grüße und ganz lieb mit Ihnen verbunden. Und für Frau Renate Billig, eine liebe frühere Mitarbeiterin, ihr wünsche ich viel Hoffnung und viel Gnade und Kraft und morgen einen schönen Sonntag. Herzlichen Dank und alle Grüße, liebe Grüße ans Radio Horeb. Ich liebe Radio Horeb.
0: Ja, das ist schön zu hören, Schwester Albana. Vielen Dank für Ihre Grüße und Sie haben sich gewünscht, Maria, zeige mir den Weg, gesungen von Georg Huber.
1: Ja, vielen herzlichen Dank und
0: genau.
1: Ihnen auch ein schönes Sonntag.
0: Gerne, ebenso das Gleiche für Sie. Alles Gute für Sie. Wiederhören.
1: Wiederhören.

0: Die Hörergrüße hier bei Radio Horeb am Samstagabend. Als nächste Hörerin hat uns erreicht Frau Roth aus Altshausen. Schönen guten Abend, Frau Roth.
1: Abend. Also ich möchte gern grüßen die Waltraud Bastuk aus Fleischwangen, Ehepaar David aus Fleischwangen und dann der Pfarrer Christoph Meyer. Und dann die Renate Drebs von Betty Müller, wenn Sie hören. Und dann in Eichstegen, die hat Tag neu und der hat gute, weiterhin gute Genesung. Und dann gehen wir dann nach Bergertreude, die Eva Maria und Rudolf. Und an die Roswitter. Also, ja.
0: Ja, die werden sich bestimmt.
1: Alle, die mich kennen mögen.
0: Ja, die werden sich bestimmt alle sehr freuen über ihre Grüße.
1: Ja.
0: Sie haben sich gewünscht, wer nur den lieben Gott lässt walten, gesungen vom Münchner Kantermuschor.
1: Okay.
0: Frau Roth, alles Gute für Sie, Gottes Segen. Vielen Dank für den Anruf.
1: Ja.

0: Die Hörergrüße hier bei Radio Horeb. Die Hörergrüße beschließt heute Frau Büge. Sie ruft an aus Bad Reichenhall. Schönen guten Abend, Frau Büge.
1: Ja, guten Abend.
0: Wen möchten Sie denn grüßen?
1: Ich möchte das ganze Radio Horeb-Team, den Pfarrer Kocher, die Frau Kunz und die Frau Heger grüßen. Aus dem schönen Bad Reichenhall. Hier mache ich eine Atemtherapie, nachdem ich mich zweimal schwer mit Corona infiziert habe. Und ich hoffe, dass das ja Besserung zumindest bringt. Ja. Ich wünsche mir das Lied von Dietrich Bonhoeffer von Guten Mächten.
0: Genau, es wird gesungen von Siegfried Fietz. Und Frau Büge, Ihnen alles weiterhin Gute. Möge die Atemtherapie gut anschlagen. Möge Ihnen Gesundheit beschieden sein.
1: Ja, das wünsche ich mir so sehr.
0: Gut, das wünschen wir Ihnen. Dann alles Gute für Sie und vielen Dank für den Anruf, für Ihre Grüße, Gottes Segen. Und dies waren die Hörergrüße hier bei Radio Horeb. Schön, dass Sie alle mit dabei waren. 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

0: Guten Abend, Herr Pfarrer Richtscheid. Ich darf Sie bitten, mit dem Gebet zu beginnen.
1: Gerne. O Gott, komm mir zu Hilfe.
0: Herr, eile mir zu helfen.
1: Ehre sei dem Vater und dem Sohn und dem Heiligen Geist.
0: Wie im Anfang, so auch jetzt und alle Zeit und in Ewigkeit. Amen. Halleluja.
1: Liebe Hörerinnen und Hörer, wir legen den heutigen Tag, Fest des heiligen Dominikus, zurück in Gottes gute Hände. Wie war dieser Tag? Was haben wir alles erfahren und erleben können? Was war schön? Was war besonders? Was hat uns erfreut? Was hat uns vielleicht traurig gemacht oder enttäuscht oder verärgert? Legen wir es in Gottes Hand und sprechen auch das Schuldbekenntnis. Ich bekenne Gott, dem Allmächtigen, und allen Brüdern und Schwestern, dass ich Gutes unterlassen und Böses getan habe. Ich habe gesündigt in Gedanken, Worten und Werken, durch meine Schuld, durch meine Schuld, durch meine große Schuld. Darum bitte ich die selige Jungfrau Maria, alle Engel und Heiligen und euch, Brüder und Schwestern, für mich zu beten bei Gott, unserem Herrn. Allmächtiger Gott, erbarme sich unser, erlasse uns die Sünde nach und führe uns zum ewigen Leben.
0: Amen.
1: Bevor des Tages Licht vergeht, o Herr der Welt, hör dies Gebet, behüte uns in dieser Nacht durch deine große Güte und Macht.
0: Hüll Schlaf die müden Glieder ein, lass uns in dir geborgen sein und mach am Morgen uns bereit zum Lobe deiner Herrlichkeit.
1: Dank dir, o Vater, reich an Macht, der über uns voll Güte wacht und mit dem Sohn und Heiligen Geist des Lebens Fülle uns verheißt.
0: Amen.
1: Sei mir gnädig, Herr, und höre auf mein Flehen.
0: Sei mir gnädig, Herr, und höre auf mein Flehen.
1: Wenn ich rufe, erhöre mich, Gott, du mein Retter.
0: Du hast mir Raum geschaffen, als mir Angst war. Sei mir gnädig und hör auf mein Flehen.
1: Ihr Mächtigen, wie lange noch schmäht ihr meine Ehre? Warum liebt ihr den Schein und sinnt auf Lügen?
0: Erkennt doch, wunderbar handelt der Herr an den Frommen. Der Herr erhört mich, wenn ich zu ihm rufe.
1: Ereifert ihr euch, so sündigt nicht. Bedenkt es auf eurem Lager und werdet stille.
0: Bringt rechte Opfer dar und vertraut auf den Herrn.
1: Viele sagen, wer lässt uns Gutes erleben? Herr, lass dein Angesicht über uns leuchten.
0: Du legst mir größere Freude ins Herz, als andere haben bei Korn und Wein.
1: In Frieden lege ich mich nieder und schlafe ein, denn du allein, Herr, lässt mich sorglos ruhen.
0: Ehre sei dem Vater und dem Sohn und dem Heiligen Geist.
1: Wie im Anfang, so auch jetzt und alle Zeit und in Ewigkeit. Amen. Sei mir gnädig, Herr, und höre auf mein Flehen. Zu nächtlicher Stunde preiset den Herrn.
0: Zu nächtlicher Stunde preiset den Herrn.
1: Wohlan, nun preiset den Herrn, all ihr Knechte des Herrn.
0: Die ihr steht im Hause des Herrn, zu nächtlicher Stunde.
1: Erhebt eure Hände zum Heiligtum und preiset den Herrn.
0: Es segne dich der Herr vom Zion her, der Herr, der Himmel und Erde gemacht hat.
1: Ehre sei dem Vater und dem Sohn und dem Heiligen Geist.
0: Wie im Anfang, so auch jetzt und alle Zeit und in Ewigkeit. Amen.
1: Zu nächtlicher Stunde preiset den Herrn.
0: Lesung aus dem Buch Deuteronomium. Höre Israel, Jahwe unser Gott, Jahwe ist einzig. Darum sollst du den Herrn, deinen Gott, lieben mit ganzem Herzen, mit ganzer Seele und mit ganzer Kraft. Diese Worte, auf die ich dich heute verpflichte, sollen auf deinem Herzen geschrieben stehen. Du sollst sie deinen Söhnen wiederholen. Du sollst von ihnen reden, wenn du zu Hause sitzt und wenn du auf der Straße gehst, wenn du dich schlafen legst und wenn du aufstehst.
1: Herr, auf dich vertraue ich, in deine Hände lege ich mein Leben.
0: Herr, auf dich vertraue ich, in deine Hände lege ich mein Leben.
1: Lass leuchten über deinem Knecht dein Antlitz, hilf mir in deiner Güte.
0: In deine Hände lege ich mein Leben.
1: Ehre sei dem Vater und dem Sohn und dem Heiligen Geist.
0: Herr, auf dich vertraue ich, in deine Hände lege ich mein Leben.
1: Sei unser Heil, o Herr, wenn wir wachen, und unser Schutz, wenn wir schlafen, damit wir wachen mit Christus und ruhen in seinem Frieden.
0: Sei unser Heil, o Herr, wenn wir wachen, und unser Schutz, wenn wir schlafen, damit wir wachen mit Christus und ruhen in seinem Frieden.
1: Du lässt, du Herr, deinen Knecht, wie du gesagt hast, in Frieden scheiden.
0: Denn meine Augen haben das Heil gesehen, das du vor allen Völkern bereitet hast.
1: Ein Licht, das die Heiden erleuchtet und Herrlichkeit für dein Volk Israel.
0: Ehre sei dem Vater und dem Sohn und dem Heiligen Geist.
1: Wie im Anfang, so auch jetzt und alle Zeit und in Ewigkeit. Amen. Sei unser Heil, o Herr, wenn wir wachen und unser Schutz, wenn wir schlafen, damit wir wachen mit Christus und ruhen in seinem Frieden. Lasset uns beten. Herr, bleibe bei uns in dieser Nacht, und wenn wir uns am Morgen erheben, dann lass uns in Freude der Auferstehung deines Sohnes gedenken, der mit dir lebt und herrscht in alle Ewigkeit.
0: Amen.
1: Eine ruhige Nacht und ein gutes Ende gewähre uns der allmächtige und barmherzige Herr.
0: Amen.
1: Sei gegrüßt, o Königin, Mutter der Barmherzigkeit, unser Leben, unsere Wonne und unsere Hoffnung sei gegrüßt. Zu dir rufen wir, verbannte Kinder Evas, zu dir seufzen wir, trauernd und weinend in diesem Tal der Tränen. Wohlan denn unsere Fürsprecherin, wende deine barmherzigen Augen uns zu und nach diesem Elend zeige uns Jesus, die gebenedeite Frucht deines Leibes, o gütige, o milde, o süße Jungfrau Maria. Liebe Hörerinnen und Hörer von Radio Horeb, wir sind versammelt und haben das Nachtgebet gesprochen. Und damit haben wir auch, wie wir es eben schon im Schlussgebet gehört haben, den Blick auf morgen, auf das Fest der Auferstehung, auf den Sonntag gerichtet. Die Liturgie des morgigen Sonntags zeigt uns was Stürmisches. In der Lesung, aber auch im Evangelium ist vom Sturm die Rede. Hier ist auch der Blick, schauen wir am 19. Sonntag im Jahreskreis, besonders wieder auf Jesus, was er uns da mit auf den Weg gibt. Ein Evangelium, er ist mit dem Boot unterwegs. Die Jünger sind da drin. Und auf einmal gibt es hohe Wellen, so berichtet es das Evangelium. Man kann es sich so richtig vorstellen. Und als ich dieses Evangelium betrachtet habe, beziehungsweise auch für die Predigt für morgen vorbereitet habe und heute Abend auch schon dieser Blick, da ist mir ein Altar eingefallen, wo genau diese Szene sehr eindrucksstark gezeigt wird. Im Petersdom. Wenn man reinkommt in den Petersdom, rechts vorne, ungefähr gegenüber von den Beichtstühlen, da ist ein großes Altarbild. Und da ist genau diese Szene abgebildet. Petrus und Jesus im Boot. Petrus, dieser Ängstliche. Und Jesus, was macht er? Dieser Moment, der Sturm, er reicht ihm die Hand. Er hält ihm die Hand entgegen. So hören wir es im Evangelium. Ganz bewusst die Hand, um zu zeigen, ich helfe dir, ich bin bei dir. Aber vorher ist etwas ganz anderes geschehen. Jesus sagt, hab Vertrauen, denn Petrus wollte zu ihm kommen, auch übers Wasser. Hab Vertrauen, komm. Und Petrus, einen Moment, läuft er über dem Wasser und dann geht er doch unter. Und Jesus streckt sofort die Hand entgegen. Aber er tadelt auch ein bisschen und sagt zu ihm, du Kleingläubiger. Und da sind wir jetzt bei uns angekommen. Wie sieht es bei uns aus? Wahrscheinlich hätten wir auch Probleme, einfach so übers Wasser zu gehen, weil wir von unserem Verstand her wissen, das geht ja gar nicht. Aber wenn Jesus uns das sagt, dann will er uns nicht in das Licht führen. Dann will er uns nicht anlügen oder veräppeln. Und so ist es auch mit vielen anderen Worten, die Jesus zu uns spricht. Und vor allem dieses Hauptwort, wie ich meine, das ist mein Leib, das ist mein Blut. Der Eucharistie, wo er sich uns ganz schenkt, wo er wirklich auch gegenwärtig ist. Und deswegen, wenn wir morgen wieder mit vielen Menschen auf den ganzen Erdenrund die Heilige Messe, die Sonntagsmesse feiern, dann dürfen wir wissen, Gerade jetzt, in diesem Moment, schenkt sich uns Jesus. Er hält uns nicht nur seine Hand entgegen, wie dem Petrus, sondern sich ganz. Das bin ich, mein Leib und mein Blut. Und Jesus zeigt uns auch immer wieder neu, glaub mir doch, vertrau mir doch. Was hält dich davon ab? Sind wir immer so erdverhaftet? Oder glauben, vertrauen wir Jesus auch noch aufs Neue? Du Kleingläubiger oder du Großgläubiger, zu welchen gehören wir? Jedenfalls ist es wichtig, dass wir immer wieder unseren Glauben hegen und pflegen. Und das ist nicht nur, wenn wir einmal sonntags in den Gottesdienst gehen, sondern jeden Tag aufs Neue. Immer wieder muss diese Verbindung, diese Beziehung zu Jesus wie in einer Freundschaft aufgebaut werden, gestärkt werden. Ja, auch von beiden Seiten sich darum bemüht werden, was wichtig ist, dass die Freundschaft weiter Bestand hat. Letzte Woche durfte ich bei einer Fortbildung sein, wo es genau um die Freundschaft mit Jesus ging, um die Freundschaft mit Gott. Im Alten Testament ist das Wort Freundschaft gar nicht beschrieben, war für mich etwas ganz Neues. Es ist immer wieder umschrieben, denn das Wort gibt es im Hebräischen, Aramäischen gar nicht. Aber es wird immer wieder umschrieben. Und auf ganz unterschiedliche Art und Weise dürfen wir spüren und wissen, wie wir auf Jesus vertrauen dürfen. Und so wie dem Petrus damals, so reicht er uns auch heute noch die Hand und sagt, komm her, ich bin bei dir, hab keine Angst. In diesem Sinne wünsche ich Ihnen einen schönen, gesegneten Sonntag und darf ihn jetzt für die kommende Nacht und für den morgigen Tag den Segen Gottes erbitten. Der Herr sei mit euch.
0: Und mit deinem Geiste.
1: Auf die Fürsprache der allerseligsten Jungfrau und Gottesmutter Maria, des heiligen Dominikus, der morgigen Heiligen Edith Stein und eurer Namens- und Kirchenpatrone. Segne und beschütze euch, vor allem die Kranken, die leidenden, einsamen Menschen. Der allmächtige und barmherzige Gott, der Vater und der Sohn und der Heilige Geist.
0: Amen.
1: Gelobt sei Jesus Christus.
0: In Ewigkeit. Amen. Herzlichen Dank, Herr Pfarrer, für das gemeinsame Gebet. Ihnen einen schönen Abend und einen gesegneten Sonntag.
1: Vergelt's Gott Ihnen auch.
0: Danke. 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Dies war die Komplett, das Nachtgebet der Kirche. Wir beteten mit Pfarrer Marco Richtscheid, dem leitenden Pfarrer der Pfarrei Maria Heimsuchung Rhein-Sabern in Rheinland-Pfalz. Und nun schauen wir auf die weiteren Sendungen. Die Mittagsansprache vom Tage mit Radio Horeb Programmdirektor Pfarrer Richard Kocher wiederholen wir ab 22 Uhr. Ich korrigiere mich. Ab 22 Uhr wiederholen wir die zweite Predigt der Reihe Zeitgeist oder Geist der Zeit zum Thema Nachfolge nach Dietrich Bonhoeffer von Radio Horeb Programmdirektor Pfarrer Richard Kocher. Ab 22.30 Uhr können Sie die Standpunktsendung vom vergangenen Sonntag mit dem Titel Radio und Podcast – Dem Wort gehört die Zukunft noch einmal nachhören. Am morgigen Sonntag, dem 9. August, beginnen wir unser Live-Programm um 6 Uhr mit Angelusgebet und Rosenkranz mit Margit und Friedhelm Rex. Bei Weltkirche aktuell um 8 Uhr widmen wir uns den Christen in Marokko, einer winzigen Minderheit in einem fast ausschließlich muslimischen Land. Das Catholic Summer Festival der Jugend 2000 in der Gebetsstätte Marienfried im Pfaffenhofen bei Ulm nimmt im Programm von Radio Horeb breiten Raum ein, so auch morgen. Um 10 Uhr übertragen wir den Sendungstalk mit Pater Klaus Einzle von den Legionären Christi und einem Zeugnis von Manfred Lutzenberger. Um 11 Uhr folgt dann von dort der Rosenkranz und um 11.30 Uhr die Nachprimizmesse mit dem neu geweihten Kaplan Jonas Reismann aus dem Pfarrverband Communio Ingolstadt West. Soweit die Programmvorschau. Das Live-Programm von Radio Horeb endet nun. Ich darf mich nun von Ihnen verabschieden, wünsche Ihnen eine gute Nacht und einen gesegneten Sonntag. Für Sie am Mikrofon war Josef Hitzenberger. 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

0: Es ist 22 Uhr. Herzlich willkommen hier im Nachtprogramm bei Radio Horeb mit der Wiederholung einer Predigt unseres Programmdirektors Pfarrer Richard Kocher. Als Programmdirektor erfährt Pfarrer Kocher durch vielfache Rückmeldungen täglich die Nöte der Menschen unserer Zeit. Die derzeitigen Entwicklungen Gesellschaft und Kirche verunsichern und die Frage nach dem, was Bestand hat, wird immer drängender. Antworten darauf gibt Pfarrer Kocher in seiner Predigtreihe Zeitgeist oder Geist der Zeit, wo er Kriterien zur Unterscheidung von Zeitgeist und Heiligem Geist der Zeit an die Hand gibt. Hören Sie nun die zweite Predigt aus dieser Reihe, Nachfolge nach Dietrich Bonhoeffer, heute der erste Teil.
1: Der Herr sei mit euch. Aus dem Heiligen Evangelium nach Matthäus. In jener Zeit sprach Jesus zu seinen Jüngern: Wenn ihr betet, sollt ihr nicht plappern wie die Heiden, die meinen, sie werden nur erhört, wenn sie viele Worte machen. Macht es nicht wie sie, denn euer Vater weiß, was ihr braucht, noch ehe ihr ihn bittet. So sollt ihr beten: Unser Vater im Himmel, dein Name werde geheiligt, dein Reich komme, dein Wille geschehe, wie im Himmel, so auf der Erde. Gib uns heute das Brot, das wir brauchen, und erlass uns unsere Schulden, wie auch wir sie unseren Schuldnern erlassen haben. Und führe uns nicht in Versuchung, sondern rette uns vor dem Bösen. Denn wenn ihr den Menschen ihre Verfehlungen vergebt, dann wird euer himmlischer Vater auch euch vergeben. Wenn ihr aber den Menschen nicht vergebt, dann wird euch euer Vater eure Verfehlungen auch nicht vergeben. Evangelium unseres Herrn Jesus Christus. Liebe Gemeinde, liebe Brüder und Schwestern im Herrn, wenn ein einflussreicher Influencer am Pfingsten einen Artikel verfassen würde auf den Social-Media-Kanälen und schreiben würde: Wir haben heute Pfingsten, ein anderes pfingstliches Ereignis hatten wir im August 1914, denn die Generalmobilmachung Deutschlands, Österreichs, Ungarns war auch ein Pfingstereignis. Begründung: Alle Kräfte wurden angespannt, um ein Ziel zu erreichen. Das wäre ein unglaublicher Skandal und wird die entsprechende Reaktionen hervorrufen. Denn beim einen Mal ging es ja darum, ausgerüstet zu werden, um das Evangelium des Friedens in die ganze Welt hinauszutragen, und beim anderen Mal in den Krieg zu ziehen und zu töten. Und zwar aus verwerflichen Gründen heraus. Liebe Brüder und Schwestern im Herrn, das war zur Zeit der Generation, zumindest bei mir aus gesehen, unserer Großväter. Die Verantwortlichen damals, die Führer der Völker, haben ja den Krieg durchaus nach ihren eigenen Worten historisch eindeutig so belegt, als Kräftemessen verstanden. Und die Theologen, ich habe es Ihnen beim letzten Mal vorgelesen, haben das abgesegnet. Das pflichtgemäße Töten geschieht aus Notwehr. Man würde meinen, dass zumindest die evangelische Kirche, die einen hohen Zoll für diesen Missbrauch des Wortes Gottes bezahlt hat, daraus gelernt hat. Denn weil in der Kriegspredigt das Wort Gottes massivst missbraucht worden ist, um diesen Wahn zu rechtfertigen, haben sich selbst auf dem Land die Reihen der Gottesdienstbesucher erheblich gelichtet. Die Leute haben verstanden, dass sie hereingelegt worden sind und dass das Wort Gottes missbraucht worden ist, und haben die Quittung dafür abgegeben. Und man könnte ja dann meinen, dass man daraus gelernt hat. Das Gegenteil war der Fall. Und jetzt sind wir bei der Generation unserer Väter angelangt. Mein Vater musste mit 17 noch in den Krieg. Der derzeit gegenwärtige Pfarrer von Wittenberg, also dort, wo Martin Luther auf der Kanzel gepredigt hat, evangelischer Pfarrer, schreibt zum Osterfest 2021 ganz frisch und aktuell: Die Demokratisierung einer Volkskirche bedeutet immer, dass ein volkskirchliches Minimalchristentum zum kirchlichen Standard wird und die ganze Kirche banalisiert und das Evangelium verwässert. Die Demokratisierung der evangelischen Kirche in Deutschland mit ihren Synoden hatte im Dritten Reich zur Folge, dass die braune Mehrheit in den Synoden die ganze Kirche total mit dem braunen Ungeist kontaminierte, pervertierte und schließlich paralysierte, sodass die evangelische Kirche im Dritten Reich eine einzige Geschichte von Glaubensverrat war. Leuchtende Ausnahme, Dietrich Bonhoeffer. Soweit Alexander Gard in einem Brief, der in Vatican News abgedruckt worden ist, zum Osterfest 2021. Aber nicht nur das, dass die deutschen Christen, wie sie sich nannten, eine Mehrheit in den Synoden hatten, sie waren mit 2/3 dort vertreten. Und ich wollte es Ihnen jetzt zeigen, das Logo dieser Leute, aber leider, ich habe es vorher eigens eingeladen, scheint es wieder zu gehen. Die deutschen Christen, ich zeige es Ihnen, das war das Logo dieser Leute. Die Hitlerfahne war damals ja mit den Farben Weiß und Rot ausgestattet, also genau auch so das Logo der deutschen Christen, DC, und dann in der Mitte ein Kreuz und in dem Schnittpunkt von vertikalen und horizontalen das Hitlerkreuz drin. Das war das Logo dieser Leute. Und man hat natürlich dann seitens der nationalsozialistischen Machthaber Druck ausgeübt auf die evangelische Kirche. Wer ein Feind des Reiches war, bei dem musste auch die evangelische Kirche auf Feindschaft schalten. Und es wurden Entjudaisierungsstellen von der evangelischen Kirche eingerichtet. Tatsächlich wurde im September 1933, Buch Nachfolge Dietrich Bonhoeffer im Anhang, Ludwig Müller, Reichsbischof, einer von der nationalsozialistischen Herrschaft abhängigen evangelischen Reichskirche. Aber gegen die dem Regime angepasste Lehre der deutschen Christen erhob sich entschiedener Widerspruch. Die auf der Bekenntnissynode im Barmen Ende Mai 1934 angenommene theologische Erklärung wurde zur Grundlage der bekennenden Kirche. Auf der Bekenntnissynode in Dahlem 1934 gab diese Kirche sich ein Notrecht und erneuerte den Anspruch, die rechtmäßig evangelische Kirche in Deutschland zu sein. Die Reichskirche hingegen versuchte, die bekennende Kirche als illegal hinzustellen und bekämpfte diese. Und das war natürlich jetzt, nachdem dann 1935 die bekennende Kirche als illegal genannt worden ist und eingestuft worden ist von den braunen Machthabern, ein großes Problem. Denn wenn Sie Theologie bis dahin studiert haben und sich nicht gleichschalten ließen und den ganzen Wahnsinn mitgemacht haben, dann waren Sie schlichtweg arbeitslos. Sie haben keine Anstellung bekommen. Und das waren ungefähr 700 Leute. Die Versuchung, sich durch die staatlich anerkannten Ausschüsse legalisieren zu lassen, wurde immer größer. Irgendwo von irgendetwas mussten die Leute erleben. Bonhoeffer stellte fest, wer sich wissentlich von der bekennenden Kirche in Deutschland trennt, trennt sich vom Heil. Also für den gibt es kein ewiges Heil. Also Sie merken, da ging es damals richtig zur Sache. Und ich möchte auf diese Schrift eingehen. Alexander Gard hat ja gesagt, leuchtende Ausnahme in diesem Schreiben war Dietrich Bonhoeffer. Nachfolge ist das wichtigste Werk von ihm. Aber wir müssen wissen, er und die Leute waren damals eine kleine Minderheit, die Leute der bekennenden Kirche. Und ich möchte zunächst einmal darlegen, was das eigentlich heißt, dass man die NS-Ideologie komplett geteilt hat. Nicht um hier anzuklagen, sondern in dieser Predigtreihe Zeitgeist oder Geist der Zeit aufmerksam zu machen und selbst hellhörig zu werden für unsere Zeit, wo wir das Wort Gottes uns fügbar machen. Heil Hitler, das war der Gruß damals, eine enorme religiöse Aufladung. Denn Heil, letztes Heil kommt nur von Gott. Heute ist euch der Retter, der Heiland, geboren, so verkünden die Engel bei der Geburt des Herrn in Bethlehem. Und jetzt wird das Heil einem Menschen zugesprochen, von ihm erwartet. Ich habe Ihnen ja schon gesagt, dass ich die Reden Adolf Hitlers analysiert habe im Hinblick auf die Vorsehung Gottes. Einem seiner Vertrauten der Jahre Wegener 29 bis 33 sagte er mit hellen Augen und in die Weite blickend: Ihr müsst hinter mir das Gute, das Werk vollbringen. Ich muss meiner Eingebung, meinem Auftrag folgen. Ihr aber könnt hinter mir die Dinge sehen und erkennen, wie sie sind. Die Fackel wirft mir manchmal nur ihr flackerndes Licht auf meinem Weg voraus. Aber die hinter mir gehen, marschieren im Licht. Damit gehören wir zusammen, ihr und ich. Ich, der durch das Dunkel führende, und ihr, die ihr sehend vollenden sollt. Verstehen Sie, was, wie der Mann sich selber verstanden hat? Er ist der gute Hirte. Er geht voraus, er bahnt den Weg. Auch für ihn ist es manchmal sehr schwierig, den Weg zu finden, aber er geht ihn, und die, die hinter ihm gehen, die gehen im hellen Licht, weil er vorausgegangen ist. Eine Pervertierung des guten Hirten. Absolute bedingungslose Gehorsam von allen Staatsbeamten, besonders aber von Leuten, die der Wehrmacht dienten, und nochmals bei den Leuten, die bei der SS und anderen Spezialeinheiten dabei waren. Militarisierung der Jugend in der Hitlerjugend. Wehrsportübungen in der Sommerzeit, mehrere ältere Balderschwang haben mir das berichtet. Sie hatten eigentlich gar keinen richtigen Urlaub, keine Ferien, sondern die mussten da wirklich richtige Wehrübungen machen. Klar, weil Hitler den totalen Krieg wollte, und da brauchte er Ertüchtigung der Jugend. Aggressive Aufrüstungspolitik mit dem Ziel des totalen Krieges. Pseudoreligion. Heidnische Feste werden anstelle der christlichen organisiert. Sonnenwendfeiern. Prozessionsartige Aufmärsche und Rituale. Berührung der NS-Fahnen mit der Blutfahne von 1923. Damit hat man so eine Art Reliquien geschaffen. Einen eigenen Kult installiert. Abbild von Adolf Hitler als Bannerträger in der Gestalt des Heiligen Ritters Georg. Umdeutung religiöser Begriffe. Heil wird diesem Mann zugesagt. Die Vorsehung des himmlischen Vaters in seiner Güte und Liebe wird abgelöst durch das düstere, unpersönliche, gesichtslose Fatum, das Schicksal. Aus ein Glaube, eine Hoffnung, ein Gott, ein Vater über aller, Epheser 4,1, wird ein Volk, ein Reich, ein Führer. Das Alte Testament wird als jüdisch abgewertet. Die christliche Eschatologie, das heißt das, was wir einmal erwarten in der kommenden Welt, in den kommenden Zeiten, wird von einer Blut- und Bodenideologie abgelöst. Der Einzelne zählt nichts mehr, nur noch das Volk, die Gemeinschaft. Im Gegensatz zur christlichen Lehre, ich habe dich bei deinem Namen gerufen, Christus hat mich geliebt und sich für mich hingegeben. Verträge waren für diesen Mann nur ein Stück Papier, nicht einmal das Papierwert, das unterschrieben worden ist. Die Konzentrationslager waren komplett rechtsfreie Räume, in denen sich die NS-Schergen austoben konnten, wie immer sie wollten. Sie wussten, sie werden nicht zur Rechenschaft gezogen. Zumindest dachten sie das. Das Recht des Stärkeren über den Schwachen wurde gnadenlos ausgeübt und brutal in die Praxis umgesetzt. Den Juden wurde das Existenzrecht abgesprochen. Parasiten. Sie wurden in NS-Filmen mit Ratten verglichen. Irrwahn der Rassenlehre. Fabrikmäßige Umbringung von Menschen, die anderer Meinung sind. Absoluter Wille zu Aggression und Zerstörung. Ich habe noch gar nicht alles aufgezählt, was man noch nennen könnte. Was hier geschah, war der größte Kulturbruch, den das deutsche Volk in seiner Geschichte jemals erlebt hat. Eine Tragödie. Und wenn wir Johannes 8 hernehmen, dass Satan derjenige ist, der ein Lügner genannt wird und Menschenmörder, dann trifft das auf Adolf Hitler und seine braune Bewegung par excellence zu. Es war vielleicht die bösartigste Ideologie, die die Menschheit bis damals gesehen hatte, sogar noch vor dem Kommunismus, denn dort gab es Umkehr. Also wenn Sie die Ideologie der Kommunisten angenommen haben, sie integriert haben, dann wurden sie in der Regel in Ruhe gelassen. Aber vom Judentum konnten sie sich nicht bekehren, denn ihre Gene waren einfach schlecht. Sie waren einfach ein Parasit, der beseitigt werden musste. Es gab keine Umkehr. Und dann stellen Sie es vor, dann sagen Leute mit 2/3 Mehrheit in den Synoden, das ist gut so. Stimmt. Nehmen wir an. Ist mit dem Christentum vereinbar. Wir müssen ja auf der Höhe der Zeit sein. Wir sind mit dabei. Und das geht bis dahin ein, dass man eine eigene Fahne entwickelt, ein Logo, das komplett mit der NS-Ideologie übereinstimmt. Schon 1930 hat Kurt Tucholsky, damals eine bedeutende Persönlichkeit im publizistischen Bereich, festgestellt, was mir an der Haltung der Landeskirchen auffällt, ist ihre heraushängende Zunge. Atemlos jappend laufen sie hinter der Zeit her, damit ihnen niemand entwische. Das war ja damals im Denken, im Verhalten so üblich. Also machen wir auch mit. Wir machen auch mit. Und eine entsprechende Theologie hat das gerechtfertigt. Liebe Brüder und Schwestern im Herrn, wir stehen nicht über dem Wort Gottes, wir stehen unter dem Wort Gottes. Und dementsprechend hat sich unser Leben auszurichten. Das Wort Gottes wird uns einmal richten. Und wir haben kein Recht, es zu verfälschen. Dann wird die Kirche zur Hure. Dietrich Bonhoeffer damals in der Schrift Gemeinsames Leben: Nicht, dass Gott der Zuschauer und Teilnehmer unseres heutigen Lebens ist, sondern dass wir die andächtigen Zuhörer und Teilnehmer an Gottes Handeln in der heiligen Geschichte, an der Geschichte des Christus auf Erden sind, ist wichtig. Und nur insofern wir dort dabei sind, ist Gott auch heute mit uns. Eine völlige Umkehrung tritt hier ein. Nicht in unserem Leben muss sich Gottes Hilfe und Gegenwart erst noch erweisen, sondern im Leben Jesu Christi hat sich Gottes Gegenwart und Hilfe für uns erwiesen. Unser Heil ist außerhalb unserer selbst nicht in meiner Lebensgeschichte zu finden, sondern allein in der Geschichte Jesu Christi finde ich das Heil. Also ganz komplette, klare Ausrichtung auf den Herrn hin. Es ist zwar theologisch ein bisschen schwierig zu lesen und auch manchmal ein bisschen kompliziert formuliert, Nachfolge von Dietrich Bonhoeffer, 1937 herausgekommen, hier im Nachdruck. Ich lese Ihnen das vor, heute und auch bei der nächsten Predigt. Nochmals, damit es richtig verstanden wird, wir sind ja nicht in einer kirchengeschichtlichen Vorlesung, ich habe ja Vorlesungen gegeben über die Vorsehung Gottes, sondern es geht darum, dass wir für das Heute und die Gestaltung unseres persönlichen Lebens daraus lernen. Denn immer wieder sind wir in der Versuchung, uns das Evangelium gefügig zu machen. Das ist eine Kampfschrift, meine Freunde. Und das beginnt so: Billige Gnade ist der Todfeind unserer Kirche. Unser Kampf geht heute um die teure Gnade. Das sind die ersten Sätze, da wissen Sie gleich, woran Sie sind. Billige Gnade heißt Gnade als Schleuderware. Verschleuderte Vergebung, verschleuderter Trost, verschleudertes Sakrament. Gnade als angeblich unerschöpfliche Vorratskammer der Kirche, aus der mit leichtfertigen Händen bedenkenlos und grenzenlos ausgeschüttet wird. Gnade ohne Preis, ohne Einsatz, ohne Kosten. Das sei ja gerade das Wesen der Gnade, dass die Rettung im Voraus für alle Zeit beglichen ist. Auf die gezahlte Rechnung hin ist alles umsonst zu haben. Unendlich groß sind die aufgebrachten Kosten und endlich groß ist auch die Möglichkeit des Gebrauchs und der Verschwendung. Billige Gnade heißt Gnade als Prinzip, als System. Du brauchst sie nur bejahen und hast schon die Vergebung deiner Sünden. Die Kirche dieser Gnadenlehre ist durch sie schon der Gnade teilhaftig. In einer solchen Kirche findet die Welt billige Bedeckung ihrer Sünden, die sie nicht bereut und von denen frei zu werden sie gar nicht wünscht. Billige Gnade ist Leugnung des lebendigen Wortes Gottes, ist Leugnung der Menschwerdung des Wortes Gottes. Billige Gnade heißt Rechtfertigung der Sünde und nicht des Sünders. Weil Gnade doch alles allein tut, darum kann ich beim Alten bleiben. Es lebe also der Christ wie die Welt. Er stelle sich der Welt in allen Dingen gleich und unterfange sich ja nicht, unter der Gnade ein anderes Leben zu führen als unter der Sünde. Er hüte sich, gegen die Gnade zu wüten, diese große, billige Gnade zu schänden und den Buchstabendienst aufzurichten, so schreibt er polemisch, durch den Versuch eines gehorsamen Lebens unter den Geboten Jesu Christi. Die Welt ist durch die Gnade Gottes gerechtfertigt, darum lebt der Christ wie die übrige Welt. Das ist billige Gnade. Als Rechtfertigung der Sünde, aber nicht die Rechtfertigung des bußfertigen Sünders, der von seiner Sünde lässt und umkehrt. Nicht Vergebung der Sünde, die von der Sünde trennt. Billige Gnade ist die Gnade, die wir mit uns selbst haben. Billige Gnade ist Predigt der Vergebung ohne Buße, ist Taufe ohne Gemeindezucht, ist Abendmahl ohne Bekenntnis der Sünden, ist Absolution ohne persönliche Beichte. Billige Gnade ist Gnade ohne Nachfolge, Gnade ohne Kreuz, Gnade ohne den lebendigen Mensch gewordenen Christus. Teure Gnade dagegen ist der verborgene Schatz im Acker, um dessen Willen der Mensch hingeht und mit Freuden alles verkauft, was er hatte. Die köstliche Perle, für deren Preis der Kaufmann alle seine Güter hingibt, die Königsherrschaft Christi, um deretwillen sich der Mensch das Auge ausreißt, das ihn ärgert, ist der Ruf in die Nachfolge Christi, auf den hin der Jünger seine Netze verlässt und Christus nachfolgt. Teure Gnade ist das Evangelium, das immer wieder gesucht, die Gabe, um die gebeten, die Türen, die angeklopft werden muss. Teuer ist die Gnade deshalb, weil Gott sie teuer gewesen ist, weil sie Gott das Leben seines Sohnes gekostet hat. Ihr seid um euren teuren Preis erkauft. Und weil uns nicht billig sein kann, was Gott teuer ist. Gnade ist sie vor allem darum, weil Gott seinen Sohn nicht zu teuer war für unser Leben, sondern ihn für uns hingab. Teure Gnade ist die Menschwerdung Gottes. Der Mann war nicht mehr tragbar. Redeverbot, Schreibverbot, Gefängnis. Und am Schluss Adolf Hitler persönlich noch in den letzten Kriegstagen, das war April 1945, hat er persönlich den Befehl gegeben, ihn und andere noch, die in dieser Verschwörung des Attentates 20. Juli 1944 beteiligt waren, aufzuhängen. Liebe Brüder und Schwestern im Herrn, wir sind doch genau in der gleichen Versuchung. Vielleicht nicht so krass wie damals. Da war die Not von außen her richtig und da musste man sich bekennen, immer wieder so diesen billigen Weg zu gehen, den einfachen Weg zu gehen. Beichten. Schreibt der Bonhoeffer, hat ja sein Leben lang seine Sünden immer vor seinem Bruder bekannt. Beichten. Mein Gott, das ist ja anstrengend und ich bin doch so in Ordnung, okay, brauche ich doch nicht mehr. Und diese Nachfolge und dass das etwas kostet. Christus hat doch schon alles bezahlt, was wollt ihr denn ständig, ihr Theologen? Lesen Sie das durch. Das ist eine geniale Schrift, das ist ein Klassiker. Muss man eigentlich als Christ gelesen haben. Nachfolge von Dietrich Bonhoeffer, wie gesagt, nicht ganz leicht, aber ein Klassiker. Ich werde bei der nächsten Predigt mehr davon erzählen. Und vor diesem Hintergrund des Irrwahns der deutschen Christen werden Sie das vielleicht noch besser verstehen. Amen.
0: Eine Predigt unseres Programmdirektors Pfarrer Richard Kocher. Aus der Reihe Zeitgeist oder Geist der Zeit hörten Sie die zweite Predigt, Nachfolge nach Dietrich Bonhoeffer, Teil 1. Den Link zum Nachhören und Weiterleiten dieser Predigt finden Sie im Infofeld zu dieser Sendung im Tagesprogramm auf horeb.org. 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Übrigens ist die Predigtreihe Zeitgeist oder Geist der Zeit unter gleichem Titel auch als Buch in mittlerweile 8. Auflage erschienen und im Buchhandel oder beim Media Maria Verlag erhältlich. 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

Herzlich willkommen beim Nachtprogramm von Radio Horeb. Sie hören jetzt die Wiederholung der Standpunktsendung. Diese wurde am vergangenen Sonntagabend um 20 Uhr ausgestrahlt.

0: Herr Dr. Schmiege, ja gerade in der letzten Woche, glaube ich, in dieser Woche die neue Media-Analyse. Und da steht ja eigentlich so, auch wenn Sie auf Bayern runterrechnen, haben Sie ja auch in einer Pressemitteilung gesagt, wir haben immer noch Zuwächse im Radiobereich. Audio ist in, oder stimmt es nicht?
1: Absolut. Also Radio heißt immer, stirbt aus. Wer hört noch Radio?
0: Das hört man seit, solange es Horeb gibt.
1: Spotify löst alles ab. Aber tatsächlich, die Zahlen belegen was anderes. Radio ist aktueller denn je. Das ist, wenn man so will, und das wissen wir aus vielen Erhebungen, Radio erreicht wirklich alle in der Bevölkerung. Ja, unabhängig vom Alter, von der sozialen Herkunft. Es ist wirklich ein absolutes Volksmedium. Und das zeigen jetzt auch die aktuellen Zahlen. Ne? Also gute Verbreitung. Vor allem, was uns sehr freut, Lokalradio ist sehr stark, gerade in Bayern. Und das zeigt, wie wichtig den Menschen tatsächlich Informationen und auch aktuelle Nachrichten aus dem lokalen Bereich sind.
0: Herr Dr. Schmiege, Sie sehen ja seit langer Zeit den ganzen Mediensektor. Sie machen Trenduntersuchungen. Gibt es denn irgendwelche Besonderheiten, wo Sie sagen, da geht die Richtung, die Entwicklung hin? Es gibt einerseits diese Schlagwörter, künstliche Intelligenz und so weiter. Wir können ja, so wenn ich Ihnen am Anfang zuhöre, dem Wort gehört die Zukunft, eigentlich einen Haken machen. Ja, das Wort ist in nach wie vor.
1: Wir versuchen tatsächlich als Medienanstalt regelmäßig Entwicklungen im Medienbereich zu sehen, abzubilden. Da gibt es sehr viel. Künstliche Intelligenz, haben Sie gesagt, das ist so der Megatrend. Wir schauen natürlich auch, wo informieren sich Menschen? Ist das Social Media? Ist es über klassische Medien? Aber was wir jetzt tatsächlich Anfang des Jahres auch in einer größeren Untersuchung oder Trendbericht nennt sich das, rausgefiltert haben, ist, dass es so eine Renaissance von Audio gibt. Dass die Leute gerade, wenn sie sich nicht sicher sind, ist ein Bild künstlich generiert, ist es wirklich so gewesen, dass man wirklich der Stimme der
0: Wahrheit. Das heißt, es gibt Untersuchungen, bei Bildern weiß man ja oft gar nicht, was im Internet, im Netz rumgeistert, ob das jetzt gestellt ist, gefaked oder wie auch immer. Aber bei Stimmen haben die Leute noch ein besseres Gefühl, ob das wahrhaftig
1: ist so, ja. Also das ist auch, glaube ich, der Grund, warum Radio nach wie vor ein wahnsinnig starke Verwurzelung hat in allen Bevölkerungsschichten, weil man natürlich andere Glaubwürdigkeit hat, wenn man redet, live redet, ja, als wenn man nicht weiß, ist ein Bild oder ein Video, was man auf Abruf anschaut, ist das irgendwie manipuliert. Also insofern kann man wirklich sagen, Audio hat eine absolute Renaissance.
0: Jetzt gibt es aber gerade hier in München, wo wir auch senden, im Norden der Stadt, einen Sender, der arbeitet auf künstlicher Intelligenz und ausschließlich, habe ich mir sagen lassen, Moderatoren, die quasi nicht existieren, nur mit einer Computerstimme.
1: Ja, also ich gehöre nicht zu denen, die künstliche Intelligenz verteufeln. Ich glaube, das ist eine wahnsinnig spannende Technologie. Man sieht ja auch, was man damit alles machen kann. Ich glaube, man darf aber auch nicht naiv rangehen. Es gibt auch viel Fehlentwicklungen. Das ist vollkommen klar. Es kann auch missbraucht werden. Ja, und deswegen war das vor 2,5 Jahren, als wir im Medienrat, das ist sozusagen das Gremium, was in der Landeszentrale über solche Fragen entscheidet, als ein Antrag kam aus dem Münchner Norden von Antenne Deutschland, ob man denn ein KI-Radio zulassen könne. Und dann haben wir uns das vorführen lassen und haben uns auch, und das war ganz wichtig, gerade dem Gremium wichtig, was sind auch für Kontrollmechanismen drin. Ne? Also dass tatsächlich zwei computergenerierte Avatare miteinander sich über Popmusik unterhalten, ja, das ist das eine. Aber wie kann der Sender die Verantwortung für das übernehmen, was tatsächlich dann verbreitet wird? Und da ist es dem Sender gelungen, wirklich sehr konkret zu sagen, was man tut. Es gibt nämlich eine Kontroll-KI. Es gibt, wie gesagt, den Dialog der beiden künstlichen KI-Moderatoren. Und die wird dann aber nochmal von einer anderen

0: KI kontrolliert. Und erst wenn beide zum Ergebnis kommen, das ist in Ordnung, das stimmt, das ist auch nicht verstörend, erst dann geht das sozusagen online.
1: Wissen Sie, wie viel Programm die machen? 24 Stunden, weil, oder nur bestimmte Stunden am Tag?
0: Also nachdem ganz zum Schluss nochmal ein Mensch drüber schaut, das war uns auch nochmal wichtig, dass man nicht sozusagen das alles ungeprüft einer Technik überlässt, ist es wie ein normaler Radiosender auch, ne? Also man hat natürlich mehr Möglichkeiten und der KI, also AI, KI, ja, der hat auch schon mal Vertretung übernommen im anderen Programm, ja, sagt aber auch, dass er kein Mensch ist, sondern dass er eine künstliche Stimme ist. Und deswegen hat man natürlich da auch Möglichkeiten, wenn einer krankheitsbedingt ausfällt, dann kann schon mal eine KI einspringen. Aber ich glaube wirklich, man muss immer noch Kontrollmechanismen drin haben, weil sonst kann sich das verselbstständigen.
1: Gibt es irgendwelches Feedback von Hörern, die das hören? Gibt es da Ergebnisse oder sind wir noch nicht so weit?
0: Naja, das berichtet der Sender fortlaufend. Es gibt Hörer, die sich das anhören. Und das Interessante ist auch, dass die Stimmen, man hört denen an, dass es künstliche Stimmen sind. Und das ist auch beabsichtigt, dass sozusagen der Hörer weiß, das ist nicht ein Herr Lindinger in Fleisch und Blut, sondern das ist künstlich generiert. Und das finden manche total witzig. Und manche sagen, naja, also wenn ich mir Radio anhören soll, dann sollen es ja echte Menschen sein, ne? Und die schalten dann um. Aber das ist ja das Spannende, das ist auch die Freiheit. Jeder kann das anhören, was er will. Und das ist sicherlich ein spannender Versuch, Experiment. Ob das jetzt massentauglich ist, weiß ich nicht.
1: Die KI entwickelt sich ja auch, da kommen wir sicher noch drauf. Ich würde vorschlagen, Herr Dr. Schmiege, wir starten mal sozusagen mit dem, was wir hier machen. Horeb sendet seit 15 Jahren genau auch auf der neuen Rundfunktechnik DAB Plus Digitalradio bundesweit. Ich sage immer von Helgoland bis Freilassing vor Salzburg, von Görlitz an der Neiße bis Aachen. Das ist die ganze Bundesrepublik. Wir sind sehr dankbar gewesen, dass uns diese Chance, diese Möglichkeit 2011 mit vielen Zufällen oder im Rahmen der Vorsehung hier im christlichen Radio geschenkt wurde. Es hat sich weiterentwickelt. Wir sind flächendeckend in Deutschland. Der DAB-Ausbau ist quasi abgeschlossen, unterwegs. Wie wird es denn überhaupt weitergehen, Herr Dr. Schmiege? Wird irgendwann UKW Geschichte sein? Wie sind da die Szenarien im Moment?
0: Also vorweggeschickt, ich bin ein großer Fan von Radio. Und deswegen bin ich auch ein großer Fan von DAB+. Das ist die Möglichkeit, dass Sie ab 2011 überhaupt bundesweit hörbar sind. Das hat ja was damit zu tun, dass ich das auf UKW gar nicht konnte. Ja, es gab viel zu wenig Frequenzen. Jetzt haben wir über DAB+ die Möglichkeit, mehr Vielfalt, mehr unterschiedliche Radiosender auch zu verbreiten. Und das ist, glaube ich, eine wirklich gute Nachricht. Wir sehen auch, UKW ist eine relativ alte Technologie. Es ist auch eine Verbreitung ziemlich teuer, zumindest im ländlichen Raum. In Städten, klar, auf dem Olympiaturm, wenn man da einen Sender hat, dann kann man sehr viele Menschen erreichen. Aber wenn man jetzt gerade hier in Bayern versucht, in den Bergtälern über UKW einen Radiosender zu verbreiten, ist wahnsinnig teuer. Wir sehen das auch im Allgäu zum Beispiel. Da gibt es keinen UKW-Lokalsender mehr, sondern der wird nur noch über DAB+ verbreitet. Und deswegen glauben wir, es ist gut, dass man DAB+ stärkt. Das ist für die Radiosender gut und wichtig. Und damit hat dann Radio auch im Digitalzeitalter einen Verbreitungsweg, der dem Radio gehört und nicht Plattformen oder dem Internet.
1: Und das ist sozusagen langsames Ausschleichen. Ich habe neulich irgendwo wieder mitgekriegt, der Rundfunk Berlin-Brandenburg gibt, glaube ich, 231 UKW-Frequenzen, halten Sie mich nicht fest, oder 32 auf. Ich frage Sie, weil Sie ja nicht nur Präsident der Aufsichtsbehörde hier in Bayern sind, für den Freistaat Bayern, sondern auch in diesem und nächsten Jahr der Vorsitzende der Direktorenkonferenz aller Landesmedienanstalten sind. Das heißt, die Öffentlich-Rechtlichen überlegen sich schon, wenn das Geld nicht mehr auf den Bäumen wächst, sage ich jetzt übertrieben, ob man sozusagen in der Übertragungstechnik Geld einspart und billiger wird.
0: So ist es. Der Öffentlich-Rechtliche verbreitet seine Angebote über UKW und über DAB+, das ist sozusagen parallel, ein Simulcast. Das ist teuer, ja, das muss man sich leisten können. Und deswegen, das Gleiche sehen natürlich auch die privaten Radios. Also wir haben den Fall, dass Schleswig-Holstein will tatsächlich 31 UKW endgültig abschalten. Viele andere Länder überlegen, wie lange sie jetzt nur UKW verlängern oder wann tatsächlich der richtige Zeitpunkt ist. Wir haben in Bayern diese Entscheidung vor 2-3 Jahren auch gemeinsam mit den privaten Radiosendern diskutiert und auch getroffen, dass wir heute nicht wissen, ob es jetzt 30 oder 32 ist, ja, aber irgendwann ist tatsächlich die Nutzung von UKW so gering, dass es mehr kostet, als es Hörer bringt. Und dann ist, glaube ich, der richtige Zeitpunkt, dass man dann ganz auf DAB Plus umsteigt. Da hat jedes Land seinen anderen Weg. Das ist jetzt vielleicht auch nicht schlimm, ja, weil natürlich vielleicht auch in Nordrhein-Westfalen noch mehr Leute UKW hören als in Bayern. Bayern ist ein starkes DAB Plus Land, aber die holen auf. Und ich bin eigentlich davon überzeugt, dass wir in den 30er, Anfang der 30er Jahre darüber sprechen, dass es wahrscheinlich sich nicht mehr rentiert, UKW und DAB Plus zu verbreiten. Und dann setzt man natürlich auf den modernen, auf den digitalen Verbreitungsweg DAB Plus.
1: Wir reden hier in der Lebenshilfe über Radio und Podcasts, auch eine Form, die Sie bei Horeb in der Mediathek erhalten können. 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Wir haben zu Gast den Präsidenten der Badischen Landeszentrale für neue Medien, Dr. Thorsten Schmiege. Er ist der Präsident eben der Badischen Landeszentrale, abgekürzt BLM. Er ist die Aufsichtsbehörde hier, verkörpert die. Es gibt die Organisation BLM als öffentlich-rechtliche Anstalt und einen Medienrat. Sie haben es erwähnt, das ist quasi analog zum Rundfunkrat, was wir kennen bei den Landesrundfunkanstalten. Jetzt stelle ich immer fest, weil ich zusammen mit dem Herrn Obmann, das ist der Standortleiter hier, der unterstützt uns in der Technik hier zusammen mit einem ehrenamtlichen Mitarbeiter, mit Markus Stopp hier in der Regie, auch immer so erste Gespräche führe, wenn sich bei Horeb, wir arbeiten ja im Sendebetrieb auch mit rund 22 ehrenamtlichen Mitarbeitern, dann bilden wir die ja richtig aus. Die müssen nicht nur die Technik lernen, sondern wir versuchen auch so allgemeine Dinge klar zu machen, damit wir es eben nicht mit der Aufsichtsbehörde zu tun bekommen, weil wir können, wollen wir auch nicht tun und lassen, was wir uns gerade einfällt, dann fragen wir gerne und schulen wir auch. Es gibt ja in Deutschland ein sogenanntes duales Rundfunksystem. Ich bin immer bass erstaunt, dass es Herr Dr. Schmiege, ich habe eigentlich keinen getroffen, ohne jetzt Vorwurf oder sonst was, der mir das erklären kann. Jetzt haben wir den richtigen da. Jetzt sagen Sie uns doch mal im Schnellkurs, weil das ist für das auch, liebe Hörerinnen und Hörer, was wir tun, einfach mal so die Kurzfassung. Das ist irgendwie, wir schimpfen dann gerne, also ich sag nicht wir, aber die Öffentlichkeit über die Öffentlich-Rechtlichen und der Privatfunk ist auch dann am Ende furchtbar. Wie sieht das ganze System aus?
0: Gut, ob mir gelingt, das in kurzen Worten zu erzählen, weiß ich nicht.
1: Sie dürfen es auch länger machen.
0: Das Rundfunksystem in Deutschland hat sehr viel mit der Geschichte Deutschlands zu tun. Nach dem Zweiten Weltkrieg war die Frage, kann man sozusagen die Massenmedien laufen lassen oder braucht es da unabhängige Strukturen? Das war die Geburtsstunde vom öffentlich-rechtlichen Rundfunk. Der ist über den Rundfunkbeitrag unabhängig finanziert. Es sollen also nicht politische Kräfte oder Regierungen darüber entscheiden, wie viel Geld der öffentlich-rechtliche Rundfunk bekommt. Und dafür wird der öffentlich-rechtliche Rundfunk von seinen Gremien, die ja also auch aus gesellschaftlichen Gruppen besetzt ist, überwacht. Nicht von Regierungen, also staatsfern, sondern es erfolgt sozusagen die Aufsicht von gesellschaftlichen Verantwortlichen. Das war vor über 70 Jahren der Fall. Vor 40 Jahren ging es dann irgendwann los, dass man sagte, wieso gibt es eigentlich nur den öffentlich-rechtlichen Rundfunk? Wäre es nicht auch gut, private Sender zu haben? Das ist die Geburtsstunde auch der Landeszentrale gewesen. Es brauchte vorher keine Aufsicht über den privaten Rundfunk. Natürlich, als dann vor über 40 Jahren die ersten privaten Radiosender on air gegangen sind, da war die Unsicherheit groß. Ja, gibt es wieder Fehlentwicklungen? Das hat dazu geführt, dass es eine unabhängige Medienaufsicht gibt. Das ist mir immer ganz wichtig. Wir gehören nicht zum Staat. Wir sind wirklich abgeschnitten von allen politischen Einflussnahmen, sondern haben auch mit dem Medienrat unser Gremium, in dem 40 unterschiedliche, ja, auch gesellschaftliche Gruppen vertreten.
1: Also was genauso analog funktioniert wie ja der Rundfunkrat,
0: den man öffentlich-rechtlichen Rundfunk auch, wo wir intensiv darüber diskutieren, welche Sender jetzt eine Frequenz kriegen. Ja, das ist ja auch irgendwo eine Richtungsentscheidung. Aber es hat dazu geführt, und das ist jetzt, kann ich aus den letzten 40 Jahren, an denen ich jetzt nicht immer unmittelbar beteiligt war, ich spreche da eher für die letzten 5-6 Jahre, der private Rundfunk ist sehr verlässlich. Er ist auch sehr ausgewogen im Großen und Ganzen. Es passiert immer irgendwo mal was, ja, dass eine Werbung nicht richtig gekennzeichnet ist. Das ist wie immer im Leben. Aber da sind wir eigentlich auf einem sehr guten Weg, dass das auch schnell abgestellt wird, dass sie auch sehr einsichtig sind, bei denen das passiert. Und ich habe jetzt nochmal geschaut, aber bei Radio Horeb liegt mir jetzt nichts vor aus den letzten Jahren. Also spricht dafür, dass ihre Qualitätskontrolle im Haus, trotz der vielen Ehrenamtlichen, die sie da unterstützen, dass das sehr gut funktioniert.
1: Wir versuchen wirklich alles. Wir schulen, also das ist auch nicht mehr so bei den Ehrenamtlichen. Die Ehrenamtlichen, da können wir Sie nur bitten, schauen Sie sich das bei uns auf der Radio Horeb App an, unter Mitarbeiten oder auf der Webseite. Wir suchen vor allem im Großraum München, also das ist schon die Bedingung. Man kann uns nicht unterstützen im Sendebetrieb, wenn man in Frankfurt am Main lebt. Das wäre schön. Das Hauptstudio ist in Balderschwang im Oberallgäu und natürlich hier in München. Wir haben 20 Mitarbeiter, die das wunderbar machen. Unser ältester ehrenamtlicher Mitarbeiter ist ein gewisser Peter Eiser, der jetzt gerade am 9. März 88 Jahre alt geworden ist. Er hat eine Bombenstimme. Wir nennen ihn immer Mr. Voice. Er liest Märchen und andere Dinge, moderiert jeden zweiten Sonntagvormittag hervorragend. Der war, und das ist ganz interessant, auch für Sie, wenn Sie überlegen, ob das nicht was wäre für Sie. Der war erster Kriminalhauptkommissar am Landeskriminalamt und das vor rund 30 Jahren. Ich habe ihn unlängst mal gefragt, Herr Eisert, hatten Sie damals eigentlich einen PC im Landeskriminalamt? Auch das Landeskriminalamt war da nicht so gut ausgerüstet, dass es wie im letzten Jahrhundert interessant ist. Jeder, der hier was macht und der braucht eine gewisse technische Affinität neben der Stimme, der muss natürlich reden mögen und so weiter und so fort. Wir haben, weil wir, Herr Dr. Schmiege, über DAB Plus die neue, nicht mehr neue Rundfunkübertragungstechnik geredet haben. Wir haben, dass man DAB-Radios bestellen kann bei uns über die Partnerfirma St. Lukas. Wir haben, ich habe es auch noch mal nachgecheckt, inzwischen 138.000 DAB-Plus-Radios allein über diese Firma St. Lukas, also unter bei uns im Augenwinkel verkauft. Jetzt wissen wir nicht, natürlich, es müssen viele sein, die auch sonst irgendwo über den Ladentisch gegangen sind. Herr Dr. Schmiege, wir machen jetzt einen Themenblock in der Lebenshilfe auf zum Thema Social Media, Internet, Handyverbot, was ja immer diskutiert wird. Ich habe gelesen, die Direktorenkonferenz ist da ein bisschen sehr vorsichtig und Sie sagen nicht automatisch alles verbieten, sondern mehr differenziert. Bitte sehr, Herr Dr. Schmiege.
0: Ja, ich habe vorhin über den privaten Rundfunk gesprochen, dass wir da also von unserer Genese her sehr intensiv immer hingeschaut haben. Wenn Sie mich jetzt fragen, wo unser Hauptaugenmerk mittlerweile liegt, dann ist das eher auf der Internetaufsicht. Ja, wir schauen und da haben wir auch als Aufsicht vollkommen Perspektivwechsel hingelegt. Früher sehr viel Rundfunkaufsicht mittlerweile und wir hatten im letzten Jahr einen traurigen Rekord, fast 10.000 Fälle, die wir untersucht haben. Und da sind 95% im Internet und nur noch 5% im Rundfunkbereich. Ich kann sagen, vor 5-6 Jahren waren es im Jahr 500 Fälle und davon 90%.
1: 10.000 Fälle allein bei Ihnen bei der
0: Allein bei uns in Bayern.
1: Schafft man das überhaupt nicht? Kann man die Medienaufsicht ist ja irgendwann dann auch am Ende, in Anführungszeichen, oder?
0: Das ist brutal. Die Kolleginnen und Kollegen bei mir im Haus, die leisten da wirklich Außerordentliches. Das geht auch nur, weil wir uns auch der Technik bedienen. Auch wir suchen sozusagen jetzt nicht nur händisch, sondern nutzen da auch tatsächlich ein KI-System, was uns hilft. Aber wichtig, die Entscheidung, ob es ein Verstoß ist oder nicht, ja, wie man es einschätzt, das treffen immer Menschen. Aber es zeigt auch, die Hauptprobleme liegen ehrlicherweise gerade beim Jugendschutz nicht mehr im klassischen Rundfunk, sondern da, wo die jungen Menschen unterwegs sind, und das ist das Internet. Jetzt haben Sie angesprochen, das Thema Social Media Verbot ist eine sehr emotionale Diskussion, die jetzt für uns fast überraschend in den letzten Monaten sehr viel Fahrt aufgenommen hat. Wir warnen von Seiten der Medienanstalten schon seit sehr langer Zeit vor den ganzen negativen Auswirkungen. Wir sind auch seit Jahren dabei, was das Thema Medienkompetenz angeht, jungen Menschen diese Vielschichtigkeit.
1: Sie bieten so einen Medienführerschein, reden wir nochmal
0: drüber. Es gibt den Medienführerschein in den Schulen, es gibt Beratungsangebote für Eltern, also wer sich da mal informieren, da gibt es wahnsinnig viel, wenn Sie sich da mal informieren wollen, auf blm.de findet man sehr, sehr viele Angebote. Aber das ist, glaube ich, der springende Punkt. Es ist halt, Social Media ist sehr ambivalent. Ja, ich kann jetzt von meinen Kindern sagen.
1: Ambivalent in dem Sinne, dass es natürlich wie immer Licht und Schatten gibt.
0: Es gibt Licht und Schatten. Es gibt unheimlich negative Auswirkungen. Junge Menschen kommen wirklich mit ganz schlimmen Inhalten in Kontakt. Ich rede da nicht nur von Pornografie. Ich rede wirklich von schlimmster Gewalt. Ja, das haben wir vor allen Dingen gesehen. Wenn irgendwo Kriege auf der Welt sind, dann werden Bilder einfach eingestellt und die sind übers Internet und auch über Social Media zugänglich. Das ist wirklich, wirklich schlimm. Aber ich kann auch als Vater von drei Kindern sagen, Social Media ist auch eine Informationsquelle.
1: Weil natürlich auch die Schulen inzwischen damit arbeiten, das gehört zu unserem Alltag, oder?
0: Ja, und auch junge Menschen schalten halt nicht mehr den Fernseher so ein, wie es vielleicht in meiner Jugend war. Ja, also man hat die Tagesschau jetzt vielleicht auch nicht gezielt eingeschaltet, aber man hat sie halt mit angeschaut. Und so ist es halt jetzt im Internet, ne? Man kommt manchmal zufällig auf Informationen. Und deswegen ist es mir so wichtig, das ist auch gut, ja, dass man Informationen hat, aber man muss als junger Mensch das auch einordnen lernen. Und deswegen ist das Thema Medienkompetenz wahnsinnig wichtig. Ich frage mich auch immer in dieser Diskussion, was will man eigentlich verbieten? Ja, ist es wirklich Social Media, also diese Foren, wo von Nutzern generierte Inhalte hochgeladen werden? Oder, und wenn wir über Pornografie sprechen, das sind professionelle Pornoplattformen. Ja? Das ist nicht Social Media. Also wenn man daran will, dann müsste man eigentlich noch weitergehen im Verbot. Und da komme ich auf einen wichtigen Punkt, der auch in der Direktorenkonferenz in den Mittelpunkt gerückt werden sollte. Das ist die Verantwortlichkeit der Plattform. Ja? Ein Verbot, ein staatlich durchzusetzendes Verbot heißt so wie die Plattformen werden aus der Verantwortung entlassen. Das macht jetzt alles der Staat, zwar pauschal und undifferenziert.
1: Also das heißt, der politische Raum diskutiert ja jeden Tag dreimal, so sage ich mal zugespitzt, verbieten. Da sagt keiner im Moment gar nicht verbieten. Habe ich so den Eindruck als Verbraucher. Sie sagen, das Verbot alleine bringt nicht wirklich was, wenn ich Sie richtig verstehe. Man müsste eher an die ran, an die Verursacher. Sie sind Jurist.
0: Ja, also jede Social-Media-Plattform hat eine Altersbegrenzung. Ja, TikTok ist ab 13. Ja, aber es wird nicht kontrolliert. Die Plattform macht es einfach nicht. Die hat kein Interesse daran, das Alter zu kontrollieren.
1: Könnte man das denn?
0: Natürlich könnte man
1: das. Wie könnte man das technisch? Also indem man, aber ich kann doch als Nutzer auch ein anderes Alter angeben. Also das habe ich ja auch bei meinen Kindern mitgekriegt. Das haben wir ja wahrscheinlich auch in unserer Jugend mit anderen Beispielen aus. Kann man doch auch umgehen, oder?
0: Es gibt unterschiedliche Möglichkeiten, das Alter zu verifizieren. Ja, man kann es auch so machen, dass wenn derjenige sich nicht verifizieren möchte, ja, dann ist aber auch klar, er kriegt nur das Angebot, das was so für alle zugänglich sein darf. Okay. Aber wenn man halt sagt, es gibt halt Inhalte, die vielleicht für unter 16-Jährige nicht geeignet sind, dann muss ich natürlich irgendwo das Alter kontrollieren. Und da gibt es auch tatsächlich von den Medienanstalten zugelassene Altersverifikationssysteme, ich sag mal, die Pay-TV-Sender, die kennen sowas.
1: Die machen das ja auch.
0: Die machen das, da funktioniert das auch. Mhm. Ja. Mhm. Und ausgerechnet bei den Plattformen, die über alle technischen Möglichkeiten verfügen, ja, viel, viel mehr sozusagen Innovationen in allem drinstecken, die auch ganz genau wissen, welche Inhalte bei ihnen hochgeladen werden, sonst könnten sie ja den Algorithmus gar nicht entsprechend füttern, die sagen uns, oh, das ist aber schwierig.
1: Da sind wir jetzt natürlich an einem ganz interessanten Punkt, also raus aus der Oberfläche. Wir diskutieren hier, wir reden hier mit dem Präsidenten der Bayerischen Landeszentrale für Neue Medien, Dr. Thorsten Schmiege, über Radio, Podcast, dem Wort gehört die Zukunft. Wir haben jetzt das Thema aufgemacht, Verbot, Einschränkungen von Internet. Dr. Schmiege ist auch der Vorsitzende der Direktorenkonferenz der Deutschen Landesmedienanstalten. Ich verstehe Sie so, Herr Dr. Schmiege, am Ende ist eine Einschränkung und ein Schutz unserer Kinder eher dadurch möglich, wenn die Plattformen TikTok und Co. nur als Beispiel mitspielen würden. Haben Sie da auch Kontakt zu den Plattformen? Was sagen die denn?
0: Ja, das ist, glaube ich, das Gute an dieser Diskussion über das pauschale Verbot, dass auf einmal die Plattformen aufgeschreckt sind. Das ist natürlich, das kratzt so ein bisschen an ihrem Geschäftsmodell. Und da kriegt man unterschiedliche Signale, aber tatsächlich die Bereitschaft, das zu machen, was zumutbar ist, auch technisch möglich ist, die steigt auf einmal. Und das ist so ein bisschen das, wo ich sagen würde, wir müssen die Plattform mitnehmen. Es ist auch nicht freiwillig, ja, sie müssen das tun, weil sie sonst ihrer Verantwortung nicht gerecht werden. Und das ist so ein bisschen, was in dieser Diskussion untergeht. Also wie will man es technisch umsetzen? Da braucht man natürlich auch wieder die Plattform. Und deswegen glaube ich, der erste Schritt sollte erstmal sein, die eigentliche Verantwortung der Plattform. Und kann auch ein Beispiel bringen jetzt aus meinem privaten Bereich. YouTube ist ein klassisches Social-Media-Angebot. Ja? Da sind aber ganz viele auch kreative Impulse zu sehen. Also meine Mittlere, die malt und lässt sich dann von YouTube-Videos inspirieren. Will man das jetzt für alle jungen Menschen abschneiden und sagen, die erst mit 16 mit 18 kommen sie dann sozusagen in Kontakt? Ich glaube, eine differenzierte Sichtweise auf das Thema wäre gut. Und diese ganzen negativen, rechtswidrigen, wirklich schlimmen Inhalte, auch dieses Suchtverhalten, was natürlich über Algorithmen gerade bei jungen Menschen extrem gefördert wird, da können die Plattformen sicherlich mehr machen, um das zu verhindern.
1: Herr Dr. Schmiege, also das heißt, das pauschale Verbot, wo man ja auch den Eindruck hat, weiß man nicht, es wird immer wieder viel diskutiert, passiert da wirklich was? Die Plattformen, da habe ich noch ein paar Nachfragen. Wenn sich jetzt Deutschland tatsächlich dafür entscheiden würde, haben wir eine reine nationale Lösung oder irgendwie ist das Thema doch ein bisschen noch komplizierter als sonst, oder?
0: Ja, also ich sage immer, man darf jetzt nicht sich von der aktuellen Rechtslage irgendwie abschrecken lassen. Im Moment ist es tatsächlich so, dass diese ganzen Plattformfragen für große Plattformen gar nicht mehr bei den Mitgliedstaaten der Europäischen Union liegen, sondern die liegen in Brüssel. Da gibt es einen Digital Services Act, das ist sozusagen das große europäische Werk. Und deswegen ist es auch eine Frage, wie will man das überhaupt aus Deutschland mit einem nationalen alleinigen Gesetz umsetzen. Das geht nur europäisch nach meiner Einschätzung.
1: Was passiert denn da auf Europaebene?
0: Ja, es gibt Diskussionen, ja, wie das so häufig ist. Ne? Also wenn man in 27 Mitgliedstaaten so ein Thema diskutiert, da sehen Sie eigentlich auch das komplette Spektrum an unterschiedlichen Meinungen von massiv verbieten bis liberal, man sollte das nicht ausschließen. Das Interessante ist in dem Zusammenhang, gerade autoritäre Regierungen, denen ist Social Media immer ein Dorn im Auge, ja, weil da natürlich neben einer staatlichen Propaganda natürlich Social Media auch die Möglichkeit gibt, andere Informationen und Sichtweisen zu verbreiten. Das darf man auch nicht unterschätzen. Aber wenn man jetzt über den Jugendschutz im engeren Sinne nachdenkt, da ist, glaube ich, relativ klar in der Analyse, da ist ein Problem. Aber wie weit man geht, wie das Alter gesetzt wird, da gibt es große Unterschiede zwischen den Mitgliedstaaten. Und das ist so ein bisschen die Frage, ist es auf Dauer richtig, dass das zentralisiert ist? Wir haben große amerikanische Plattformen oder auch chinesische Plattformen. Oder wirkt das sozusagen den einzelnen ja, Befindlichkeiten und auch Sichtweisen der Mitgliedstaaten gar nicht mehr gerecht. Das ist so ein bisschen die Diskussion, die wir jetzt auch spüren. Haben wir zu viel Verantwortung nach Brüssel delegiert und wundern uns jetzt, dass es für unser Empfinden nicht mehr gut funktioniert? Oder wenn man halt in Deutschland ein Gesetz dafür machen will, dann müsste man vorher erstmal eine Ausnahme in Brüssel erreichen. Und das ist auch eine weitere Diskussion im Zusammenhang.
1: Also das heißt, die Gefahr ist groß. Es geht um Verbot, Einschränkung des Internets für Jugendliche. Man nimmt ja immer an bis 16. Ich habe so in der Wahrnehmung immer wieder festgestellt, vor 20 Jahren war das tatsächlich mit den Kindern auch so aus eigener Erfahrung ganz anders, dass man gesagt hat, neue Technik interessiert und jetzt wäre man manchmal froh, wenn sozusagen der große Bruder doch was anderes sagt. Wir haben einen Hörer oder eine Hörerin aus Augsburg in der Leitung. Ich nehme Sie jetzt auf Sendung. Guten Morgen.
2: Ja. Guten Morgen. Guten Morgen, ja.
1: Sie sind auf Sendung. Hier im Studio ist Dr. Schmiege, der Präsident der Bayerischen Landeszentrale für neue Medien. Haben Sie eine Frage? Frau Reiter, jetzt sehe ich Ihren Namen, jetzt kann ich Sie.
2: Ja, ich habe eine Frage und zugleich einen Vorschlag. Die Schulen werden medientechnisch beziehungsweise was Medienunterricht und so weiter anbetrifft, nicht versorgt. Vor allem auch die mittleren die Realschulen und so weiter. Und ich denke, vielleicht haben Sie einen Kontakt zum Kultusministerium, zum ehemaligen, oder dass man sowas einrichtet. So viel ich weiß, gibt es in Bayern oder in unserem Bereich, Schwaben und südlichen Bayern da, nur eine oder ganz wenige Personen, die das verstehen und auch die Jugendlichen unterrichten können. Medienkompetenz nennt man das heute, ja. Das fände ich sehr wichtig, dass es in die Schulen kommt, weil ja jedes Kind in die Schule muss und da auch alle Kinder erreicht werden könnten.
1: Herr Dr. Schmiege, bitte.
0: Das ist jetzt eine Steilvorlage. Vielen Dank für die Frage. Es gibt seit 15 Jahren ungefähr einen Medienführerschein. Das ist ein freiwilliges Angebot, das wir auch mit Unterstützung der Staatsregierung in der Landeszentrale entwickelt haben. Die Idee ist, dass sozusagen ein Lehrer, der vielleicht jetzt nicht Experte im Medienbereich ist, mit relativ einfachen Materialien dieses Thema Medienkompetenz vermitteln kann. Wir haben das auch mittlerweile sehr ausdifferenziert. Für alle Schularten, für alle Altersstufen gibt es unterschiedliche Module, wo wir immer wieder auch mit Lehrern, auch mit Schulen sprechen. Wir waren jetzt vor kurzem in Ihrer Nähe in Kissing bei Augsburg, haben die 2 Millionenste Medienführerschein-Urkunde übergeben. Und das Tolle ist halt, wenn Lehrer da engagiert sind, ja, die können da unheimlich viel machen und die Schülerinnen und Schüler, es war in dem Fall eine 4. Klasse, die waren ganz begeistert bei dem Thema Medien und wie Nachrichten auch unterschiedlich dargestellt werden. Trotzdem, und da gebe ich Ihnen vollkommen recht, eigentlich müsste das noch viel stärker eine Selbstverständlichkeit sein an jeder Schule, egal ob Realschule, ob Gymnasium, ob Grundschule, überall da, wo junge Menschen auch in Kontakt mit Medien kommen, müssen die darauf vorbereitet sein. Und das ist unser Angebot an alle Schulen in Bayern, auch darüber hinaus, dass man da entsprechende Materialien hat und sich wirklich damit beschäftigt. Das wäre aus meiner Sicht ein ganz wichtiger Baustein, auch in der Diskussion um das Social-Media-Verbot, weil ja viele Jugendliche selber sagen, das tut mir nicht gut. Ja, ich komme aus dem Strudel gar nicht mehr raus. Und wie komme ich da raus? Da kann man sicherlich auch an den Schulen sehr viele, ein gutes Bewusstsein wecken.
2: Ja, von den Lehrern selber, die müssen das immer irgendwo in Deutsch oder irgendwo so einbauen. Ich denke, der Vorstoß an das Unterrichtsministerium wäre hilfreich, dass ein eigenes Fach eingerichtet wird. Also ich denke, man kommt auch letztlich nicht darüber hinweg, dass man ein eigenes Fach einrichtet. Weil die ganze Medienlandschaft ist so differenziert inzwischen und wird täglich differenzierter, kann man fast sagen, dass es fast ohne das nicht gehen wird. Man muss praktisch an die Verantwortlichen gehen und das nicht irgendwo immer einschieben, sondern als regelrechtes Fach meiner Ansicht nach.
0: Wir haben jetzt seit 2 Jahren, das ging mit dem Pilotversuch los, eine Medienkompetenzwoche. Das ist die Idee, dass man sozusagen eine Woche lang erstmal, ja, ich sehe es mal, mit den Grundlagen beschäftigt, dann selber auch medienschaffend tätig ist. Also wir haben dann auch Partner, Medienhäuser, die das dann begleiten. Zum Beispiel zum Fake News, da kriegt man erstmal ein bisschen erzählt, was ist Desinformation, wie funktioniert das? Dann können die Schülerinnen und Schüler das mal selber sozusagen ein Fake News Video drehen. Ja, das ist auch ganz lustig. Und dann gehen sie tatsächlich noch zu einem Radiosender oder zu einem Fernsehsender und können sich dann eine Redaktion, ein professionelles Medienhaus anschauen, wie die damit umgehen. Ich bin da ganz auf Ihrer Seite. Das muss eigentlich eine Lebenskompetenz sein und nicht sozusagen nur bei Ausfallstunden mal als Lückenfüller dienen.
2: Ja, vielen Dank. Ja, das wär's.
1: Herzlichen Dank, Frau Reiter. Danke. Schönes Wochenende. Danke für den Anruf. Danke für Ihre Beteiligung.
2: Ja, ebenso. Wiederhören.
1: Auf Wiederhören. Wir haben hier in der Lebenshilfe und auf Radio Horeb, Ihrer christlichen Stimme in Deutschland, noch eine Frage, die ich schriftlich ins Studio bekommen habe. Ich lese mal dem Dr. Schmiege, dem Präsidenten der BLM und dem Vorsitzenden der Direktorenkonferenz der Deutschen Landesmedienanstalten die Frage vor. Ich hätte schon eine Frage, schreibt eine Hörerin. Dr. Schmiege hat gesagt, dass man gegen die Porno-Plattformen, Zitat, noch anderes machen müsse. Warum tut man das nicht? Es geht um den Schutz unserer Kinder, die potenzielle Konsumenten sind, und um den Schutz von Kindern in Lateinamerika und anderen armen Regionen der Welt. Denn die Konsumenten von pädophiler Kriminalität im Netz sitzen hauptsächlich im Westen. Warum greift man, Dr. Schmiege, so die Hörerin, nicht beherzt dazu und durch?
0: Da kann ich jetzt als Vertreter der deutschen Medienanstalt sagen, das versuchen wir mit Kräften. Man muss dazu sagen, die ganzen Plattformen, die sitzen nicht in Deutschland oder nicht mehr in Deutschland. Sonst wäre das auch schon besser im Griff. Ja. Mhm. Es gibt da in Europa grundsätzlich schon immer das Thema, überall gilt der Jugendschutz. Ja. Aber wie man diese Altersverifikation durchführt, da gibt es unterschiedliche Sichtweisen. Also einige große Pornoseiten sitzen halt in Zypern, eine sehr kleine, bescheidene Aufsicht. Und die sagen, wenn ich am Anfang klicke, bin ich über oder unter 18.
1: Dann reicht es.
0: Ja, da sind wir uns einig. Keiner wird in der Situation, wenn er tatsächlich das Angebot anschauen möchte, auf ich bin jünger als 18 klicken, weil dann ist es vorbei. Und dieser Streit, der hat dazu geführt, dass wir zumindest für die auf Deutschland ausgerichteten Angebote angefangen haben zu sagen, nee, das reicht nicht. Wir sind dann auf den Anbieter zu, der hat das abgelehnt. Wir sind dann zum Schluss sogar auf die sogenannten Access Provider, Telekom, die ganzen Internetdienstleister.
1: Also die es am Ende ausspielen.
0: Die es ausspielen, die auch Internetsperren machen können. Das in der ersten Runde haben wir das sozusagen alles gewonnen, vor Gericht auch. Dann hat aber die Plattform ein bisschen ihre Internetseite verändert und dann geht das wieder von vorne los.
1: Okay, ja?
0: Ein Teufelskreis. Und im Letzten ist es so, und es ist jetzt auch auf Druck der deutschen Medienanstalten, ist es jetzt in Europa angekommen, dass man da vielleicht auch Porno-Plattformen europäisch sozusagen unter Druck gesetzt werden sollen. Das ist ehrlicherweise nicht so schnell, wie es bei uns passiert. Ja, und auch ich würde mir dann höheres Tempo wünschen. Aber mittlerweile merkt man, man muss dranbleiben, man muss immer wieder Druck machen. Und dann rührt sich auch was in Brüssel.
1: Verstehe. Bisschen schmunzeln muss ich aber schon, weil ich, Herr Dr. Schmiege, so vor 10, 12 Jahren, weiß ich nicht, hat, glaube ich, der Medienrat, ich kann jetzt niemanden zitieren, gern dann sich bisschen scharf geäußert über eine Sendung, die es bei RTL gibt, noch heute. Deutschland sucht den Superstar, und da gibt's ja einen Moderator namens Bohlen, der hatte immer wilde Sprüche, und ich glaube, der Medienrat der BLM hat dann gesagt, alles furchtbar und Jugendschutz und was weiß ich. Das ist ja eigentlich, wenn man ehrlich ist, fast schon eine Lappalie, was Herr Bohlen erzählt, was ich sonst im Netz finde, oder?
0: Ja, das ist das, was ich vorhin schon mal angedeutet habe. Wir haben vor 10 Jahren von den Rundfunk
1: ganz
0: überwacht.
1: Andere.
0: Das waren im Jahr 500 Fälle. Da konnte man drüber diskutieren. Viele Diskussionen übrigens darüber, ob ein Inhalt schon vor 22 Uhr gesendet werden darf oder erst danach. Ne? Also es ist so eine manchmal auch komplizierte Abwägung. Aber ehrlicherweise, und da wissen wir ja aus vielen Studien, junge Menschen schauen ganz wenig Fernsehen.
1: Und die Zeit ist einfach vorangeschritten.
0: Internet. Und deswegen ist es für uns als Medienanstalten eine dringende Notwendigkeit gewesen, dass wir unseren Fokus viel stärker aufs Internet legen.
1: Ich wollte Ihnen da keine Vorwürfe machen, sondern einfach nur sagen, die Zeit ist so vorangeschritten. Das klingt heute wirklich lächerlich.
0: Sie haben vollkommen recht. Und es sind auch mittlerweile, wenn ich vorhin sagte, wir haben im letztes Jahr 10.000 Fälle, also verzwanzigfach
1: unserer Fälle. Dann ist es Irrsinn eigentlich.
0: Das sind auch keine Abwägungsfälle, sondern das sind ganz klare Verstöße. Da muss man auch nicht studiert haben, ja, um das festzustellen, sondern das ist relativ eindeutig. Und da müssen wir, glaube ich, viel stärker und konsequenter durchgreifen.
1: So, wir haben Hörer von Radio Horeb hier in der Leitung und ich gehe zu Frau Krämer, die aus dem Saarland anruft. Guten Morgen, Frau Krämer. Herzlichen
3: Guten Morgen, die Herren. Also, ich habe eine große, große Bitte. Machen Sie doch das alles, was in Ihrer Macht steht, damit keine Porno in der Öffentlichkeit ist. Das ist so furchtbar, dass wir in einer Zeit leben, wo solche Sachen hier dürfen in diese Medien rein. Also das ist nicht zum Aushalten. Ich finde es so furchtbar.
1: Ich glaube, der Präsident der BLM, der ja in der Medienaufsicht tätig ist, gibt Ihnen auch recht, aber es ist tatsächlich, ohne dass ich irgendjemand ausreden will, so einfach nicht am Ende das Zeug, wenn ich so sagen darf, loszuwerden, oder?
0: Absolut. Ich hatte es ja eben schon gesagt, wir tun alles in unserer Macht Stehende. Allein Internetsperren zu verhängen, ja, das, Sie können sich vorstellen, was in der Netz-Community da los war, als wir das verhängt haben. Aber das zeigt, dass wir jetzt dann nochmal ganz andere Entschlossenheit haben und sagen, wir müssen wirklich alles in unserer Macht Stehende tun, dass gerade junge Menschen, dass eine Sexualerziehung nicht über Pornos erfolgt. Ja, das ist natürlich das Allerschlimmste, was passieren kann, dass man da total die Verhältnismäßigkeit aus dem Auge verliert und ganz, ganz schlimme Sachen sieht, die man dann vielleicht auch in sein eigenes Leben übernimmt. Ne?
1: Frau Krämer, haben Sie noch einen
3: Zusatz? Wollte nur sagen, ich komme aus einer großen Familie. Ich möchte ganz einfach, dass alle Kinder beschützt werden und solche Sachen nie mehr in der Öffentlichkeit erscheinen würden. Das ist unbeschreiblich schlimm, finde ich.
1: Haben Sie recht. Herzlichen Dank. Wir wünschen Ihnen alles Gute. Danke für Ihren Anruf. Danke in Saarland, Frau Krämer.
3: Ja, danke schön.
1: Danke auch Ihnen. So, wir gehen nach Oberösterreich. Auch dort werden wir offenbar gehört zu Herrn Stiefmüller. Guten Morgen. Grüß Gott, Herr Stiefmüller.
4: Ja, guten Morgen, jetzt der Stiefmüller Josef. Ja, genau, auch in Oberösterreich wird Radio gehört. Das ist wahrscheinlich in ganz Österreich, weil die DFB Plus, ja.
1: Ein bisschen schlecht verstehe ich Sie. Reden Sie mit Freisprechanlage oder so? Ich kann Sie nicht ganz gut verstehen, Herr Stiefmüller.
4: Nein, das habe ich schon abgeschaut. Das war nur am Anfang, weil ich gerade was da mit den Händen so mit Freisprechanlage.
1: Ah, wunderbar. Woher genau rufen Sie an aus Oberösterreich? Jetzt sind wir neugierig.
4: Das ist aus der Nähe von Grieskirchen, ja. Das ist gar nicht so weit weg von Passau.
1: Zwischen Passau und Linz für alle, die nördlich des Mains uns hören, oder? Stimmt es?
4: Ja, genau, das ist, genau, auf der A8 fährt man nicht in Grieskirchen.
1: Auf der Ingreisautobahn.
4: Genau, die Ingreisautobahn, aber da ich wohne in Kämen am Mienbach und Kämen am Mienbach fährt man ja direkt vorbei beim Ort. Da sieht man dann, wenn man von Deutschland kommt, rechts den Ort, das ist Kämen am Mienbach, das ist eh bekannt, das ist die große Autobahnkontrollstelle, wo viel zu bekannt werden und kontrolliert werden.
1: Super. Herr Stiefmüller, aber jetzt wissen wir, danke, ist immer interessant, wo Sie uns hören. Ihre Frage bitte.
4: Ja, und zwar habe ich eine Frage zum DAB Plus, wie ich schon gesagt habe, weil ich kann auch über DAB Plus zum Beispiel da, wo ich wohne, ja, und ich kann DAB Plus zum Beispiel empfangen im Bad. Wenn ich im Bad im Radio beim Fenster stehen habe, dann kann ich DAB Plus empfangen, sogar auf der einen Seite in der Kugel beim Fenster kann ich DAB Plus ein Radio Horeb empfangen, ja. Und da haben sie mir ganz erstaunt, warum ich nur DAB Plus hören kann, obwohl ich mir circa eine gute Autostunde vom Wasser weg sind, ja. Aber bei uns funktioniert, geht DAB Plus Horeb in aus dem nördlichen Bereich in der Radio beim Fenster stehen, das kann ich nicht empfangen.
1: Das freut uns. Haben Sie noch eine Bemerkung, eine Anregung?
4: Ja, genau. Ich habe nur eine Frage zu DAB Plus.
1: Bitte.
4: Und zwar jetzt, weil, okay, alles digital, DAB Plus Ausstrahlung und dann die Musik abspielen über MP3 und so. Da habe ich jetzt eine Frage, weil, was ich da mal was gehört habe, werden ja einige Frequenzhöhen oder Tiefenlagen werden einfach von DAB verschluckt. Das heißt, die haben gar nicht mehr hörbar, die Empfangbar.
0: Also ist jetzt
1: das ist eine sehr technische Frage. Jetzt haben wir den Technikchef der BLM nicht dabei.
0: Also
4: digital allgemein ist ja für Qualität.
1: Aber der Dr. Schmiege sagt Ihnen gleich was, Herr Stiefmüller.
0: Ja, das ist tatsächlich so. Eigentlich ist natürlich bei einer digitalen Verbreitung, das ist dann wird in Signale umgewandelt. Eigentlich ist die Qualität bei DB Plus aber deutlich und auch hörbar besser als bei UKW. Problem ist manchmal tatsächlich die Empfangbarkeit. Ja, jetzt bin ich ganz überrascht, dass man sozusagen so weit nach Österreich rein tatsächlich aus Bayern noch die DAB Plus Verbreitung hört. Das wird bei UKW nicht der Fall sein, gehe ich mal davon aus. Ne? Und deswegen sind so diese Vorteile beim digitalen Empfang, die spielen, glaube ich, auch eine Rolle, dass wir, und Radio Horeb ist ja auch einer der Vorreiter, sehr stark auf die digitale Verbreitung von Radio setzen. Dass die Qualität schlechter wird durch DAB Plus gegenüber UKW, das höre ich jetzt zum ersten Mal.
1: Herr Stiefmüller, ich würde es gern so belassen wollen. Wir haben eine Sendung, ich weiß nicht, wann die nächste ist. Die heißt hier auf Horeb Tipps zum Empfang. Die läuft immer am mittags um 13 Uhr, aber Sie können sich auch gerne bei uns im Hörerservice unter 08328 921110. Sie können sich nochmal melden, dann klären 921110 in Balderschwang, wenn man denkt, man weiß es auswendig. Müssen wir so stehen lassen, aber wir freuen uns sehr, dass Sie uns hören.
4: Ja, bitte sehr.
1: Danke. Herzlichen Dank, schönes Wochenende, auf Wiederhören nach Oberösterreich.
4: Ja, Ihnen auch noch, schönes Wochenende.
1: Servus. Jetzt gehen wir zu Frau Münch in Speyer in Rheinland-Pfalz. Guten Morgen, Frau Münch, Ihre Frage bitte.
5: Ja, guten Morgen in die Runde. Super interessant und super wichtig, was hier alles schon gesagt wurde. Ich habe noch eine Frage und eine Anregung. Es ist ja so, dass im Augenblick in Deutschland sehr viele Konzerne sehr viele Stellen abbauen. Und es gibt, man kann schon sagen, Tausende von Menschen, die jetzt in Brückenkonzepte gehen. Und da hätte ich eine Anregung, ob man nicht einfach als Landesmedienanstalten, und zwar alle Länder, eine Ausschreibung macht und sagt, wollt ihr digitaler Coach werden? Und die Leute dann einfach auch in Schulen an sonstige Institute schicken, um hier zu unterstützen, weil ich glaube, dass für die Lehrer das wahrscheinlich einfach manchmal zu viel ist, alles zu wuppen. Und hier ist eine Chance in der traurigen Abbauphase, aber ich sehe da eher eine Chance, vielleicht mit Minijobs zu arbeiten und die einzurichten. Was würden Sie dazu sagen, Herr Dr. Schmiege?
0: Der Gedanke gefällt mir gut. Wir versuchen auch in der Richtung zum Beispiel Elternabende zu organisieren, dass es Coaches gibt, die tatsächlich so ein Netzwerk aufgebaut haben, dass man Eltern, in dem Fall, ich rede jetzt dafür für Bayern, dass man in ganz Bayern so ein Netzwerk hat. Ich gebe aber auch zu, wir arbeiten immer und überlegen uns immer, wie kommen wir noch mehr in die Breite. Ne? Also die in den Schulen, da sind die auch die Kultusministerien immer sehr zurückhaltend, ne? Dass wir da sozusagen Ehrenamtliche hinschicken. Andere Kompetenzprojekte, wir sind gerade dabei, und das ist so ein Herzensprojekt von mir. Wir wollen ja nicht immer nur ein Unterrichtsfach sein, sondern das ist eine Lebenskompetenz, und das funktioniert immer sozusagen auf Augenhöhe unheimlich gut. Also wenn Gleichaltrige sich dazu austauschen, ist es ein gutes Stichwort. Aber was ich auch spannend finde, das sind so Tandems, also generationsübergreifend. Also ich kann das jetzt sagen, meine Mutter hat sehr viel Medienkompetenzerfahrung gesammelt die letzten 60, 70 Jahre, aber die verzweifelt immer an ihrem Handy. Ja? Und jetzt meine Nichte, die ist unheimlich sicher, was sozusagen die Bedienung von
1: da gibt es doch auch bei Ihnen ein Programm, oder?
0: Da sind wir jetzt gerade dabei, ein Programm aufzusetzen. Das ist so ein Tandem, ne? Also so ein Tandem aus Jung und Alt. Mhm. Die jungen Menschen können genau erklären, wie die Technik funktioniert. Und die Alten können sagen, du musst aber ein bisschen aufpassen, da ist möglicherweise jemand, der dich manipulieren möchte. Und diese Kombination, das ist so auf Augenhöhe, da versprechen wir uns sehr viel davon, dass es eben nicht ein Schulfach ist, wo nach der Schulglocke dann alle sagen, das hat mit meinem Leben nichts zu tun, sondern dass es einfach viel stärker sozusagen in den Lebensmittelpunkt gerückt wird.
1: Okay, Frau Münch.
5: Ich habe noch eine Frage, wie wird denn das dann umgesetzt? Also wie werden die Leute gesucht, wo trifft man sich und wo wird dann der Einsatz gemacht? Nur nochmal von der praktischen Umsetzung.
0: Ja, das läuft dann so, dass tatsächlich mehrere Tandems sozusagen zusammengebracht werden. Da gibt es einen Coach, der so ein bisschen auch die Themen anmoderiert, und dann müssen die halt miteinander sich sozusagen auch daran tasten. Ne? Das ist auch, Medien sind in unserem Alltag drin, da muss man auch sich spielerisch heranarbeiten, aber umgekehrt, wenn dann jemand sagt, wie erkenne ich denn zum Beispiel ein KI-manipuliertes Bild? Ne? Da gibt es manchmal so Hinweise, und das größeren Runden sozusagen zu erzählen und dann sozusagen auf der individuellen Ebene das noch weiter sozusagen zu untersuchen, das ist der Ansatz in diesem Pilotprojekt.
5: Und Sie als BLM machen den Anstoß?
0: Wir organisieren tatsächlich solche Workshops, wo die dann zusammenkommen können.
1: Ich denke sogar, Sie leben ja in Speyer in Rheinland-Pfalz, auch wenn Sie, schauen Sie mal auf die Website Ihrer Landesmedienanstalt, da gibt es wahrscheinlich, wissen wir jetzt vermutlich der Dr. Schmiege eher als ich, auch ähnliche Angebote und Ideen.
0: Absolut, genau. Also da hat jede Medienanstalt auch so ihre unterschiedlichen Zugänge. Gerade die Kollegen aus Rheinland-Pfalz
1: sind da sehr aktiv, das habe ich auch festgestellt. Frau Münch.
5: Super, danke schön.
1: Ja. Schönes Wochenende, herzlichen Dank für Ihren Anruf. Bleiben Sie uns gewogen, auf Wiederhören.
5: Sehr gerne, tschüss.
1: 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Wir reden über Radio, Podcast, Zukunft des Wortes, Medienpolitik. Gast im Studio ist der Präsident der Bayerischen Landeszentrale für neue Medien, der auch der Vorsitzende der Bundesdeutschen Landesmedienkonferenzen ist. Wir gehen weiter mit Herrn Ernt aus Eberbach in Baden-Baden. Habe ich jetzt nicht auf dem Display. Guten Morgen, Herr Ernt.
6: Ja, schönen guten Morgen. Bin ich auf Sendung?
1: Sie sind jetzt auf Sendung. Sie dürfen gerne Ihre Frage stellen. Bitte sehr.
6: Ich werde erstmal keine Frage stellen, sondern
1: eine Bemerkung.
6: Eine Bemerkung machen.
1: Bitte sehr. Wir haben Zeit. Sagen Sie, sprechen Sie.
6: Ich bin also Stammhörer seit ganz, ganz vielen Jahren. Mir hat Radio Horeb durch viele Krisen geholfen. Ist einfach großartig. Aber umso mehr betrübt es mich, dass Radio Horeb, der eben etwas anderes ist als diese privaten Dudelsender, Sie wissen, was ich meine, dass Radio Horeb sich überhaupt darauf einlässt, über Internet Menschen erreichen zu wollen. Ich mag Ihnen mal was zitieren. Folgender Satz: Man muss eine Lüge, Stichwort, wir brauchen das Internet, jeder, alle. Also, man muss eine Lüge nur oft genug wiederholen, bis sie dem Volke zur Wahrheit wird. Und ich sage Ihnen, wer das gesagt hat, gleich zwei Männer. Der erste war Stalin im Zweiten Weltkrieg, und Goebbels hat das mitgekriegt und hat das übernommen. So lassen Sie doch Radio Horeb Radio sein und Radio bleiben. Weiterhin, Sie behaupten, Sie seien werbefrei. Aber Tag für Tag muss ich ertragen, ich bin erklärter Internetgegner, nicht weil ich ein Dummkopf bin, sondern weil ich mich sehr, sehr stark informiert habe, ja. Also
1: Ich verstehe Sie jetzt nicht ganz. Also, Herr Ernt, was meinen Sie mit werbefrei? Wir senden.
6: Ja, genau. Okay, Entschuldigung. Ja.
1: Nee, alles gut. Wir haben.
6: Also, jeden Tag diese Sätze. Besuchen Sie uns doch auch auf Facebook, auf Instagram.
1: Das haben wir, Herr Ernt, in den Nachrichten. Also da würde ich Ihnen...
6: Sie heizen das doch noch an.
1: Bitte?
6: Sie heizen das doch noch an.
1: Wollen wir so verbleiben? Ich nehme das mit in unsere interne Diskussion. Wir wollen ja bei diesen...
6: Noch eine Bemerkung. Ganz nebenbei kostet die Sache auch noch Geld. Und die Hörer spenden. Ja, und das wäre auch mal ganz interessant zu wissen, wie viel fließt inzwischen in solche Projekte. Und dann sage ich Ihnen was zu Instagram. Vor wenigen Tagen in den USA wurde Instagram verurteilt, einer jungen Frau eine Entschädigung zu zahlen von 20 Millionen US-Dollar, weil sie nachweisen konnte, dass es war in diesem Fall war es Instagram, dass sie aufgrund von Instagram, der süchtig gemacht worden ist und rausgekommen sind. Angstzustände, Panikzustände, die Frau war fertig, die Frau musste in eine Klinik. Und wenn ich dann, der ich einfach, ja...
1: Wir nehmen Ihre
6: Anregung. Es heißt Leben mit Gott.
1: Herr Ernt, wir haben noch viele Hörer in der Leitung. Wir nehmen diese Sachen einfach mit. Wir wollen auf die Informationsangebote der entsprechenden sozialen Medien hinweisen. Herzlichen Dank für Ihren Anruf und wir greifen auch gleich dieses US-Urteil nochmal auf, Herr Dr. Schmiege. In den USA gibt es tatsächlich Urteile jetzt zu diesem Komplex. Wie ordnen Sie sowas ein?
0: Ja, also der Punkt von Herrn Ernt ist ja ein Punkt, dass sozusagen bei Social Media Schatten und Licht ist. Ja, es ist nun mal so, dass viele junge Menschen auf Social Media unterwegs sind und auch nicht mehr im klassischen Radio. Das heißt, ich verstehe auch, dass ein Sender, der eigentlich vom klassischen Radio kommt, auch sagt, wir wollen aber alle Menschen erreichen. Und da kann man nicht sagen, junge Menschen schneiden wir ab, die erreichen wir dann einfach gar nicht mehr. Deswegen ist es, glaube ich, gut, dass man auf diese Angebote hinweist. Aber, und das ist vielleicht auch der Punkt, der jetzt bemerkenswert an dem Urteil aus den USA ist. Die USA, die immer gesagt haben, die Plattformen müssen geschützt werden, da darf man auch jetzt von Seiten der Medienaufsicht nicht gegen vorgehen. Aber in den USA selbst gibt es jetzt dieses Urteil, tatsächlich vor einem Zivilgericht, wo die Plattformen in die Haftung genommen werden. Und das ist, glaube ich, ein wichtiger Punkt.
1: Das hilft Ihnen ja eigentlich bei Ihrem Bemühen auch weiter.
0: Das ist genau mein Ansatz auch bei diesem Social-Media-Verbot. Die Plattformen müssen in die Haftung genommen werden, die müssen für die negativen Auswirkungen, die von ihrer Plattform ausgehen, müssen sie auch in die Haftung genommen werden können. Das ist im Moment nicht so. Also es gibt so ein Privileg, dass wenn negative oder rechtswidrige Inhalte verbreitet werden, dass wir erst positiv denen sagen müssen, da ist was Rechtswidriges, löscht es doch bitte. Obwohl die Plattformen sehr wohl viel früher beim Hochladen schon sagen können, okay, das ist jetzt ein Porno oder das ist jetzt, keine Ahnung, ein Gewaltvideo, das soll nicht verbreitet werden. Und dass da die Plattform viel stärker in die Verantwortung und auch in die Haftung genommen werden, das wäre, glaube ich, ein wichtiger Punkt, dass das Social Media nicht nur negative, sondern auch vor allem positive Auswirkungen entfalten kann.
1: Jetzt lassen Sie uns die letzten 10 Minuten zurückblicken nochmal. Die Frau Münch aus Speyer hat angeregt, Ehrenamtliche. Da passiert sehr viel, das muss man wirklich ganz deutlich sagen. Vor allem die BLM macht seit ihrem Bestehen hier wahnsinnig viel. Sie hatten den Medienführerschein und so weiter auch genannt. Wir selber um uns auch mal aufs Tablett zu holen. Wir haben immer wieder Schulklassen da. Wir arbeiten dann mit Gymnasien zusammen, die nach Balderschwang kommen, die mehrere Tage zum Beispiel auch schon da waren. Wir bieten auch, und das sei Ihnen jetzt auch gesagt, sehr direkt und ganz neu jetzt an, vor allem am Standort in München, für Studenten, Werkstudenten, die hier bei uns mitarbeiten können. Die können sich bewerben, gucken Sie auf die Webseite, auf die Horeb-App.

0: Ja, aber manchmal habe ich den Eindruck, vor 20 Jahren war man da lässiger, deshalb bin ich auch auf Herrn Bohlen und seine schlimmen Sprüche gekommen, die man vor 10, 12 Jahren für grausam erklärt hat. Aber ist es nicht so, dass ein Verbot aus der Politik vielleicht doch eine höhere Sensibilität schaffen würde, bevor man am Ende, was ja irgendwie so eine never-ending Story ist, die Plattformen in den Griff kriegt? Wie stehen Sie dazu?
1: Also für mich ist ein Verbot kein Tabu, um das auch nochmal klar zu sagen. Und wenn die Plattformen einfach ihrer Verantwortung nicht gerecht werden, dann muss man in letzter Instanz auch über ein Verbot nachdenken. Wie immer man das umsetzt, da gibt's sicherlich auch Umsetzungsthemen, ja. Aber in einer idealen Welt würde sozusagen die Plattform alles Schädliche sozusagen einhegen, ja, den Jugendschutz ernst nehmen und dann bräuchten wir über ein Verbot gar nicht reden, weil dann nochmal auch von Social Media, das ist einfach eine für junge Menschen sehr wichtige Form, sich auch mit anderen Gleichaltrigen auszutauschen.
0: Aber man muss unterm Strich auch sagen, es ist auch die Verantwortung des Einzelnen.
1: Es ist auch die Verantwortung des Einzelnen. Es sind auch natürlich die Eltern gefragt. Man kann auch nicht immer nur sagen, das muss alles der Staat richten, ja, weil ich es nicht im Kreuz habe, meinem Kind zu sagen, jetzt legst du das Handy mal weg, ja. Aber es, also nochmal, für mich ist der stärkste Ansatzpunkt tatsächlich derjenige, der damit viel Geld verdient, nämlich mit Social Media, mit Werbung, die auf Social Media verbreitet wird. Die müssen, wie jeder andere auch, Gefahren, die von diesem Produkt ausgehen, natürlich auch verhindern. Und wenn sie es nicht tun oder wenn sie nichts tun, dann müssen sie auch haften.
0: So, jetzt gehen wir zu Herrn Martin nach Köln. Guten Morgen, Herr Martin.
2: Ja, guten Morgen oder fast schon guten Tag. Ich hatte schon vorab berichtet, da Ihrem Empfang da auf Telefon. Wollte nur ganz kurz Stellung nehmen zu meinem Vorvorredner mittlerweile, der so sich so ein bisschen dagegen gestemmt hat, Radio Horeb auf Instagram und Radio und Internet so publik zu machen. Das ist gut und schön, aber Radio Horeb sollte Radio bleiben, finde ich auch. Ich habe sogar hier das Radio von Radio Horeb mit der blauen Taste. Und
0: freut uns.
2: Ein. Ja?
0: Ja, freut uns sehr. Nein, alles klar. Sagen Sie ruhig, ich höre so ein bisschen raus, wir machen ja Radio. Wir werden immer Radio machen.
2: Ja, das ist super.
0: Kann ich Ihnen versichern, nur, und das ist halt, wir leben im Jahr 2026, ja. Da will ich Sie nicht jetzt irgendwie beeinflussen, nur wir stellen immer wieder fest, dass ein Erstkontakt, der dann ins Radio mündet, tatsächlich über die sozialen Medien, über Instagram, Facebook und so weiter, tatsächlich, wir erreichen immer wieder Leute, die erst uns wahrnehmen. Ich habe selber Bewerbungsgespräche geführt, mit Hörern gesprochen, die gesagt, hey, das ist so toll, ich habe das gesehen. Sie waren auf der Willow Creek in Karlsruhe, da haben Sie mit dem und dem gesprochen und seitdem höre ich Radio. Also das ist leider, ohne uns da jetzt schöner zu machen, als wir sind, immer sehr zweischneidiges Schwert.
2: Ja.
0: Aber
2: ja, die Kollision, also ich kriege das ja schon mit, das ist natürlich wahr, dass die Verbreitung zunimmt, dann das wünsche ich ja auch, denn es wird ja immer weniger Radio an sich gehört, am liebsten, ich habe vorhin gesagt zu Ihrer Telefonannahme, zu dem netten Herrn, am liebsten wäre mir doch das alte gute UKW lieb, ne? Ich habe ja etliche Apparate mit UKW, aber das wird ja zunehmend abgeschaltet, in Deutschland dauert das noch ein bisschen, Gott sei Dank. Aber ich habe DAB-Radios mittlerweile, ich glaube.
0: Dann sind Sie ja voll im Trend dabei.
2: Aber das ist schön, was Sie sagen. Wir werden, dass Sie immer Radio bleiben. Sonst müsste Ihren Namen mal ändern. Internet Horeb, das wäre schade.
0: Nein, werden wir bestimmt nicht. Also
2: nein, ne?
0: Keine Sorge. Ja. Ich höre, dass Sie uns kennen. Sie hören. Wissen Sie, der Dr. Schmiege ist der Experte zu dem Thema auch. Das ist halt so. Audio ist in und auch wir werden oft wahrgenommen über die Ausspielform Radio. Ja. Aber ich kriege dann mit, dass die Leute sagen, ich habe die Predigt von Pfarrer Dr. Kocher dann in der Mediathek gehört, weil wir halt alle in einer Zeit leben, wo man gar nicht unbedingt zeitgleich hören kann und so weiter und so fort.
2: Das ist richtig,
0: wir müssen leider

0: oder wir gehen alle Chancen, und ich stelle das ja selber fest, ich rede oft mit Hörern, was ich sehr, sehr gern tue, und dann sagen die, das glaubt mir immer keiner in internen Besprechungen, ich höre nie das Interview des Tages um 8.15 Uhr, weil da fahre ich genau in die Tiefgarage, verstehen Sie? Aber ich höre es dann in der Mediathek. Also wir machen gute Dinge, und wir müssen natürlich auch über diese Medien sozusagen die Fänge und die Netze ausspannen.
1: Ja, das Herr Martin. Ist auf jeden Fall gut für die, die es nicht mitbekommen oder mitbekommen wollen, dass sie später nochmal nachgreifen und auf Depots zurückgreifen können. Nur ich bin so auf dem Level eigentlich immer schon gewesen, was ich nicht mitbekomme, bekomme ich nicht mit. Und ich nehme dann schon abends, vor allem am Wochenende, schon die Zeit und höre es gerne live. Und den lieben Richard Kocher, den höre ich zu gerne. Der hat eine unheimlich schöne Stimme.
0: Stimmt.
1: Und gestern auch, ich habe mit der Bettina Rademacher, Frau Bettina Rademacher, gebetet für meine Tochter. Mhm. Das klappte hervorragend, die Verbindung. Also man ist sofort schon, ich fühle mich bei ihrem Sender total aufgehoben und bin auch erst seit einem Jahr ungefähr zu ihnen gekommen. Ui. Seit 3 Jahren bin ich in der katholischen Kirche überhaupt erstmal. Und okay.
0: Herzlichen Dank, Herr Münch. Freut uns. Ja. Erzählen Sie weiter. Machen Sie Reklame für uns. Nicht übers Internet, sondern mündlich.
1: Ja, okay. Vielen Dank. Und
0: Der Dr. Schmiege hat Ihnen auch noch was mitzugeben.
2: Ja, vielleicht kann ich da eine kleine Anekdote erzählen mit dem Pfarrer Kocher, der eine sehr charismatische Person ist. hat mir dann auch erzählt, dass es natürlich auch erstmal ein Schritt war, dass man mit Radio Horeb überhaupt Radio macht, ja, mit christlichen Inhalten, dass man Gottesdienste jetzt nicht live erlebt, und da sind wir uns, glaube ich, einig, ein Gottesdienst analog in der Kirche ist was anderes, als wenn ich es übers Radio höre, aber umgekehrt sagt, es gibt so viele Menschen, die gar nicht die Möglichkeit haben, in die Kirche zu gehen, weil sie vielleicht nicht mehr so gut zu Fuß sind. Und da ist das, glaube ich, ein wichtiger Punkt, dass man sich auch mal sozusagen, dass man sich auf andere auch Verbreitungswege einlässt, um möglichst viele Menschen in ganz Deutschland, unabhängig alt, jung, zu erreichen. Und deswegen finde ich es auch richtig, dass man da sagt, für uns ist Radio nicht tabu und das Internet aber auch nicht.
0: Gut, schönes Wort.
1: Ja, tolles Nachwort. Dankeschön. Echt, also ganz, ganz meinerseits.
0: Danke, Herr Martin. Ja. Auf Wiederhören. Alles Gute.
1: Auf Wiederhören. Alles Gute für Sie auch.
0: Danke. So. Und jetzt gehen wir zu Frau Dr. Schildhauer, die wartet schon geduldig aus Dietramszell im Süden, südlich von München. Guten Morgen, Frau Dr. Schildhauer.
3: Guten Morgen. Ich möchte nur sagen, ich bin ein uralter Radiohörer. Schon meine Eltern haben sich bewusst nie einen Fernseher angeschafft. Und insofern bin ich ohne Fernsehen aufgewachsen und höre immer noch nur Radio. Und aber eben auch inzwischen über Internet und Handyverbindungen. Und finde das genau richtig, wie Sie das machen im Radio Horeb. Ich möchte nur betonen, es gibt einen Bereich, wo das UKW wirklich besser ist als DAB+. Und das ist der Empfang von klassischer Musik, weil das ist ein großer Unterschied, ob man praktisch 50 Geigen hört oder eben nur was über einen Kamm geschert ist. Eine Symphonie klingt ganz anders im UKW-Radio, auch wenn es manchmal rauscht oder sowas, das tut man sich ja dann im Hirn wegschalten, als wenn es halt zwar glasklar ist, aber eben doch irgendwie normiert. Also ich habe nur einmal einen kurzen Hörsturz gehabt, zum Glück nur über 3 Tage. Da konnte ich es nicht mehr unterscheiden, aber nachdem das wieder mein Gehör wieder in Ordnung war, habe ich den Unterschied wieder gut hören können.
0: Das ist Ihr Eindruck. Wir wollen jetzt nicht eine Fachdiskussion über 16.000 Hertz, die man hört oder nicht, Frau Dr. Schildhauer. UKW wird es auch noch ein bisschen geben. Danke für einen Anruf. Bleiben Sie uns gewogen. Schönes Wochenende. Auf Wiederhören. Danke. Danke. So. Wir haben einen weiteren Hörer. Wir gehen nach Rastatt in Baden-Württemberg in Baden zu Herrn Siebert. Guten Morgen, grüß Gott, Herr Siebert. Sie sind auf Sendung.
4: Ja, grüß Gott. Ich bin auch Radiohörer, aber ich finde es einfach toll, dass Radio Horeb auf der Höhe der Zeit ist und auch ein Internetangebot hat. Dort kann ich nämlich Podcasts nachhören in aller Ruhe. Ich kann mir dort Podcasts suchen. die hervorragend sind, die exzellent sind. Und deshalb möchte ich da einfach weiter dafür plädieren, dass wir auch weiterhin dieses Internetangebot den Menschen darbieten. Und auf Instagram sind ihre Inhalte sicherlich nicht derart, dass dadurch junge Menschen gefährdet werden.
0: Den Eindruck haben wir nicht. Ja, das stimmt.
4: Ich muss man da differenzieren.
0: Das ist.
4: Und kann Radio Horeb da nicht in den großen Topf mit allen Anbietern schmeißen.
0: Danke, danke, danke. Das ist ein wunderschönes Wort. Jetzt denkt wahrscheinlich der Dr. Schmiege, der sozusagen unser Intendant ist als Aufsichtsrat und als Medienaufsicht. Wir hätten alle bestellt, aber er kann sich davon überzeugen. Danke, danke, Herr Siebert. Jeder kann hier anrufen live. Wir schließen niemanden aus. Danke, freut uns sehr, dass Sie das auch so differenziert sehen. Ich habe jetzt mal eine Nachfrage. Kennen Sie uns schon länger? Ja.
4: Ja, ich kenne sie schon länger. Ich höre auch aktiv Radio, aber ich gucke aktiv in die Podcasts rein. Und ja, es ist ja auch zeitlich nicht immer möglich, dass man immer das Radio live verfolgt.
0: Das ist genau der Punkt, ja.
4: Ist man auch mal froh, dass man jetzt gezielt zum Beispiel von Pater Hans Burb oder auch von anderen Beiträge über Thema Familie, Katechese, da was einfach gezielt auch mal nachsuchen kann. Mhm. Und da auch mal ein bisschen Werbung machen kann, wenn jemand anders in einer Lebenssituation ist, wo man sagen kann, hör dir doch das mal an, das ist ein guter Beitrag zu dem Thema.
0: Das freut uns immer, wenn Sie das tun. Bleiben Sie uns gewogen, Herr Siebert. Schöne Grüße nach Rastatt und alles Gute, schönes Wochenende, gute Zeit, auf Danke. Wiederhören. Danke Ihnen, auf Wiederhören. So, Schlussrunde mit Bitte sehr, Herr Dr. Schmiege. Entschuldigung.
2: Ich wollte jetzt noch mal auf einen Punkt eingehen, die Sie, Herr Lindinger, jetzt schon mehrfach angesprochen haben. Und das ist die Ausbildung, die Sie ja hier quasi bei Radio Horeb, bei Ehrenamtlichen durchführen. In eigener Sache, es gibt von der Landeszentrale die sogenannte Media School. Das ist auch ein offenes Angebot für alle jungen Menschen, die zum ersten Mal Kontakt mit Radio oder Fernsehen oder auch tatsächlich mit Internet Angeboten sammeln wollen. Das heißt, man kann relativ schnell mal ausprobieren, wie Radio funktioniert. Man kann da viel lernen. Man lernt vielleicht auch, wie man auf Social Media was macht, ja, wie man auch recherchiert. Weil, und das ist uns immer ganz wichtig, Medien sind auch Handwerk. Man muss halt lernen, wirklich Quellen zu überprüfen, nicht die erste leichte Sichtweise gleich zu übernehmen und zu verbreiten, sondern auch wirklich zu hinterfragen, kritisch zu hinterfragen, dass man ein Bild der Wahrheit als Grundlage für Informationen bekommt. Das, wie gesagt, da finde ich super, was die vielen Sender auch an Ausbildungsleistung tätigen. Radio Horeb setzt vor allem auf ehrenamtliche Unterstützung, aber da auch wirklich immer wieder die Werbung in eigener Sache. Also wenn junge Menschen sagen, sie wollen was mit Radio machen, da können sie tatsächlich ihre ersten Schritte bei der Media School machen. Und
0: das ist ein wunderbarer Hinweis. Wir machen auch für alle nochmal deutlich gesagt, wir suchen und Sie können die Chance wahrnehmen, Jahrespraktika. Also wir haben festgestellt, dass eben 4 Wochen oder 2 Monate oft nicht so wirklich sinnvoll sind. Also klar, jedes Schnuppern ist klar. Wir bieten an den Standorten Balderschwang im Oberallgäu und in München Jahrespraktika an. Die werden sehr, sehr ordentlich bezahlt. Es klingt so negativ nach Mindestlohn, weil wir keine honorarfreien Praktika nach 2 Monaten gesetzlich machen können. Das ist eine Chance der Orientierung. Schauen Sie nach unter Mitarbeiten. Nochmal zur Medienkompetenz insgesamt, Herr Dr. Schmiege, in dieser Diskussion zusammenfassend merkt man ja, offenbar muss noch viel mehr passieren, dass die Hörer, die Zuschauer und so weiter, die Internetnutzer auch noch besser mitbekommen, was da alles los ist. Das scheint, so kommt es mir immer rüber, Herr Dr. Schmiege, einfach als die Welt sozusagen geordnet war in große Leitmedien, öffentlich-rechtliche Anstalten, war immer klar, das ist die Quelle, die haben vielleicht eine bestimmte politische Ausrichtung, aber ich erschrecke selber manchmal, wie echt der größte Schwachsinn teilweise da im Netz um die Ecke kommt, oder?
2: Das ist sicherlich so. Und was ich vorhin sagte, was jeder Journalist eigentlich machen muss, Quellen überprüfen. Jeder Nutzer im Internet ist jetzt quasi dazu angehalten, auch sich zu hinterfragen, stimmt das denn? Warum wird mir das so erzählt? Ja? Gibt es da eine andere Sichtweise auf das Thema? Da muss man sicherlich so ein natürliches Empfinden kriegen. Und wenn es besonders skandalös ist, ja, dann ist die Wahrscheinlichkeit groß, dass es vielleicht doch nicht hundertprozentig
0: ist. Und manchmal kommt mir das, Herr Dr. Schmiege, Sie kennen das bei 10.000 Verstößen, das wusste ich nicht so explizit, ja, wirklich erschreckend. Oft steckt ja irgendjemand ganz anders dahinter, der uns sozusagen auch wirklich manipulieren will und ganz woanders sitzt und ganz andere Interessen hat.
2: Das ist sicherlich ein Phänomen, dass man natürlich übers Internet sehr viele, ich sag mal, Fake-Accounts anlegen kann, dass man massenhaft Nachrichten pusht. Ja, die werden dann viel stärker verbreitet bekommen, eine andere Wahrnehmung, als wenn dann als wenn ein Mensch dahinter stecken würde. Das ist sicherlich eine Gefahr, wo man technische Möglichkeiten nutzt, um auf die Meinungsbildung Einfluss zu nehmen. Aber, und das ist mir jetzt auch immer ganz wichtig, wir haben jetzt viel über Gefahren gesprochen. Medien sind auch ein unheimlich spannendes Themenfeld. Und wenn man damit umzugehen weiß und das einzuordnen weiß, was da an Informationen fließt, dann kann man sich auch so einmalig breit informieren, wie das halt vor 20, 30 Jahren gar nicht möglich war. Da gab es eine Redaktion, da war man auf das begrenzt, was sozusagen in der Zeitung abgedruckt war. Mittlerweile kann ich dann sagen, okay, das Thema interessiert mich. Ich gehe ins Internet, kriege von der ganzen Welt Informationen. Ich muss manchmal vorsichtig sein, muss die Quelle noch genauer anschauen, als es vielleicht früher der Fall war. Aber trotzdem ist es natürlich erstmal faszinierend, was für einen Informationsschatz man übers Internet bekommt.
0: Die Möglichkeiten, ja, ich sage immer im Spaß, Herr Dr. Schmiege, ich bin ja in Bad Griesbach im Rottal geboren, im Landkreis Passau. Ich bin in der Blase der Passauer Neuen Presse aufgewachsen, sonst gab's nichts. Die habe ich vor meinem Vater gelesen, bevor der ins Büro ging. Mein Schulbus ging früher. Spaß beiseite, die Möglichkeiten, ich habe sie heute noch immer als E-Paper auf dem Handy und lese sie jeden Tag. Das wird vielleicht die Chefs der Passauer Neuen Presse freuen, nur nebenbei. Sie machen einen Punkt auch als Anstalt des öffentlichen Rechts sehr viel, weil das Internet natürlich nochmal die Schattenseiten, viele scheinen dann in ihren Kommentaren, Beleidigungen und üblen Nachreden schneller verführt zu sein, im Netz was zu sagen. Es geht immer um dieses Stichwort Hass. Rede im Internet. Da haben Sie jetzt Ende April eine Veranstaltung dazu.
2: Das Thema Hass und Hetze im Internet, das beschäftigt uns schon länger. Wir haben seit auch ja, 6 Jahren jetzt mit dem Justizministerium einen Austausch. Da ging es erstmal um Journalisten, die halt immer wieder zur Zielscheibe werden, die über bestimmte Dinge nicht mehr berichten, weil sie ganz genau wissen, wenn ich das Thema anschneide, dann werde ich überrollt von einer Hasswelle. Deswegen ging es darum, dass man erstmal als Journalist versteht, was ist Kritik, was ist Hass, ja, und wo ist eine Beleidigung und wo ist eine Meinungsäußerung. Und wenn man sagen kann, das ist eine absolut ja, unakzeptable Beleidigung, dass man dann relativ schnell den Weg zur Justiz bekommt. Was wir jetzt festgestellt haben, es gibt viele unterschiedliche Behörden, die damit zu tun haben. Polizeidirektionen, auch die Justiz, die Staatsanwaltschaften und das läuft relativ parallel. Und im Zentrum, und das muss man auch dazu sagen, jeder, der sich bei uns beschwert über eine Beleidigung, und das kommt auch vor, der will in erster Linie, dass diese Beleidigung, auch dieser Inhalt gelöscht wird. Ja? Und in zweiter Linie will er auch, dass es verfolgt wird, dass der Täter das nicht nochmal macht. Und was wir jetzt unsere Rolle ist als Medienanstalt, wir wägen natürlich immer diese Frage, ist es jetzt eine Meinungsäußerung oder ist es eine Beleidigung, muss es gelöscht werden oder ist es sozusagen, darf es auch weiterhin im Internet verbreitet werden? Das ist unser Kerngeschäft. die Polizei und die Staatsanwaltschaft, die schauen halt, wie finden wir den Täter und wie können wir den Täter verfolgen. Und das ist jetzt einmalig tatsächlich, dass wir alle Behörden, und das war wirklich für uns auch ganz interessant, wir haben die an einen großen Tisch geladen und viele sagten, das wusste ich nicht mal, dass die das machen und wir das. So, ne? Und da haben wir jetzt einen großen Termin mit dem Justizministerium und auch dem Innenministerium hier, wo wir versuchen, diese Parallelität, dieses Nebeneinander her arbeiten, dass wir das abstellen, dass es relativ effizient und schnell geht, weil nochmal, das Internet verzeiht keine Fehler. Ja, man muss schnell sein, man muss auch schnell rechtswidrige Inhalte löschen und aber auch die Täter nicht schonen. Ne? Das ist immer das Problem, wenn man schnell löscht, dann kann es sein, dass wir gar nichts mehr, keinen Täter mehr ermitteln können. Und das haben wir jetzt abgeglichen und da wollen wir tatsächlich ein neues Kapitel aufschlagen.
0: Ich nehme Herr Dr. Schmiege mit. Ich bin selber erstaunt, diese vielen Fälle, die Sie verfolgen müssen. Was brauchen Sie als Medienaufsicht im Grunde? Das ist ja fast nicht mehr zu beherrschen, dieses Thema. Und das wird ja nicht einfacher.
2: Also in erster Linie brauchen wir auch einen klaren Rechtsrahmen, dass wir wissen, was wir tun dürfen, ja, dass wir nicht auch vor Gericht dann irgendwelche Probleme kriegen. Da helfen uns auch die Länder, die für diese für das Recht an der Stelle zuständig sind. Wir brauchen natürlich Ressourcen. Wir versuchen das mit den bestehenden Menschen hinzubekommen. Da lassen wir uns auch tatsächlich von technischen Hilfsmitteln helfen. Das geht von KI bis auch tatsächlich, dass wir viel schneller und effizienter arbeiten. Aber im Letzten ist es immer die Frage, nehme ich den Kampf im Internet auf oder tue ich es nicht? Und wenn ich diese Entschlossenheit habe, und da kann ich jetzt wirklich sagen, für die Landeszentrale und auch für die anderen Medienanstalten in Deutschland ist das der Fall, dann kann man sicherlich was zum Besseren bewegen.
0: Herzlichen Dank für Ihren Besuch hier live im Studio München von Radio Horeb. Dr. Thorsten Schmiege war das, der Präsident der Bayerischen Landeszentrale für neue Medien und der Vorsitzende der Direktorenkonferenz der Bundesdeutschen Landesmedienanstalten. Wir haben gesprochen über Radio-Podcast. Das Wort hat eindeutig eine Zukunft, das haben wir nochmal gehört. Wir haben viele Hörer hier mit Ihnen diskutieren dürfen. Danke für Ihren Anregungen. Viel Freude mit unserem Programm. 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
1: 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Wir beten den Engel des Herrn und den glorreichen Rosenkranz auf Latein in einer Aufzeichnung mit Papst Benedikt XVI.

0: Rosari, Beate Maria Virginis,
1: die glorreichen Rosenkranzgeheimnisse.
2: Deus in adiutorium meum intende. Gloria Patri et Filio et Spiritui Sancto.
3: Sic ut erat in principio, et nunc et semper, et in saecula saeculorum. Amen.
2: Primum Mysterium, Jesus a mortuis resurgit.
1: Das erste glorreiche Geheimnis, Jesus steht von den Toten auf.
0: Dixit angelus mulieribus.
1: Der Engel sagte zu den Frauen: Ihr sucht Jesus aus Nazareth, den Gekreuzigten. Er ist auferstanden, er ist nicht hier. Geht und sagt seinen Jüngern und dem Petrus: Er geht euch voraus nach Galiläa. Dort werdet ihr ihn sehen, wie er es euch gesagt hat.

Wir haben in einer Aufzeichnung mit Papst Benedikt dem 16. den glorreichen Rosenkranz gebetet. Wir wünschen Ihnen weiterhin gesegnete Stunden hier im Nachtprogramm bei Radio Horeb.

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1: Ja, vielen lieben Dank, Marina, für die ganz warme Begrüßung. Und hallo Mädels, mich freut es total, heute zu euch sprechen zu dürfen. Ich habe meinen Impuls nochmal komplett umgeschmissen. Ich war erst irgendwie so voll fokussiert auf, welche Fakten kann ich euch geben, was ist der Fahrplan zu einer guten Identität als Frau, und habe dann irgendwie gespürt, so nee, das ist es nicht. Ich bin nicht hier, um jetzt irgendwie heute besonders zu glänzen und zu sagen, ich weiß, wie es geht, sondern mir ist wichtig, heute einfach ehrlich zu euch zu kommen und wirklich die Maske abzulegen. Und ihr dürft euch alle vorstellen, wir sitzen jetzt irgendwie hier zu zweit, ich mit euch auf der Couch, und wir trinken gemütlich eine Tasse Tee und gehen einfach so ein bisschen in den Deep Talk und schauen so, was bewegt mich, was bewegt dich. Und ich will dich einfach wirklich einladen, dass du dein Herz öffnest jetzt und einfach schaust, okay, was wird bei mir angestupst, womit kann ich mich vielleicht gar nicht identifizieren, aber was ist vielleicht, was ist die Botschaft heute für mich? Also ich glaube, man nimmt immer so viel mit, wie man auch sein Herz öffnet, und es liegt an deinem Ja, ob du rausgehst und sagst, interessiert mich alles nicht, ist für mich nicht relevant, mein Leben ist ganz anders, oder du sagst, okay, vielleicht könnte ich mir den Punkt nochmal irgendwie ein bisschen durch den Kopf gehen lassen. Und der Grund, warum ich meinen Impuls nochmal umgeschmissen habe, war, ich komme gerade frisch vom Gebetshaus Augsburg. Ich war dort als Teilnehmerin bei der Praise Academy. Das ist eine Woche Lobpreis-Leiterschulung. Und ich bin da hingegangen, weil ich dachte, ich habe irgendwie jetzt mal nicht so Lust, an mir zu arbeiten. Ich will einfach sowas lernen. Ich brauche Skills. Ich will besser werden, so im Lobpreis. Und dann war ich da, erster Vortrag. Und vielleicht könnt ihr schon erahnen, was da kommt. Es ging nicht um Skills, sondern es ging um die eigenen Themen, und ich habe die gehört und ich dachte, Jesus, wirklich, muss ich mich dem jetzt stellen? Und das Thema war, unter welchem Blick stehst du? Jetzt stehe ich zum Beispiel gerade unter dem Blick von, ich weiß nicht, wie vielen Mädels, auf jeden Fall nicht wenige. Und auch so im Alltag, wir stehen immer unter dem Blick von anderen. Wir in der Schule, in der Uni, in der Arbeit, auch in der Freizeit, in der Familie, wir sind immer konfrontiert damit, irgendwie gesehen zu werden. Und deswegen will ich auch euch so am Anfang fragen, okay, was machen Blicke mit euch? Was machen gute Blicke mit euch? Was machen vielleicht nicht so wohlwollende Blicke mit euch? Welche Blicke verteilt ihr? Auch das ist, finde ich, eine spannende Frage. Ich habe dann gemerkt, okay, irgendwie ist es auf jeden Fall wichtig, dass wir uns dessen bewusst sind, was Blicke auch für eine Macht haben. Also unsere, aber auch die der anderen, die uns treffen, wie wir damit umgehen. Und es ist super schön, weil Jesus uns die ganze Zeit anschaut, dass wir uns immer wieder auch auf ihn fokussieren, da gucken und wirklich seinen Blick im Blick behalten und immer wieder wissen, okay, der, den wir immer anschauen dürfen, der liebevolle Mensch, der immer da ist, den wir so, das ist zum Beispiel, heute ist zum Beispiel meine Mitbewohnerin und meine Cousine da, das heißt, wenn ich unsicher hier vorne bin, dann weiß ich, hier lächeln mich auf jeden Fall mindestens zwei Menschen an. Genau, und so wissen wir, dass dieser Blick immer Jesus ist. Also egal, wo wir sind, egal, was wir erleben, er lächelt uns immer an, und da können wir immer hingucken, wenn alles andere irgendwie unangenehm ist. Und ich musste an eine Erfahrung denken, so in diesen Tagen in der Praise Academy, aus meiner Schulzeit. Und zwar, das ist auch so das erste Herzensthema, mit dem ich zu euch sprechen möchte, Freundschaft. Und ich war wahrscheinlich so 12, 13, und ich hatte so in der Schulzeit gute Freunde. Das waren so zwei, drei Mädels, mit denen ich immer ganz eng war. Und das war eine Zeit, in der dann aber so ein paar Sachen passiert sind, wodurch ich mich nicht mehr so wohl gefühlt habe. Ich habe, ich weiß nicht mehr, welcher Promi irgendwie einen Pony hatte, fand ich richtig cool und dachte, das steht mir auch, und war dann beim Friseur und hatte diesen Pony, und es sah nicht ganz so aus, wie irgendwie der Promi dann aussah. Ich weiß nicht, ich glaube, Social Media ist auch heute ein noch größeres Thema als bei mir damals, wie viel wir irgendwie so wahrnehmen und für uns wollen und dann uns damit vielleicht auch vergleichen. Und ich hatte einen Schlittschuhfahrunfall und musste deswegen so eine graue Aufkleber auf den Zähnen tragen. Und das war jetzt auch nicht so, was gerade meinem Selbstwertgefühl irgendwie gut beigesteuert hatte. Und irgendwie in so einer Phase, wo ich so an mir gezweifelt habe, wo ich irgendwie mir schwer getan habe, mein Äußeres anzunehmen, in der Phase war das irgendwie plötzlich, dass ich genau die Freunde, ich kann mich ehrlich gesagt auch gar nicht mehr erinnern, was da war, ich glaube, es war gar kein besonderes Ereignis, die wollten plötzlich nichts mehr mit mir zu tun haben. So an das, was ich mich erinnere, ist, ich bin in die Schule gekommen und die haben mich ausgelacht, die haben nicht mehr mit mir gesprochen. Und so von heute auf morgen hatte ich plötzlich irgendwie diese Freunde nicht mehr, die ja meine Ängsten waren, denen ich vertraut habe. Warum erzähle ich euch das? Nicht um irgendwie noch Mitleid für die Jahre davor zu kassieren, sondern um zu sagen, dass das irgendwie jeder kann mal in so eine Situation kommen, diese Ausgrenzung zu erfahren. In der Arbeit. Also es kommen, glaube ich, auch das Leben lang kommen Situationen, wo wir auf Blicke treffen oder Blicke bekommen, die es nicht gut mit uns meinen und die einfach wirklich einen Schmerz verursachen können. Und ich glaube, das ist auch voll wichtig, das nicht so wegzulächeln und sagen, ja, passt schon, sondern auch zu hören, okay, was macht das mit meinem Herzen? Wie prägt mich das Ganze? Und was ich euch von mir erzählen kann, mich hat das ganz schön lange geprägt. Also die Situation selber hat sich ziemlich schnell gelöst. Ich hatte noch eine ganz tolle andere Freundin, die nicht mit mir in der Schule war, die ich immer in der Freizeit gesehen habe. Die kannte ich so von der ersten Klasse an und mit der habe ich immer was gemacht. Und deswegen war das auch total aushaltbar für mich. Also ich war da jetzt nicht in einer großen Krise, das war natürlich nicht schön und irgendwie unsicher. Aber ich habe dann auch einfach andere Freunde in der Klasse gefunden und habe dann mit denen was gemacht. Und ich glaube, so ein Jahr später hat sich das irgendwie mit denen auch wieder gelöst. Und wir sind zum Beispiel, heute bin ich richtig gut mit denen befreundet. Das war irgendwie tatsächlich so ein Jahr, das war irgendwie komisch. Und ich glaube auch gerade, weil ich wieder so gut mit denen befreundet bin, wollte ich da auch gar nicht mehr so hingucken und schauen so, was hat es denn mit mir gemacht? Weil wir haben es ja irgendwie geklärt, gell? Und dann dann kam das aber so und ich dachte, okay, vielleicht hat mich das doch mehr beeinflusst, als ich wollte. Und was es mit mir gemacht hat, ist schon, dass ich irgendwie unterbewusst so in mir verankert hatte, okay, ich muss schön sein, um dazu zu gehören. Gleichzeitig habe ich auch irgendwie so Situationen, ich hätte nie gedacht, dass ich mal vor so einer großen Menschenmenge stehe und irgendwie Zeug erzähle. ich hatte das voll Angst, irgendwie im Mittelpunkt zu stehen. Ich dachte mir, boah, lieber will ich mich verstecken, dann kann mir das nicht passieren, dass mich jemand verletzt. Lieber halte ich mich im Hintergrund und schon gar kein Neid. Also was ich viel erfahren habe, war irgendwie so oft Neid, das habe ich erst später gesehen. Und das ist, ich wollte auf gar keinen Fall gut in irgendwas sein oder dass irgendjemand sieht, dass ich gut bin, weil dann könnte ich ja wieder dann einen Schmerz erfahren. Und genau, was mich letztendlich geheilt hat von diesen ganzen schlechten Gedanken sind, natürlich Jesus, ich erzähle dazu auch noch gleich ein bisschen was da meine Reise ist, aber auch gute Freundschaften. Also das ist voll wichtig, dass wir alles zu Gott halten und ihm hinhalten und er ist immer da. Aber was auch gut ist, ist, wenn wir einfach einander gute Freunde sind. Wirklich Freundschaften, die einen aufbauen, die einen bestärken, die einem Mut machen, die die guten Seiten an einem erkennen. Und genau, vielleicht halten wir an dem Punkt, machen wir auch mal eine ganz kurze Pause und überlegt mal ganz kurz so, okay, was ist für euch ein guter Freund? Ihr müsst nicht sagen, wer das ist, sondern aber überlegt mal einfach so, wer ist für euch ein guter Freund oder was wünscht ihr euch von einem guten Freund? Und erzählt es mal ganz kurz eurem Sitznachbarn, damit nicht nur ich hier die ganze Zeit rede. Ihr dürft auch Dreiergruppen bilden.
2: Wir sind hier live beim Catholic Summer Festival. Wir hören hier gerade im Hintergrund die vielen jungen Frauen, die Mädchen, die sich gerade unterhalten und die Aufforderung, eben eine Geschichte einer guten Freundin, eines guten Freundes zu erzählen. Hier geht's dann in Kürze gleich mit diesem Talk weiter nach dieser kurzen Unterbrechung. Wir sind für Sie hier mit Radio Horeb das ganze Wochenende hier vor Ort und übertragen für Sie verschiedene Veranstaltungspunkte. Es geht jetzt hier direkt weiter.
1: Zumindest nach regen Gesprächsstoff. Und wir können gerne schauen, dass wir jetzt ein bisschen wieder zurückkommen, die letzte Eigenschaft nochmal aussprechen und dann wieder ein bisschen ruhig werden. Sehr schön. Ist jemand mutig und traut sich kurz die Hand zu heben und möchte mal so ein, zwei Kriterien, die ihr so aufgeschnappt habt, teilen? Ja. Ich komme mal ganz kurz.
3: Zusammen Zeit verbringen.
1: Schön, ja. Zeit verbringen. Ah, Entschuldigung.
4: Also wir haben darüber gesprochen, dass so gute Freundschaften irgendwie entstehen, wenn man das Gefühl hat, man kann wirklich sein, wer man ist, man wird nicht verurteilt und die Person schätzt die guten Dinge an mir und kennt aber auch die negativen Dinge, aber ich fühle mich nicht unwohl und ich weiß, dass sie da sind und ja, genau.
1: Super schöne Beschreibung. Und da hinten habe ich meine Hand gesehen. So.
5: Also ich hätte noch gesagt, wenn man einander vertrauen kann und auch ehrlich zueinander ist.
1: Schön, ja. Ihr habt viele, viele wichtige Sachen genannt. Und ich möchte euch noch reinnehmen in ein Beispiel aus der Bibel. Und zwar, wenn wir Rat brauchen, dann ist es ja auch immer ganz hilfreich, das Buch der Bücher in die Hand zu nehmen. Und ich habe es jetzt auch mal dabei. Wer sie dabei hat, kann sie gern mit aufschlagen. Wer nicht, der darf einfach die Ohren spitzen. Und mit Zettel und Mikro und all drum und dran. Ich setze mich mal zu euch. So. Und dann können wir mal zusammen aufschlagen. 1. Samuel, 1. Buch Samuel, Kapitel 18. So. Und zwar geht es da um drei Personen. Und zwar den König David, als er noch nicht König war. Und den König Saul und seinem Sohn, dem Jonathan. Wer kennt die Geschichte so ein bisschen? Ich werde doch nicht aufgerufen. Okay, so ein paar. Schön, okay. Genau, vielleicht um das einmal kurz einzuordnen. König David, der eben später König geworden ist, der hat die Aufmerksamkeit bekommen von dem König Saul. Der hat da gestartet seine Karriere quasi als Hafenspieler. Und da hat sich eine ganz schöne Freundschaft entwickelt zwischen dem Jonathan, also dem Sohn vom König Saul, und von David. Und der König Saul mochte den auch erst super gern, also er war ja auch in seinem engsten Umfeld. Aber es kam dann so eine Zeit, wo er gemerkt hat, dieser David, der wird mir ein bisschen gefährlich. So, das irgendwie hat er das Gefühl, der könnte so Interesse an seinem Thron haben und hat dann ein bisschen Angst bekommen. Und ich möchte jetzt einfach durch so ein paar Stellen gehen und sagen, warum, was hat das jetzt mit Freundschaft zu tun oder woran erkennen wir da echte Freundschaft oder auch nicht so echte Freundschaft. Genau, 1. Samuel 18. Da heißt es zum Beispiel, Vers 1, nach dem Gespräch Davids mit Saul schloss Jonathan David in sein Herz. Und Jonathan liebte David wie sein eigenes Leben. Kannst du das sagen über deine Freunde? Du liebst deine Freunde wie dein eigenes Leben. Saul behielt David von jenem Tag an bei sich und ließ ihn nicht mehr in das Haus seines Vaters zurückkehren. Und Jonathan, also der Sohn, schloss mit David einen Bund, weil er ihn wie sein eigenes Leben liebte. Und genau, beim Saul, wie schon gesagt, ist das dann aber so eine Eifersucht erwacht plötzlich und dann hat er ihn plötzlich nicht mehr so lieb. Das war nämlich, als der David sozusagen die Philister besiegt hatte und das ganze Volk ihn gefeiert hatte. Dann dachte plötzlich Saul so, da ist jetzt irgendwie, der hat ja mehr Ruhm als ich. Und sagt dann auch, das steht dann im Vers 8, jetzt fehlt ihm nur noch die Königswürde. Und von diesem Tag an war Saul gegen David voll Argwohn. Und ich finde das super spannend. Also ich kann euch das mal ans Herz legen, das mal durchzulesen. Das ist irgendwie, spannende Geschichte. In seinem Wut, man liest dann eben später, der Saul, der schleuderte manchmal da sogar einen Speer nach dem David, der ist ihm ausgewichen, aber Saul hat irgendwie gemerkt, irgendwie scheint da Gott ganz schön mit ihm zu sein zeigt manchmal auch so ganz offen seine Abneigung, manchmal aber nicht. Also hier auch wieder die Frage, so wo haben dir Freunde schon mal einen Speer hingeworfen? Also versucht auch immer beim Lesen nicht nur David und Saul zu sehen, sondern auch immer gleich zu denken, okay, was hat das jetzt mit meiner Freundschaft zu tun? Und das Krasse ist vor allem auch, David ist ja dann auch nicht weggegangen, der war dann einfach wieder da und ist irgendwie trotzdem in der Umgebung vom Saul gewesen. Also wenn ich da beworfen werde, ich weiß nicht, ob ich nicht irgendwie flüchten würde, weiß es nicht wohin, wo ich ja nicht mehr erreicht werden kann, so in der Angst um mein Leben. Und was der Saul macht, der sagt dann noch dem David, du, wenn du möchtest, du kannst meine Tochter heiraten. Und bietet so die Tochter an, das kommt dann ein bisschen später, auch noch Kapitel 18. Man denkt erst so, wow, cool, der will irgendwie, der hat ihn so gern, dass er sogar seine Tochter für ihn gibt. Der Saul hatte da aber schlechte Absichten. Er hat nämlich gesagt, er kriegt die Tochter, wenn er sozusagen da in den Krieg zieht für ihn wieder. Und eigentlich hatte er eher die Hoffnung, dadurch den David zu Fall zu bringen. Also er wollte, dass er den über diese Hinterlist sozusagen in den Tod treibt. Also man sieht schon, wer jetzt vielleicht eher so als Beispiel für schlechte Freundschaft dient. Deswegen wollen wir jetzt einmal nochmal auf Jonathan schauen. Das war nämlich auch so, das lesen wir Kapitel 19. Saul redete vor seinem Sohn Jonathan und vor allen seinen Dienern davon, dass er David töten wolle. Sauls Sohn Jonathan aber hatte David sehr gern. Deshalb berichtete er David davon und sagte, mein Vater Saul will dich töten. Nimm dich also morgen früh in Acht, verbirg dich in deinem Versteck. Und es war dann tatsächlich so, der David hat sich versteckt, der Jonathan hat dem Saul gut zugeredet und gesagt, das kannst du doch nicht machen, irgendwie jetzt so, wir haben den doch gern, den David. Und dann war das so, dass der Saul soweit beruhigt ist, gewesen ist und der David durfte wieder zurück und blieb dann da auch wieder. Und das ist auch krass, der ist auch wieder zurückgekommen. Also das, das ist irgendwie, was steckt da alles drin? Der Jonathan ist ein Freund, der kein Neid hat. Also auch der Jonathan hätte ja Grund, irgendwie Angst zu haben, irgendwie, dass er nicht den Thron dann bekommt, irgendwie auch nach seinem Vater, sondern der David. Aber der denkt gar nicht daran. Der freut sich einfach für seinen Freund, für den Erfolg. Und er bleibt ihm auch in schweren Zeiten treu. Sogar so sehr, dass er die Beziehung mit seinem Vater, also mit dem König Saul ja auch, aufs Spiel setzt. Und er schützt ihn, er hilft ihm. Also dieses ganze Buch ist einfach voll auch wieder von dieser Freundschaft, diese beidseitige Freundschaft, wo man wirklich merkt, da ist ein Vertrauen da, da ist ein Wohlwollen da. Und man sieht wirklich, das ist ein guter Freund. Der Saul hingegen, der hat sein Herz irgendwie verhärtet und in seiner Angst ist er da irgendwie so, hat er sich so eingeschossen. Und was ich euch da noch mitgeben will an dieser Stelle ist, wenn ihr Ablehnung erfahrt, wenn ihr irgendwie merkt, so Freunde verändern sich und ihr wisst überhaupt nicht, warum die das plötzlich so schlecht mit euch meinen, das hat nichts mit euch zu tun. Das ist das Herz der anderen Person, das irgendwie verhärtet ist. Also lasst euch da auch wirklich nicht auf irgendwelche Lügen ein, die ihr für euch annimmt. Das ist so wichtig, dass ihr euch da einfach bewusst seid, der andere hat das Thema, nicht ihr. So, wenn der mit dir nicht klarkommt, dann hat der das Thema. Da musst nicht du dich ändern, sondern der andere muss schauen, irgendwie, was ist denn mit dem Herz los? Und ja, ich lade dich da wirklich ein, auch zu prüfen, mit wem umgibt ihr euch? Weil Freundschaften, die können euch aufbauen, die können euch einfach so eine schöne Zeit bescheren. Mit denen könnt ihr lachen, mit denen könnt ihr tief sprechen. Wir könnt ihr, was haben wir gehört, schöne Zeit zusammen verbringen, ehrlich sein, Vertrauen haben. Und die können euch aber auch zerstören. Und das ist wichtig, dass ihr euch da nicht zerstören lasst. Also schaut wirklich an, mit wem umgibt ihr euch. Und ich finde das voll schön. Ich möchte aus einem Podcast von der Berna Lang, ich weiß nicht, ob ihr die kennt, wer kennt sie? Viele, sehr gut. Ich liebe diesen Podcast-Teil mit Berna. Der ist irgendwie meistens so mein Begleiter auf Joggingstrecken. Und wenn ich eingehört habe, höre ich dann den nächsten für den Rücklauf. Dann weiß ich, so kriege ich meine halbe Stunde zusammen. Genau. Und die hat einmal über Freundschaft gesprochen. Und ich fand das total die spannende Perspektive. Also es ist jetzt nicht wortwörtlich, was ich sage, aber sinngemäß. Es gibt so Freunde, die ziehen dich hoch. Das sind vielleicht auch die Freunde, die fragst du dann um Rat. Da merkst du irgendwie, wenn du dich mit denen umgibst, fühlst du dich irgendwie nochmal einfach gut. Und irgendwie sind die auch so ein bisschen Vorbild vielleicht für dich. Dann gibt es so Freundschaften, da bist du diese Person. Also da merkst du, da darfst du irgendwie große Schwester sein. Da ziehst du einfach jemanden mit hoch. Da darfst du genau einfach die Person ein bisschen stärken. Und dann sozusagen, um die Brücke zwischen diesen beiden zu finden, es gibt auch diese Freundschaften, wo du einfach auf einer Welle schwimmst, wo du einfach merkst, okay, ihr seid irgendwie in der gleichen Season, ihr versteht euch blind, ihr könnt zusammensitzen, einfach schweigen. Und genau, da lade ich euch ein, noch mal kurz nachzudenken. Wer sind diese Freunde für mich? Bin ich auch dieser Freund? Bin ich, wen ziehe ich mit hoch? Und das nicht in einem, nicht in so einem Negativblick, so der braucht unbedingt noch Hilfe, sondern eher in so einem, bei der Person sehe ich das Potenzial und freue mich voll, die Person da besonders zu ermutigen, zu fördern. Vielleicht ist das auch irgendwie, vielleicht seid ihr große Schwester. Genau. Vielleicht seid ihr auch kleine Schwester. Oder beides. Und ich glaube, das ist voll wichtig, auch sich bewusst zu sein, okay, was für eine Freundschaft ist das? Und ich lade euch ein, gerade bei diesem Festival auch wirklich, die Person zu sein, die ihr euch von anderen wünscht. Also seid irgendwie nicht, wenn ihr so in eurem Grüppchen seid und sagt, oh, ich habe schon genügend Freunde und ich brauche keine anderen, versucht deinen Blick zu weiten und versucht auch ein Auge zu haben, irgendwie für die Menschen, die jetzt gerade vielleicht da sitzen und sich denken, oh, ich bin vielleicht sogar alleine hier und weiß jetzt irgendwie gar nicht, ich habe auch noch nicht so meine Gruppe gefunden. Lasst nicht zu, dass irgendjemand nach Hause geht hier mit dem Gefühl, keinen kennengelernt zu haben, allein gewesen zu sein. Natürlich sind wir nicht allein, aber es ist einfach schön, neben Jesus trotzdem auch noch diese menschlichen Kontakte zu haben. Und es ist schön, dass wir uns da flüchten können, aber schaut einfach, schaut euch einfach um, verschließt da nicht euer Herz. Und gerade auch da, wo ihr sagt, naja, vielleicht ist das jetzt nicht die erste Person, die ich super sympathisch finde, aber jeder hat eine Geschichte. Und man weiß nicht, durch was ist die Person schon durchgegangen, was bringt sie mit, was ist in ihrem Herzen schon alles passiert, was hat sie für Erlebnisse gehabt. Und da möchte ich auch nochmal in eine persönliche Geschichte einsteigen. Und zwar, komme ich so langsam zu meiner Beziehung mit Jesus, beziehungsweise meiner Reise. Und die, da hat auch das Catholic Summer Festival ein bisschen was mit zu tun. Und zwar, ich bin katholisch aufgewachsen, war in verschiedenen Mädelsfreizeiten, in christlichen. Ich war Ministrantin, ich hatte Kommunion, ich hatte Firmung. Ich bin auch mit meiner Mama irgendwie nach Medjugorje gefahren, hatte verschiedene Wallfahrten. Und mit 14, 15 war das dann aber so, dass ich gemerkt habe, so irgendwie, auch dieses Sonntags in die Kirche und so, irgendwie liegt mir das nicht so. Also es gibt mir nichts, so kann ich nichts für mich mitnehmen und dieses frühe Aufstehen. Und dann irgendwann kam auch so das Feiern mit dazu und ich dachte mir so, boah, eigentlich, was ist das? Also was soll ich da? Und es war so, dass ich dann tatsächlich auch entschieden habe, so ich mache das jetzt nicht mehr. Also ich habe irgendwie Gott schon behalten. Ich war hatte immer das Gefühl, so, ich bin schon gläubig. Ich habe auch irgendwie Gott gesagt, hilf mir bei der Prüfung und hilf mir jetzt da und hilf mir da. Also ich habe immer ganz viel eingefordert und habe auch irgendwie abends so gebetet. Und irgendwie war es mir schon auch wichtig. Also ich hatte schon, irgendwie hatte Gott schon Platz in meinem Leben. Aber wenn ich so zurückschaue, ich habe halt nichts für ihn getan. So, ich war die Freundin, die sagt, kann ich das ausleihen? Kannst du mir da vielleicht helfen, Umzug? Vielleicht irgendwie, ich will da nicht alleine hingehen, vielleicht kannst du da mitkommen. Also, aber das ist ja keine Freundschaft. Wann habe ich irgendwie mal gesagt, so, okay, Jesus, was kann ich dir eigentlich geben? Was möchtest du von mir? Oder einfach mal gesagt, okay, lass uns einfach mal Zeit zusammen verbringen. Und nach dieser Zeit mit Jesus habe ich mich erst gesehnt, als ich dann schon so Mitte 20 war und gemerkt habe, so das Leben, was ich habe, das macht mich gar nicht glücklich. Also von außen hatte ich alles. So, ich hatte viele Freunde, ich war irgendwie gut in der Schule, ich war gut in der Uni, ich hatte schnell auch früh Karriere, ich war sportlich, ich habe tolle Reisen gemacht, ich habe eine ganz tolle Familie, ich hatte so alles eigentlich. Hatte verschiedene Beziehungen. Und hatte irgendwie immer so, von außen war das immer so, boah, die Verena, die kriegt's voll hin. So. Und irgendwie dann auch, ich war auch irgendwie cool und locker und bin dann feiern gegangen. Und irgendwie war das so, von außen ja, also irgendwie so die so ihr Leben irgendwie voll zusammen hat und irgendwie voll Spaß hat und so weiter. Und innerlich ging es mir so schlecht innerlich. Ich war einfach leer, ich war traurig. Ich saß so oft zu Hause und habe einfach geweint. Und ich dachte mir, warum? Warum bin ich so verletzt? Warum fehlt mir da was? Oder warum fühle ich so eine Leere? Ich war einfach innerlich so unruhig. Und ich bin teilweise nach Hause gekommen nach 3 Verabredungen, irgendwie spät nachts. Und war zu Hause und dachte mir, ich halte es nicht aus. Ich halte irgendwie diese Ruhe nicht aus. Und das war der Moment, wo ich dachte, okay, jetzt wäre es ziemlich gut, wenn es einen Gott geben würde, der irgendwie schafft, dass es mir besser geht. Und ich habe mich dann auch an diese ganzen Sachen erinnert aus meiner Kindheit und bin zur Beichte gegangen, weil ich habe auch gesehen, dass einfach vieles, wie ich gelebt habe, irgendwie nicht so gut war. Und ich habe irgendwie plötzlich verstanden, so Gott will uns nicht irgendwie den Spaß verderben, wenn er sagt, bei manchen Sachen lasst es mal, sondern er will nicht, dass wir uns verletzen. Und was ich dann, es war dann noch irgendwie ein Weg, wo ich einfach angefangen habe, so ein bisschen Gott zu suchen, und es kam dann noch mal ein Moment, der ist jetzt 4 Jahre her, wo ich gemerkt habe, okay, ich kann nicht so halbe Sachen mit Jesus machen. Entweder er kriegt den ersten Platz oder gar keinen. Aber ich kann nicht so lauwarm umherschlängeln, weil entweder ich gebe ihm die Kontrolle oder ich gebe sie ihm nicht. Entweder ich vertraue ihm oder ich vertraue es ihm nicht. Aber ich kann nicht sagen, in dem Bereich vertraue ich dir, aber das will ich selber machen. Und es war dann so, dass ich wieder bei einer Beichte gelandet bin und dann auch überlegt habe, okay. Und es war mein Einfallstor, das mich so immer weggezogen hat ein bisschen von Jesus, waren eigentlich Beziehungen. Ich glaube, weil ich immer so irgendwie schon von klein auf mir das gewünscht habe. Irgendwie, ich habe mich immer gesehen, irgendwie jung zu heiraten, jung Mama zu werden. Und das war auch so das, warum ich, glaube ich, immer so in Beziehungen gekommen bin. Weil ich mir dachte, ah, vielleicht ist es der, vielleicht ist es der. Und ich wollte immer so meinem persönlichen Ziel irgendwie näher kommen und habe gemerkt, so, boah, in dieser Welt ist es so schwierig. Und irgendwie, ich weiß auch nicht, also es hat mich irgendwie so enttäuscht. Und genau den Bereich habe ich auch Jesus irgendwie nicht so geben können. Und das war ja, einfach wirklich so eine Zeit, wo ich gemerkt habe, okay, vielleicht sollte ich hier einfach mal aufhören zu suchen. Also ich war auch immer, ich glaube, ich war immer mit einem Auge so ein bisschen auf der Suche und habe es abgecheckt, so, okay, wenn ich nicht gut, wenn ich nicht so gut und wer schaut mich an, wer nicht. Und habe da auch einfach so, und das ist auch was, was einfach schon aus dieser Kindheitserfahrung oft kommt, wenn man so diese Ablehnung erfährt hat, dass man dann vielleicht auch irgendwie schaut, okay, vielleicht kriege ich meine Bestätigung auch von Männern. Und da muss man einfach wirklich aufpassen, was für eine Herzenshaltung hat uns, weil keiner, weder eine Freundschaft noch ein Partner, kann uns wirklich im Innersten dieses Glück geben, nachdem wir uns sehnen. Das ist einer, der uns das geben kann, das ist Jesus. Und ich habe, so weit war ich da nicht, aber ich habe gemerkt, okay, das, was ich alles mache, das funktioniert auf jeden Fall nicht. Also probiere ich es mal. Und dann war ich wieder in dieser Beichte und habe mit dem Priester gesprochen. Und dann, das Ergebnis war so ein bisschen, wie wir dann auch hingekommen sind, okay, ich lasse das jetzt einfach mal, kein Feiern, 4 Monate, kein Feiern, keine Dates, einfach mal und Zeit mit ihm. Also um ihn kennenzulernen. Ich habe gesagt, Jesus, ich will dich kennenlernen, ich schenke dir diese 4 Monate, aber bitte zeig dich mir auch. Und was ich gesagt habe, was kriegst du dafür? Also, erstes Angebot, ich gehe wieder sonntags in die Kirche. Und zweitens, ich suche mir auch unter der Woche noch einen Gebetskreis oder irgendwas und schau mal, ob ich dir da nochmal irgendwie so eine Zeit schenken kann. Und ich mache noch irgendwas, was mir richtig schwerfällt in der Zeit. Und dachte ich mir, was könnte das sein? Das war das hier vor 4 Jahren. Das war das Catholic Summer Festival. Und ich dachte mir, okay, Jesus, ich gehe da alleine hin. Ich kenne gar keinen. Alle sind hier fromm, ich bin's nicht. Und hatte so wirklich so diese ganzen Lügen auch im Kopf. Und dachte mir, boah, weiß auch gar nicht, ob ich dann überhaupt, ob jemand mit mir redet und was ich dann hier mache. Ich dachte mir, wurscht, ich gehe einfach. Und es war tatsächlich, ich hatte so Momente, in denen war ich so unsicher und habe mich unwohl gefühlt. Und da war das Anbetungs, da gab es sozusagen ein separates Anbetungszelt, da war Jesus nicht die ganze Zeit in der Mitte. Und da habe ich mich dann hingeflüchtet. Immer, wenn ich das Gefühl hatte, oh, jetzt bin ich gerade schlechten Blicken ausgesetzt, dann habe ich zu Jesus geflüchtet. Und das war voll krass, weil das war so cool, ich war einfach in so vielen Gesprächen, ich habe so viele Leute kennengelernt, wenn ich da irgendwie mit Freunden hingegangen wäre, ich persönlich hätte nicht die Offenheit gehabt, um auf andere zuzugehen, weil so das, was ich alles euch sage, das ist die ganze Zeit ich packe mich an der Nase und sag euch, was ich schon aus meinen Fehlern gelernt habe und gebt euch das weiter. Also das ist jetzt nicht ich habe das schon alles immer perfekt gemacht, sondern im Gegenteil. Also ich wünschte, ich wäre offener gewesen zum Beispiel. Und genau, das war auf jeden Fall so dieser Anfang bei mir. Von diesem Gott, ich zeigte, dass es mir ernst ist. ich will dir zeigen, dass auch ich eine gute Freundin für dich sein kann und ich, dass mir auch was an dir liegt, dass ich dich nicht nur brauche, damit du mir hilfst, sondern wirklich, weil ich interessiert bin an dir. Und das Ergebnis von diesen vier Monaten, das Ende war dann tatsächlich, dass ich einfach tatsächlich ruhiger geworden bin. Ich bin zufriedener geworden. Ich habe irgendwie da schon gespürt, so irgendwie meinem Herz geht's besser. Und das war tatsächlich auch so relativ bald, wo auch so Freunde von mir das wahrgenommen haben und gesagt so, boah, Verena, du bist einfach bei uns. Du bist nicht mit deinen Blicken überall, nur nicht hier bei mir im Gespräch, sondern du bist bei mir. Ich merke, ich habe deine Aufmerksamkeit. Und das war mir gar nicht so bewusst, dass ich diese Aufmerksamkeit nicht geschenkt hatte. Mir hat es total leid getan, dass ich irgendwie meine Freunde offensichtlich oft so an der Seite liegen habe lassen, dass die sich gar nicht gesehen haben, gefühlt haben von mir. Und das ist das... glaube ich, wenn wir uns so Jesus unser Herz hinhalten und sagen, bitte, bitte veränder du das, mach das heil und schenk mir so deinen Blick auf die Menschen. Und genau, und ich glaube also, es wird ja ganz oft auch so immer gefragt, wann hast du dich bekehrt? Was ist so dein Moment? Und ich glaube ganz ehrlich, es gibt nicht diesen Moment. So das Leben ist eine Bekehrung. Das ist, wir können immer wieder fallen. Und ich hoffe, dass wir jedes Mal, wenn wir nur ein bisschen zurückschauen, denken, boah, Jesus, damals kannte ich dich noch gar nicht, jetzt kenne ich dich viel besser. Und dann wieder, damals noch, das war nichts, jetzt kenne ich dich viel besser. Also ich wünsche mir für mich und für euch alle, dass diese Reise nie, nie, nie aufhört. Und dass wir vor allem auch immer wieder den Weg zu ihm finden, auch wenn wir mal schlenkern. Genau. Und ja, ich wünsche mir wirklich, dass wir alle immer wieder aktiv auch bei uns trainieren, dass wir diesen liebenden Blick auf andere haben. Ich habe eine Freundin, richtig cool, weil ich habe ihr dann irgendwann auch mal gesagt, so, boah, das ist so zum Verzweifeln, wenn ich die Augen aufmache, eigentlich muss ich so durchs Leben gehen. Weil wenn ich sie aufmache, ich fange an zu vergleichen, ich fange an zu urteilen. Ich denke, oh, die ist hübscher, die hat irgendwie ein tolles Kleid, ich nicht. Und oh, die ist irgendwie vielleicht schlauer. Und dann sehe ich, und dann, das gefällt mir jetzt aber gar nicht. Und dann irgendwie so die ganze Zeit irgendwie so gefühlt, sobald wir die Augen aufmachen, sehen wir, ah ja, schön, nicht schön, habe ich nicht. Oh, dieses Handy hätte ich auch voll gern, habe ich leider nicht. Und sie hat dann gesagt, naja, sobald sie so einen Gedanken hat, sucht sie ganz aktiv was Schönes an der Person. Und macht ihr dann vielleicht sogar das Kompliment und sucht wirklich, sie entscheidet sich. Und das ist eine Entscheidung im Herzen. Du kannst dich dafür entscheiden, das Gute zu wollen. Ob wir es dann immer 100% durchziehen, da fallen wir, weil wir alle Menschen sind. Aber dieses Wollen, die

0: der Gebetsstätte. Wir sind für Sie hier das ganze Wochenende live. Hier geht es jetzt dann gleich nach diesem kurzen Moment des Austausches dann direkt weiter mit dem Vortrag hier von Verena Kokot hier in der Gebetsstätte Marienfried. Hier geht dieser Vortrag geht noch etwa eine Viertelstunde, etwas länger. Und dann im Anschluss gibt es dann bei uns das Angelus-Gebet hier live aus Marienfried. Mein Kollege David Kräuter und ich werden hier dann mit Pater Martin Baranowski von den Legionären Christi den Angelus beten. Also bleiben Sie dann auch im Anschluss gerne hier weiter dabei. Und hier, wie Sie vielleicht im Hintergrund hören, ist jetzt diese Zeit des Austauschs vorbei.
1: Schön. Ich sehe auf jeden Fall ganz, ganz viele strahlende Gesichter. Ihr habt davor schon gestrahlt, aber jetzt vielleicht noch ein Ticken mehr. Und wer Lust hat, schreibt euch dieses Kompliment, diese Erfahrung vielleicht sogar auf. Und in Zeiten, wo ihr irgendwie in den Spiegel schaut und sich denkt so, heute nicht der beste Tag, zickt es und schaut euch, nein, stimmt nicht. Ich bin das und das, was die Person gesagt hat. Und genau, was mir wichtig ist, was nicht zu kurz kommen darf, ist aber, was sagt Jesus zu uns? Was sagt Jesus zu dir? Und wir haben den Gott, der sich dachte, es muss dich unbedingt geben, wenn du nicht da bist, dann wird hier was fehlen auf der Welt. Wie krass ist das? Sonst wärst du nicht hier. Der dachte sich, boah, unbedingt, auch wenn es schon so viele Menschen gibt, diese Person, die fehlt noch. Diese wunderschöne Frau, die will ich sehen. Und mit der will ich eine Beziehung haben. Und das ist das, was unsere Identität ist, Königstochter zu sein, wirklich geliebt zu sein von dem Vater. Das ist egal, wie viel Freunde ihr habt oder nicht, wie gut eure Beziehung ist zu euren Eltern oder nicht, was ihr selber von euch denkt oder nicht. Das Einzige, was ihr denken müsst, ist wirklich, ihr seid geliebte Tochter. Geliebte Tochter und eine Tochter, die muss nichts tun, die darf einfach da sein. Und wenn wir so ein kindliches Bild nehmen, die darf da einfach sitzen und spielen und ihre Haare flechten und um so bei Stereotypes zu bleiben, irgendwie mit Puppen spielen. Und vielleicht sagt dann mal, wie wir es jetzt also vielleicht so von zu Hause kennen, vielleicht räum doch das mal auf oder hilf mir doch mal beim Geschirrspüler ausräumen. Vielleicht sagt Jesus auch manchmal, du magst du mir nicht helfen, da die sieht alleine aus, komm, geh doch mal hin zu ihr und sag Hallo. Und dann aber auch wieder, okay, du darfst wieder spielen. Also kann sein, dass er uns mal Aufgaben gibt, aber das heißt auch nicht, wenn wir sagen, boah, nee, sorry, gar keinen Bock. Das ist nicht schön, aber er sagt nicht, okay, dann liebe ich dich nicht mehr. Also das ist auch voll wichtig. Ihr dürft Werkzeug sein, aber das hat nichts damit zu tun, ob ihr geliebt seid oder nicht. Das ist so, also denkt da genau einfach wirklich an jemanden, den ihr gern habt. Eure Mama, euren Papa, wenn das so ist, oder Schwester oder eure Bezugsperson. Denkt einfach an die, die euch geprägt hat und eine Person, die es gut mit euch meint, die euch liebt. Die wird doch nicht irgendwie sagen, so boah, geh weg, nur weil du mir jetzt nicht geholfen hast, die Geschirrspülmaschine auszuräumen. Also das hat nichts damit zu tun, ob ihr geliebt seid oder nicht. Ihr müsst nichts leisten und das ist so wichtig und ihr seid geliebt und ihr seid wunderschön. Genauso wie ihr seid, seid ihr wunderschön. Und es ist auch unsere Aufgabe zu entdecken, welche Schönheit Gott in uns gelegt hat und zu sagen, okay, was an mir ist schön? Frag ihn. Was an mir liebst du so sehr? Und er wird dir das sagen. Und das ist wirklich, wir können ihm alles hinlegen. Wir können ihm alles hinlegen und uns auch bitten. Wir können ihn bitten, hilf mir, dass ich mich selber mehr annehmen kann. Hilf mir, meine Talente zu sehen, wenn ich sie gerade noch nicht sehen kann. Hilf mir, auch die Talente meiner Freunde zu sehen. Schenk mir Freunde, die mich im Glauben begleiten. Ich hatte zu dem Zeitpunkt vor 4 Jahren keine einzige christliche Freundin, glaube ich. Zumindest nicht wirklich. Und ich habe irgendwie gedacht, so, ich bin der einzige Christ auf dieser Welt, bis ich dann irgendwie gesehen habe, okay, ein paar mehr gibt's doch noch, die auch nicht, die unter 80 sind.

0: aber man kann dafür beten. Also man kann fragen, so bitte schick mir doch diesen Menschen. Ich habe keine Ahnung. Und bitte schick mir den auch so, dass der mich anspricht. Weil irgendwie, ich wäre gern mutig, aber noch kann ich es nicht sein. Aber bitte, bitte schick mir da wen. Und ganz lustig, so meine Mitbewohnerin zum Beispiel, die sitzt hier auch. das war eine beidseitige Gebetserhörung letztendlich. Wir haben beide für Menschen gebetet, für dass wir irgendwie eine Bezugsperson bekommen, mit der wir wirklich zusammen beten können. Und ja, und Gott hat das so, das wäre nochmal eine Geschichte für sich, hat das auf ganz wundervolle Weise gefügt, dass wir uns kennen, dass das mit der Wohnung klappt, ohne jeglichen Suchstress. Und dass wir da einfach auch wirklich so Gemeinschaft leben dürfen und uns da stärken dürfen. Und das ist auch noch ein letzter Punkt, auf den ich eingehen möchte. Ich glaube zumindest, da spreche ich auch wieder für mich, wir projizieren so oft was irgendwie auf irgendwelche Sachen, mit denen wir uns identifizieren. So, ich muss den und den Sport machen, damit ich irgendwie gesehen bin und der mich erfüllt. Ich muss die und die Sachen besitzen. Ich muss da und da gut sein. Ich muss unbedingt den und den Beruf erlernen, damit ich irgendwie wirklich glücklich bin. Ich muss unbedingt heiraten, damit ich glücklich bin. Ich muss unbedingt diese Reise machen, damit ich glücklich bin. Und es ist wirklich immer wichtig zu wissen, es ist alles schön. Wir dürfen Hobbys haben, wir dürfen Sehnsüchte haben, wir dürfen dem nachgehen, aber wir dürfen uns nicht davon regieren lassen, weil wenn das wegbricht, auf welchen Gründen auch immer, würde ja bedeuten, wir verlieren unsere Identität. Und Jesus ist der ist immer da, der ist immer treu, der geht nie weg. Und in dem finden wir uns, in dem finden wir uns. Und wir sind eben geschaffen nach seinem Abbild. So, schaut euch mal an. Und schaut den anderen an und denkt so, wow, du bist ähnlich zu Gott. Du bist Gott ähnlich. Wie krass ist das? Ihr alle, ihr seid alle Gott ähnlich. Das ist so, und das ist tatsächlich, unser Gott ist nicht, irgendwie, der ist in sich Gemeinschaft. So, der ist nicht einfach nur Gott, sondern der hat in sich eben Vater, Sohn und Heiligen Geist. Also er ist in sich Gemeinschaft. Und das ist auch dieser Punkt, weil wir eben ähnlich sind. Gott sehnt sich ja auch nach Gemeinschaft. Er hat uns geschaffen, eben weil er sich so danach gesehnt hat, auch nach einem Gegenüber. Und deswegen haben auch wir diese Sehnsucht, weil wir getrennt sind von unserem Gott und weil wir auch diese Gemeinschaft wollen. Aber wir sind nur eins in uns. Ich teile mir verschiedene Anteile, aber wir sind eins. Das ist auch dieser Grund. Und genau bei mir war das einfach viel so, dass ich das auf diesen Partner, auf diese Ehe projiziert habe. Und immer dachte, muss diesen einen geben, dann bin ich vollständig. Und ich glaube, so gerade das Thema Berufung, das ist auch, ich habe das auch gemerkt, als ich so mehr in dieses Christliche reingerutscht bin, das ist so ein großes Thema, seine richtige Berufung zu finden. Was wir da vielleicht aber manchmal aus den Augen verlieren, ist, wir haben eine, die allererste Berufung von uns allen ist die gleiche, und zwar Christus nachzufolgen. Einfach den Blick auf ihn zu richten und so zu leben, dass es ihm gefällt, dass wir dann einfach in dieser Einheit mit ihm in der Ewigkeit sind. Das ist dieses wahre Ziel. Und auch nur mit diesem Blick kann man das aushalten, wenn es einem mal nicht so gut ist, finde ich persönlich. Und genau, ich habe gesagt, ich will heute ehrlich sein und ich will hier nicht stehen und sagen, boah, alles ist mega super und seit ich Jesus kenne, alles locker flocklig, glücklichster Mensch ever, 1000 Freunde und alles super. Sondern ich habe auch meine Kämpfe. An manchen Tagen geht's mir gut. Und diese Leere, die ich damals hatte, die ist auch nicht mehr zurückgekommen. Die ist weg, Jesus hat die gefüllt. Aber ich bin manchmal traurig. Ich denke mir manchmal, Gott, wo ist denn mein Partner? Wo ist denn, was hast du denn irgendwie, hast du mich irgendwie doch vergessen? Und das ist, glaube ich, voll wichtig. Aber immer wieder auch zu sagen, okay, wenn er einen anderen Plan hat, irgendwie, ich habe zwar diese Sehnsucht, aber Jesus, ich schenke sie dir. So, ich entscheide mich dazu, dir zu vertrauen, dass du diesen Plan hast, egal was meine Sehnsucht ist. Ich darf die sehen, ich darf die ihm hinhalten, ich darf auch mit Freunden darüber beten, ich darf für meinen künftigen Partner beten. Das, ich hoffe, ich darf das sagen, aber wir haben zum Beispiel mal zusammen ein Buch gelesen, also meine Mitwohnerin. Das heißt, bete für deinen zukünftigen Ehemann. Wir haben es ein bisschen wieder wie Teenies gefühlt, als wir das gemacht haben. Aber es ist echt cool. Also das kann ich euch empfehlen. Da geht es darum, einfach mal zu überlegen, okay, was gibt's denn? Wie kann ich denn dafür beten? Habe ich die richtige Checkliste? Geht's mir ums Herz oder geht's mir ums Geld? Geht's mir um irgendwelche Facetten? Um was geht's mir? Um Bewahrung zu beten, um auch wirklich diese tiefe Freundschaft, diese Freundschaft, von der wir gesprochen haben. Diese Kriterien sollten alle auch von diesem Partner erfüllt werden. Wenn dies nicht da ist, ist das ein schwieriges Fundament. Und genau, ich glaube, das ist einfach so, ja, ich glaube, wir dürfen einfach da alles zu Jesus kommen. Und den Schritt, den ich für mich gebraucht habe, damit ich wirklich frei werde. Und ich habe dafür gebetet, ich dachte mir, Jesus, ich will nicht so auf der Suche sein. Ich will da nicht gesteuert sein von diesem Wunsch. Aber nur er hat es geschafft, mir das auch zu nehmen und zu sagen, okay, ich kann dazu stehen und irgendwie sagen, ja, ich wünsche mir das. Ich habe diese Sehnsucht. Aber ich weiß genauso, mein Leben wird ganz schön sein nach Gottes Plan, wenn er andere hat. Und das ist manchmal hart und es tut manchmal weh. Und gerade, finde ich, ist es dann, ja, wenn auch so ein gesellschaftlicher Druck darauf lastet, was man irgendwie zu bestimmten Zeiten erfüllt haben muss oder nicht. Aber am Ende ist das so, bringt es nichts, wenn ich jetzt die Maske bei euch auflasse und sage, ja komm, ihr braucht das alles gar nicht und Jesus reicht und ich habe keine Kämpfe, sondern es ist so, wir haben alle Kämpfe, in welchen Bereichen auch immer, und das ist okay. Und wichtig ist einfach, dass wir das Jesus hinhalten und sagen, okay, was hast du dann für mich? Was möchtest du? Nicht, was kann ich alles aus meinem Leben bekommen? Wie kann ich mein Leben optimieren? Wie kann ich mich optimieren? Sondern was wünschst du dir von mir? Was darf ich für dich tun? Und bisschen auf die Uhr mal gucken, dass ich nicht überziehe. Was mir voll geholfen hat, ist die heilige Rita. Wer kennt die heilige Rita? Ah, schon einige, sehr gut. Für die, die es nicht kennen, die ist unendlich toll als Vorbild für mich. Die, ich hoffe, ich erzähle das richtig, aber die hat sich sehnlichst gewünscht, ein Ordensleben zu führen, ein geweihtes Leben zu führen. Und es kam aber nicht so. Die musste heiraten. Und dann hatte sie einen Mann und der war alles andere als einfach. Und sie hat sich aber entschieden, das anzunehmen und ihn zu lieben. Und dadurch, dass sie einfach so gesagt hat, okay, Jesus, ich diene dir, dadurch eine gute Ehefrau zu sein, hat sich das Herz von dem Mann verändert. Und er ist früher gestorben als sie. Und was hat sie dann noch gemacht? Sie ist dann ins Kloster gegangen. Und ich finde das so schön, weil das heißt irgendwie, wir wissen nie, wie das Leben spielt. Also Gott ist der, der gibt und der, der nimmt. Wir wissen nie, was uns trifft. Und ich glaube, je nachdem, in welcher Season wir sind, in welchem Alter wir sind, beschäftigen uns andere Themen. Und das kann irgendwie bei vielen jetzt sein, wo sie denken, was redet die ganze Zeit über Beziehung? Ich will davon auch gar nichts wissen. Andere denken sich vielleicht so, ja, ich gebe mir das ähnlich. Andere stecken ganz woanders irgendwie mit drin. Oder später ist es vielleicht auch dieses, habe ich Enkel oder keine? Das ist zum Beispiel ein Aspekt, wo ich mir letztens auch gedacht habe, so, ja, wahrscheinlich sind das einfach auch so Etappen, je nachdem, wo man eben drin steckt. Aber immer erscheint so dieses Thema, das man gerade hat, einfach so das Größte zu sein. Und ich glaube, was auf jeden Fall wichtig ist, ist, dass ihr euch gut überlegt, wem ihr euer Herz schenkt, so bei dieser Sehnsucht. Also, wenn ich was gelernt habe, auch so aus meinen Erfahrungen, dass ich wünschte, ich hätte mein Herz noch besser beschützt und da einfach ja, wirklich so mehr drauf geachtet, welchem Mann ich auch mein Herz schenke, weil das ist einfach viel, was man da schenkt. Und ja, ich glaube, wir Mädels, wir haben einfach viel Liebe zu geben und es ist wichtig, dass der die auch verdient hat. Und es gibt halt auch noch einen ganz, ganz tollen Workshop zur Theologie des Leibes, habe ich schon im Programm gesehen. Da geht es ein bisschen mehr auch um das Thema, wie lebe ich dann Beziehung und warum auch das Ganze. Also für mich war es wichtig, dieses Warum zu verstehen, so warum verzichten. Und es ist so, weil wir es uns wert sind, deswegen. Und jemand, der deinen Wert da nicht respektiert und nicht wartet, das will ich nur so mitgeben, der hat das auch nicht verdient. So, wenn das dein Weg ist, dann gibt es diesen einen, der den gleichen Weg mit dir geht, wo du dich auch wohlfühlst. Verrate nicht dich, sondern bewahre das wirklich. Sei da mutig, lass dich nicht verunsichern von der Welt, sondern geh zu Jesus und hab gute Vorbilder. Hab gute Vorbilder und Freunde, die im Zweifel sagen, hey, das ist ein ganz großer Schmarrn, den du da gerade machst, da gehen wir wieder weg. Genau. Ja, ich gucke gerade noch auf meine Liste. Es gibt auch, das ist noch ein Tipp zum Mitschreiben, und zwar Johannes Hartl hat einen ganz tollen Podcast auch gemacht. Da geht es so um die Kriterien, was sollte denn für Kriterien der Richtige sozusagen erfüllen. Und worauf kommt es an und was kann ich aber auch tun, genau, in dieser Zeit des Wartens. Vor allem auch zu gucken, bin ich denn die Person, die man sich vielleicht auch wünscht, genau, innerlich. Genau, so, ich gucke noch mal kurz auf meine Notizen, ob ich irgendwas Wichtiges vergessen habe, was ich euch unbedingt noch mitgeben wollte. Und habe jetzt eigentlich am Schluss nur noch die Einladung, wirklich noch mal kurz in der Ruhe zu bleiben, einfach zu schauen, okay, was war heute für mich, was vielleicht auch nicht, wo wurde ich angestopst, wo will ich tiefer gehen. Wir haben auch so viele Priester hier, Schwestern hier, die so tolle Vorbilder und Gesprächspartner auch sind. Ich bin mir sicher, ihr dürft da einfach auch mal so anstupsen und um Rat fragen, wenn ihr da irgendwie Unsicherheit. Ich glaube, das ist voll wichtig, dass wir mit den Themen nicht alleine bleiben. Macht es nicht nur mit euch selber aus, sondern sucht euch Leute, wo ihr wisst, das sind gute Ratgeber, wenn ihr euch unsicher seid, um das einfach prüfen zu lassen. Und legt auch Jesus vielleicht diese Themen hin, wo ihr gemerkt habt, da tut es gerade vielleicht noch weh. Und ich möchte jetzt ganz am Schluss einfach nochmal abschließen mit einer Bibelstelle. Es gibt auch gleich noch, es wird glaube ich schon angesagt, auch diese Gebetsteams. Also auch das ist eine Möglichkeit, also die Beichte. Ich war selber noch, bevor ich jetzt hier stand, ich angekommen bin beim Beichten, und ich dachte, okay, Jesus, ich muss alles wegräumen. Kann ich euch nur ans Herz legen, lasst irgendwie, ihr habt die Möglichkeit, die Päckchen alle hier abzulegen. Lasst sie, nehmt sie nicht mit nach Hause. Lasst sie hier, auf welche Weise auch immer, aber lasst sie hier. Jesus kümmert sich. Und, das wollte ich noch. Das fand ich nämlich so süß. Ich war vorhin hier auf der Toilette. Das Erste, was ich hier gelesen habe, war ein ganz toller Spruch, der da geklebt ist. Jesus liebt dich so sehr, dass er auch dann bereit gewesen wäre, für dich am Kreuz zu sterben, wenn du der einzige Mensch auf dieser Erde gewesen wärst. Er freut sich über jeden Einzelnen und er liebt. Die Liebe ist unendlich für dich, für dich. Also genau. Und ich habe eben in der Vorbereitung von dem Workshop eine Bibelstelle noch gelesen. Die möchte ich euch kurz mitgeben und euch einladen, wirklich so zu hören und alle Sorgen in diese Stelle reinzulegen und ihm zu bringen. Und zwar ist das Matthäus Kapitel 6 ab Vers 25. Die Überschrift ist: sich nicht kleingläubig Sorgen machen. Deswegen sage ich euch, sorgt euch nicht um euer Leben und darum, dass ihr etwas zu essen habt, noch um euren Leib und darum, dass ihr etwas anzuziehen habt. Ist nicht das Leben wichtiger als die Nahrung und der Leib wichtiger als die Kleidung? Seht euch die Vögel des Himmels an. Sie säen nicht, sie ernten nicht und sammeln auch keine Vorräte in Scheunen. Euer himmlischer Vater ernährt sie. Seid ihr nicht viel mehr wert als sie? Wenn aber Gott schon das Gras, das ist ein bisschen später, wenn aber Gott schon das Gras so prächtig kleidet, das heute auf dem Feld steht und morgen ins Feuer geworfen wird, wie viel mehr dann euch, ihr Kleingläubigen? Macht euch also keine Sorgen. Und ja, das, Jesus, ich möchte einfach hier beten. Ich möchte beten für jedes einzelne Mädel, jede einzige Frau hier, dass du sie führst in ihre wahre Identität. Ich danke dir, dass du sie so wundervoll gestaltet hast, jede einzelne. Ich danke dir für alle Talente, mit denen du sie gesegnet hast. Ich danke dir für diese Herzenswärme. Ich danke dir für alle Sehnsüchte, die du in ihr Herz gelegt hast und diese tiefe Sehnsucht danach, geliebt und gesehen zu sein. Ich bete, dass du ihnen zeigst, dass du ihnen diesen Blick schenkst. Ich bete wirklich, dass du deine Liebe spürbar ausgießt. Ich bitte dich, dass du heute deine Liebe regnen lässt, dass du wie Rosenblätter einfach hier sozusagen, die herabfallen auf jeden Einzelnen, einfach, dass du deine Liebe offenbarst, wie sehr du deine Braut liebst. Und ich danke dir. Ich danke dir für jeden Einzelnen, der hier ist, der eben hier ist, um dir schon mal einen Schritt entgegenzugehen. Jeder, der hier ist, der schon diesen Schritt getan hat und zu sagen, irgendwas zieht mich an, irgendwas, Jesus, danke, dass du diese Liebesmühe siehst und danke, dass du in die Herzen schaust, dass du hinter die Maske schaust. Und ich bete für Freundschaft. Ich bete für ganz tiefe, ehrliche, wahre Freundschaft und für mehr Ehrlichkeit untereinander. Ich bete um Mut, Masken fallen zu lassen und Herzen zu öffnen. Vor anderen, aber vor allem vor dir, damit du kommen kannst und einfach sich deine Liebe ausbreiten kann. Und ich bete dafür, dass wir alle mehr deinen Blick bekommen auf andere. Zeig du uns, wie du jeden Einzelnen siehst. Lass uns wirklich die Schönheit erkennen, die du geschaffen hast in anderen. Das lege ich alles zu deinen Füßen. Amen.
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1: Liebe Hörerinnen und Hörer von Radio Horeb, ganz herzliche Grüße hier von dem Catholic Summer Festival in Marienfried. Ich darf hier als Priester dabei sein. Ich bin Pater Martin Baranowski von der Gemeinschaft der Legionäre Christi, bin zu Hause im Apostelhaus Alzgern und seit vielen Jahren in der Jugendarbeit tätig. Und deshalb ist das für mich eine ganz besondere Freude, hier so viele Jugendliche zu begegnen. Es werden insgesamt 1000 erwartet. Und man sieht hier schon in den letzten Tagen die Freude dieser jungen Menschen, die Offenheit, sich auf den Glauben einzulassen, solche Glaubenserfahrungen zu machen. Und etwas, was mich ganz besonders fasziniert, ist hier auch das Team zu erleben von so vielen Menschen, die ehrenamtlich sich bemüht haben, das vorzubereiten. Und etwas, was mich dabei besonders bewegt und was ich glaube, was für unsere Kirche ein ganz besonders wichtiges Zeichen auch ist, ist die fruchtbare Zusammenarbeit zwischen Laien und Priestern. So ein Event, wie wir das hier erleben, wäre nicht möglich, wenn das nur versuchen würde, einige Priester, einige Kapläne, einige Ordensleute zusammenzustemmen. Einerseits sind die Jugendlichen selber hier große Protagonisten. Und dann gibt es viele Helfer, die sich bemühen, hier mit ehrenamtlicher Arbeit die ganzen praktischen Dinge zu stemmen. Auch viele großzügige Spender, die durch ihre finanzielle Großzügigkeit das ermöglichen. Auch sehr beeindruckend, dass man hier kostenfrei dran teilnehmen kann. Viele spenden zwar auch etwas, aber gerade ich glaube, viele von Ihnen, liebe Hörerinnen und Hörer, ermöglichen diese Glaubenserfahrung für junge Menschen. Und das Besondere für mich als Priester ist, dass ich wirklich hier als Seelsorger sein darf. Ich habe hier stundenlang zugebracht mit Beichte hören, mit seelsorglichen Gesprächen. Und da blüht mein Herz auf, weil ich deshalb Priester geworden bin, weil ich dafür für die jungen Menschen da bin, dass ich merke, das ist etwas unglaublich Wertvolles. Und gleichzeitig sieht man, dass die Laien, die sich hier einbringen, auch nicht nur diejenigen sind, die jetzt sauber machen oder in der Küche tätig sind, sondern die eben auch von einem geistigen Interesse bewegt sind, wo es Gebetsteams gibt, wo es eine geistige Gestaltung dieser Tage gibt, wo Laien auch ihre Berufung Zeugnis zu geben, das Evangelium zu verkünden, wahrnehmen und wo das für die jugendlichen Teilnehmer, glaube ich, eine ganz, ganz wertvolle Erfahrung ist. Vielleicht darf ich auch noch mein persönliches Highlight erzählen, das mich jetzt ganz persönlich betrifft. Ich bin schon seit vielen Jahren bei diesem Festival, früher beim Prayer Festival in Marienfried dabei und als ganz junger Priester, das ist jetzt fast schon 15 Jahre her, bin ich mit einer Gruppe von Jugendlichen hierher gekommen. Das waren unsere Sommer-Coworker vom ESID, vom Regnum Christi, die sozusagen sich am Ausbilden lassen als Teamleiter. Und ein Teil dieser Ausbildung war dann auch, hier am Jugendfestival teilzunehmen, mitzuhelfen, aber auch zu lernen. Und ja, es war für mich eine große Freude, gestern Abend einen von den Damen,